0: Die will den früheren bayerischen Landesvorsitzenden Hagen vorschlagen, Höhne die baden-württembergische Landtagsabgeordnete Trauschel. Das Wetter in der Nacht im Norden teils stark bewölkt, sonst gering bewölkt und meist trocken. Temperaturrückgang auf 11 bis 2 Grad. Am Tag im Osten und Südosten länger sonnig, sonst wolkig, bis stark bewölkt, später von Südwesten her Schauer und Gewitter. 15 bis 26 Grad mit den höchsten Werten in Niederbayern. Die weiteren Aussichten am morgigen Montag meist stark bewölkt und regional kräftiger Regen. Im Nordwesten und Norden wechselnd wolkig mit Schauer. An der Nordsee längere freundliche Abschnitte 9 bis 20 Grad. Das waren die Nachrichten.
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2: Sternzeit, 10. Mai. James Webb und die Asteroidenrettung des Mondes. Vor einigen Monaten sorgte der Asteroid 2024 YR4 für Aufsehen. Zunächst schien es, er könne in einigen Jahren die Erde treffen. Dann sah es so aus, als würde er auf den Mond stürzen. Nun ist auch dieses Szenario ausgeschlossen. Gewissheit brachte das James-Webb-Teleskop. Es hat im Februar den etwa 60 Meter großen Brocken beobachtet. Der war zu der Zeit rund 500 Millionen Kilometer entfernt. Das war auch für das Webb-Team eine echte Herausforderung. Schließlich wurde die Position des äußerst leuchtschwachen Gesteinsbrockens am Himmel vermessen und damit ließ sich die Bahn von YR4 schlagartig sehr viel besser vorausberechnen. Anfang des Jahres bestand noch eine etwa 4%ige Wahrscheinlichkeit, dass das Objekt zwei Tage vor Weihnachten 2032 auf den Mond kracht. Dank der präzisen Bahnbestimmung durch James Webb ist nun klar, dass der Asteroid 20.000 Kilometer entfernt am Mond vorbeifliegt. Für den Begleiter der Erde mag das eine erfreuliche Kunde sein. Für die Wissenschaft ist es bedauerlich. Denn der Einschlag des Asteroiden hätte einen neuen, etwa einen Kilometer großen Krater in die Mondlandschaft geschlagen. Es wäre interessant gewesen, das dann frisch freigelegte Material zu untersuchen. Die Rettung des Mondes zeigt, wie vielseitig James Webb ist. Das Teleskop kann Galaxien, die mehr als 12 Milliarden Lichtjahre entfernt sind, genauso gut beobachten wie kleine Gesteinsbrocken irgendwo in den Weiten des Sonnensystems.
3: James Webb und die kleinen Gesteinsbrocken, die auf den Mond fallen könnten. Herzlich willkommen zu unserer Radionacht hier im Deutschlandfunk, am Mikrofon Volker Barnig. Und von den kleinen Gesteinsbrocken jetzt zu den großen musikalischen Stücken, die uns hier erfreuen. Im Jahre 1879 bekam Antonín Dvořák nämlich von seinem Verleger den Auftrag, ein Violinkonzert zu schreiben. Und kurz darauf lernte er den Virtuosen Joseph Joachim kennen, dem bereits Brahms, Schumann und Bruch ihre Violinkonzerte gewidmet hatten. Nachdem er Joachim eine erste Fassung geschickt hatte, musste Dvořák noch einmal alles über den Haufen werfen, da der Geiger einiges an dem Konzert auszusetzen hatte. Nicht einen einzigen Takt habe er behalten, schrieb Dvořák an seinen Verleger. Nach einer weiteren Umarbeitung im Jahre 1882 war Joachim schließlich zufrieden, doch öffentlich sollte er es nie aufführen. Warum? Das wissen wir bis heute nicht. Dafür können Sie nun die Geigerin Midori hören, die Dvořáks Violinkonzert im Juni letzten Jahres in der Berliner Philharmonie gespielt hat. Marie Jacquot leitet das Deutsche Symphonieorchester Berlin in diesem Mitschnitt des Deutschlandfunks.

Der Applaus galt der Geigerin Midori und dem Deutschen Symphonieorchester Berlin unter Leitung von Marie Jacquot mit dem Violinkonzert von Antonín Dvořák. Und während Dvořák für sein Konzert mit Joseph Joachim zusammengearbeitet hat, suchte Ernest Chausson einen Virtuosen der jüngeren Generation auf, um mit ihm sein heute bekanntestes Werk zu realisieren. Eugène Ysaÿe spielte die Uraufführung von Chaussons Poem für Violine und Orchester. Sie hören nun eine Aufnahme mit Hilary Hahn und dem Orchestre Philharmonique de Radio France unter der Leitung von Emiko Frank.

0: Das war die erste Stunde unserer Radionacht hier im Deutschlandfunk. Zu Ende ging von Ernest Chausson das Poem für Violine und Orchester S-Dur Opus 25. Hilary Hahn, Violine, wurde begleitet vom Orchestre Philharmonique de Radio France unter Mikko Frank.
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2: Drei Uhr, die Nachrichten. Der Deutsche Landkreistag hat sich für weitere Entlastungen der Bürgerinnen und Bürger angesichts hoher Energiepreise ausgesprochen. Die angespannte geopolitische Lage sei noch nicht durchgestanden und werde voraussichtlich auch nach Auslaufen des Tankrabatts Ende Juni noch bestehen, sagte Verbandspräsident Brötel der Neuen Osnabrücker Zeitung. Ob die Energiesteuersenkung verlängert, die Pendlerpauschale angehoben oder ein anderes Instrument gewählt werde, sei zweitrangig. Die Koalition müsse jedoch schon jetzt interne Gespräche über weitere Maßnahmen führen, betonte Brötel. Bundeskanzler Merz hatte gestern erklärt, die Regierung werde versuchen, insbesondere den Beschäftigten in Betrieben Erleichterung zu verschaffen. Zuvor war die geplante 1.000 € Entlastungsprämie vom Bundesrat abgelehnt worden und damit vorläufig gescheitert. Die Ukraine und Russland haben sich gegenseitig Verstöße gegen die dreitägige Waffenruhe vorgeworfen. Gestern seien mehr als 50 russische Angriffe verzeichnet worden, teilte der ukrainische Generalstab mit. Das russische Verteidigungsministerium erklärte, ukrainische Kräfte hätten russische Stellungen mit Drohnen und Artillerie angegriffen. Die Feuerpause war am Freitag von US-Präsident Trump verkündet und von Kiew und Moskau bestätigt worden. Beide Seiten vereinbarten zudem den Austausch von Kriegsgefangenen. Der neue ungarische Ministerpräsident Magyar hat nach seiner Vereidigung vom ersten Tag eines Systemwechsels gesprochen. In seiner Rede versprach er, nicht zu herrschen und Ungarn stattdessen zu dienen. Zudem kündigte er an, ehemalige Amtsträger für vergangene Missstände zur Rechenschaft zu ziehen. Die Wähler hätten das Mandat erteilt, ein neues Kapitel in der Geschichte Ungarns aufzuschlagen. Das Parlament in Budapest war zuvor zu seiner konstituierenden Sitzung zusammengekommen und hatte Magyar zum Ministerpräsidenten gewählt. Seine konservative Tiso-Partei verfügt in dem Abgeordnetenhaus über eine Zweidrittelmehrheit und kann somit umfassende Veränderungen voranbringen. Das oberste Gericht in Brasilien hat die Anwendung eines Gesetzes vorläufig gestoppt, das eine Verkürzung der Haftstrafe des ehemaligen Präsidenten Bolsonaro vorsieht. Der Richter erklärte, die Verfassungsmäßigkeit des Erlasses müsse zunächst umfassend geprüft werden. Im Dezember hatte das mehrheitlich konservative Parlament in Brasilia für die Haftverkürzung gestimmt. Von den ursprünglich 27 Jahren müsste Bolsonaro demnach nur noch gut 2 Jahre in Haft verbringen. Präsident Lula scheiterte mit einem Veto gegen den Beschluss. Bolsonaro verbüßt seine Strafe aus gesundheitlichen Gründen im Hausarrest. Er war im September vergangenen Jahres wegen eines versuchten Staatsstreichs schuldig gesprochen worden. Das Kreuzfahrtschiff MV Hondius, auf dem das Hantavirus ausgesprochen ist, soll heute vor der spanischen Insel Teneriffa vor Anker gehen. Zahlreiche europäische Länder hatten sich auf die Rückholung ihrer Staatsbürger vorbereitet, darunter auch Deutschland. Für die Ausreise wurden Flugzeuge bereitgestellt, wie Spaniens Innenminister Grande Marlaska in Madrid mitteilte. Die Europäische Union beteiligt sich demnach mit 2 Maschinen. Die Evakuierung der rund 150 Passagiere und einem Teil der Crew soll am Mittag beginnen und voraussichtlich bis morgen Mittag abgeschlossen sein. Der Chef der Weltgesundheitsorganisation, Ghebreyesus, will den Einsatz persönlich beaufsichtigen. Nach Angaben der WHO erkrankten 8 Menschen auf dem Schiff, 6 davon nachweislich an dem Virus. Ein Deutscher und ein Ehepaar aus den Niederlanden starben. Die WHO stuft die Gefahr einer Ausbreitung des Virus als gering ein. Das Wetter in der Nacht im Norden teils stark bewölkt, sonst gering bewölkt und meist trocken. Temperaturrückgang auf 11 bis 2 Grad. Am Tag im Osten und Südosten länger sonnig. Sonst wolkig bis stark bewölkt. Später von Südwesten her Schauer und Gewitter. 15 bis 26 Grad mit den höchsten Werten in Niederbayern. Die weiteren Aussichten: am morgigen Montag meist stark bewölkt und regional kräftiger Regen, im Nordwesten und Norden wechselnd wolkig mit Schauern, an der Nordsee längere freundliche Abschnitte, 9 bis 20 Grad. Das waren die Nachrichten.
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0: Der Pianist Matthias Kirschner-Reit hat gemeinsam mit dem Deutschlandfunk eine musikalische Rückschau auf sein eigenes Leben produziert. Sein Album Time Remembered nimmt mit verschiedensten Solowerken Bezug auf Kirschner-Reits eigenes Leben. Teils hat er aber auch Werke gewählt, die allgemein nostalgische Wirkung entfalten. So zum Beispiel Maurice Ravels Pavane pour une enfant défunte

Sie hörten Matthias Kirschenreit mit der Pavane pour une enfant défunt von Maurice Ravel. Ein Stück, das laut dem Pianisten von einer kühlen, raffinierten Nostalgie geprägt ist. Auch Sergei Rachmaninows Prälude in H-Moll hat nostalgischen Charakter. Der Komponist selbst erklärte einst, dass das kurze Stück unter dem Motto Heimkehr stehe. Daher befindet es sich ebenso auf Matthias Kirschenreits Album Time Remembered, das er gemeinsam mit dem Deutschlandfunk produziert hat.

Sie hörten den Pianisten Matthias Kirschner-Reit mit dem Präluden H-Moll von Sergei Rachmaninow. Auf seinem Album Time Remembered hat Kirschner-Reit gemeinsam mit dem Deutschlandfunk Werke zusammengetragen, die allgemein nostalgischen Charakter haben oder mit spezifischen Erinnerungen aus Kirschner-Reits Leben verbunden sind. So erinnert sich der Pianist beim nächsten Werk an seine Detmolder Studienzeit zurück. Erik Satie's Gymnopédie Nummer 1 hat Kirschner-Reit in den frühen 1980er Jahren als Filmmusik im Kinofilm Diva erlebt.

Erik Satie's Gymnopädie Nummer 1 mit Matthias Kirschnereit. Zum Abschluss dieser Stunde hören Sie Kirschnereit noch einmal mit einem größeren Werk. Hier ist Johann Nepomuk Hummels Klavierkonzert in A-Moll. Michael Sanderling leitet das HR-Sinfonieorchester.

0: 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Heute vor 85 Jahren flog Hitlers Stellvertreter Rudolf Hess im Alleingang nach Schottland. Jetzt das Kalenderblatt von Anja Reichert.
1: I call on the defendant Rudolf Hess.
2: Am Ende des Hauptkriegsverbrecherprozesses in Nürnberg ergreift Rudolf Hess nach monatelangem Schweigen das Wort.
3: Es war mir vergönnt, viele Jahre meines Lebens unter dem größten Sohne zu wirken, den mein Volk in seiner tausendjährigen Geschichte hervorgebracht hat. Selbst wenn ich es könnte, wollte ich diese Zeit nicht auslöschen aus meinem Dasein. Ich bereue nichts.
4: Hess hatte ein Verständnis von Loyalität und Glaubwürdigkeit wie kaum ein anderer Nationalsozialist.
2: Der Historiker Manfred Görtemarker hat eine Biografie über Rudolf Hess geschrieben.
4: Er war von der Idee des Nationalsozialismus überzeugt. Er hat diese Ideen auch mit in die Praxis umgesetzt. Und er war verantwortlich. Er war einer der Hauptverantwortlichen für das, was dort passiert ist.
2: Aber er ist auch ein Sonderfall unter den NS-Tätern, weil er einen Großteil des Zweiten Weltkriegs in britischer Haft verbracht hat.
5: And now Rudolf Hess is in Britain. In a Messerschmitt, he flew from Bavaria straight to Scotland, landing by parachute near Glasgow.
2: Aus einer Messerschmitt ist er in Schottland per Fallschirm abgesprungen, meldet die britische Presse 1941. Etwa zeitgleich erhält Hitler einen Brief von Hess.
6: Der Brief begann etwa mit den Worten: Mein Führer, wenn Sie diesen Brief erhalten, bin ich in England.
2: Hitler ist außer sich. Ausgerechnet Rudolf Hess, stets loyal, arbeitsam bis zur Selbstaufgabe.
4: Viele andere hatten große Schwierigkeiten, an ihn heranzukommen, waren aber auch gleichzeitig eifersüchtig auf ihn, weil Hess eigentlich Hitler am nächsten stand, und zwar seit 1920, also seit seiner sehr frühen Zeit schon.
2: Zum ersten Mal begegnen sich die beiden 1920 in München. Zu seiner zukünftigen Frau Ilse sagt er begeistert:
7: Wenn jemand uns von Versailles befreien wird, dann ist es dieser Mann. Dieser Unbekannte wird unsere Ehre wiederherstellen.
2: Hess und Hitler vereint vieles. Das Ressentiment gegenüber dem Versailler Vertrag, großdeutscher Größenwahn, ihre rechtsextreme und antisemitische Ideologie und der Wille zur Gewalt. Weil Hess sich in allen Krisen bedingungslos ergeben zeigt, macht Hitler ihn nach der Machtübernahme 1933 zu seinem Stellvertreter. Als die Wehrmacht 1940 Frankreich angreift und besetzt, sieht Hess darin die gerechte Wiedergutmachung für den verlorenen Ersten Weltkrieg. Wenig später erfährt er von den Kriegsplänen im Osten.
4: Hess war ja keineswegs gegen den deutschen Angriff auf die Sowjetunion, sondern er befürchtete lediglich, dass ein Zwei-Fronten-Krieg, wie schon im Ersten Weltkrieg, dazu führen würde, dass Deutschland diesen Krieg verlieren würde.
2: Der Stellvertreter schmiedet heimlich den Plan, einen Separatfrieden mit Großbritannien zu schließen. Monatelang plant er seinen Flug, bis er am 10. Mai 1941 gegen 18 Uhr in einer zweimotorigen Messerschmitt 110 von Augsburg losfliegt. Er will den Duke of Hamilton treffen, den er flüchtig einige Jahre zuvor in Berlin getroffen hat. Hess ist überzeugt, bei Hamilton Gehör zu finden.
4: Der Duke selbst ist damals aus allen Wolken gefallen, um im Bild zu bleiben.
2: Hamilton informiert Winston Churchill und Hess kommt in Haft. Mehrfach wird er dort psychologisch untersucht, auch weil er einen Suizidversuch unternimmt.
4: Dabei stellte sich heraus, dass Hess zwar alle möglichen Geschichten erzählte, um die Hintergründe seines Fluges zu vertuschen und auch die Briten in die Irre zu führen, aber letztlich stellte sich heraus, dass er völlig normal war und das wäre ja auch gar nicht denkbar gewesen, den Flug durchzuführen, wenn er geistig verwirrt gewesen wäre.
2: Hitler und sein Hofstaat setzen die Legende vom verrückt gewordenen Hess in die Welt. Bis heute halten die Spekulationen über seinen Geisteszustand an. In Nürnberg wird er nur zu lebenslanger Haft verurteilt, weil er während der schlimmsten Verbrechen der Nationalsozialisten in britischer Haft war.
4: Es waren insbesondere die Franzosen, die der Auffassung waren, dass man ihn nicht zum Tode verurteilen könnte, weil er eben am Angriffskrieg gegen die Sowjetunion nicht beteiligt war.
2: Verantwortlich dafür war er trotz allem, sagt Manfred Görtemarker.
4: Diese Dinge, die er in den 30er Jahren, als er in der Verantwortung war, die dann letztlich diese Massenverbrechen des Dritten Reiches herbeigeführt haben, an all diesen Dingen war Hess beteiligt gewesen und insofern kann man seine Schuld nicht gering schätzen.
0: Anja Reinhardt erinnerte an den Flug des Rudolf Hess vor 85 Jahren.

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1: Uhr, die Nachrichten. Der Iran hat den USA mit Vergeltungsangriffen gedroht, sollten erneut iranische Öltanker beschossen werden. Die Revolutionsgarden erklärten nach Angaben von Staatsmedien, jeder Angriff auf Tanker und weitere Handelsschiffe werde eine harte Reaktion auf US-Einrichtungen in der Region nach sich ziehen. Die USA hatten am Freitag zwei iranische Schiffe im Golf von Oman beschossen. Wie aus Washington verlautete, hatten sie versucht, die US-Blockade iranischer Häfen zu durchbrechen. Großbritannien entsandte unterdessen einen Zerstörer für einen möglichen Einsatz in der Golfregion. Aus dem britischen Verteidigungsministerium hieß es, die HMS Dragon könne zum Schutz internationaler Handelsschiffe in der Straße von Hormuz beitragen, sobald die Feindseligkeiten zwischen dem Iran und den israelisch-amerikanischen Streitkräften beendet seien. Auch Deutschland hatte angekündigt, sich mit einem Minenjagdboot an der von Großbritannien und Frankreich geführten Mission zu beteiligen. In der Sperrzone um die Ruine des Atomkraftwerks Tschernobyl in der Ukraine kämpfen hunderte Feuerwehrleute seit mittlerweile 3 Tagen gegen einen Waldbrand. Wie der Zivilschutz mitteilte, hat sich das durch den Absturz von 2 russischen Drohnen ausgelöste Feuer inzwischen auf eine Fläche von rund 1200 Hektar ausgebreitet. Die Behörden zeigten sich dennoch zuversichtlich, die Lage vollständig unter Kontrolle bringen zu können. Das Bundesamt für Strahlenschutz äußerte hingegen die Sorge, dass der Brand radioaktive Stoffe, die seit der Tschernobyl-Katastrophe im Wald abgelagert seien, in die Atmosphäre freisetzen könnte. Bundeskanzler Merz blickt trotz der Spannungen mit den USA und des angekündigten Abzugs von US-Truppen aus Deutschland weiter optimistisch auf den Zusammenhalt der NATO. Die Stärke des Bündnisses hänge nicht allein von der Truppenzahl ab, sondern von gemeinsamen Zielen. Und diese Einigkeit bestehe nach wie vor, sagte Merz bei einem Parteitag der schwedischen Konservativen in Stockholm. Er habe keinen Zweifel daran, dass die USA ein großes Interesse daran hätten, einen starken europäischen Teil der NATO an ihrer Seite zu haben und umgekehrt. Das US-Verteidigungsministerium hatte angekündigt, rund 5.000 der etwa 39.000 in Deutschland stationierten Soldaten abzuziehen. Die Ankündigung erfolgte vor dem Hintergrund zunehmender Spannungen zwischen Präsident Trump und Merz. Der Deutsche Landkreistag hat sich für weitere Entlastungen der Bürgerinnen und Bürger angesichts hoher Energiepreise ausgesprochen. Die angespannte geopolitische Lage sei noch nicht durchgestanden und werde voraussichtlich auch nach Auslaufen des Tankrabatts Ende Juni noch bestehen, sagte Verbandspräsident Brötel der Neuen Osnabrücker Zeitung. Ob die Energiesteuersenkung verlängert, die Pendlerpauschale angehoben oder ein anderes Instrument gewählt werde, sei zweitrangig. Die Koalition müsse jedoch jetzt interne Gespräche schon über weitere Maßnahmen führen, betonte Brötel. Bundeskanzler Merz hatte gestern erklärt, die Regierung werde versuchen, insbesondere den Beschäftigten in Betrieben Erleichterung zu verschaffen. Details nannte er nicht. Zuvor war die geplante 1.000 € Entlastungsprämie vom Bundesrat abgelehnt worden und damit vorläufig gescheitert. In Berlin kommt heute der Deutsche Gewerkschaftsbund zu einem 4-tägigen Bundeskongress zusammen. Unter dem Motto »Stärker mit uns« wollen die Delegierten ihre Positionen auch vor dem Hintergrund anstehender Sozialreformen abstecken. In einer Mitteilung heißt es, wer Renten- oder Krankenversicherungen schwäche, betreibe Klassenkampf von oben. Statt zu kürzen, wolle man modernisieren und Sicherungssysteme weiterentwickeln. Die DGB-Vorsitzende Fahimi will am Mittag eine Eröffnungsrede halten. Die 8 Einzelgewerkschaften unter dem Dach des DGB vertreten die Interessen von rund 5,4 Millionen Mitgliedern. Das Wetter vielerorts wolkig bis stark bewölkt, nur im Osten und Südosten länger sonnig. Später sind von Südwesten her auch Schauer und Gewitter möglich, Temperaturen 15 bis 26 Grad. Morgen geht es bewölkt und regnerisch weiter. An der Nordsee gibt es längere freundliche Abschnitte, 9 bis 20 Grad. Die weiteren Aussichten: am Dienstag wechselnd bewölkt und gebietsweise Schauer, insgesamt deutlich kühler bei 8 bis 14 Grad. Das waren die Nachrichten.
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2: Kaum ein Komponist hat so fleißig für die Blockflöte geschrieben wie Georg Philipp Telemann. Da er selbst ein Flötenvirtuose war und dementsprechend ganz genau wusste, wie man sein Instrument am besten einsetzt, gelten Telemanns Werke heute in der Szene bei vielen Flötisten als Nonplusultra des barocken Blockflötenrepertoires. Wir haben Ihnen am vergangenen Sonntag das neue Album vom Blockflötisten und Dirigenten Giovanni Antonini vorgestellt. Darauf ist unter anderem auch ein Werk von Telemann zu hören. Hier ist seine Sonate für zwei Altblockflöten in D-Moll mit Giovanni Antonini und Chengfang Zhui.

Sie hörten die Sonate für zwei Altblockflöten in D-Moll von Georg Philipp Telemann. Musik vom neuen Album von Giovanni Antonini, der hier gemeinsam mit seinem Kollegen Shengfang Fui gespielt hat. Und Antonio ist ungleich bekannter als Dirigent seines Orchesters Il Giardino Armonico, das er seit 1989 leitet. Immer im Wechsel mit dem Kammerorchester Basel arbeitet er mit seinem Ensemble seit einigen Jahren an einer Gesamteinspielung aller Sinfonien Joseph Haydns. Bis 2032 soll das Projekt abgeschlossen sein. 18 Alben sind bereits erschienen. Die Qualität dieses Mammutprojektes zeigt auch unsere nächste Musik. Hier ist Haydn-Sinfonie Nummer 48 in C-Dur. Giovanni Antonini dirigiert Il Giardino Armonico.

Das waren Giovanni Antonini und sein Orchester Il Giardino Armonico mit der Sinfonie Nummer 48 in C-Dur von Joseph Haydn. Haydn und Mozart standen sich sehr nah und bewunderten sich gegenseitig. Mozart nannte seinen wesentlich älteren Kollegen zum Teil auch liebevoll scherzhaft Papa Haydn. Sie hören als nächstes von Wolfgang Amadeus Mozarts tatsächlichem Papa eine Musik. Sie ist von Leopold Mozarts Konzert für Trompete, zwei Hörner, Streicher und Basso Continuo in D-Dur. Der Trompeter André Schoch spielt gemeinsam mit dem Stuttgarter Kammerorchester.

0: Das war die vorletzte Stunde unserer Radionacht hier im Deutschlandfunk. Zu Ende ging sie mit Leopold Mozarts Konzert für zwei Trompeten, zwei Hörner, Streicher und Basso Continuo in D-Dur. Eine Aufnahme mit André Schoch Trompete und dem Stuttgarter Kammerorchester.
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2: Fünf Uhr, die Nachrichten. Bundesjustizministerin Hubich plant eine Verschärfung des Strafrechts mit Blick auf Femizide. Wer eine Frau nur wegen ihres Geschlechts töte, der müsse auch als Mörder verurteilt werden, sagte die SPD-Politikerin der Bild am Sonntag. Viel zu oft gäbe es in der Rechtsprechung Fälle, die eigentlich als Femizide gewertet werden müssten, bei denen das Urteil jedoch Totschlag laute. Beispielsweise werde Eifersucht als Tatmotiv angeführt und dadurch ein milderes Urteil gesprochen. Dies solle durch eine Klarstellung im Gesetz geändert werden, betonte Hubich. In der Debatte um einen besseren strafrechtlichen Schutz für Frauen hatte es zuletzt immer wieder Forderungen gegeben, dafür den Mordparagraphen 211 im Strafgesetzbuch um das Merkmal Femizide zu ergänzen. Bisher gelten Mordlust, Habgier, Heimtücke, die Verdeckung einer anderen Straftat, die Befriedigung des Geschlechtstriebs und sonstige niedrige Beweggründe als Mordmerkmale. Für Mord ist lebenslange Haft vorgesehen. In Berlin kommt heute der Deutsche Gewerkschaftsbund zu einem viertägigen Bundeskongress zusammen unter dem Motto »Stärker mit uns« wollen die Delegierten ihre Positionen auch vor dem Hintergrund anstehender Sozialreformen abstecken. In einer Mitteilung heißt es, wer Renten oder Krankenversicherungen schwäche, betreibe Klassenkampf von oben. Statt zu kürzen, wolle man modernisieren und Sicherungssysteme weiterentwickeln. Die DGB-Vorsitzende Fahimi will am Mittag eine Eröffnungsrede halten. Zu dem Bundeskongress werden auch Bundeskanzler Merz, Arbeits- und Sozialministerin Baas und Finanzminister Klingbeil erwartet. Die 8 Einzelgewerkschaften unter dem Dach des DGB vertreten die Interessen von rund 5,4 Millionen Mitgliedern. Der Iran hat den USA mit Vergeltungsangriffen gedroht, sollten erneut iranische Öltanker beschossen werden. Die Revolutionsgarden erklärten nach Angaben von Staatsmedien, jeder Angriff auf Tanker und weitere Handelsschiffe werde eine harte Reaktion auf US-Einrichtungen in der Region nach sich ziehen. Die USA hatten am Freitag 2 iranische Schiffe im Golf von Oman beschossen. Wie aus Washington verlautete, hatten sie versucht, die US-Blockade iranischer Häfen zu durchbrechen. Großbritannien entsandte unterdessen einen Zerstörer für einen möglichen Einsatz in die Golfregion. Aus dem britischen Verteidigungsministerium hieß es, die HMS Dragon könne zum Schutz internationaler Handelsschiffe in der Straße von Hormuz beitragen, sobald die Feindseligkeiten zwischen dem Iran und den israelisch-amerikanischen Streitkräften beendet seien. In Mali ist es erneut zu Angriffen von Aufständischen gekommen, wie die Nachrichtenagentur AFP unter Verweis auf örtliche Behördenvertreter meldet, stürmten Kämpfer einer Dschihadistenmiliz mehrere Dörfer und erschossen Dutzende Zivilisten. Am Mittwoch waren bereits mehr als 30 Menschen bei ähnlichen Angriffen getötet worden. Unter den Opfern waren auch Mitglieder regierungstreuer Milizen. In Mali regiert nach 2 Putschen in den Jahren 2020 und 2021 die Militärjunta. Islamistische Extremisten und Rebellen hatten ihre Angriffe auf die Führung in den vergangenen Wochen verstärkt. Das Kreuzfahrtschiff MV Hondius, auf dem das Hanta-Virus ausgebrochen ist, soll heute vor der spanischen Insel Teneriffa vor Anker gehen. Zahlreiche europäische Länder hatten sich auf die Rückholung ihrer Staatsbürger vorbereitet, darunter auch Deutschland. Für die Ausreise wurden Flugzeuge bereitgestellt, wie Spaniens Innenminister Grande Marlaska in Madrid mitteilte. Die Europäische Union beteiligt sich demnach mit 2 Maschinen. Die Evakuierung der rund 150 Passagiere und einem Teil der Crew soll am Mittag beginnen und voraussichtlich bis morgen Mittag abgeschlossen sein. Der Chef der Weltgesundheitsorganisation Ghebreyesus will den Einsatz persönlich beaufsichtigen. Nach Angaben der WHO erkrankten 8 Menschen auf dem Schiff, 6 davon nachweislich an dem Virus. Ein Deutscher und ein Ehepaar aus den Niederlanden starben. Die WHO stuft die Gefahr einer Ausbreitung des Virus als gering ein. Das Wetter vielerorts wolkig bis stark bewölkt, nur im Osten und Südosten länger sonnig. Später sind von Südwesten her auch Schauer und Gewitter möglich, Temperaturen 15 bis 26 Grad. Morgen geht es bewölkt und regnerisch weiter. An der Nordsee gibt es längere freundliche Abschnitte, 9 bis 20 Grad. Das waren die Nachrichten.
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0: Thierry Esquèche ist einer der bedeutendsten Organisten unserer Zeit. Als einer der Titularorganisten von Notre-Dame in Paris findet er dennoch regelmäßig Zeit für Solokonzerte in aller Welt. Eines davon können Sie heute Abend bei uns hören. Der Deutschlandfunk hat Esquèches Auftritt beim Musikfest Bremen 2025 mitgeschnitten. Dort spielte er neben Werken von Mendelssohn und Stravinsky auch Eigenkompositionen. Doch Esquèche schreibt längst nicht nur für sein eigenes Instrument. Sie hören nun sein Konzert für Oboe, Violine und Orchester in seiner Ersteinspielung mit François Lelieux und Lisa Batashvili. Andres Rosco Estrada leitet das HR-Sinfonieorchester.

Musik von Thierry Esquèche. Das war sein Konzert für Oboe, Violine und Orchester mit François Leleux, Lisa Batjaschwili und dem HR-Sinfonieorchester unter der Leitung von Andrés Orozco Estrada. Vor 100 Jahren legte Dmitri Schostakowitsch den Grundstein für sein sinfonisches Werk. Seine erste Sinfonie wurde am 12. Mai 1926 uraufgeführt und machte den damals 19-jährigen Komponisten im Grunde über Nacht weltberühmt. Daher blicken wir am Donnerstagabend in unserer Sendung historische Aufnahmen auf bedeutende Einspielungen dieses Werkes. Eine davon können Sie jetzt schon hören. Hier ist Schostakowitschs erste Sinfonie in einer Live-Aufnahme aus dem Jahre 1966 mit dem Staatlichen Sinfonieorchester, der UdSSR und der Juri Temirkanow.

0: Das war unsere Radionacht hier im Deutschlandfunk. Zu Ende ging sie mit der ersten Sinfonie von Dmitri Schostakowitsch in F-Moll Opus 10. Das staatliche Sinfonieorchester der UdSSR wurde geleitet von Juri Timerkanow. Ich wünsche Ihnen einen guten Start in diesen Sonntagmorgen.
1: 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Sechs Uhr, die Nachrichten. Der Deutsche Landkreistag hat sich für weitere Entlastungen der Bürgerinnen und Bürger angesichts hoher Energiepreise ausgesprochen. Die angespannte geopolitische Lage sei noch nicht durchgestanden und werde voraussichtlich auch nach Auslaufen des Tankrabatts Ende Juni noch bestehen, sagte Verbandspräsident Brötel der Neuen Osnabrücker Zeitung. Ob die Energiesteuersenkung verlängert, die Pendlerpauschale angehoben oder ein anderes Instrument gewählt werde, sei zweitrangig. Die Koalition müsse jedoch schon jetzt interne Gespräche über weitere Maßnahmen führen, betonte Brötel. Bundeskanzler Merz hatte gestern erklärt, die Regierung werde versuchen, insbesondere den Beschäftigten in Betrieben Erleichterung zu verschaffen. Details nannte er nicht. Zuvor war die geplante 1.000 € Entlastungsprämie vom Bundesrat abgelehnt worden und damit vorläufig gescheitert. Bundesjustizministerin Hubig plant eine Verschärfung des Strafrechts mit Blick auf Femizide. Wer eine Frau nur wegen ihres Geschlechts töte, der müsse auch als Mörder verurteilt werden, sagte die SPD-Politikerin der Bild am Sonntag. Viel zu oft gäbe es in der Rechtsprechung Fälle, die eigentlich als Femizide gewertet werden müssten, bei denen das Urteil jedoch Totschlag laute. Beispielsweise werde Eifersucht als Tatmotiv angeführt und dadurch ein milderes Urteil gesprochen. Dies solle durch eine Klarstellung im Gesetz geändert werden, betonte Hubig. In der Debatte um einen besseren strafrechtlichen Schutz für Frauen hatte es zuletzt immer wieder Forderungen gegeben, dafür den Mordparagraphen 211 im Strafgesetzbuch, um das Merkmal Femizid zu ergänzen. Bisher gelten Mordlust, Habgier, Heimtücke, die Verdeckung einer anderen Straftat, die Befriedigung des Geschlechtstriebs und sonstige niedrige Beweggründe als Mordmerkmale. Für Mord ist lebenslange Haft vorgesehen. Bei israelischen Drohnenangriffen im Süden des Libanon sind mindestens 9 Menschen getötet worden. Das meldete das libanesische Gesundheitsministerium. Die Nachrichtenagentur AP berichtete unter Berufung auf das Ministerium außerdem von weiteren Toten in anderen Landesteilen. Zuvor hatte Israels Militär erneut die Bewohner mehrerer Dörfer im Süden des Nachbarlandes aufgefordert, sich in Sicherheit zu bringen. Es geht dort nach eigenen Angaben gegen die vom Iran unterstützte Hisbollah-Miliz vor. Seit dem 17. April gilt eigentlich eine Waffenruhe. Beide Seiten melden jedoch weiterhin Angriffe. In der Sperrzone um die Ruine des Atomkraftwerks Tschernobyl in der Ukraine kämpfen hunderte Feuerwehrleute seit mittlerweile 4 Tagen gegen einen Waldbrand. Wie der Zivilschutz mitteilte, hat sich das durch den Absturz von 2 russischen Drohnen ausgelöste Feuer inzwischen auf eine Fläche von rund 1200 Hektar ausgebreitet. Die Behörden zeigten sich dennoch zuversichtlich, die Lage vollständig unter Kontrolle bringen zu können. Das Bundesamt für Strahlenschutz äußerte hingegen die Sorge, dass der Brand radioaktive Stoffe, die seit der Tschernobyl-Katastrophe im Wald abgelagert seien, in die Atmosphäre freisetzen könnte. Die Ukraine hat Russland wiederholt Angriffe auf Atomanlagen vorgeworfen, darunter auch Tschernobyl. Im vergangenen Jahr wurde die Schutzhülle um das AKW durch eine russische Drohne beschädigt. Das Kreuzfahrtschiff MV Hondius, auf dem das Hunter-Virus ausgebrochen ist, soll heute vor der spanischen Insel Teneriffa vor Anker gehen. Zahlreiche europäische Länder hatten sich auf die Rückholung ihrer Staatsbürger vorbereitet, darunter auch Deutschland. Für die Ausreise wurden Flugzeuge bereitgestellt, wie Spaniens Innenminister Grande Marlaska in Madrid mitteilte. Die Europäische Union beteiligt sich demnach mit 2 Maschinen. Die Evakuierung der rund 150 Passagiere und einem Teil der Crew soll am Mittag beginnen und voraussichtlich bis morgen Mittag abgeschlossen sein. Der Chef der Weltgesundheitsorganisation, Ghebreyesus, will den Einsatz persönlich beaufsichtigen. Nach Angaben der WHO erkrankten 8 Menschen auf dem Schiff, 6 davon nachweislich an dem Virus. Ein Deutscher und ein Ehepaar aus den Niederlanden starben. Das Wetter. Vielerorts wolkig bis stark bewölkt, nur im Osten und Südosten länger sonnig. Später sind von Südwesten her auch Schauer und Gewitter möglich, Temperaturen 15 bis 26 Grad. Morgen geht es bewölkt und regnerisch weiter, an der Nordsee gibt es längere freundliche Abschnitte 9 bis 20 Grad. Am Dienstag wechselnd bewölkt und gebietsweise Schauer, insgesamt deutlich kühler bei 8 bis 14 Grad. Das waren die Nachrichten.
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3: Von Martin Krebers. Sein Thema? Parteien auf Ex. Es stinkt. Haltet es aus.
4: Es war der frühere SPD-Chef Sigmar Gabriel, der seiner Partei 2009 einen Rat gab. Wir dürfen uns nicht zurückziehen in die Vorstandsetagen, in die Sitzungsräume. Das ist lange her und schon damals hatte die SPD bittere Zeiten zu verkraften. Gabriels Schadensanalyse? Hier drin, in der Berliner Politikblase, wird es nicht besser. Geht raus, sucht das Gespräch, die Konfrontation. Heute, bald 18 Jahre später, ist die Lage der SPD noch bitterer. Doch statt sich an Gabriels Worte zu erinnern, blasen die Genossen in umgekehrte Richtung zum kommunikativen Rückzug. Und das als Regierungspartei in seltsamer Allianz mit Grünen und Linken. Das, was mal Twitter war, sei in den letzten Jahren im Chaos versunken, teilten die drei gemeinsam mit und ziehen die Tür zu. In der Tat, X ist problematisch, allerdings im kleinen Kreis. Ein Massenmedium ist das Portal nie gewesen, wenn auch zeitweise relevant in der politisch-medialen Bubble. Wer was zu sagen hatte, wer gehört werden wollte, wer was gehört hatte in der Hauptstadt, posaunte es hier heraus. Legendär jene CDU-Vorstandssitzung, in der Armin Laschet um die Kanzlerkandidatur rang. Das geneigte Publikum konnte über Twitter live dabei sein. Politiker simsten ihren Senf direkt aus der Sitzung an einzelne Journalisten und die fütterten ihre Followerschaft. Doch die Zeiten sind härter geworden, seit Elon Musk aus Twitter X gemacht hat. Immer mehr Bots und Fake-Accounts, immer mehr Gepöbel und Krawall. Je lauter, je rechter, desto mehr Erfolg gibt der Algorithmus. Wer hier im Dialog bleiben will, braucht ein dickes Fell. Viele aus der Hauptstadtbubble sind längst weg, auch Medienhäuser wie der Deutschlandfunk. Statt exklusiver Infos und politischer Einschätzung bekommt man heute vor allem Meinung, gerne auch völlig faktenfrei. Es wird beleidigt und getreten. Um es mit Sigmar Gabriel zu sagen, da stinkt's. Denn so ging sein Rat damals weiter. Wir müssen raus ins Leben, da wo es laut ist, da wo es brodelt, da wo es manchmal riecht, gelegentlich auch stinkt. Wir müssen dahin, wo es anstrengend ist, da ist das Leben, sagte Gabriel. Ist X das Leben? Nein, natürlich nicht. Aber es ist eine Öffentlichkeit und ganz bestimmt eine anstrengende. Aber ist das ein Grund, sich in den Sitzungssälen zu verstecken? Wir sind doch bei Blue Sky, argumentieren etwa die Grünen. Ja, da sind viele, die die Grünen mögen, das erleichtert den Dialog ungemein, aber ist das die Aufgabe von Politikern, nur noch in Hallen zu gehen, wo das Publikum ohnehin schon auf den Stühlen steht? Nein, das wäre zu einfach und das wissen prominente Politiker wie Ex-Grünen-Chefin Ricarda Lang oder SPD-Mann Karl Lauterbach. Sie bleiben auf X. Trotzig und sinnlos finden die einen, mutig könnte man es auch nennen, denn diese einzelnen Abgeordneten haben keine Social-Media-Teams im Rücken, die Parteien und Fraktionen aber haben sie. Klar, die müssen viel aushalten, aber dafür werden sie bezahlt und Parteien ins Parlament gewählt. Es ist ihre Pflicht, sich allen in diesem Lande zu stellen, jenseits ihrer Pressemitteilungsprosa, aufrecht und wenn nötig auch wehrhaft. Ricarda Lang macht es vor, witzig, schlagfertig, argumentativ und ja, auch sie kann treten. Politik ist kein Feinkostgeschäft, es brodelt und stinkt. Haltet es aus.
3: Sie hörten den Frühkommentar von Martin Krebers.
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6: Ich begrüße Sie zu unserer Stunde mit geistlicher Musik. Im Studio ist Ildikó Filiés. Diesmal können Sie Musik von Felix Mendelssohn Bartholdy hören, von dem die geistlichen Lieder Opus 96 auf dem Programm stehen. Weiter eine Orgeltoccata von Georg Muffat und ein Werk des Geigers und Komponisten Biagio Marini. Mit Johann Sebastian Bach beginnen wir diesmal die Sendung. Hier ist seine Kantate zum heutigen Sonntag Rogate mit dem Titel Wahrlich, wahrlich, ich sage euch. Für Soli, Chor, zwei Oboen d'Amore, Streicher und Basso Continuo. Bach-Werkeverzeichnis 86. Rudolf Lutz leitet Chor und Orchester der Johann Sebastian Bach Stiftung. Und die Solopartien übernehmen Terry Vey, Countertenor, Johannes Kaleschke, Tenor, sowie Markus Volpert, Bass.

Das war die Kantate »Wahrlich, wahrlich, ich sage euch« für Soli, Chor, zwei Oboen d'Amore, Streicher und Basso Continuo. Bach-Werkeverzeichnis 86 von Johann Sebastian Bach. Die Solisten waren Terry Vey, Countertenor, Johannes Kaleschke, Tenor sowie Markus Volpert, Bass. Rudolf Lutz war der Dirigent von Chor und Orchester der Johann Sebastian Bach Stiftung. Mit einem kurzen Orgelstück machen wir nun weiter. Georg Muffert brachte im Jahr 1690 seinen Apparatus Musico Organisticus heraus. Eine Sammlung von 12 Toccaten und einigen Variationswerken für Orgel. Daraus spielt Josef Kellermann die Toccata Nummer 2. Für die Aufnahme wählte er die 1732 fertiggestellte Andreas Silbermann-Orgel der Abteikirche Ebersmunster im Elsass. Übrigens ganz in der Nähe von Celestat, wo Georg Muffert musikalisch ausgebildet wurde.

Josef Kellemann spielte die zweite Toccata aus dem Apparatus Musico Organisticus von Georg Muffat an der Andreas-Silbermann-Orgel der Abteikirche Ebersmunster. Aus den Lacrime di Davide, Opus 21, den Tränen Davids des Italieners Biagio Marini, singt und spielt nun das Ensemble Lieranti, dirigiert von Alessandro Casari, Litanie de Santi, die Litanei der Heiligen für 4 Stimmen und 2 Violinen.

1655 in Venedig herausgegeben, die Lacrime di Davide von Biagio Marini unter der Opuszahl 21. Daraus war das die Litanie dei Santi. Sie hörten das Ensemble Lieranti. Dirigent war Alessandro Casari. Den Abschluss unserer Sendung machen jetzt die drei geistlichen Lieder Opus 96 von Felix Mendelssohn Bartholdy für Alt, Chor und Orgel. Sie hören Julia Haumari, Mezzosopran, den Kammerchor Stuttgart und Christoph Roos an der Orgel. Die Leitung hat Frieda Bernius.

0: Die Mezzosopranistin Julia Hommery, Christoph Roos an der Orgel und der Kammerchor Stuttgart unter Frieda Bernius mit den drei geistlichen Liedern Opus 96 von Felix Mendelssohn Bartholdy. Das war die letzte Musik unserer heutigen Ausgabe der geistlichen Musik im Deutschlandfunk. Ich danke fürs Zuhören. Mein Name ist Ildiko Filius und ich wünsche Ihnen einen schönen Sonntag.
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5: 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Kreml-Chef Putin hat Altkanzler Schröder als Unterhändler im Krieg zwischen Russland und der Ukraine ins Gespräch gebracht. Obwohl sich die USA um Vermittlung bemüht hätten, könne er sich von europäischer Seite den früheren SPD-Chef als Vermittler vorstellen, sagte Putin bei einer Pressekonferenz nach der Siegesparade zum Ende des Zweiten Weltkriegs in Moskau. Von allen europäischen Politikern würde er Gespräche mit Schröder bevorzugen. Der Sozialdemokrat und der russische Präsident sind seit langem befreundet. Der mittlerweile 82-jährige Schröder steht auch wegen Tätigkeiten für russische Öl- und Gaskonzerne in der Kritik. Russlands Angriffskrieg gegen die Ukraine hat er als völkerrechtswidrig bezeichnet, sich aber auch gegen eine, wie er sagte, Dämonisierung Russlands ausgesprochen. In Berlin kommt heute der Deutsche Gewerkschaftsbund zu einem viertägigen Bundeskongress zusammen. Unter dem Motto »Stärker mit uns« wollen die Delegierten ihre Positionen auch vor dem Hintergrund anstehender Sozialreformen abstecken. In einer Mitteilung heißt es, wer Renten- oder Krankenversicherungen schwäche, betreibe Klassenkampf von oben. Statt zu kürzen, wolle man modernisieren und Sicherungssysteme weiterentwickeln. Die DGB-Vorsitzende Fahimi will am Mittag eine Eröffnungsrede halten. Berlins regierender Bürgermeister Wegner ein Grußwort sprechen. Fahimi stellt sich am Montag zur Wiederwahl als Vorsitzende. Zu dem Bundeskongress werden auch Bundeskanzler Merz, Arbeits- und Sozialministerin Baas und Finanzminister Klingbeil erwartet. Die 8 Einzelgewerkschaften unter dem Dach des DGB vertreten die Interessen von rund 5,4 Millionen Mitgliedern. Der Deutsche Landkreistag hat sich für weitere Entlastungen der Bürgerinnen und Bürger angesichts hoher Energiepreise ausgesprochen. Die angespannte geopolitische Lage sei noch nicht durchgestanden und werde voraussichtlich auch nach Auslaufen des Tankrabatts Ende Juni noch bestehen, sagte Verbandspräsident Brötel der Neuen Osnabrücker Zeitung. Ob die Energiesteuersenkung verlängert, die Pendlerpauschale angehoben oder ein anderes Instrument gewählt werde, sei zweitrangig. Die Koalition müsse jedoch schon jetzt interne Gespräche über weitere Maßnahmen führen, betonte Brüttel. Bundeskanzler Merz hatte gestern erklärt, die Regierung werde versuchen, insbesondere den Beschäftigten in Betrieben Erleichterung zu verschaffen. Details nannte er nicht. Zuvor war die geplante 1.000 € Entlastungsprämie vom Bundesrat abgelehnt worden und damit vorläufig gescheitert. In der Sperrzone um die Ruine des Atomkraftwerks Tschernobyl in der Ukraine kämpfen hunderte Feuerwehrleute seit mittlerweile 4 Tagen gegen einen Waldbrand. Wie der Zivilschutz mitteilte, hat sich das durch den Absturz von 2 russischen Drohnen ausgelöste Feuer inzwischen auf eine Fläche von rund 1200 Hektar ausgebreitet. Die Behörden zeigten sich dennoch zuversichtlich, die Lage vollständig unter Kontrolle bringen zu können. Das Bundesamt für Strahlenschutz äußerte hingegen die Sorge, dass der Brand radioaktive Stoffe, die seit der Tschernobyl-Katastrophe im Wald abgelagert seien, in die Atmosphäre freisetzen könnte. Die Ukraine hat Russland wiederholt Angriffe auf Atomanlagen vorgeworfen, darunter auch Tschernobyl. Im vergangenen Jahr wurde die Schutzhülle um das AKW durch eine russische Drohne beschädigt. Die israelischen Behörden haben zwei Aktivisten abgeschoben, die im Rahmen einer internationalen Aktion mit einem Schiff vom Meer aus die Blockade des Gazastreifens für Hilfslieferungen durchbrechen wollten. Die beiden Männer, ein Spanier und ein Brasilianer, waren nach Angaben des israelischen Außenministeriums Ende April in internationalen Gewässern festgenommen und nach Israel gebracht worden. Es war das zweite Mal, dass die sogenannte Global Sumud Flotilla versuchte, die israelische Absperrung des Palästinensergebiets vom Meer aus zu durchbrechen, um humanitäre Hilfe zu leisten. Abschließend das Wetter. Vielerorts wolkig bis stark bewölkt, nur im Osten und Südosten länger sonnig. Später sind von Südwesten her auch Schauer und Gewitter möglich. Temperaturen 15 bis 26 Grad. Morgen geht es bewölkt und regnerisch weiter. An der Nordsee gibt es längere freundliche Abschnitte. 9 bis 20 Grad. Und die weiteren Aussichten? Am Dienstag wechselnd bewölkt und gebietsweise Schauer. Insgesamt deutlich kühler, bei 8 bis 14 Grad. Das waren die Nachrichten.
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2: Am Mikrofon begrüßt Sie Luca Pizzato. Schönen guten Morgen. Älter werden. Dagegen wehren sich immer mehr Menschen und wollen so lange wie möglich jung aussehen. Woher kommt diese Sehnsucht? Das besprechen wir an diesem Morgen. Was machen bedrohliche Ereignisse und Nachrichten mit uns als Gesellschaft? Wie gehen wir mit Unsicherheiten um? Auch diesen Fragen wollen wir nachgehen. Und wir blicken auf die gestrige Militärparade in Moskau und die Stimmung in der russischen Bevölkerung. Zuerst aber noch die letzten Takte des britischen Kammerorchesters St. Martin in the Fields mit der Serenade des schwedischen Komponisten Dag Wiré.

0: Europa der Somnambule. Schlafwandelnd seien die europäischen Nationen in den Ersten Weltkrieg getaumelt. So die Analyse des australischen Historikers Christopher Clarke. Sein Buch »Die Schlafwandler« von 2012 wurde zum Bestseller und nicht selten werden Analogien zum heutigen Europa gezogen. Christopher Clarke wird heute mit dem Ludwig-Börne-Preis geehrt. Preisrichter Reinhard Müller erklärte in seiner Begründung, Christopher Clarke sei ein mitreißender Erzähler, der unbefangen erkläre, wie wir wurden, was wir sind und was aus uns werden könne. Zu diesem Anlass ein Porträt des Historikers von Rainer Dachselt.
1: Ich bin Christopher Clarke auf der Suche nach dem UNESCO-Welterbe in Lateinamerika.
2: Ein Historiker als Fernsehmoderator, der für Terra X im zweiten deutschen Fernsehen zu Kulturschätzen rund um die Welt reist. Das ist schon ungewöhnlich. Vor allem, weil Christopher Clarke ja in Australien geboren ist. Im Jahr 1960 in Sydney. Über seine friedliche Kindheit sagt er, das Spannendste sei der Rasensprenger vor dem Elternhaus gewesen. Und erklärt das später so.
3: Dass man das Gefühl hatte, dass die Geschichte an diesem Ort sich nie ereignet hatte. Die Geschichte war irgendwo anders.
2: Irgendwo anders ist vor allem in Europa. Christopher Clarke studiert Geschichte in Sydney, Cambridge und in Berlin. Dort hat er seinen künftigen Forschungsschwerpunkt unmittelbar vor der Haustür. Preußen. Der Staat, der mit der deutschen Geschichte im Guten wie im Schlechten so eng verbunden ist.
4: Es war der Staat Friedrichs des Großen, der Aufklärung und Toleranz förderte, aber auch der Staat, der durch Wilhelm II. In Militarismus und Selbstüberschätzung mündete.
2: Bekannt in Deutschland wird Christopher Clarke mit einem großen Buch über das Eiserne Königreich Preußen von 2006 und dann 2012 mit seiner Untersuchung Schlafwandler über den Weg in den Ersten Weltkrieg. Er wird zu dem Historiker, der die Deutschen sich selber erklärt und sie von dem Vorwurf entlastet, dass sie sich zu sehr für sich selber interessieren.
3: Ja, ich meine, der eigene Bauchnabel ist auch interessant.
2: Als 2024 das Jubiläum der 48er Revolution gefeiert wird, zitiert Bundespräsident Frank-Walter Steinmeier ausgiebig Christopher Clarke. Der Cambridge-Professor wird gerne zu aktuellen politischen Themen befragt, weil es ihm gelingt, überraschende Parallelen in der Geschichte zu finden. Von Nebukadnezar bis Donald Trump, wie ein weiteres Buch von ihm im Untertitel heißt. Kann man aus der Geschichte lernen?
5: Die Geschichte lehrt uns nicht in dem Sinne, dass sie uns kompakte Lektionen erteilt für die Gegenwart. Sonst wären die Historiker viel gefragter an den Tischen der Mächtigen. Aber es ist doch der Fall, dass geschichtliche Reflexion, das Nachdenken über die Vergangenheit, über geschichtliche Situationen, uns weiser machen kann. Sie kann uns klüger machen in unserem Umgang mit gegenwärtigen Problemen, auch wenn sie diese Probleme nicht eigens lösen kann.
2: Christopher Clarke vermittelt Geschichte so, dass sie auch Nicht-Historiker klüger macht. Er steht für die angelsächsische Tradition, Wissen pointiert und auch unterhaltsam zu transportieren. Börne-Juror Reinhard Müller, der FAZ-Ressortleiter für Zeitgeschehen, nennt ihn einen mitreißenden Erzähler von Geschichte, der uns unbefangen erklärt, wie wir wurden, was wir sind und was aus uns werden kann und der auch für Geschichtspessimisten einen Trost hat.
3: Wenn man sich die Zahnmedizin anschaut, dann haben wir doch eine Menge gelernt. Also man müsste verrückt sein, um seine Zähne im Jahre 1950 machen zu lassen, statt jetzt. Also es gibt Bereiche des menschlichen Lebens, wo man wirklich von einem linearen Fortschritt sprechen kann.
2: Für die, die in der Geschichte nur den Fortschritt sehen wollen, hat Christopher Clarke allerdings eine Warnung.
3: Als politisch entscheidende Wesen sind wir wohl nicht viel besser geworden. Wir haben bessere Strukturen. Die EU ist eine bessere Struktur. Die UNO ist eine bessere Struktur, als es damals gab. Aber wenn man sich die politischen Entscheidungsprozesse anschaut, dann ist man immer wieder erstaunt von diesen Rückfällen in die Brutalität.
0: Sagt der australische Historiker Christopher Clarke im Beitrag von Rainer Dachselt. Clarke wird heute in der Frankfurter Paulskirche der Ludwig-Börne-Preis verliehen. Johann Hermann Schein ist einer der großen deutschen Komponisten des Frühbarocks, Anfang des 17. Jahrhunderts. Das britische Trio Fretwork interpretiert auf dem Album Lamento sein Stück Die Pavane aus der Suite Nummer 7. Und das auf einem historischen Streichinstrument, der Gambe.

0: Das Streichertrio Fretwork mit der Padoan aus dem Banchetto Musicale Suite Nummer 7 in A-Moll. Oscar Wildes Dorian Gray verkaufte seine Seele dafür, ewig jung zu bleiben. In Wildes Roman Das Bildnis des Dorian Gray von 1890 alterte statt des Protagonisten dessen Porträt. Was damals Schauermärchen war, wirkt heute fast wie ein Geschäftsmodell. Botox, Filter, Anti-Aging-Cremes, noch nie gab es so viele Möglichkeiten, das Altern unsichtbar zu machen. Und noch nie war der Druck so groß, diese Möglichkeiten auch zu nutzen. Auf der Met-Gala in New York vergangenen Montag drehte der US-amerikanische Musiker Bad Bunny diesen Trend um und schlüpfte kurzerhand in eine künstlich gealterte Maske. Vor der Sendung konnte ich mit Ada Borkenhagen sprechen. Sie ist Professorin für Psychologie an der Otto-von-Guericke-Universität Magdeburg und sie hat ein Buch geschrieben über Jugendwahn und die Möglichkeiten der optischen Verjüngung. Sie habe ich gefragt, was sie von der Altersmaske des US-Musikers Bad Bunny hält.
1: Ich denke, das ist eine Reaktion auf unsere Gesellschaft, in der es eben diesen Jugendwahn gibt und alle sozusagen alt werden wollen, aber nicht alt aussehen wollen.
0: Diesen Jugendwahn erleben wir ja auch in einem massiven Boom an Anti-Aging-Produkten. Gesichtspflegeroutinen werden in sozialen Medien angepriesen. Es gibt digitale Verjüngungsfilter, die standardmäßig auf die eigenen Fotos angewendet werden. Halten wir es Ihrer Meinung nach als Gesellschaft nicht mehr aus, älter zu werden?
1: Ja, das kann man so sagen. Und das bezieht sich jetzt nicht nur auf dieses Alt-Aussehen, sondern wir haben ja ganz allgemein den Trend der Longevity und des Versuches sozusagen, die körperlichen Grenzen des Lebens immer weiter hinauszuschieben, immer älter zu werden. Und eigentlich versuchen wir Unsterblichkeit zu erreichen.
0: Als Psychoanalytikerin, wie schauen Sie auf die Gründe, auf die Ursachen? Also warum wehren sich Menschen denn so gegen das Älterwerden?
1: Aus einer psychoanalytischen Perspektive würde ich sagen, dass das Älterwerden uns natürlich mit den Facts of Life konfrontiert und damit, dass wir alle sterblich sind. Das ist etwas, was eine ganz starke narzisstische Kränkung ist, also eine Kränkung der eigenen Selbstliebe. Und von daher gibt es auch diesen Wunsch danach, eigentlich unsterblich zu sein, was wir in unserem Unbewussten ja auch sind. Unser Unbewusstes ist nicht sterblich, hat die Idee der Unsterblichkeit. Und es ist eben eine starke Kränkung, dass wir älter werden, dass wir an Fähigkeiten und Fertigkeiten einbüßen, dass unser Körper sich verändert, dass er verfällt. Jemand hat mal gesagt, das Alter ist einfach eine Unverschämtheit.
0: Diese Verweigerung, den biologischen Prozess des Alterns nicht anzuerkennen, welche Gefahren sehen Sie denn darin für uns heute?
1: Ich sehe darin sehr wohl eine Gefahr, wenn es so weit geht, dass man diese Realität verleugnet. Wir müssen uns alle damit auseinandersetzen, dass wir sterblich sind. Und wenn wir das nicht mehr tun, wenn wir dieses Fact of Life nicht anerkennen, dann beginnt ein Wahn oder eine Wahnerkrankung, könnte man sagen.
0: Aber könnte man das Ganze nicht vielleicht auch positiv drehen? Also kulturhistorisch finden wir dieses Ideal der ewigen Jugend schon in der Antike. Und könnte man jetzt nicht sagen, dass der technologische Fortschritt etwas ermöglicht, wonach wir uns immer gesehnt haben? Also ist die Möglichkeit, sich zu verjüngen, optisch zu verjüngen, nicht auch eine neue Freiheit, eine neue Form der Selbstbestimmung?
1: Das würde ich so sehen, sofern man eben dennoch sich bewusst ist, dass das nur bis zu einem gewissen Grad funktioniert. Dass das nicht bedeutet, dass wir wirklich ewig jung bleiben können. Es ist eben was anderes, ob ich mit 50 wie vielleicht 30 aussehe oder ich wirklich glaube, dass ich sozusagen nochmal das ganze Leben leben kann, was ich mit 30 noch vor mir hatte.
0: Also neben dieser individuellen Ebene würde ich auch nicht die Rolle sozialer Ungleichheit außen vor lassen. Welche Rolle spielen denn für Sie Privilegien bei der Frage der Verjüngung?
1: Ich denke, das ist ein ganz wichtiger Faktor, um sich das junge Aussehen erhalten zu können. Das ist natürlich eine Geldfrage. Und nicht nur eine Geldfrage, sondern auch eine Frage des Wissens und der Zeit, die man in seinem Leben dafür zur Verfügung hat. Es reicht ja nicht, dass Sie mit 60 Jahren Ihren Lebensstil plötzlich ändern und quasi sich gesund ernähren und plötzlich viel Sport treiben. Das ist immer noch gut, aber dann sind bestimmte Prozesse schon gelaufen. Und das heißt ganz konkret, dass Sie schon sehr früh ein Wissen vermittelt bekommen müssen von Ihren Eltern, dass Sie einen Sonnenschutz verwenden, dass Sie sich schon sehr früh lernen, gesund zu ernähren, damit Sie sozusagen kein Übergewicht haben, dass Sie Ihr Leben lang Sport treiben. Und dann müssen Sie noch ab einem gewissen Alter eben über die finanziellen Mittel verfügen, sich die neuen Anti-Aging-Produkte kaufen zu können.
0: Welche Auswirkungen hat das denn? Also wer jetzt sichtbar altert und in dem Sinne quasi nicht die Ressourcen hatte, sich jung zu halten, verlieren diese Personen gesellschaftlich an Wert?
1: Ich würde das in gewisser Weise schon sagen. Und ich glaube, wir können das Ganze beobachten, wenn wir einfach mal den Fernseher anmachen oder uns auf Social Media umgucken. Dann sehen wir bei den Prominenten eigentlich nur schön gealterte Personen. Es sei denn, es handelt sich um Keith Richard. Der darf natürlich so verliebt aussehen, wie er aussieht, weil das sein Markenzeichen ist. Aber ansonsten können oder dürfen sie sich das heute fast nicht mehr leisten.
0: Ja, interessant, dass Sie da jetzt Keith Richards als Beispiel nehmen, also einen Mann, weil ich gerne auch die geschlechtliche Dimension besprechen wollte. Wir kennen die Kritik von weiblichen Schauspielerinnen, dass ihnen ab 40 Jahren immer weniger Rollen angeboten werden. Ist das denn auf die Gesellschaft übertragbar? Ist Altern für Frauen riskanter als für Männer?
1: Ja, auf jeden Fall, weil wir in unserer westlichen Kultur schon sehr, sehr lange dieses Altersprivileg sozusagen für Männer haben. Wenn ein Mann eben graue Schläfen bekommt, ein paar Falten im Gesicht hat und noch nicht zu sehr verliebt aussieht, dann ist das ein Zeichen von Würde und Reife. Bei Frauen sieht das ganz anders aus. Die ältere Frau verschwindet auch heute noch ein Stück weit in der Gesellschaft. Sie gilt dann nicht mehr als sexy und damit hat sie sozusagen auch ihren gesellschaftlichen Wert verloren. Das hat ganz viel mit unseren kulturellen Vorstellungen von Männlichkeit und Weiblichkeit zu tun. Und wir finden das schon sehr, sehr früh, beispielsweise in den Jungbrunnen-Darstellungen. Da sehen Sie zumindest bei Lukas Cranach, dem Älteren, schon, dass in den Jungbrunnen nur Frauen geführt werden. Die Männer brauchen diesen Jungbrunnen scheinbar nicht, sondern das brauchen nur die Frauen. Und das ist psychologisch gesehen genau der Mechanismus. Der Mann spiegelt sich in der jungen Frau und kann sich damit vormachen, dass er selbst nicht alt ist, weil er guckt ja immer in ein junges, schönes Gesicht.
0: Wie könnte man denn zu einem neuen, aufgeklärten Verständnis von Altern kommen? Also sowohl für Frauen als auch für Männer. Also wie könnte man auch solche Eigenschaften und Werte, die durch das Altern erst entstehen, wie Reife, Erfahrung, Gelassenheit, wie könnten die sich auch übertragen lassen in vielleicht, ich sag mal, eine neue Ästhetik des Alterns vielleicht, wo eben genau diese Eigenschaften, die sich auch ins Äußere einschreiben, hochgehalten werden?
1: Ich glaube, das wird noch recht lange dauern. Wir haben ja in allen westlichen Gesellschaften das Phänomen der zunehmenden Alterung der Bevölkerung und damit wird auch eben das Jugendlichkeitsideal zu so etwas Besonderem. Man könnte sich aber vorstellen, dass wenn in Zukunft alle in Anführungsstrichelchen aufgehübscht sind und sozusagen die Falten geglättet haben, dann muss sich die Mode ändern. Und dann könnte es eventuell auch mal Zeiten geben, in denen ein besonders faltiges Gesicht als begehrenswert gilt, weil es dann das Außergewöhnliche ist. Es werden aber nicht die einfachen Falten sein, die man einfach so im Leben erwirbt, sondern wahrscheinlich werden es künstlich gemachte Falten sein, in Anführungsstrichelchen, die dann als schön gelten. Und Ihre Frage, ob wir zurück zu so etwas kommen, dass Alterstugenden oder Weisheit wieder zu einem Wert wird, ich denke, dass unsere sehr stark visuell geprägte Kultur sich von diesen inneren Werten sozusagen doch nicht so beeindrucken lässt.
0: Das sagt die Psychoanalytikerin Ada Borkenhagen der Universität Magdeburg. Und jetzt eine Komposition von Peter Tschaikowski, das Streichquartett Nummer 3 in S-Moll. Wenn Sie aufmerksam zuhören, entdecken Sie vielleicht die Kontrabässe, die das Kammerorchester Bern unter Leitung von Antje Weithaas dem Stück hinzufügte.

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1: 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Das Kreuzfahrtschiff Hondius, auf dem das Hunter-Virus ausgebrochen ist, liegt nun vor der spanischen Insel Teneriffa vor Anker. Die Hondius wurde von der spanischen Guardia Civil zum Hafen von Granadilla im Süden der spanischen Kanareninsel eskortiert. Nach Angaben des niederländischen Schiffseigners sollen in den nächsten Stunden die Passagiere und ein Teil der Besatzung mit Booten an Land gebracht werden. Anschließend würden sie unverzüglich zu den ihnen zugewiesenen Flugzeugen transportiert und in ihre Heimatländer ausgeflogen. Auch wenn keiner der Menschen an Bord derzeit Symptome hat, gelten sie aufgrund der langen Inkubationszeit des Hunter-Virus als Hochrisikokontakte. Nach Angaben der Weltgesundheitsorganisation wurden in 6 von 8 Verdachtsfällen eine Infektion mit dem gefährlichen Hunter-Virus bestätigt. 3 Menschen starben, darunter eine Deutsche. Kreml-Chef Putin hat Altkanzler Schröder als Unterhändler im Krieg zwischen Russland und der Ukraine ins Gespräch gebracht. Obwohl sich die USA um Vermittlung bemüht hätten, könne er sich von europäischer Seite den früheren SPD-Chef als Vermittler vorstellen, sagte Putin bei einer Pressekonferenz nach der Siegesparade zum Ende des Zweiten Weltkriegs in Moskau. Von allen europäischen Politikern würde er Gespräche mit Schröder bevorzugen. Der Sozialdemokrat und der russische Präsident sind seit langem befreundet. Der mittlerweile 82-jährige Schröder steht auch wegen Tätigkeiten für russische Öl- und Gaskonzerne in der Kritik. Russlands Angriffskrieg gegen die Ukraine hat er als völkerrechtswidrig bezeichnet, sich aber auch gegen eine, wie er sagte, Dämonisierung Russlands ausgesprochen. Bei israelischen Drohnenangriffen im Süden des Libanon sind mindestens 9 Menschen getötet worden. Das meldete das libanesische Gesundheitsministerium. Die Nachrichtenagentur AP berichtete unter Berufung auf das Ministerium außerdem von weiteren Toten in anderen Landesteilen. Zuvor hatte Israels Militär erneut die Bewohner mehrerer Dörfer im Süden des Nachbarlandes aufgefordert, sich in Sicherheit zu bringen. Es geht dort nach eigenen Angaben gegen die vom Iran unterstützte Hisbollah-Miliz vor. Seit dem 17. April gilt eigentlich eine Waffenruhe. Beide Seiten melden jedoch weiterhin Angriffe.

0: Bundesjustizministerin Hubich plant eine Verschärfung des Strafrechts mit Blick auf Femizide. Wer eine Frau nur wegen ihres Geschlechts töte, der müsse auch als Mörder verurteilt werden, sagte die SPD-Politikerin der Bild am Sonntag. Viel zu oft gäbe es in der Rechtsprechung Fälle, die eigentlich als Femizide gewertet werden müssten, bei denen das Urteil jedoch Totschlag laute. Beispielsweise werde Eifersucht als Tatmotiv angeführt und dadurch ein milderes Urteil gesprochen. Dies solle durch eine Klarstellung im Gesetz geändert werden, betonte Hubich. In der Debatte um einen besseren strafrechtlichen Schutz für Frauen hatte es zuletzt immer wieder Forderungen gegeben, dafür den Mordparagraphen 211 im Strafgesetzbuch, um das Merkmal Femizid zu ergänzen. Bisher gelten Mordlust, Habgier, Heimtücke, die Verdeckung einer anderen Straftat, die Befriedigung des Geschlechtstriebs und sonstige niedrige Beweggründe als Mordmerkmale. Für Mord ist lebenslange Haft vorgesehen. In der Sperrzone um die Ruine des Atomkraftwerks Tschernobyl in der Ukraine kämpfen hunderte Feuerwehrleute seit mittlerweile 4 Tagen gegen einen Waldbrand. Wie der Zivilschutz mitteilte, hat sich das durch den Absturz von 2 russischen Drohnen ausgelöste Feuer inzwischen auf eine Fläche von rund 1200 Hektar ausgebreitet. Die Behörden zeigten sich dennoch zuversichtlich, die Lage vollständig unter Kontrolle bringen zu können. Das Bundesamt für Strahlenschutz äußerte hingegen die Sorge, dass der Brand radioaktive Stoffe, die seit der Tschernobyl-Katastrophe im Wald abgelagert seien, in die Atmosphäre freisetzen könnte. Die Ukraine hat Russland wiederholt Angriffe auf Atomanlagen vorgeworfen, darunter auch Tschernobyl. Im vergangenen Jahr wurde die Schutzhülle um das AKW durch eine russische Drohne beschädigt. Das Wetter. Vielerorts wolkig bis stark bewölkt, nur im Osten und Südosten länger sonnig. Später von Südwesten her auch Schauer und Gewitter möglich. Temperaturen 15 bis 26 Grad. Morgen geht es bewölkt und regnerisch weiter. An der Nordsee gibt es längere freundliche Abschnitte. 9 bis 20 Grad. Die weiteren Aussichten? Am Dienstag wechselnd bewölkt und gebietsweise Schauer. Insgesamt deutlich kühler bei 8 bis 14 Grad. Das waren die Nachrichten.
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2: Einen schönen guten Morgen wünscht Luca Pizzato.

0: Die Tarantella von Alfredo Casella, interpretiert von der Opus Classic Gewinnerin der deutschen Cellistin Raffaela Gromes in Begleitung von Julian Riem am Klavier. Ein Amoklauf in Leipzig, das Hunter-Virus auf einem Kreuzfahrtschiff und US-Truppen, die Deutschland den Rücken kehren sollen. Es sind Nachrichten, die uns als Gesellschaft verunsichern können, zu denen wir uns aber auch irgendwie verhalten müssen. Ich habe mit der Direktorin des Leibniz-Instituts für Frieden und Konfliktforschung in Frankfurt darüber gesprochen, was Unsicherheit mit uns als Gesellschaft macht. Sie habe ich gefragt, ob denn 5000 US-Truppen weniger Deutschland unsicherer machen würden.
1: Nein, das kann man so überhaupt nicht sagen. Und man muss eben auch dazu immer rechnen, bei diesen 39.000, die wir hier in Deutschland haben, die arbeiten ja auch für die USA. Das heißt, die USA unterhalten in Deutschland große Stützpunkte, um ihre kompletten Operationen beispielsweise im afrikanischen Raum von hier aus logistisch zu betreuen. Es gibt ein sehr großes militärmedizinisches Krankenhaus auf deutschem Boden und auch dafür sind die US-Soldatinnen und Soldaten vor Ort da. Das heißt, diese 5000 weniger machen uns jetzt nicht per se unsicher. Sie werden es aber den USA durchaus erschweren, das, was sie in der Vergangenheit schon getan haben, nämlich ihre Aktionen in Übersee logistisch zu betreuen, weiterhin in gleichem Umfang durchführen zu können. Das ist also eher etwas, was man als symbolische Bestrafung vielleicht für Deutschland sehen sollte, insbesondere die Bemerkungen unseres Bundeskanzlers, was aber faktisch dann die USA wahrscheinlich empfindlicher trifft als Deutschland.
0: Die Reaktion vieler Militärexpertinnen auf die Ankündigung Trumps war die Forderung, auch weiter aufzurüsten, die deutsche Verteidigungsfähigkeit zu stärken, damit auch unabhängiger zu werden. Das ist ja auch keine neue Diskussion, autonomer in der europäischen Verteidigungsarchitektur zu werden. Aber ist das dieser Ruf nach Aufrüstung, ist das jetzt ein Reflex, der tatsächlich förderlich ist für die deutsche Sicherheit?
1: Naja, man muss sich immer so ein bisschen überlegen, in welchem größeren Rahmen diese Ankündigung auch von Donald Trump, 5000 Soldatinnen und Soldaten aus Deutschland abzuziehen, eigentlich vorgenommen wurde. Und dieser größere Rahmen ist natürlich die Infragestellung der europäischen Sicherheit, beziehungsweise zumindest die Infragestellung, ob die USA auch zukünftig sich in gleicher Weise für die europäische Sicherheit im Rahmen der NATO beispielsweise engagieren. Und vor diesem Hintergrund ist natürlich der Ruf, dass man eigenständiger werden müsste, auch in Fragen der militärischen Verteidigung, durchaus angemessen. Zugleich muss man eben sagen, dass dieser Ruf nach Aufrüstung natürlich nicht alle Fragen beantworten kann, wie wir unsere Gesellschaften widerstandsfähiger und sicherer machen können. Also das ist natürlich auch eine Illusion, wenn wir denken, einfach weil wir mehr Waffen kaufen, einfach weil wir uns noch besser militärisch aufstellen, würden wir dann letzten Endes auch automatisch sicherer sein.
0: Ich würde das Thema gerne breiter ziehen, auch über die militärische Dimension hinaus. Ich habe verschiedene Nachrichten aus dieser Woche erwähnt. Der Anschlag in Leipzig, das Hunter-Virus, das Virologen zufolge keine direkte Gefahr für eine Pandemie darstellt. Aber eben auch dieser besprochene Truppenabzug. Aus Ihrer Sicht klafft denn derzeit die objektive Bedrohungslage und die subjektive Unsicherheit, die viele empfinden, klafft das auseinander?
1: Das ist gar nicht so leicht zu sagen. Also, wie gesagt, nochmal mit Blick auf die tatsächlichen militärischen Bedrohungsszenarien, die wir vor uns haben, also der Rückzug der USA aus der Organisation Europäischer Sicherheit, Bedrohung durch Russland, da würde ich sagen, klafft vielleicht das gar nicht so weit auseinander. Da könnte man vielleicht sogar eher noch sagen, dass nicht immer klar ist, ob die deutsche Bevölkerung diese Bedrohungswahrnehmung tatsächlich schon so hat. Also wenn es was auseinanderklafft, dann eher so, dass die Bevölkerung vielleicht noch nicht auf der Höhe ist. In anderen Bereichen, und Sie haben jetzt gerade so ein paar Beispiele genannt, ist es vielleicht nochmal andersrum. Und das liegt auch wieder an einem größeren Kontext, über den wir kurz sprechen sollten. Also Sie haben schon gesagt, der Ausbruch des Hunter-Virus auf diesem Kreuzschiff bietet keine direkte Gefahr für eine erneute Pandemie. Dennoch beunruhigt das sehr, sehr viele Menschen. Und das liegt natürlich daran, dass die Erfahrungen mit der Covid-19-Pandemie einfach noch nicht so lange her sind und kaum verarbeitet sind. Und das war tatsächlich für viele Menschen eine existenzielle Krisenerfahrung. Sie hatten Angst oder sie haben sogar jemand Geliebten verloren in der Familie. Und das ist etwas, was wirklich nachwirkt. Und das Gefühl, dass diese Krisen, dass diese Bedrohungen einfach nicht nachlassen, sondern nur immer noch neue hinzukommen oder die alten überschreiben, das ist das große Problem. Und deswegen erleben wir vielleicht auch, dass selbst wenn alle Experten sagen, da kann gar nicht so viel passieren, dennoch die Menschen sehr, sehr unruhig werden und das vielleicht auch nicht vollständig glauben.
0: Wir reden ja viel über äußere Bedrohungen, also jetzt wie die genannten Beispiele, aber viele Sicherheitsrisiken für viele Menschen sind ja innere, also Altersarmut, Wohnungsnot, Krankheit ohne Absicherung. Also verengt vielleicht die verteidigungspolitische Debatte oder auch die Debatte bezüglich Terroranschläge oder jetzt auch eben das Hunter-Virus, das in den Medien kursiert, verengen diese Debatten vielleicht auch unseren Blick darauf, was Sicherheit eigentlich bedeutet?
1: Also ich würde eher sagen, Sie überschreiben das ein bisschen. Also sowas wie die Terroranschläge oder jetzt eben auch wieder mal so ein Virus ist eine unmittelbare Gefahr. Also das Ding hat einen Namen. Wir können es, wenn auch nicht, weil es manchmal zu klein ist, direkt sehen, aber wir können es uns gut vorstellen. Dinge, was Sie genannt haben, also diese inneren Gefährdungen, zum Beispiel, dass wir nicht wissen, ob wir eine auskömmliche Rente haben, dass wir, wenn wir jung sind, nicht wissen, ob wir tatsächlich eine stabile Jobaussichten haben, ob wir uns Wohnraum leisten können, die sind mit Unsicherheit behaftet, aber das ist noch sehr viel mehr in die Zukunft verlagert. Und deswegen übersehen wir sie vielleicht manchmal, wenn eben diese sehr konkreten Krisen oder Risiken auf uns zustürmen. Aber ich glaube, das Grundproblem, das wir momentan haben, ist nicht, dass die einen übersehen werden und die anderen in den Vordergrund gestellt werden, sondern eher so, dass wir keinen Bereich von unserem Dasein mehr sehen, in dem wir keine Risiken empfinden. Das heißt, wir sehen eigentlich überall mit Blick auf unsere eigene persönliche Zukunft, die gesellschaftliche Zukunft, als auch mit Blick auf äußere Gefahren. Wir sehen überall Gefahren und Risiken und haben das Gefühl, dass es keine Rückzugsmöglichkeiten mehr gibt. Es gibt nicht mehr diesen einen Bereich, in den wir fliehen könnten, wo dann alles gut ist. Und das setzt Gesellschaften einfach enorm unter Druck. Es raubt ihnen eben dieses Gefühl existenzieller Sicherheit. Und das ist eigentlich die Lage, mit der wir umzugehen haben. Und wir sehen das. Wir sehen das, wie öffentliche Diskurse ablaufen, wie schnell die entgleisen, wie viel oder wie wenig, muss man eher sagen, wie wenig Großzügigkeit und Nachsicht noch da ist mit dem jeweils anderen. Und das sind einfach Effekte, die durch diese ständige Verunsicherung kommen.
0: Es gibt eine Generation, die mit multiplen Krisen aufgewachsen ist und die genau auch das erleben, was Sie sagten, dass es einfach nicht aufhört. Und die kennen das auch Zeit ihres Erwachsenenlebens nur so. Also Klimakrise, Corona, jetzt der Krieg in Europa eben seit ein paar Jahren. Was macht das denn mit so einer Generation, die eben nicht mehr diese Rückzugsorte findet, von denen Sie gesprochen haben?
1: Ja, ich glaube, das kann man ehrlich gesagt ziemlich gut beobachten. Wir erleben ja seit geraumer Zeit zum Beispiel, dass der Anteil psychischer Erkrankungen bei den jungen Menschen immer weiter zunimmt. Und das ist einer der Effekte, den das hat, dass eben junge Menschen auch dieses Gefühl haben, dass sie sich nicht mehr einfach, ich nenne das jetzt mal ganz flapsig, so hängen lassen können, dass ihnen erstmal ganz grundsätzlich nichts passieren kann. Ja, also es wird schon alles irgendwie hinkommen. Das ist einfach ganz wichtig für junge Menschen, dass sie das Gefühl haben, sich auch ausprobieren zu können, dass sie auch Fehler machen können, ohne dass es sofort ums Ganze für sie geht. Und das ist, glaube ich, bei vielen jungen Menschen so nicht mehr vorhanden. Sie haben nicht mehr dieses Gefühl, lange ausprobieren zu können, Fehler machen zu können und dann nochmal andere Entscheidungen zu treffen, sondern sie haben den Eindruck, dass sie sich immer mehr bemühen müssen, immer früher eigentlich immer mehr leisten können müssten. Und das führt einfach zu enormem Druck, den junge Menschen empfinden und dann eben unter anderem auch zu diesem Anstieg beispielsweise von psychischen Erkrankungen.
0: Was wäre denn ein Weg, ein Mittel, ein Instrument für junge, aber auch ältere Menschen, wieder Vertrauen in dieser krisenbehafteten Zeit, Vertrauen in die Zukunft zu gewinnen?
1: Ja, tatsächlich vor allen Dingen diese, es klingt ganz banal, aber es ist wirklich wichtig, Selbstwirksamkeit zu erleben. Das heißt, nicht darauf zu warten, dass der Staat, eine bestimmte Partei, der Bundestag, das Verfassungsgericht, wie sie alle heißen, die für sie tätig werden und die ihnen die Risiken irgendwie schon abnehmen werden oder ihnen nochmal ein Pflaster mit einer Bazooka oder wie auch immer es dann heißt, geben, sondern tatsächlich wieder anfangen, sich selber um ihr Gemeinwesen zu kümmern. Man sich selbst zu organisieren, gemeinsam mit anderen, erstmal im lokalen Umfeld, aber auch darüber hinaus Initiativen zu entwickeln. Und da geht es nicht nur ums Protestieren, sondern tatsächlich auch ums Gestalten, also auch zu überlegen, wie könnte denn Zukunft anders aussehen? Was wollen wir denn eigentlich erreichen? So blöd es klingt, auch in die Parteien zu gehen oder sogar welche zu gründen. All das würde Menschen helfen, wieder mehr Halt zu finden und das Gefühl zu haben, wieder selbst gestaltend tätig zu sein. Denn darum geht es. Momentan fühlen sich alle, als würden sie von Krisen erschlagen werden, als würden die einfach über sie hereinbrechen und sie sind ohnmächtig. Sie haben keine Möglichkeit, etwas dagegen zu tun. Das stimmt natürlich nicht. Wir können etwas tun. Wir können tatsächlich in unserem Umfeld anfangen, gemeinsam Initiativen zu entwickeln, gemeinsam zu überlegen, wie wir Dinge anders machen können. Und das wirkt schon sehr, sehr viel.
0: Nicole Deitelhoff, Professorin an der Goethe-Universität in Frankfurt und Direktorin des Leibniz-Instituts für Frieden und Konfliktforschung in Frankfurt.

0: Aus der Oper Orfeo et Euridice die Melodie, komponiert von Christoph Willibald Gluck, arrangiert für die Violine von Fritz Kreisler und interpretiert von der preisgekrönten Norwegerin Will Frank. Und jetzt wie immer um 7.51 Uhr der Rückblick auf die Feuilletons der Woche mit Arno Orzesek.
1: Als am Mittwoch in der Süddeutschen Zeitung der Artikel »Es wäre doch so schön« erschien, konnte der Autor Philipp Bovermann noch nicht wissen, dass der FC Bayern am Abend gegen Paris Saint-Germain das Finale der Champions League verpassen würde. Erkennbar war jedoch, dass in Bovermann das Hinspiel noch nachwirkte, jenes 5:4 von Paris, umgehend als Jahrhundertspiel gehandelt. Bovermann jedenfalls kniete mit den Worten nieder: Was Trainer wie Vincent Kompany und Luis Enrique inszenieren, ist die mathematische und metaphysische Unwahrscheinlichkeit des Glücks, die hier für kostbare, rauschhafte Stunden zur Aufführung kommt. Wenn Ligafußball das echte Leben ist, abzüglich des echten Lebens, dann sind Partien wie Bayern gegen PSG unechtes Leben, also Kunst. Solche Begegnungen begleiten Formen des Schauders, den der Philosoph Georg Wilhelm Friedrich Hegel andeutete, als er beschrieb, wie er in der Gestalt von Napoleon Bonaparte den Weltgeist zu Pferde erblickt habe. Es ist das Versprechen, Geschichte zu schreiben. So der SZ-Autor Philipp Bovermann, der unter den verschwitzten Trikots also den Weltgeist vermutete. Ach, Sie halten das für ein bisschen plemplem? Okay. Dann praktizieren wir jetzt Realismus der abtörnenden Sorte, und zwar mit dem Schriftsteller Jonathan Franzen, der im SZ-Gespräch äußerte: Ich glaube, es ist zu spät, um den Klimawandel aufzuhalten. Schauen Sie sich an, in welche Richtung sich mein Land bewegt, die USA, in welche Richtung sich die Welt bewegt. Die CO2-Emissionen sind immer weiter angestiegen, von einem winzigen Rückgang während der Pandemie mal abgesehen. Okay, und während der Weltwirtschaftskrise 2008 gab es auch ein kleines Plateau. Aber ansonsten sind sie seit der Klimakonferenz von Rio im Jahr 1992 immer weiter gestiegen. Was daran sollte uns Hoffnung machen, dass wir die Verbrennung von CO2 jemals stoppen werden? An dieser Stelle nahm das Gespräch eine abrupte Wende. Der SZ-Autor David Steinitz fragte Franzen: Sie sagen, dass das Vögelbeobachten ihre Einstellung zum Tod verändert hat. Warum? Man sieht viele Vögel sterben. Man sieht auch viele Vögel, die sich gegenseitig umbringen oder die andere Lebewesen umbringen, um zu überleben. Und das zu sehen, bringt durchaus einen psychologischen Vorteil. Der Tod wird normaler, selbstverständlicher, natürlicher, weniger erschreckend. Wer Vögel beobachtet, hat weniger Angst vor dem Tod. Vögel zu betrachten, die sich gegenseitig umbringen, soll die Angst vor dem Tod verringern? Tja, das erscheint uns fast so erstaunlich wie die erwähnte Entdeckung des Weltgeistes im Fußballstadion. Um bei den ernsten Themen zu bleiben: Ist das Faschismus? Warum fragt man so? Fragte die Frankfurter Allgemeine Zeitung, denn besagte Frage wird gegenwärtig so oft gestellt, dass Jan-Philipp Remzma die Frage selbst hinterfragte. Nehmen wir an, jemand antwortet auf die Frage, wenn sie mit Blick auf die USA unter der Trump-Regierung gestellt wird, mit Nein. Was lehrt uns das? Was, wenn die Antwort Ja lauten würde? Nichts wird klarer. Der engagierte Gebrauch des Wortes Faschismus macht nur deutlich, dass man zu denen gehört, die sich ernste Sorgen über die politische Zukunft machen. Und wer Zweifel anmeldet, ob etwa die Frage, ist das Faschismus sinnvoll sei, sieht sich mit dem Verdacht konfrontiert, er nehme die Weltlage nicht ernst. Man sucht nach einer wechselseitigen Vergewisserung affektiver Zusammengehörigkeit. So Jan-Philipp Remzma, der in der FAZ außerdem die These aufstellte: Wenn ich versuche, die Gegenwart zu verstehen, indem ich danach suche, welche Züge sie mit welchen Ereignissen der Vergangenheit gemeinsam hat, so ist das ein unterhaltsamer Sport, aber kaum ein Weg, auf dem ich die Gegenwart besser verstehe. Falls das so stimmt, frönte auch der Historiker Eckhard Conze bloß unterhaltsamem Sport, als er in der Frankfurter Rundschau im Rückblick auf die Appeasement-Politik der späten 30er Jahre bemerkte: Der Friedenswunsch demokratischer Gesellschaften wurde von aggressiven Staaten und autoritären Führungsfiguren ausgenutzt, damals von Hitler. Heute lassen sich durchaus Parallelen zu Putin ziehen. Nicht um Hitler, um Hermann Göring geht es in James Vanderbilts Film Nürnberg, in dem Russell Crowe die Rolle des angeklagten Obernazis während des Kriegsverbrecherprozesses 1945-46 spielt. Die meisten Kritiken waren vernichtend. Die Trivialität des Blöden made in Hollywood, titelte beispielhaft der Berliner Tagesspiegel, und alle Kritiken waren sich einig, dass Vanderbilt, wie damals in Nürnberg, auch im Film die leichenreichen Originalaufnahmen aus Konzentrations- und Vernichtungslagern zeigt, sei ein krasser Missgriff. Nur Arabella Wintermeyer sah das in der Tageszeitung anders. Die Sequenz verfehlt ihre Wirkung nicht. Umgehend ist der Film geerdet. Wo man sich zuvor über Rami Maliks bisweilen überzogenes Spiel als Görings amerikanischer Psychiater oder schräge deutsche Akzente amüsiert haben mag, alles ist verflogen, die Ernsthaftigkeit ins Gedächtnis gerufen, ebenso die Geschichte, die keinerlei Distanz zulässt. Was kann ein Film über Nürnberg Größeres erreichen als genau das? Hätten wir mehr Zeit, würden wir Ihnen jetzt die vielen Artikel präsentieren, die sich mit dem Mann, Frau, Feminismus, Gleichberechtigung, Toxizität und so weiter Komplex befasst haben. In der Tageszeitung etwa feierte Doris Akrab Physiognomie und Körperbau des Schauspielers Connor Story auf der Met Gala, anzusehen in einem kurzen YouTube-Video. Alles an diesen 12 Sekunden ist Sex. Als wäre es ein Kommentar dazu, erklärte Mirna Funk in der Tageszeitung Die Welt, Frauen, die offen über ihre körperlichen Anforderungen an Männer sprechen, gelten als selbstbewusst. Sie kennen ihren Wert. Die identische Haltung bei Männern heißt toxisch. Das ist keine Analyse, das ist Doppelmoral mit feministischem Anstrich. Die feministische Medientheoretikerin Sarah Sharma wiederum meinte in der SZ, ich sage nicht, dass nur Männer patriarchal sind. Ich sage, Menschen sind patriarchal. Falls Sie das alles fürchterlich aufregt, raten wir mit einer Überschrift der Wochenzeitung Die Zeit, pardon fürs Duzen, atme tief ein.

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9: Die Nachrichten. Zunächst die Übersicht. Die Waffenruhe im Nahen Osten erweist sich weiterhin als brüchig. Der russische Präsident Putin hat im Krieg mit der Ukraine Altkanzler Schröder als Vermittler ins Gespräch gebracht. Das Kreuzfahrtschiff, auf dem das Hunter-Virus ausgebrochen ist, hat die Küste vor Teneriffa erreicht. Die Meldungen im Einzelnen. Der Iran hat den USA mit Vergeltungsangriffen gedroht, sollten erneut iranische Öltanker beschossen werden. Die Revolutionsgarden erklärten nach Angaben von Staatsmedien, jeder Angriff auf Tanker und weitere Handelsschiffe werde eine harte Reaktion auf US-Einrichtungen in der Region nach sich ziehen. Die USA hatten am Freitag zwei iranische Schiffe im Golf von Oman beschossen. Wie aus Washington verlautete, hatten sie versucht, die US-Blockade iranischer Häfen zu durchbrechen. Großbritannien entsandte unterdessen einen Zerstörer für einen möglichen Einsatz in die Golfregion. Aus dem britischen Verteidigungsministerium hieß es, die HMS Dragon könne zum Schutz internationaler Handelsschiffe in der Straße von Hormuz beitragen, sobald die Feindseligkeiten zwischen dem Iran und den israelisch-amerikanischen Streitkräften beendet seien. Auch Deutschland hatte angekündigt, sich mit einem Minenjagdboot an der von Großbritannien und Frankreich geführten Mission zu beteiligen. Bei israelischen Drohnenangriffen im Süden des Libanon sind mindestens 9 Menschen getötet worden. Das meldete das libanesische Gesundheitsministerium. Die Nachrichtenagentur AP berichtete unter Berufung auf das Ministerium außerdem von weiteren Toten in anderen Landesteilen. Zuvor hatte Israels Militär erneut die Bewohner mehrerer Dörfer im Süden des Nachbarlandes aufgefordert, sich in Sicherheit zu bringen. Es geht dort nach eigenen Angaben gegen die vom Iran unterstützte Hisbollah-Miliz vor. Seit dem 17. April gilt eigentlich eine Waffenruhe. Beide Seiten melden jedoch weiterhin Angriffe. Kreml-Chef Putin hat Altkanzler Schröder als Unterhändler im Krieg zwischen Russland und der Ukraine ins Gespräch gebracht. Obwohl sich die USA um Vermittlung bemüht hätten, könne er sich von europäischer Seite den früheren SPD-Chef als Vermittler vorstellen, sagte Putin bei einer Pressekonferenz nach der Siegesparade zum Ende des Zweiten Weltkriegs in Moskau. Von allen europäischen Politikern würde er Gespräche mit Schröder bevorzugen. Der Sozialdemokrat und der russische Präsident sind seit langem befreundet. Der mittlerweile 82-jährige Schröder steht auch wegen Tätigkeiten für russische Öl- und Gaskonzerne in der Kritik. Russlands Angriffskrieg gegen die Ukraine hat er als völkerrechtswidrig bezeichnet, sich aber auch gegen eine, wie er sagte, Dämonisierung Russlands ausgesprochen. Das Kreuzfahrtschiff Hondius, auf dem das Hunter-Virus ausgebrochen ist, liegt nun vor der spanischen Insel Teneriffa vor Anker. Die Hondius wurde von der spanischen Guardia Civil zum Hafen von Granadilla im Süden der spanischen Kanareninsel eskortiert. Nach Angaben des niederländischen Schiffseigners sollen in den nächsten Stunden die Passagiere und ein Teil der Besatzung mit Booten an Land gebracht werden. Anschließend würden sie unverzüglich zu den ihnen zugewiesenen Flugzeugen transportiert und in ihre Heimatländer ausgeflogen. Auch wenn keiner der Menschen an Bord derzeit Symptome hat, gelten sie aufgrund der langen Inkubationszeit des Hunter-Virus als Hochrisikokontakte. Nach Angaben der Weltgesundheitsorganisation wurden in 6 von 8 Verdachtsfällen eine Infektion mit dem gefährlichen Hunter-Virus bestätigt. 3 Menschen starben, darunter eine Deutsche. In Berlin kommt heute der Deutsche Gewerkschaftsbund zu einem viertägigen Bundeskongress zusammen. Unter dem Motto »Stärker mit uns« wollen die Delegierten ihre Positionen auch vor dem Hintergrund anstehender Sozialreformen abstecken. In einer Mitteilung heißt es, wer Renten- oder Krankenversicherungen schwäche, betreibe Klassenkampf von oben. Statt zu kürzen, wolle man modernisieren und Sicherungssysteme weiterentwickeln. Die DGB-Vorsitzende Fahimi will am Mittag eine Eröffnungsrede halten. Berlins regierender Bürgermeister Wegner ein Grußwort sprechen. Fahimi stellt sich am Montag zur Wiederwahl als Vorsitzende. Zu dem Bundeskongress werden auch Bundeskanzler Merz, Arbeits- und Sozialministerin Baas und Finanzminister Klingbeil erwartet. Die 8 Einzelgewerkschaften unter dem Dach des DGB vertreten die Interessen von rund 5,4 Millionen Mitgliedern. Der Deutsche Landkreistag hat sich für weitere Entlastungen der Bürgerinnen und Bürger angesichts hoher Energiepreise ausgesprochen. Die angespannte geopolitische Lage sei noch nicht durchgestanden und werde voraussichtlich auch nach Auslaufen des Tankrabatts Ende Juni noch bestehen, sagte Verbandspräsident Brötel der Neuen Osnabrücker Zeitung. Ob die Energiesteuersenkung verlängert, die Pendlerpauschale angehoben oder ein anderes Instrument gewählt werde, sei zweitrangig. Die Koalition müsse jedoch schon jetzt interne Gespräche über weitere Maßnahmen führen, betonte Brötel. Bundeskanzler Merz hatte gestern erklärt, die Regierung werde versuchen, insbesondere den Beschäftigten in Betrieben Erleichterung zu verschaffen. Details nannte er nicht. Zuvor war die geplante 1.000 Euro Entlastungsprämie vom Bundesrat abgelehnt worden und damit vorläufig gescheitert. Bundesjustizministerin Hubig plant eine Verschärfung des Strafrechts mit Blick auf Femizide. Wer eine Frau nur wegen ihres Geschlechts töte, der müsse auch als Mörder verurteilt werden, sagte die SPD-Politikerin der Bild am Sonntag. Viel zu oft gäbe es in der Rechtsprechung Fälle, die eigentlich als Femizide gewertet werden müssten, bei denen das Urteil jedoch Totschlag laute. Beispielsweise werde Eifersucht als Tatmotiv angeführt und dadurch ein milderes Urteil gesprochen. Die solle durch eine Klarstellung im Gesetz geändert werden, betonte Hubig. In der Debatte um einen besseren strafrechtlichen Schutz für Frauen hatte es zuletzt immer wieder Forderungen gegeben, dafür den Mordparagraphen 211 im Strafgesetzbuch um das Merkmal Femizid zu ergänzen. Bisher gelten Mordlust, Habgier, Heimtücke, die Verdeckung einer anderen Straftat, die Befriedigung des Geschlechtstriebs und sonstige niedrige Beweggründe als Mordmerkmale. Für Mord ist lebenslange Haft vorgesehen. In der Sperrzone um die Ruine des Atomkraftwerks Tschernobyl in der Ukraine kämpfen hunderte Feuerwehrleute seit mittlerweile 4 Tagen gegen einen Waldbrand. Wie der Zivilschutz mitteilte, hat sich das durch den Absturz von 2 russischen Drohnen ausgelöste Feuer inzwischen auf eine Fläche von rund 1200 Hektar ausgebreitet. Die Behörden zeigten sich dennoch zuversichtlich, die Lage vollständig unter Kontrolle bringen zu können. Das Bundesamt für Strahlenschutz äußerte hingegen die Sorge, dass der Brand radioaktive Stoffe, die seit der Tschernobyl-Katastrophe im Wald abgelagert seien, in die Atmosphäre freisetzen könnte. Die Ukraine hat Russland wiederholt Angriffe auf Atomanlagen vorgeworfen, darunter auch Tschernobyl. Im vergangenen Jahr wurde die Schutzhülle um das AKW durch eine russische Drohne beschädigt. Und hier noch einmal die Übersicht. Die Waffenruhe im Nahen Osten erweist sich weiterhin als brüchig. Der russische Präsident Putin hat im Krieg mit der Ukraine Altkanzler Schröder als Vermittler ins Gespräch gebracht. Das Kreuzfahrtschiff, auf dem das Hunter-Virus ausgebrochen ist, hat die Küste vor Teneriffa erreicht. Das Wetter. Vielerorts wolkig bis stark bewölkt, nur im Osten und Südosten länger sonnig. Später von Südwesten her auch Schauer und Gewitter möglich. Temperaturen 15 bis 26 Grad. Morgen geht es bewölkt und regnerisch weiter. An der Nordsee gibt es längere freundliche Abschnitte. 9 bis 20 Grad. Und die weiteren Aussichten? Am Dienstag wechselnd bewölkt und gebietsweise Schauer. Insgesamt deutlich kühler bei 8 bis 14 Grad. Und hier noch die Temperaturen von heute früh 7 Uhr. Greifswald 8 Grad, Hamburg und Bremen je 10, Hannover und Berlin je 8 Grad, Leipzig 9, Köln 7, Dresden 10, Frankfurt am Main 13, Stuttgart 11 und in Freiburg und München waren es je 10 Grad. Das waren die Nachrichten.
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0: An diesem Sonntagmorgen begrüßt Sie Luca Pizzato.

0: Die belgisch-türkische Pianistin Ischil Bengi mit Six Dances des serbischen Komponisten Vasili Mokranjac. Es war eine deutlich kleinere Militärparade als die letzten Jahre, die gestern auf dem Roten Platz in Moskau stattfand. Jedes Jahr wird am 9. Mai in Russland feierlich an den Tag erinnert, an dem die Sowjetunion 1945 das nationalsozialistische Deutschland besiegte. Statt der traditionellen Demonstration der Stärke, dieses Jahr kein schweres militärisches Gerät und weniger Soldaten. Das aus Sorge vor ukrainischen Drohnenangriffen. Denn die treffen seit Wochen russisches Territorium und bringen den Krieg in den Alltag der russischen Bevölkerung. Was das mit der Stimmung im Land macht, das möchte ich mit Manfred Sapper besprechen, Politikwissenschaftler und Chefredakteur der Zeitschrift Osteuropa. Herr Sapper, guten Morgen.
1: Guten Morgen, Herr Pizzato.
0: Schauen wir doch zuerst auf die gestrigen Feierlichkeiten. Ich sehe da widersprüchliche Signale. Auf der einen Seite diese eher klein gehaltene Militärparade, auf der anderen Wladimir Putin, der in seiner Rede davon spricht, Zitat, der Sieg war schon immer und wird auch künftig unser sein. Wie ist es aktuell um das Selbstbewusstsein der russischen Führung bestellt?
1: Schlecht. Ich glaube, das war Rufen im Walde. Und diese Miniaturausgabe der gestrigen Veranstaltung spricht dafür, dass in der Tat Angst herrscht. Und zwar Angst vor der militärischen Unkontrollierbarkeit dieser Drohnenangriffe. Das hat sich nämlich in den letzten Wochen und Monaten für Russland in einer Art und Weise zu einem Szenario entwickelt, was man sich so nicht hat vorstellen können.
0: Angst also auf der Seite der russischen Führung. Schauen wir mal auf die Bevölkerung, also im Angesicht dieser Drohnenangriffe, auch im Angesicht der kriselnden russischen Wirtschaft und auch im Angesicht des beschränkten Internets für die eigene Bevölkerung. Verändern diese Faktoren die Stimmung im Land?
1: Absolut. Die Stimmung merkt man aber an verschiedenen Indikatoren, dass sie sich verändert. Selbst in einem autoritären Staat wie in Russland gibt es öffentliche Meinung. Und diese öffentliche Meinung drückt sich aus in Zugriffen beispielsweise auf Medien, auf Meinungsumfragen. Die Unterstützung für Putin und den Krieg geht signifikant zurück. Es gibt eine völlig bizarre Konstellation, dass ein Beauty-Model, Victoria Bonya, vor zwei Wochen per Instagram eine Rede an Putin von sich gegeben hat, die im Ausland in Monaco sitzt. Und in der hat sie kritisiert, dass die Menschen in Russland Angst haben vor Wladimir Wladimirovich, wie sie ihn genannt hat, also eine direkte Ansprache an Putin, und wo sie die Alltagsprobleme, Inflation, die Abschaltung des Netzes etc. thematisiert hat. Und das Ding hat innerhalb kürzester Zeit 30 Millionen Aufrufe gehabt. Und das sind alles Indikatoren, dass die Stabilität, die wir dem putinschen Regime seit Jahren zuschreiben, sich verändert.
0: Das heißt, erste Risse im Rückhalt für Putin und jetzt auch im Angesicht dieser kremlnahen Stimmen, die offen Kritik äußern. Wie stabil sitzt Putin tatsächlich im Sattel?
1: Also ich würde vorschlagen, wir stellen uns den Kreml oder dieses Machtsystem als Pyramide vor. Und an der Spitze ist eine relativ große Stabilität nach wie vor. Aber die Fundamente dieser Pyramide, die geraten ins Wanken. Also die Gründung, die ist nicht mehr da. Es gibt wirtschaftliche Schwächen. Es gibt eigentlich faktisch keine militärischen Erfolge mehr. Im Gegenteil, die Ukraine zeigt, dass sie durch die Angriffe auf die Ölinfrastruktur, auf die Ostseehäfen, die zum Teil 1800, zum Teil 2000 Kilometer entfernt sind, die ökonomische Leistungsfähigkeit Russlands angreifen kann. Die Leute spüren die Inflation. All das, was an Hurra-Patriotismus die ersten drei Jahre zu beobachten war, trifft nicht mehr zu. Und es gibt Risse auch in der Machtführung zwischen Geheimdienstlern und Kreml-Administration. Das heißt, wir haben momentan schon noch den Eindruck einer gewissen Stabilität. Gleichzeitig gewinnt diese Pyramide an Schrägseite. Und das ist etwas, was wir in autoritären Regimen, sei es die Autokratie im russländischen Imperium 1917, sei es am Ende der Sowjetunion 1991 feststellen, wenn diese Machtpyramide in die Schräglage gerät, dann kann sie relativ schnell kippen. Und in dieser Situation sind wir, dass wir an verschiedenen Indikatoren feststellen, die Stabilität, die Gründung des putinschen Machtsystems, die erodiert. Wir wissen aber nicht, wie lange diese Stabilität in der prekären Zwischenphase noch aufrechterhalten werden kann.
0: Erleben wir da also einen Wendepunkt oder wäre das zu hoch gegriffen?
1: Das wäre noch zu hoch gegriffen, aber auf alle Fälle ist das, was Putin gestern in der Ansprache, in seiner ganz kurzen Ansprache gesagt hat, dass es vorangeht und dass der militärische Sieg unser, also der Russen sei, das ist überhaupt nicht haltbar.
0: Schauen wir auch mal auf die Kriegslage. Russland erzielt zwar noch Geländegewinne, aber offenbar nur unter enormen Verlusten. Ist denn Moskaus Strategie militärisch überhaupt tragfähig langfristig?
1: Nein, ist sie nicht. Also wenn Sie überlegen, der Krieg dauert mittlerweile länger als Russlands oder der Sowjetunion Verteidigungskrieg von 1941 bis 1945. Und damals haben die sowjetischen Truppen 3000 Kilometer bis nach Berlin und Wien von Stalingrad aus zurückgelegt. Und jetzt sind sie noch nicht mal in der Lage, 70 Kilometer zu überwinden, um das Gebiet Donezk zu kontrollieren. Also militärisch haben wir es mit einem Abnutzungskrieg, mit einem Patt zu tun. Auf dem Boden passiert praktisch überhaupt nichts strategisch Relevantes. Und dann gibt es einen zweiten Krieg und dieser zweite Krieg ist der Luftkrieg mit den Drohnen und auf diesem Kriegsfeld hat die Ukraine mittlerweile die technologische Führung, die Innovationskraft ist auf Seiten der Ukraine. Es ist militärisch eine Einsicht auch auf russländischer Seite zu beobachten, dass dieser Krieg nicht zu gewinnen ist.
0: Auf der anderen Seite sehen wir die Waldbrände in Tschernobyl in der Ukraine, also ausgelöst durch Drohnenangriffe Russlands. Sind das Verzweiflungsschläge oder ist das strategisch sinnvoll?
1: Wir wissen nicht genau, wer und was für eine Drohne das war. Es ist einfach nur Ausdruck davon, dass der Zynismus grenzenlos ist und wir uns jeden Tag daran erinnern müssen, dass es nicht nur um den gefährlichen Sarkophag Kriegsoperationen gibt, sondern die Truppen sind am Anfang, am 22. Februar, auch durch dieses Gebiet gelaufen, sondern es gibt ja auch militärische Attacken auf das Atomkraftwerk unten in Saporizhia. Das sind ganz kritische Situationen, wo wir nur hoffen können, dass das nicht aus der Kontrolle gerät.
0: Diese langsam einkehrende Erkenntnis, dass der Krieg nicht gewonnen werden könne, wie Sie gerade sagten, sorgt das dafür, führt das zu einer Eskalation, glauben Sie, zu einer weiteren zunehmenden Eskalation oder wohin könnte das führen?
1: Es führt auf alle Fälle dazu, dass die Begeisterung der Bevölkerung nicht mehr hinter Putin ist. Also es führt zu einer Erosion der Unterstützung. Und bisher war der Deal, ihr könnt so leben wie immer und ihr lasst uns in Ruhe den Krieg zu Ende führen. Aber dadurch, dass jetzt das russische Regime angetrieben durch die Geheimdienste, zum Beispiel die gesamten Internetoptionen der Bevölkerung versucht einzuschränken, also Russland versucht nach chinesischem Vorbild ein autonomes Internet aufzubauen, gibt es eine zweite große Welle der Unzufriedenheit. Und wenn das zusammenkommt, also die Frustration über die Einschränkungen im Alltagsleben, die wachsende Zensur, die wachsenden Repressionen und die Unzufriedenheit mit der militärischen Entwicklung und die Inflation, die das Leben der Leute signifikant erschwert, dann ist die Unterstützung, die Legitimität Brutalität des putinschen Regimes und des Krieges dahin. Und dann könnten wir theoretisch genau das Gleiche erleben, was wir in der Spätphase der Sowjetunion erlebt haben, dass es Interessenkonflikte in der Elite kommt. Denn um ein autoritäres Regime zum Zusammenbruch zu bringen, bedarf es der Unzufriedenheit von unten und der Spaltung der Elite von oben.
0: Einschätzung des Politikwissenschaftlers und Osteuropa-Experten Manfred Sapper. Vielen Dank.
1: Gerne, Herr Pizzato. Ciao.
2: Denke ich an Deutschland.
0: Elena Semichin kam als Kind mit ihrer Familie aus Kasachstan nach Deutschland, als Spätaussiedlerin und mit einer Augenkrankheit, die zur Erblindung führt. Mit 13 lernte sie schwimmen und 2021 wird sie Paralympicsiegerin in Tokio auf 100 Metern. Kurz danach ein Hirntumor. 3 Jahre nach der Operation dann trotzdem in Paris erneut Gold, diesmal sogar Weltrekord. Was denkt die Parasportlerin über Deutschland?
3: Denke ich an Deutschland, dann wird mir richtig bewusst, wie viele Möglichkeiten mir das Land gegeben hat, was ja für mich damals komplett neu war. Ich wusste eigentlich so gut wie gar nichts über Deutschland. Ich war ja auch noch sehr jung und die Familie hatte auch nicht die Zeit und die Kapazitäten, uns irgendwie aufzuklären. Das heißt, ich bin völlig ahnungslos in das neue Land Deutschland gekommen. Und am Anfang war es natürlich schon sehr schwer. Das Alter dann, die Pubertät, da ist sowieso alles wundervoll. Dann auch die Sehbehinderung, die immer schlimmer wurde. Also das war eigentlich am Anfang sehr schwer. Da kam man sich vor, oder ich, wie ein Alien. Die Sprache war neu, die Kultur, die Menschen, die Mentalität, alles war für mich komplett neu. Und dementsprechend schwer war es auch, dann Fuß zu fassen. In Bezug auf die Mentalität war anders, dass man für alles, wirklich für alles einen Termin gebraucht hat und alles organisieren musste. Und diese Bürokratie hat uns auch voll und ganz überrollt. Also die Menschen waren auch nicht so offen und gastfreundlich, wie ich das aus meiner Heimat kannte. Damit musste man sich erstmal auseinandersetzen. Die Deutschen könnten sich von den Kasachen definitiv abgucken, diese offene, gastfreundliche und familiäre Miteinander sein. Das wird schon in Kasachstan sehr, sehr groß geschrieben. Also wenn jemand an die Tür klopft, musst du eigentlich sofort die Gäste reinlassen und irgendwie einen Tee einschenken, dass man miteinander redet. Also das ist schon auf jeden Fall sehr locker und offen in Kasachstan. Inzwischen habe ich mich voll und ganz daran gewöhnt, an die Mentalität hier und an die Bürokratie und so, wie eben Deutschland tickt. Aber das hat natürlich seine Zeit gebraucht.
4: Wenn die Erinnerung auch langsam verschwindet, weiß ich immerhin genau, wo man sie findet.
3: Ich glaube, das Wichtigste war für mich damals, um so voll und ganz in die Kultur sich einzugliedern, dass ich ins Internat gekommen bin und auch dann in dieser deutschen Umgebung, sage ich jetzt mal, aufgewachsen bin. Und voll und ganz rausgerissen aus der eigenen Familie. Ich glaube, das hat mich dann wirklich geprägt und es mir um einiges einfacher gemacht. Als ich dann eben aufs Internat gekommen bin in Nürnberg, da hatten wir irgendwann mit Sportabzeichen angefangen und da musste ich auch 50 Meter schwimmen für das goldene Abzeichen.
5: Weißt du, was morgen ist? Morgen ist Schwimmtag.
3: Und da haben wir erst festgestellt, dass ich überhaupt nicht schwimmen kann. Und da ging das los.
5: Schwimmen, schwimmen!
3: Dann habe ich so die ersten Züge gelernt und relativ schnell verstanden, dass der Schwimmsport für mich das Tor in die Welt sein kann.
6: Jetzt greift sie sogar ihren eigenen Weltrekord an. Elena Kravtsov auf den letzten Metern. Sie holt wieder Gold, diesmal in Paris in 1:12.54. Und das ist der neue Weltrekord.
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3: Was ist denn typisch deutsch? Ja, sehr zuverlässig, pünktlich, organisiert. Ich glaube, das sind alles so Werte, die man auch in vielen anderen Ländern so nicht kennt. Und ja, die Kasachen, die könnten sich von den Deutschen die Pünktlichkeit und die Zuverlässigkeit abschauen. Heimat ist für mich ein Ort, wo ich mich voll und ganz wohlfühle, wo ich gerne wieder zurückkomme, wenn ich bei den Wettkämpfen war oder unterwegs war, wo ich wirklich die Tür aufmache und sage, ach, endlich zu Hause. Und das ist bei mir momentan wirklich Berlin, meine kleine Wohnung hier. Hier fühle ich mich wohl, das ist meine Heimat.
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8: Und sie krönt sich nicht nur mit dieser unglaublichen erneuten Goldmedaille hier in Paris. Sie schwimmt auch neuen Weltrekord.
3: Ich würde mir wünschen für den paralympischen Sport in Deutschland, dass wir Sportler viel mehr präsenter sind in den Medien, dass die Gesellschaft uns kennt und das nicht nur nach irgendeinem Großereignis, sondern auch schon viel vorher, dass wir einfach näher an die Gesellschaft ranrücken und dass das Interesse auch automatisch geweckt wird. Und die Wertschätzung natürlich, das ist das, was uns Sportlern auch sehr fehlt. Die Wertschätzung.
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3: Was mich an Deutschland nervt, ist, dass wirklich alles über Scheine gemacht wird. Also egal, was du machen möchtest, wird erstmal 100-mal die Sicherheit gecheckt, ob das auch wirklich möglich ist. Und du bist dann schon teilweise auch eingeschränkt. Ja, wenn ich jetzt sage, ich möchte segeln und dann wird aber erstmal nach 100 Regeln geschaut, was denn dagegen spricht. Ich kann nicht einfach lossegeln. Und das ist ja auch ein Stück weit Freiheit. Oder ich sage jetzt mal, ein normaler Mensch, wenn er jetzt angeln möchte, dann muss er natürlich auch erstmal einen Schein machen. Du brauchst für alles einen Schein. Und was ich in Deutschland liebe, ist einfach, dass man gut versorgt ist, dass man ein Netz hat, was einem auffängt, eigentlich egal, was passiert. Ich hatte ja die Erfahrung mit meiner Sehbehinderung, da wurde mir wirklich sehr geholfen.
10: Ich konnte meine Nerven sehen, die Adern und Gefäße und die Gelenke wie Knotenpunkte, wo sich das Licht so bündelte, dass es schwarz wurde, aber nicht stumpf.
3: Aber auch als ich nach den Spielen in Tokio die Diagnose Gehirntumor hatte, da hat mich auch das Krankensystem aufgefangen und

Il Saltarello Romano in Ammoll, ein Stück notiert auf einer Italienreise der deutschen Komponistin Fanny Hensel. Am Klavier hören Sie Alexander Krichel. Und damit enden auch die Informationen und Musik an diesem Sonntagmorgen. Es verabschiedet sich Luca Pizzato. Ich wünsche gutes Weiterhören.

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1: Uhr 8:30, die Nachrichten. Das Kreuzfahrtschiff Hondius, auf dem das Hantavirus ausgebrochen ist, liegt nun vor der spanischen Insel Teneriffa vor Anker. Die Hondius wurde von der spanischen Guardia Civil zum Hafen von Granadilla im Süden der spanischen Kanareninsel eskortiert. Nach Angaben des niederländischen Schiffseigners sollen in den nächsten Stunden die Passagiere und ein Teil der Besatzung mit Booten an Land gebracht werden. Anschließend würden sie unverzüglich zu den ihnen zugewiesenen Flugzeugen transportiert und in ihre Heimatländer ausgeflogen. Auch wenn keiner der Menschen an Bord derzeit Symptome hat, gelten sie aufgrund der langen Inkubationszeit des Hantavirus als Hochrisikokontakte. Nach Angaben der Weltgesundheitsorganisation wurden in 6 von 8 Verdachtsfällen eine Infektion mit dem gefährlichen Hantavirus bestätigt. 3 Menschen starben, darunter eine Deutsche. Kreml-Chef Putin hat Altkanzler Schröder als Unterhändler im Krieg zwischen Russland und der Ukraine ins Gespräch gebracht. Obwohl sich die USA um Vermittlung bemüht hätten, könne er sich von europäischer Seite den früheren SPD-Chef als Vermittler vorstellen, sagte Putin bei einer Pressekonferenz nach der Siegesparade zum Ende des Zweiten Weltkriegs in Moskau. Von allen europäischen Politikern würde er Gespräche mit Schröder bevorzugen. Der Sozialdemokrat und der russische Präsident sind seit langem befreundet. Der mittlerweile 82-jährige Schröder steht auch wegen Tätigkeiten für russische Öl- und Gaskonzerne in der Kritik. Russlands Angriffskrieg gegen die Ukraine hat er als völkerrechtswidrig bezeichnet, sich aber auch gegen eine, wie er sagte, Dämonisierung Russlands ausgesprochen. Der Deutsche Landkreistag hat sich für weitere Entlastungen der Bürgerinnen und Bürger angesichts hoher Energiepreise ausgesprochen. Die angespannte geopolitische Lage sei noch nicht durchgestanden und werde voraussichtlich auch nach Auslaufen des Tankrabatts Ende Juni noch bestehen, sagte Verbandspräsident Brötel der Neuen Osnabrücker Zeitung. Ob die Energiesteuersenkung verlängert, die Pendlerpauschale angehoben oder ein anderes Instrument gewählt werde, sei zweitrangig. Die Koalition müsse jedoch schon jetzt interne Gespräche über weitere Maßnahmen führen, betonte Brötel. Bundeskanzler Merz hatte gestern erklärt, die Regierung werde versuchen, insbesondere den Beschäftigten in Betrieben Erleichterung zu verschaffen. Details nannte er nicht. Zuvor war die geplante 1.000 € Entlastungsprämie vom Bundestag abgelehnt worden und damit vorläufig gescheitert. In Mali ist es erneut zu Angriffen von Aufständischen gekommen. Wie die Nachrichtenagentur AFP unter Verweis auf örtliche Behördenvertreter meldet, stürmten Kämpfer einer Dschihadistenmiliz mehrere Dörfer und erschossen Dutzende Zivilisten. Am Mittwoch waren bereits mehr als 30 Menschen bei ähnlichen Angriffen getötet worden. Unter den Opfern waren auch Mitglieder regierungstreuer

0: Liezen. In Mali regiert nach zwei Putschen in den Jahren 2020 und 2021 die Militärjunta. Islamistische Extremisten und Rebellen hatten ihre Angriffe auf die Führung in den vergangenen Wochen verstärkt. In der Sperrzone um die Ruine des Atomkraftwerks Tschernobyl in der Ukraine kämpfen hunderte Feuerwehrleute seit mittlerweile 4 Tagen gegen einen Waldbrand. Wie der Zivilschutz mitteilte, hat sich das durch den Absturz von 2 russischen Drohnen ausgelöste Feuer inzwischen auf eine Fläche von rund 1200 Hektar ausgebreitet. Die Behörden zeigten sich dennoch zuversichtlich, die Lage vollständig unter Kontrolle bringen zu können. Das Bundesamt für Strahlenschutz äußerte hingegen die Sorge, dass der Brand radioaktive Stoffe, die seit der Tschernobyl-Katastrophe im Wald abgelagert seien, in die Atmosphäre freisetzen könnte. Die Ukraine hat Russland wiederholt Angriffe auf Atomanlagen vorgeworfen, darunter auch Tschernobyl. Im vergangenen Jahr wurde die Schutzhülle um das AKW durch eine russische Drohne beschädigt. Abschließend das Wetter. Vielerorts wolkig bis stark bewölkt, nur im Osten und Südosten länger sonnig. Später sind von Südwesten her auch Schauer und Gewitter möglich. Temperaturen 15 bis 26 Grad. Morgen geht es bewölkt und regnerisch weiter. An der Nordsee gibt es längere freundliche Abschnitte, 9 bis 20 Grad. Und die weiteren Aussichten? Am Dienstag wechselnd bewölkt und gebietsweise Schauer, insgesamt deutlich kühler bei 8 bis 14 Grad. Das waren die Nachrichten.
1: Hören Sie nun am Sonntagmorgen eine Sendung der katholischen Kirche mit dem Titel »Ein Lob auf das Loben – Warum es so wichtig ist, einander Gutes zu sagen« von Pater Norbert Keupers.
2: »Das hast du aber richtig toll gemacht«, lobt der Vater seinen 3-jährigen Sohn. Der hatte im Sandkasten mit seinen Förmchen erste kleine Figuren und Bauwerke kreiert. Mit einem Lächeln im Gesicht zeigt der Sprössling in diesem Augenblick, wie gut ihm die anerkennenden Worte des Vaters getan haben. Das Lob bestätigt ihm unterbewusst, dass seine kindliche Anstrengung vom Vater nicht nur gesehen, sondern vor allem wertgeschätzt wurde. Das wiederum wird in Zukunft sein Selbstbewusstsein stärken und seine Freude am Ausprobieren fördern. Ideale Voraussetzungen also für ein gesundes Wachsen und Reifen als Mensch. Ich denke mir, uns Erwachsenen geht es im Grunde doch nicht wesentlich anders. Gelobt zu werden ist für die meisten von uns sehr wichtig. Ein toll gemacht motiviert eben nicht nur die fleißige Schülerin. Auch in der Arbeitswelt führt eine wohlwollende Anerkennung vom Chef meist zu einer Leistungssteigerung. Wertschätzung stärkt die Bindung zwischen Freunden und Kollegen gleichermaßen. Von einem richtig guten Kompliment kann ich 2 Monate leben, meinte einst schon der berühmte Buchautor Mark Twain, der damit auf die kraftvolle Wirkung eines guten Kompliments hinwies. Umso rätselhafter ist es für mich dann, dass es vielen von uns scheinbar schwerfällt, dem Gegenüber ein Lob auszusprechen oder umgekehrt ein Lob annehmen zu können. In dieser Sendung möchte ich dem ein wenig nachspüren und warum es so wichtig ist, einander Gutes zu sagen und mit einem Lob nicht zu sparen.

0: An dieser Stelle finde ich es zunächst wichtig, auf den Unterschied zwischen einem Lob und einem Kompliment hinzuweisen. Auch wenn wir es mit dem Unterschied im alltäglichen Sprachgebrauch nicht so ganz genau nehmen. Ein Lob erkennt erst einmal die konkrete Leistung oder Anstrengung einer Person an. Als Folge stärkt es beim Gegenüber vor allem die Lernmotivation. Wenn Arbeitnehmer beispielsweise erkennen, welche konkreten Handlungen zum Erfolg geführt haben, sind sie eher darum bemüht, diese in Zukunft zu wiederholen. Ein gutes Beispiel für ein echtes Lob der Abteilungsleiterin dem Mitarbeiter gegenüber würde demnach in etwa so klingen. Danke, dass Sie heute die Präsentation so gründlich vorbereitet haben. Die klare Struktur hat den Inhalt für alle Kollegen gut verständlich gemacht. Ein Kompliment hingegen betont mehr die persönlichen Eigenschaften oder die äußeren Merkmale des Gegenübers und stärkt damit das zwischenmenschliche Wohlgefühl. Ein schönes Kompliment des Ehemanns seiner Frau gegenüber würde dann in etwa so klingen: Du siehst heute wieder sehr schön aus. Oder auch: Dein einfühlsames Zuhören tut mir gut. Der Psychologe Rolf Schmiel erklärt, was genau in uns passiert, wenn wir ein Kompliment bekommen.
1: Ein Kompliment aktiviert das Belohnungshormon Dopamin. Das heißt, wir fühlen uns automatisch ganz schnell besser. Das Selbstwertgefühl steigt und auch die innere Selbstwirksamkeitsüberzeugung wird stabilisiert. Deshalb tun ernst gemeinte, ehrliche Komplimente wirklich gut.
0: Wenn es uns aber selbst doch gut tut, ein Lob oder ein Kompliment zu bekommen, dann frage ich mich, warum wir nicht öfters einem anderen gegenüber ein ehrlich gemeintes Kompliment aussprechen. Liegt es vielleicht daran, dass man befürchtet, dass das Kompliment unangebracht wirkt oder der andere es falsch versteht? Nicht geschimpft ist genug gelobt. So lautet die Devise eines guten Bekannten von mir. Mit dieser Haltung wird er nicht alleine dastehen. Ich finde es dagegen sehr irritierend, denn wenn wir ehrlich sind, leben wir Menschen doch alle von anerkennenden Worten. Wir haben zwar unterschiedliche Bedürfnisse und Phasen im Leben, in denen wir mehr oder weniger Anerkennung brauchen. Aber es scheint mir unwahrscheinlich, dass jemand jemals genug Lob bekommt. Davon ist auch der Psychologe Rolf Schmiel überzeugt.
1: Wir sind alle dermaßen unterlobt und wir haben auf der anderen Seite viel Kritik bekommen. Es braucht 7-mal ein Lob, um unangemessene Kritik wieder auszugleichen. Und deswegen sind wir alle so lobsüchtig.
0: Ein süßes Wort erfrischt oft mehr als Wasser und Schatten. Dieses Zitat wird Buddha zugeschrieben und weist mich darauf hin, wie gut ein aufrichtiges Kompliment tut. Es ist ja weit mehr als nur eine freundliche Geste. Es ist ein Zeichen dafür, dass man den anderen wahrnimmt und seine Stärken erkennt, egal ob es um Aussehen, Charakter oder Verhalten geht. Ich meine, in einer Zeit, in der Hektik, Leistungsdruck und Negativität zunehmend unseren Alltag bestimmen, kann ein einfaches Kompliment mehr bewirken, als man vermutet. Ein ehrliches, wohlgemeintes Lob kostet nichts und doch kann es den Tag eines Menschen bereichern. Eine Volksweisheit drückt es so aus: Was du lobst, wird größer. Lobt man also einen Mitmenschen für seine Hilfsbereitschaft, dann wird sich dieser mit ziemlicher Sicherheit um noch mehr Hilfsbereitschaft bemühen. Psychologen betonen deshalb immer wieder, wie groß die Bedeutung von Anerkennung und Wertschätzung im zwischenmenschlichen Miteinander ist. Der Jesuitenpater Fabian Retschke rät seinen Lesern deshalb:
1: Loben Sie andere hinter deren Rücken. Gehässiges Geschwätz, gegenstandslose Gerüchte, giftiges Gerede, das kennen wir nur zu gut. Und wir wissen, welche nachteiligen und gefährlichen Auswirkungen es hat, eine Umgebung, sei es der Arbeitsort, die Familie, der Freundeskreis oder die Kirchengemeinde, damit zu verseuchen. Das genaue Gegenteil ist aber genauso möglich. Sie werden merken, wie die künftigen Begegnungen großzügiger, gelassener und gerechter werden, wie eine vertrauensvolle Atmosphäre und ein Geist der Zusammenarbeit dort einziehen, wo sich vorher niemand richtig wohl, sondern sich alle eher kritisch beäugt gefühlt haben.
0: Wer ein wahrhaftiges Lob ausspricht, tut dies oft auch aus einer empfundenen Dankbarkeit heraus. Aus diesem Grund spielt das Lob auch in der Religion eine große Rolle, dort vor allem zunächst Gott gegenüber. Im jüdisch-christlichen Glauben wird Gott vielfach für seine Schöpfung gelobt. Das Staunen darüber mündet in das Lob Gottes, der alles ins Dasein gerufen hat. Viele Psalmen im Alten Testament der Bibel zeugen davon.
1: Lobt den Herrn vom Himmel her. Lobt ihn in den Höhen. Lobt ihn all seine Engel. Lobt ihn Sonne und Mond. Lobt ihn all ihr leuchtenden Sterne. Lobt ihn ihr Wasser über dem Himmel. Loben sollen sie den Namen des Herrn, denn er gebot und sie waren erschaffen.
0: Ein zentraler Vers im Neuen Testament lädt Christen dazu ein, das gesamte Leben zum Lobe Gottes zu gestalten, alltägliche Handlungen wie Essen und Trinken eingeschlossen. Da heißt es, ob ihr also esst oder trinkt oder etwas anderes tut, tut alles zur Verherrlichung Gottes. Es ist ein Appell, nichts im Leben als selbstverständlich hinzunehmen, sondern das Wunder des Lebens in allen Vollzügen wahrzunehmen und mit Gott in Verbindung zu bringen. Der Mensch wiederum erfährt das höchste Lob oder die höchste Anerkennung seiner Mitmenschen dadurch, dass auch er als wunderbares Geschöpf Gottes angesehen wird. Hier liegt auch der Grund für die christlich formulierte Würde eines jeden Menschen, die unantastbar ist.

Und wie sieht es mit der Fähigkeit aus, sich selbst zu loben? Hier wird es für die meisten von uns schwierig. Mir fällt dazu gleich eine Volksweisheit ein, die behauptet, Eigenlob stinkt. Dieser Glaubenssatz war lange ein Klassiker in der Erziehung. Viele von uns haben gelernt, dass man auf die Bestätigung von außen warten muss. Kulturell wird Bescheidenheit oft belohnt, während Selbstlob als Prahlerei wirken kann. Sich selbst zu loben, fühlt sich daher für viele Menschen wie ein Regelbruch an. Dabei geht es beim Eigenlob keineswegs darum, sich vor den Spiegel zu stellen und zu sagen, das war ja klar, dass ich der Beste bin. Es geht vielmehr um eine wahrhaftige Würdigung seiner selbst, indem ich mir beispielsweise sage, ich bin stolz, dass ich trotz meiner Müdigkeit heute so konzentriert war. Ein weiterer Grund, warum wir uns mit Eigenlob so schwer tun, mag darin liegen, dass wir uns an die Dinge, die wir gut können, mit der Zeit gewöhnen. Unsere eigenen Fähigkeiten fallen uns leicht, deshalb fühlen sie sich für uns oft nicht wirklich als lobenswert an. Wir denken vielleicht, das kann doch jeder, und sehen deshalb keinen Grund, es hervorzuheben, während Außenstehende darin sehr wohl eine besondere Leistung erkennen und anerkennen können. Schließlich ist auch wahr, wir Menschen neigen in der Regel dazu, unsere alltäglichen Fehler stärker zu gewichten als unsere Erfolge. Auch ich kann mich manchmal über einen zu spät entdeckten Versprecher in einer meiner Radiosendungen mehr ärgern, als wahrzunehmen, dass die Sendung grundsätzlich doch wohl gelungen ist. Aus gegebenem Anlass noch ein letzter Gedanke. Der heutige Sonntag ist Muttertag. Viele große und kleine Kinder haben deshalb das Bedürfnis, an diesem Tag ihren Müttern einen herzlichen Dank und ein echtes Lob auszusprechen für all das, was ihre Mütter ihnen im Leben Gutes getan haben oder immer noch tun. Der Muttertag erinnert uns alle daran, wie viel Liebe, Kraft und Hingabe hinter jedem Lächeln, jedem Rat und jeder Umarmung einer guten Mutter steckt. Das einmal bewusst lobend zu erwähnen und zu feiern, finde ich persönlich sehr schön, auch wenn ich von vielen Müttern weiß, dass sie diesen Tag nur ungern begehen. Vielleicht liegt es daran, dass der Kommerz aus diesem Tag Kapital schlagen will. Trotzdem können wir den Muttertag vielleicht als externen Anstupser nutzen, die eben bedachten Gedanken über das Loben in die Praxis umzusetzen. Vielleicht ist dieser Tag ja ein passender Moment, echte, tiefgreifende Anerkennung der eigenen Mutter gegenüber zu verschenken. Und das eben nicht nur mit dem obligatorischen Blumenstrauß, sondern mit lobenden Worten und einem echten Kompliment. Eine Geste der Dankbarkeit kann ich ohne weiteres auch über den Tod hinaus der verstorbenen Mutter zum Ausdruck bringen, indem ich beispielsweise ihr Grab aufsuche, eine Kerze entzünde und vielleicht so zu ihr spreche. Sei gesegnet, Mutter, wo immer du jetzt ruhst. Möge dein Licht in meinem Herzen weiterscheinen und mich weiterhin auf meinem Weg durch das Leben begleiten. Wenn wir einander Gutes sagen, bauen wir eine Brücke zueinander und fördern so das Miteinander. Loben stärkt unsere Beziehungen, motiviert unsere Mitmenschen zum Guten und fördert positive Gefühle füreinander. Es verändert sozusagen die Chemie im Raum, weg von Konkurrenz hin zu echtem Miteinander. Oft reicht ein einfaches Danke für deine stets verlässliche Hilfe oder ich mag deinen Humor, um jemanden zum Lächeln zu bringen. Und das nicht nur am Muttertag.

0: Am Sonntagmorgen hörten Sie ein Lob auf das Loben, warum es so wichtig ist, einander Gutes zu sagen. Von Pater Norbert Keupers. Die redaktionelle Verantwortung hatte der Senderbeauftragte der katholischen Kirche, Martin Korden. Deutschlandfunk, 8.50 Uhr, die Presseschau. Kommentiert werden die Lage der Koalition in Berlin, der Ukraine-Krieg, die Verhandlungen zwischen den USA und dem Iran und die Folgen der Kommunalwahlen in Großbritannien. Die Frankfurter Allgemeine Sonntagszeitung ruft Union und SPD auf, Reformen konsequenter umzusetzen. Zu einer wirksamen Reform gehört der Verlierer wie die Courage zu einer erfolgreichen Regierungspolitik. Deutschland muss Justierungen vornehmen, weil es gegenüber anderen Ländern ins Hintertreffen geraten ist. Der Staat, insbesondere der Sozialstaat, wurde zu fett. Bald droht die Staatsquote bei 50% zu landen. Ein Wert, den Helmut Kohl einmal als Beginn des Sozialismus definiert hat. Gleichzeitig und teils damit verbunden, wächst die deutsche Wirtschaft seit Jahren nicht mehr. Was nicht zuletzt an den Belastungen der Unternehmen liegt. Aus all dem folgt, wer von wirksamen Reformen belastet werden und wer von ihnen profitieren muss. Es würde helfen, das nicht länger zu vernebeln, verlangt die Frankfurter Allgemeine Sonntagszeitung. Die Bild am Sonntag sieht eine Pannenserie der Koalition. Diese Woche war bezeichnend für den ersten Jahrestag der Regierung. Zunächst stellten Kanzler Friedrich Merz und Finanzminister Lars Klingbeil überrascht fest, dass ihre selbstbewusst angekündigte Entlastungsprämie, die Betriebe steuerfrei an Beschäftigte zahlen sollten, von den Bundesländern abgelehnt wurde. Damit bewiesen sie, dass sie selbst verhältnismäßig kleine Vorhaben nicht unfallfrei umsetzen können. Ein Signal, dass die Deutschen sich große Reformen abschminken können. Dann erklärte SPD-Chefin und Sozialministerin Bärbel Baas, dass es in Deutschland gar keine Einwanderung in Sozialsysteme gäbe. Eine krude Leugnung der Realität. Wundert sich noch jemand, dass angesichts dieser Politik die Wirtschaft stagniert, während die AfD Konjunktur hat? Fragt die Bild am Sonntag. Die Lübecker Nachrichten werfen Arbeitsministerin Baas unbedachte Aussagen vor. Baas hält es schon für einen Angang, über eine Stunde mehr Arbeit in der Woche zu sprechen. Das sind 12 Minuten am Tag. Was wäre so schlimm daran? Und ja, zur Not auch an der Abschaffung eines Feiertages im Jahr. Wenn der Standort Deutschland dadurch ein Stück weit stabilisiert würde. Es werden noch mehr Krisen als die Folgen der gegenwärtigen Kriege in der Ukraine und im Iran auf uns zukommen. Den Klimawandel nicht zu vergessen. Baas wie Merz können mehr. Sie müssen es sich aber langsam mal trauen, lautet die Meinung der Lübecker Nachrichten. Die Welt am Sonntag sieht einen Wandel im Ukraine-Krieg. In Russland mehren sich die internen Krisensymptome. Die Wirtschaft lahmt, Finanzsystem und Staatshaushalt stecken in der Krise und der Krieg wird auch in der Bevölkerung immer unbeliebter, seit die Zahl der ukrainischen Angriffe auf Ziele tief im Innern Russlands massiv ansteigt. Selbst russische Militärblogger warnen inzwischen vor einer drohenden Niederlage. Man sollte sich hüten, jetzt schon in Jubelgeschrei zu verfallen. Doch was wir derzeit erleben, ist zumindest eine Wende in den bisherigen Trendlinien. Eine Wende, die sich die Ukrainer hart erarbeitet haben, urteilt die Welt am Sonntag. Der ukrainische Kiew Independent blickt spöttisch auf die gestrige Militärparade in Moskau. Das für den 9. Mai geplante groteske Spektakel ist zentral für den Legitimitätsanspruch des Kremls. Wo Demokratien auf Wahlen setzen, setzt Moskau auf Rituale. Stärkt zur Schau stellen, Nationalstolz feiern, um vergangene Triumphe mit gegenwärtigen Kriegen zu verknüpfen. Trotz aller Prahlerei hat Putins Verteidigungsministerium nun zum ersten Mal seit 2 Jahrzehnten die Parade von Panzern und Raketen befreit. Der Mann, der gedroht hat, Europa mit Atomwaffen anzugreifen, scheint Angst zu haben, dass die Kameras ihn dabei erwischen, wie er sich auf dem Roten Platz vor ukrainischen Drohnen duckt. Der Krieg, den der Kreml gegen die Ukraine entfesselt hat, schlägt nun auf den Aggressor zurück, notiert der Kiew Independent. Nun zum Iran-Krieg. Die arabischsprachige Zeitung Ashaq el-Awsat mit Sitz in London warnt vor zu hohen Erwartungen an ein Abkommen zwischen den USA und dem Iran. Es ist schwierig, optimistisch zu sein, solange sich das grundlegende Problem nicht ändert. Die politische Ideologie des Iran, nämlich das Konzept des sogenannten Revolutionsexports. Doch vielleicht hat der jüngste Krieg einige Entscheidungsträger in Teheran dazu veranlasst, ihr Konzept von Macht neu zu überdenken. Dazu gehört auch die Einsicht, dass man die Region zwar destabilisieren kann, sie hingegen stabil zu halten, ist eine ganz andere Herausforderung. Umso nötiger ist es, jeden Schritt, der die Gefahr einer Eskalation am Golf verringert, mit vorsichtigem Optimismus zu unterstützen, schreibt die Zeitung Ashaq el-Awsat. Die US-amerikanischen Sydney Daily News aus Sydney, Ohio, sind gegen zu große Zugeständnisse an Teheran. Es gibt einen Punkt, der klar und deutlich angesprochen werden muss. Ein Regime, das jahrzehntelang Terrornetzwerke finanziert, Amerikaner über Stellvertreter angegriffen, mit der Vernichtung Israels gedroht und die eigene Bevölkerung unterdrückt hat, sollte vom Westen nicht automatisch den Vertrauensvorschuss erhalten. Die nigerianische Zeitung The Nation aus Lagos sieht US-Präsident Trump durch den Iran-Krieg grundlegend geschwächt. Trump ist lässig über Venezuela hinweggefegt und hat die ganze Welt provoziert. Er hat Verbündete von Kanada bis Grönland verärgert, sowie Staaten von Süd- und Mittelamerika bis Afrika beleidigt. Nachdem er im Iran, trotz der offensichtlichen Ungleichgewichte, seinen Meister gefunden hat, könnte der tollpatschige Trump den Rest seiner Amtszeit deutlich gedemütigt und mit angeschlagenem Ansehen verbringen. Ein geschwächter amerikanischer Präsident ist ein Gewinn für den Weltfrieden, lautet ein Kommentar von The Nation aus Nigeria. Bei den Kommunalwahlen in Großbritannien hat die rechtspopulistische Partei Reform UK Erfolge erzielt. Darauf blickt die türkische Zeitung Karar. Wie konnte Reform UK als siegreich aus den Kommunalwahlen hervorgehen? Dies gelang ihr vor allem mit populistischer Propaganda, die ausnutzt, dass sich die Konkurrenz vom Volk entfernt hat. Die etablierten Parteien glaubten, ihre traditionellen Wählerbasen allein durch das Konzept der Parteitreue bewahren zu können. Offensichtlich ist dies kaum möglich. Die Demokratie ist kein Allheilmittel und auch gute Absichten können missbraucht werden, mahnt die Istanbuler Zeitung Karar. Der Londoner Independent macht auf die Nachteile des britischen Mehrheitswahlrechts aufmerksam, da die stärkste Partei oftmals die absolute Mehrheit im Unterhaus erhält. Unser Problem ist, dass wir eine Labour-Regierung haben, die 63% der Sitze im Parlament hat, aber bei der letzten Wahl nur 34% der Stimmen bekommen hat. Wir könnten bald theoretisch eine Reform UK-Regierung bekommen, obwohl nur 28% die Partei wählen. Diese Regierung könnte dann Milliarden dafür ausgeben, das Land auf den Kopf zu stellen. Ein Land, das mehrheitlich nicht für sie gestimmt hat, kommentiert der britische Independent. Zum Abschluss eine Stimme der japanischen Asahi Shimbun zum Gründer des US-Nachrichtensenders CNN, Ted Turner. Er war am Mittwoch im Alter von 87 Jahren gestorben. Mit der Idee globales Dorf prägte einst Philosoph Marshall McLuhan eine Theorie, die moderne Welt werde so vernetzt sein, als wäre sie ein Dorf. Wer in diesem Dorf grenzenlose Möglichkeiten und Chancen für Geschäfte entdeckte, war Ted Turner. Dieses Dorf, das durch Internet und Satelliten offenbar längst verwirklicht wurde, ist geprägt von Konflikten und Spaltungen. Am Tag, an dem CNN gestartet war, hisste Turner die blaue Flagge der Vereinten Nationen, um seine Ziele zu zeigen, die Welt mit Nachrichten verbinden und so den Frieden bringen. Das ist etwas, was wir gerade jetzt wieder auf unsere Fahne schreiben sollten. Das war die Presseschau. Redaktion Florian Pustlauk, Sprecherin Ildiko Filius.
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2: Von der Seine an die Ems, so lautet der Titel des Konzerts von Thierry Escaich, das wir in der St. Antoniuskirche in Papenburg im Emsland aufgezeichnet haben. Thierry Escaich konnte sich in Papenburg so richtig austoben, wenn er schon um die 100 Register auf 4 Klaviaturen zur Verfügung hatte.
3: Als ich hier in der Kirche angekommen bin, habe ich erstmal mit allen Registern improvisiert, um ihren Klang zu entdecken. Danach erst adaptiere ich mein geplantes Programm für das Instrument. Ich bin ja nicht der Sklave der Orgel. Ich habe meinen eigenen Stil und den versuche ich halt mit den Möglichkeiten, die mir vor Ort zur Verfügung stehen, umzusetzen.
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4: Die Nachrichten. Die britische Behörde für Sicherheit in der Handelsschifffahrt, UKMTO, hat Schiffe im Persischen Golf zu besonderer Vorsicht aufgerufen. Hintergrund sind die anhaltenden Spannungen zwischen den USA und dem Iran. Wie UKMTO bekannt gab, wurde ein Frachter vor der Küste Katars von einem Geschoss getroffen. Wer dafür verantwortlich ist, werde noch geprüft. Der Frachter sei nur leicht beschädigt worden. Der Iran drohte den USA mit neuen Angriffen. Die Revolutionsgarden kündigten Vergeltungsschläge an, sollte die US-Armee erneut iranische Tanker angreifen. Ein Sprecher teilte mit, man werde bei weiteren Attacken mit neuen Waffen und mit neuen Angriffszielen antworten. Am Freitag waren 2 iranische Schiffe im Golf von Oman beschossen worden. Laut einer Erklärung aus Washington haben die Schiffe versucht, die US-Blockade iranischer Häfen zu durchbrechen. Bei einem Anschlag im Nordwesten Pakistans sind Agenturberichten zufolge mindestens 12 Menschen getötet und 5 weitere verletzt worden. Ein Selbstmordattentäter habe in der Nacht ein mit Sprengstoff beladenes Fahrzeug in einen Polizeikontrollpunkt im Bezirk Banu gesteuert, sagte ein Behördensprecher. Danach hätten mehrere Bewaffnete den Kontrollposten noch beschossen. Bei den 12 Todesopfern handelte es sich den Angaben zufolge um Polizeibeamte. Der Bezirk Banu und die dortige pakistanische Grenzprovinz werden immer wieder durch Angriffe von Aufständischen erschüttert. Das Kreuzfahrtschiff Hondius, auf dem das Hunter-Virus ausgebrochen ist, liegt nun vor der spanischen Insel Teneriffa vor Anker. Die Hondius wurde von der spanischen Guardia Civil zum Hafen von Granadilla im Süden der spanischen Kanareninsel eskortiert. Nach Angaben des niederländischen Schiffseigners sollen in den nächsten Stunden die Passagiere und ein Teil der Besatzung mit Booten an Land gebracht werden. Anschließend würden sie unverzüglich zu den ihnen zugewiesenen Flugzeugen transportiert und in ihre Heimatländer ausgeflogen. Auch wenn keiner der Menschen an Bord derzeit Symptome hat, gelten sie aufgrund der langen Inkubationszeit des Hunter-Virus als Hochrisikokontakte. Nach Angaben der Weltgesundheitsorganisation wurden in 6 von 8 Verdachtsfällen eine Infektion mit dem gefährlichen Hunter-Virus bestätigt. 3 Menschen starben, darunter eine Deutsche. In Berlin kommt heute der Deutsche Gewerkschaftsbund zu einem 4-tägigen Bundeskongress zusammen. Unter dem Motto »Stärker mit uns« wollen die Delegierten ihre Positionen auch vor dem Hintergrund anstehender Sozialreformen abstecken. In einer Mitteilung heißt es, wer Renten- oder Krankenversicherung schwäche, betreibe Klassenkampf von oben. Statt zu kürzen, wolle man modernisieren und Sicherungssysteme weiterentwickeln. Die DGB-Vorsitzende Fahimi will am Mittag eine Eröffnungsrede halten, Berlins regierender Bürgermeister Wegner ein Grußwort sprechen. Fahimi stellt sich am Montag zur Wiederwahl als Vorsitzende. Zu dem Bundeskongress werden auch Bundeskanzler Merz, Arbeits- und Sozialministerin Baas und Finanzminister Klingbeil erwartet. Die 8 Einzelgewerkschaften unter dem Dach des DGB vertreten die Interessen von rund 5,4 Millionen Mitgliedern. Der Deutsche Landkreistag hat sich für weitere Entlastungen der Bürgerinnen und Bürger angesichts hoher Energiepreise ausgesprochen. Die angespannte geopolitische Lage sei noch nicht durchgestanden und werde voraussichtlich auch nach Auslaufen des Tankrabatts Ende Juni noch bestehen, sagte Verbandspräsident Brötel der Neuen Osnabrücker Zeitung. Ob die Energiesteuersenkung verlängert, die Pendlerpauschale angehoben oder ein anderes Instrument gewählt werde, sei zweitrangig. Die Koalition müsse jedoch schon jetzt interne Gespräche über weitere Maßnahmen führen, betonte Brötel. Bundeskanzler Merz hatte gestern erklärt, die Regierung werde versuchen, insbesondere den Beschäftigten in Betrieben Erleichterung zu verschaffen. Details nannte er nicht. Zuvor war die geplante 1.000 Euro Entlastungsprämie vom Bundesrat abgelehnt worden und damit vorläufig gescheitert. Das Wetter. Vielerorts wolkig bis stark bewölkt, nur im Osten und Südosten länger sonnig. Später von Südwesten her auch Schauer und Gewitter möglich. Temperaturen 15 bis 26 Grad. Morgen geht es bewölkt und regnerisch weiter. An der Nordsee gibt es längere freundliche Abschnitte, 9 bis 20 Grad. Am Dienstag wechselnd bewölkt und gebietsweise Schauer, insgesamt deutlich kühler bei 8 bis 14 Grad. Das waren die Nachrichten.
0: Heute vor 85 Jahren flog Hitlers Stellvertreter Rudolf Hess im Alleingang nach Schottland. Ein Kalenderblatt von Anja Reinhardt.
5: I call on the defendant Rudolf Hess.
6: Am Ende des Hauptkriegsverbrecherprozesses in Nürnberg ergreift Rudolf Hess nach monatelangem Schweigen das Wort.
7: Es war mir vergönnt, viele Jahre meines Lebens unter dem größten Sohne zu wirken, den mein Volk in seiner tausendjährigen Geschichte hervorgebracht hat. Selbst wenn ich es könnte, wollte ich diese Zeit nicht auslöschen aus meinem Dasein. Ich bereue nichts.
8: Hess hatte ein Verständnis von Loyalität und Glaubwürdigkeit wie kaum ein anderer Nationalsozialist.
6: Der Historiker Manfred Görtemarker hat eine Biografie über Rudolf Hess geschrieben.
8: Er war von der Idee des Nationalsozialismus überzeugt. Er hat diese Ideen auch mit in die Praxis umgesetzt. Und er war verantwortlich. Er war einer der Hauptverantwortlichen für das, was dort passiert ist.
6: Aber er ist auch ein Sonderfall unter den NS-Tätern, weil er einen Großteil des Zweiten Weltkriegs in britischer Haft verbracht hat.
9: And now Rudolf Hess is in Britain. In a Messerschmitt, he flew from Bavaria straight to Scotland, landing by parachute near Glasgow.
6: Aus einer Messerschmitt ist er in Schottland per Fallschirm abgesprungen, meldet die britische Presse 1941. Etwa zeitgleich erhält Hitler einen Brief von Hess.
10: Der Brief begann etwa mit den Worten: Mein Führer, wenn Sie diesen Brief erhalten, bin ich in England.
6: Hitler ist außer sich. Ausgerechnet Rudolf Hess, stets loyal, arbeitsam bis zur Selbstaufgabe.
8: Viele andere hatten große Schwierigkeiten, an ihn heranzukommen, waren aber auch gleichzeitig eifersüchtig auf ihn, weil Hess eigentlich Hitler am nächsten stand, und zwar seit 1920, also seit seiner sehr frühen Zeit schon.
6: Zum ersten Mal begegnen sich die beiden 1920 in München. Zu seiner zukünftigen Frau Ilse sagt er begeistert:
11: Wenn jemand uns von Versailles befreien wird, dann ist es dieser Mann. Dieser Unbekannte wird unsere Ehre wiederherstellen.
6: Hess und Hitler vereint vieles. Das Ressentiment gegenüber dem Versailler Vertrag, großdeutscher Größenwahn, ihre rechtsextreme und antisemitische Ideologie und der Wille zur Gewalt. Weil Hess sich in allen Krisen bedingungslos ergeben zeigt, macht Hitler ihn nach der Machtübernahme 1933 zu seinem Stellvertreter. Als die Wehrmacht 1940 Frankreich angreift und besetzt, sieht Hess darin die gerechte Wiedergutmachung für den verlorenen Ersten Weltkrieg. Wenig später erfährt er von den Kriegsplänen im Osten.
8: Hess war ja keineswegs gegen den deutschen Angriff auf die Sowjetunion, sondern er befürchtete lediglich, dass ein Zwei-Fronten-Krieg, wie schon im Ersten Weltkrieg, dazu führen würde, dass Deutschland diesen Krieg verlieren würde.
6: Der Stellvertreter schmiedet heimlich den Plan, einen Separatfrieden mit Großbritannien zu schließen. Monatelang plant er seinen Flug, bis er am 10. Mai 1941 gegen 18 Uhr in einer zweimotorigen Messerschmitt 110 von Augsburg losfliegt. Er will den Duke of Hamilton treffen, den er flüchtig einige Jahre zuvor in Berlin getroffen hat. Hess ist überzeugt, bei Hamilton Gehör zu finden.
8: Der Duke selbst ist damals aus allen Wolken gefallen, um im Bild zu bleiben.
6: Hamilton informiert Winston Churchill und Hess kommt in Haft. Mehrfach wird er dort psychologisch untersucht, auch weil er einen Suizidversuch unternimmt.
8: Dabei stellte sich heraus, dass Hess zwar alle möglichen Geschichten erzählte, um die Hintergründe seines Fluges zu vertuschen und auch die Briten in die Irre zu führen, aber letztlich stellte sich heraus, dass er völlig normal war. Und das wäre ja auch gar nicht denkbar gewesen, den Flug durchzuführen, wenn er geistig verwirrt gewesen wäre.
6: Hitler und sein Hofstaat setzen die Legende vom verrückt gewordenen Hess Hess in die Welt. Bis heute halten die Spekulationen über seinen Geisteszustand an. In Nürnberg wird er nur zu lebenslanger Haft verurteilt, weil er während der schlimmsten Verbrechen der Nationalsozialisten in britischer Haft war.
8: Es waren insbesondere die Franzosen, die der Auffassung waren, dass man ihn nicht zum Tode verurteilen könnte, weil er eben am Angriffskrieg gegen die Sowjetunion nicht beteiligt war.
6: Verantwortlich dafür war er trotz allem, sagt Manfred Görtemarker.
8: Diese Dinge, die er in den 30er Jahren, als er in der Verantwortung war, die dann letztlich diese Massenverbrechen des Dritten Reiches herbeigeführt haben, an all diesen Dingen war Hess beteiligt gewesen und insofern kann man seine Schuld nicht gering schätzen.
0: Anja Reinhardt erinnerte an den Flug des Rudolf Hess vor 85 Jahren.
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Wild, düster und leidenschaftlich klingt dieses original für Bratsche komponierte Appassionato von dem Franzosen Henri Bussert von 1910. Es zeigt die warme, sonore Tiefe des Instruments, die virtuosen Möglichkeiten und auch eine Höhe, die manche der Bratsche vielleicht nicht zutrauen.

Hier spielt der britische Bratschist Timothy Ridout, Jahrgang 1995. Er gilt als einer der charismatischsten Musiker seiner Generation. Er hat mehrere Wettbewerbe gewonnen, darunter den internationalen Lionel Turtis Viola-Wettbewerb. Timothy Ridout setzt sich unermüdlich für das Bratschen-Repertoire ein. Immer wieder bearbeitet er auch selbst Werke für sein Instrument. Alto Appassionato, leidenschaftliche Bratsche, heißt sein neuestes Album mit dem amerikanischen Pianisten Jonathan Ware. Es ist bei Harmonia Mundi erschienen und wir stellen es Ihnen heute in der neuen Platte vor. Dazu begrüßt Sie Elisabeth Richter. Alto Appassionato bietet Originalkompositionen für Bratsche und Bearbeitungen mit Musik von Gabriel Fauré, César Franck, Georges Enescu und weniger bekannten Komponisten wie Léon Honoré und Henri Bussert.

Schlicht atemberaubend, mit souveräner Technik, mit Passion und Sinnlichkeit, auch mit feinen, lyrisch introvertierten Facetten spielt der Bratschist Timothy Redoubt. Nicht nur bei diesem Appassionato in Cis-Moll von Henri Bussert aus dem Jahr 1910. Es gab dem CD-Album Alto Appassionato den Namen. Mit dem amerikanischen Pianisten Jonathan Ware hat Timothy Redoubt einen nicht minder sensiblen und virtuosen Klavierpartner mit fein differenzierten Anschlagsfarben.

Claire de Lune, Mondlicht, fließend, flirrend, ein wenig schimmernd, mit sehr zärtlichen, manchmal fast gehauchten Tönen in der Bratsche, bewegt sich dieses Lied von Gabriel Fauré in höheren Lagen und scheint so den hellen Mondschein in Musik zu fassen. 6 Lieder von Gabriel Fauré hat Timothy Ridout für sein Album Alto Appassionato für Bratsche und Klavier bearbeitet. Gabriel Fauré, Henri Bussert, Georges Enesco, Léon Honoré und César Franck, die auf dieser CD eingespielten Komponisten, lebten alle Ende des 19., Anfang des 20. Jahrhunderts in Paris. Sie kannten und schätzten sich. Henri Bussert studierte beispielsweise Orgel bei César Franck. Georges Enesco schrieb sein Konzertstück, das auf dieser CD erklingt, im Auftrag von Gabriel Fauré 1906 für den Concours d'Alto, einen Bratschenwettbewerb. Léon Honorés Morceau de Concert entstand ebenfalls für diesen Wettbewerb 1904 und César Franck ließ sich für seine Violinsonate unter anderem von Gabriel Faurés erster Violinsonate inspirieren. Timothy Ridout spielt sie auf der Bratsche.

Die Bratsche hat sich im Lauf des 20. Jahrhunderts einen Platz als Soloinstrument erarbeitet. Nicht wenige Komponisten schrieben Werke für das Instrument, darunter beispielsweise Paul Hindemith, William Walton, Benjamin Britten oder Alfred Schnittke. In Paris jedoch um 1900 hatte die Viola noch einen schweren Stand. Sie galt nur als Orchesterinstrument. Bezeichnet ist, dass es erst ab 1894 eine Professur für Bratsche am Pariser Konservatorium gab, für Théophile Laforge. Der gewiefte Musiker insistierte bei seinen Kollegen, doch anspruchsvolle Stücke für die Bratsche zu schreiben. So entstanden unter anderem auch für Wettbewerbe eine Reihe von originalen Viola-Kompositionen. Die drei Originalwerke auf diesem Album stammen von Henri Bussert, Georges Enescu und Léon Honoré.

Viel ist nicht über den 1859 geborenen französischen Komponisten Léon Honoré bekannt. Sein Morceau de Concert für Viola wurde aber zu einem Paradestück für Bratschisten. Honoré lotet hier die klanglichen Facetten des Instruments aus, von den satten, erdigen unteren Registern über die zarten, manchmal gehauchten und ein wenig näselnden Mittellagen bis in die höchsten Klangsphären. Timothy Ridout spürt diesen Farben fantasievoll nach. Sein sehr nobles Spiel zeichnet sich vor allem durch eine große Natürlichkeit und Intensität aus. Aber nichts wirkt bei ihm forciert oder einem virtuos brillanten Selbstzweck geopfert. Die Bearbeitungen, die Timothy Ridout auf seinem Album Alto Appassionato den Originalkompositionen gegenüberstellt, hat er alle selbst geschrieben. Im Zentrum steht die große Violinsonate A-Dur von César Franck, die am Schluss des Albums erklingt. Die neuen kürzeren Werke vor Francks Sonate lässt Timothy Ridout dramaturgisch klug aufeinander folgen. Die drei Originalwerke mit einem eher düsteren Charakter erklingen im Wechsel mit den sechs Liedern von Gabriel Fauré. Diese transportieren Innigkeit, Charme und eine gewisse Leichtigkeit und manchmal auch einen Hauch von Salonmusik.

Le Papillon et la Fleur, der Schmetterling und die Blume, ein Lied von Gabriel Fauré, transkribiert für Bratsche und gespielt von Timothy Ridout und Jonathan Ware am Klavier. Berührend, mit welcher feinen Eleganz die beiden Künstler dieses walzerartige Lied präsentieren. Dass der britische Bratschist Timothy Ridout als Kind im Chor sang, scheint ihn geprägt zu haben. Sein Spiel ist wunderbar gesanglich und ausdrucksstark. Ridout studierte unter anderem an der Royal Academy of Music in seiner Heimatstadt London. Dort schloss er sein Studium mit der Queen's Commendation for Excellence ab, also der Auszeichnung der Königin für herausragende Leistungen. Er spielt auf einer Viola von Peregrino di Zanetto um 1570 gebaut. Mit Jonathan Ware, seinem Klavierpartner auf diesem Album, arbeitet Timothy Ridout seit einigen Jahren zusammen. Jonathan Ware stammt aus Texas und hat unter anderem an der Juilliard School in New York studiert. Derzeit unterrichtet er an der Hochschule Hans Eisler in Berlin und an der Barenboim-Said-Akademie Solorepetition und Partienstudium. Er gilt als erfahrener Liedpianist und Kammermusiker und hat etwa mit Künstlern wie Elsa Dreisig, Benjamin Appel oder dem Vogler-Quartett zusammengearbeitet. 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

aufgewühlt, voller Leidenschaft und vorwärts drängender Energie, aber sehr fokussiert und nicht überzogen, gehen Timothy Ridout und Jonathan Ware den zweiten Allegro-Satz von César Francs Violinsonate an. Timothy Ridout hat die schon zu Lebzeiten des Komponisten sehr populäre Sonate für Viola gekonnt bearbeitet. Seine Transkription in der Originaltonart A-Dur lässt keine Wünsche offen. Und natürlich klingt die Sonate jetzt mit dem charakteristischen Bratschentimbre ein wenig dunkler und gesetzter. Denn die tiefere Bratsche kann natürlich nicht den hellen, schwebenden Klang der Geige in dieser Sonate von César Franck transportieren. Das machen aber die Leidenschaft, die virtuose Brillanz, die Wärme und Intensität des Spiels von Timothy Ridout und Pianist Jonathan Ware wett. So packt das Album Alto Appassionato einerseits durch das ausdrucksstarke und fokussierte Spiel der beiden Künstler und andererseits fordert die wohlüberlegte Zusammenstellung von kürzeren Werken leichteren Charakters und auch gewichtigeren Ausdrucks im Kontrast mit der großen Sonate von César Franck die Aufmerksamkeit der Hörer immer wieder in verschiedener Weise heraus. Dazu ist es spannend zu entdecken, wie unterschiedlich die fünf Komponisten dieses Albums, die alle um 1900 in Paris lebten, sich emotional, klanglich und technisch mit den Möglichkeiten der Bratsche auseinandersetzten.

In der neuen Platte haben wir Ihnen heute das Album Alto Appassionato vorgestellt, mit Originalwerken und Transkriptionen für Bratsche und Klavier von Gabriel Fauré, Henri Bussert, Léon Honoré, Georges Enesco und César Franck. Zuletzt hörten Sie den Schluss der Violinsonate von César Franck, für Viola bearbeitet von Timothy Ridout. Der britische Bratschist wurde von dem amerikanischen Pianisten Jonathan Ware begleitet. Das Album ist bei Harmonia Mundi erschienen. 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
2: Wer heute im Jahr 2026 den Begriff Kultur verwendet, bezeichnet damit ein kontrovers aufgeladenes Konfliktfeld, auf dem gesellschaftliche Kämpfe mit einer Härte ausgefochten werden, die wir uns im Jahr 2019, kurz vor der Pandemie, kaum hätten vorstellen können. Denn in den letzten 6 Jahren ist der Kulturbegriff zu einem Ort des Ringens um künstlerische Freiheit geworden. Nicht selten geprägt von ideologischem Streit. Angesichts aktueller Entwicklungen und jüngster Maßnahmen der derzeitigen Regierung muss man sich sogar die Frage stellen, sind wir dabei, die Freiheit der Kunst zugunsten einer vermeintlichen moralischen Sicherheit zu opfern? Ausgangspunkt dieser Entwicklung ist die Documenta 15 im Jahr 2022, die sich von einer Feier des Lumbung, des kollektiven Teilens, der Solidarität des Nordens mit dem globalen Süden, in einen bis heute unbewältigten Kulturschock verwandelte. Auslöser war in erster Linie das Werk People's Justice des Kollektivs Taring Paddy. Ein riesiges bemaltes Banner, das neben anderen Figuren auch antisemitische Karikaturen zeigte, die an Darstellungen der menschenverachtenden nationalsozialistischen Propaganda erinnerten. Dieses Werk war bereits international mehrfach ausgestellt. Unter anderem 2002 auf dem Adelaide Festival of Arts in Australien und dem Wall Street Event in Yogyakarta in Indonesien. Dass es 20 Jahre nach seinem Entstehen auch in Deutschland zu sehen war, einem Land, das aus so schwerwiegenden wie bekannten Gründen Israel besonders verpflichtet ist, und dass es ausgerechnet auf dem Platz vor dem Museum Fridericianum ausgestellt war, gewissermaßen als Signet der gesamten Ausstellung, könnte unter Umständen eine gezielte Provokation gewesen sein. Aber eigentlich zeigte der Fall vor allem, wie wenig Institutionen wie die Documenta oder auch Museen in Deutschland gewappnet waren, sich einem kontroversen Diskurs um künstlerische Freiheit und gesellschaftliche Werte zu stellen. Und am Ende sogar der Wut einer globalen Kunstszene. Sinnbildlich zeigte sich diese Unfähigkeit in der ausgedörrten Wiese, einer Brache, die das abgebaute Kunstwerk hinterließ und als Leerstelle während der gesamten Laufzeit der Documenta sichtbar blieb. Anstatt einen inhaltlichen Dialog über die Grenzen des Sag- und Darstellbaren zu führen, flüchtete man sich in bürokratische Reglementierungen und folgte damit einer Forderung der AfD. Diese vom Verfassungsschutz als rechtsextremistischer Verdachtsfall eingestufte Partei brachte am 6.7.2022 den

0: Antrag in den Bundestag ein, ab sofort keine Bundesmittel für Forschungsvorhaben oder Projekte im kulturellen oder im Bildungsbereich mehr bereitzustellen, die in affirmativer Art und Weise postkolonialistische Ideologiegehalte zu vermitteln suchen und so einer weiteren kapillaren Verbreitung antisemitischen Gedankenguts im deutschen Kulturleben vorzubeugen. 2022 hat der Bundestag diesen Antrag noch abgelehnt. Doch inzwischen hat die Regierung ähnliche Argumente übernommen und versucht, die Freiheit von Kunst und Wissenschaft durch die Steuerung der Vergabe von Preis- und Fördergeldern zu reglementieren. Seit 2022 erleben wir eine beispiellose Welle von Eingriffen der Politik in den Kulturbereich. Er wird zunehmend von Codes of Conduct, Antidiskriminierungsklauseln und politischen Bekenntniszwängen eingeengt. Ein prominentes Beispiel war der Versuch der Berliner Senatsverwaltung für Kultur, Anfang 2024 eine sogenannte Antisemitismusklausel einzuführen. Künstlerinnen und Künstler sollten sich schriftlich zur Definition des Antisemitismus durch die International Holocaust Remembrance Alliance bekennen, bevor sie Fördergelder erhielten. Was als Schutzmaßnahme gegen Hassrede gedacht war, löste internationale Proteste aus. Hunderte Künstler und Künstlerinnen sahen darin eine Gesinnungsprüfung, die an die Zeit des Nationalsozialismus erinnerte. Die für demokratische Diskurse ebenso wenig zuträgliche wie zielführende Strike Germany-Bewegung erhielt Rückenwind. Und obwohl die Klausel von der damaligen Beauftragten der Bundesregierung für Kultur und Medien Claudia Roth nach juristischer Überprüfung als verfassungswidrig betrachtet und kurz darauf auch vom Berliner Senat zurückgezogen wurde, war ihr Geist aus der Flasche. Die Annahme, dass der Staat die politische Haltung einer Künstlerin oder eines Künstlers prüfen muss, bevor er sein oder ihr Werk fördert, war in den Köpfen der Politik angekommen. Zuletzt konnten wir den Medien entnehmen, dass der seit einem Jahr amtierende Kulturstaatsminister Wolfram Weimer sogar sämtliche Mitglieder sämtlicher Jurys im Bereich der Kulturförderung des Bundes in Listen erfassen lässt. Der Spiegel schrieb dazu: Im Umfeld der Behörde irritiert dieses plötzliche Interesse. Auch besteht die Sorge, einzelne Jurymitglieder könnten einer Überprüfung durch den Verfassungsschutz unterzogen werden. Im Laufe dieses Jahres wurde dieser Kurs bedauerlicherweise immer weiter verschärft. Unter dem Banner einer kaum näher definierten, wehrhaften bürgerlichen Mitte wird Kultur nur noch dann als förderwürdig angesehen, wenn sie sich explizit zu staatlich definierten Werten bekennt. Kunst ist allerdings kein Bekenntnisorgan. Kunst ist der Ort, an dem Werte verhandelt, hinterfragt und manchmal auch zertrümmert werden müssen. Wenn der Staat beginnt, die richtige Haltung zur Voraussetzung für die Existenz von Kunst zu machen, dann endet die Freiheit und es beginnt die Staatskunst. Kritiker werfen der aktuellen Regierung daher vor, mit ihrer Agenda einen Kulturkampf zu führen und die Freiheit der Kunst durch konservative Moralvorstellungen zu verengen. Doch Gleichförmigkeit ist keine Garantie für ein ruhiges Leben, schreibt Terry Eagleton in seinem bereits 2016 erschienenen Buch Kultur und ergänzt, dass Neutralität und Objektivität als ideologische Illusionen gelten. Denn Kultur sei immer ein Medium der Macht und könne daher auch eine Form des Widerstands sein. Für Edmund Burke, der als geistiger Vater des Konservatismus gilt, war klar, dass sich Kultur und Politik weder teilen noch vereinigen lassen. Sie stünden in einer komplexen Beziehung zueinander, die keine Beziehung untergleichen sei. Doch am Ende habe Kultur immer die Oberhand, so Burke. Dieser Satz hat sich bislang zuverlässig bestätigt. Denn Macht ist nur geliehen und immer endlich. Der Machtverlust kommt unausweichlich. Kultur hingegen bleibt. Und übersteht widrigste Zeiten und schlimmste Instrumentalisierungen. Der Wille zur politisch motivierten Veränderung des Kulturbegriffs durch die Regierung wurde inzwischen auf nahezu sämtlichen Feldern der Kultur deutlich. Unter anderem auf der Berlinale in Berlin, als die Entlassung der Berlinale-Chefin nach einer emotionalen Rede des syrisch-palästinensischen Regisseurs Abdallah al-Khatib im Raum stand. In einem Gespräch mit der Rheinischen Post brachte der Kulturstaatsminister einen möglichen Verhaltenskodex für die Berlinale ins Spiel. Politische Aktivisten hätten die Berlinale negativ überlagert und mit ihren Aktionen die Stimmung regelrecht vergiftet, sagte Weimer. Und weiter? Wir müssen über den Verhaltenskodex, die personelle Formation und organisatorische Fragen der Berlinale sprechen, damit solche Vorkommnisse und Aktionen künftig unterbleiben. Was das bedeutet, hat der Politologe und Historiker Ingo Arendt im Kunstmagazin Monopol auf den Punkt gebracht. Er schreibt, wenn der Staat künftig durch solche Sanktionen indirekt bestimmt, welche politischen Statements oder Bilder auf einem Festival erlaubt sind und welche nicht, schafft das auch in Deutschland eine Stufe auf der Treppe in Richtung Autoritarismus. Wenig später ließ der Beauftragte der Bundesregierung für Kultur und Medien Buchhandlungen, die von einer regierungsunabhängigen Jury als preiswürdig ausgewählt wurden, durch den Verfassungsschutz überprüfen. Im Ergebnis wurden 3 Buchhandlungen, die für einen Preis nominiert waren, von der Empfehlungsliste der Jury gestrichen, ohne dass die Kritikpunkte öffentlich kommuniziert wurden. Mehr noch. Die betroffenen Buchhandlungen wurden getäuscht, als ihnen geschrieben wurde, sie seien nicht von der Jury nominiert worden. Und die Öffentlichkeit wurde getäuscht, als Weimer sagte, er habe selbst keine Informationen über die Gründe für die Einschätzung des Verfassungsschutzes vorliegen. Letzteres musste von einer Sprecherin gegenüber dem Spiegel zurückgenommen werden. Weimer verteidigte sich. Eine Buchhandlung, die unter anderem »Deutschland verrecke« auf ihre Fassade schreibe, sei nicht preiswürdig. Dass dieses Zitat aus der antifaschistischen Punkszene der 1970er Jahre stammt und sich als provokantes Statement gegen Rechtsradikalismus wendet, war dem BKM offensichtlich ebenso wenig bekannt wie der Umstand, dass es auf ein Gefallenendenkmal Bezug nimmt, das 1936 errichtet wurde und die Inschrift trägt: Deutschland muss leben und wenn wir sterben müssen. Daraus machte die Punkband Slime 1981 den Song Deutschland muss sterben, damit wir leben können. Der wiederum wurde bemerkenswerterweise erst im Jahr 2000, also fast 20 Jahre nach seinem Entstehen, Gegenstand einer Prüfung durch das Bundesverfassungsgericht, das es als Kunst einstufte. Wenn der BKM-Chef jetzt argumentiert, dass jeder jederzeit dieses Lied singen dürfe, aber diejenigen, die dies tatsächlich wagten, eben nicht gefördert werden könnten, sucht er nach Sicherheit in der falschen Eindeutigkeit gewaltsam hergestellter Dichotomien, wie Jürgen Habermas es 1983 formulierte. Er ergänzte: Der autoritäre Legalismus verleugnet die humane Substanz des Nicht-Eindeutigen genau dort, wo der demokratische Rechtsstaat von dieser Substanz zehrt. Was Habermas hier beklagt, ist das Schwinden von Freiräumen, die essentiell für eine lebendige Demokratie sind. Während Kritik, Protest und Verantwortungsübernahme zentrale Elemente demokratischer Kultur sind, verzerren populistische Diskurse diese zunehmend zu Instrumenten der Polarisierung und des moralischen Drucks. Othering, öffentliche Stigmatisierung sowie Zensur und Selbstzensur werden so strukturell begünstigt. Die genannten Entwicklungen zeigen, wie schnell bereits errungene Freiräume in Frage gestellt und sogar abgeschafft werden können. Dabei sind Freiräume entscheidend, um emanzipatorische Welten zu erschaffen und gesellschaftliche Handlungsoptionen zu erhalten. Gerade dann, wenn die Rechtsstaatlichkeit unter Druck gerät. Die Sprache ist Ausgangspunkt und zentrales Instrument des Widerstands gegen erlebtes oder empfundenes Unrecht. Daher wundert es wenig, dass ausgerechnet die AfD, die sich selbst einer höchst bedenklichen Sprach- und Ausdrucksweise bedient, im Jahr 2016 die Sprachpolitik als erste Partei in ihr Grundsatzprogramm aufnahm und dadurch als eines ihrer Betätigungsfelder definierte, unter der Überschrift Kultur, Sprache und Identität. Dass sich nun auch der Bundesbeauftragte für Kultur und Medien als Sprachpolizei geriert, indem er das Sagbare zu reglementieren versucht und das Gendern untersagt, bereitet leider den rechten Ideologien den Weg, ohne dass die Regierungsparteien in Berlin davon profitieren könnten, wie die letzten Wahlergebnisse für die AfD gezeigt haben. Ausgerechnet der Blick in die USA führt uns vor Augen, wie schnell demokratische Strukturen und Prozesse zerstört werden können und wie gravierend sich dies auf die Kultur auswirken kann. Gleich an seinem ersten Amtstag nach der Wiederwahl setzte Trump deutliche Zeichen. Per Dekret wurden im Januar 2025 sämtliche Bundesprogramme für Vielfalt, Gleichstellung und Inklusion, die sogenannten DEI-Programme, Diversity, Equity and Inclusion, gestrichen. Seit März 2025 gibt es eine von der Trump-Regierung herausgegebene Liste mit den Banned Words, den verbotenen Begriffen. Diese Liste kursiert auch in den amerikanischen Kultureinrichtungen. Sie ist alphabetisch geordnet und beginnt mit Abortion über Black und Cultural Heritage zu Gender, Migrant und Racism und endet mit Underrepresented und Women. Von Abtreibung also bis zum kulturellen Erbe. Hieraus lässt sich ableiten, wie Geschichte und Gegenwart in den amerikanischen Museen dargestellt werden sollen. In Washington D.C. wurde ebenfalls im März 2025 der riesige gelbe Schriftzug Black Lives Matter auf einer Straße in der Nähe des Weißen Hauses entfernt. Ein symbolischer Schlag gegen öffentliche Räume des Protests. Außerdem begann im März 2025 der gezielte Eingriff in die Geschichtsschreibung. Unter dem Titel Wiederherstellung von Wahrheit und geistiger Gesundheit in der amerikanischen Geschichte wurden Ausstellungen gestoppt, die sich kritisch mit Sklaverei oder Rassismus auseinandersetzten. In den Smithsonian Museen in Washington D.C. findet seit dem Amtsantritt von Donald Trump im Jahr 2025 eine beispiellose politische Einflussnahme statt. Trump ließ bereits mehrfach Inhalte aus den Nationalmuseen entfernen. Texte bis auf die Ebene der Website und der Ausstellungsbeschriftungen werden überprüft und im Sinne des republikanischen Geschichtsbildes geändert. Diese Liste der republikanischen Einflussnahmen ist fragmentarisch und könnte noch weiter fortgesetzt werden. Aber schon jetzt wird deutlich: In den USA stehen Demokratie, Meinungsfreiheit und Wissenschaftsfreiheit auf dem Spiel. Wessen Geschichte erzählt werden soll, welche Werte vermittelt werden sollen, wird politisch vorgegeben. Die amerikanischen Museen befinden sich im Zentrum dieses Kulturkampfs, da sich mit den Werken ihrer Sammlungen leicht eindimensionale politische Erzählungen illustrieren ließen. Inzwischen wurden in zahlreichen Kultureinrichtungen die vornehmlich weiblichen Führungsebenen ausgetauscht, während die anderen lernen, sich zu wehren, indem sie Schutzwälle aus Anwälten und vermögenden Trustees aufbauen. Angst vor Jobverlust, aber auch Angst vor Übergriffen prägen den Arbeitsalltag in den Museen. Doch zurück nach Deutschland. Auch hier werden Kultureinrichtungen oder deren Leiterinnen und Leiter von Rechtspopulisten zu Feindbildern erklärt. So diffamierte die AfD 2024 in einem Antrag das Bauhaus als Irrweg der Moderne und forderte Fachwerk statt Flachdach. Parteimitglieder versenden bundesweit unzählige Anwaltsschreiben an Museumsleitungen wegen vermeintlicher Überschreitung des Neutralitätsgebots, so zuletzt sogar an das Haus der Geschichte in Bonn, einer Stadt mit nur geringem Anteil an AfD-Wählerinnen und Wählern. Federführend ist hier das AfD-Mitglied Matthias Helferich, der sich selbst in internen Chats als das freundliche Gesicht des Nationalsozialismus bezeichnet hat. Helferich durfte deswegen in der letzten Legislatur nicht Mitglied der AfD-Bundestagsfraktion sein, in der jetzigen Legislatur gelang dies jedoch problemlos. Darüber hinaus wurde er als Berichterstatter in den Kulturausschuss des Bundes gewählt und ist dort unter anderem für die Gedenkstättenarbeit zuständig. Neutralität wird von diesem rechten Populisten als Kampfbegriff genutzt, um Diskurse zu verhindern und ein politisch motiviertes Weltbild zu propagieren. Als im November 2025 die AfD sogar zu Demonstrationen gegen eine Lesung von Drag Queens im Humboldt-Forum aufrief, wurde deutlich, wie sehr auch hier in Deutschland die Freiräume zu schwinden drohen. Kultur im Jahr 2026 findet hierzulande inzwischen in einem Klima der Angst statt. Angst vor dem falschen Wort, dem falschen Bild oder dem Kontakt mit der falschen Person. Wir können die Entstehung von Kontaktschuld-Narrativen beobachten. Wer mit wem ausstellt oder wer wessen Petition unterschrieben hat, wiegt heute schwerer als die Qualität des künstlerischen Beitrags. Kuratoren und Intendanten agieren oft wie Krisenmanager. Sie kuratieren nicht mehr das Wagnis, sondern das Unangreifbare. Das Ergebnis ist eine Sicherheitsästhetik. Kunst, die niemanden verletzt, die alle Triggerwarnungen beachtet und die moralisch so sauber ist, dass sie keine Reibungsfläche mehr bietet. Doch Kunst ohne Reibung ist dekorative Belanglosigkeit. Wenn wir die Ambiguität, also die Fähigkeit, Widersprüche auszuhalten, verlieren, verlieren wir den Kern der Kultur. Diese Entwicklungen haben den Deutschen Kulturrat dazu bewogen, im Dezember 2024 ein Buch zur Kunstfreiheit herauszugeben, um den kulturellen Institutionen den Rücken zu stärken. Bereits vor über einem Jahr warnte Olaf Zimmermann in seiner Einführung: Der Staat will Fördervorgaben deutlich verschärfen, um Antisemitismus, Rassismus und gruppenbezogener Menschenfeindlichkeit im Kulturbereich entgegenzuwirken. Hier besteht die Gefahr, dass als Kollateralschaden der Raum für die freie Kunst und Meinungsäußerung eingeschränkt wird. Und weiter: Kunst ist nicht dazu da, Erfüllungsgehilfe des Staates bei der Erreichung von politischen Zielen zu sein. Wir können bereits heute in Ländern wie Polen, Ungarn, der Slowakei und leider auch in den USA erkennen, wie durch politische Eingriffe in die Kultur die Widerstandsfähigkeit demokratischer Gesellschaften geschwächt wird. In demokratischen Gesellschaften müssen Kunst und Kultur Missstände aufdecken und Diskurse für gesellschaftlichen Wandel anstoßen können. Auch unter Nutzung des zivilen Ungehorsams. Denn die Pflicht zum Gehorsam gegenüber Gesetzen, Codes of Conduct oder sonstigen Anweisungen ist keine ausnahmslose Forderung. Mit Blick auf die deutsche Vergangenheit lässt sich sogar eine Pflicht zum Ungehorsam ableiten. Ungehorsam gegenüber dem Gesetz werde geradezu dann zu einem moralischen Gebot, wenn das Gesetz verlangt, Ungerechtes zu tun oder zu dulden. So der wichtigste Theoretiker des zivilen Ungehorsams, John Rawls. Und die Tradition des zivilen Ungehorsams in der Kunstgeschichte ist so lang wie die Kunstgeschichte selbst. Hier ein paar wenige Beispiele aus dem 20. Jahrhundert. 1917 entlarvte Marcel Duchamp mit einem Urinal als Werkeinreichung eine Kunstkommission, die sich gegen jede Zensur einsetzte und doch das Urinal aus der Ausstellung verbannte. Im Oktober 1972 besetzte Beuys mit rund 30 abgewiesenen Studienbewerbern das Sekretariat der Kunstakademie Düsseldorf. Er forderte das Recht auf Bildung für alle und setzte sich über die geltenden Numerus Clausus-Bestimmungen hinweg. Ein klassischer Akt des zivilen Ungehorsams. Der damalige Wissenschaftsminister von Nordrhein-Westfalen, Johannes Rau, sprach die fristlose Kündigung aus. Es folgte eine polizeiliche Räumung. Die fotografische Dokumentation ging in das kollektive Gedächtnis ein. Man sieht Beuys, wie er von Polizisten aus dem Gebäude geführt wird, lächelnd, den Filzhut auf dem Kopf. Die Fotografie wurde zum Kunstwerk, in dem Beuys darauf schrieb: Demokratie ist lustig. In den 1970er und 80er Jahren wurde dieser Ungehorsam physisch und politisch explizit. Denken wir an die Aktionskunst im Osten mit den Künstlergruppen Pussy Riot und Voina. Oder auch mit Ai Weiwei. Pussy Riot tanzte auf einem Altar oder pinkelte auf ein Bildnis, das Putin zeigt. Voina zeichneten einen Riesenpenis auf eine Zugbrücke in St. Petersburg, direkt gegenüber dem Hauptgebäude des russischen Geheimdienstes. Ai Weiwei ließ eine bedeutende, über 2000 Jahre alte Vase auf dem Boden zerschellen, um auf die Missstände im chinesischen Staat hinzuweisen. In Österreich zog Walli Export 1968 auf offener Straße den Künstlerkollegen Peter Weibel wie einen Hund an einer Leine hinter sich her. Im selben Jahr ließ sie Männer in einem Tapp- und Tastkino ihre Brüste berühren. In der DDR stellten sich berühmte Künstler wie A.R. Penck gegen das System, aber auch die Künstlergruppe Die tödliche Doris und viele mehr. Andere Künstler und Künstlerinnen nahmen die BRD ins Visier. Beispielsweise Martin Kippenberger, der 1984 ein Bild mit dem Titel »Ich kann beim besten Willen kein Hakenkreuz erkennen« malte und 1990 Fred the Frog ans Kreuz nagelte. Im Jahr 2008, also 18 Jahre nach seiner Entstehung, kostete dieses Exponat die Direktorin des Museums Museion in Bozen den Job. Christoph Schlingensief provozierte im Jahr 2000 mit seiner Aktion »Ausländer raus« vor der Wiener Oper. Eine Performance, die sich an dem Big-Brother-Format orientierte, mit täglicher öffentlicher Abstimmung darüber, wer als nächstes das Land verlassen solle. 1976 riss der CDU-Politiker Philipp Jenninger das in einer Ausstellung in Bonn gezeigte Plakat mit der Aufschrift »Seit Chile wissen wir genauer, was die CDU von Demokratie hält« von der Wand. Klaus Steck bezog sich hier auf eine Aussage des CDU-Mitglieds Bruno Heck, der 1973 die Zustände in einem Sportstadion in Santiago de Chile, das als Konzentrationslager und Folterstätte diente, mit dem Satz beschrieb: Das Leben im Stadion ist bei sonnigem Wetter recht angenehm. Heute leisten internationale Künstlergruppen wie Unknown Fields oder Forensic Architecture wichtige Recherchearbeit, wenn es um die Offenlegung von politischen Missständen, Kriegsverbrechen oder gravierenden Umweltsünden geht. Nicht weniger wichtig ist der Freiraum Karneval, bei dem die Machtverhältnisse in Frage gestellt werden. Bedeutendster Vertreter ist der Bildhauer Jacques Tilly, der wegen seiner politischen Beiträge für den Düsseldorfer Karneval kürzlich von der Regierung in Russland zu hohen Gefängnis- und Geldstrafen verurteilt wurde. Die Karikaturisten von Charlie Hebdo mussten vor einigen Jahren islamkritische Zeichnungen sogar mit dem Leben bezahlen. Das Zentrum für politische Schönheit, das mit provokanten Aktionen immer wieder den Finger in die Wunde legt, wurde und wird mit Klagen überzogen. Ziviler Ungehorsam in der Kunst ist kein Selbstzweck. Er ist ein Frühwarnsystem. Wenn Künstlerinnen beginnen, die Grenzen des Erlaubten zu überschreiten, tun sie das meist nicht aus krimineller Energie, sondern weil die bestehenden Räume der Debatte zu eng geworden sind. Ziviler Ungehorsam in Kunst und Kultur ist und bleibt die ständige Erinnerung daran, dass die Welt, wie sie ist, nicht die Welt sein muss, wie sie bleibt. Kunst ist die Praxis der Freiheit. Und Freiheit beginnt oft mit einem bewussten Regelbruch. Kunst und Kultur sind das Immunsystem einer freien Gesellschaft. Gerade die kritische Auseinandersetzung mit politischen Diskursen und umstrittenen Themen sind essentieller Bestandteil freier Kunst und Kultur. Kunst muss zu weit gehen, um herauszufinden, wie weit sie gehen darf, sagte Heinrich Böll 1966 in seiner Wuppertaler Rede zur Freiheit der Kunst. Heute müssen wir den Mut finden, Codes of Conduct dort zu hinterfragen, wo sie die Freiheit des Denkens und Artikulierens einschnüren. Wir müssen Antisemitismus mit aller Härte bekämpfen, aber wir müssen es durch Bildung, Kritik und Diskurs tun, nicht durch bürokratische Bekenntniszwänge, die am Ende nur das Schweigen fördern. Erhard Grundl hat in seinem Aufsatz »Wie weit geht Kunstfreiheit?« betont, nicht die Zerstörung des Kunstwerkes, die gewonnene Erkenntnis ist entscheidend. Carsten Broster betonte in seinem Aufsatz über die Frage, wie weit die Kunstfreiheit gehe, dass niemand diese Frage allein beantworten könne. Dafür braucht es gesellschaftlichen Diskurs, schrieb er. Und weiter: »Bloße Meinungsäußerungen ohne Kontextualisierung und Reflexion führen nirgendwo hin. Neue Paragraphen können das nicht ersetzen. Kunst wird immer provozieren und Grenzen ausloten. Dem begegnen wir am besten, wenn wir das tun, wozu die Künste einladen. Sich mit ihnen auseinandersetzen und selber Position beziehen. Das sollten wir uns in einer liberalen Gesellschaft nicht abnehmen lassen.« So Broster. Wenn wir wollen, dass Kultur auch nach der nächsten Bundestagswahl 2029 die Demokratie in unserem Land stärkt, müssen wir sie als das begreifen, was sie ist. Ein offenes Wagnis ohne Netz und doppelten Boden. Dafür müssen wir die Rahmenbedingungen stiften im dreifachen Sinne. Erstens, wir müssen die Unabhängigkeit der Förderung von politischen Bekenntnissen verteidigen. Das Strafrecht ist die Grenze der Kunstfreiheit, nicht der aktuelle moralische Zeitgeist oder die Definition eines politischen Vertreters der Kultur. Zweitens, wir müssen die ökonomische Resilienz der Künstlerinnen und Künstler stärken, damit sie nicht zu Erfüllungsgehilfen bürokratischer Checklisten werden. Dafür ist es unumgänglich notwendig, die Kultur nicht mehr unter dem Label »freiwillige Leistungen zur Verfügungsmasse für Sparvorgaben« zu verbuchen, sondern sie zu den Pflichtaufgaben einer demokratischen Gesellschaft zu erklären. Drittens, wir müssen Ambiguitäten aushalten lernen. Wir brauchen Räume, in denen wir wieder lernen, konstruktiv zu streiten, ohne sofort nach Verboten zu rufen oder in vereinfachende Dichotomien zurückzufallen. Hartmut Rosa stellt in seiner jüngsten Analyse »Situation und Konstellation« vom Verschwinden des Spielraums fest, dass wir in zunehmendem Maße von Handelnden zu Vollziehenden gemacht werden. Oder vielmehr, dass wir uns selbst dazu machen. Dieser Wandel hat gravierende Auswirkungen auf das Verhältnis des Einzelnen zur Welt und damit auf die Wahrnehmung von Handlungsfähigkeit und Selbstwirksamkeit. In Freiräumen geht es grundsätzlich um Offenheit für Neues, Unbekanntes. Sie regen zum Neudenken, zum Perspektivwechsel an. In ihnen wird die Gestaltung von Zukunft verhandelt. Daher sind sie unverzichtbar, wenn es darum geht, ein harmonisches und funktionierendes Zusammenleben diverser Gesellschaften zu fördern. Rosa appelliert daher, die Hermeneutik des Verdachts durch die Hermeneutik des Zutrauens zu ersetzen, um die individuelle und kollektive Handlungsfähigkeit zu erhalten und auch in Zeiten der Krise Neues entstehen zu lassen. Unsere Aufgabe als Verantwortliche in Kultureinrichtungen, in meinem Fall als Intendantin des Kunstmuseums Bonn, ist es nicht, den Widerstand zu archivieren, sondern den Resonanzraum für ihn offen zu halten. Wir müssen Orte schaffen, an denen die Störung nicht nur erlaubt ist, sondern als erkenntnistheoretische Notwendigkeit begriffen wird. In diesen Räumen dürfen wir das Undenkbare denken und das Verbotene erproben, ohne dass die soziale Ordnung zu kollabieren droht. Daher sollten wir in den kulturellen Einrichtungen die Freiräume nicht verwalten, sondern ihnen immer wieder ganz bewusst Raum geben. Gegen die Zensur, gegen Reglementierungen, gegen Shitstorms und gegen die Schere in unseren eigenen Köpfen.
1: Freiräume zwischen Wandel und Widerstand von Claudia Emmert. Es sprach Claudia Matschulla, Ton und Technik Sven Speich, Regie Claudia Katanek, Redaktion Thorsten Janczek.
2: 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Zehn Uhr, die Nachrichten. Deutschland hat rein rechnerisch seine natürlichen Ressourcen für dieses Jahr aufgebraucht. Darauf macht die Organisation Global Footprint Network aufmerksam. Die Berechnung besagt, wenn alle Menschen der Erde so viele natürliche Rohstoffe verbrauchen und CO2 ausstoßen würden wie die in Deutschland, wäre die jährliche Biokapazität des Planeten bereits heute am 10. Mai aufgebraucht. Der Bund für Umwelt- und Naturschutz kritisierte einen zu hohen Einsatz fossiler Energien in Deutschland. Der aktuelle Lebens- und Wirtschaftsstil sei nicht zukunftsfähig, warnte der BUND-Vorsitzende Band. Die Folgen der Entwicklung seien längst spürbar, etwa durch Dürren, Starkregen oder zunehmende Hitze in Städten. Der sogenannte Erdüberlastungstag wird auch für andere Länder und international berechnet. Weltweit fiel das Datum letztes Jahr auf den 24. Juli. Das Kreuzfahrtschiff Hondius, auf dem das Hantavirus ausgebrochen ist, liegt nun vor der spanischen Insel Teneriffa vor Anker. Die Hondius wurde von der spanischen Guardia Civil zum Hafen von Granadilla im Süden der spanischen Kanareninsel eskortiert. Nach Angaben des niederländischen Schiffseigners sollen in den nächsten Stunden die Passagiere und ein Teil der Besatzung mit Booten an Land gebracht werden. Anschließend würden sie unverzüglich zu den ihnen zugewiesenen Flugzeugen transportiert und in ihre Heimatländer ausgeflogen. Auch wenn keiner der Menschen an Bord derzeit Symptome hat, gelten sie aufgrund der langen Inkubationszeit des Hantavirus als Hochrisikokontakte. Nach Angaben der Weltgesundheitsorganisation wurden in 6 von 8 Verdachtsfällen eine Infektion mit dem gefährlichen Hantavirus bestätigt. 3 Menschen starben, darunter eine Deutsche. Die britische Behörde für Sicherheit in der Handelsschifffahrt, UKMTO, hat Schiffe im Persischen Golf zu besonderer Vorsicht aufgerufen. Hintergrund sind die anhaltenden Spannungen zwischen den USA und dem Iran. Wie UKMTO bekannt gab, wurde ein Frachter vor der Küste Katars von einem Geschoss getroffen. Wer dafür verantwortlich ist, werde noch geprüft. Der Frachter sei nur leicht beschädigt worden. Der Iran drohte den USA mit neuen Angriffen. Die Revolutionsgarden kündigten Vergeltungsschläge an, sollte die US-Armee erneut iranische Tanker angreifen. Ein Sprecher teilte mit, man werde bei weiteren Attacken mit neuen Waffen und mit neuen Angriffszielen antworten. Am Freitag waren zwei iranische Schiffe im Golf von Oman beschossen worden. Laut einer Erklärung aus Washington haben die Schiffe versucht, die US-Blockade iranischer Häfen zu durchbrechen. In Berlin kommt heute der Deutsche Gewerkschaftsbund zu einem viertägigen Bundeskongress zusammen. Unter dem Motto »Stärker mit uns« wollen die Delegierten ihre Positionen auch vor dem Hintergrund anstehender Sozialreformen abstecken. In einer Mitteilung heißt es, wer Renten- oder Krankenversicherungen schwäche, betreibe Klassenkampf von oben. Statt zu kürzen, wolle man modernisieren und Sicherungssysteme weiterentwickeln. Die DGB-Vorsitzende Fahimi will am Mittag eine Eröffnungsrede halten. Berlins regierender Bürgermeister Wegner ein Grußwort sprechen. Fahimi stellt sich am Montag zur Wiederwahl als Vorsitzende. Zu dem Bundeskongress werden auch Bundeskanzler Merz, Arbeits- und Sozialministerin Baas und Finanzminister Klingbeil erwartet. Die 8 Einzelgewerkschaften unter dem Dach des DGB vertreten die Interessen von rund 5,4 Millionen Mitgliedern. Abschließend das Wetter. Vielerorts wolkig bis stark bewölkt, nur im Osten und Südosten länger sonnig. Später sind von Südwesten her auch Schauer und Gewitter möglich. Temperaturen 15 bis 26 Grad. Morgen geht es bewölkt und regnerisch weiter. An der Nordsee gibt es längere freundliche Abschnitte, 9 bis 20 Grad. Am Dienstag wechselnd bewölkt und gebietsweise Schauer. Insgesamt deutlich kühler bei 8 bis 14 Grad. Das waren die Nachrichten.
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Wir sind die mit dem Schiller. Wir sind die mit dem Raum der Stille, dem Mittagstisch für alle, die eine Mahlzeit brauchen und auch Gesellschaft. Wir sind die mit dem großen Posaunenchor und dem etwas rätselhaften Namen. Und ich bin Anja Kieser von der Rundfunkarbeit der Evangelisch-Methodistischen Kirche und begrüße Sie, liebe Hörerinnen, lieber Hörer. Schön, dass Sie mit dabei sind. Ja, die Gemeinde der Evangelisch-Methodistischen Erlöserkirche in baden-württembergischen Marbach am Neckar, sie muss ich häufiger mal erklären. Doch das Erklären hört schnell nach der ersten Begegnung auf. Denn diese Gemeinde ist herzlich, einladend. Hier werden die Gemeindetüren weit aufgemacht und das Herz auch. Hier soll Raum sein, bei Gott, für dich und für mich. Dieses Motto haben sich die Marbacher Methodisten gegeben. Und dieses Motto steht auch über dem heutigen Gottesdienst. Die Kirchenväter John und Charles Wesley wurden wegen ihres methodisch wirkenden Glaubenslebens als Methodisten verspottet. Nach wie vor ist der Dienst an den Menschen das, was auch diese Gemeinde als gelebter Glaube versteht. Sie schafft Räume für Menschen, um einander und um Gott zu begegnen. Und so werden wir heute Morgen gemeinsam in diesen Räumen einziehen, Wohnung nehmen, schauen, wo unser Platz ist und ob Gott vielleicht schon da ist. Herzlich willkommen zu diesem Gottesdienst in der Evangelisch-Methodistischen Erlöserkirche in Marbach am Neckar, die mit dem Schiller Nationalmuseum und dem Deutschen Literaturarchiv, die mit der Gemeinde mit viel Raum und Platz für alle. Denn Gott hat viele Wohnungen.

Du stellst meine Füße auf weiten Raum, betet König David in der Bibel in Psalm 31. Weiter Raum. Damit verbinde ich Platz, Freiheit, Luft zum Atmen, aber auch Raum zum Stillwerden, zum Zuhören, zum Staunen, vielleicht auch Raum für Gott. Diesen Gottesdienst, den feiern wir in der Gewissheit, dass Gott bei uns ist, wo auch immer wir sind und wer auch immer wir sind. Und wir feiern ihn im Namen Gottes, der uns wie ein Vater umsorgt, im Namen seines Sohnes, der uns gezeigt hat, wie Gott sich unser Leben vorstellt, und im Namen Gottes Heiligem Geist, der nicht von unserer Seite weicht. Amen. Und damit auch von mir ein herzliches Willkommen aus der Erlöserkirche in Marbach am Neckar. Ich bin Benjamin Elsner und darf Sie heute zusammen mit Pastorin Ellen Widmer durch den Gottesdienst begleiten. Du stellst meine Füße auf weiten Raum. Wo ist dieser weite Raum, in dem ich einfach sein darf, ohne etwas sein zu müssen? Wo ich mich auch ausprobieren kann, vielleicht auch, um zu merken, was alles in mir steckt. Und kann Kirche so ein Raum sein? Können Gemeinden solche Räume schaffen, in denen ich mich wohl, angenommen und wertgeschätzt fühle? In denen ich mich mit meinen Stärken einbringen kann und will? In denen ich aber auch gehalten bin, wenn mir die Kraft ausgeht? Was ist dafür nötig? Was braucht es für gute Lebensräume? Und das nicht nur in unseren Kirchen. Das sind alles Fragen, die uns als Gemeinde schon lange beschäftigen, und darum geht's auch bei unserer Arbeit hier in Marbach, aber auch in unseren umliegenden Gemeinden in Pleidelsheim, Mur, Erdmannhausen und Steinheim. Und diesen Fragen, den möchten wir heute in diesem Gottesdienst gemeinsam mit Ihnen, liebe Hörerinnen und Hörer, nachspüren. Und dabei sind wir nicht nur unter uns, sondern Gott ist damit dabei, an Ihrer und in unserer Seite. Und diese Gegenwart Gottes, die dürfen wir jetzt gemeinsam mit unserem Posaunenchor besingen. Gott ist gegenwärtig. Sie finden dieses Lied im evangelischen Gesangbuch unter der Nummer 165. Wir singen die Strophen 1, 6 und 8. Oder im katholischen Gotteslob, da ist es die Nummer 387.

Wir beten. Gott, danke, dass du uns heute Morgen Raum schenkst, um mit dir Gottesdienst zu feiern. Wir dürfen zu dir kommen, so wie wir sind, mit all dem, was uns Mühe macht und von dem wir nicht wissen, wie es funktionieren soll. Stell unsere Füße jetzt auf weiten Raum, damit wir spüren, dass in deiner Nähe Freiheit ist, unser Leben weit wird und wir Luft zum Atmen haben. Gott, wir kommen zu dir mit unserem Dank auch für all das, was unsere Tage heller und fröhlicher gemacht hat. Weniges ist selbstverständlich. Danke, dass du uns immer wieder reich beschenkst und wir darin deine Liebe finden können. Sei du auch jetzt bei uns. Öffne uns für deine Gegenwart. Mache unsere Herzen weit und uns gewiss, du bist hier, mitten unter uns. Amen. Du stellst meine Füße auf weiten Raum. Dieses Psalmwort wurde auch zu einem Lied, das wir jetzt, begleitet von unserer Band, gemeinsam singen.

0: Wir beten miteinander im Wechsel Verse aus Psalm 84, wie sie in der Bibelübersetzung von Martin Luther stehen. Wie lieblich sind deine Wohnungen, Herr Zebaoth. Meine Seele verlangt und sehnt sich nach den Vorhöfen des Herrn.
1: Mein Leib und Seele freuen sich in dem lebendigen Gott.
0: Der Vogel hat ein Haus gefunden und die Schwalbe ein Nest für ihre Jungen.
1: Deine Altäre, Herr Zebaoth, mein König und mein Gott.
0: Wohl denen, die in deinem Hause wohnen, die loben dich immerdar.
1: Wohl den Menschen, die dich für ihre Stärke halten und von Herzen dir nachwandeln.
0: Wenn sie durchs dürre Tal ziehen, wird es ihnen zum Quellgrund und Frühregen hüllt es in Segen.
1: Sie gehen von einer Kraft zur anderen und schauen den wahren Gott in Zion.
0: Herr, Gott Zebaoth, höre mein Gebet. Vernimm es, Gott Jakobs.
1: Gott, unser Schild, schaue doch, sieh doch an das Antlitz deines Gesalbten.
0: Denn ein Tag in deinen Vorhöfen ist besser als sonst tausend.
1: Ich will lieber die Tür hüten in meines Gottes Hause, als wohnen in der gottlosen Hütte.
0: Denn Gott der Herr ist Sonne und Schild. Der Herr gibt Gnade und Ehre. Er wird kein Gutes mangeln lassen den Frommen.
1: Herr Zebaoth, wohl dem Menschen, der sich auf dich verlässt. Amen. Wie fühlt es sich an, wenn ich Gott in mein Leben lasse? Das haben sich Evelyn Krimmer und Samuel Holzheuer gefragt und beschreiben ihre Gefühle in ihrem Lied »In deiner Gegenwart«, das wir jetzt gemeinsam singen.

Vor unserer Haustüre steht ein Schild mit einem Willkommensgruß. Ein erster herzlicher Empfang für unsere Gäste. Wir zeigen damit: Hier bist du willkommen. Schön, dass du da bist. Tritt ein. Für uns heißt das: Wir öffnen unsere Lebensräume für andere Menschen. Wir lassen sie ein, lassen sie teilhaben an unserer Privatsphäre. Und für unsere Gäste bedeutet das zugleich, sich auf Räume einzulassen, die sie selbst nicht mitgestaltet haben. Im besten Fall entsteht in unserem Zuhause eine entspannte Atmosphäre. Dann wird unsere Wohnung zu einem geschützten Raum, in dem wir miteinander und füreinander da sein können. Indem wir das Leben feiern und Spaß haben, aber auch Raum ist, um einander Sorgen und Nöte anzuvertrauen. Unser Leben findet immer in Räumen statt, selbst wenn wir draußen unterwegs sind. Manche durchschreiten wir einfach, manche gestalten wir mit. Mal sind sie ganz nüchtern und sachlich, wie zum Beispiel Büroräume. Dann wieder sehr persönlich, wie in unserem Zuhause. Räume können zudem die verschiedensten Gefühle in uns wecken. Manche machen uns vielleicht Angst oder engen uns ein. Andere wiederum laden ein, kreativ zu werden oder lassen uns innerlich entspannen. Räume können uns einerseits Schutz gewähren, aber andererseits auch zu einem Ort der Gefangenschaft werden. Leben geschieht nie außerhalb von solchen Räumen. In dem Psalm, den wir gebetet haben, da steht: Wie lieblich sind deine Wohnungen, Herr Zebaoth. Meine Seele verlangt und sehnt sich nach den Vorhöfen des Herrn. Bei Gott gibt es Wohnungen und der Psalmbeter sehnt sich nach diesem besonderen Raum, nach diesen Wohnungen, die ganz nah bei Gott sind. Er ahnt und weiß aus bisherigen Erfahrungen: Dieses Nahesein bei Gott wird mir gut tun und neue Kraft geben. Da ist er sich sicher. Im Johannesevangelium im Neuen Testament der Bibel lesen wir, dass Jesus zu seinen JüngerInnen sagt: Im Haus meines Vaters gibt es viele Wohnungen. Wenn es nicht so wäre, hätte ich dann zu euch gesagt: Ich gehe dorthin, um für euch einen Platz vorzubereiten? Wohnungen bei Gott. Das ist also mehr als ein Versprechen, mehr als eine schöne Vorstellung. Jesus ist vorausgegangen, um sie für uns vorzubereiten. Ich stelle mir das so ähnlich vor wie mit dem Willkommensgruß an unserer Haustür. Ich werde in den Wohnungen bei Gott willkommen sein. Und sogar mehr noch, meine Wohnung wird vorbereitet sein. Jesus weiß, was ich brauche, um mich wohlzufühlen. Er weiß, was mir gefällt, was mir gut tut, was mich ausruhen lässt. Ich werde nicht nur Gast sein, sondern meine Wohnung bei Gott haben. Eine, die zu mir passt. Jesu Worte klingen hier nach Zukunftsmusik. Aber muss ich dafür erst bis zum Ende meiner Tage warten? Kann ich das nicht auch schon heute so erleben und in meinem Alltag finden? Eine Wohnung? Ein Raum, der zu mir passt? Raum bei Gott, für dich und für mich? Wir als Kirchengemeinde hier in Marbach haben es uns zur Aufgabe gemacht, Räume zu schaffen, in denen Menschen sich schon heute zu Hause fühlen und Gottes Nähe spüren können.

Diese Zukunftsträume Gottes sind davon geprägt, dass die Bruchstücke meines Lebens heil werden können, dass Gott vollenden wird, was er in mir begonnen hat. Liebe und Vergebung spielen dabei eine große Rolle. So werden die Räume zu guten Lebensräumen. Als Kind Gottes glaube ich daran, dass diese Zukunftsmusik heute schon erklingen kann. Immer dann, wenn Räume entstehen, in denen Menschen sich geborgen fühlen, sich ausprobieren können, sich angenommen fühlen, mit all ihren Bedürfnissen kommen können. Was braucht es alles für ein herzliches Willkommen? Was zum sich wohlfühlen? Und welche Hindernisse gibt es zu überwinden? Mir hilft es auf jeden Fall.

darin mutig und voller Vertrauen entfalten. Als Kirchengemeinde wollen wir Räume schaffen, die so sind, wie sie in der Bibel beschrieben werden. Dabei spielt es keine Rolle, ob sich das Leben in unseren Räumen abspielt oder außerhalb in anderen Räumen. Es ist nicht ausschlaggebend, ob wir das in gottesdienstlichen Ereignissen erleben oder in ganz alltäglichen. Ob das Räume sind für unsere Kinder und Jugendlichen, für den Posaunenchor oder den offenen Mittagstisch. Ob das unser Raum der Stille ist, in den sich Menschen zum Nachdenken und zum Beten zurückziehen können, der jeden Tag öffentlich zugänglich ist. Ob das der Raum ist, in dem wir miteinander Gottesdienst feiern. Oder der Raum auf der Jugendwiese, wenn wir früh am Ostermorgen gemeinsam erleben, wie das Licht die Dunkelheit vertreibt. Wie gelingt es uns, solche Räume zu schaffen, die Gottes Liebe sichtbar machen? Auch bei uns läuft nicht immer alles reibungslos, wenn wir in so großer Unterschiedlichkeit und Vielfalt einander begegnen. Enttäuschungen und Verletzungen bleiben da nicht aus. Selbst wenn wir in besten Absichten unterwegs sind, werden wir immer wieder aneinander schuldig. Ich an anderen und andere an mir. Wir sind Menschen, die als solche reagieren und auch Fehler machen. Auch unsere theologischen Ansichten, unsere Art zu glauben, Gottes Wort zu verstehen, das kann sehr unterschiedlich sein. Das kann auf Unverständnis stoßen. Wir haben außerdem ganz unterschiedliche Bedürfnisse, aus denen heraus wir gemeinsam Lebensraum mitgestalten wollen oder Raum für uns selbst brauchen. Das kann dann in der Umsetzung zu Misstönen, Ungeduld oder Unverständnis führen. Schwierig wird es auch dann, wenn es darum geht, konkrete Räume einzurichten, wenn Entscheidungen fällig sind, die Materialien, Geschmack und ganz viel Geld betreffen. Auch Machtmissbrauch und Manipulation kann es geben, sodass Menschen die gemeinsamen Lebensräume verlassen. Im schlimmsten Fall sind sie so sehr verletzt, dass sie nicht einmal mehr Gott vertrauen können. Was hilft uns dann weiter? Wie kann es gelingen, trotz aller Unterschiedlichkeit und Verletzungsmomente eine Gemeinschaft zu bleiben? Räume für Menschen zu ermöglichen, die so sind, wie Gott sich das vorgestellt hat. Die atmosphärisch so sind, dass wir trotz all unserem menschlichen Scheitern Gott darin erleben können. Mit seiner Liebe, mit seinem Verständnis von Vielfalt, Akzeptanz und Gerechtigkeit.

Gottes Wohnungen mit Raum zur Entfaltung, bunt und vielfältig. Das ist unser Vorbild. So sollen auch unsere Räume sein. Dazu mit Gottes Liebe gefüllt und ein Ort, an dem Vergebung möglich ist. Vergebung. Fehler nicht nachtragen. Neu anfangen können. Jederzeit. An Ostern, das ist ja erst gut ein Monat her, da haben wir das gefeiert. Altes ist vergeben, aus Liebe. Immer wieder darf ich neu auferstehen, mitten im Leben. Gott trägt mir nichts nach, damit ich mich neu entfalten kann. Gott vergibt. Und ich? Ich tue mir da manches Mal schwer. Vergeben ist nicht einfach. Für alle Beteiligten. Vergeben kann dauern,

kann mühsam sein. Vergeben darf man nicht erzwingen. Manchmal können Menschen nicht vergeben, was andere ihnen angetan haben. Zur Vergebung gehört außerdem die Umkehr. Einsehen, dass ich einen Fehler gemacht habe. Um Vergebung bitten können. Ob der andere die Bitte annimmt und mir tatsächlich vergibt, das habe ich nicht in der Hand. Denn Vergebung ist kein Automatismus. Zur Bitte um Vergebung gehört der Wille, Schaden wieder gut zu machen, sofern das möglich ist, damit Vertrauen neu wachsen kann. Da braucht es die Liebe Gottes von allen Seiten. Was mich in diesen Situationen motiviert, ist das Durchhaltevermögen Gottes. Über all die Jahrtausende hat er nicht aufgehört, mit seinen Menschen diese Welt zu gestalten, trotz aller Missstände. Und weil Gott diese Menschheit und mich nie aufgegeben hat, will ich das auch nicht tun. Ich will mutig dranbleiben, Frieden stiften, Gottes Liebe weitergeben und vergeben, so gut ich das eben kann. Das Schöne ist doch, Gott möchte diese Räume mit dir und mir zusammen gestalten. Das gibt mir Kraft und macht mir Hoffnung, mich immer wieder neu zu investieren. Raum bei Gott, für dich und für mich, das ist unser Gemeindemotto. Für uns als Gemeinde und für mich als ein Teil davon heißt das, die Liebe Gottes erlebbar machen. Im liebevollen Umgang mit mir selbst und mit den anderen. In der Art, wie ich Begegnungen gestalte. In dem Bemühen, andere ohne Vorurteile anzunehmen, so wie wir sind. Und ihnen in dieser Annahme auch Schutzräume zu schaffen. Dabei bleibe ich immer Lernende. Ich brauche die innere Bereitschaft, mich zu verändern, damit Raum bleibt für die Bedürfnisse der anderen. Damit ich nicht stur auf dem Althergebrachten beharre, sondern beweglich bleibe für all das Gute, das Gott für uns will. Gut, dass wir das Miteinander immer wieder einüben können. Jetzt sind diese Worte aus dem Johannesevangelium von den Wohnungen Gottes für alle nicht mehr nur schöne Zukunftsmusik, sondern schon ein Teil meiner Gegenwart. Ein Teil hier in den Räumen unserer Gemeinde, aber auch überall dort, wo dieser Geist die Räume durchweht. Räume, in denen ich heute schon Gott spüren kann, das Gute, das er für mich bereithält. Räume, in denen er meine Füße auf weiten Raum stellt, wie es der Beter in der Bibel beschreibt. Überall dort, wo wir mit unseren gegebenen Möglichkeiten Räume gestalten, in denen Gottes Liebe spürbar wird, da wird aus Zukunftsmusik Gegenwart. Da wird Raum bei Gott für dich und für mich mit einem herzlichen Willkommen für alle. Amen.

0: Jetzt kommen wir zu einem Teil, der ist typisch methodistisch. Unsere Gottesdienste in der evangelisch-methodistischen Kirche haben viele Gemeinsamkeiten mit denen anderer evangelischer Kirchen, aber es gibt auch Unterschiede. Wir haben zum Beispiel einen Teil im Gottesdienst, der heißt Zeit der Gemeinschaft. Das ist ein Teil, in dem wir uns als Gemeinde austauschen. Was bewegt uns? Wer hat was Tolles erlebt? Oder auch, wer hat ein besonderes Gebetsanliegen? In dieser Zeit geht es aber durchaus auch darum, das nachklingen zu lassen, was wir in der Predigt gehört haben. Und das machen wir jetzt. Wie ist das mit unseren Räumen in der evangelisch-methodistischen Kirche in Marbach? Was erleben die Menschen bei uns? Ich habe mich in unserer Gemeinde umgehört und Menschen gefragt, in welchen Räumen sie sich hier bei uns zu Hause fühlen. Drei Menschen darf ich Ihnen jetzt vorstellen, die uns mitnehmen in ihre Räume. Die erste ist Edda Glock. Sie ist 87 Jahre jung und hat mir sofort gesagt, der Raum, an dem sie Gott in der Gemeinde erlebt, ist neben dem Gottesdienst das Bibelgespräch. Dort kommt sie mit anderen über ihren Glauben ins Gespräch. Und warum ihr dieser Austausch gut tut, da hören wir jetzt mal rein.
1: Herzlich willkommen zu unserem Bibelgespräch heute.
2: Wir sind vielleicht 10 Personen und da kommen wir an, freuen uns aneinander. Und dann kommt die Pastorin mit ihrem Akkordeon und dann singen wir ein Lied miteinander. Das dürfen wir wünschen, reihum, wer einen Wunsch hat. Und dann sagt sie die Bibelstelle, die dann dran ist. Und dann macht sie eine kleine Einführung und erklärt. Und dann geht so in die Runde, wer was zu sagen hat. Da haben wir zum Beispiel einen Bruder, der eigentlich nicht viel redet. Aber wenn er mal was redet, dann bringt er das immer auf den Punkt. Ich bin immer beeindruckt, wenn er was sagt. Und da kriegt man auch Korrektur. Und auch Glaubensgewissheit, wenn man denkt, die anderen denken ja auch wie ich bin nicht verkehrt. Das ist sowieso meine Glaubensüberzeugung, dass ich das, was ich auch höre und verstehe in der Bibel, das umsetze in meinem Alltag. Mich bereichert es.

0: Ein weiterer Raum, den ich besucht habe, war unser Freitagscafé Meet a Sheep. Den Namen übersetzten wir gerne mit Triff ein Schaf. Jetzt trifft man hier kein echtes Schaf, sondern uns, also Menschen, deren Gemeindehaus in der Schafgartenstraße steht. Und deshalb auch das Schaf. In diesem Café Meet a Sheep, da kommen Menschen miteinander ins Gespräch. Das ist die Idee. Jede und jeder ist eingeladen. Und für Joachim Hoffart ist das Café ein Raum, in dem er sich wohlfühlt und in dem er sich einbringt. Zum Beispiel durch Kaffee kochen.
1: Das Begegnungscafé ist ein Raum, wo ich sage, da kann ich mich mit meinen Gaben einbringen. Ich kann auf Leute zugehen, die alleine am Tisch sitzen, kann mit denen ein Gespräch beginnen, kann zuhören. Die meisten Leute sind erst mal froh, wenn sie von sich und ihren Problemen erzählen können. Dann gibt es einen Tisch von älteren Männern, da setze ich mich auch gern dazu. Da geht es dann auch manchmal hoch her, auch was Politik betrifft. Und da sehe ich es dann schon als meine Aufgabe, da auch mal dazwischen zu gehen und zu sagen, dass für Fremdenhass bei uns in der Kirche kein Platz ist, dass bei uns hier die Nächstenliebe praktiziert wird. Das ist ein Punkt, wo ich sage, da müssen wir Christen auch laut werden. Dann gibt es einen ganz anderen Tisch, da sitzen ältere Damen. Da setze ich mich auch gern dazu, bin da auch ein gern gesehener Gast. Da findet ein schöner Austausch statt. Des Weiteren haben wir junge ukrainische Mütter mit ihren Kindern. Mit den Kindern im Spielezimmer geht es dann öfters hoch her und ist laut. Und uns war es, wo wir das Café gegründet haben, auch wichtig, dass diese vielen Ukrainerinnen, die zu uns nach Marbach gekommen sind, auch einen Raum haben, in dem sie sich dann freitags mit ihren Kindern treffen können, die Kinder dann mal im Spielezimmer sind und sie sich untereinander austauschen können. Das ist uns ganz gut gelungen. Die Leute gehen zufriedener raus, als dass sie reinkommen. Und das ist was für dieses Begegnungscafé spricht.

0: Und den letzten Raum, in dem ich Sie mitnehmen will, da wäre ich, um ehrlich zu sein, selbst nicht drauf gekommen. Wir saßen im Gemeindevorstand vor einigen Wochen lange zusammen, eine intensive Sitzung, nach der ich noch mit Benjamin Meile ins Gespräch gekommen bin. Was ist dein Raum in der Gemeinde, der dir gefällt, der zu dir passt, habe ich ihn gefragt. Und da hat er erst den Chor genannt. Die Verbindung aus Musik und christlichen Texten tun ihm gut. Aber dann sagte er was Spannendes, denn tatsächlich findet er vor allem Räume gut, die anderen Räume ermöglichen.
1: Ich bin jetzt sicherlich keiner, der irgendwie durch große Auslegung von irgendwelchen Glaubensthemen da was beisteuern kann, aber diese organisatorischen Sachen, ja, und dass man oft dann auch Sachen vielleicht einen Raum gibt, auch gerade aus dem Bezirksvorstand raus, und sich dann Leute so einbringen und da Sachen realisieren, wo man vorher gar nicht gedacht hätte, dass das möglich ist. Zum Beispiel unsere Kletterwand oder sowas. Ja, wer hätte das gedacht, dass das klappt? Und das sind ein paar Leute, die haben sich dem angenommen und jetzt wird das eine mega Sache. Sowas finde ich einfach super. Ja, das begeistert mich und ich finde einfach, wir haben die Möglichkeit, aus dem Bezirksvorstand da einen Raum zu geben und zu sagen, ja, mach das mal. Und das ist einfach mega wertvoll, finde ich, dass wir diese Offenheit eben haben und Leute sich auch ausprobieren können, diesen Freiraum lassen. Ja, weil ich glaube einfach, wenn man zu viel von oben vorgibt, dann kann sich da auch nicht sowas entwickeln, wie das jetzt bei uns das macht.
0: Ja. Ja, und tatsächlich, wir werden dieses Jahr noch eine Kletterwand an unserer Kirchenaußenfassade eröffnen. Ein neuer Raum für Menschen, die Spaß am Klettern haben, gemeinsam sportlich unterwegs sein wollen, sich austauschen, ein Stück Hobby und Alltag teilen. Und wir glauben, es wird auch ein Raum sein, in dem Gott erlebbar wird. Viele Räume sollen es geben, weil Gott viele Wohnungen versprochen hat, in seinem Zuhause. Und weil Menschen unterschiedliche Räume auch brauchen, um sich entfalten zu können. Ein Gott, der Vielfalt liebt, der Menschen bedingungslos annimmt. Was ist das für ein Gott? Vielleicht einer, der ganz anders ist, als ich denke. Und für den Musiker Samuel Harfst in jedem Fall, wir hören seinen Song »Anders als du denkst«.

0: Raum bei Gott für dich und für mich ist auch im Gebet zu finden. Es ist der Raum, in dem ich alles sagen darf, was mich beschäftigt, umtreibt, was mir auf dem Herzen liegt. Gehen wir in diesen Raum und bitten Gott. Guter Gott, wir danken dir für all die Lebensräume, die du uns tagtäglich schaffst. Und danke, dass du uns darin so willkommen heißt, wie wir sind. Wir bitten dich jetzt für all die Menschen, die für sich gerade keine Perspektive mehr sehen. Gib ihnen die Kraft, nicht aufzugeben. Eröffne ihnen einen Blick für das, was noch möglich ist. Erfülle deine Verheißung und stelle du ihre Füße jetzt auf weiten Raum.
1: Himmlischer Vater, wir bitten dich für die Menschen, die in der Gestaltung ihrer Lebensräume keine Freiheit erfahren. Für diejenigen, die sich fügen müssen, die keine Chance auf Mitspracherecht haben. Schenke ihnen einen Aufbruch, in dem ihre eigenen Bedürfnisse Wertschätzung und auch Unterstützung finden. Schenke ihnen Mut und Kraft, Vergangenes loszulassen, zu vergeben und sich neu auszurichten. Erfülle deine Verheißung und stelle du ihre Füße jetzt auf weiten Raum.
0: Jesus Christus, wir legen dir die Menschen besonders ans Herz, deren Lebensraum durch Krieg und Gewalt, Kummer, Ängste und Sorgen bedroht wird. Schenke ihnen neue Möglichkeiten, erfülle ihr Innerstes mit neuer Zuversicht, wie eine frische Brise in stickigen Räumen. Erfülle deine Verheißung und stelle du ihre Füße jetzt auf weiten Raum.
1: Vater, fassungslos blicken wir auch auf das, was in Leipzig passiert ist. Wir bitten dich für die Opfer des Unglücks und ihre Angehörigen. Lass sie deinen Halt und deine Liebe spüren in diesem unfassbaren Leid. Erfülle deine Verheißung und stelle du ihre Füße jetzt auf weiten Raum.
0: Guter Gott, wir denken heute am Muttertag an alle Mütter, an die Menschen, die Kindern Lebensräume ermöglichen. Danke, dass sie sich mit viel Liebe und oft über ihre Grenzen hinaus für Kinder einsetzen. Wir denken aber auch an all die Kinder, die diese geschützten und liebevollen Räume nicht haben oder hatten. Sei ihnen mit all deiner Liebe besonders nah. Erfülle deine Verheißung und stelle du ihre Füße jetzt auf weiten Raum. Alles, was uns bewegt und zu unserem Leben gehört, all unsere Bedürftigkeit, legen wir vertrauensvoll in deine Hände. Das tun wir mit den Worten, die du uns gelehrt hast. Vater unser im Himmel, geheiligt werde dein Name. Dein Reich komme, dein Wille geschehe, wie im Himmel, so auf Erden. Unser tägliches Brot gib uns heute und vergib uns unsere Schuld, wie auch wir vergeben unseren Schuldigern. Und führe uns nicht in Versuchung, sondern erlöse uns von dem Bösen. Denn dein ist das Reich und die Kraft und die Herrlichkeit in Ewigkeit. Amen.
1: Wir bekräftigen unser Gebet, indem wir gemeinsam singen: Bewahre uns Gott. Sie finden es im evangelischen Gesangbuch unter der Nummer 171 und im katholischen Gotteslob unter der Nummer 453. Wir singen die ersten beiden Strophen.

0: Ein schöner und für uns spannender Gottesdienst neigt sich dem Ende zu. Einen ganz herzlichen Dank an alle die, die diesen Gottesdienst mit möglich gemacht haben. Und wir hoffen, dass Sie, liebe Hörerinnen und Hörer, heute einen guten und für Sie passenden Raum bei uns gefunden haben. Wenn Sie uns noch etwas mitteilen möchten, dann können Sie das gerne über das Hörertelefon tun. Sie erreichen uns unter der 07144 809343. Freuen dürfen wir uns jetzt auch noch auf Gottes Segen, den uns Pastorin Ellen Widmer zusprechen wird. Und so stellen wir uns noch einmal ganz bewusst in die Gegenwart Gottes.
1: Der Herr segne dich und behüte dich. Der Herr lasse sein Angesicht leuchten über dir und sei dir gnädig. Der Herr hebe sein Angesicht über dich und gebe dir seinen Frieden. Geh hin zu seiner Freude. Amen.

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Am Sonntag, Rogate, übertrugen wir einen evangelischen Gottesdienst aus der evangelisch-methodistischen Erlöserkirche in Marbach am Neckar. Die Predigt hielt Pastorin Ellen Wittmer. Die kirchliche Leitung hatte Anja Kieser, die redaktionelle Verantwortung Pfarrer Martin Vorländer. Wenn Sie jetzt mit der Gemeinde in Marbach sprechen möchten, können Sie dort bis 13 Uhr anrufen. Die Nummer lautet 071 44 80 93 43. Noch einmal 071 44 80 93 43.

0: 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Das Kreuzfahrtschiff Hondius, auf dem das Hunter-Virus ausgebrochen ist, wird vor der Küste Teneriffas evakuiert. Wie das spanische Gesundheitsministerium mitteilte, sind Mitarbeiter von Gesundheitsbehörden an Bord gegangen, um letzte Untersuchungen vorzunehmen. Im Laufe des Tages sollen die Passagiere und ein Teil der Besatzung an Land gebracht werden. Anschließend werden sie nach Angaben des niederländischen Schiffseigners in zugewiesene Flugzeuge transportiert und in ihre Heimatländer gebracht. Deutsche Passagiere sollen mit einer niederländischen Maschine ausgeflogen werden. Keiner der Menschen an Bord hat Behörden zufolge Symptome. Aufgrund der langen Inkubationszeit des Hunter-Virus gelten sie dennoch als Hochrisikokontakte. 6 Menschen hatten sich auf dem Kreuzfahrtschiff nachweislich mit dem Hunter-Virus infiziert. 3 davon verstarben. Kreml-Chef Putin hat Altkanzler Schröder als Unterhändler im Krieg zwischen Russland und der Ukraine ins Gespräch gebracht. Obwohl sich die USA um Vermittlung bemüht hätten, könne er sich von europäischer Seite den früheren SPD-Chef als Vermittler vorstellen, sagte Putin bei einer Pressekonferenz nach der Siegesparade zum Ende des Zweiten Weltkriegs in Moskau. Von allen europäischen Politikern würde er Gespräche mit Schröder bevorzugen. Der Sozialdemokrat und der russische Präsident sind seit langem befreundet. Der mittlerweile 82-jährige Schröder steht auch wegen Tätigkeiten für russische Öl- und Gaskonzerne in der Kritik. Russlands Angriffskrieg gegen die Ukraine hat er als völkerrechtswidrig bezeichnet, sich aber auch gegen eine, wie er sagte, Dämonisierung Russlands ausgesprochen. Die britische Behörde für Sicherheit in der Handelsschifffahrt, UKMTO, hat Schiffe im Persischen Golf zu besonderer Vorsicht aufgerufen. Hintergrund sind die anhaltenden Spannungen zwischen den USA und dem Iran. Wie UKMTO bekannt gab, wurde ein Frachter vor der Küste Katars von einem Geschoss getroffen. Wer dafür verantwortlich ist, werde noch geprüft. Der Frachter sei nur leicht beschädigt worden. Der Iran drohte den USA mit neuen Angriffen. Die Revolutionsgarden kündigten Vergeltungsschläge an, sollte die US-Armee erneut iranische Tanker angreifen. Ein Sprecher teilte mit, man werde bei weiteren Attacken mit neuen Waffen und mit neuen Angriffszielen antworten. Am Freitag waren 2 iranische Schiffe im Golf von Oman beschossen worden. Laut einer Erklärung aus Washington haben die Schiffe versucht, die US-Blockade iranischer Häfen zu durchbrechen. In Berlin kommt heute der Deutsche Gewerkschaftsbund zu einem 4-tägigen Bundeskongress zusammen. Unter dem Motto »Stärker mit uns« wollen die Delegierten ihre Positionen auch vor dem Hintergrund anstehender Sozialreformen abstecken. In einer Mitteilung heißt es, wer Renten- oder Krankenversicherungen schwäche, betreibe Klassenkampf von oben. Statt zu kürzen, wolle man modernisieren und Sicherungssysteme weiterentwickeln. Die DGB-Vorsitzende Fahimi will am Mittag eine Eröffnungsrede halten. Berlins regierender Bürgermeister Wegner ein Grußwort sprechen. Fahimi stellt sich am Montag zur Wiederwahl als Vorsitzende. Zu dem Bundeskongress werden auch Bundeskanzler Merz, Arbeits- und Sozialministerin Baas und Finanzminister Klingbeil erwartet. Die 8 Einzelgewerkschaften unter dem Dach des DGB vertreten die Interessen von rund 5,4 Millionen Mitgliedern. Deutschland hat rein rechnerisch seine natürlichen Ressourcen für dieses Jahr aufgebraucht. Darauf macht die Organisation Global Footprint Network aufmerksam. Die Berechnung besagt, wenn alle Menschen der Erde so viele natürliche Rohstoffe verbrauchen und CO2 ausstoßen würden wie die in Deutschland, wäre die jährliche Biokapazität des Planeten bereits heute am 10. Mai aufgebraucht. Der Bund für Umwelt- und Naturschutz kritisierte einen zu hohen Einsatz fossiler Energien in Deutschland. Der aktuelle Lebens- und Wirtschaftsstil sei nicht zukunftsfähig, warnte der BUND-Vorsitzende Band. Die Folgen der Entwicklung seien längst spürbar, etwa durch Dürren, Starkregen oder zunehmende Hitze in Städten. Der sogenannte Erdüberlastungstag wird auch für andere Länder und international berechnet. Weltweit fiel das Datum letztes Jahr auf den 24. Juli. Das Wetter. Im Osten und Südosten sonnig, sonst wolkig oder stärker bewölkt, später Schauer und einzelne Gewitter. Höchstwerte zwischen 13 Grad an der Nordsee und 26 Grad in Niederbayern. Morgen meist stark bewölkt, vom Südwesten über die Mitte bis in den Nordosten mitunter kräftiger Regen. 15 bis 20 Grad. Das waren die Nachrichten.
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2: In unserem Hauptstadtstudio begrüße ich Ellen Germain, die Sondergesandte der US-amerikanischen Regierung für Holocaust-Fragen. Welcome, Miss Germain.
3: Thank you.
4: Vielen Dank. Es ist mir ein Vergnügen, hier zu sein.
2: Am Mikrofon Sebastian Engelbrecht. Ellen Germain gehört seit 1995 zum Foreign Service. Sie ist also Beamtin im US-Außenministerium. Als solche hat sie schon an vielen Orten Dienst getan, etwa als Generalkonsulin in Krakau, auch in Sarajevo, in Bagdad und bei den Vereinten Nationen in New York. Dort war sie unter anderem mit dem Nahen und Mittleren Osten befasst. Und natürlich war und ist sie immer wieder auch im Außenministerium in Washington tätig. 2021, während der Präsidentschaft von Joe Biden, wurde Ellen Germain zur Sondergesandten der US-Regierung für Holocaust-Fragen ernannt. Miss Germain, on the 8th of May.
5: Frau Germain, am 8. Mai haben die Nationen einschließlich Deutschlands der Befreiung vom Nationalsozialismus vor 81 Jahren gedacht. In Deutschland ist dieser Tag kein Feiertag, aber er ist ein sehr bedeutsamer Tag für die Deutschen geworden, für das deutsche kollektive Gedächtnis. Der 8. Mai war auch der Tag der Befreiung vom Holocaust. An diesem Tag endete die industrielle, systematische Ermordung des europäischen Judentums. Aus diesem Anlass möchte ich mit Ihnen über die Erinnerung an den Holocaust in der Gegenwart sprechen. In den USA, in Deutschland und weltweit. Was bedeutet Ihnen dieser Tag, der 8. Mai?
2: So, what does this day, the 8th of May, mean to you?
3: Thank you so much for giving me the chance to talk about this. It is obviously core to my job.
4: Vielen Dank, dass Sie mir die Gelegenheit geben, darüber zu sprechen. Es ist offensichtlich der Kern meiner Arbeit, meiner Verantwortung als Sondergesandte für Holocaust-Fragen. Und vielleicht beginne ich damit, dass ich sage, dass ich letztes Jahr in Europa war, am 80. Jahrestag der Erinnerung an das Ende des Zweiten Weltkriegs und an die Befreiung der Konzentrationslager. Und ich habe eine Reihe von Gedenkveranstaltungen besucht. Dachau hier in Deutschland und die Mauthausen-Befreiung in Österreich. Und dort werde ich in diesem Jahr wieder sein. Und diese Gedenkveranstaltungen gehören zu den bewegendsten Ereignissen, die ich in meinem Leben erlebt habe. Vor allem, weil die Vereinigten Staaten als Befreier vieler Konzentrationslager wie Dachau und Mauthausen aus meiner Sicht das Beste zeigen, was wir als Amerikaner und als Menschen sind. Wir haben Großes getan, als wir nicht nur die Konzentrationslager befreiten, sondern auch Europa von den Nazis. Als ich an der Gedenkveranstaltung in Mauthausen teilnahm, als Teil der US-Delegation der Befreier, wir haben uns dort begrüßt, rannen mir fast die Tränen. Einfach, weil es sich wie die beste Art und Weise von Humanität anfühlte, die befreit von einer Menschheit, die das Schlimmstmögliche getan hat.
3: It felt like this is an example of humanity at its best, liberating what is really humanity acting at its worst.
2: And how is this day, the 8th of May?
5: Wie wird der 8. Mai heute in den Vereinigten Staaten wahrgenommen? Hat sich diese Wahrnehmung geändert, seit Donald Trump im Amt ist?
2: Donald Trump is in office?
3: I think not at all. I think that the end of World War II and the liberation of Europe.
4: Das glaube ich überhaupt nicht. Ich glaube, das Ende des Zweiten Weltkriegs und die Befreiung Europas wurden immer als, wie soll ich es sagen, aus US-Sicht als ein Beispiel für eine amerikanische Spitzenleistung wahrgenommen. Wir kamen nach Europa, schlossen uns im Zweiten Weltkrieg den Alliierten an und halfen, Europa aus der Gewalt der Nazis zu befreien. Und da die Greatest Generation, wie man so sagt, nun einmal unweigerlich von uns geht, verändert sich das Gedenken ebenso wie das Gedenken an den Holocaust, wenn die Überlebenden sterben. Doch die Erinnerung daran und die Gründe, aus denen wir der Befreiung Europas, des Endes des Zweiten Weltkriegs und des Endes des Holocaust gedenken, bleiben dieselben. Und ein wesentlicher Teil meiner Arbeit besteht darin, der Öffentlichkeit überall zu erklären, warum es nach wie vor wichtig ist, den 8. Mai und alles, was dazugehört, zu feiern und in Erinnerung zu behalten.
3: To celebrate and to remember the 8th of May and everything that led up to it.
6: Donald Trump bezeichnete ihn als Tag des Sieges. Ist das der richtige Name für diesen Tag?
7: The right name for this day?
3: Well, it is certainly a name for the day because it was the Allied victory over the Axis.
4: Nun, es ist sicherlich ein Name für den Tag. Denn es war der Sieg der Alliierten über die Achsenmächte. Es war der Sieg der Alliierten über das Böse der Nazis, das Böse der Konzentrationslager, das Böse der Vernichtung der Juden, über den Völkermord an den Roma. Und so ist es eben ein Tag des Sieges, ein Tag des Gedenkens. Hier wird dieser Tag als Tag des Sieges in Europa bezeichnet.
3: Here it's known as Day of Victory in Europe. So.
7: You are serving as special envoy for Holocaust issues.
6: Sie sind Sonderbeauftragte für Fragen des Holocaust, ein Amt, das es in Deutschland nicht gibt. Aus deutscher Sicht ist es erstaunlich, dass sich die Regierung der Vereinigten Staaten in dieser Hinsicht verantwortlich fühlt und diese Funktion eingerichtet hat. Warum haben die USA eine Gesandte? Sollte nicht Deutschland eine haben?
7: Shouldn't Germany better?
3: Well, I would say, first of all, Germany has a special representative for Jewish relations.
4: Nun, ich würde sagen, zunächst einmal hat Deutschland einen Sonderbeauftragten für die Beziehungen zu den Juden, für Roma und Sinti, sowie für die Erinnerung an den Holocaust. Soweit ich das beurteilen kann, gibt es in Deutschland auch Personen und Stellen, die sich landesweit mit Fragen zum Holocaust befassen. Fast alle Ministerien. Wenn ich also nach Deutschland komme, wenn ich hier in Berlin bin, bin ich im Kulturministerium. Ich bin manchmal im Justizministerium, manchmal im Finanzministerium und natürlich im Auswärtigen Amt. Ich würde also sagen, dass Deutschland, anders als die Vereinigten Staaten, wo es zwar einen einzigen Ansprechpartner gibt, nämlich den Sonderbeauftragten für die Erinnerung an den Holocaust, diesem Thema so große Bedeutung beimisst und so viel Verantwortung dafür übernimmt, dass es in allen Bereichen der Regierung Mitarbeiter und Abteilungen gibt, die sich damit befassen. Mein Büro wurde 1999 gegründet und ich glaube tatsächlich, dass die Vereinigten Staaten das einzige Land sind, das über eine eigene Behörde verfügt, die sich ausschließlich mit Fragen des Holocaust befasst. Und das liegt daran, dass wir diesen Themen enorme Bedeutung beimessen. Dies ist Teil unseres Engagements für Holocaust-Überlebende und deren Erben, ein gewisses Maß an Gerechtigkeit zu erreichen. Und dazu gehört auch, uns für die Rückgabe und Entschädigung von Eigentum einzusetzen, das den Juden während des Holocausts von den Nazis enteignet wurde. Dazu gehört auch, sich für eine korrekte Gedenk- und Aufklärungsarbeit zum Holocaust einzusetzen und gegen die Verfälschung und Leugnung des Holocaust vorzugehen. Denn all dies ist Ausdruck unseres Engagements für diese, wie Sie wissen, grundlegenden Aspekte der Demokratie und natürlich für den Kampf gegen Antisemitismus.
6: In den Vereinigten Staaten und in Europa hat der Antisemitismus in den letzten Jahren zugenommen, seit dem 7. Oktober 2023. Spätestens seit diesem schrecklichen Massaker ist eine Verkehrung des Holocaust zu bemerken. Was meinen Sie mit diesem Ausdruck?
7: What do you mean by this expression?
3: So, Holocaust distortion, Holocaust inversion take many forms, unfortunately.
4: Die Verzerrung und Verkehrung des Holocaust nimmt leider viele Formen an. Heute ist es so, dass wenn von Holocaust-Inversion die Rede ist, oft damit gemeint ist, dass Menschen in Israel oder israelische Handlungen mit denen der Nazis vergleichen. Und das ist gewissermaßen eine Verzerrung, eine Verkehrung des Holocaust selbst. Der Holocaust war ein einzigartiger Moment, ein Wendepunkt in der Geschichte, den wir erforschen und dessen wir gedenken, weil er uns meiner Meinung nach wirklich dazu veranlasst, uns zu fragen, was sind unsere menschlichen Werte? Wie kam es, wie Sie bereits sagten, zu diesen mechanisierten industriellen Anstrengungen, ein ganzes Volk auszulöschen? Nicht nur in Deutschland und nicht nur in Europa, sondern weltweit. Die Vernichtung des jüdischen Volkes war eine grundlegende Ideologie des Dritten Reiches. Selbst als Deutschland den Krieg zu verlieren drohte, setzte es Mittel ein, um Juden in die Vernichtungslager zu deportieren. Dies zeigt, dass der Holocaust etwas Einzigartiges an sich hatte, etwas, das heutzutage meiner Meinung nach fast unvorstellbar ist. Das bedeutet, dass es für uns wichtig ist, uns damit auseinanderzusetzen, dessen zu gedenken und letztendlich zu versuchen, die Worte, die wir so oft aussprechen, in die Tat umzusetzen. Nie wieder.
3: And ultimately to try to make real the words that we say so frequently, never again.
7: Members of the pro-Palestinian movement here in Germany and
6: Mitglieder der pro-palästinensischen Bewegung hier in Deutschland und auf der ganzen Welt bezeichnen den Krieg zwischen der Hamas im Gazastreifen und Israel als Völkermord. Ist das eine Art Verkehrung des Holocaust?
7: Inversion of the Holocaust?
3: So, you know, the reasons for studying and commemorating the Holocaust.
4: Die Gründe für die Auseinandersetzung mit dem Holocaust und das Gedenken daran sind unabhängig von den Handlungen oder der Politik des Staates Israel. Und ich glaube, seit dem 7. Oktober werden die Gründe, aus denen wir uns mit dem Holocaust auseinandersetzen und darüber aufklären, mit den Handlungen der israelischen Regierung vermischt. Und diese beiden Dinge zu vermischen bedeutet, alle Juden weltweit für die Handlungen des Staates Israel verantwortlich zu machen. Inwiefern stehen die 6 Millionen Opfer des Holocaust mit aktuellen Ereignissen in der Welt in Verbindung? Wir sollten der Opfer des Holocaust gedenken, sie ehren und uns mit den Geschehnissen auseinandersetzen, aus Gründen, die an sich schon ausreichend sind.
3: Honoring them, studying what happened for reasons that are sufficient unto themselves.
7: There are other challenges.
6: Seit dem 7. Oktober sind weitere Herausforderungen hinzugekommen. Die Verzerrung und Leugnung des Holocaust. Wo in den USA tritt dieses Problem auf?
7: Why are you facing this in the US?
3: So I think we are facing this everywhere, particularly, you know, with the rise in.
4: Ich glaube also, dass wir überall damit konfrontiert sind. Insbesondere angesichts der zunehmenden Nutzung sozialer Medien und der zunehmenden Nutzung von KI. Beides birgt sowohl Herausforderungen als auch Chancen. Und wir zum Beispiel, nun ja, wir haben den deutsch-amerikanischen Dialog zu Fragen des Holocaust, eine wunderbare Initiative, die vor etwa 5 Jahren zwischen unseren beiden Ländern ins Leben gerufen wurde. Das Ziel besteht darin, uns mit Fragen der Holocaust-Erinnerung und der Holocaust-Bildung auseinanderzusetzen und zu prüfen, wie wir gemeinsam bewährte Verfahren entwickeln und diese mit dem Rest der Welt teilen können. Eines der Projekte, an denen wir gearbeitet haben, besteht darin, zu versuchen, Informationen und Orientierungshilfen zum Phänomen der sogenannten Rehabilitierung zu erstellen, einer Form der Verzerrung des Holocaust, bei der Persönlichkeiten verherrlicht werden, die zwar als Nationalhelden gelten, weil sie den Kommunismus bekämpft haben, die sich aber gleichzeitig mitschuldig an den Völkermordtaten der Nazis gemacht haben. Das ist eine Form der Verfälschung des Holocaust, bei der versucht wird, die lokale Kollaboration während des Holocaust herunterzuspielen. Wir beobachten Bestrebungen, die Namen von Straßen, Stadien und so weiter beizubehalten, nach Personen, die am Holocaust beteiligt waren, was eine Form dieser Verherrlichung oder Rehabilitierung darstellt.
6: Ich möchte Sie zum Thema Holocaust-Leugnung fragen. Wo in den Vereinigten Staaten tritt dieses Problem auf?
7: Where are you facing this in the United States?
3: So Holocaust denial actually, I would say, is not as big a problem as.
4: Ich würde also sagen, dass die Leugnung des Holocaust eigentlich kein so großes Problem ist wie die Verzerrung. Leugnung des Holocaust, wissen Sie, da gibt es einige Akteure, die das aktiv bestreiten. Das größere Problem ist jedoch die Verzerrung, selbst wenn sie noch so subtil ist. Wissen Sie, wir haben wohl alle schon einmal KI-generierte Videos und Fotos gesehen, die Konzentrationslager wie Ferienanlagen aussehen lassen. Oder Behauptungen, dass es gar nicht so schlimm war, wie oft behauptet wird. Das ist alles eine Verzerrung des Holocaust. Das ist ein viel größeres Problem als Verleugnung.
7: Sie hören das Interview der Woche im Deutschlandfunk heute mit Ellen Germain, der Sondergesandten der US-amerikanischen Regierung für Holocaust-Fragen.
5: As you said, Holocaust education. Wie Sie sagten, ist die Vermittlung des Wissens über den Holocaust eine grundlegende Aufgabe für Gesellschaften. Das ist vor allem für die deutsche Gesellschaft von Bedeutung, da der Holocaust seinen Ursprung in Deutschland hat. Aber warum ist das für das amerikanische Volk so entscheidend?
7: Why is it crucial for the American people?
3: I think because we take an interest and a responsibility for.
4: Ich glaube, weil wir Interesse daran haben und Verantwortung dafür übernehmen, hoffentlich das Richtige zu tun und zu versuchen, eine Vorreiterrolle dabei zu übernehmen, an die Ereignisse des Zweiten Weltkriegs zu erinnern. Wir sind sehr stolz darauf, als Befreier Europas die Befreier der Konzentrationslager zu sein und das Gedenken an den Holocaust sowie das Streben nach Gerechtigkeit sind, wie ich bereits sagte, für Überlebende und Hinterbliebene Teil des Engagements der USA für Demokratie, Menschenrechte und Rechtsstaatlichkeit.
5: Jahrzehntelang schien die Aufklärung über den Holocaust eine Art Impfung gegen den Judenhass zu sein. In den letzten Jahren hat sich jedoch herausgestellt, dass diese Impfung die deutsche Gesellschaft nicht mehr schützt. Die Partei AfD ist seit vielen Jahren bei Wahlen erfolgreich und der Antisemitismus hat auf der Straße, an Universitäten und in sozialen Netzwerken stark zugenommen. Und ich denke, in den USA gibt es ähnliche Entwicklungen. Glauben Sie, dass das Konzept der Holocaust-Aufklärung gescheitert ist?
7: Holocaust education has failed?
3: I do not think it has failed. I think.
4: Ich glaube nicht, dass es gescheitert ist. Ich glaube, wir brauchen neue Ansätze. In jedem Gespräch, das ich in den letzten 3 Jahren oder so mit Pädagogen im Bereich Holocaust, mit Museumsfachleuten, die in Holocaust-Museen arbeiten, und mit allen anderen, die in diesem Bereich tätig sind, geführt habe, wurde immer wieder dieselbe Frage gestellt. Was können wir tun? Wie können wir die Holocaust-Aufklärung verbessern, damit sie wirkungsvoller wird und vor allem junge Menschen dort erreicht, wo sie stehen? Wir haben gerade die sozialen Medien erwähnt. Ich meine, dort beziehen junge Leute ihre Informationen. Dort beziehen sie ihre Nachrichten. Wir müssen ihnen den Holocaust über TikTok-Videos, Instagram und Snapchat näherbringen. Und ich glaube, genau darüber sprechen wir alle. Was können wir tun? Was können wir besser machen und wie können wir KI nutzen, die sowohl eine Herausforderung bei der Erstellung als auch bei der Entstehung von Verzerrungen darstellt. Aber KI kann auch eingesetzt werden, wie wir hoffen, um verzerrtes Material online zu finden. Außerdem wird KI beispielsweise dazu eingesetzt, um die Aufzeichnungen von Überlebenden zu bewahren. Die Überlebenden sterben unweigerlich. Die Jüngsten sind Ende 80. Und daher ist der direkte Austausch mit den Überlebenden eine der wirksamsten Methoden der Holocaust-Aufklärung. Wenn Menschen mit einem Überlebenden sprechen, verstehen sie. Das stelle ich selbst fest. Jedes Mal, wenn ich einen Überlebenden sprechen höre, und jedes Mal, wenn ich eine Geschichte höre, ist sie immer anders. Es ist immer unglaublich, unglaublich bewegend. Ich weine nicht so leicht, aber wenn ich zuhöre, merke ich, dass mir die Tränen in die Augen steigen. Was werden wir also tun, wenn es keine Menschen mehr gibt, die den Holocaust selbst erlebt haben? Die USC Shoah Foundation zeigt ein Projekt namens Dimensions and Testimony, bei dem 40 bis 50 Stunden lang Interviews mit einem Überlebenden geführt werden. Anschließend wird eine Videoversion dieses Überlebenden erstellt und ein Student kann sich hinsetzen und dem Überlebenden Fragen stellen. Es ist, als würde man sich unterhalten. Und alles, was gesagt wird, stammt tatsächlich aus den Aussagen des Überlebenden während dieser 40 bis 50 Stunden Interview. Es gibt keine KI-Generierung, weil man ja nicht beschuldigt werden will, etwas erfunden zu haben. Das hat sich jedoch als sehr wirksam erwiesen, um den Menschen weiterhin eine Interaktion zu ermöglichen, auch wenn der Überlebende selbst nicht anwesend ist.
7: In
5: den letzten Tagen war in Berlin an prominenter Stelle ein Graffito in Großbuchstaben zu sehen: Kill all Jews. Zudem war fast die Hälfte der jüdischen Gemeinden in Deutschland in jüngster Zeit von antisemitischen Vorfällen betroffen. Was muss getan werden, um diesen Hass zu bekämpfen?
7: To fight against this hatred.
3: You know, if I had the answer to that,
4: wissen Sie, wenn ich die Antwort darauf wüsste, hätten wir das Problem schon gelöst. Ich kenne Deutschland. Wissen Sie, Deutschland hat so viel für den Schutz seiner jüdischen Gemeinschaft getan. Das ist mir sehr bewusst. Der Antisemitismus nimmt in Deutschland, in den Vereinigten Staaten und weltweit zu. Das ist ein Problem. Der Kampf gegen den Antisemitismus ist etwas, woran wir gemeinsam arbeiten müssen. Die USA und Deutschland sind dabei starke, verlässliche Partner. Wir brauchen wieder bessere Methoden, um dem Antisemitismus entgegenzuwirken. Bildung ist ein Teil davon, aber nicht die ganze Lösung. In einem meiner früheren Leben war ich Informatikerin. Ich interessiere mich also für diese Technologie und die Lösungen, die sie bieten kann. Es gibt interessante Forschungsarbeiten zum Thema Immunisierung, bei dem es im Grunde darum geht, eine Widerstandsfähigkeit gegen Manipulation aufzubauen. Und es hat sich gezeigt, dass dies wirksam ist. Es gibt also datengestützte Initiativen, die nach Wegen suchen, der Ausbreitung von Antisemitismus entgegenzuwirken, wie wir sie sowohl online als auch offline beobachten. Aber vor allem sollten wir uns alle gegen Antisemitismus aussprechen. Und an dieser Stelle muss ich der deutschen Regierung ein Lob aussprechen und ihr gratulieren. Denn Deutschland hat sich klar und unmissverständlich zum Kampf gegen den Antisemitismus bekannt.
5: Sie arbeiten als Leiterin der US-Delegation auch im Rahmen der Internationalen Allianz zur Erinnerung an den Holocaust, IRA, mit der deutschen Regierung zusammen. Es handelt sich um eine zwischenstaatliche Organisation, die sich für die Aufklärung, Forschung und Erinnerung im Zusammenhang mit dem Holocaust einsetzt. Die IRA ist allgemein bekannt in Deutschland wegen ihrer Definition von Antisemitismus. Aber was noch? Was unternimmt diese Organisation eigentlich, um dem zunehmenden Antisemitismus entgegenzuwirken?
4: Also bei der IRA haben wir uns in den letzten Jahren, seit ich nun schon seit 5 Jahren Leiterin der Delegation bin, sehr darauf konzentriert, neue Wege zu finden, um der Verzerrung des Holocaust entgegenzuwirken, das Bewusstsein dafür zu schärfen, dieses Problem weltweit ins Rampenlicht zu rücken und uns gegen diesen Geschichtsrevisionismus zu wehren und ihn zu bekämpfen. Nämlich historische Darstellungen umzuschreiben, um, wie ich bereits sagte, die Kollaboration und die Verantwortung herunterzuspielen. Wissen Sie, die Schuld für die Verbrechen des Holocaust auf andere abzuwälzen.
7: Ms. Germain, you have been serving during the presidency of Joe Biden.
5: Frau Germain, Sie waren während der Amtszeit von Joe Biden. Und seit letztem Jahr sind Sie unter der Präsidentschaft von Donald Trump im Amt. Wie hat sich der Wechsel im Weißen Haus auf Ihre Arbeit als Sonderbeauftragte ausgewirkt?
7: Your work as a special envoy.
3: I am a career diplomat, as you said. I have served
4: Ich bin Berufsdiplomatin, wie Sie gesagt haben. Ich habe seit der Clinton-Regierung in jeder Regierung gedient, sowohl in republikanischen als auch in demokratischen. Ich habe keine Veränderung im Engagement der USA für das Gedenken an den Holocaust, für die Holocaust-Aufklärung sowie Wiedergutmachung und Entschädigung festgestellt. Präsident Trump und Außenminister Rubio haben sich diesbezüglich sehr deutlich ausgedrückt. Unsere Erklärungen und Gedenkfeiern zum Internationalen Tag des Gedenkens an den Holocaust waren sowohl im letzten Jahr als auch in diesem Jahr eindringlich und unmissverständlich. Wissen Sie, der Präsident wurde, ich glaube, am 20. Januar vereidigt, vielleicht war es der 21., am Internationalen Tag des Gedenkens an den Holocaust am 27. Januar, eine Woche später, entsandte der Präsident eine Delegation auf höchstmöglicher Ebene zur Gedenkfeier anlässlich des 80.

0: Überlebenden des Holocaust und ihren Hinterbliebenen Gerechtigkeit widerfahren zu lassen und die Integrität des Gedenkens an den Holocaust zu gewährleisten.
1: The United States, you know, maintains its strong commitment to fighting antisemitism, seeking a measure of justice for Holocaust survivors and heirs and ensuring the integrity of Holocaust memory.
2: Ms. Germain,
3: vielen herzlichen Dank für dieses Interview.
1: Thank you so much.
4: Das war das Interview der Woche. Sebastian Engelbrecht sprach mit Alan Germain, der Beauftragten der US-Regierung für Holocaust-Fragen.
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6: Mit Laura Kingston und dem Germanisten und Philosophen Karl-Peter Fröhling, oder zumindest einem Zitat von ihm. Aus der Geschichte lernt nur der, der sie richtig zu befragen versteht. Und genau das versuchen wir auch in dieser Ausgabe des Sonntagsspaziergangs, die Geschichte richtig zu befragen. Und damit schließen wir so ein bisschen an das Interview der Woche an, falls Sie das eben gehört haben. Und als erstes reisen wir in die Geschichte des Ruhrgebiets. Und das wandernd. Auf Wanderwegen, die jetzt ganz frisch eröffnet wurden. Noch nicht ganz im Ruhrgebiet angekommen sind wir jetzt musikalisch, aber zumindest schon mal nah dran. Die Kölner Band Bukahara und das Lied Happy hören wir jetzt.

Das Ruhrgebiet hat keinen sonderlich guten Ruf. Trostlos, runtergekommen, arm. Das sind so Wörter, die vielleicht auch Ihnen in den Kopf kommen, wenn Sie an den Pott denken. Das Ruhrgebiet soll jetzt aber auch Orte Erholung und Ruhe

0: und auch der ausgiebigen Wanderungen sein. Die Urban Trails sind das neueste touristische Produkt in der Region und das sind Stadtwanderwege, die Kultur, Kulinarik und Natur bieten sollen. Authentizität und menschliche Begegnungen sollen im Mittelpunkt stehen und natürlich auch die Begegnung mit der reichen Geschichte des Ruhrgebiets und seines Bergbaus. Antje Zimmermann ist die Urban Trails in Mülheim an der Ruhr, Gelsenkirchen und Dortmund entlang gewandert und hatte dabei unter anderem die Band Unheilig und deren Ode an den Pott im Ohr.
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2: Der Urban Trail in Gelsenkirchen. Start Zeche Holland. Ziel Hauptbahnhof Gelsenkirchen. Gesamtlänge 9 Kilometer.
3: Ich steige aus der Straßenbahn und habe unseren Treffpunkt gleich vor Augen. Mit mehr als 40 Metern Höhe ist er auch kaum zu übersehen.
4: Der frisch restaurierte Zechenturm der Zeche Holland macht natürlich echt einen tollen Eindruck.
3: Wie er in der Sonne glitzert und glänzt. Alles an ihm ist auf Hochglanz gebracht. Die Aussichtsplattform, die Treppen, die im Zickzack nach oben führen und der große Schriftzug. Holland. Imposant und nostalgisch zugleich. Ich verstehe, warum die Gelsenkirchener ihren Trail hier starten lassen.
4: Wir sind auf dem Urban Trail in Gelsenkirchen, der mehrheitlich durch Jückendorf geht. Wir gehen durch den Industriewald, haben sehr viel mit Kunst im öffentlichen Raum zu tun, also eine bunte Mischung.
3: Sagt Christoph Lottritz, der selbst gebürtiger Ückendorfer ist.
4: Ich habe nicht immer in Ückendorf gewohnt, aber seit Jahren halt wieder. Und irgendwie war es mir in Herzen Angelegenheit, den Stadtteil in Fokus zu nehmen.
3: Beruflich kümmert sich Christoph Lottritz beim Ruhrgebietstourismus um alles, was mit Wandern und Radfahren zu tun hat. Er ist also so etwas wie ein Geburtshelfer für die neuartigen Stadtwanderwege. Kaum sind wir aus dem langen Schatten des Förderturms getreten, öffnet sich vor uns eine weite Ebene.
4: Wir haben jetzt zum ersten Mal einen tollen Fernblick auf unser erstes Highlight, auf die Halde Rhein-Elbe mit der Himmelsleiter obendrauf, eine Landmarke aus alten Fundamenten, aus Stahlwerken. Du hast gerade selber gesagt, bizarr.
3: Als ob Riesen mit Legosteinen gespielt, sie eilig aufeinander gestapelt und dann fluchtartig das Gelände verlassen hätten.
4: Von der Anmutung eigentlich eine Mondlandschaft, wie so ein Vulkankegel ohne Vegetation.
3: In dessen Mitte die Legosteine thronen. Erst als ich näher komme, erkenne ich ihre wahre Dimension. Gut 30 massive Betonquader bilden zusammen eine Skulptur. Die unteren sind mit bunten Graffiti verziert. Ich lege meine Hand auf die kalten Blöcke, trete durch eine der schmalen Öffnungen ins Innere und fühle mich wie in einer Pyramide.
4: Bei diesem Urban Trail haben wir ganz bewusst die Halde mit reingenommen. Und da wir sehr zentral im Ruhrgebiet sind, so im Städtedreieck Bochum, Essen, Gelsenkirchen, haben wir natürlich einen tollen Rundumblick. Ist einfach ein super schöner Ort.
5: Gerade wenn die Sonne hier untergeht, hat das eine fast mystische Qualität.
3: Ergänzt Dirk Slawetzki, ein alter Schulfreund von Christoph Lottritz und ehemaliger Stadtführer in Gelsenkirchen. Wo die Mondlandschaft endet, beginnt dichter Wald. In ihm stehen große Betonstelen, die an Grabsteine erinnern. Bergmannsutensilien schmücken die Mannshohenplatten und Gedichte.
5: Narbige Fäuste, lebendige Klammer umspannt den Griff am Abbauhammer, lässt ihn sich in die Kohle fressen, drohend wie besessen. Hämmern, hämmern, sich ins Leben, Bergmannstod, du Abbauhammer.
3: Geschrieben vor Jahrzehnten von einem anonymen Autor.
5: Die heutige Generation von Bergleuten, da gibt es einige, die kein besonders differenziertes Bild haben, die den Zusammenhalt sehen, die aber eben vergessen, dass dieser Beruf einfach gesundheitsschädlich, gefährlich war und diejenigen, die an Steinschaufelungen gestorben sind oder bei Unfällen umgekommen sind, einfach davon nicht mehr erzählen können.
3: Die Betonstelen würdigen die Vergangenheit. Der weitere Verlauf des Trails zeigt die Transformation.
4: Ein Wald mit der postindustriellen Vegetation, die sich hier entwickelt hat und wo man ganz bewusst entschieden hat, dass der Wald sich selbst überlassen wird, der so ein bisschen so einen romantischen Touch hat und dadurch, dass es ein Skulpturenwald ist, die stehen dann verwunschen hier drin.
3: Steinkreise, Tore und Grotten, die Skulpturen sind genauso spektakulär wie die gigantische Himmelstreppe und stammen vom gleichen Künstler, Hermann Priegern, der bestehende Bergbaurelikte mit der sich verändernden Landschaft verknüpft. Aus dem wilden Skulpturenwald geht es weiter in einen kleinen Park. Kinder toben auf dem gepflegten Rasen und laufen dann in Richtung herrschaftlicher Häuser. Prächtige, pastellfarbene Fassaden mit Stuck und floralen Elementen. das Gründerzeitviertel von Ückendorf.
4: Den Naturteil haben wir jetzt quasi hinter uns. Und dann kommt eben so dieser Kontrast, so ein kompletter Bruch. Aber das macht eben den Reiz dieser Tour aus.
3: Die Haustüren sind zweiflügelig, mit Oberlichtern, durch die Tageslicht ins Innere fließt. Downton Abbey im Revier. Doch der englische Oberklassenflair währt nur wenige Minuten. Dann wandelt sich der Urban Trail wieder komplett. Ratternd fährt eine Straßenbahn an dutzenden Bauarbeitern vorbei, die den Boden der Bochumer Straße aufreißen. Die ist die zentrale Lebensader in Ückendorf. Ein Kult-Kiez im Wandel. Vernagelte Schaufenster, kunstvolle Wandgemälde, versteckte Innenhöfe.
6: Wir sind hier mitten im Kreativquartier Gelsenkirchen-Ückendorf,
3: sagt Nathalie Schraven, die ich im Café Utelier treffe. Ein loftartiges Lokal mit unverputzten Betonwänden, stylischen Lounge-Möbeln und einem bunt gemischten Publikum. New York-Feeling in Gelsenkirchen. Die unbekannten Schätze im Revier ein bisschen bekannter zu machen, ist der Job von Nathalie Schraven.
6: Wir haben hier einfach so viele tolle verschiedene Akteurinnen auf dieser Bochumer Straße verteilt, die ganz viele verschiedene kulturelle und kreative Projekte in ihren Quartieren jeweils starten und dann zu Teilhabe auch auffordern.
3: Das klingt für mich sehr theoretisch. Und auch das soziokulturelle Zentrum, das mir Nathalie Schraven unbedingt im Kreativquartier zeigen will, hat einen gewöhnungsbedürftigen Namen. Hier ist nicht da. Kurz fürchte ich, dass meine Wanderung in einer akademischen Diskussionsrunde endet.
7: Wir sind weit weg von akademisch, würde ich sagen. Wir haben ein ganz niederschwelliges Programm, also Workshop-Formate. Man kann hier DJing lernen. Wir haben hier Eltern-Kind-Café, wir haben Spieleabende, wir haben aber auch Partys, Konzerte und vieles wirklich mit Eintritt frei. Wir wollen möglichst viele Leute ansprechen.
3: Auch Wanderer auf dem Urban Trail, sagt Sarah Rissel, die Geschäftsführerin des ungewöhnlichen Ortes, die Jahre gekämpft hat, um ihn zu schaffen.
7: Ich lebe selbst hier, ich bin hier aufgewachsen und ich möchte, dass hier was stattfindet.
3: Und das tut es. Im vorderen Bereich des Zentrums wird gerade die Technik einer kleinen Bühne ausgebaut und im lauschigen Innenhof das nächste Barbecue für Besucher und Bewohner vorbereitet.
4: Eigentlich wäre es schön, wenn es irgendwie so bleibt. Natürlich, wenn das so die übliche Entwicklung nimmt, dann sieht es in 10 Jahren vielleicht auch schon wieder ganz anders aus. Deshalb einfach die Einladung oder die Bitte, einfach jetzt zu kommen. Jetzt ist ein cooler Augenblick, um den Urban Trail in Gelsenkirchen zu wandern.
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2: Der Urban Trail in Mülheim an der Ruhr. Start und Ziel Hauptbahnhof Mülheim. Gesamtlänge 12 Kilometer.
3: Ich komme am Bahnhof an. Der Zug ist fast pünktlich und meine Erwartung nach dem Trail in Gelsenkirchen gigantisch. Doch erst einmal laufe ich entlang einer wenig spektakulären Straße und über eine große Kreuzung. Insgesamt 600 oder 700 Meter, die mir wie eine Ewigkeit erscheinen. Doch dann ist alles anders. Vor mir taucht eine stählerne Bogenbrücke auf. Ihre wuchtigen Pfeiler spiegeln sich im leuchtend blauen Wasser der Ruhr. Der Autolärm weicht dem Rauschen des Flusses und dem Lachen der Menschen. Die alte Eisenbahnbrücke in Mülheim ist heute ein beliebter Aussichtspunkt und Teil des Radschnellweges Ruhr. Vor mir, hinter mir, links und rechts von mir, überall schimmert es blaugrün.
8: Ich denke, gerade bei uns ist es tatsächlich eher der Faktor Natur, der bei uns so ein bisschen mehr heraussticht, weil die Ruhr natürlich durch die Innenstadt fließt.
3: Sagt Celine Boss von der Stadt Mülheim-Ruhr, die bei der Routenführung des örtlichen Urban Trails mitgearbeitet hat und mich ein Stück des Weges begleitet. Zuerst vom Radschnellweg Ruhr runter in den Stadthallengarten.
8: Über eine kleine verschlungene Treppe, wo eben ganz viel Graffiti ist, aber auch gleichzeitig ganz viel Natur. Die Natur holt sich sozusagen die Treppe wieder.
3: Die Stufen, die von der Brücke runter in den Garten führen, scheinen mir ein Sinnbild der Urban Trails zu sein. Geballte Streetart und wild wuchernde Natur erschaffen zusammen eine neuartige Umgebung und ich brauche bestimmt 10 Minuten, bis ich mich satt fotografiert und gefilmt habe. Nach der blühenden Tunneltreppe setzt sich der Naturrausch fort. Mülheims Garten an der Ruhr, kurz Müger, ist ein weitläufiger Park, der 1992 im Rahmen der Landesgartenschau entstand. Wasser plätschert leise oder schießt als Fontäne in die Höhe. In einer massiven Bruchsteinmauer stehen große Holzportale einladend offen.
8: Wir sind jetzt gerade im Schloss Broich, im Innenhof des Schloss Broich. Und auf der einen Seite ist halt eben der schöne Park, auf der anderen Seite grenzt tatsächlich direkt die Straße. Aber sobald man eben von der Straße oder vom Park aus wirklich in den Innenhof kommt, hat man das Gefühl, man ist so ein bisschen wieder in einer anderen Zeit.
3: Der grobe Bruchstein und die meterdicken Ringmauern wirken trutzig. Die verspielten rot-weißen Fensterläden fröhlich. Dass hier regelmäßig geheiratet wird, muss Selim Boss nicht extra betonen. Schloss und Garten sind wunderschön. Genauso wie der benachbarte lachsfarbene Wasserturm, in dem heute ein Museum untergebracht ist. Wenn ich nicht wüsste, dass zwischen Mülheim und Gelsenkirchen Luftlinie nur etwa 14 Kilometer liegen, würde ich es nie glauben. So anders ist der Urban Trail in der Stadt.
8: Es ist irgendwie so eine moderne Art zu wandern, wo einfach der Fokus nicht nur aufs Wandern selbst liegt, sondern auch auf die Wahrnehmung der Region.
3: Auch wenn in Mülheim die Natur im Fokus steht, Kultur, Kulinarik und Kurioses bietet auch dieser Trail. Zum Beispiel in Form von ausgefallenen Kiosken, den traditionellen Begegnungsstätten im Revier und kleinen individuellen Konzeptstores auf dem Schlossberg. Der Schlossberg ist ein schöner Straßenzug oberhalb von Schloss Broich, wo sich denkmalgeschützte Villen aneinanderreihen.
8: Der Teil ist natürlich auch bewusst wieder mit einbezogen worden in die Route, weil hier einfach süße kleine Lädchen sind zum Stöbern, Shoppen oder auch um einen Kaffee zu genießen.
3: Der Trail führt wieder runter zum Ufer der Ruhr, dann weiter in den Stadtteil Sarn und die dortigen Ruhrauen. Schilf wächst an den Ufern, überall singen, rufen und piepen Vögel. In der Sarner Idylle verläuft der Ruhrtalradweg parallel zum Urban Trail. Und hier liegt auch ein originelles Restaurant, das die Tourenplaner in den Streckenverlauf aufgenommen haben.
9: Sie bleiben draußen, du bist willkommen.
3: Steht auf einem großen Schild, das Wanderern den Weg zum versteckten Lokal weist. Das Fair Einsheim teilt sich die Räumlichkeit mit einer Tennisakademie und einem Fitnessclub. Auf der großen Außenterrasse schaffen Strohschirme, Holzmöbel und chillige Musik Urlaubsfeeling. Die Speisen sind fair gehandelt, biozertifiziert und originell gelabelt. So heißt ein indisches Linsengericht Dali Dali und ein üppiger Salat Ruhrgebet. Mein Mittagessen ist köstlich, aber ich bin froh, dass ich danach wieder laufen darf und mich mit Jo Brekers vom Sauerländischen Gebirgsverein, kurz SGV, treffe.
5: Man fragt sich auch, warum ist es der Sauerländische Gebirgsverein hier im Ruhrgebiet unterwegs? Sind wir hier in Mülheim und in anderen Städten auch unterwegs?
3: Um den neuen Urban Trails eine durchgängige, fachgerechte Beschilderung zu verpassen.
5: Das Vereinsgebiet des SGV ist also dann tatsächlich im Sauerland, Siegerland und im ganzen südlichen Bereich von NRW. Und das ganze Ruhrgebiet ist auch weitgehend SGV-Gebiet.
3: Sagt Räkers, während er zur Tat schreitet und mit einer großen Drahtbürste einen Metallpfosten säubert.
5: Damit der Kleber besser klebt. Und jetzt habe ich hier mein Markierungszeichen, 8x8 cm. Setze das hier schön waagerecht auf, genau in der Blickrichtung. Und jetzt drücke ich das Ganze an. Und schon hängt mein Zeichen.
3: Das optisch unter den vielen Wegezeichen hervorsticht. Das U für Urban und das T für Trail sind eng verschlungen. Eine schimmernde blaue Schrift auf hellgelbem Grund.
5: Wo sich wahrscheinlich die Grafiker lange Gedanken zu gemacht haben, wie es optimal aussieht.
3: Mit der einen Markierung ist es nicht getan. Es folgen Quittungs- und Beruhigungszeichen.
5: Damit ich weiß, aha, ich bin noch auf dem Weg.
3: 20.000 Wegezeichen hat Jo Brekers in seinem Leben schon montiert und hunderte Wege erwandert. Was denkt er über die neuen städtischen Streifzüge?
5: Es gibt kaum einen so abwechslungsreichen Wanderweg wie jetzt hier, den ich gerade markiere. Also das ist schon toll. Also alle 100, 200 Meter sehe ich hier was Neues. Die Menschen, die Natur, die Kultur, es ist so bunt wie nirgendwo in Deutschland.
1: Glück auf, meine Heimat. 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
2: Der Urban Trail in Dortmund. Start und Ziel, Hauptbahnhof Dortmund. Gesamtlänge 15 Kilometer.
3: Während ich nach Dortmund zu meinem letzten Urban Trail fahre, überlege ich, welchen Beinamen ich den einzelnen Trails geben würde. Im Mülheimer Fall ist es einfach. Bietet der städtische Streifzug doch einen geballten Naturrausch. Gelsenkirchen ist vermutlich am besten mit Füllhorn zu umschreiben. Ich bin gespannt, was mich in Dortmund erwartet. Mit über 600.000 Einwohnern ist die Stadt die größte im Ruhrgebiet. Ich treffe mich mit Jan Thiessen vom Regionalverband Ruhr, der das Projekt von Anfang an begleitet hat.
10: Wir sind jetzt auf der Dachterrasse am Dortmunder U und es bietet einfach einen super spannenden Blick über die Innenstadt Dortmund und auch Richtung Nordstadt kann man sehr schön gucken, wo der Trail zu späterer Zeit noch langläuft.
3: Grob skizziert Jan Thiessen den Weg, den wir gleich durch Dortmund laufen werden. Kleine Kreativquartiere, große Parks und die 10 Hafenbecken des größten Kanalhafen Europas. Sie alle sind von hier oben zu sehen.
10: Man hat hier eben einen sehr urbanen Blick auch in die Stadt. Und der Dortmunder Trail ist im Gegensatz zu einigen anderen Trails eher ein bisschen urbaner, ein bisschen rauer, würde ich ihn beschreiben. Aber ich finde es eigentlich schön, dass es eben diesen Trail auch gibt, weil das Ruhrgebiet ist einfach industriell geprägt. Und ich finde, das ist hier halt sehr, sehr gut erlebbar.
3: Doch erst einmal wird es grün und skurril. Im Westpark, durch den der Trail nach dem U führt. Studierende picknicken auf den Rasenflächen und Eltern schieben ihren Nachwuchs durch die Alleen.
10: Das ist auch eine schöne grüne Oase, ein Stadtpark im Unionviertel. Da kann man mal schön eine kleine Pause machen, durchschnaufen. Sehr idyllisch.
3: Finde ich auch und setze mich auf eine der vielen Bänke. Genieße die Sonne auf meiner Haut und lasse den Blick schweifen. Er bleibt auf großen, verwitterten Grabsteinen hängen. Und ich erfahre, dass der nette Park früher ein Friedhof war. Der Westentotenhof. Ich muss unwillkürlich an Steven Spielbergs Poltergeist denken, in dem eine Familie unwissentlich auf einem Friedhof wohnte und den Zorn der Toten auf sich zog. Kurz fröstelt es mich trotz der frühsommerlichen Temperaturen und ich dränge zum Weitergehen.
10: Wir sind jetzt hier im Klinikviertel auf der kleinen Bäuerhausstraße und das ist ein Teil des Trails, den wir nochmal extra eingebunden haben, weil hier einfach ein super spannendes gastronomisches Angebot vorhanden ist und auch noch ein paar kleine Concept-Stores. Das heißt, ein bisschen Urbanität und ein bisschen pulsierendes Leben kriegt man jetzt hier nach dem Westpark mit.
3: Solche Brüche kenne ich aus Gelsenkirchen. Nur dauert es in Dortmund länger. Die Übergänge sind nicht so abrupt, sondern schleichend. Das Ankommen aber genauso schön. Unter den vielen netten Lokalen im Klinik- und benachbarten Kreuzviertel spricht uns ein plüschiger, wohnzimmerartiger Ort besonders an. Das Anne-Möller-Café. Wir essen gut und zu Preisen, die ich in meiner Heimatstadt Köln vor 10 Jahren gezahlt habe. Vis-à-vis vom Café liegt der nächste Ort, den mir Jan Thiessen unbedingt zeigen möchte. Den Raum für künstlerische Forschung. Glücklicherweise habe ich die Erfahrung aus Gelsenkirchen, sodass mich der hochfliegende Name nicht mehr abschreckt, sondern vielmehr anzieht. Und so habe ich eine meiner schönsten und intensivsten Begegnungen auf dem Trail.
11: Ich bin Sarah Hübscher, ich bin die Mitleitung hier vom Raum für künstlerische Forschung vom Frappanz e.V. im Dortmunder Kreuzviertel. Unser Raum ist ein Raum, der sich vor 6 Jahren gegründet hat mit verschiedenen Menschen aus Kunst, Design, Wissenschaft. Und wir haben uns tatsächlich gefragt, okay, wie können wir die Bedeutung von Kunst in die Gesellschaft tragen?
3: Die Antwort lautet Lesungen, Workshops, Konzerte, Begegnungen von einheimischen Besuchern und ausdrücklich auch Wanderern auf dem Urban Trail. All das organisiert Sarah Hübscher zusammen mit ihrem Team in einem kleinen, hellen Raum mit großer Fensterfront und meist offener Eingangstür.
11: Eigentlich ist es ein Labor. Wir verstehen da auch den Kunstbegriff total offen und sagen, dass auch ein sinnvolles Gespräch ein kulturelles Produkt ist, dass es Sinn macht, sich einfach mal mit Menschen zu unterhalten, die nebenan wohnen oder die von weit her angereist kommen.
3: Sarah Hübscher ist Ehrenamtlerin. Neben ihrer Professur an der Kunstakademie Münster, zu der die Dortmunderin mehrfach die Woche pendelt. Sie freut sich auf die Dynamik, die der neue städtische Wanderweg vor ihrer Bürotür mit sich bringen wird.
11: Das ist eine riesige Chance. Wenn wir uns nur mit Dingen beschäftigen, die wir schon kennen oder deren Vorerwartungen sich erfüllen, dann fehlt der Bildungsanteil irgendwann. Und in dem Moment, wo es irritierend wird und man denkt, okay, das ist ja erschreckend grün hier oder hier sind ja die Menschen sogar freundlich und man wird nicht nur angeblufft, das ist eine gute Irritation. Und wenn sich dann sozusagen noch das persönliche Gespräch ergibt.
3: Ist das Ruhrgebietserlebnis perfekt? Mir ist klar, dass ich an diesen Ort zurückkehren möchte. Und mittlerweile weiß ich auch, welchen Spitznamen ich dem Dortmunder Trail geben würde. Der Weltstädtische.
0: Antje Zimmermann hat sich die neu eröffneten Urban Trails im Ruhrgebiet angeschaut und damit auch die Geschichte des Reviers. Bis 2028 sollen übrigens bis zu 15 dieser Wanderwege entstehen. Und eine Band aus dem Ruhrgebiet hören wir jetzt, und zwar Botticelli Baby, die ihre Musik als Jazz-Punk-Fusion bezeichnen. Das Lied heißt Hold On.

Das Ruhrgebiet und seine Geschichte verlassen wir nach den Nachrichten und reisen in einen sehr düsteren Teil der Geschichte. Und das ist eine, um die heute sehr gerungen wird. Gleich nach den Nachrichten geht es nach Argentinien, wo es vor 50 Jahren einen Militärputsch gab, der bis heute seine Spuren hinterlassen hat. 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
1: Uhr, die Nachrichten. Zunächst die Übersicht. Die Bundesregierung sieht im Ukraine-Krieg keine Vermittlerrolle für Altkanzler Schröder. Das Kreuzfahrtschiff, auf dem das Hunter-Virus ausgebrochen ist, wird vor der Küste vor Teneriffa evakuiert. In Berlin beginnt der DGB-Bundeskongress. Die Meldungen im Einzelnen. Die Bundesregierung hat den Vorstoß von Kreml-Chef Putin zurückgewiesen, Altkanzler Schröder als Vermittler zwischen Russland und der Ukraine einzusetzen. Das Angebot reihe sich in eine Serie von Scheinangeboten ein und sei Teil der bekannten hybriden Strategie Russlands, hieß es aus Regierungskreisen. Die Verhandlungsoption sei nicht glaubwürdig, da Russland seine Bedingungen nicht geändert habe. Putin hat der Altkanzler Schröder als Unterhändler ins Spiel gebracht, um auch die europäische Seite wieder an Verhandlungen über ein Kriegsende zu beteiligen. Schröder und der russische Präsident sind seit langem befreundet. Der 82-jährige Sozialdemokrat steht wegen Tätigkeiten für russische Öl- und Gaskonzerne in der Kritik. Schröder hatte kurz nach Beginn des russischen Angriffskrieges im März 2022 Gespräche mit Putin in Moskau geführt. Diese waren ohne Ergebnis geblieben. Bis morgen geht noch eine Waffenruhe zwischen der Ukraine und Russland. Beide Seiten werfen sich zahlreiche Verstöße vor. Fachleute sehen zunehmend eine Krisenstimmung in der russischen Führung. Die Miniaturausgabe der Militärparade zum 9. Mai spreche dafür, dass Angst herrsche, sagte der Politikwissenschaftler und Osteuropa-Experte Sapper im Deutschlandfunk. Die ukrainischen Drohnenangriffe sorgten zunehmend für eine militärische Unkontrollierbarkeit. Sapper erklärte, es gebe Indikatoren, die dafür sprechen, dass die Stabilität des Regimes von Staatschef Putin ins Wanken geraten sei. Der Leiter des Russland-Programms der Friedrich-Ebert-Stiftung, Jusupow, sagte dem ZDF, man könnte noch nicht von einem Machtverlust Putins sprechen, Umfragen zeigten aber, dass sich die Stimmung in Russland drehe. Zuletzt war unter Berufung auf Geheimdienstinformationen berichtet worden, dass es im Kreml Angst vor Anschlagsversuchen auf Putin und einem Putsch gebe. Das Kreuzfahrtschiff Hondius, auf dem das Hunter-Virus ausgebrochen ist, wird vor der Küste Teneriffas evakuiert. Wie das spanische Gesundheitsministerium mitteilte, sind Mitarbeiter von Gesundheitsbehörden an Bord gegangen, um letzte Untersuchungen vorzunehmen. Im Laufe des Tages sollen die Passagiere und ein Teil der Besatzung an Land gebracht werden. Anschließend werden sie nach Angaben des niederländischen Schiffseigners in Zug.
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2: Schön, dass Sie dabei
3: sind. Wir übertragen jetzt.
2: Unser Gesundheitssystem ist das teuerste in der EU, aber wir sind bei weitem nicht die gesündesten. Im Gegenteil, unsere Lebenserwartung ist unterdurchschnittlich. Dazu tragen wir ganz persönlich viel bei, je nachdem, wie gesund oder ungesund wir uns ernähren, wie viel Tabak oder Alkohol wir konsumieren. Die Bundesregierung will jetzt eine Abgabe auf süße Getränke, eine Zuckerabgabe einführen und die Steuern auf Tabak und Alkohol in den nächsten Jahren kontinuierlich anheben. Wir sprechen nicht darüber, dass sie das aus blanker Not tut. Sie braucht schlicht das Geld. Wir wollen aber darüber sprechen, wie sinnvoll ist das, wie notwendig, wie wünschenswert, dass der Staat die Steuern danach erhebt, was gesund und was ungesund ist. Oder sollte er noch viel weitergehen, wie in Großbritannien, wo der Verkauf von Zigaretten an alle Personen ab Jahrgang 2009 dauerhaft, lebenslang verboten werden soll? Oder geht den Staat das gar nichts an? Ist der Körper, ist unsere Gesundheit unsere Privatsache? Darüber sprechen wir. Höhere Steuern auf Zucker, Tabak, Alkohol, Fürsorge oder Bevormundung. Und ich freue mich auf diese Gäste. Christina Berndt ist wieder bei uns, Wissenschaftsredakteurin bei der Süddeutschen Zeitung. Carsten Seibel ist bei der Welt für Wirtschafts- und Finanzpolitik Redakteur. Ich begrüße Ulrich Reitz, Chefkorrespondent bei Focus Online. Und Maite Nguyen Kim, freie Wissenschaftsjournalistin, Moderatorin im ZDF. Und Sie können dabei sein, wie immer, direkt hier im Studio, gerne per Mail, presseclub@wdr.de. Ich lese und schaue, was Sie fragen, was Sie wissen wollen. Frau Nguyen Kim, erstmal ganz allgemein gesprochen. Ist es Aufgabe des Staates, das, was ungesund ist, was uns schadet, so hoch zu besteuern, dass wir davon ablassen?
3: Offensichtlich ist ja Gesundheit auch eine staatliche Sache. Ich halte es für sinnvoll, wenn gesunde Ernährung attraktiver und auch ungesunde unattraktiver wird. Insofern ist diese Zuckersteuer ein wichtiger Schritt, wobei man sagen muss, die alleine wird jetzt nicht das Adipositas-Problem oder Diabetes-Problem lösen. Mhm. Es ist ein wichtiger Schritt in die richtige Richtung.
2: Mhm. Herr Seibel, Aufgabe des Staates, uns zu lenken über Steuern?
4: Nein. Also ich sehe die Konsumentenfreiheit da doch drüber, also dass jeder selbst entscheiden sollte, was er kauft und was er nicht kauft, was er zu sich nimmt und was er nicht zu sich nimmt, solange er nicht Dritte gefährdet. Das hatten wir beim Rauchen gesehen, da wurden dann in öffentlichen Gebäuden wurde Rauchverbot eingeführt, in Kneipen, weil Passivrauchen da war oder ein großes Problem war und Dritte dadurch gefährdet. Aber wenn es um die eigene Gesundheit geht, finde ich, hat der Staat schon gar nicht mit Steuern dort einzuwirken.
2: Mhm. Frau Bern, sind Sie dabei? Meine Gesundheit ist meine Sache?
5: Meine Gesundheit ist meine Sache, aber der Staat kann sehr schöne Leitplanken errichten, sodass es mir einfach hilft, gesünder zu leben. Es ist ja so, dass wir fast alle gerne gesünder leben würden, das aber nicht hinkriegen. Und das liegt natürlich auch an den kräftigen Maßnahmen einer, ja, brutalen Industrie, die dahinter steckt. Denn Freiheit ist es ja nicht mehr, wenn ich erst mal angefangen habe zu rauchen, sehr viel zu trinken oder auch schon als Kind sehr viele Süßigkeiten zu essen, bin ich sehr schnell abhängig. Also von Freiheit sind wir da weit entfernt. Von daher finde ich es richtig, dass wir die Menschen in Deutschland nicht mehr so allein lassen.
2: Mhm. Herr Reitz, ein starkes Argument, dass Freiheit, wenn es um Sucht geht, hintansteht?
6: Also von der Einsamkeit durch den Staat könnte ich gut leben. Der Liberale in mir, der sagt auch, nee, der Staat hat ja nichts zu suchen. Auf der anderen Seite, finde ich, muss man sehen, derjenige, der ungesund lebt, das sind viele, wir alle, auch gegen unseren Willen, leben ungesund und verursachen Kosten. Und der Treiber für das, was der Staat jetzt macht, mit der Zuckersteuer, mit der Alkoholsteuer, mit der Zigarettensteuer, ist natürlich ein Gesundheitssystem, das sich nahe an der Pleite bewegt. Und deswegen geht es dem Staat weniger um Gesundheit, sondern vor allen Dingen um Inkasso.
2: Mhm. Frau Nünkem, ich gebe gleich mal eine Frage weiter, auch unseres Publikums. Beginnen wir mal mit dieser Zuckerabgabe. Warum süße Getränke? Warum nicht Schokolade? Gummibärchen?
3: Gut, wir reden später bestimmt noch mal über Großbritannien, da geht es ja auch weiter. Aber Süßgetränke oder Zuckergetränke sind besonders perfide Zuckerquellen. Wir haben außerdem Zucker kaum nennenswerte andere Nährstoffe, vielleicht mal ab und zu ein kleines Vitamin, was man auch durch einen Schnitzel Apfel auch schon drin hätte. Man hat kaum Sättigungsgefühl, das ist so schnell den Rachen runtergelaufen. Das heißt, man kennt ja vielleicht den Begriff leere Kalorien, da ist schon was dran. Mhm. Und das kommt einfach so dazu. Und deswegen sind Süßgetränke auch in der Forschung sehr gut erforscht. Und der Zusammenhang zwischen dem Zuckergetränkkonsum und sämtlichen Krankheiten, Diabetes, Herz-Kreislauf-Erkrankungen, Gesamtmortalität ist sehr gut belegt.
2: Also schlimmer als Schokolade und Gummibärchen?
3: Das kann man, also Süßgetränke sind definitiv sehr schlimm. Gummibärchen, wenn ich die ab einer bestimmten, wenn ich die jetzt jeden Tag mir da reinpfeife, ist das sicherlich nicht besser. Das ist teilweise auch, ich sag mal, eine wissenschaftlich-methodische Frage. Also Süßgetränke sind auch deswegen so gut untersucht, weil man diesen Konsum sehr gut erheben kann. Man muss sich ja, diese Beobachtungsstudien, Ernährungsstudien sind recht komplex, deswegen sind Ergebnisse oft ein bisschen durchwachsen. Mhm. Bei dem Zuckerkonsum hat man mit dem Süßstoff, also wenn ich jetzt abfrage, wie viel Limos, wie viel Colas trinken Sie, das kann man ganz gut festhalten. Wenn man jetzt den Zucker generell festhalten wollte, dann wäre das schon viel komplizierter. Deswegen hat man hier einfach sehr klare Daten und kann daraus gute Rückschlüsse ziehen. Es ist nur plausibel, dass wenn ich entsprechend viele Gummibärchen esse, dass wir einen ähnlichen Effekt haben. Ich bin nur da ein bisschen vorsichtig, weil eben die Evidenzlage da nicht ganz so hart ist.
5: Ja. Von denen wird man halt leichter satt, von den Gummibärchen, nicht? Also die Cola, die ich trinke mit dem Zucker drin, die gibt meinem Gehirn halt nicht das Gefühl, dass ich jetzt genug Kalorien aufgenommen hätte. Der Appetit bleibt und darum sind die halt auch so tückisch.
2: Das heißt, dass es dort anfängt, ist erstmal, wenn man es will, ist der richtige Ansatzpunkt die sehr süßen Getränke.
6: Kann man machen, nur darf man dann hinterher nicht sagen, der Staat kümmert sich um die Gesundheit. So, sondern der Staat ist ein Inkasso-Unternehmen. Und so war das auch mit der ganzen Geschichte der Zuckersteuer und der Geschichte der Alkoholsteuer, die ja hunderte von Jahren alt ist, war das immer so. Der Staat hat Geld gebraucht für bestimmte Zwecke und hat die Gesundheit hinten drauf erfunden.
5: Das ist das Traurige, ja.
6: So war es.
5: Dass es eben gar nicht um die Gesundheit auch traurig geht.
6: So. Mhm. In Vorbereitung dieser Sendung habe ich mir die Marmeladengläser angeguckt. Mhm. So, ich bin Fan von Orangenmarmelade.
2: Interessante Vorbereitung.
6: Sie haben in Ihrer Sendung haben Sie mal erzählt, dass der Hauptpunkt sei Impulskontrolle und da seien Sie nicht gut drin. Das finde ich super, weil ich brauche Orangenmarmelade für mein Leben. 50% Zucker ist da drin. So, das heißt aber, meine Entscheidung, meine persönliche Entscheidung ist, ich will Orangenmarmelade essen. Ich weiß aber, schlau ist das nicht. Also muss ich gucken, wenn ich mir die WHO-Empfehlungen angucke, dann muss ich mit dem anderen Zeug runter. Also kein Zucker in Tee, kein Zucker in Kaffee, solche Sachen. Und deswegen finde ich, der Grundansatz müsste erstmal der sein, das hat ja jeder selber in der Hand. Und man muss nur eingreifen, wenn es nicht funktioniert, dass es jeder selber in der Hand hat. Und dann kommt der Staat rein und dann kommt eine Gesundheitsbehörde rein, dann kommt der Arzt rein. Die Ärzte geben ja auch klare Empfehlungen aus. Und zwar deswegen, weil das nicht funktioniert, dass es jeder selber in die eigene Hand nimmt.
2: Herr Seibel, der Bundestag muss noch zustimmen. Dann soll übernächstes Jahr 2028 eine Abgabe eingeführt werden. Je süßer das Getränk, je höher. Bis zu 3,20 Euro pro Liter, bei einer Cola-Dose aber nur 10 Cent. Was wird das bewirken?
4: Naja, einen Schritt zurück. Also erst muss mal ein Gesetzentwurf vorliegen. Also in dem Papier von Frau Wagen steht das Ziel, aber es steht, es muss noch ausgearbeitet werden. Und wir erinnern uns vielleicht am Anfang, die Finanzkommission Gesundheit hat von einer Zuckersteuer gesprochen. Dann wurde es plötzlich eine Zuckerabgabe, weil man gemerkt hat, die Einnahmen aus einer Steuer, die kommen einfach in einen großen Topf hinein. Die sind nicht zweckgebunden. Die kann man dann, kann der Haushaltsausschuss für alles Mögliche ausgeben. Da hat man gedacht, blöd.
6: Du tust nichts für Gesundheit.
4: Dann nehmen wir das doch als Zuckerabgabe. Das ist jetzt rechtlich auch kompliziert, das noch hinzubekommen. Aber da hofft man, dass es dann tatsächlich auch für Gesundheitsprävention plötzlich im Finanzminister Klingbeil hatte das in seinem Eckwertebeschluss für den Haushalt 2027 und die Folgejahre. Da stand das als Ziel. Bis Juli soll das ausgearbeitet werden. Und als er das vorgestellt hat, hat er dann selbst gesagt, nein, nein, zum Stopfen von Lücken ist das gar nicht gesagt, es soll zur Gesundheitsprävention. Also auch ihm hat man dann irgendwann gesagt, mit der Steuer, das haut nicht hin, mach mal eine Abgabe.
2: Weiß man schon, wofür das Geld genau ausgegeben wird? Wird das an die AOK überwiesen? Oder?
4: Das weiß man noch nicht. Also okay. Gesundheitsprävention heißt es, es erinnert so ein bisschen an das, was man mit Alkopop-Steuer schon mal vor 20 Jahren gemacht hatte. Dann sollte das für Suchtprävention ausgegeben werden. Mhm. Es ist nie Geld angekommen, weil die Hersteller blitzschnell reagiert haben, aus den Wodka-Mixgetränken dann Bier- und Wein-Mixgetränke gemacht haben und die Branntweinsteuer auf der anderen Seite die Einnahmen runtergegangen sind. Also man hat dort, kam null auf null raus. Also wir sind noch nicht so, was ich sagen will, wir sind noch nicht so weit. Und es wird noch ein spannender Prozess die nächsten Wochen, was tatsächlich in dem Gesetzentwurf steht, wie man es auch rechtlich versucht, überhaupt diese Bindung, dass es tatsächlich für Gesundheitsprävention ausgegeben werden kann, wie man die hinbekommt.
5: Ich fände es ja persönlich wünschenswert, wenn dieses Geld ins Gesundheitssystem fließen würde. Aber ich finde es auch nicht den Knackpunkt. Also wichtig ist, dass wir überhaupt solche Steuern erheben oder Abgaben, was auch immer es sein werden, um eben den Menschen es zu erleichtern, diese ungesunden Dinge weniger zu sich zu nehmen. Und ich finde, wir müssen auch noch mal ein paar Sachen gerade ziehen. Es ist ja eben keine Zuckersteuer. Also das ist auch schon wieder so ein Lobbybegriff von der Industrie im Prinzip. Denn es geht ja nicht darum, Kindern Lollis und Gummibärchen zu verbieten oder jeden Zucker zu besteuern. Es geht wirklich nur um die Softdrinksteuer. Und wenn die greift, bringt sie ja auch gar nicht mehr so viel Geld. Also das haben wir ja in England gesehen, dass ratzfatz die Hersteller den Zuckergehalt ihrer Getränke so gesenkt haben,
2: das
5: dass
2: heißt,
5: sie eben keine
2: Abgabe
5: mehr
2: gibt
5: zahlen
2: es,
5: mussten.
2: Gibt es etwas Vergleichbares?
5: Genau, da gibt es so seit knapp 10 Jahren eine vergleichbare Steuer. Die hat direkt dazu geführt, dass die Getränke weniger süß wurden, weniger Abgaben errichtet wurden. Dann ist also gar kein Geld mehr da oder nicht mehr so viel. Insofern finde ich, das ist eine Diskussion. Klar, die ist relevant, aber eigentlich nicht das Wichtigste, sondern das Wichtige ist, dass wir endlich in diese Richtung kommen. Deutschland ist absolutes Schlusslicht in der Prävention. Wir sind in all diesen Bereichen Alkohol, Tabak, Ernährung, die schlechtesten eigentlich auf dem vorletzten Platz in den EU-Ländern, die vergleichbar sind. Und das ist eigentlich ein Trauerspiel.
2: Was wir also ist doch das Ziel dieser Abgabe eigentlich, dass sie kein Geld einbringt, damit im besten Fall keiner mehr was Süßes trinkt.
3: Also so wie die gestaltet ist, so wie es geplant ist mit dieser Staffelung, dass man sagt, okay, wenn ich viel Zucker drin habe, dann wird es teurer mit weniger ab, was sind das, 5 Gramm pro 100 Milliliter, wird es dann wegfallen. Das ist natürlich ein guter Anreiz. Ich finde das sehr elegant, eben weil man dann erwarten kann, dass sowas Ähnliches wie in Großbritannien passiert. Mich interessiert, wenn Sie sagen, es geht hier nicht um Gesundheit, ich kann das sehr gut nachvollziehen oder ich verstehe das auch, es ist wichtig, dass die Aufrichtigkeit zu hinterfragen, aber so ganz pragmatisch gedacht, führt ja die Abgabe oder ein teurer Machen dazu, dass weniger konsumiert wird. Also es bringt schon was der Gesundheit. Selbst wenn, ich sag mal, die Absicht nicht stimmt, könnte man da nicht sagen, na gut, pragmatisch gesehen, werden wir dann doch gesünder?
7: Wenn wir gesünder würden, wäre es toll. Und ich knüpfe an das, was Herr Säbel sagt. Die Kohle, also die Steuer, 450 Millionen, die eingeplant sind bei der Zuckersteuer in diesem noch nicht Gesetz, 450 Millionen, die fließt in die allgemeine GKV, also in die Krankenversicherung rein. Da ist nicht drin, du nimmst das Geld aus der Zuckersteuer, um die Kinder an der Schule aufzuklären, Zucker ist schlecht. Wenn dieser Zusammenhang da wäre, dann könnte man es nachvollziehen. Also wenn der direkte Zusammenhang da wäre zwischen der Gesundheitsprävention und der Steuer. Aber so ist es eben nicht.
2: Das führt mich zu unserem Zuschauer Michael Kiekhöfel. Er fragt, brauchen wir nicht eher ein Werbeverbot für kalorienhaltige Süßigkeiten?
5: Genau, wir brauchen.
2: Dahinter steckt ja die Frage, wenn das Ziel ist, dass ich weniger Süßes konsumiere, was ist die wirksamste Maßnahme, die der Staat ergreifen kann?
4: Also ich wäre immer für Aufklärung, für Werbeverbote zur Not, aber eben nicht bei der Steuer anzusetzen. Nochmal dazu zurück, weil ich meine, wir sehen ja, ja, wenn es den Effekt hat, dass dann auch die Gesundheit vielleicht etwas besser runtergeht. Aber es ist ja immer dieser Widerspruch, jeder Lenkungssteuer ist eigentlich, wenn sie wirklich funktioniert, dann hat der Staat nichts davon, also dieses Fiskalische dann, also die Einnahmeseite. Und ich finde es halt ziemlich unglaubwürdig, dass eine Finanzkommission Gesundheit das als Beitrag dazu vorschlägt, damit die Gesundheitskassen saniert werden. Und dann wird aber plötzlich gesagt, nee, ums Geld geht's uns gar nicht. Auf der anderen Seite wird die Tabaksteuer jetzt rasant erhöht, um die in dieser Woche erstmal abgeschmetterte, aber wahrscheinlich doch kommende Entlastungsprämie zu finanzieren. Also man sagt ganz bewusst, wir erhöhen die Tabaksteuer, liebe Raucher, ihr finanziert die Entlastungsprämie. Das ist einfach unglaubwürdig. Mhm. Also die Politik hat gerade in der jetzigen finanziellen Haushaltssituation gar kein Interesse, dass wir gesünder leben, dass es weniger Raucher gibt. Sie profitiert davon, dass wir ungesund leben.
2: Ist geschenkt.
7: Ist aber blöd.
2: In Großbritannien gibt es Studien, Sie haben gesagt, es gibt das seit fast 10 Jahren, dass Schulkinder weniger Karies haben, auch weniger Übergewicht haben. Mhm. Die Deutsche Diabetesgesellschaft warnt, dass die Zahl der Diabetiker in Deutschland in den nächsten 15 Jahren um ein Drittel ansteigt. Also zurück zu der Frage, die ja auch Herr Kiekhöfel im Hintergrund im Sinn hat. Also Werbeverbot ist das eine, aber soll der Staat da zusehen und sagen, okay, jeder ist seines Glückes Schmied?
5: Nein, keinesfalls. Und die Zuckersteuer, Softdrinksteuer, die muss hier ein Anfang sein. Wir müssen mehr davon haben, denn die Wissenschaft spricht ja eine klare Sprache. Es gibt ja klare Ideen dafür, was helfen kann, die Menschen schützen kann vor Diabetes, Adipositas, Lungenkrebs, Herzinfarkt, Demenz. Ja, wie viele Menschen haben Angst vor Demenz in diesem Land? Und wir lassen sie da alle reinlaufen, indem wir ihnen zu wenig Hilfe geben. Und von daher, klar, die Steuern sind eine sehr wirksame Maßnahme. Werbeverbote, auch zum Teil bei Alkohol, Tabak, gedrosselte Verkaufszeiten, weniger Zugriffsmöglichkeiten, keine Tabakautomaten. Also das sind ja alles Dinge, die helfen, und zwar nachgewiesenermaßen.
2: Ja, kann man abschätzen, was uns all das an Leben, an Lebenszeit, an Geld, was es die Gesellschaft kostet?
7: Es gibt Schätzungen, was Es gibt Schätzungen, welche Schäden Zucker veranstaltet, Rauchen veranstaltet, Alkohol veranstaltet. Und eine Steuer, das muss man auch sagen, bleibt im Moment im Aufkommen hinter den Schäden zurück. Das heißt also, selbst wenn eine Steuer erhoben wird, kriegt man mit der Steuer weniger Geld rein, als durch das schlechte Gesundheitsverhalten veranstaltet wird durch die Menschen. Insofern führt man eine doppelte Debatte. Keiner zweifelt daran, dass Alkohol, Zucker, Rauchen ungesund ist. Das ist alles erforscht und auch ziemlich klar, welche Folgen das hat und welche Kosten das im Gesundheitswesen hat. Die Frage ist, welche Methode ist jetzt die richtige, um eine Verhaltensänderung der Menschen erreichen zu können. Die beste Methode, was man empirisch erforscht hat, ist in der Tat ein Werbeverbot, weil das der stärkste Trigger ist in der Öffentlichkeit und so weiter. Die Steuern ist eine Heuchelei des Staates. Der Staat stellt die Gesundheit in den Vordergrund. In Wahrheit kümmert er sich nicht um die Gesundheit. Dann müsste er Prävention machen, was er nicht tut. Sondern er stellt die Steuern rein ins Schaufenster. Und deswegen muss man an der Ecke, finde ich, exakt sein.
3: Also ich bin auch pro Werbeverbot. Ich glaube, es ist klar, dass wir ein ganzes Maßnahmenpaket brauchen. Also das ist ja, Frau Berndt hat schon gesagt, wissenschaftlicher Konsens, dass die Steuer ein wichtiges Tool ist, aber eben nur eins von vielen. Ich würde gern noch ergänzen zu dem Tabak, weil ich glaube, Sie haben total recht. Das ist ja das Perfide bei Sucht. Wenn ich jetzt stark süchtig bin, dann werde ich einfach mehr Geld ausgeben. Das ist erstmal so. Aber man muss sich natürlich die Gesamtstatistik anschauen und auch sowas wie, wer fängt an? Mhm. Und da wird ein höherer Preis definitiv dazu beitragen. Und nochmal, ich glaube, das sind beide Sachen gleichzeitig wahr. Das, was Sie sagen über die Aufrichtigkeit. Aber es steht auch außer Frage, aus wissenschaftlicher Sicht, dass eine Steuer bei Tabak, Alkohol, Zucker eine der stärksten oder ein sehr starkes Tool ist, um den Konsum
7: die Widerlegung, Herr Seibel. Die Widerlegung sind die 17 Milliarden.
2: Herr Seibel.
7: 17 Milliarden nimmt der Staat ein. So, wenn das so wäre, wie Sie sagen, dürfte er nicht 17 Milliarden
2: einnehmen. Herr Reitz hat seinen Namen geändert, Herr Seibel.
4: Aber haben wir nicht gerade, ich meine, langfristig, wenn ich die Zahlen richtig gesehen habe, seit Anfang der 2000er ist die Zahl der Raucher zurückgegangen. Aber durch Corona und die letzten Jahre gab es ja durchaus zumindest eine Stabilisierung, wenn nicht sogar einen zwischenzeitlichen Anstieg, gerade bei den Jungen, trotz kontinuierlich steigender Tabaksteuerpreise. Also
2: lassen Sie uns an der Tabaksteuer doch einmal festmachen. Also Herr Reitz hat schon richtig gesagt, 17 Milliarden sind die Einnahmen, die Kosten für Gesundheit wahrscheinlich ein Mehrfaches.
7: Rauchen für Panzer.
2: So, die Tabaksteuer ist seit 2002 12-mal erhöht worden. Die Bundesregierung hat jetzt auch wieder eine Handvoll Erhöhungsschritte beschlossen. Im Moment kostet ein Päckchen Zigaretten in Deutschland 9,40 Euro. Wenn ich ein Päckchen am Tag rauche, kostet mich das 300 Euro. Jetzt soll es bis zu 60 Euro im Monat in dem Beispiel teurer werden. Wenn ich viel Geld verdiene, ist mir das völlig egal. Wenn ich ein kleines Einkommen habe, reagiere ich ganz anders darauf. Also welche Wirkung haben Steuern auf welche Gruppen?
5: Das kann man sozial unfair finden, natürlich. Mhm. Ja, dass man sagt, komm, die Reichen können einfach weitermachen wie bisher. Aber tatsächlich ist es ja auch so, wen wollen wir schützen? Wer ist am schützenswertesten? Wer braucht es auch am meisten? Das sind die jungen Menschen. Denn wer als Teenager anfängt, kommt in der Regel lange, vielleicht sein Leben lang nicht mehr davon los. Und es sind auch die armen Menschen in diesem Land, die weniger gebildeten, die weniger ökonomisch stabilen. Insofern trifft man schon die Richtigen sozusagen. Denn Männer in Deutschland aus den unteren Schichten sterben 8 Jahre früher als Männer aus den sozial höher gestellten Schichten. Und das liegt zum großen Teil an den Dingen, über die wir hier heute reden. Und darum ist es genau gut, auch wenn es unfair klingt, dass man diese weniger betuchten Schichten und die jungen Menschen schützt.
3: Und es kommt noch hinzu, so statistische Effekte. Jemand, der viel verdient, der ist typischerweise auch ein bisschen höher gebildet, hat dann vielleicht so gewisse Dinge, die das kompensieren. Eine Mitgliedschaft im Fitnessstudio oder dergleichen. Vielleicht auch sonst eine etwas gesündere Ernährung. Also das bildet sich zumindest statistisch auch ab. Also ich stimme da auch zu. Man sieht auch zum Beispiel bei der Zucker- oder Limo-Steuerabgabe in Großbritannien, dass da auch überproportional junge Menschen und eben Menschen mit niedrigem Einkommen Ich sage jetzt mal profitieren. Ja. Mhm. Also weniger konsumieren.
2: Gesteuert werden oder erzogen werden sollen.
3: Das und, ist ja und damit Fritz Framing. Genau, je nachdem, wie man es sieht.
2: Ich frame, um deutlich zu machen.
3: Genau, ich meine, ich frame ja auch.
2: Sie sind dran, Herr Seibel. Ich will einmal das Bild weiten. Ich habe eingangs schon erwähnt, dass in Großbritannien etwas passiert ist, was aus deutscher Sicht gar nicht so leicht zu verstehen ist. Eine ganz große Parlamentsmehrheit hat im März beschlossen, dass der Verkauf von Zigaretten künftig verboten ist für alle Personen, die ab 2009 geboren sind. Die sind heute 17, aber das soll dauerhaft gelten. Also das heißt, nach diesem Gesetz darf, wer 2009 geboren ist, in Großbritannien lebenslang keine Zigaretten kaufen. Wenn schon, denn schon?
3: Yes.
2: Fragezeichen?
4: Wenn schon, denn schon, alles besser als jetzt mit Steuern anzufangen, muss ich ganz klar sagen, weil das ist ja, und da kann ich dem Argument nicht ganz folgen, weil das ist wirklich für mich Bevormundung at its best. Also jetzt quasi zu sagen, der Staat muss gerade den sozial Schwachen also quasi helfen, weil die selbst zu blöd sind, im Rauchen aufzuhören, um es jetzt mal ein bisschen zugespitzt zu sagen. Wir wissen, bei der Steuer kennen wir die kurzfristigen Effekte, wir wissen aber gar nicht, was sie langfristig, ob sie wirklich irgendwas bewirken. Und kurzfristig haben sie wirklich dann diese Effekte, dass gerade die sozial Schwachen besonders davon getroffen werden, gerade in einer Zeit, wo wir in anderen Diskussionsrunden über die hohen Lebenshaltungskosten, über Entlastung kleiner und mittlerer Einkommen sprechen, da ist mir schleierhaft, wie man jetzt ausgerechnet eine Zuckersteuerdiskussion führen kann oder eine, wir chessen die Tabaksteuer mal richtig hoch, damit es noch 2 bis 3 Milliarden mehr für irgendwelche Entlastungsmaßnahmen oder weil wir schlicht zu faul sind, zu sparen an anderer Stelle. Also das ist mir, dieser Zusammenhang ist mir da.
3: Aber weil Sie glauben, ich höre raus, dass Sie da nicht so sehr an die Lenkungswirkung glauben. Oder weil Sie dann sagen, es führt nur dazu, dass ich mehr Geld ausgebe. Und dann werden natürlich Menschen mit niedrigem Einkommen mehr getroffen.
4: Ich glaube, die Lenkungswirkung ist nicht so ganz eindeutig, oder?
3: Also sie ist, wie gesagt, sie behebt das Problem nicht alleine. Man braucht ein Paket von Maßnahmen. Ich finde es ja auch spannend. Also Sie sagen jetzt, ein Verbot ist keine Bevormundung. Aber eine Steuer schon.
7: Ein Verbot ist eine Bevormundung. Aber nochmal, die 17 Milliarden sind das Dementi, dass die Lenkung über die Steuer wirkt. Deswegen ist Ihr Ansatz mit wenn schon, denn schon, ist natürlich völlig richtig, weil die Zigarette ist wirklich ein scheiß Produkt. Weil die Industrie macht Stoffe rein, die abhängig machen. Also es ist schweinisch. Ja, weil du weißt es als Verbraucher nicht, du musst schon recherchieren, dass es so ist, dann findest du es auch raus. Aber im Grunde genommen ist das ein Produkt, was vom Markt weggehört, weil es die Verbraucher verarscht. Tut mir leid, weil es einfach kein aufrichtiges Produkt ist.
2: Kurze Frage, findet jemand, dass das Produkt Zigarette nicht vom Markt weggehört? So haben Sie es formuliert. Also wäre das Konsens, wäre es wünschenswert, dass es keine Zigaretten gäbe?
3: Würde ich mich anschließen. Ich denke, die Zigarette ist eine super Droge, wo das funktionieren könnte. Also das wird mit Alkohol, glaube ich, nicht funktionieren. Dafür ist Alkohol viel zu beliebt und hat noch diese tollen anderen Effekte, Rausch und so weiter. Ich glaube, die Zigarette ist eine ganz spezielle Droge, die jetzt keinen so richtigen Rausch hat, wo man wirklich sagen könnte, okay, da kann ich mir jetzt nicht den boomenden Schwarzmarkt vorstellen, wenn ich damit erst gar nicht anfange. Warum sollte ich? Da sollten wir es vielleicht über
2: Cannabis nachdenken. Alle drei
4: haben mich gequält, weil da komme ich wieder zu meinem Eingangsstatement. Ja. Also da ist die Mündigkeit des Verbrauchers, die stelle ich wirklich so hoch. Mhm. Also das sollte der Staat jetzt nicht glauben. Er muss jetzt mit verboten, wie gesagt, wenn Dritte gefährdet sind, wenn es Auswirkungen auf mich hat, obwohl ich es gar nicht konsumiere, bin ich dafür. Aber ein generelles Verbot bin ich dagegen.
2: Wir sprechen über 24% der Erwachsenen, sowohl im EU-Durchschnitt als auch in Deutschland, die sich als Raucherin, als Raucher bezeichnen. Deshalb nochmal der Blick auf diese Entscheidung in Großbritannien.
5: Also in Großbritannien sind es eben nur noch halb so viele Raucher wie bei uns.
2: Jetzt bereits?
5: Auch weil die Regierung ja schon lange strenge Maßnahmen durchgeführt hat. Da kostet eine Packung Zigaretten eher 20 Euro durch sehr hohe Steuern unter anderem. Wir müssen ja immer bedenken, 80% der Raucher sagen, hätte ich bloß nie angefangen. Fast jeder Raucher sagt, ich möchte nicht, dass meine Kinder rauchen. Dieses Gesetz in Großbritannien trägt 3/4 der Unterstützung der Bevölkerung. Und es wird dabei helfen, genau das zu tun, dass die Kinder der Raucher nicht anfangen. Und das finde ich einen so grandiosen Schritt, der so viel tun wird. Es gibt übrigens einen Manko an dem Gesetz. Und das ist, dass sie die Vapes nicht gleich mitverboten haben. Denn dass jetzt bei uns das Rauchen wieder zunimmt, liegt ja vor allem an den Vapes, die jetzt wieder als cool, und irgendwie schick und sonst wie vermarktet werden. Übrigens auch eine ganz perfide Strategie der Tabakindustrie, die jetzt eben voll auf die Vape setzt,
2: weil als man Vorbild für uns
7: die Leute nicht. Kann man als Liberaler für ein Verbot sein, nochmal zugespitzt, kann man, weil Zigaretten sind Freiheitsberaubung. Und dem Liberalen geht es darum, die Freiheit des Einzelnen möglichst zu pflegen. Und deswegen gehört eine Zigarette nicht dazu. Ich selber kann

0: sozusagen eine Verhaltensänderung.
1: Da kommen wir dann auch bald wieder an,
0: ja. Ja. So, damals war die direkte Anwendung der Gesundheit war evident.
2: Herr Seibel, Vorbild für uns?
3: Die Geschichte?
2: Nicht die preußische. nicht die preußische. Nein, das Verbot in Großbritannien.
3: Nein.
2: Sind Sie auch nicht dabei. Gut, dann dass Sie hier tapfer Ihre Position halten. Freundin Kim hat schon den Alkohol lächelnd als schöne Droge beschrieben.
4: Mir fehlt ja wie vielen, ich habe ja vietnamesische Wurzeln, mir fehlt das Enzym. Ich bin alkoholfrei, ich lebe alkoholfrei, okay. Ich beobachte das von außen. Es sieht spaßig aus, aber ich hoffe für meine Kinder, dass ich dieses Gen vererbt habe, weil es ist das Beste, was einem passieren kann, wenn man dazu gezwungen ist, nicht trinken zu können.
2: Aber der Staat scheint das so ähnlich zu sehen, also 17 Milliarden Einkünfte aus Tabaksteuern, ja.
0: 2 Milliarden aus
2: knapp 3 Milliarden aus Alkohol. Vermutlich gibt es sehr viel mehr Menschen, die Alkohol konsumieren. Also offenbar scheint es dem Staat sehr viel wichtiger zu sein, das Rauchen zu belasten, als den Alkohol. Ist Alkohol die harmlosere Droge und muss man diese Diskussion anders führen?
5: Nein, ist sie nicht. Man vergisst auch immer, wie krank Alkohol macht. Also es macht sehr viele Menschen schrecklich süchtig, es bringt sehr viele Menschen um. Aber es macht ja auch noch ganz viele andere Krankheiten an, die wir gar nicht so denken. Krebs zum Beispiel, ja, verschiedenste Arten von Krebs werden durch den Alkohol befördert. Auch Herz-Kreislauf-Erkrankungen und die Demenz, die ich schon mal genannt habe. Also Alkohol ist leider auch keine lustige Droge. Wenngleich natürlich in Maßen, dass alles nicht so schlimm ist. Und da wird man halt auch nicht so schnell abhängig wie vom Rauchen. Ja, von daher verstehe ich es einerseits, dass man milder mit dem Alkohol ist. Und da glaube ich auch, wäre ein Verbot nicht gut. Aber in Deutschland ist man zu milde. Also wir haben wirklich zu wenig Lenkung. Und das fängt an bei diesem absurden begleiteten Trinken ab 14. Also damit muss es schon mal anfangen, dass wir mit dem Alter hochgehen.
4: Also ich denke auch, da ist noch viel Luft nach oben in Deutschland. Also gerade wenn man nicht trinkt wie ich, ist es teilweise sehr befremdlich, sich das anzuschauen. Aber Alkohol ist, glaube ich, wie gesagt, nicht nur viel zu beliebt. Es gibt noch eine andere, ganz pragmatische Sache. Alkohol kann man auch viel zu einfach selbst machen. Also vielleicht ist einem zu Hause ja auch schon mal was vergehrt aus Versehen. Mhm. Und ich glaube, Droge ist nicht gleich Droge. Ich glaube, bei Tabak hat man viel Potenzial, das auch wirklich zurückzuschlagen. Bei Alkohol muss man eben irgendwann gucken, dass man nicht so streng wird, dass es dann doch das Illegale dann wieder befeuert. Ja. Mhm.
2: Herr Saal?
3: Ich glaube, es hat viel auch damit zu tun, was politisch durchsetzbar ist. Also Tabak hat sicherlich das schlechteste Ansehen in der Gesellschaft auch, wenn man dort wie ich gehört habe, versucht es, wer mal angefangen hat, bis zum Marathon dann 10-mal wieder damit aufzuhören. Also wird sowieso schlecht als Laster gesehen. Bei Alkohol ist das nicht so. Und dann sieht man ja auch, dass wir dann nur von den Spirituosen jetzt dann auch sprechen. Wenn wir uns die Biersteuer anschauen, ist niedriger, bringt auch nur rund 500 Millionen. Und Wein hat gar keine Alkoholsteuer drauf. Also da muss man auch die politischen Zusammenhänge so ein bisschen. Bayern, Baden-Württemberg haben immer dafür gesorgt, dass die Biersteuer unten bleibt. Rheinland-Pfalz und andere Weinanbaugebiete haben dafür gesorgt, dass es immer nur die Mehrwertsteuer auf Wein gibt. Jetzt gerade am Wochenende hat Markus Söder in der Welt am Sonntag gesagt, meinen Kollegen, Zuckerabgabe, ja, ich glaube zwar nicht, dass sie irgendwas bringt, aber macht das nur Subtext, solange die Biersteuer nicht anfasst. Also das ist, warum das so unterschiedlich gesehen wird, hat nicht nur, glaube ich, gesundheitliche Gründe, sondern auch wirklich, was ist vermittelbar, welchen Stellenwert haben die einzelnen Stoffe
5: in der Bevölkerung. Die Bevölkerung in Umfragen all diese Dinge supportet. Also die sind dafür. Die sind auch für die Zuckersteuer, die sind für die Alkoholsteuer. In Umfragen ist es fast immer der Fall, dass die Menschen dafür sind.
2: Ich kann das bestätigen. Warum sollen nur Getränke besteuert werden? Was ist mit Soßen? Was ist mit anderen Produkten, die nicht satt machen? Sollte nicht die Industrie, die viel Zucker verarbeitet, besteuert werden? Also die Stimmung ist klar. Aber Sie hatten einen Reiz unterbrochen, bitte.
0: Der kommt damit klar.
2: Ja, okay.
0: Also die Dinge sind ungesund und nochmal die Frage ist, mit welcher Methode komme ich darunter? Wenn ich
2: genau,
0: das zu einer Freiheitsentscheidung mache, dann hilft es. Solange ich das nicht zu einer Freiheitsentscheidung mache, ich lebe auch alkoholfrei mit Enzym und ich muss Ihnen sagen, das ist eine Freiheitsentscheidung und das Leben wird besser.

0: Und wenn sie es den Leuten nicht vermittelt kriegen, dass das Leben besser wird, dann wird es ihnen auch schwerfallen, mit einer Steuer das Leben besser zu machen.
1: Mhm. Unsere Grundfrage ist, ob der Staat fürsorglich oder bevormundend sein soll. Wenn ich jetzt mal Revue passiere, was wir besprochen haben, dann reicht es von einem Verbot, Zigarettenverkauf in Großbritannien, über Steuern und Abgaben, wo wir bei allen Beispielen gemerkt haben, wie inkonsequent der Staat eigentlich ist, bis hin zu beratenden, aufklärenden Maßnahmen, dem Einfluss aus Werbung. Also das ist so das Spektrum der Maßnahmen, das der Staat hat. Frau Nimkin, wenn Sie jetzt insgesamt den Blick drauf werfen, an welcher Stelle sollten die Schrauben angezogen werden auf dieser Skala von Verbot bis wir klären auf, wir unterrichten, wir beraten?
2: Bei den Stellschrauben gibt es ja einmal die Wirksamkeit, was bringt es, und auch der Aufwand.
1: Mhm.
2: Ich bin, als das auch von meinem Beruf her, bin natürlich sehr für Aufklärung. Also da wäre wünschenswert, in meiner naiven Vorstellung würden wir einfach alle super gut aufklären. Und selbst dann wird man wahrscheinlich dem inneren Schweinehund zum Opfer fallen. Ne? Also neben Aufklärung gerade in den Kitas, in den Schulen, da gehört natürlich auch das Kita- und Schulessen an sich auch mit dazu und so weiter. Ich glaube, ich habe dann aber auch durch meinen Beruf auch den Realismus, welche Grenzen das hat. Und verglichen mit diesem Aufwand und der dann aber, wenn es klappt, sehr langfristig und sehr gut wirken könnte, erscheint mir so eine Zuckerabgabe sehr einfach. Ja, also es wäre dann so einfach umzusetzen. Klar, man kann, darf sich nicht die Welt davon erwarten, aber das wäre für mich schon mal eine Schraube, die wir jetzt einfach drehen könnten.
1: Die Sie aber breiter anlegen würden als jetzt vorgenommen? Also was wäre da Ihre Vorstellung?
2: Das ist jetzt, dann kommen wir in so eine Slippery Slope Argumentation. Ich habe ja auch schon von Gegnern gehört, ja, was kommt dann als nächstes?
1: Mhm.
2: Ich sag mal so, jetzt sowas wie Gummibärchen, was da einfach 50 Gewichtsprozent Zucker hat. Fände ich irgendwie ganz naheliegend, aber ich sag mal so, lass doch erstmal mit den Zuckergetränken anfangen. Da ist die Sache doch eigentlich schön klar.
3: Ja. In England gibt es 8% weniger adipöse Mädchen seit dieser Softdrinksteuer. Also das ist ja nicht nichts, nicht? Und ich möchte Ihnen auch noch mal widersprechen, wenn Sie sagen,
1: gerne,
3: Freiheit muss es sein und ohne Freiheit nützt es ja nichts. Und das ist eben nicht wahr, weil wir genau wissen, wenn Steuern eine gewisse Höhe erreicht haben, dann nützen sie, und zwar viel. Ja, die Geschichte der Tabaksteuer in Deutschland ist lang und traurig und auch die aus den letzten 20 Jahren. Da sieht man genau, Anfang des Jahrtausends gab es eine kräftige Steuererhöhung. Da ging sofort die Rauchquote runter, vor allem bei den jungen Menschen, von denen wir möchten, dass sie gar nicht anfangen. Dann gab es so eine Pille-Palle-Steuererhöhung noch unter Finanzminister Olaf Scholz. 5 Cent pro Päckchen jedes Jahr. Das ist natürlich ein Witz. Also wenn man sich entscheidet, dieses Instrument zu nutzen, muss man es auch vernünftig machen.
1: Mhm. Und jetzt auf der Skala, die ich aufgemacht habe, von Verbot über Besteuerung bis hin zur Aufklärung, wo würden Sie jetzt den Turbo ansetzen als Politikerin?
3: Ja, ich würde schon dieses Steuerinstrument nutzen. Ich würde aber auch weitere Instrumente das flankieren lassen. Also wir brauchen mehr als das. Und Werbeverbot ist ein ganz starkes Instrument. Also wir haben das beim Tabak ja gesehen.
1: Tabak seit 52 Jahren.
3: Genau, da war das so wichtig.
1: 24% rauchen.
3: Naja, aber das waren viel mehr. Also da sind wir ja auf einem guten Weg. Und auch bei der Alkoholsteuer, die Pläne jetzt, es geht ja vornehmlich darum, die Spirituosen noch teurer zu machen, also das Hochprozentige. Die sind ohnehin schon relativ hoch besteuert. Dann werden sicherlich stark abhängige Menschen umso mehr auf Wein und Bier ausweichen. Und damit kann man sich auch tot trinken. Also das ist alles falsch. Ja, also man muss es dann wirklich gut machen, damit es nützt.
0: Also wenn es keinen direkten Zusammenhang gibt zwischen der Verteuerung von ungesunden Lebensmitteln und dem Nutzen, der gesundheitlich ist, wird es nicht funktionieren. Die Tabaksteuer ist der beste Beleg dafür, dass es nicht funktioniert oder viel zu wenig hat in Bezug auf den Hebel und auf den Eingriff in das Leben der Menschen, denn das ist es. Der Staat greift in das Leben der Menschen ein und ich finde, da sollte man extrem vorsichtig sein und ist extrem rechtfertigungspflichtig, das zu tun. Deswegen, wenn Abgaben, Steuern und so weiter, dann direkt in die Gesundheitsprävention, direkt in besseres Schulessen, direkt in besseres Patientenessen, ein Riesenthema. Übel, sich im Krankenhaus zu ernähren. Die Japaner machen das viel besser. mit einer Selbstbeteiligung übrigens, also mit einer Kostensteigerung. Und das funktioniert. Also Plädoyer ist der direkte Zusammenhang zwischen Gelderhebung, Steuer oder Abgabe plus Gesundheitsvorsorge. Dann hat man eine Chance,
1: haben wir sonst nicht. Ja, haben wir zwei Rezepte für eine bessere Steuerpolitik. Das eine ist konsequent sein, nicht punktuell einzelne Sachen, sondern wirklich gucken, was ist wie schädlich. Sie haben es am Beispiel der Alkoholiker genannt. Und Herr Reitz sagt, Steuern und Abgaben müssen dann einen erkennbaren gesellschaftlichen Nutzen haben, müssen dahin fließen, wo sie was Gutes anrichten. Ist das ein Steuerkonzept, bei dem Sie, Herr Seibel, sagen können, ja, jetzt haben die beiden mich überzeugt?
4: Nein, weil dem steht das Bundesverfassungsgericht vor. Das hat klar in mehreren Entscheidungen gesagt, man kann nicht aus einer Gruppe, nehmen wir jetzt die Hersteller bei der Zuckerabgabe, denen das Geld nehmen und quasi der Gesamtheit zugute in Form von Gesundheitsprävention. Da sagt das Bundesverfassungsgericht, wenn der Staat Mittel erhebt, ist das Sache des Haushaltsgesetzgebers, darüber zu entscheiden, wo die hinfließen.
1: Das heißt, der Bund darf gar nicht, was Uli Reitz gerade vorgeschlagen hat?
4: So wie ich Steuerjuristen in den letzten Tagen verstanden habe, darf der Bund das nicht so machen.
2: Das ist ja schade.
4: Deswegen ist momentan auch eine große, die große Unsicherheit, die ich vorhin geschildert habe, was geht überhaupt, Zuckersteuerabgabe, wie weit kann man es zweckgebunden machen oder nicht. Also das ist schwierig.
0: Du musst es genau begründen. Also es gibt diese Bundesverfassungsgerichtsentscheidung, das stimmt, Sie haben völlig recht. Daraus ergibt sich die Pflicht und die Notwendigkeit, das genau zu begründen. Wenn der Gesetzgeber das aber tut, also zum Beispiel, indem er sagt, was das nutzt und warum und weshalb eine andere Maßnahme eben nicht so viel nutzt, dann ist es erlaubt. Es ist nicht generell verboten und Sie sehen das daran, dass Sie ja einen Haufen Lenkungsabgaben haben. Die CO2-Steuer ist eine Lenkungsabgabe beispielsweise.
1: Ich habe zum Schluss eine Frage an alle mit der Bitte um eine kurze Antwort. Welches Argument in unserer Runde heute, das Sie nicht selbst gebracht haben, hat Sie am meisten überzeugt?
2: Ich fange mal an mit dem Hinterfragen der Aufrichtigkeit. Ich denke, das ist, ich finde es wichtig, das zu trennen, dass das gleichzeitig neben den medizinischen Argumenten stattfindet. Aber ja, das kann ich sehr gut nachvollziehen. Ja.
0: Und ich finde, dass man viel mehr reden muss über die wirklichen Gesundheitsfolgen. Das hat mich auch sehr überzeugt, dass man nicht eine Vermischung macht von Steuer, also Geld rein in ein marodes System und Gesundheit, sondern sich kümmert um die Frage, welche Produkte sind wirklich schlecht und wie wirken die?
1: Mhm. Herr Bernd?
3: Ja, ich finde auch die Aufrichtigkeit, da müsste der Staat einfach mit offenem Visier mit uns reden, denn darum geht es ja, Akzeptanz zu befördern.
1: Herr Seibel, Sie haben das Schlusswort. Alle hoffen, dass Sie auch von irgendetwas überzeugt worden sind.
4: Ja, genau. Ja. Ich bin davon überzeugt oder sage mal, ich bin auch erfreut, dass durchaus klar wurde, dass es nicht die eine Maßnahme gibt, die uns weiterhilft. Das fand ich gut, auch von, dass das nicht vergessen wird, nicht alles immer den einfachen Weg. Wir erhöhen mal die Steuern, erhöhen die Einnahmen und dann wird schon alles gut.
1: Also danke für diese. Ich habe viel gelernt. Danke für den offenen Austausch. Wir machen weiter bei Pressclub Nachgefragt im Radio, bei Phoenix im Fernsehen und im Netz und hier in der ARD das Europamagazin mit Christian Feld, unter anderem mit den neuen Entwicklungen in der US-Handelspolitik. Bis hierhin schön, dass Sie dabei sind. Tschüss und lassen Sie es gut gehen. Und willkommen zurück, Presseclub Nachgefragt. Hier sind wir wieder bei NDR Info, WDR 5, beim YouTube-Kanal der Tagesschau und natürlich bei Phoenix und in Bottrop bei Daniel Müller. Willkommen im Presseclub.
5: Ja, schönen guten Tag. Ich habe eine Frage und zwar, es ist ja schon so, dass spätestens seit der Corona-Zeit viele Menschen das Gefühl haben, dass der Staat zunehmend glaubt, gesundheitliche Entscheidungen für mündige Bürger treffen zu müssen. Und ich frage mich deshalb, ist Gesundheit inzwischen zu einem politischen Leitwert geworden, der persönliche Freiheit überlagert? Ja, denn eine freie Gesellschaft, das kam ja auch jetzt zum Punkt, eine freie Gesellschaft bedeutet auch, selbst Risiken eingehen zu dürfen. Und wo endet dann dieses Prinzip, frage ich mich. Also Zum Beispiel Autofahren ist gefährlich, Skifahren ist gefährlich, Fallschirmspringen, Motorradfahren, Radfahren. Mhm. Alles birgt Risiken und verursacht ebenfalls Kosten im Gesundheitssystem. Soll man jetzt auch dieses riskante Verhalten dann besteuern, diese Hobbys? Ja, das ist die Frage, die ich habe.
0: Sie steuern die Hobbys, zum Beispiel über eine Helmpflicht für Fahrradfahrer. Es wird diskutiert, eine Helmpflicht für Skifahrer. Ich selber fahre Ski. Als damals dieser Unfall mit dem Althaus passiert ist und der amerikanischen Skilehrerin, habe ich angefangen, vor 20 Jahren Helme zu tragen. So, es braucht einen Anstoß, aber hier hat der Staat es auch festgelegt. Das heißt, wir sind ständig begleitet von diesen Entscheidungen des Staates. Und Sie haben völlig recht, dass der Staat in besonderer Weise es begründen muss. Das muss er aber auch tun. Die Helmpflicht ist, glaube ich, beim Fahrradfahren, was Sie gesagt haben, Herr Müller, und beim Skifahren ein gutes Beispiel dafür, wie es funktionieren kann. Niemand denkt ja daran, Skifahren zu verbieten oder Fahrradfahren.
2: Und vielleicht noch, ich glaube, der Unterschied zwischen so Alkohol, Zucker, Rauchen und den Hobbys, die genannt sind, die dann auch gefährlich sind, ist, dass viele, glaube ich, von sich sagen würden, ich versuche aufzuhören, ich versuche weniger Zucker zu essen, ne? Ich versuche weniger zu trinken und schaffe es nicht und wünsche mir vielleicht die Hilfe. Ich glaube, so sehe ich die Diskussion, also dass man auch sagt, etwas, das eine Mehrheit auch möchte, wie kann man das erleichtern? Und genau, es müsste aber, irgendwo gibt es natürlich eine Grenze, ne? Wenn dann Freiheit beschnitten wird, wenn es um Verbote geht und so weiter. Aber ich glaube, hier in diesem Fall sehe ich das zumindest nicht so.
1: Herr Müller?
5: Ja, was soll ich sagen?
1: Ja, Sie haben ja auch, glaube ich, in einer Weise gefragt, dass Sie selber nachdenklich sind darüber, nicht?
5: Ja, natürlich.
1: Ja. Danke. Guter Anstoß für die erste Runde hier bei Presseclub Nachgefragt. Tschüss nach Bottrop und wir sind in Berlin bei Peter Jürgen. Willkommen.
6: Ja, schönen guten Tag. Ich freue mich sehr, an Ihrer Runde teilnehmen zu können. Meine Fragen richten sich ausschließlich an den Herrn von der Welt. Als erstes hat er ja in seinem Beitrag erstmal betont, dass er durch dieses Gesetz, jetzt geht es um die Zuckersteuer, die Freiheit der Bürger in Gefahr sieht. Ich weiß nicht, von welcher Freiheit er da spricht, welche ihm da vorschwebt. Die Freiheit, dass diese Leute mit ihren nachfolgenden Krankheitskosten die Allgemeinheit belasten. Und die Freiheit, die sie haben, sich gegen die Werbeindustrie durchzusetzen, um da den Weg zu finden, was ist gesund, was ist nicht gesund. Ich weiß nicht, wie viel Sendung oder wie viel Werbung gemacht wird für ein gesundes Leben, im Gegensatz zu dem Werbemitteln, die da aufgewandt werden, um für den Zucker und für den Alkohol zu werben.
1: Herr Jürgen, danke. Frage ist, glaube ich, so zugespitzt, dass Herr Seibel Luft holen und antworten.
4: Ich kann gerne antworten. Ich spreche von der Freiheit, die in Artikel 2 des Grundgesetzes festgelegt ist, Handlungsfreiheit. Daraus leitet sich dann auch eine Konsumentenfreiheit ab, dass ich konsumieren kann, was ich möchte. Wie gesagt, auch in Artikel 2 steht dann, solange ich nicht anderen Leid zufüge, wörtlich war das jetzt nicht zitiert, aber sinngemäß. Und das ist die Freiheit, die sehr, sehr hoch hängt aus meiner Sicht und die man pflegen muss und bewahren muss. Und eben, wenn ich Ihren Vorredner da gehört habe, eben immer wieder auch natürlich herausgefordert wird und man dann auch verteidigen muss. Und das ist die Freiheit, die ich da gemeint habe.
1: Herr Jürgen?
6: Aber so sehr auf den zweiten Halbsatz dieses Gesetzes zurückziehen, dann bleibt es ja immer noch dabei, dass andere Leute durch diese Dinge zumindest finanziell belastet werden mit ihren Krankenkassenbeiträgen. Denn der einzelne Trinker, der einzelne Raucher kann ja das ganze Krankenhaussystem nicht am Laufen halten, sondern die Kosten werden ja auf die Bürger umgelegt, die, sagen wir mal, überspitzt jetzt ein vernünftiges Leben führen.
4: Ja, aber so ist ja unser Gesellschaftssystem angelegt. Also wir haben ja eine soziale Gesellschaft, dass wir sagen, wir fangen Leute auf, die Probleme haben. Das ist im Gesundheitsbereich so, dass wir sie, wenn sie krank werden, dann unterstützen. Das ist im privaten Bereich, wenn sie geschieden werden, alleinerziehend sind, was auch immer, ist das genauso, wenn sie ihren Job verlieren. Also das ist unsere Form, dass wir gesagt haben, wir unterstützen andere, wenn sie Probleme haben, aber schränken nicht von vornherein, schreiben ihnen nicht vor, ihr müsst aber alle verheiratet bleiben oder ihr dürft gar nicht krank werden oder ihr dürft euren Job nicht verlieren, müsst immer weiterarbeiten.
1: Also, Herr Jürgen, Sie haben das letzte Wort, wenn Sie mögen.
6: Sehr gerne. Also diese Einschränkungen, die Sie genannt haben, bleiben wir bei den geschiedenen Leuten. Das sind ja Umstände, die nicht per se gesundheitsschädlich sind, aber der Alkoholmissbrauch und der Tabakmissbrauch, die sind per se von ihrem Ausgangspunkt her einfach gesundheitsschädlich. Und damit die Allgemeinheit zu belasten, das sehe ich also durch das Grundgesetz überhaupt nicht gedeckt.
1: Vielen herzlichen Dank.
6: Ich kann mir also Herr Seidel, mir war von vornherein klar, dass wir mit unseren Meinungen beide nie zueinander kommen werden. Aber trotzdem danke, dass ich hier an der Runde teilnehmen durfte.
1: Ein ziviler Austausch von Argumenten ist auch ein wichtiger kultureller Beitrag. Vielen Dank, Herr Jürgen. Gruß nach Berlin. Wir sind in, ja, da wären einige jetzt gerne, in Scharbeutz Haffkrug. Ingrid Petersen, guten Tag, Frau Petersen.
7: Ja, schönen guten Tag in die Runde. Sie haben eine Viertelstunde oder vielleicht sogar 20 Minuten darüber gesprochen, dass ärmere Leute offensichtlich, ich interpretiere es mal so, kein Gehirn mitbekommen haben. Ich finde es unerhört. Arm sein heißt nicht gleich dumm sein. Und auch arme Leute oder Leute, die nicht so viel Geld haben, wissen, was sie machen können und was sie machen müssen. Vielleicht überdenken Sie mal Ihre Interpretation und Ihre Äußerungen über ärmere Menschen, die bildungsfern sind. Die sind nicht alle bildungsfern. Und Statistiken, denen traue ich nur so weit, wie ich sie selbst gefälscht habe. Dankeschön.
1: Frau Petersen, bleiben Sie gerne dran. Danke, dass Sie sich da Luft gemacht haben.
2: Ich würde da gerne antworten.
1: Ja, genau.
2: Frau Nimkin, also ich kann Ihnen nur aus vollem Herzen zustimmen bei allem, was Sie gesagt haben. Das sehe ich ganz genauso. Ich sehe dann eher mein Failure darin, als Wissenschaftskommunikatorin nicht gut kommuniziert zu haben. Ich habe es selber bei meinen Eltern erlebt, die sich durch ihr Leben gekämpft haben und denen auch nichts geschenkt worden ist. Also ich kann Ihnen da nur zustimmen. Aus einer sogenannten Public Health Sicht. Ich weiß, da gibt es kein gutes deutsches Wort. Also diese allgemeine, bei der allgemeinen Gesundheit muss man eben auf Statistiken gucken. Das kann sehr trocken und unmenschlich sein. Aber letztendlich ist es das, was mich als Politikerin, was ich mir anschauen muss, weil es nicht um den Einzelnen geht, sondern um die große Statistik. Und da ist eben sehr gut nachvollziehbar, dass ein niedriges Einkommen mit gewissen Risiken einhergeht, was überhaupt nicht daran liegt, dass diese Menschen weniger intelligent sind, sondern dass sie strukturell an allen möglichen Teilen ihres Lebens benachteiligt werden. Und das zeigt sich in allen Lebensbereichen. Das zeigt sich tatsächlich auch unter anderem in der Gesamtmortalität, also in der Sterblichkeit, wurde auch genannt, die Menschen sterben auch früher. Und die Sache ist eben, dass diese Menschen daran eben nicht selbst verschuldet sind, sondern dass sie strukturell benachteiligt werden, dass die Leitplanken, die staatlich errichtet sind, nicht fair sind. Und die Frage ist, wie kann man diese Leitplanken fairer gestalten, dass diese Benachteiligung nicht mehr so greift und dass eben auch solche Statistiken sich dann hoffentlich dann auch verändern.
1: Mhm. Frau Petersen?
7: Aber sicherlich nicht mit der Erhöhung von Steuern erreichen. Mhm. Ich meine, mir geht's gut. Ich bin auch nicht geistig minder bemittelt, aber von der Sache her, es wird praktisch eine Zweiklassengesellschaft aufgebaut und die dürfen wir nicht sein. Dann verlieren wir die eine Hälfte und die macht dann und sagt, ach, ist mir doch egal, was sie machen und was sie beschließen. Ich mache so weiter, wie ich will oder ich wende mich ganz ab. Das wäre ganz schlimm. Oder sie sagen, warum, ich kann noch etwas erreichen. Also bitte unterlassen Sie es, so zu argumentieren. Vielen Dank.
1: Frau Petersen, danke für Ihre Position. Gut, dass Sie aufmerksam zugehört haben. Aber ich glaube, einiges haben wir auch klargestellt. Wir gehen nach Zittau. Angelika Wünsche ruft uns an. Frau Wünsche, willkommen im Presseclub.
8: Ja, schönen guten Tag in die Runde. Mir ist aufgefallen, seit Jahren sehen wir im Fernsehen und hören die Werbung von, ich nehme jetzt auch den Namen in den Mund, von Haribo. Da wird mit erwachsenen Leuten Werbung für dieses Süßzeug gemacht. Und ich finde, das muss endlich aufhören. Diese Werbung ist unerträglich. Und der Staat müsste viel mehr durchgreifen, sich nach der Wissenschaft richten und nicht der Industrielobby hinterherhängen, nur weil die Geld verdienen wollen. Der Staat muss mit Vernunft durchgreifen. Das war mein Anliegen.
1: Ja, eine klare Position, die Sie formuliert haben.
0: Frau
1: Bernd, bitte.
3: Es darf einen eben auch nicht wundern, nicht, wie Sie so sagen, dass der Staat so wenig tut, wenn man eben schaut, mit welcher Lobbymacht die Industrie da auch aktiv ist. Und wenn man zum Beispiel auch sieht, dass der vergangene CDU-Parteitag, da war einer der Sponsoren die Süßwarenindustrie.
1: Danke für Ihren Anruf. Gruß nach Zittau. Ich habe ganz spannende Sachen hier auch unter den Mails, die reingekommen sind. Weiß nicht, ob wir das beantworten können, aber wir haben ja durchaus Fachfrauen am Tisch. Eins knüpft an die Inhaltsstoffe bei Zigaretten. Ellen Clark fragt, könnte man Zigaretten auch weniger süchtig machend herstellen? Weiß das jemand?
0: Naja, Sie haben diese süchtig machenden Stoffe, die haben Sie nicht drin in anderen Tabakprodukten, wie beispielsweise Zigarren, wobei es kein Plädoyer dafür ist, umzuschalten von Zigaretten auf Zigarren. Ich finde das halt nur eine besondere Boshaftigkeit und Hinterhältigkeit, die Leute auf diese Weise abhängig zu
1: machen. Weiß jemand, ob
3: man
1: es
3: kann, ja,
2: sind also da, bei den Nikotinstoffen, ist das ja. Ne? So. Ja. Bei den Vapes die werden ja auch so vermarktet, nikotinfrei. Mhm. Dann gibt's, aber wie gesagt, da gibt es dann andere Stoffe und das ist nochmal eine ganz andere Geschichte, wie die mit, was weiß ich, Strawberry Cheesecake, wie auch immer, offensichtlich an Kinder vermarktet sind. Aber mit der Sucht, also die Zigaretten, ich glaube, es ist ja nicht nur, man merkt ja auch, dass man. Es gibt ja Nikotinpflaster und so weiter. Es ist ja nicht nur das, zu einer Sucht gehört eine ganze Konditionierung dazu. Der Suchtstoff ist eine Sache, aber auch das Anzünden, das Ziehen, ne, das Luft in die Lauchblasen, das sind alles Dinge, wo wir dazu konditioniert werden. Und selbst wenn man sich das Nikotin da mal rausdenken würde, ist es trotzdem hochschädlich, diese Verbrennungsstoffe einzuatmen.
1: Okay, danke. Wie gesund sind Süßstoffe als Ersatz für Zucker?
3: Ja, das ist durchaus ein Problem. Genau, dass natürlich Hersteller anfangen werden, Süßstoffe hineinzutun. Das ist nicht was man sich wünschen würde, sagen wir mal so. Also die zuckerfreie Cola zu trinken ist besser als die zuckerhaltige zu trinken. Aber es kommt auch ein bisschen auf den Süßstoff an. Es gibt manche Süßstoffe, die sagen dem Gehirn, jetzt kommt gleich Nahrung. Und wenn die dann nicht kommt, dann futtert man erst recht. Das kann ein Problem sein. Es ist aber heute der Stand, dass die Süßstoffe, die bei uns zugesetzt werden, jetzt nicht akut schädlich sind.
1: Und wir sind wieder am Telefon. Almut Finn in Kiel. Guten Tag, schön, dass Sie dabei sind. Frau Finn, bitte.
9: Moin, gerne.
1: Moin, ja. Ich hab gelernt, moin ist schon fast zu viel, oder?
9: Dann das stimmt, ich neige zum Dabbeln manchmal.
1: Ja, okay. Also, moin.
9: Alles klar. Moin. Ich bin gerade bei Süßstoffen. Meine Frage, was mir auch durch den Kopf ging, was sollte Hersteller davon abhalten, Süßstoffe als Ersatz für Zucker zu verwenden? Und gibt es da zum Beispiel Erfahrungswerte, wie das in Großbritannien ist? Ob es da eine Beobachtung gibt?
2: Also tatsächlich ist es so, dass in Großbritannien viel mit Süßstoffen gearbeitet wird seit dieser Zuckersteuer. Also man geht dann auf diese 5 Gramm Zucker pro 100 Milliliter, der Rest ist dann oft mit Süßstoff nachgelegt. Frau Bernd hat es gerade schon gesagt, Süßstoffe haben schlechteren Ruf, als sie tatsächlich sind, nach allem, was wir Stand jetzt wissen. Es gibt gewisse Risiken, das heißt, diese ganzen Sorgen, die man hört, Heißhunger, die Darmflora, so das, Diabetes, das wäre ja natürlich sehr kontraproduktiv. Die kommen nicht von ungefähr. Es gibt gewisse Hinweise aus der Forschung. Das sind Sachen wie zum Beispiel Studien an Mäusen, die keine Menschen sind. Es gibt Hinweise aus Beobachtungsstudien, wo man aber sieht, das geht, tritt gleichzeitig auf, aber es ist nicht wirklich die Ursache. Das heißt, unterm Strich kann man sagen, Süßstoffe wären ein super Ersatz für Zucker. Noch gesünder und risikofrei wäre es tatsächlich, ganz darauf zu verzichten, wenn man es irgendwie schafft, das Wasser zu trinken.
3: Auch vielleicht langsam zu gewöhnen an weniger Süße, ne? Dass man einfach nicht ganz so süß konsumiert, wie wir das jetzt gewohnt waren all die Jahre.
0: Ja, schmeckt auch besser.
1: Frau Finn, Frage für Sie beantwortet.
9: Das beantwortet. Vielen Dank.
1: Dann moin nach Kiel.
9: Einen schönen Tag.
1: Ja,
9: und Ihnen allen noch einen schönen Tag.
1: Gleichfalls, da schließe ich mich an. Danke für die vielen Perspektiven und Argumente. Wir sind am Ende. Ich wünsche Ihnen einen schönen Sonntag. Tschüss.
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12: Herzlich willkommen, meine Damen und Herren. Sie sind herzlich eingeladen, ein Gespräch mit dem Kulturjournalisten, dem Dozenten und Sachbuch-Bestseller-Autor Harald Jener frohen Herzens zu genießen. Und warum rede ich so komisch? Warum rede ich von frohen Herzen? Weil ich das gelesen habe, dass in Wirtschaftswunderzeiten unter anderem auch dieser Ausdruck verwendet worden ist. Das habe ich in dem tollen Buch von Harald Jener gelernt über die Zeit des Wirtschaftswunders, die er beziffert zwischen 1955 und 1967. Da haben die Leute frohen Herzens zum Beispiel HB-Zigaretten geraucht. Wer wird denn gleich in die Luft gehen? Diese Art zu sprechen, Herr Jener, als Sie sich mit dem Buch beschäftigt haben. Hat Sie das befremdet oder sagen Sie als jemand, der immerhin da reingeboren ist in diese Zeit, naja, es war mir schon vertraut?
13: Ja, das hat mich schon begeistert, weil ich gute Erinnerungen daran habe und weil ich auch gemerkt habe, wie sehr das ein Wunschbild ist, dieses grusame Genießen. Und in Wahrheit war diese Zeit wahnsinnig hektisch, unglaublich anstrengend, auch stressgeplagt. Und das HB-Männchen ist ganz typisch dafür. Der ärgert sich ständig, der Stress kumuliert, dann geht er in die Luft, dann kommt der starke Arm und holt ihn wieder zurück und sagt dann, wer wird denn gleich in die Luft gehen? Und ganz deutlich diese Asbach-Werbung, wenn einem also Gutes widerfährt, das ist schon ein Asbach-Uralt. Und dann lehnt er sich so zurück, genießerisch.
12: Diesen Schwenker.
13: Ja, der Schwenker und dann wird nochmal so leicht ist der Weinbrand angeschaut und so. In Wahrheit haben die Leute das gekippt, ganz hastig.
12: Ja, Sie haben das nachgezählt, ich glaube 14 Liter Alkohol haben die Deutschen damals getrunken, in dieser Zeit, über die wir reden. Ja. Ich glaube, das sind heute, die Zahl haben Sie auch angegeben, 8 Liter oder sowas. Also die Deutschen trinken ja nach wie vor, das kann man
13: ja
12: beobachten.
13: Ja, das ist um die 10, jedenfalls fast, also ein Drittel weniger, über ein Drittel. Das ist schon eine Menge. Und dazu kommt ja ganz viel Schwarzgebrannter noch dazu, der gar nicht mitgezählt wurde.
12: Richtig, das, was die Leute im Keller hatten und genau. So weiter oder in der Schrebergartenlaube. Jetzt könnte es sein, uns gucken jüngere Leute zu. Wir beide reden, weil wir es kennen, vom HB-Männchen. Das HB-Männchen, was Sie gerade beschrieben haben, diese Explosionsszene, dieser Wutausbruch. Und der wird, das ist aus heutiger Sicht ja fast überhaupt nicht mehr vorstellbar, bekämpft mit einer guten Zigarette, ja. HB. Die Marke gibt es natürlich auch nicht mehr. Das ist, daran merkt man, wie lange das, obwohl es so lange nicht her ist. Sie sind da geboren, ich bin kurze Zeit später geboren. Es ist so lange eigentlich nicht her und trotzdem weit weg, oder nicht?
13: Wahnsinnig weit weg, wenn man sich vorstellt, wir hatten viele Werbungen, die noch gereimt war. Also damit das so was bildungsbürgerlich Getragenes hatte, die Guggomobil-Werbung, der Wagen da, in dem sie sitzen, kann nur ein kluger Mann besitzen. Und sowas kann man sich natürlich gar nicht vorstellen, dass man heute irgendwie den neuen VW so bewerben würde. Das ist, und so dieses getragen Bildungsbürgerliche, so, das ist schon, also kommt einem Lichtjahre weit weg vor. Dann kam der Kemmelmann, da wurde es dann schon rauer, ne? Der Marlboro-Mann, der Kemmelmann mit seinen abgelatschten Sohlen und so weiter, dann kamen andere Typen. Und die sind schon dann heutiger. Das kam so in den späten 60ern.
12: Wenn wir aber, das beschreiben Sie so wunderbar, das ist eine der vielen wunderbaren Beschreibungen. Sie sagen, die Deutschen sind zu Ohrenwesen geworden ab einem bestimmten Zeitpunkt, bevor das Fernsehen kam. Weil wir sitzen jetzt tatsächlich hier mitten in einer Technologie, wo damals viele Leute gesagt haben, das wird sich nicht durchsetzen. Auch habe ich auch bei Ihnen gelernt, sind letztendlich nur sprechende Passbilder. So ist das damals besprochen worden. Aber bleiben wir mal bei den Ohrenwesen. Also Radio, ganz große Sache. Mein Vater zum Beispiel hat mir immer erzählt, dass wenn Francis Durbridge Hörspiele zu hören waren, Paul Temple, dass dann die Straßen leer gefegt waren. Das heißt, die Leute, Sie sagen das auch im Buch, wohin mit den Händen, die Leute haben zu Hause gemeinsam gesessen und haben etwas zugehört. Wenn man sich das heute vorstellt, wenn Sie sich das heute vorstellen, ist das mindestens ein Moment gewesen, wo Sie sich in eine solche Situation zurückwünschen. Dass die Leute zusammensitzen und hören was gemeinsam an. Keiner machte irgendwas. Handy gab es nicht, hat keiner in der Hand gehabt.
13: Ja, das ist natürlich eine wunderbare Situation, die so zur Idyllisierung natürlich auch verleitet. So die traute Familie, die gemeinsam im Kreis sitzt, also um den Tisch rum und nicht einfach aufgereiht wie im Kino vor dem Fernseher und lauscht. Das Irre ist, dass wenn man so einem Hörspiel zuhört, beispielsweise, dann ist das ja, der Hörsinn ist so hyperaktiv, die anderen Sinne sind lahm. Man muss sich, um das zu kompensieren, mit irgendwas zu beschäftigen. Sodass früher irgendwie jeder was macht, irgendeine Handarbeit. Und das ist schon interessant, dieses ständige Tun beim Hören. Und das hat sich natürlich vollkommen geändert. Also der Fernseher, der beschäftigt viel mehr Sinne, also zumindest noch den Augensinn dazu. Und dann kann man sich einfach so berieseln lassen. Das ging beim Radio schlechter.
12: Und Sie haben auch dafür eine sehr interessante, haftenbleibende Beschreibung gefunden, weil Sie schreiben in Wunderland, die Leute, die Familien haben da nicht mehr sich selbst gegenüber gesessen, sondern sie saßen alle gemeinsam gegenüber des Fernsehgerätes. Also auf der anderen Seite, wie konnte das eigentlich sein, wenn man heute... Denken wir darüber nicht mehr nach. Heute sind wir schon in der nachlinearen Phase des Fernsehens eigentlich, wobei ich das vielleicht im linearen Fernsehen nicht so laut sagen sollte. Aber wir sind in einer ganz anderen Entwicklungsphase. Haben Sie eine Erklärung dafür gefunden, warum das so gut funktioniert hat in dieser Zeit?
13: Ja, der Fernseher gruppierte natürlich erstmal die ganzen Wohnzimmer um. Es wurde wirklich umgestellt. Vorher der Tisch in der Mitte, man saß drumherum und jetzt gibt es, wie gesagt, diese mehr oder weniger zur Zuschauerreihe zusammengestelltes Mobiliar. Und dann ist der Fernseher natürlich schon wahnsinnig spannend, weil man sich selber auch kennenlernt. Also die Deutschen lernen sich durch den Fernseher neu kennen. Deshalb auch die ganzen Familienserien zu Gast bei den Nachbarn, bei Familie Hesselbach oder die Unverbesserlichen. Eine Serie des SFB, also vormals RBB, hieß Die Jedermannstraße. Und so ging es im Fernsehen um Jedermann. Und deshalb nenne ich das Fernsehen in dem Buch auch eigentlich Nahsehen. Also man sieht neu so in die nächste Nachbarschaft und lernt sich neu kennen. Das war auch bitter nötig, weil die Bundesrepublik als halbes oder dreiviertel Deutschland ja als künstlicher Staat empfunden wurde, so aufoktroyiert durch die Alliierten mit einer komischen Hauptstadt Bonn, wo die meisten noch gar nicht waren. Und man fremdelte so mit dem Land. Also die neuen Bundesländer kannte man auch nicht so genau, wo hört Nordrhein-Westfalen auf, wo fängt Rheinland-Pfalz an. Und so musste man alles neu kennenlernen. Und so gab es beispielsweise diese Show, wo die Städte so gegeneinander antraten, zu Wettkämpfen und immer unterbrochen durch Interviews, wo man sich so miteinander bekannt machte.
12: Also und natürlich auf eine Art und Weise auch da eine Art des Auftretens, die wir heute nicht mehr kennen, die jüngere Leute nicht mehr kennen werden, zum Beispiel die Ansagerinnen, die es gab. Das heißt, wenn das jetzt noch so wäre wie damals, hätte vorher eine aparte Frau gesessen, hätte gesagt, meine sehr verehrten Damen und Herren, sehen Sie nun ein Interview mit dem Schriftsteller, dem Dozenten und Kulturjournalisten Harald Jena bei Phoenix persönlich, ist ja zu Gast bei Jörg Thaddeus, hätte vorher jemand angesagt. Wie wir heute wissen, man kommt ohne aus. Sie begründen, warum es das gab, dieses Ansagerinnen. Wesen.
13: Weil es war, damit überhaupt Frauen zu sehen sind. Das Fernsehen bestand ja fast nur aus Männern. Also wenn Sie an Werner Höfers Polit-Talkshow-Runde denken, nur Männer in den Shows, außer im Publikum nur Männer zugange. Und so waren wenigstens die Frauen fürs Ansagen da. Sie geleiteten so in das Programm.
12: 1955 bis 1967, das ist beschrieben, diese Zeit, diese Phase der Geschichte ist beschrieben. Und zwar in Dokumentarfilmen geht das immer ganz schnell. Also da kommt die Währungsreform, Gründung der Bundesrepublik, Isetta-Kabinenroller, dicke Würste, Nierentische, alle sind dick. Sie sagen es im Buch auch, dick sein ist ein mehr oder weniger ein Prestige-Gewinn. Tatsächlich, Sie beschreiben das jetzt aber ganz anders. Sie beschreiben das als hektische Zeit. Meine Großeltern haben das immer auch so beschrieben als, ja, wir haben im Krieg so viel gelitten und dann wurde es endlich besser. Aber das liest sich so, als hätten die einfach gesagt, um Gottes Willen, wir müssen das alles vergessen, was hinter uns liegt. Und wir müssen so viel arbeiten, wie wir irgendwie können.
13: Ja, es wurde natürlich besser, es wurde aber auch besser, weil unendlich viel gearbeitet wurde. Also wir hatten offiziell die 48-Stunden-Woche, tatsächlich wurden 50 Stunden gearbeitet und dazu kamen noch viele Überstunden, die gar nicht aufgelistet waren. Und die Unternehmen, die warben um Arbeitskräfte mit der Versicherung, bei uns könnt ihr so viel Überstunden machen, wie ihr wollt. Das heißt, man arbeitete wirklich sich bis in die Erschöpfung und um wieder runterzukommen, waren eben diese Unmengen Alkohol auch nötig. Und dann arbeitete man schnell. Man riss sich um die Akkordschichten, also in denen möglichst schnell, möglichst viel weggearbeitet wurde. Und dann ist diese Zeit, obwohl es immer linear bergauf ging, natürlich keine stressfreie und auch keine krisenfreie Zeit. Wir haben die Kohlenkrise, das Öl löst als Energieträger Nummer eins die Kohle ab. Es entstehen wahnsinnig viele Arbeitslosigkeit unter den Bergleuten. Wir haben die Supermärkte und den Versandhandel, der die Einzelhändler in die Pleite treibt. Da gehen also Hunderttausende von
12: Edeka,
13: Einzelhändlern.
12: Sie schreiben, dass Edeka sagt zuerst, nein, das machen wir nicht mit, dieses Supermarktgeschäft. Wir bleiben bei dem Kolonialwarenladen. Erklären Sie auch nochmal, auch aus heutiger Sicht natürlich ein untragbarer Begriff eigentlich.
13: Ja.
12: Und Edeka sagt zuerst, das machen wir gar nicht mit. Und Spar zwingt die Leute, das zu machen. Weil wir nehmen ja heute Supermärkte als gegeben hin.
13: Genau.
12: Das wollen Sie nicht.
13: Nein, Spar beispielsweise zwingt also die Einzelhändler dazu, den ganzen Laden umzubauen. Dazu müssen sie Kredite bei Spar nehmen. Also sie legen sich da wirklich so ein Halseisen um den Nacken, geraten in ungeheure Abhängigkeit. Ob das sich wirklich lohnt, ist dann die große Frage. Das heißt, dann sinkt also in vielen Fällen einfach das Einkommen. Dann kann man sich keine Angestellten mehr leisten. Das heißt, man muss dann die Buchhaltung selber machen, nach der Buchhaltung noch selber den Laden putzen. Das heißt, viele von diesen kleinen Händlern, die arbeiten 14, 16 Stunden. Aber was
12: Sie jetzt noch nicht gesagt haben, Herr Jena, was ist das Ziel?
13: Das ist Stress.
12: Aber was ist das Ziel? Warum stressen sich die Leute so? Weil sie merken, dass sie... Wenn Sie sich nur genug anstrengen, so wird uns das ja heute erzählt, wenn Sie sich nur genug anstrengen, sind Sie an einem Wunder beteiligt oder warum machen die das?
13: Es gibt natürlich eine neue glitzernde Warenwelt, die ungeheuer verführerisch ist. Es gibt den Traum vom eigenen Auto, von der größeren Wohnung. Die Leute wohnen noch wahnsinnig beengt. Das ist eine Riesenbelastung, wenn man zu viert, also in so einer Zwei-Zimmer-Wohnung, haust nie eine Rückzugsmöglichkeit. Und dann träumt man natürlich von einem eigenen Raum, wo man auch mal für sich Radio hören kann, ein Programm, was die anderen eben nicht hören wollen und so. Dann die Ferienreise, das ist ein Traum, der die Menschen über Jahre begleitet. Die erste Ferienreise nach Italien, dafür spart man und dafür arbeitet man auch. Und dann?
12: Aber Sie haben das ja selber übrigens mitgekriegt. Das heißt, ich könnte Ihnen jetzt sagen, lassen Sie uns was Nostalgisches zusammen essen aus Ihrer eigenen Geschichte. Wir gehen irgendwo hin, bestellen für Sie Spiralnudeln mit warm gemachten Pflaumen und Würstchenstücken. Köstlich. Haben Sie damals gegessen und normal gefunden, offenbar?
13: Weil Ihre Mutter, ich habe das steht nicht normal gefunden. Das ist das Essen meiner Mutter. Meine Mutter ist Lehrerin gewesen und gleichzeitig eben Mutter und Hausfrau. Wir hatten eine Haushaltsgehilfin, aber sie war schon wahnsinnig gestresst und sie kochte nicht gerne unter diesem Zeitdruck. Und dann hatte sie eben diese Spiralnudeln gemacht und dazu so eine Soße aus warmem Pflaumenkompott. Und daneben so ein Würstchen gelegt. Also, und das war schon ziemlich schaurig. Und das Schaurigste war, mein Vater kriegte, weil er so gerne Fleisch aß, manchmal als Fleischersatz so eine Scheibe Brot und dann kippte sie so warm gemachte Bratensoße aus der Tüte drüber. Das war so dann sein Schnitzel.
12: Aber kommen wir nochmal darauf zurück, auf den Begriff Wunder. Wenn ich es richtig in Erinnerung habe, dann sagen Sie es entweder explizit oder es deutet sich einfach an. Es ist kein Wunder gewesen. Es ist nicht, also Wunder bedeutet ja, irgendetwas geschieht einfach so. Und ich meine, es ergibt sich schon aus dem, was Sie jetzt erzählt haben bisher, Herr Jena. Die Leute wollten das unbedingt, aber auch deswegen, weil ihnen alles andere ja nicht mehr einfallen konnte im Sinne von, oh, wir werden an eine große politische Idee zu glauben beginnen oder wir werden jetzt wahnsinnig religiös werden, weil sie das ja alles in irgendeiner Art von Verbrämung 12 Jahre lang erlebt haben.
13: Also man lebte nach dem Krieg in einem geistigen und ideologischen Vakuum, in einem Gefühl der Sinnlosigkeit. Und das war noch eigentlich das Beste, was man sagen konnte. Man floh also von einer Depression, die einen einholen musste, sobald man an die jüngste Vergangenheit dachte, in also ein zum Teil fast besinnungsloses Arbeiten. Also Hannah Arendt hat das wunderbar beschrieben. Sie sagt, in Deutschland ist so das alte Ideal des Produzieren eines Gegenstands verschwunden. Stattdessen gibt es so eine besinnungslose Geschäftigkeit, als würden die Leute irgendwas und irgendwem davonlaufen. Und sie laufen natürlich den Gedanken an die Vergangenheit davon und sie füllen dieses Vakuum mit dem neuen Ideal, dem Fleiß der Verausgabung von sich selbst, von Arbeit. Und daraus entsteht dann natürlich auch die Werte, die dann irgendwann konsumiert werden wollen und müssen. Und dann lernen diese Deutschen so langsam das Genießen. Aber sie lebten vorher in einer Gesellschaft, die vom Nichts angeweht war, schreibt beispielsweise der Redenschreiber von Ludwig Erhard. Und Dahndorff sagt, es gibt kaum jene Gesellschaft, der ihre Mitglieder so ratlos gegenüberstanden wie die Nachkriegsgesellschaft.
12: Aber da war ja was anderes als nichts. Vorher waren ja diese 12 Jahre gewesen. Und auch da erinnere ich mich, wenn ich mit älteren Menschen gesprochen habe, da gab es ja unglaublich viel Selbstmitleid. Also wir waren ganz arm, dann kam Adolf Hitler, hat die Wirtschaft in Schwung gebracht, dann waren wir immerhin nicht arm, aber dann hat er uns den Krieg eingebrockt. Dann wurde der Krieg ganz schrecklich, wir wurden schlimm bombardiert und irgendwann ging es dann wieder aufwärts. Aber die Menschen haben die ganze Zeit sich immer nur beschrieben als Objekte eines schweren Schicksals. Und so wie ich das bei Ihnen jetzt auch nochmal neu aufgeschrieben gelernt habe, ist denen ja irgendwann aufgefallen, oh, es könnte ja sein, dass wir da mitgemacht haben. Also ich glaube 1944 hatte die NSDAP mehr als 8 Millionen Mitglieder. Ja. Wir haben im Moment, ich glaube die Zeit hat das angestoßen, dass man Zugang hat zu den Archiven, kann nachgucken, welche Angehörigen waren denn in der NSDAP. Ich habe viele Freundinnen und Freunde, die denken, oh, meine Großeltern alle auch, keine große Überraschung. Also wann ist den Leuten aufgefallen, da war ja was? Da war was Schreckliches, da war eine Jahrhundertkatastrophe und wie haben Sie mitverantwortet?
13: Ja, es gibt, man spricht zu Recht von diesen langen Jahren des Schweigens. Das wurde immer mal wieder unterbrochen, zum Beispiel durch auch die Fernsehserie Am stillen Strand der Spree nach einem bekannten Roman. Da kommt so eine 20-minütige Erschießungsszene vor, ich glaube schon in den frühen 50er Jahren, 54 oder so. 20 entsetzliche Minuten, wo Juden erschossen werden durch so ein litauisches Bataillon, aber unter deutscher Führung der SS. Und das hat damals für eine Menge Empörung, aber auch Nachdenklichkeit gesorgt. Und so wurde dieses eigentlich bleiern Schweigen immer wieder mal unterbrochen. Und fundamental 1961 durch den Eichmann-Prozess in Jerusalem. Das war ein riesen Medienereignis, von Israel bewusst auch so aufgezogen. In Deutschland wurde zweimal in der Woche über viele Monate hinweg aus Jerusalem berichtet von dem Prozess. Und zwar sehr intensiv und gründlich. Und da wurde mal endlich nicht nur der Fokus auf die sogenannten Hauptschuldigen, auf diese kleine Nazi-Clique gelegt, sondern auf die vielen, vielen Helfershelfer in der Bürokratie natürlich auch vor allem.
12: Aber hätte man nicht auch auf dieses Wirtschaftswunder Republik zeigen müssen? Weil Sie schreiben das ja auch auf, das ist ein Satz und das ist trotzdem eine furchtbare Zahl. Fritz Bauer, der Generalstaatsanwalt, der dem Mossad den Hinweis gegeben hat, der Typ ist unter dem Namen Clement, verbirgt sich Alf Eichmann in Buenos Aires. Der hat den Tipp deswegen an den israelischen Geheimdienst gegeben, weil er seinem eigenen, als Generalstaatsanwalt in Hessen, weil er dem eigenen Bundeskriminalamt Wahlamt nicht vertrauen konnte, aus guten Gründen. Sie schreiben diese Ziffer auf, von 47 leitenden BKA-Beamten waren 33 bei der SS gewesen. Wir reden über das Jahr 1958, 59, 60, 61 hat der Eichmann-Prozess dann schließlich stattgefunden. Das ist doch eine Sache, die aber in Ihrem Skandalgehalt dann höchstwahrscheinlich in der breiteren Öffentlichkeit so nicht wahrgenommen worden ist.
13: Nein, das fanden die Leute ziemlich normal. Und auch,
12: normal.
13: Ja, und auch die Sozialdemokratie hat sich ja außer einigen Protesten am Rand, aber im Grunde genommen mit all den Gesetzen abgefunden und sogar eingewilligt, bereitwillig, die alliierten Verurteilungen von SS und NSDAP-Angehörigen aufgehoben hatten. Die SPD hat da bereitwillig mitgemacht, weil sie auch Teil dieses Schweigekartells werden wollte. Und man muss sagen, die einzigen, die ständig den Finger drauf gelegt haben, war die DDR. Und dass es eben von außen kam, diskreditierte diese Form von Aufklärung auch wieder, sodass es den Leuten relativ leicht war, zusammenzuhalten und so sich gegen so einen hartnäckigen Aufklärer wie Fritz Bauer zu schützen. Und Fritz Bauer war nun ein Mann, der sich nicht so leicht abschütteln ließ. Und dem ist es eben zu verdanken, dass es dann 3 Jahre später zu diesen ebenfalls sehr breit angelegten Auschwitz-Prozessen kam, die nochmal für viel Diskussion auch dann in den Familien sorgten, ne? Wo dann wirklich die Kinder und die Eltern fragen, was habt ihr da eigentlich gemacht? Habt ihr das gewusst? Wie habt ihr dazu gestanden? Wie war euer Beitrag dazu? Und das waren zum Teil qualvolle Mittagessen.
12: Das ist ein tolles Roman darüber, Deutsches Haus. Sie gerade DDR gesagt haben, ist meine Lieblingsansage, habe ich auch aus Ihrem Buch, aus dem DDR-Fernsehen. Liebe Eltern, ich möchte Sie herzlich bitten, Ihre Kinder um 16.30 Uhr an das Gerät zu rufen. Wir bringen dann, was weißt du über deine Freunde in der Sowjetunion? Also eine herrliche Programmansage. Eine ganz wichtige Sache. Herr Jena, ich habe viele Beschreibungen gelesen über das Ruhrgebiet, das tatsächliche pulsierende Herz dieses industriellen Wunders mindestens. Aber die Beschreibung bei Ihnen ist so eindrücklich, weil Sie beschreiben, man konnte eine Stunde, bevor man das Ruhrgebiet, wo Sie auch aufgewachsen und geboren sind in Duisburg, bevor man das erreichte, sah man das schon, weil es so furchtbar verqualmt war, verdreckt war, verrußt war, vergast teilweise auch, was Sie beschreiben, Kinder, denen übel geworden ist. Was haben denn die Leute damals angenommen, wo diese Umweltgifte, wo alles das, was die da ökologisch anrichten, ohne dass es den Ausdruck damals schon gab. Was haben die denn gedacht, wo das alles hingeht?
13: Zunächst mal in die Wäsche. Das war für die Leute das größte Problem. Man hing die weiße Bettwäsche auf und wenn die nicht schnell genug trocken war, dann war sie grau und an vielen Teilen dann eben auch schwarz, tatsächlich wieder so verrußt. Dann wussten die Bergleute und ihre Angehörigen, dass es in der Lunge landet. Also die berühmte Staublunge, die viele Bergleute nach 15, 20, 25 Jahren krank machte und eben zum vorzeitigen Tod führte. Weiter dachte man nicht darüber nach. Man wusste, der Himmel ist relativ düster, es kommt nicht so viel Licht durch, wie durchkommen sollte. Aber was das fürs Klima anrichtet, was das für den Planeten bedeutet, das wusste damals niemand. Und insofern war auch Willy Brandt, der ja mit dem blauen Himmel über der Ruhr Werbung machte, für den war eben der blaue Himmel, also die sichtbare Verschmutzung zunächst mal das Wichtigste. Aber wie sehr wir diesem Planeten zugesetzt haben, das hat damals niemand gewusst. Also
12: Sie beschreiben aber in Ziffern die Sprünge im Energieverbrauch, also wie rapide der Energieverbrauch logischerweise angestiegen ist tatsächlich. Und das jetzt hat die Ampelregierung schon tatsächlich ein neues Wirtschaftswunder, ein grünes Wirtschaftswunder versprochen, was, wie wir wissen, nicht eingetreten ist. Diese Regierung, die gerade amtiert, wartet, glaube ich, nicht mehr auf ein Wunder, aber doch mehr als nur einfach plus 0,5% Wirtschaftswachstum. Würden Sie denn sagen, nachdem Sie das jetzt alles nochmal aufgeschrieben haben, dass man sich das ökologisch eigentlich erlauben kann, jetzt richtig aufs Gas zu gehen und zu sagen, boah, wir müssen richtig reinhauen, noch mehr arbeiten, mehr produzieren, das Wirtschaftswunder von 55 bis 67 nachbauen?
13: Nein, wir können uns Natürlich brauchen wir Wirtschaftswachstum. Wir müssen auch wieder wettbewerbsfähig werden. Aber ein neues Wirtschaftswunder könnten wir uns überhaupt nicht leisten. Also das würde der Planet auch nicht verkraften. Unsere Gesundheit nicht und unsere Zukunft nicht. Wir würden uns damit wirklich alle Zukunftschancen rauben. Denn wenn der Energieverbrauch von damals bedeutete natürlich auch eine unendliche Verschmutzung. Und wenn man sich anschaut, die Belastung mit allen möglichen Giften ab 57, 58, 59, die leiten im Grunde genommen einen neuen Abschnitt der Erdgeschichte ein. Also viele Erdgeschichtler sprechen ja dann von einem neuen Abschnitt, in dem eben erstmals eine Spezies der Erde diesen Planeten so prägt und so verändert, dass der Erdball quasi aus seinem naturgeschichtlichen Verlauf hinaus katapultiert wird. Und das beginnt in Mitte der 50er Jahre.
12: Aber um das nicht auf sowas so düster enden zu lassen, was ja trotzdem faszinierend ist, ist der Erfindungsgeist der Leute. Und da habe ich oder andere Leute, die sich Politik angucken, hat man heute natürlich teilweise Zweifel, man das Gefühl hat, die Deutschen glauben eigentlich, dass ihnen muss immer von außen geholfen werden. Sie machen Luxusurlaub, 30.000 Leute im Februar im Persischen Golf, dann bricht der Krieg aus, wo ist Wadefuhl, dass wir Flugzeuge haben und hier weggebracht werden. Der Spritpreis steigt, wo ist die Regierung, die uns das bezahlt und so weiter. So kann man das immer fortsetzen. Hier, Werner Otto, Versandhaus, später Imperium, bringt als erstes Mal, um sein Geschäft in Gang zu bringen, jeden Tag 14 Paar Schuhe zur Post. Das ist der Anfang seines Versandhandels. Glauben Sie, das ist so ein Geist? Woher kommt der? Muss der aus den Leuten kommen oder kann der von außen implantiert werden, reingepustet werden? Wie kann das gehen?
13: Ja, ich glaube, man lernt in dieser Zeit, die ja mit einer großen Not beginnt, dass man nur aus eigenen Kräften da wieder rauskommt. So gut es eben geht. Wenn man gar nicht kann, helfen einem vielleicht die anderen. Aber irgendwie ist man zunächst mal selber dafür verantwortlich, dass mit den anderen zusammen diese Karre wieder aus dem Dreck kommt. Diese Mentalität, die prägt schon diese gesamte Aufschwungszeit. Das heißt, man weiß, dass all das, was man konsumieren kann und was man an Sicherheit beispielsweise genießt, an Rente und so genießt, dass das irgendwie erarbeitet werden muss. Und zwar irgendwie von allen, also auch von mir. Und dieser Zusammenhang zwischen dem einzelnen Leben und dem Verdienst und der Leistung aller, der ist damals sehr, sehr klar gewesen. Und daraus resultiert auch ein großer Optimismus, weil man weiß, man hat seine Handlungsspielräume. Man ist kein Spielball irgendwie fremder Mächte, sondern das, was ich tue, hat vielleicht eine kleine Wirkung, aber es hat eine Wirkung. Und dieser Geist ist schon phänomenal.
12: Also, aber jetzt kann das nicht politisch beschließen. Ich kann nicht beschließen als Bundeskanzler Thaddeus, wir machen jetzt wieder Wirtschaftswunder.
13: Und die Leute das machen kann das man halt nicht, aber man kann natürlich zumindest mal beschließen, und zwar ernsthaft gegen alle Widerstände dieses Land wirklich zu entbürokratisieren. Wenn ich mir überlege, 55 stellt man fest, die Frauen arbeiten jetzt auch noch zu zwei Dritteln und wir haben immer noch zu wenig Arbeitskräfte. Also brauchen wir Arbeit von außen. Und was passiert? Innerhalb von 2 Wochen beschließt man, eine ganze Abteilung des Arbeitsamtes nach Italien zu verlegen. Man regelt das mit dem italienischen Staat. Und dann wird in Verona vor Ort zusammen mit dem italienischen Arbeitsamt Arbeitskräfte angeworben aus dem Süden. Die Listen der Unternehmen liegen vor. Da ist genau aufgelistet, wir brauchen Leute mit viel Fingergeschick oder wir brauchen viel Muskelkraft. Und dann werden sie zu Tausenden in Sonderzügen nach Deutschland gebracht. Das Ganze ist zwischen dem Beschluss und der Realisierung liegen vielleicht 2-3 Monate. Und diese Geschwindigkeit und dieser Pragmatismus auch, erstmal ausprobieren und dann dann guckt man mal, ob das klappt. Also das würde man sich heute, glaube ich, wünschen.
12: Hat sein eigenes Kapitel im Haus der Geschichte in Bonn, kann jeder mal angucken, wie das dann tatsächlich gelaufen ist für die Leute, die nach Deutschland gekommen sind. Sie beschreiben das auch. Also es hat dann, die Leute sind gekommen und es hat Jahrzehnte gedauert, bis sie nach ihrem Glauben auch in Deutschland beerdigt werden konnten.
13: Richtig.
12: Also eine irre Geschichte, genau. Ein unglaublich lohnenswertes Geschichtsbuch. Herr Jena, ich freue mich sehr, dass Sie heute Zeit für uns hatten. Vielen Dank, alles Gute für Sie.
13: Ich danke Ihnen, war schön mit Ihnen.
12: Super.
11: Das war Phoenix persönlich. Wir schalten jetzt wieder zum Deutschlandfunk.
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0: Revolution eine absolute Ausnahmeerscheinung in der deutschen Musikszene ist. Eine authentische Künstlerin, die, so wirkt es, keine Kompromisse macht und lieber in Echtzeit lebt und arbeitet. Herzlich willkommen bei den Zwischentönen, Anna Diebenbusch.
1: Hallihallo.
0: Frau Diebenbusch, die 25-jährige Emmy Noether promovierte 1907 als erst zweite deutsche Frau in Mathematik. Sie veröffentlichte eine Dissertation zur Invariantentheorie. Mhm. Und die Original-Doktorarbeit dieser jungen Emmy, die wurde ihnen mal geschenkt. Und sie sagten in einem Interview im Berliner Tagesspiegel, das sei das schönste Geschenk, das sie je bekommen hätten. Wieso war das so schön für sie?
1: Weil mich diese Frau so fasziniert hat. Und zwar auf so eine ganz leidenschaftliche Art und Weise. Es ging mir gar nicht um diese Formeln. Ich verstehe nichts davon. Aber diese Frau verkörpert für mich ein ganz modernes Frauenbild. Die stand so ein für ein Umdenken auch in der modernen Physik. Sie hat ja die moderne Physik mit der Mathematik verbunden, hat Albert Einstein zugearbeitet und stand aber irgendwie immer im Schatten. Und dann dachte ich, das ist irgendwie, hat sie mich fasziniert. Und dann habe ich diese Arbeit geschenkt bekommen.
0: Auch mal wirklich dran gelesen, ja, ein bisschen verstanden?
1: Nichts verstanden von den Formeln, aber die Namen, die auftauchen, die sagt mir natürlich was. Also da sind wirklich diverse Nobelpreisträger, die ihr da auch zugearbeitet hatten und ja, das war ganz, ganz faszinierend.
0: Sie haben über Emmy Noether sogar einen Song geschrieben, der heißt Eisvogelfrau. Warum heißt der so?
1: Der heißt so, weil die Geschichte zu Emmy Noether ist, dass sie immer in diesem Schatten stand, dass sie aber scheinbar eine sehr funkelnde Persönlichkeit war. Sie hat unterrichtet und es gab dann wohl auch viele Studenten, die unbedingt zu ihr wollten. Es waren hauptsächlich Männer, aber sie hatte so richtig so einen Fankreis. Also sie musste irgendwas Schillerndes und sehr Unterhaltsames gehabt haben. Und ich dachte, die ist doch wie so ein Fabelwesen. Und deswegen habe ich ihr ein Fabelwesen erfunden. Und das ist halt die Eisvogelfrau.
0: Also bunt und scheu und ein bisschen wie ein Märchenwesen, so eine Mischung.
1: Und unfassbar schnell.
0: Schnell?
1: Ja.
0: Ah, okay. Mathe-Doktorarbeiten lesen Sie ab und zu, aber auch Texte über Quantenphysik. Und Sie haben eine richtige Bibliothek, was das angeht. Ist von dieser Bibliothek nach dem Wohnungsbrand noch was übrig geblieben?
1: Nein.
0: Ist alles weg?
1: Es ist alles
0: auch
1: weg.
0: Emmy Noethers Arbeit?
1: Also Emmy Noethers Arbeit konnte ich retten. Die war noch so eingeschweißt in so einem Papier. Aber ja, also es ist alles sehr, sehr verkohlt. Viele Bücher haben es nicht geschafft.
0: Ja. Was fasziniert Sie an der Mathematik, an der Physik, an den Naturwissenschaften? Das rein Faktische, die Klarheit, das Unemotionale?
1: Ich glaube ganz das Gegenteil. Es ist nämlich gar nicht so unemotional. Also auch gerade, wenn es um den Kosmos geht, wenn es um Physik geht, das ist so nah am Leben dran und halt auch teilweise so unbestimmt, dass es einen oder dass es mich einfach berührt. Ich merke, dass es da eine Resonanz gibt. Und ich glaube, was die Mathematik betrifft, ist es auch das Mathematische in der Musik. Da gibt es einfach Parallelen.
0: Bachs Fugen.
1: Ja, ganz genau. Und auch einfach die Physik einer Klavierseite, einer Geigenseite, der Quintenzirkel, das ist alles so vertraut. Und ja, irgendwie hat es mich gepackt. Auch eine Zahlenliebe. Und aber es ist eher die Physik und so das der Blick auf das große Ganze.
0: Das Album, das sie in Deutschland bekannt gemacht hat, das war 2011, Die Mathematik der Anna Diebenbusch, so war der Titel. Wie viel Mathematik ist da drin gewesen?
1: Da ist gar nicht so viel Mathematik drin. Es geht da so ein bisschen um die eigene Formel des Lebens zu finden. Und angelehnt ist es an ein Buch. Es gibt ein Buch, und zwar von Esther Villar. Und das war Die Mathematik der Nina Gluckstein. Das Buch hatte ich als Teenagerin gelesen. Und es geht um ein graues Mauerblümchen, was sich in einen Tango-Torero-Tänzer, einen starken Mann verliebt und sie erfindet eine Formel, wie das funktionieren könnte. Und dieses Buch hat mich fasziniert, weil es ganz dramatisch endet, aber zwischenzeitlich dann doch sehr unterhaltsam ist. Und deswegen dachte ich, so muss mein Album heißen, weil ich auch so einen seltsamen Namen habe. Anna Diebenbusch, Nina Gluckstein, das passt.
0: Es war an einem kühlen Adventsabend im Dezember 2010, da saß ich vorm Fernseher und schaute wie viele andere auch die ARD-Sendung Inas Nacht, in der die Sängerin Ina Müller mit Gästen spricht, dabei aber die besondere Vorliebe hat, auf musikalische Talente aufmerksam zu machen und sie einzuladen. Und dann kündigte Ina Müller den Auftritt der jungen Anna Diebenbusch an, die saß am Klavier und sang im Studio dieses Lied und das hieß und heißt Kommando Untergang. Und hier ist der Live-Mitschnitt aus der Sendung.

0: So klang Anna Diepenbusch im Dezember 2010 ein Gänsehautlied, das ins Herz trifft, so würde ich sagen. Sehr traurig, schön, mit viel Gefühl. Etwas, was vielleicht viele von den Hörenden auch mal erlebt haben, denke ich. Der, den das Lied betrifft oder die, weiß das bis heute nicht, habe ich mal gelesen. Stimmt das?
1: Das stimmt, das wird auch nicht verraten. Okay. Das ist ein Geheimnis.
0: Dieser Auftritt bei Inners Nacht, wie haben Sie den erlebt und wie wichtig war er für Sie?
1: Der war enorm wichtig, weil ab da sozusagen gefühlt von ich spiele Konzerte in Hamburg, auf einmal ging es los, ich spiele Konzerte in ganz Deutschland. Und das war der Startschuss. Und da habe ich Ina ganz viel zu verdanken und ich erzähle das auch gerne auf der Bühne, weil das auch wirklich was Besonderes ist. Weil Ina pickt sich die Lieder raus und entscheidet, wer darf kommen, was darf derjenige spielen. Und für mich war das wirklich wie so ein Raketenstart. Dann ging es los und es sprechen mich auch immer noch Leute darauf an. Und es macht Spaß, an diesem kleinen Schellfischposten sich da zusammen zu quetschen und diese Musik zu spielen.
0: Und kurz nach dem Auftritt erschien dann dieses zweite Album, die Mathematik der Anna Diepenbusch. Und auf dem Album sind keineswegs nur so traurige Stücke drauf, sondern auch ironische, freche, lebenslustige. Und ein Kritiker hat geschrieben, unendlich traurig, überbordend froh, hat er das Album genannt. Und diese wechselnden Perspektiven, die haben Sie selber mal beschrieben. Mal verlasse ich, mal werde ich verlassen, mal betrüge ich, mal werde ich betrogen. That's life?
1: Ja, that's life, absolut. Es gehört auch zusammen. Also wirklich diese Ambiguität, das ist für mich auch irgendwie das Leben. Wirklich, in der Tat. Das ist schön zusammengefasst. Gefällt mir gut.
0: Das haben Sie selber so gesagt.
1: Es stimmt nach wie vor.
0: Aber, und auf die Frage, worum geht es in Ihren Liedern, da haben Sie mal geantwortet, Liebe, die nicht funktioniert, das ist mein Genre.
1: Oh,
0: würden
1: Gott,
0: Sie das
1: wie
0: heute,
1: traurig.
0: Würden Sie das heute auch noch so sagen?
1: Ja, wobei, ich müsste das erweitern. Es sind natürlich die traurigen Liebeslieder, die Leute berühren, die mich besonders berühren, aus denen auch wirklich erst Musik entsteht. Ich glaube, wäre ich glücklich verliebt permanent, dann gäbe es diese Alben nicht. Aber es sind auch viele versteckte Lieder, wo man vielleicht denkt, es ist über eine Liebe, die zerbrochen ist. Aber es sind auch viele Lieder über Freundschaft, wo man erst auf den zweiten Blick hört, okay, das ist gar nicht eine Liebesbeziehung. Es gibt ein Lied auch für meinen Bruder, um den ich mich mal gesorgt hatte und der hat dann ein Lied bekommen, wo man auch denken könnte, es könnte eine Liebesgeschichte sein. Es ist, ja, Menschen begegnen sich, Menschen treibt es wieder auseinander und davon handeln meine Lieder irgendwie.
0: Und Geschichten von Freunden,
1: ja,
0: die Sie
1: Tat.
0: Auch erzählen, nicht, ja, nur Ihre eigenen.
1: Ja. Hm?
0: Wie gefällt Ihnen der Satz des berühmten Filmtheoretikers Siegfried Krakauer, der gesagt hat, kein Kitsch kann erfunden werden, den das Leben nicht überträfe?
1: Puh, darüber muss ich nachdenken. Ja, das mit dem Kitsch ist ja immer so ein schmaler Grat. Also ich bin nicht besonders kitschängstlich. Ich reime Schmerz auf Herz. Mhm. Ich würde es wieder tun.
0: Mhm.
1: Und ich bin da relativ furchtlos, weil ich auch davon überzeugt bin, dass der richtige Akkord unter vielleicht einem abgenutzten Reim trotzdem noch, ja, eine Berechtigung hat. Oder auch wie man es singt, dann kriegt das nochmal so einen Unterbau und so einen ganz traurigen Vibe. Ja, wie meint er das? Wie meint er dieses Zitat genau?
0: Das kann man vielseitig auslegen. Da gibt es, glaube ich, ganze Doktorarbeiten darüber. Naja, ich denke schon, dass man das Leben manchmal unterschätzt, dass es einfach manchmal gewaltiger, prachtvoller, kitschiger ist, als man es einfach schreiben kann. Mhm. Ich glaube schon, dass da etwas dran ist. Ja, wie kommen wir jetzt von Siegfried Krakauer zu Lale Andersen? Die ist nämlich jetzt dran. Sie haben
1: sich
0: einen Titel von ihr gewünscht, Liebeslied am Hafen. Das ist tatsächlich, habe ich nachgeschaut, 1939 erschienen.
1: Mhm.
0: Und es ist eigentlich inhaltlich ziemlich modern. Sollen wir es schon verraten oder erst mal hören?
1: Wir können es erst mal hören.
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0: Lale Andersen, berühmt geworden mit Lili Marleen, erzählt hier ein Liebeslied am Hafen. Wieso gefällt Ihnen das?
1: Ich finde es wahnsinnig frech und modern. Und ich weiß gar nicht mehr ganz genau, wie ich dieses Lied entdeckt habe. Ich glaube, es war irgendein Liederabend. Und dann habe ich da hingehört und dachte, wovon singt die Frau da eigentlich? Die lässt es sich einfach gut gehen und genießt ihr Leben, genießt ihr Liebesleben und ich fand das spannend und es war für mich dann auch so ein bisschen eine kleine Inspiration für ein Lied, was ich dann geschrieben habe, das heißt Tim liebt Tina, wo es halt auch so um dieses, der liebt den und die liebt den.
0: Ein Liebesreigen.
1: Ein Liebesreigen im Kreis und das fand ich bei Lale Andersen einfach grandios.
0: Mhm.
1: Auch toll gesungen, fast fantastisch.
0: Und das 39 erschienen, dass so ein untreues Lied damals durch die Zensur kam.
1: Ja, wirklich beeindruckend.
0: Aber wahrscheinlich durfte Lale Andersen sich viel erlauben als erfolgreiche Sängerin in der Zeit. Anna Diepenbusch, die Sängerin, Liedermacherin, ist heute bei uns zu Gast und wir haben schon einen wichtigen Karrieremoment beschrieben bei Ina Müller in der Sendung. Aber jetzt fangen wir mal ganz am Anfang an. Geboren wurden Sie 1977 in Hamburg und da haben Sie eigentlich auch den größten Teil Ihres Lebens verbracht. In was für eine Familie wurden Sie geboren? Was machten Ihre Eltern? Haben Sie Geschwister?
1: Ja, ich habe einen Bruder. Unsere Eltern waren Lehrer. Also es ist wirklich so ein Pädagogenhaushalt gewesen. Beides Französischlehrer. Was, glaube ich, aber auch so ein bisschen dann für diese Musikalität gesorgt hat. Also es liefen zu Hause dann ganz viel so Chansons. Ich habe das nur noch so vage in Erinnerung. Der Auslöser für die Musik war letztendlich die Schule. Das hat alles ausgelöst, weil da gab es ganz viele Wahlmöglichkeiten. Man konnte Big Band wählen, man konnte verschiedene Ensembles wählen, Musikleistungskurs. Und es gab einen Jazz-Schwerpunkt. Und viele Jazzmusiker wirklich auch in Deutschland sind dort ganz unspektakulär auf diese Gesamtschule gegangen. Und mein Bruder ist 3 Jahre älter und der ist auch Musiker geworden. Und der hat für mich auch so diesen Weg so ein bisschen geebnet. Also für ihn war es, glaube ich, noch nicht ganz so einfach. Aber ja, als er dann Musiker wurde und ich dann auch meinte, ich möchte das auch machen, dann ging das.
0: Was für Musik macht er?
1: Er macht eher Jazz, unterrichtet auch viel, hat in Berlin an der Hanns-Eisler Musikhochschule Jazz studiert und hat jetzt ein eigenes Musikschulkonzept, so ein bisschen wie die Jugendmusikschule mit viel Pop. Also ich glaube, er möchte auch das weitergeben, was er selber damals erlebt hat. Also steht nicht mehr so viel auf offenen Bühnen, aber ist da sehr engagiert und voller Leidenschaft dabei.
0: Das ist ja wirklich ein Loblied auf eine Schule, die musische Förderung macht. Eine Gesamtschule war es, also gar nicht mal ein musisches Gymnasium. Das ist schon etwas Außergewöhnliches. Haben Sie auch Instrumente erlernt in der Zeit?
1: Ja, ich habe angefangen mit Querflöte. Das war so mein Instrument. Ich habe dann auch in der Big Band Querflöte gespielt. Klavier immer so ein bisschen stiefmütterlich an der Seite, aber es musste irgendwie auch gespielt werden und dann auch früh mit dem Gesang angefangen. Also ich habe auch in der Schule schon angefangen, in der Big Band zu singen und dann geriet die Querflöte in den Hintergrund.
0: Und welche musikalischen Genres haben Sie damals als junges Mädchen fasziniert? Was haben Sie gehört? Was haben Sie selbst gesungen?
1: Ich habe querbeet gehört, also wirklich viel Jazz, ganz, also auch so richtig traditionelle Sachen, Swing, Ella Fitzgerald, Billie Holiday.
0: Und eine bessere Sängerin kann man ja nicht als Vorbild haben.
1: Nee, in der Tat. Und das hat mich sehr inspiriert, weil das auch irgendwie, das waren ja auch Geschichtenerzählerinnen, die haben ja auch viel so von sich hergegeben und ich mochte auch immer diese Jazz-Akkorde, die ja ein bisschen anders sind als in der Popmusik und dann kam als nächstes aber auch viel so Soul, keine Ahnung, Whitney Houston, Mariah Carey, also auch wirklich die großen Stimmen, wo ich dann auch gedacht habe, oh, wie singen die denn diese hohen Töne so laut? Wie können die das denn? Und ich habe viel geübt immer. Ich hatte viel Gesangsunterricht, auch tollen Gesangsunterricht.
0: Unabhängig von der Schule?
1: Ja, das hatte ich mir dann gewünscht, weil ich so schüchtern war. Ich habe mich immer nicht getraut. Deswegen habe ich dann Gesangsunterricht gehabt und dann gab es irgendwann ein Schulkonzert, wo ich dann so mein Coming Out als Sängerin hatte.
0: Gab es jemanden, eine Person, der Sie und Ihr Talent als Erster oder Erste erkannt hat, also Sie erkannt hat?
1: Oh, das weiß ich nicht genau. Also es gab
0: ein Förderer.
1: Ein Förderer, da muss ich kurz nachdenken. Es gab auf jeden Fall, in der Schule war es allen immer schon klar, ich mache Musik. das wird mein Beruf werden. Und ich hing da aber, glaube ich, noch so ein bisschen zwischen den Stühlen. Ich habe noch nichts selber geschrieben. Ich weiß es nicht genau, wer das gewesen sein könnte. Es gab viele Unterstützer, die mir geholfen haben, aber
0: ja. Ja, aber dann waren Sie es selber. Sie haben sehr früh gesagt, ich werde professionelle Sängerin.
1: Ja, also das bestimmt. Ein
0: großes Selbstbewusstsein, trotz der Schüchternheit.
1: Ja, es gab diesen Moment, wenn man in dieses Berufsinformationszentrum geht und dann kriegt man ja diese Ordner, wo man dann sich so ein bisschen erkundigen kann, und ich bin da halt dann an diese Rezeption, an den Empfang gegangen und meinte so, ich hätte gerne diesen Ordner für Popmusik, ich möchte Popsängerin werden. Ach, und dann wurde ich halt sehr belächelt, dann war es halt so, ja genau, und der Nächste möchte Prinzessin werden und du möchtest jetzt hier auch noch, ja. Und dann habe ich mich da aber festgebissen, weil ich habe gemerkt, das Singen tut mir gut. Das ist ein Teil meiner Persönlichkeit. Das muss irgendwie raus. Auch das Atmen tut mir wahnsinnig gut. In dieser Pubertät, wo man so unsicher ist und auch so an allem zweifelt, auf einmal hatte ich für mich gefühlt diese Stimme. Und ich habe die ganz lange als meinen Schatz nur alleine gepflegt. Und es hat wirklich ewig gedauert, bis ich mal rausgegangen bin und auch vor Leuten gesungen habe. Und aber es war eine Sehnsucht. Ich konnte mir nichts anderes vorstellen.
0: Sie haben Ihre Stimme auch schnell lieb gehabt.
1: Ja.
0: Kann man so sagen.
1: Ja, ich habe sie auch immer noch lieb. Und die ist wirklich auch so treu. Die ist robust, die ist immer für mich da. Das, was ich am Klavier immer wieder trainieren muss, die Stimme liefert einfach immer, hält mir immer den Rücken frei.
0: Sie haben dann nach dem Abi tatsächlich angefangen, in Berlin an der Musikhochschule Hans Eisler Jazzgesang zu studieren. Das war aber ein kurzes, einsemestriges Vergnügen, eben weil es kein Vergnügen war.
1: Ja, es war nicht das Richtige für mich. Es war dann doch zu viel Jazz. Das heißt, viel wirklich diese traditionellen amerikanischen aus dem Real Book Standards singen. Und mir fehlte was. Mir fehlte die deutsche Sprache. Mir fehlte auch das Experimentieren an eigenen Texten, an eigenen Songs. Die Pop-Einflüsse. Es kann sein, dass sich das Studium jetzt gewandelt hat. Zu der Zeit war das noch relativ traditionell. Mhm. Und ich habe es ganz schnell gemerkt, das ist es nicht. Und ich habe wirklich, eigentlich nach einem Semester da schon wieder meine Koffer gepackt.
0: Wann gab es denn Ihre ersten Kompositionen und Texte? In welchem Alter fing das an?
1: Das war spät. Ich war wirklich ein Spätzünder, was das eigene Komponieren angeht. Also ich war nach dem Studium, wo ich gewusst habe, okay, Jazz wird es nicht. Was wird es denn dann? Ich bin dann erstmal auf die Suche gegangen. Also ich habe in Coverbands gesungen, ganz viel so englische Sachen, ein paar Sachen am Theater, aber immer fremdes Material.
0: Und die haben sich ausprobiert.
1: Ich habe mich ausprobiert, viele Genres kennengelernt, also auch auf großen Bühnen von Künstlern im Background gesungen, also so in der zweiten Reihe auch wirklich schon große Konzerte gespielt und die eigenen Songs, ich glaube, das war um die 2000 ungefähr.
0: Da waren Sie so 23.
1: Ungefähr, ja. Mhm.
0: Ja, es ist später als Mozart, aber schon noch relativ früh.
1: Ja, aber eigentlich, also diese Erfahrung, ich bin Teenager und kehre meine Seele in meinen Liedern nach außen, die gab es nicht.
0: Ja, der Begriff Liedermacher, Liedermacherin, ich habe mal versucht, den zu recherchieren, ja, wo der herkommt, und habe gefunden, Anfang der 1960er Jahre soll Wolf Biermann den Begriff geprägt haben, analog zum Stückeschreiber und Singer-Songwriter aus den USA. Und dann wurde Mitte der 60er der Begriff immer populärer, auch bei Journalisten, bei Künstlern. Heute ein altmodischer Begriff. Mhm. Passte zu Ihnen? Wie nennen Sie sich selbst?
1: Ich nenne mich Liedermacherin, so ein bisschen in Anführungszeichen. Ich mag den Begriff wahnsinnig gerne, weil er sowas Handwerkliches hat. Man macht diese Lieder, man feilt da dran, man schleift. Und ja, ich glaube auch, es wächst eine neue Generation, ja jetzt noch sehr viel jüngerer Singer-Songwriter, die sich Liedermacher nennen. Und das ist ein Genre, ich liebe es. Ich finde es gut und man stellt sich jetzt auch nicht mehr den politischen, bärtigen Mann mit Gitarre vor, sondern es ist sehr viel diverser, sehr viel bunter geworden.
0: Mhm. Chansonsängerin gefällt Ihnen nicht?
1: Es ist zu französisch.
0: Ja.
1: Ich singe nicht auf Französisch. Und bei Singer-Songwriter, ich singe auch nicht auf Englisch. Es ist irgendwo in between, würde ich sagen. Irgendwo dazwischen. Aber ich finde, Liedermacherin, Sängerin, ich nenne mich auch Sängerin. Ich finde das passend.
0: Jetzt haben wir eine von diesen jungen Sängerinnen, die Sie gerade erwähnt haben, und die kommt aus Island, von der hören wir einen Titel. Und Sie sagen am besten mal, wie diese Künstlerin heißt.
1: Ich bin mir nicht ganz sicher. Also zuerst dachte ich, sie heißt Lofey, weil man es so vielleicht englisch aussprechen würde. Aber ich habe mir sagen lassen, es wird Löwei oder Lüwei.
0: Löwei.
1: Also genau. Isländisch. Eine ganz grandiose, tolle Sängerin, Songschreiberin. Gefällt mir sehr.
0: Und von der hören wir bis zu den Nachrichten Promise.

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1: Die Nachrichten. In der SPD wird der Vorschlag von Kreml-Chef Putin, Altkanzler Schröder als Vermittler im russischen Krieg gegen die Ukraine einzusetzen, unterschiedlich bewertet. Der SPD-Außenpolitiker Achmetowitsch sagte dem Spiegel, das Ziel müsse sein, mit am Verhandlungstisch zu sitzen. Deshalb müsse jedes Angebot ernsthaft geprüft werden. Dem schloss sich auch Parteikollege Stegner an. Er begrüße jede Initiative, die den Krieg beenden könne. Kritik kam dagegen von SPD-Politiker Roth. Der Vorsitzende des Auswärtigen Ausschusses im Bundestag bezeichnete Putins Vorstoß als, Zitat, durchsichtiges Manöver. Roth sagte dem Tagesspiegel, er betrachte die Idee auch als Affront gegen die USA. Zuvor hatte die Bundesregierung den Vorschlag aus dem Kreml zurückgewiesen und als Scheinangebot bezeichnet. Schröder und der russische Präsident sind seit langem befreundet. Der 82-jährige Sozialdemokrat steht wegen Tätigkeiten für russische Öl- und Gaskonzerne in der Kritik. Die Vorsitzende des Deutschen Gewerkschaftsbundes Fahimi hat vor sozialen Einschnitten durch Reformvorhaben der Bundesregierung gewarnt. Fahimi sagte zum Auftakt des DGB-Bundeskongresses in Berlin, man dürfe Reformen nicht mit sozialer Härte verwechseln. Sie nannte etwa die Änderungen für die gesetzlichen Krankenkassen einen, Zitat, Verschiebebahnhof zulasten der arbeitenden Menschen. Zu einer möglichen Erhöhung der maximal erlaubten täglichen Arbeitszeit sagte Fahimi wörtlich, Hände weg vom 8-Stunden-Tag. Beim Bundeskongress wollen die Delegierten unter dem Motto stärker mit uns ihre Positionen bekräftigen, vor allem angesichts anstehender Sozialreformen. Die 8 Einzelgewerkschaften unter dem Dach des DGB vertreten die Interessen von rund 5,4 Millionen Mitgliedern. 3 Wochen vor dem Bundesparteitag der FDP haben sich die Kandidaten für die Spitzenposten vorgestellt. Um den Parteivorsitz kandidieren der bisherige stellvertretende FDP-Chef Kubicki und der nordrhein-westfälische Landesvorsitzende Höhne. Kubicki sagte in Berlin, die FDP müsse in den Meinungsumfragen schnell wieder die 5%-Hürde erreichen, sonst werde die Partei nicht mehr wahr oder ernst genommen. Er warb mit seiner politischen Erfahrung. Der zweite Kandidat um den Vorsitz Höhne sieht die Partei in einer Vertrauenskrise, daher brauche es neue Köpfe, betonte er. Im Bundestag ist die FDP derzeit nicht vertreten. Zuletzt war sie auch aus den Landtagen von Baden-Württemberg und Rheinland-Pfalz ausgeschieden. Die gesamte Führung um den bisherigen Parteichef Dürr war daraufhin zurückgetreten. Das Golfemirat Kuwait ist nach eigenen Angaben trotz einer geltenden Waffenruhe von mutmaßlich iranischen Drohnen angegriffen worden. Der Generalstab der Armee teilte mit, die Streitkräfte hätten am frühen Morgen mehrere feindliche Drohnen entdeckt und darauf reagiert. Weitere Details wurden nicht genannt. Auch die Vereinigten Arabischen Emirate meldeten neuen Beschuss. Die Flugabwehr habe 2 iranische Drohnen erfolgreich abgewehrt, teilte das emiratische Verteidigungsministerium mit. Opfer habe es nicht gegeben. Seit Beginn des Iran-Kriegs hatte Teheran als Vergeltung für Luftangriffe der USA und Israels auch mehrere Golfstaaten attackiert. Dort liegen unter anderem wichtige US-Militärstützpunkte. Aktuell gilt eine Waffenruhe im Iran-Krieg. Dennoch kommt es weiter zu Spannungen und Angriffen. So wurden auch mehrfach Schiffe im Persischen Golf attackiert. Vor der Küste Teneriffas hat die Evakuierung des Kreuzfahrtschiffes Hondius begonnen, auf dem das Hunter-Virus ausgebrochen ist. Nach Angaben des spanischen Gesundheitsministeriums wurden zunächst 14 Spanier am Hafen von Granadilla mit Booten an Land gebracht. Auf dem Schiff befanden sich zuletzt etwa 150 Menschen aus 23 Ländern. Aufgrund der langen Inkubationszeit des Hunter-Virus gelten sie als Hochrisikokontakte. Den Transport der betroffenen Deutschen übernehmen nach Behördenangaben die Niederlande. Sie sollen zunächst nach Eindhoven gebracht werden und von dort nach Frankfurt am Main transportiert, wie die deutsche Presseagentur meldet. 6 Menschen hatten sich auf dem Kreuzfahrtschiff nachweislich mit dem Hunter-Virus infiziert, 3 davon starben. Das Wetter im Osten und Südosten sonnig, sonst wolkig oder stark bewölkt, später Schauer und einzelne Gewitter. Höchstwerte zwischen 13 Grad an der Nordsee und 26 Grad in Niederbayern. Morgen meist stark bewölkt. Vom Südwesten über die Mitte bis in den Nordosten mitunter kräftiger Regen, dann 15 bis 20 Grad. Das waren die Nachrichten.
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2: Willkommen zurück zum zweiten Teil der heutigen Zwischentöne. Zu Gast bei mir, Klaus Pilger, ist die Liedermacherin, Sängerin Anna Depenbusch. Und ja, eines ihrer absoluten Lieblingslieder ist ein sehr berühmtes Lied, nämlich von The Police, Message in a Bottle.

0: 100 Milliarden Flaschen haben sie verschickt, die Leute vom Police. Wieso ist das eines der absoluten Lieblingslieder von Anna Diepenbusch?
1: Ich weiß nicht. Dieser Song hat irgendwie was Magisches. Ich finde auf verschiedenen Ebenen so vieles, was mir daran gefällt. Ich mag natürlich die Stimme von Sting, diese hohe, kräftige Männerstimme. Dann diesen doch sehr zarten und traurigen Text, dieser einsame Mann auf dieser Insel. Die Bandbesetzung hat auch diesen besonderen roughen Sound. Also manchmal wird man ja so absurde Sachen gefragt, wenn sie nur einen Song mitnehmen dürften auf eine einsame Insel, ein Album, welches wäre das? Und dann sage ich, ich brauche nur ein Lied und das ist dieses Lied. Es nutzt dich für mich nicht ab und es trifft mich im tiefen Kern. Ich weiß nicht, was es hat. Es ist irgendwie was ganz Besonderes für mich. Ich liebe dieses Lied. Ja, es ist so, es ist so.
0: Anna Diepenbusch, Sie machen als Künstlerin alles selbst. Sie texten, sie komponieren, sie singen, sie spielen Klavier, sie arrangieren, sie produzieren. Können Sie das alles so gut oder möchten Sie einfach alles in der Hand behalten und kontrollieren?
1: Ich möchte auf jeden Fall viel in der Hand behalten.
0: Sind Sie ein Kontrollfreak?
1: Das weiß ich nicht. Ich versuche die Sachen so zu machen, dass sie mir gefallen. Ich kann das alles nicht perfekt, aber ich habe eine Vorstellung davon, wo ich hin möchte. Und was so toll daran ist, wenn man das selber macht, ist, dass man das Timing selber entscheiden kann. Man kann selber sagen, ich glaube, heute Nacht nehme ich den Gesang auf und dann kann ich das einfach machen. Ich brauche viel Hilfe. Ich habe ein großes Team auch mit Musikern, mit Arrangeuren und also es gibt in meiner Band spielt eine fantastische Multiinstrumentalistin. Ich brauche diese Leute. Ohne die würde mir auch so dieses Ping-Pong-Spiel fehlen, weil ich kann das nicht alles nur aus mir heraus. Aber letztendlich trage ich am Ende die Verantwortung dafür. Und deswegen ja, versuche ich da, mir besonders nahe zu kommen. Und vielleicht ist es Kontrolle, vielleicht ist es Leidenschaft. Es ist auf jeden Fall ja einfach, es macht Spaß, auch bis zum Ende mitdenken zu dürfen.
0: Und ganz ohne andere geht es nicht, das haben Sie auch beschrieben.
1: Ja, ja.
0: Ich habe aus Artikeln über Sie einige Adjektive, die Sie dort beschreiben wollen, zusammengetragen. Wollte Sie bitten, mir einfach mal zu sagen, stimmt oder stimmt nicht. Mal gucken. Unkonventionell.
1: Das weiß ich nicht.
0: Risikobereit.
1: Ja.
0: Mutig.
1: Ja.
0: Leise und laut.
1: Ja.
0: Kompromisslos.
1: Nicht unbedingt.
0: Unabhängig.
1: Ja.
0: Individualistisch?
1: Kommt drauf an.
0: Diszipliniert?
1: Irgendwo schon, aber nicht immer.
0: Unsicher und bestimmt?
1: Was ist damit gemeint? Das verstehe ich
0: nicht. Ein Zweiklang sozusagen.
1: Unsicher, bestimmt. Unsicher ja, bestimmt, weiß ich nicht.
0: Furchtlos?
1: Puh, ich bin jetzt nicht mehr so furchtlos. Ich war mal furchtlos, also vielleicht kommt das mit dem Alter, dass man auf einmal denkt, ah, es kann doch auch was passieren.
0: Romantisch?
1: Ja.
0: Introvertiert?
1: Ja.
0: Altmodisch?
1: Nee.
0: Bodenständig?
1: Kommt drauf an, manchmal.
0: Das war's schon mit den Adjektiven.
1: Ja,
0: die Qual der Adjektive. Vor 20 Jahren, 2005, auf Ihrem ersten Album, da haben Sie einen Titel gesungen, der hieß Heimat. Das war auch damals schon ein recht schwieriges Thema in Deutschland. Entweder gab es die Heimattümelei und Schwulz oder eben die Distanz zu dem Thema, zu dem Begriff. Sie haben Ihren eigenen Weg gewählt, Ihre innere Zerrissenheit auszudrücken. Ich zitiere mal aus dem Text. Weil ich hierher gehöre, ob ich will oder nicht, ich habe keine Wahl. Sie hat mich, ganz egal, wo ich bin, meine Heimat und ich. Sie sind verwandt für den Rest dieser Zeit. Singen Sie den Song heute noch und würden Sie ihn heute noch so schreiben?
1: Ich fürchte, er würde mir heute nicht mehr so einfallen, aber ich singe dieses Lied immer gerne. Und ich erzähle auch manchmal auf der Bühne die Geschichte, dass ich vorhabe, als Liedermacherin Songs für mich zu schreiben, die mit mir wachsen, die zu mir passen, weil ich mich mit 75, mit 80, vielleicht sogar mit 85 noch auf der Bühne sehe und dann natürlich auch Songs brauche, die zu mir passen und die mit mir wachsen. Und es gibt halt diesen Titel Heimat, der wächst so ganz seltsam parallel neben mir her. Der fühlt sich nämlich immer so ein bisschen unterschiedlich an, je nachdem, wo ich den spiele, wann ich den spiele, in welcher politischen Phase ich den spiele. Und ich sehe mich da als Beobachterin.
0: Ja.
1: Ich finde es spannend, wie sich Lieder verändern können mit der Zeit.
0: Mhm.
1: Und ich freue mich über dieses Lied, dass es mir eingefallen ist. Es ist eines der ersten Lieder, die ich überhaupt geschrieben habe. Ich fürchte, es würde mir jetzt gar nicht mehr einfallen. Ich bin jetzt viel, ich würde mich selber bremsen und denken, Heimat, nee, das kannst du nicht machen. Ja,
0: aber Sie haben den Text nie verändert.
1: Nee.
0: Ist wie vor 20 Jahren.
1: Genau.
0: Ist ja eigentlich auch ein politisches Lied, das ist ja untypisch für Sie.
1: Ja, aber es kommt ja so sehr emotional durch die Hintertür rein. Also ich schreibe ja im Grunde gar keine politischen Lieder. Ich schreibe ja emotionale Lieder, die man dann in verschiedene Richtungen hören kann. Und da ist es mir gut gelungen und ja, einfach so.
0: Was ist für Sie Heimat? Hamburg, Norddeutschland, Deutschland?
1: Meine Heimat war immer Hamburg. Also selbst als ich in Berlin dann studiert habe, es hat mich irgendwie, also die dickste Wurzel meines Lebens, die wächst durch Hamburg. Und meine Familie lebt da. Ich habe mich auch immer da so als Heimathafen gesehen. Ich konnte von Hamburg gut in alle Himmelsrichtungen starten und auch meine Tourneen bespielen. Es ist meine Heimat, weil ich mich dort wohlfühle. Dort sind die Menschen, die mich inspirieren, mit denen ich arbeite. Ja, und deswegen ist es Hamburg. Und jetzt habe ich Hamburg hinter mir gelassen. Aber da sprechen wir ja vielleicht gleich noch drüber.
0: In vielen Liedern kommt es mehr vor, die Matrosen, die Kapitäne, Schiffe. Das Norddeutsche ist Ihnen schon sehr nah am Herzen. Und in Ihrer Biografie fällt auf, dass es immer Momente des Rückzugs gibt, des Alleinseins, des Sich-Isolierens. Vor über 20 Jahren sind Sie, die Norddeutsche, dann für einige Monate nach Island gegangen, also richtig in den hohen Norden. Was ist da passiert?
1: Das war für mich eine Mutprobe. Ich habe das Studium hingeworfen. Ich wusste, okay, ich werde nicht Jazz studieren. Was will ich jetzt machen? Ich war zu der Zeit großer Fan von der isländischen Sängerin Björk. Die hat für mich vieles verkörpert, wo ich mir gewünscht habe, dass es auf mich abfärben möge. Und dann dachte ich, ich muss da hin. Weil die hatte ein eigenes Studio, die konnte selber produzieren, die wusste, wie diese ganzen Geräte funktionieren. Und ich dachte, ich will das auch. Ich möchte auch autark sein und so selbstbestimmt arbeiten können. Ich bin dann nach Island im Winter, weil ich irgendwie dachte, wenn schon, denn schon, dann die ganze Erfahrung. Es war dunkel und es war für mich wie eine kleine Mutprobe. Ich habe dort angefangen zu schreiben, auch so ein bisschen rumzuprobieren, zu produzieren und ich bin dort mit dem festen Entschluss dann wieder abgereist. Ich mache mein eigenes Album und so war es dann auch.
0: Haben Sie denn in der Ferne in Island dann auch mal Heimweh gehabt oder Heimatweh?
1: Ich habe dort Heimat geschrieben.
0: Ah. Also,
1: insofern, ist Heimat geboren in der Ferne. Ja, also insofern, es gab Heimweh. Es gibt, ich bin aber auch, glaube ich, so eine sehnsüchtige Person. Also es plagt mich ständig irgendwas. Wenn ich zu Hause bin, habe ich Fernweh. Wenn ich weg bin, dann habe ich Heimweh. Und irgendwie so dieses Hin und Her, dieser Spagat, der prägt mein Leben.
0: Manche schöpfen Kreativität aus dem Miteinander, dem Austausch. Sie eher aus dem Alleinsein?
1: Ja, definitiv. Ich muss alleine sein, sonst fällt mir nichts ein.
0: Es gab 2008, 2009 einen Rückzug, wie der Spiegel damals schrieb, in ein einsames Schloss am Selenter See bei Kiel. Und dort, so wird gesagt, haben Sie Ihr Klavierspiel perfektioniert. Stimmt das?
1: Ja, also ich wusste, ich möchte gern mich selber begleiten können. Also ich habe bis dato meine Produktion auch am Klavier und auch die Komposition am Klavier gemacht. Aber auf der Bühne habe ich mich nicht wohlgefühlt. Ich hatte damals noch einen Pianisten, dann gab es Auftritte mit einer Band und ich dachte, es muss möglich sein, dass ich mich so begleiten kann, dass die Stimme sich frei fühlt. Und das habe ich dort geübt und geübt und geübt.
0: Mit Disziplin.
1: Mit Disziplin, das stimmt. Und ja, und dann hatte ich auch meine ersten Auftritte, wo ich mich selber begleiten konnte. Ich bezeichne mein Klavierspiel wirklich als dienlich, dem Gesang dienlich.
0: Sind das Rückzüge, um Entscheidungen zu fällen?
1: Ich glaube ja. Also ich brauche die Ruhe im Außen und die Ruhe im Kopf, um, ja, also auch wenn der Weg sich so gabelt, ich kann ewig an so einer Abzweigung stehen, ich muss dann in mich gehen, mich zurückziehen und dann weiß ich, wo es für mich lang geht. Ich muss viele Sachen ausprobieren und das mache ich gerne alleine. Mache auch viele Aufnahmen, die wieder verworfen werden, weil sie irgendwie sich doch nicht richtig anfühlen. Ich glaube, genau so ist es. Ich fälle meine Entscheidung aus so einem einsamen Rückzugsmoment.
0: Zeit für die nächste Musik und die kommt aus Belgien. Sie haben sich einen harten Titel gewünscht, L'Enfer. Da geht es um Depression, um Selbstmord von dem tollen Künstler Stromae. Wieso dieser Titel?
1: Ich kannte den Künstler schon länger und hatte auch die vorigen Alben gehört. Und es hatte mich dann so berührt, wie er so ringt mit diesen dunklen Gedanken im Kopf und wie er dann aber für sich die Musik findet. Und ich weiß nicht, ob Sie es gesehen haben. Es gab einmal diesen Auftritt in einer französischen
0: Fernsehsendung,
1: wo er diesen Song dann singt.
0: Quasi spontan.
1: Ja, und das war so berührend. Also ich fand es ganz toll. Es war eine Interviewsituation und auf einmal morpht es in so einen ganz großen Auftritt. Ein fantastischer Sänger, ein todtrauriger Song und trotzdem steckt da immer ein Funken Hoffnung drin.
0: L'Enfer, die Hölle übersetzt, kommt jetzt. Hey!

0: L'Enfer von Stromae, ein Wunsch von Anna Depenbusch, der Liedermacherin, heute zu Gast bei den Zwischentönen. Anna Depenbusch, was ist bei Ihnen zuerst da, der Text oder die Musik?
1: Es muss immer beides gleichzeitig passieren.
0: Das geht.
1: Ja, das geht. Und wenn nur das eine passiert, dann hat das andere eigentlich keine Chance mehr. Es gehört zusammen. Also ich sitze am Klavier und gestalte sozusagen die Worte auf die Akkorde, weil es sich bedingt. Das passt auch ein bisschen zu dem, was wir ganz am Anfang zu dem Kitsch hatten, weil wenn ein Wort kitschig klingt, dann kann ich das entschärfen mit einem entsprechenden Akkord darunter. Oh. Wenn ich es nur gelesen sehe, dann ist es schon auf der falschen Abfahrt. Was ich, wenn ich sozusagen eine erste Strophe oder vielleicht einen ersten Refrain habe, dann kann ich den Rest des Textes auch ohne, das baue ich dann hinterher. Mhm. Aber wirklich das Gerippe, das muss zusammen passieren.
0: Also Sie fahren in Ihr Studio, setzen sich dort ans Klavier, schauen aus dem Fenster und dann fliegt es Ihnen zu?
1: Im besten Falle ja. Es kann manchmal ewig dauern. Ich sitze dann da, also ich zeige kreative Bereitschaft. Das ist ein wichtiger Prozess. Es ist eine Verabredung. Die Muse muss auch kommen wollen, sonst sitzt du halt den Tag da alleine. Aber wenn du nicht da Bereitschaft zeigst und dich da hinsetzt, dann verpasst du halt auch Sachen. Also ich glaube, diese Routine des Songschreibens oder sich damit beschäftigen, da sein, rumprobieren und wenn nichts kommt, dann übst du halt ein bisschen Klavier.
0: Okay.
1: Das ist, ist gut.
0: Also man kann bewusst bereit sein für Inspiration.
1: Ja, und dann kommt sie oder kommt sie nicht.
0: Also Sie öffnen sich sozusagen dem Weltall.
1: Genau, ich sitze am Klavier und zeige, dass ich schon mal da bin.
0: Wie viel Disziplin braucht das, Komposition und Texten? Wie strukturiert muss der Tag sein?
1: Das braucht enorme Disziplin. Und im Moment fällt es mir schwer, weil ich jetzt diesen Raum nicht mehr habe, wo ich so ungestört für mich sein kann, schreiben kann. Den muss ich mir erst suchen. Und ja, deswegen.
0: Den Raum, den Sie vor dem Brand hatten.
1: Genau, genau. Und deswegen, ja, hänge ich da jetzt gerade so ein bisschen in den Zwischentönen.
0: Mhm. Wie viel in Ihren Stücken ist eigenes Erleben und wie viel entsteht aus der Beobachtung anderer und deren Geschichten?
1: Ich glaube, es ist halb-halb. Mhm. Also es ist wirklich auch viel in Rollen schlüpfen, Sachen dazu erfinden, Sachen beobachten. Dann sind es manchmal eigene Erlebnisse. Also ja, es gehört so zusammen.
0: Haben jetzt Ihre Freunde immer schon Angst, wenn ein neues Album kommt, ob sie da drin auftauchen?
1: Auf jeden Fall. Ja, ja, das ist auch, ich finde es auch ganz witzig, weil dann manchmal kommt ein Album raus. Es gab einmal ein Lied, das heißt Cowboy, von so einem schlaffen Ehemann, der sich überhaupt nicht aufgerafft kriegt. Und als das Lied erschienen ist, kam eine Freundin von mir und meinte, das hast du für meinen Mann geschrieben. Und ach, sowas ist lustig. Es stimmt natürlich nie eins zu eins, aber ja, dieses Spiel damit, das macht Spaß.
0: Musikalisch sind Sie ja sehr breit aufgestellt, also mal ist eine Ballade, mal Blues, mal ein Walzer, Polka, alles ist dabei. Und dann mal hintergründig komisch, mal blicken Sie tief in die Seele. Sie brauchen immer diesen Gegensatz, diese Spannungsfelder.
1: Ja, es macht mir halt auch Spaß, diese verschiedenen Genres so anklingen zu lassen. Es sind ja immer nur so kleine Ausflüge, so kleine Zitate. Und es macht mir, glaube ich, einfach Spaß, da auch so vielseitig musikalische Genres zu betreten. Ja, also es ist ein Genre-Mix und ich glaube, das ist auch irgendwie jetzt so ein bisschen mein Stil geworden, dass es so bleibt. Es kann auch ein Orchester sein, also jetzt auch die Sachen mit einem Streichorchester, das ist natürlich auch eine große Bereicherung.
0: Ich finde, jetzt, wo wir Sie im Gespräch ein bisschen schon mal kennengelernt haben, da sollten wir mal ein paar Minuten vielleicht über dieses Unglück reden, das Ihnen im Februar 2025 widerfahren ist. Sie waren in Hamburg in Ihrer Wohnung, es war Nacht. Was hat Sie geweckt?
1: Was hat mich geweckt? Es hat mich geweckt, dass es auf einmal laut wurde. Ich wusste nicht genau, wo die Geräusche herkamen. Dann hat mich das Feuer, das Licht geweckt, das an meinem Schlafzimmerfenster schon stand. Also da ist die erste Schicht der Scheiben sind schon gesprungen. Und dann ging es rasant schnell. Also aus dem Tiefschlaf, wenige Minuten später war dann klar, okay, ich kann weder durch das Fenster, ich kann nicht mehr durchs Treppenhaus.
0: Wie vierter Stock?
1: Dritter Stock.
0: Oh.
1: Treppenhaus hatte schon komplett gebrannt. Es kam das Feuer bei mir im Flur, schon durch den Sicherungskasten. Dann gab es halt noch einen Weg vorn über die Straße und über dieses Fenster zur Straße bin ich dann aus dem dritten Stock von der Feuerwehr rausgeholt.
0: Also so ein Rettungskorb oder ja, so hat sich gerettet?
1: Ja, ja. Mhm.
0: Gab es in dem Haus Menschen, die verletzt wurden?
1: Ja, es sind zwei verstorben.
0: Zwei sind gestorben.
1: Ja, die Nachbarin unter mir. Da ja. ist das Feuer ausgebrochen und die haben es nicht mehr rausgeschafft.
0: Ui. Wie ging es weiter für Sie? Wo kamen Sie unter in der Nacht?
1: In der Nacht, ich hatte ja einen Schlafanzug an. Und ja, ich bin da in ein Hotel um die Ecke. Die haben mich aufgenommen und danach bin ich zu meinen besten Freunden und bin da auch wirklich, ja, erstmal geblieben für ein paar Wochen, weil ich mich sortieren musste und dann auch überlegen musste, wie geht's weiter, können wir die Tour spielen. Also ich habe da, bin bei meiner besten Freundin und bei ihr. Ja, das war ein großer Segen.
0: Was war zunächst am stärksten? Der Schock durch das Unglück oder auch der Verlust der Nachbarn, das war ja auch noch da, oder die Erleichterung, das Leben gerettet zu haben oder die Trauer über den Verlust der Wohnung? Was war am stärksten?
1: Es war erstmal so eine unglaubliche Erschöpfung. Ich weiß gar nicht genau, wo die herkam, weil ich war so, ich wollte ja gerade durchstarten. Ich hatte ein Home-Studio bei mir in der Wohnung eingebaut. Das war im Januar fertig. Ich hatte so, es war der Motor lief, die Handbremse fest angezogen und ich wollte durchstarten. Ich wollte das Album produzieren. Ich wollte neue Songs schreiben. Ich hatte viel Material gesammelt. Ich hatte mir diesen Traum erfüllt. Ein Home-Studio, wo ich 24 Stunden am Tag hätte arbeiten können. Das war gerade fertig. Und dann brennt das alles einen Monat später ab.

0: hat mich so entmutigt. Ich war so wahnsinnig erschöpft und entmutigt.
1: Gab es denn eine Antwort mittlerweile auf diese Frage? Warum gerade jetzt?
0: Ich glaube, weil das Leben einfach so ist. Man wird sensibel für andere Sachen. Also ich habe das Album ja dann nicht veröffentlicht. Ich habe all diese Songs, die da in so einer, die da auf Halde waren, die ich produzieren wollte, die sind jetzt nicht erschienen, weil ich auch gemerkt habe, es passt irgendwie alles jetzt nicht mehr zusammen. Auf einmal hat man so einen ganz merkwürdigen Feuerblick, sobald irgendwas in den Nachrichten erscheint, wo etwas brennt, auch in all diesen Kriegsgebieten. Ich bin ganz anders sensibilisiert, dass ich auf einmal merke, ich denke über andere Sachen nach, mir sind andere Sachen wichtig. Ich hatte eine Zeit lang, wo ich so kraftlos war, gedacht, warum hat die Feuerwehr mich nicht 5 Minuten später gefunden? Weil dann wäre die Situation sehr, sehr viel schwieriger geworden. Aber jetzt bin ich natürlich total dankbar, weil auch mein Leben jetzt so eine Wendung genommen hat. Das hätte ich mir nicht ausdenken können. Also ich habe mich immer fest verwurzelt gesehen in Hamburg. Und jetzt fange ich mein Leben nochmal von vorne an. Ich bin mittlerweile nach Kopenhagen gezogen und fühle mich da sehr wohl und merke, es tut mir total gut, da jetzt nochmal von vorne anzufangen.
1: Wieder eine nordische Stadt?
0: Ja, in der Tat, das muss so sein.
1: Wieso gerade Kopenhagen? Was gibt Ihnen diese Stadt?
0: Ich mag die Stadt sehr gerne. Es hätte eventuell auch Aarhus sein können, aber Kopenhagen hatte sich dann angeboten. Es gibt Beziehungen zu Kopenhagen, halt auch musikalische Beziehungen. Es gibt da Künstler und Künstlerinnen, die ich sehr mag, wo ich dann auch dachte, vielleicht arbeite ich mal mit denen zusammen. Es ist jetzt ein Experiment. Ich bleibe jetzt erstmal in Kopenhagen und schau mal, wie es von dort dann weitergeht. Und ja, ich bin da gerade sehr glücklich.
1: Das ist sehr schön. Ist die Wohnung renovierbar? Werden Sie dort wieder einziehen eines Tages?
0: Nee, ich werde da nicht mehr wieder einziehen. Es wird lange dauern, bis das ganze Wohnhaus wiederhergestellt ist. Es hat die Wohnung stark betroffen, aber sie wird natürlich irgendwann wiederhergestellt sein. Es wird 1, 2, 3 Jahre dauern und dann muss ich nochmal gucken, was ich dann mache. Aber ich glaube nicht, dass ich dorthin zurückgehen werde. Ich habe da 20 Jahre gelebt und jetzt ist die Zeit da vorbei für mich.
1: Wird das Unglück auch künstlerisch von Ihnen verarbeitet in Musik?
0: Ganz bestimmt, aber ich denke nicht direkt. Es wird, der Tag nach dem Feuer hat aus mir einen anderen Menschen gemacht. Es haben sich viele Sachen verändert und das wird man musikalisch auch merken. Es wird abfärben. Ich weiß noch nicht, in welche Richtung. Es wird vielleicht, es wird nachdenklich bleiben. Es wird vielleicht, ich weiß es noch nicht.
1: Ja. Das alte Material, was Sie nicht verwandt haben, das werfen Sie aber nicht weg.
0: Nee, ich werfe es nicht weg, aber ich werde es wahrscheinlich nicht verwenden. Vielleicht kommt es irgendwann nochmal aus einer Schublade raus, wer weiß. Aber es fühlt sich jetzt nicht richtig an.
1: Wie durch Zufall steht jetzt ein Titel auf der Musikliste. Ja, da geht es um Freundschaft. Und ich glaube, Sie haben Freundschaft gebraucht nach diesem Unglück. Sie haben sich gewünscht, You've Got a Friend von Carole King.

0: Hilfgarde Friend von Carole King. Und wenn die in Deutschland wäre, würde man wahrscheinlich Liedermacherin sagen. Und jetzt ist sie eine Singer-Songwriterin at its best, at her best.
1: Absolut.
0: Ja. Anna Diepenbusch, eine geplante Tournee stand an im vergangenen Jahr mit dem Titel Zwischen Liebe und Kummer. Was für ein Titel in diesem Jahr. Zusammen mit dem Kaiserquartett, einem Streichquartett. Und die Tournee, die haben sie aber gemacht und machen sie immer noch weiter.
1: Ja, genau. Das haben wir dann so geplant. Also wir hatten dann kein Album. Wir haben uns zusammengesetzt und haben dann altes Material für das Streichquartett arrangiert. Und das war die beste Entscheidung überhaupt, weil ich gemerkt habe, jetzt auf Tour zu gehen, tut mir gut. Einfach neue Erfahrungen sammeln. Ich hätte nicht gewusst, wo ich in Hamburg hin soll. Ich wäre da in ein riesiges Loch gefallen. Und die Möglichkeit zu haben, jeden Abend auf der Bühne zu stehen, zu singen, in Gesichter zu gucken, denen es gefällt, mit dem Streichquartett zu proben, zu arbeiten. Das war wirklich, ich glaube, das war auch fast was Therapeutisches.
0: Ja, Seelenbalsam.
1: Seelenbalsam.
0: Es gibt ja viele Mutmacher-Songs in der Popmusik. Ich nenne mal Peter Fox mit Alles neu. Da singt der Steig auf den Berg aus Dreck, weil oben frischer Wind weht. Hey, alles glänzt so schön neu. Ja? Und in Ihrem Repertoire gibt es da auch so Mut-Songs. Ich habe gefunden Alles auf Null. Mhm. Da singen sie Alles auf Null, alles neu, alles ist vorbei. Es wird gut, es wird groß, es wird Gold. Mhm. Hilft Ihnen so ein Song? Können oder müssen Sie den zum eigenen Motto machen?
1: Ja, ich hatte den Song damals für eine Freundin geschrieben. Die hatte so eine depressive Phase und dann dachte ich, so ein bisschen Schwung, das würde ihr gut tun. Und jetzt merke ich, jetzt brauche ich selber und jetzt singe ich den Song einfach nur für mich. Und ist auch ein Titel, den sich das Publikum oft wünscht, weil es so mitreißend ist und deswegen macht es immer Spaß.
0: Sie haben vor einigen Jahren ein eigenes Label gegründet, nachdem Sie vorher bei großen Plattenfirmen oder auch kleineren waren. Wie hoch ist der Preis der Unabhängigkeit?
1: Wenn man bei einem Label ist, es kommt drauf an. Ich war damals bei 105 Music, da ist auch die Mathematik der Anna Diepenbusch erschienen. Da habe ich mich sehr wohl gefühlt. Das war eine tolle Labelarbeit. Es war eine kleine Familie mit Ina Müller, mit Annette Louisanne, Stefan Gwildes. Das war eine tolle Zeit. Das Label wurde aufgekauft von Sony und gefühlt ging es für mich danach so ein bisschen bergab, weil es anonym wurde. Wir wurden nach München verlegt und dann habe ich gemerkt, ich kann meine Zeitpläne nicht mehr selber entscheiden. Und dann habe ich gedacht, ich glaube, ich nutze jetzt diesen Moment und mache mich unabhängig, gründe mein Label und bin mein eigener Boss.
0: Was ist wichtiger für Sie, die Klickzahlen, CD-Verkauf, Konzerteinnahmen?
1: Konzerteinnahmen ist das Allerwichtigste. Mhm. Also wirklich vor Publikum stehen und viele Kollegen und Kolleginnen von mir, die sehen es ähnlich. Die veröffentlichen Alben, damit sie dann wieder auf Tour gehen dürfen. Ja, also auch Streaming-Klicks ist für mich nicht relevant.
0: Mhm. Die KI-Revolution, die rollt unaufhaltsam. KI ist auch Teil des Musikbusiness längst geworden. Die KI schreibt Songs, es gibt künstliche Stimmen, die werden geschaffen oder kopiert. Es gibt Bandprojekte, die nicht aus realen Menschen bestehen. Wie bedrohlich ist das für Sie, für Ihre Branche zum einen und für Sie persönlich? Sie sind ja die künstlerische Individualistin at her best.
1: Also ich glaube, es ist bedrohlich für die Musikszene, für die Art und Weise, wie wir Musik konsumieren und hören. Ich sehe es nicht so bedrohlich direkt für mich, weil ich mich doch auf der Bühne sehe und dort stattfinde und diesen direkten Austausch zum Publikum genieße. Ich versuche da authentisch zu sein und ich glaube, das Publikum spürt das. Was ich in letzter Zeit festgestellt habe, ist, dass mir Leute Songs vorschlagen, wo sie denken, ich habe hier mal einen Song gemacht, ich glaube, der würde gut zu dir passen, hast du Lust, den auf dein Album zu packen? Und dann kriegt man halt so einen KI-generierten Song mit einer Stimme, die so klingt wie meine, im Stile von Anna Diepenbusch, getextet wie Anna Diepenbusch. Und das ist irritierend.
0: Spooky.
1: Es ist wirklich spooky, wo ich denke, wie geht das? Wie kann es sein? Ich könnte mir vorstellen, dass man natürlich KI nutzen kann als Sparringspartner, um Inspirationen zu entwickeln. Ich nutze es jetzt noch nicht, aber ich kenne Kollegen, die damit arbeiten und die das auch als bereichernd empfinden. Aber dieses Gefühl von, da sitzen jetzt Leute, die haben kein Instrument gelernt, die können nichts davon selber spielen und generieren Songs einfach per App, per Computer, bis zum fertigen Master, das finde ich irritierend. Ich glaube, das macht auch was mit Hörgewohnheiten, aber wir wissen es nicht.
0: Sie haben eben noch erwähnt, wie wichtig es ist, auf der Bühne zu stehen. Sie haben sogar mal gesagt, die Bühne ist mein Schutzraum. Wovor schützte sie und sind Sie dann nach dem Auftritt wieder schutzlos?
1: Die Bühne ist nicht der Schutzraum, die Bühne ist der sicherste Ort der ganzen Welt. Da kann dir nämlich nichts passieren. Die Bühne ist ein künstlicher Ort, den ich sehr schätze, weil er etwas überzeichnet, was man im wirklichen Leben womöglich gar nicht hat. Man wird ausgeleuchtet, man ist erhöht, man hat einen Sound, man hat ein Kostüm und ich genieße dieses Spiel damit. Weil wenn ich von der Bühne runtertrete, dann bröckelt das alles von mir ab. Der Glanz und der Lack ist ab. Und aber dieses Gefühl, auf der Bühne etwas zu sein, was einen erhöht, was irgendwie größer ist, ich genieße das. Und ich fühle mich auf der Bühne vor einem Publikum sicher. Und das ist ein besonderes Gefühl, weil die Teenagerin ganz am Anfang, die hat das noch nicht so empfunden. Das habe ich mir so erarbeitet, dass das mein Ort ist.
0: Jetzt kommt noch eine berühmte Sängerin, die Sie sich gewünscht haben, Edith Piaf mit La Foule.

0: Edith Piaf, La Foule. Zu Gast die Liedermacherin Anna Depenbusch bei den Zwischentönen. Anna Depenbusch, ihr Album von 2020, Echtzeit, war dann so ungewöhnlich in der Machart, dass sie das niemals mit einer normalen Plattenfirma wahrscheinlich hinbekommen hätten. Sie haben gegen allen digitalen Schnickschnack einen, ich zitiere mal, analogen Vinyl-Direktschmidtschnitt gemacht. Wie ging das vor sich so? Ganz kurz.
1: Das ist ein wunderschöner Prozess. Und zwar gibt es in den Emil Berliner Studios in Berlin eine Schneidemaschine, die Vinylschnitt macht. Das heißt, man legt sozusagen eine Vinylplatte, die sieht aus wie eine Schallplatte, nur ohne Rille, legt man auf eine Maschine und dann kann man sozusagen 1:1 eine Aufnahme auf diese Scheibe machen. Man hat keine Chance, irgendwas zu korrigieren. Man hat 20 Minuten ungefähr Zeit pro Seite. Man muss auch die Pausen zwischen den Liedern schon einkalkulieren. Es ist ein brutal ehrliches Verfahren.
0: Wow.
1: Und mich hat es gereizt und ja, es war ein Abenteuer.
0: Also ohne Schnitt, ohne Pause, live und analog, wie ein Live-Konzert, nur im Studio.
1: Ja.
0: Und das wird dann gleich in diesen Rohling hineingeritzt und dann geht's ins Kopierwerk.
1: Ja.
0: Das ist der Vorgang.
1: Das ist der Vorgang. Und ich wollte das unbedingt mal probieren, weil ich das so echtzeitig finde und weil ich auch dachte, es ist auch ein schöner Kommentar, wirklich so gegen diese ganze, gegen den Perfektionismus und wir optimieren uns alle immer bis zum Ende durch. Ja, und es war aber auch sehr, sehr stressvoll. Ich würde es ehrlich gesagt nicht nochmal tun.
0: Denn das Risiko, Fehler zu machen, war ja groß.
1: Ja, es sind auch Fehler passiert. Und dann, also wir hatten, glaube ich, 3 Versuche, weil man muss das Ding ja dann immer am Stück durchspielen. Man kann ja nicht sagen, okay, den Song machen wir nochmal, sondern diese Seite machen wir dann einfach komplett nochmal. Und dann hast du die ersten 3 Stücke gespielt, denkst, die waren so gut und dann passiert der Fehler im letzten Stück und dann musst du überlegen, ist es das wert, wollen wir nochmal von vorne anfangen oder lasse ich es so? Weil im Konzert passieren auch Fehler und die lässt man dann auch so. Und ja, es war ein sehr heilsamer Prozess, sehr strapaziös und aber irgendwie wunderschön.
0: Aber Sie haben sich zugetraut, weil Sie ja eine sehr klare, sehr sichere und trotzdem warme Stimme haben und nichts ist unscharf in ihrer Musik. Wie war denn die Resonanz auf dieses Aufnahmeverfahren bei Kollegen, Kolleginnen? Bewunderung, Faszination oder die spinnt doch?
1: Nee, schon auch Faszination. Also es haben sich auch viele erkundigt, wo hast du das gemacht, wie geht das? Auch die Resonanz sozusagen in den Medien war groß. Also viele konnten dieses Verfahren nachvollziehen, kannten es womöglich gar nicht. Ich fand es musikalisch nicht ganz gelungen für mein persönliches Empfinden.
0: Für ihren Perfektionismus.
1: Ganz genau, da ist er wieder. Es wirkt für mich ein bisschen rastlos. Man merkt meiner Stimme so ein bisschen die Anspannung an, aber für die Geschichte und für das, was ich dann zu diesem Album erzählen konnte, hat es sich voll gelohnt.
0: 2 ihrer Alben, nämlich die Mathematik der Anna Depenbusch und das Alphabet der Anna Depenbusch, haben sie 2-mal aufgenommen. Einmal mit Musikern und Band im Studio und einmal, wie sie es nennen, schwarz-weiß. Nur sie und das Klavier. Warum haben sie das getan?
1: Weil sich die Lieder so gerne verkleiden. Es ist manchmal so, dass wenn man anfängt, ein Album zu produzieren, dann durch diese ganzen Möglichkeiten mit Orchester, mit vielen Musikern, mit Overdubs, einem großen Chor, merkt man manchmal, dass der Ursprungssong ganz, ganz anders war. Die Demo-Version war langsam, war vielleicht ursprünglich eine Ballade. Und ich fand das schön, dann diesen Prozess auch nochmal darzustellen und dann halt wirklich nochmal diese ursprünglichen Piano-Versionen aufzunehmen, weil die manchmal ganz anders wirken als das große Werk mit Orchester.
0: Und dann sind Sie auch wieder ein bisschen mehr die Chansonsängerin.
1: Ja, genau, weil das Tempo variiert. Es ist nicht so poppig. Das heißt, ich habe alle Zeit der Welt, auch wirklich Akkorde liegen zu lassen, der Stimme Freiraum zu geben. Und das ist auch ein Privileg, dass man das 2-mal aufnehmen darf.
0: Welche Alben haben sich besser verkauft?
1: Oh, das weiß ich gar nicht. Ich glaube, die Bandalben, weil das dann immer so die ersten sind. Aber für mich macht beides Spaß.
0: Sie sind immer dabei geblieben, Deutsch zu singen. Gab es nie die Verlockung, auch mal Französisch zu singen, zur Freude der Eltern?
1: Ja, die hätten sich das bestimmt gewünscht. Es wird Deutsch bleiben. Es ist halt meine Muttersprache. Es ist die Sprache, in der ich mich ausdrücken kann und wo ich auch merke, auch was den Subtext angeht, habe ich da ein besseres Gespür.
0: Ein neues Album gibt es erstmal nicht.
1: Genau.
0: Aber es gibt einen neuen Titel, den Sie im November veröffentlicht haben. Der heißt Kintsugi. Was ist das für ein Geheimnis?
1: Kintsugi ist eine Philosophie aus Japan, wo sozusagen die Spuren, die das Leben schreibt, die Narben, die Bruchkanten, die Brüche, werden veredelt dargestellt. Und zwar in Teeschalen, in Porzellan, in diesen wunderschönen japanischen Teeschalen. Wenn da etwas zu Bruch geht, wird es mit Goldkleber, Silberkleber wieder geflickt. Und dann sieht man diese Adern durch das Porzellan. Und ich fand das so ein schönes Bild. Den Song habe ich nach dem Brand geschrieben und der passte wunderbar. Es ist ein schönes Bild für mich und mein Leben.
0: Brüche werden veredelt.
1: Brüche werden veredelt und machen dich einzigartig.
0: Wenn ein Ende nur ein Übergang zum Anfang ist, so singen Sie das. Ist das ein bisschen das Jahresmotto dann?
1: Ich glaube ja. Es ist ein Übergang und es ist ein Neuanfang.
0: Anna Diepenbusch, Sie haben viel Kraft und viel Mut und ich sage danke für dieses Gespräch und wünsche Ihnen einfach Glück. Es wird groß, es wird Gold.
1: Vielen, vielen Dank.
0: Das war die Musikerin, Sängerin, Liedermacherin Anna Diepenbusch, heute zu Gast in den Zwischentönen. Am Mikrofon war Klaus Pilger. Nächste Woche begrüßt Sie an dieser Stelle mein Kollege Paulus Müller im Gespräch mit dem Soziologen Aladin El-Mafalani. Und eine Musik, die sich Anna Diepenbusch gewünscht hat, haben wir noch, Jumeji Theme, die Musik von Shigeru Umebayashi zum Film In the Mood for Love.

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6: Uhr, die Nachrichten. Kuwait und die Vereinigten Arabischen Emirate sind trotz einer geltenden Waffenruhe im Irankrieg mit Drohnen angegriffen worden. Der Generalstab der kuwaitischen Armee teilte mit, die Streitkräfte hätten am frühen Morgen mehrere feindliche Drohnen entdeckt und darauf reagiert. Weitere Details wurden nicht genannt. Auch das Verteidigungsministerium der Vereinigten Arabischen Emirate meldete neuen Beschuss. Die Flugabwehr habe zwei iranische Drohnen erfolgreich abgewehrt. Opfer habe es nicht gegeben. Seit Beginn des Irankriegs hatte Teheran als Vergeltung für Luftangriffe der USA und Israels auch mehrere Golfstaaten attackiert. Dort liegen unter anderem wichtige US-Militärstützpunkte. Aktuell geht eine Waffenruhe im Irankrieg, dennoch kommt es weiter zu Spannungen und Angriffen. So wurden auch mehrfach Schiffe im Persischen Golf attackiert. Zuletzt meldeten die Behörden in Katar eine Drohnenattacke auf einen Frachter vor der Küste. In der SPD wird der Vorschlag von Kreml-Chef Putin, Altkanzler Schröder als Vermittler im russischen Krieg gegen die Ukraine einzusetzen, unterschiedlich bewertet. Der SPD-Außenpolitiker Achmetovic sagte dem Spiegel, das Angebot müsse ernsthaft geprüft werden. Man könne nicht akzeptieren, dass allein die USA und Russland über die Zukunft der Ukraine entschieden. Das Ziel müsse daher sein, mit am Verhandlungstisch zu sitzen. Dem schloss sich auch der Bundestagsabgeordnete Stegner an. Er begrüße jede Initiative, die den Krieg beenden könne. Kritik kam dagegen von SPD-Politiker Roth. Der frühere Vorsitzende des Auswärtigen Ausschusses bezeichnete Putins Vorstoß als, Zitat, durchsichtiges Manöver. Roth sagte dem Tagesspiegel, er betrachte die Idee auch als Affront gegen die USA. Zuvor hatte die Bundesregierung den Vorschlag aus dem Kreml zurückgewiesen und als Scheinangebot bezeichnet. Schröder und der russische Präsident sind seit langem befreundet. Der 82-jährige Sozialdemokrat steht wegen Tätigkeiten für russische Öl- und Gaskonzerne in der Kritik. Die Präsidentin der deutschen Rentenversicherung Rosbach hat die Stabilität der staatlichen Altersvorsorge betont. Rosbach erklärte zum Auftakt des Bundeskongresses der Deutschen Gewerkschaft Bundes in Berlin, die niedrige Geburtenrate in Deutschland sei ein ernstes Signal, aber kein Grund zu übermäßiger Sorge. Auch mit Blick auf die bevorstehende Rente der Babyboomer-Generation gäbe es genug Zeit zu reagieren. Rosbach betonte, Demografie sei keine erfundene Bedrohung, aber eine Herausforderung, die man kenne. Beim Bundeskongress des DGB wollen die Delegierten unter dem Motto »Stärker mit uns« ihre Positionen bekräftigen, vor allem angesichts anstehender Sozialreformen. Vor der Küste Teneriffas hat die Evakuierung des Kreuzfahrtschiffes Hondius begonnen, auf dem das Hantavirus ausgebrochen ist. Nach Angaben des spanischen Gesundheitsministeriums wurden zunächst 14 Spanier am Hafen von Granadilla mit Booten an Land gebracht. Zuvor hatten medizinische Teams alle Menschen an Bord untersucht. Keiner der Passagiere und Crewmitglieder hat demnach Symptome. Auf dem Schiff befanden sich zuletzt etwa 150 Menschen aus 23 Ländern. Aufgrund der langen Inkubationszeit des Hantavirus gelten sie dennoch als Hochrisikokontakte. Den Transport der betroffenen Deutschen übernehmen nach Behördenangaben die Niederlande. Die Menschen sollen über Eindhoven nach Frankfurt am Main gebracht werden, wie die deutsche Presseagentur meldet. 6 Menschen hatten sich auf dem Kreuzfahrtschiff nachweislich mit dem Hantavirus infiziert, 3 davon starben. Der australische Historiker und Autor Christopher Clark hat in Frankfurt am Main den Ludwig-Börne-Preis erhalten. Bundespräsident Steinmeier sagte bei der Verleihung in der Paulskirche, Clark sei nicht nur einer der besten Kenner preußischer, deutscher und europäischer Geschichte, er habe zudem die große Begabung, darüber verständlich und unterhaltsam sowie pointiert und ernsthaft schreiben zu können. Clark ist Professor für neuere europäische Geschichte an der Universität von Cambridge. Seine Forschungsschwerpunkte sind die Geschichte Preußens und der Erste Weltkrieg. Der Ludwig-Börne-Preis wird für herausragende Essays, Kritik und Reportagen verliehen und ist mit 20.000 Euro dotiert. Das Wetter: im Osten und Südosten sonnig, sonst wolkig oder stark bewölkt, später Schauer und einzelne Gewitter. Höchstwerte zwischen 13 Grad an der Nordsee und 26 Grad in Niederbayern. Das waren die Nachrichten.
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0: Das ist kein Liebeslied, nie ist es eines gewesen. Es ist, wie fast alle diese Lieder, ein Abschiedslied. Abschied nehmen von einem Leben, das noch kommen sollte, das noch gelebt werden wollte. Aber besser ist es ja, sich schon einmal zu bedanken für die schönen Tage, die man miteinander verbringen wird, in einer herbeigesehnten Zukunft. Um dann guten Mutes voranzuschreiten, allein, weil es so schön ist, allein zu sein. Wenn man sich dann begegnet, sich viel Neues zu erzählen, dann bleibt man eine Weile. Oder eben nicht. Dann geht man. Das finde ich schön.
1: Blueprint, der wohl bekannteste Song von Katharina Frank und ihrer Band Rainbirds. 1987 veröffentlicht auf ihrer ersten Platte, steigt er bis auf Platz 7 der deutschen Singlecharts und verkauft sich bis heute über 250.000 Mal. Damals sagten solche Zahlen noch etwas über die Musik aus. Was heute davon bleibt? Ein wunderbares Stück Musik, dessen anfängliches Gitarrenriff vom Bassisten der ersten Bandbesetzung stammt.
0: Das ist tatsächlich von Beckmann, dem Bassisten. Und es wird ja von Tausenden von Gitarristen und Luftgitarristen und vielleicht ist auch die ein oder andere Gitarristin dabei, gespielt und geliebt. Und sowas würde, glaube ich, mir nicht einfallen. Also mein nächster Gitarrenlick, da ist dann der nächste. Das bin dann wieder ich. Aber ja, das war eine tolle Idee. Und der Produzent Udo Arndt hat damals diesen Lick leicht versimplifiziert als Computersequenz. Also als damals gab, wir haben ja noch nicht mit Computern gearbeitet damals, aber so als so eine Sequenz, programmierte Sequenz durch den ganzen Song durchlaufen lassen.
1: 1986, vor 40 Jahren mit 23, gründet Katharina Frank ihre bekannteste Band, die bis in die 90er hinein eine wichtige Pop-Rock-Größe in Deutschland ist. Mit dabei Michael Beckmann Bass und Wolfgang Glum Schlagzeug. Das Debüt nehmen sie 1987 im Berliner Audio-Tonstudio von Udo Arndt auf. Die Gitarren werden vom Studiogitarristen Peter Weihe eingespielt und während der Mixphase kommt Rodrigo González als Live-Gitarrist hinzu, der später bei den Ärzten landet. Außerdem bei einigen Stücken mit von der Partie Lydie Ouvray am Akkordeon, etwa bei Seven Compartments, dessen Text Katharina Frank mit der sogenannten Cut-Up-Technik kreiert hat.
0: Schon als Teenager bzw. als Kind habe ich eben Texte auseinandergeschnitten und irgendwie neue Texte damit zusammengelegt. So. Und das mache ich heute immer noch. Ich sitze da wirklich da, ich lese die Zeitung oder suche mir Schlagzeilen aus und sammle die und lege die mir dann so hin und dann schneide ich die auseinander. Und so. Und der Text, der war also ein deutsches Gedicht. Und dann kommen eben immer diese sieben Kammern drin vor, in dem die Zeit behutsam totgeschlagen wird. Aber auf jeden Fall ist das halt übersetzt in diese Seven Compartments of the Heart. Also was muss ich geben und was brauche ich für mich selber, um diese Liebe zu empfinden oder leben zu können oder so.

0: 1987 erschien das Debüt der Rainbirds, 1989 das zweite Album mit dem langen Titel Call Me Easy, Say I'm Strong, Love Me My Way, It Ain't Wrong. Oder kurz Call Me Easy. Nach dem Gewinn des Berliner Senatsrock-Wettbewerbs nahm ein großes Label sie unter Vertrag. Und so war die Songwriterin und Bandleaderin für die ersten beiden Alben üppig mit Zeit ausgestaltet. Auch um zu experimentieren mit ihrer Stimme und der Aufnahmeposition der Mikrofone.
1: Also damals hatte man einfach viel Zeit auch so. Und ich habe während also quasi Playbacks unten vorbereitet worden, habe ich oben in einem kleinen Studio meine gesamten Gesänge aufgenommen alleine und habe dann halt alles ausprobiert. Ich habe mich also teilweise auf den Boden gelegt oder irgendwie im Sitzen Sachen ausprobiert oder ich habe mich ganz hinten in den Raum gestellt und von da geschrien, also alle möglichen Sachen gemacht. Genau, das war natürlich toll, da konnte ich einiges ausprobieren.
0: Für die Aufnahme der Ballade We Make Love Falling etwa hat sich Katharina Frank tatsächlich hingelegt, um die besondere Intimität des Songs zu betonen.
1: Ja, habe ich das Mikrofon so richtig runtergezogen und habe mich hingelegt. Uiuiui. Also auf jeden Fall. Ja, genau.
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0: Bei der Aufnahme des zweiten Albums fühlt sich Katharina Frank noch freier. Sie hat einiges gelernt über die Arbeit im Studio, über die ganzen Abläufe in Zusammenarbeit mit einer großen Plattenfirma und traut sich etwas mehr zu experimentieren. Was zum Beispiel zu einem über 9 Minuten langen Stück wie Sea of Time führt.
1: Sea of Time ist eigentlich ein zusammengesetzter Song aus 2 Stücken. Der Song, der dann Responsible wurde, war mal Teil von Sea of Time. Und Sea of Time hat dann seinen eigenen gesprochenen bzw. frei improvisierten Teil bekommen. Und dadurch hatten wir dann 2 Songs so, ne? Und das sind halt auch so Sachen, glaube ich, auf die ich da vorher vielleicht so nicht gekommen wäre oder auch keiner in der Band letztendlich.

0: In der letzten Arbeitsphase vor Veröffentlichung von Call Me Easy, Say I'm Strong, Love Me My Way, It Ain't Wrong kommt eine weitere prägende Musikerin zu den Rainbirds, Ulrike Hage.
1: Auf Einladung von Beckmann und Rodrigo. Die waren auf einem Jazz-Festival in Berlin gewesen, weil da so eine ganz obskure Punkband am Schluss noch gespielt hat.
0: Ulrike Hage, Pianistin und Keyboarderin, ist auch im erweiterten Jazz-Umfeld aktiv. 2003 etwa erhält sie als erste Frau den renommierten Albert-Mangelsdorff-Preis.
1: Und da haben sie eben eine ihrer Besetzungen gesehen und haben sie dann angefragt, ob sie Lust hätte, mal vorbeizukommen. Und dann ist sie gekommen und da habe ich sie kennengelernt.
0: Und auf dem dritten Album der Rainbirds, Two Faces, ist sie dann dabei. Es gibt eine komplette Neubesetzung. Die anfängliche Gruppe mit Michael Beckmann, Wolfgang Glum und ab dem zweiten Album Rodrigo González löst sich auf. Beziehungsweise wird von der Bandleaderin aufgelöst. Die Gründe? Andauernde Auseinandersetzungen aus Ego-Gehabe.
1: Die ist zerbrochen, weil wir einfach unreif waren und auch keine Unterstützung hatten. In diesem völlig langweiligen Egos clashen und wir wollen was anderes und du machst dir immer, geht alles immer nur um dich und so. Es war teilweise sogar absichtliche Dummheit, weil ich glaube, es wurde ja auch versucht, irgendwie klarzumachen, dass wir eine Band sind. Also ich habe ja von Anfang an gesagt, ich habe eine Band. Es ist nicht Katharina Frank und ein paar Jungs, sondern es sind Rainbirds. Und das war aber im Eifer des Gefechts tatsächlich sehr schwer zu leben und zu feiern. Und das ist eigentlich auch mit der Grund, warum wir das jetzt hier 40 Jahre später glücklicherweise, wir wollen es eigentlich einmal nachholen, dieses Feiern, was wir damals nicht gemeinsam gemacht haben, weil jeder irgendwie mit irgendeinem quersitzenden Furz zu tun hatte, um es mal auf gut Deutsch auszudrücken. Und ja, deswegen gehen Bands kaputt.
0: Beim dritten Album 1991 bestehen die Rainbirds dann hauptsächlich aus der Sängerin und Bandleaderin plus Ulrike Hage an den Keyboards. Diverse Musiker, unter anderem ein Streichquartett aus Los Angeles, haben die Stücke mit eingespielt. Die Musik klingt vollkommen anders als auf den ersten beiden Alben. Weniger eingängig, experimenteller, klanglich verspielter und sehr von verschiedenen Keyboard-Sounds geprägt. Big Fat Cat mit orientalisch anmutender Melodie im wiegenden 6/8.

0: Zusammen mit Ulrike Hage, mit der sie auch privat eine Zeit lang ein Paar ist, veröffentlicht Katharina Frank zwei Alben als Rainbirds. 1994 kommt der Schlagzeuger Tim Lorenz hinzu. Die Platten verkaufen sich deutlich schlechter als die ersten beiden. Dennoch gibt es ein paar Songs, die neben den alten Klassikern auch bei Konzerten immer noich sehr beliebt sind. Etwa Jamais, Jamais von Frank, die 1963 in Düsseldorf geboren ist, als Kind in Portugal und Brasilien lebte, auf Französisch geschrieben.
1: Und dann habe ich irgendwann gesagt, ach, jetzt sing doch einfach mal in irgendeiner anderen Sprache, die du gar nicht richtig kannst. Und dann ist daraus Jamais, Jamais. Und da ist eine tierische Textzeile drin, die ich wirklich liebe. Übersetzt heißt die, mein Kopf vergisst, aber kann nicht verzeihen. Mein Herz verzeiht, aber kann nicht vergessen. Oder umgekehrt, aber auf jeden Fall, wenn ich das dann heute so wieder mir vorlege und sage, Mensch, hast du aber was Judith geschrieben?

0: Rock etc. mit einem Porträt der Sängerin, Komponistin und Bandleaderin Katharina Frank. 1999 ist endgültig Schluss mit Rainbirds. 2 Jahre vorher hat die Bandleaderin bereits ein Projekt mit Spoken Word Songs zusammen mit Ulrike Hage veröffentlicht. Es folgen weitere Soloplatten wie Zeitlupenkino und First Take Second Skin. Sehr empfehlenswert auch ihr 2008er Album On the Verge of an Autobiography, also am Rande einer Autobiografie. Es erinnert in der Namensgebung an Pedro Almodovars Film Frauen am Rande eines Nervenzusammenbruchs und ist so etwas wie eine Reflexion über Franks künstlerisches Arbeiten.
1: Und es ist fast wie so eine kleine Tragikomödie, also wie eben auch dieser Film von Almodovar, weil es darum geht, wie ich also mit geborgten Worten umgehe und versuche irgendwie Kontakt aufzubauen. Jetzt, ob das jetzt eine bestimmte Person ist oder einfach mit seiner Umwelt, spielt dann so nicht mehr so eine große Rolle. Aber auf jeden Fall, wie ich also versuche, irgendwie die Leute auch mit Worten und mit Bildern zu umgarnen. Und am Ende des Songs stelle ich fest, es wäre auch alles ohne Worte gegangen.
0: Es ist immer wieder beeindruckend, wenn die von Statur klein Katharina Frank mit Gitarre auf der Bühne steht und durch ihre unnachahmliche Stimme bei vielen Zuhörern Gänsehaut erzeugt. Dabei begeistert nicht nur die Flexibilität ihres Gesangs, von flüsternd und intim bis zu kraftvoll und wild. Es ist ein ganz eigenes Timbre, das ihre Stimme unter den unzähligen Popsängerinnen wiedererkennbar macht. Ihre Kindheit verbringt die Musikerin in Portugal und Brasilien. Anfang der 2000er arbeitet sie mit den brasilianischen Sängerinnen Hosanna und Celia zusammen. Und auch wenn in ihrer Musik keine direkten brasilianischen Bezüge herauszuhören sind, so passt doch das portugiesische Wort der Saudade, der unstillbaren Sehnsucht, sehr gut auf Katharina Franks Gesang. Und genau das bedeutet das Singen ihr auch. Die Sehnsucht ist ihr eine Art Motor, sich singend mit der Welt auseinanderzusetzen.
1: Es ist unheimlich schwierig, manchmal zu wissen, wo man eigentlich steht in der Welt. Und ich habe halt einfach diesen Weg gefunden, mich dem anzunähern, aber eben zum Beispiel auch bei dem Song Something in the Way, was ja eine Coverversion ist eigentlich, aber ich habe auch noch ein kleines eigenes Musikstück reingeschmuggelt. Das ist ein Stück Musik, was ich als Kind schon gesungen habe, als 4-Jährige, wo ich eigentlich abends vorm Einschlafen mich so ein bisschen in den Schlaf gesungen habe und mir teilweise das, was ich so erlebt habe über den Tag, auch so von der Seele gesungen habe. Und andererseits aber durch diesen Gesang und wissend, die Tür ist offen und meine Eltern, meine Schwester können mich wahrscheinlich hören, den Kontakt zu den Leuten nicht zu verlieren, also zu meiner Umwelt nicht zu verlieren. 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

0: Die sehr eigenständige Version des von Kurt Cobain geschriebenen Nirvana-Klassikers Something in the Way von Katharina Frank. Einen, wenn auch sehr versteckten Bezug auf ein bestehendes Lied gibt es auch auf ihrem Rainbirds-Debüt. Beim Song Boy on the Beach verwendet sie komplexe Akkorde eines bekannten brasilianischen Lieds von Elis Regina.
1: Und diese basieren tatsächlich auf Águas de Março, diesem Lied von. Und wenn ich mir das selber, wenn ich das alleine spiele, dann sind das im Prinzip, die Strophenakkorde sind dieselben. Ja, und das sind ja so Lieder, die ich gelernt habe, als ich in Brasilien aufgewachsen bin. Und das habe ich da gelernt, das Lied. Und einiges oder viele von den Akkorden, die deswegen, glaube ich, damals auch ungewöhnlich waren auf diesem ersten Album, stammten eben daher. 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

0: 2014 arrangiert Katharina Frank gemeinsam mit Cultured Pearls Schlagzeuger Bela Braukmann und Elektroniker Gunther Papperitz alte Rainbirds-Songs neu unter dem Albumtitel Yonder. Ansonsten gibt es die Band nicht mehr. Bis Anfang der 2020er dann einiges geschieht. Die Musikerin beschäftigt sich mit dem sogenannten Back-Katalog. Sie will wissen, warum das dritte Album Two Faces nicht digital verfügbar ist und kontaktiert die Katalogabteilung der Universal, die gerade dabei ist, sich neu aufzustellen. Außerdem beginnt sie 2023 eine Mediation mit ihrem alten Bandkollegen Michael Beckmann.
1: Es löst nicht alle Probleme, das kann ich schon mal verraten. Aber es ist ja erstmal toll, das überhaupt so zu machen, gemacht zu haben, weil das auch eigentlich ohne Plan war. Das war mir sehr wichtig, erstmal, dass der Vorschlag von ihm kam, weil eigentlich bemüht er sich schon seit vielen Jahren darum, dass es eine Reunion gibt. Und auch jetzt, das ist keine Reunion, sondern es ist eine Zusammenkunft. Und wir feiern den 40. Geburtstag dieser Band. Und wie es immer so ist, ich hatte hochtrabende Ideen und Pläne dafür. Und irgendwann setzt dann die Realität ein und du ruckelst dich so zurecht. Aber ich kann sagen, es wird ein ganz, ganz tolles Programm.
0: Ebenfalls 2023 gewinnt Frank die goldene Schallplatte für 250.000 verkaufte Exemplare von Blueprint. Und irgendwann entsteht die Idee, zum 40-jährigen Bandjubiläum nochmal auf Tour zu gehen. Keine Wiedervereinigung, aber gemeinsames Spielen mit fast allen ehemaligen Rainbirds-Musikern. Plus weiteren, wie etwa Gitarrist Werner Neumann, mit dem die Sängerin seit einigen Jahren zusammenspielt.
1: Wir haben die Kernband zusammen und die Konzertagentur hätte das auch sehr gerne als die Kultband aus den 80ern Back on Stage angekündigt. Das habe ich ihnen aber verboten, weil wir eben Songs spielen von allen Rainbirds-Alben. Und da sind eben auch vier Alben aus den 90ern dabei. Und eben ein Song auch von dem Album Yonder, was ja wieder in einer ganz anderen Besetzung entstanden ist. Und ich finde, es sollten wirklich alle, die irgendwann mal berührt worden sind von irgendeinem Rainbird-Song, sollten kommen, weil so wird es das nicht mehr geben.
0: Die großbesetzte Tour der Rainbirds beginnt am 12. Mai in Leipzig unter dem Titel Through the Web of Time, 40 Years, One Voice. Eine gute, wahrscheinlich letzte Gelegenheit, die Rainbirds-Familie und ein Stück deutsche Musikgeschichte live zu erleben. Kann Katharina Frank eigentlich weiterhin von der Musik leben?
1: Ich kann tatsächlich davon leben, beziehungsweise kann ich mit der GEMA Dinge abfedern sozusagen. Also ich gebe eigentlich all mein Geld aus in Musik. Ich habe tatsächlich auch meine Blueprint-Millionen, nenne ich sie immer, in eine Wohnung. Ich habe lange in einer Eigentumswohnung gewohnt, die ist jetzt vermietet. So eine Sachen. Aber das sind alles so Glücksdinger, die ich auch weiß.
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4: Uhr, die Nachrichten. Zunächst die Übersicht. In der Bundespolitik gibt es vielfach Vorbehalte gegen eine Vermittlerrolle für Altkanzler Schröder im Ukraine-Krieg. Trotz einer Waffenruhe im Iran-Krieg werden weitere Angriffe gemeldet. Der australische Historiker Christopher Clark hat in der Frankfurter Paulskirche den Ludwig-Börne-Preis erhalten. Die Meldungen im Einzelnen. Der Vorschlag von Kreml-Chef Putin, Altkanzler Schröder als Vermittler im russischen Krieg gegen die Ukraine einzusetzen, stößt in der Bundespolitik vielfach auf Ablehnung. Die Bundesregierung bezeichnete den Vorstoß als Scheinangebot. Die Verhandlungsoption sei nicht glaubwürdig, weil Russland seine Bedingungen nicht geändert habe. Auch Vertreter von Grünen und Linkspartei äußerten sich skeptisch. Der SPD-Außenpolitiker Achmetowitsch sagte dagegen dem Spiegel, das Angebot müsse ernsthaft geprüft werden. Man könne nicht akzeptieren, dass allein die USA und Russland über die Zukunft der Ukraine entschieden. Ziel müsse es sein, mit an den Verhandlungstisch zu kommen. Der AfD-Außenpolitiker Frohnmeier erklärte, jede Vermittlung, die dazu beitrage, das Sterben auf beiden Seiten zu beenden, sei zu begrüßen. Schröder und der russische Präsident sind seit langem befreundet. Der 82-jährige Sozialdemokrat steht wegen Tätigkeiten für russische Öl- und Gaskonzerne in der Kritik. Der Iran hat eine Antwort auf den US-Vorschlag zur Beendigung des Krieges an Pakistan als Vermittler weitergegeben. Das berichtete die staatliche Nachrichtenagentur IRNA. Wie genau die Antwort lautet, ist nicht bekannt. Bei dem Vorschlag aus Washington handelt es sich um eine 14 Punkte umfassende Absichtserklärung, die dem Iran bislang zur Prüfung vorlag. Ziel ist es, den Rahmen für Verhandlungen zu schaffen. Medienberichten zufolge werden auch Lockerungen der US-Sanktionen diskutiert. Insidern zufolge hatte der Iran zuvor die Durchfahrt eines Flüssigerdgastankers über die Straße von Hormus als vertrauensbildende Maßnahme genehmigt. Unterdessen haben Kuwait und die Vereinigten Arabischen Emirate trotz der geltenden Waffenruhe Angriffe durch mutmaßlich iranische Drohnen gemeldet. Seit Beginn des Irankriegs hatte Teheran auch mehrere Golfstaaten attackiert. Dort liegen unter anderem wichtige US-Militärstützpunkte. Bei israelischen Angriffen im Südlibanon sind nach Angaben der libanesischen Regierung 2 Menschen getötet worden. Es soll sich um Hisbollah-nahe Sanitäter handeln. Die israelische Armee hatte Stützpunkte eines zur Terrormiliz gehörenden Komitees beschossen. Bereits gestern waren bei israelischen Drohnenangriffen mindestens 9 Menschen im Süden des Libanon getötet worden, wie das Gesundheitsministerium in Beirut mitteilte. Israel geht mit den Angriffen nach eigenen Angaben gegen die vom Iran unterstützte Hisbollah-Miliz vor. Seit dem 17. April gilt eigentlich eine Waffenruhe. Beide Seiten melden jedoch weiterhin Angriffe. Vor der Küste Teneriffas hat die Evakuierung des Kreuzfahrtschiffes Hondius begonnen, auf dem das Hunter-Virus ausgebrochen ist. Nach Angaben des spanischen Gesundheitsministeriums wurden zunächst 14 Spanier am Hafen von Granadilla mit Booten an Land gebracht. Zuvor hatten medizinische Teams alle Menschen an Bord untersucht. Keiner der Passagiere und Crewmitglieder hat demnach Symptome. Auf dem Schiff befanden sich zuletzt etwa 150 Menschen aus 23 Ländern. Aufgrund der langen Inkubationszeit des Hunter-Virus gelten sie dennoch als Hochrisikokontakte. Den Transport der betroffenen Deutschen übernehmen nach Behördenangaben die Niederlande. Die Menschen sollen zunächst nach Eindhoven gebracht werden und von dort nach Frankfurt am Main transportiert, wie die deutsche Presseagentur meldet. 6 Menschen hatten sich auf dem Kreuzfahrtschiff nachweislich mit dem Hantavirus infiziert, 3 davon starben. Die Vorsitzende des Deutschen Gewerkschaftsbundes, Fahimi, hat vor sozialen Einschnitten durch Reformvorhaben der Bundesregierung gewarnt. Fahimi sagte zum Auftakt des DGB-Bundeskongresses in Berlin, man dürfe Reformen nicht mit sozialer Härte verwechseln. Man werde klare rote Linien ziehen. Gegen jeden weiteren Eingriff in das Arbeitszeitgesetz, bei der Ablehnung einer Ausweitung von Befristungen oder einer Abschaffung des Rechts auf Teilzeit. Außerdem nannte Fahimi die Änderungen für die gesetzlichen Krankenkassen einen, Zitat, Verschiebebahnhof zulasten der arbeitenden Menschen. Die Präsidentin der Deutschen Rentenversicherung, Rosbach, betonte auf dem Kongress die Stabilität der staatlichen Altersvorsorge. Die niedrige Geburtenrate in Deutschland sei ein ernstes Signal, aber kein Grund zur übermäßigen Sorge. Auch mit Blick auf die bevorstehende Rente der Babyboomer-Generation gäbe es genug Reaktionszeit. Rosbach betonte, Demografie sei keine erfundene Bedrohung, aber eine Herausforderung, die man kenne. 3 Wochen vor dem Bundesparteitag der FDP haben sich die Kandidaten für die Spitzenposten vorgestellt. Um den Parteivorsitz kandidieren der bisherige stellvertretende FDP-Chef Kubicki und der nordrhein-westfälische Landesvorsitzende Höhne. Kubicki sagte in Berlin, die FDP müsse in den Meinungsumfragen schnell wieder die 5%-Hürde erreichen, sonst werde die Partei nicht mehr wahr oder ernst genommen. Er warb mit seiner politischen Erfahrung. Der zweite Kandidat um den Vorsitz, Höhne, sieht die Partei in einer Vertrauenskrise. Daher brauche es neue Köpfe, betonte er. Im Bundestag ist die FDP derzeit nicht vertreten. Zuletzt war sie auch aus den Landtagen von Baden-Württemberg und Rheinland-Pfalz ausgeschieden. Die gesamte Führung um den bisherigen Parteichef Dürr war daraufhin zurückgetreten. Deutschland hat rein rechnerisch seine natürlichen Ressourcen für dieses Jahr aufgebraucht. Darauf macht die Organisation Global Footprint Network aufmerksam. Die Berechnung besagt, wenn alle Menschen der Erde so viele natürliche Rohstoffe verbrauchen und CO2 ausstoßen würden wie die in Deutschland, wäre die jährliche Biokapazität des Planeten bereits heute am 10. Mai aufgebraucht. Der Bund für Umwelt- und Naturschutz kritisierte einen zu hohen Einsatz fossiler Energien in Deutschland. Der aktuelle Lebens- und Wirtschaftsstil sei nicht zukunftsfähig. Der sogenannte Erdüberlastungstag wird auch für andere Länder und international berechnet. Weltweit fiel das Datum letztes Jahr auf den 24. Juli. Der australische Historiker und Autor Christopher Clark hat in Frankfurt am Main den Ludwig-Börne-Preis erhalten. Bundespräsident Steinmeier sagte bei der Verleihung in der Paulskirche, Clark sei nicht nur einer der besten Kenner preußischer, deutscher und europäischer Geschichte. Er habe zudem die große Begabung, darüber verständlich und unterhaltsam sowie pointiert und ernsthaft schreiben zu können. Clark ist Professor für neuere europäische Geschichte an der Universität von Cambridge. Seine Forschungsschwerpunkte sind die Geschichte Preußens und der Erste Weltkrieg. Der Ludwig-Börne-Preis wird für herausragende Essays, Kritik und Reportagen verliehen und ist mit 20.000 Euro dotiert. Und hier noch einmal die Übersicht. In der Bundespolitik gibt es vielfach Vorbehalte gegen eine Vermittlerrolle für Altkanzler Schröder im Ukraine-Krieg. Trotz der Waffenruhe im Iran-Krieg werden weitere Angriffe gemeldet. Der australische Historiker Christopher Clark hat in der Frankfurter Paulskirche den Ludwig-Börne-Preis erhalten. Das Wetter im Osten und Südosten sonnig, sonst wolkig oder stark bewölkt, später Schauer und einzelne Gewitter. Höchstwerte zwischen 13 Grad an der Nordsee und 26 Grad in Niederbayern. Morgen mal stark bewölkt, vom Südwesten über die Mitte bis in den Nordosten mitunter kräftiger Regen, dann 15 bis 20 Grad. Und hier noch das Wetter und die Temperaturen von heute 14 Uhr. Berlin stark bewölkt, 19 Grad. Köln-Bonn bedeckt 20, wolkenlos in Helsinki bei 15 Grad. Stockholm leicht bewölkt, ebenfalls 15, wolkig in Oslo bei 8 Grad. London bedeckt 13, bedeckt in Kopenhagen 12, Amsterdam wolkig 15, leicht bewölkt in Brüssel bei 18, Zürich wolkig 21 Grad, Regen in Paris bei 17, bedeckt in Nizza 19 Grad, Barcelona leicht bewölkt 20, Madrid Sprühregen 12 Grad, auf Mallorca leicht bewölkt 22 Grad. Malaga wolkig, 21, wolkig in Lissabon bei 17 Grad, Wien leicht bewölkt 22, leicht bewölkt in Prag 19 Grad, Warschau leicht bewölkt ebenfalls 19, wolkenlos in Budapest dann 23 Grad, Belgrad leicht bewölkt 25, Bukarest leicht bewölkt 21 Grad. Venedig wolkig 20, stark bewölkt in Rom bei 21 Grad, Athen leicht bewölkt 24, Larnaca leicht bewölkt 28, wolkig in Istanbul 21, Ankara wolkig 22, bedeckt in Moskau 13 Grad, Kiew bedeckt 13 und Algier wolkenlos 25 Grad. Das waren die Nachrichten.
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5: Mit Wiebke Poromka herzlich willkommen, wie immer am Sonntag, zu unserem Buch der Woche und einem Spanier in Hannover. Seit 1985 lebt der Schriftsteller Fernando Aramburu in der niedersächsischen Hauptstadt. Lange Zeit unterrichtete er dort Spanisch. Seit 2009 widmet Aramburu sich ganz der Arbeit als freier Schriftsteller. Und spätestens seit seinem Erfolgsroman Patria von 2016, der sich allein in Spanien fast 1 Million Mal verkauft hat und auch hierzulande zum Bestseller wurde, zählt er zu den großen Namen der spanischsprachigen Literatur. Aramburus großes Thema ist freilich nicht Hannover, sondern das Baskenland. Dort in San Sebastian wurde Aramburu 1959 geboren. Dort erlebte er die frühen Jahre des ETA-Terrorismus. Dieser kostete fast 900 Menschen das Leben. In seinem neuen Roman Fabula schreiben wir das Jahr 2011 und die ETA hat gerade die Waffen niedergelegt. Aber haben wirklich alle Terroristen dem bewaffneten Kampf abgeschworen? Nein, zwei junge Männer wollen einfach nicht Schluss machen. Unser Rezensent Tobias Lehmkuhl weiß warum. Er stellt Fabula von Fernando Aramburu vor.
6: 2012 veröffentlichte Fernando Aramburu den Roman Langsame Jahre. Er handelt vom Aufwachsen in der baskischen Provinz in den 60er Jahren. Viele Rezensenten sahen in diesem Buch, als es 2019 auch auf Deutsch erschien, eine Art Vorstudie zu dem großen, sehr viel umfangreicheren Roman Patria, der Aramburu berühmt gemacht hatte. Und tatsächlich vernimmt man zu Beginn von Langsame Jahre so etwas wie den Aramburu-Sound, einen umgangssprachlichen, sehr lebendigen, natürlich wirkenden, aber geschickt inszenierten und von Willi zur Brüggen in allen Aramburu-Büchern zuverlässig ins Deutsche übersetzten Ton. Und nicht nur das. Auch das Hauptmotiv der Romane von Fernando Aramburu, die Verschränkung von familiärer und politisch-gesellschaftlicher Sphäre, klingt gleich im ersten Absatz von Langsame Jahre an.
7: Ich, Herr Aramburu, habe aus den Ihnen bekannten Gründen als Kind 9 Jahre bei Verwandten in San Sebastian verbracht. Und das kam so. Meine arme Mutter war von dem Kerl, der ihr Ehemann war und den in diesem Bericht mit Namen zu nennen, ich mich strikt weigere, verlassen worden und konnte mich und meine Brüder nicht allein durchbringen. Sie suchte Hilfe im Dorf, fand dort keine und infolgedessen blieb ihr nichts anderes übrig, als uns ins Armenhaus von Pamplona zu schicken.
6: Pater incertus est, lautet das lateinische Sprichwort, und der Vater ist vor allem ungewiss, weil er sich gerne aus dem Staub macht. Nicht, weil er seine Vaterschaft anzweifelt. Er ist, um genau zu sein, nicht ungewiss, er ist in Familienfragen ein unsicherer Kantonist. Er macht sich aus dem Staub, um seinen Gelüsten zu frönen, und zu den Gelüsten gehört, über die Jahrhunderte hinweg, nicht selten der Kampf fürs Vaterland. Nicht amoröse Ablenkungen, sondern politische Überzeugungen sorgten immer wieder dafür, dass Mütter allein die Kinder ernähren und erziehen mussten. Aus Sicht der Väter heißt der Kampf fürs Vaterland freilich, Kampf für die Freiheit, Kampf für die Familie. Man opfert sich auf zum Wohl von Mutter und Kind. Abwesende Väter sind ein Hauptmotiv in Fernando Aramburus Schaffen, ob in Langsame Jahre, in Patria oder in seinem neuen Roman Fabula. Hier wird allerdings die Perspektive gewechselt, Der abwesende Vater ist keine Chimäre, keine Leerstelle. Der abwesende Vater ist eine der zwei Hauptfiguren und heißt Joseba. Er weiß nicht einmal, ob seine Frau Carmele einen Jungen oder ein Mädchen zur Welt gebracht hat. Umgekehrt weiß Carmele nicht, warum ihr Mann und Vater ihres Kindes plötzlich verschwunden, warum er über Nacht abgetaucht ist. Josebas Freund und Kampfgefährte Asier, die zweite Hauptfigur des Romans, bestärkt ihn gleichwohl darin, alles richtig gemacht zu haben.
7: Die Unabhängigkeit erlangt man nicht, indem man einen Kinderwagen durch die Straßen schiebt. Wir sind dafür bestimmt, eine Waffe in die Hand zu nehmen, keine Babyflasche. Eines Tages werden wir unser Ziel erreichen. Dann kannst du in dein Dorf zurückgehen. Dein Sohn wird stolz auf dich sein. Und Carmele hoffentlich auch. Aber zuerst Euskal Herria, Alles andere später.
6: Euskal Herria, das Land der Basken. Ein vom spanischen Staat unabhängiges Baskenland. Dafür kämpfte die ETA, kurz für Euskadi ta Askatasuna, was übersetzt so viel heißt wie Baskenland und Freiheit. Dafür kämpfen auch die beiden jungen Männer, von denen nun schon die Rede war, Asier und Joseba. Wobei, noch kämpfen sie nicht. Sie sollen erst für den Kampf ausgebildet werden. Dafür hat man sie über die Grenze nach Frankreich gebracht, auf den Hühnerhof eines französischen Ehepaars, das mit der baskischen Sache sympathisiert. Hier sind sie Ende des Jahres 2011 in einem Zimmer über der Scheune untergebracht und warten darauf, dass ihre Ausbildung beginnt, dass sie lernen, wie man Anschläge verübt. Aber es kommt niemand, um es ihnen beizubringen. Stattdessen helfen sie auf dem Hühnerhof aus und überlegen, wie sie sich selbst kriegstauglich machen können.
7: Hinter der Scheune befreiten die beiden gerade einen Streifen Land von Unkraut. Fabien hatte sie auf Französisch darum gebeten, mit Gesten, mit Grimassen. Sie verstanden nicht, was er wollte. Zur Erklärung fuhr der Mann ein paar Mal mit der Sense durch die Brennnesseln. Asier und Joseba waren bis zum Mittagessen mit dieser einfachen Arbeit beschäftigt. Sie hatten nur eine Sense und wechselten sich ab. Dabei machten sie einen Plan für ihre Aktivitäten. Künftig würden sie früh aufstehen. Was verstehst du unter früh? Na, um 7. Mann, nerv nicht. Dann spätestens um 8. Vor dem Frühstück würden sie Grundausbildung machen. Joseba runzelte ungläubig die Stirn. Grundausbildung? Wie mein Alter beim Militär auf den Kanaren? Nenn es Sport und Schießübungen. Asier, bitte, wir haben keine Waffen. Wir stellen sie uns vor. Stellst du dir nicht manchmal deinen Sohn vor, wie er spielt und herumläuft? Nun, genau so, nur mit Waffen.
6: Wie alt Joseba und Asier genau sind, wird nicht gesagt. Auf jeden Fall sind sie jung, höchstens Anfang 20. Es ist nicht lange her, dass sie selbst noch durch die Felder ihrer Heimat liefen und mit eingebildeten Waffen auf imaginäre Feinde schossen. Naivität und Unerfahrenheit dringen ihnen aus allen Poren. Aber so jung sie sind, haben sie schon oder noch sehr feste Überzeugungen. Nicht nur ist ihr Eintreten für ein freies Baskenland und gegen den bösen spanischen Staat unverrückbar, zumindest einer der beiden Protagonisten meint auch, ganz genau, um die Gefährlichkeit der Frauen zu wissen.
7: Frauen sind wie Spinnen, glaub mir. Die Spinne spinnt ihr Netz. Die Frau lockt dich mit ihren Reizen. Es ist das Gleiche. Eine Falle, um dich einzufangen. Und dann saugen sie dich aus. Nehmen dir die Kraft. Halten dich von deinen Freunden fern. Du kannst nicht mehr machen, was du willst. Sie putzen dich heraus wie einen Hampelmann. Kaufen dir deine Schuhe. Kontrollieren dich. Kurz und gut, sie machen dir das Leben zur Hölle.
6: Worauf Asiers Ansichten gründen, ist allerdings unklar. Er selbst hat keinerlei Erfahrung mit Frauen, ist, anders als sein Freund Joseba, noch Jungfrau. Wobei, auch Joseba ist alles andere als ein gestandener Mann. Er hat von seiner Frau Carmele abgesehen keine Erfahrung mit Frauen und auch die Zeit, die er mit Carmele verbracht hat, scheint überschaubar gewesen zu sein. Erstaunlicherweise gelingt es Fernando Aramburu trotzdem oder gerade wegen ihrer Unbedarftheit, uns für seine beiden Helden oder besser Antihelden zu interessieren. Schon nach den ersten beiden Sätzen des Romans kann man nicht anders, als sie zu mögen.
7: Wir riechen nach Hühnerscheiße. Du vor allem.
6: Im Grunde machen Asier und Joseba den Eindruck, als könnten sie keiner Fliege etwas zuleide tun. Tatsächlich wirken sie so unbedarft, als müsste man ihnen selbst den Umgang mit einer Fliegenklatsche erklären. Aber es kommt ja niemand, um es ihnen beizubringen. So erhalten sie vor allem Einblick in das Leben auf der verwahrlosten Hühnerfarm. Jeden Abend betrinken sich die Eheleute, Der Mann grölt Lieder, die Frau pinkelt an die Hauswand, regelmäßig prügeln sich beide und über allem liegt der Geruch von Hühnerkot. Eine Verständigung ist kaum möglich, denn keiner spricht die Sprache des anderen. Nur einen Satz verstehen die von der Außenwelt abgeschnittenen Möchtegern-Terroristen irgendwann. Nix mehr ETA, hat ihnen die Bauersfrau nachdrücklich gesagt. Aber dass die Organisation die Waffen gestreckt hat, möchten Asier und Joseba erst einmal nicht wahrhaben. Sie bleiben einfach weiter in ihrem kalten Zimmer, helfen ein bisschen beim Sensen und laufen hin und wieder in den nächsten Ort, um von dem wenigen Geld, das sie haben, Kleinigkeiten zu kaufen. Dann beschließen sie, sich ihre eigene Realität zu schaffen.
7: Asier dozierte eine lange Viertelstunde mit zur Zimmerdecke gerichteten Blick. Das vom Feind requirierte Geld sei allein für die Ausgaben des bewaffneten Kampfes und den Unterhalt der Aktivisten der neuen Organisation bestimmt. Welcher Organisation? Unserer, Genosse. Der, die wir heute noch gründen werden. Heute ist ein historischer Tag. Das weiß nur niemand. Aber egal, eines Tages wird es die ganze Welt wissen. Dann werden die Historiker ihren Blödsinn verzapfen. Dann werden die Schüler in den Ikastolas über uns lesen.
6: Man kann es nicht anders sagen. Joseba und Asier sind zwei ziemliche Einfallspinsel. Deren Denken sich allein um den Kampf für die Freiheit des Baskenlands dreht. Von lebenspraktischen Dingen haben sie keine Ahnung. Das Wort Realitätssinn ist ihnen gänzlich fremd. Und gerade das macht den großen Reiz von Fabula aus. Wie sie da noch Wochen nach dem Ende der Äther auf ihren Betten liegen und sich Namen für ihre eigene Organisation ausdenken und von großen Taten träumen, ist einfach herrlich. Dick und doof auf dem Hühnerhof. Da Joseba in der Tat zu viele Pfunde auf den Rippen hat, zwingt ihn Asier immer wieder dazu, Sport zu machen. Wie Asier überhaupt der Chef ist.
7: Aber das ist doch nichts Persönliches. Ich befehle nicht um des Befehlens willen, sondern aus historischer Notwendigkeit. Ich habe das Gefühl, für den Kampf besser vorbereitet zu sein als du. Das ist alles. Das weißt du doch auch. Du bist gut in Theorie. Die Pressekommuniqués zum Beispiel, die überlasse ich dir. Da mische ich mich nicht ein. Da hast du das Sagen. Und Entscheidungsspielraum. Wie in der ETA.
6: Fernando Aramburu kann, was keine Selbstverständlichkeit ist, hervorragend Dialoge schreiben. Was sollen die beiden Jungen auch sonst tun, als sich zu unterhalten? So hat die Situation in dem kleinen Verschlag über der Scheune etwas Kammerspielartiges. Man könnte sich das Setting und die Gespräche auch auf einer Theaterbühne vorstellen. Irgendwann aber muss das Leben unter Hühnern für Joseba und Asier freilich ein Ende haben. Weder will die Bauersfrau sie, nachdem ihr Mann sich erhängt hat, länger akzeptieren, noch können sich die beiden weiter vormachen, hier zu großen Freiheitskämpfern zu werden. Mit einem Ruderboot machen sie sich in einer skurrilen Aktion auf in Richtung Toulouse, rauben einem kleinen Jungen sein Schulbrot und einem alten Mann, den sie in ihrem Wahn, große Untergrundkämpfer zu sein, für einen Undercover-Polizisten halten, seine Geldbörse. Wenn auch eher aus Versehen.
7: Entschlossen wechselten sie rüber auf die andere Straßenseite, folgten dem glatzköpfigen Mann bis zur Kreuzung und dann weiter auf der Avenue Maréchal Joffre in Richtung Bahnhof. Jetzt war auch Asier überzeugt, der Typ observierte sie. Geheimagent, Polizist, Detektiv, egal. Der wird sich wundern. Auf Höhe eines mit Bäumen bestandenen Gartens fielen sie von hinten über ihn her. Er fand nicht einmal Zeit, sich umzudrehen. Asier stieß ihn rücksichtslos gegen den Zaun. Beide gleichzeitig verlangten sie eine Erklärung, beschimpften ihn. Der Mann verstand nicht, oder tat zumindest so. Diese Typen sind ja Profis. Er sagte etwas auf Französisch, was Asier und Joseba nicht verstanden. Sein Ton war aber eher versöhnlich. Joseba tastete ihn nach der Pistole ab. Da war keine Pistole. Der Mann roch nach Parfüm. Sichtlich verängstigt händigte er ihnen seine Brieftasche aus.
6: Spätestens an dieser Stelle wird klar, dass man es bei Joseba und Asier nicht nur mit einer baskischen Version von Dick und Doof zu tun hat. Aramburus Protagonisten wurzeln tief in der spanischen Tradition. Sie sind Wiedergänger von Don Quixote und Sancho Panza, die ebenfalls losziehen, um Heldentaten zu vollbringen, dabei aber immer wieder in unglückliche Handgemenge geraten. Auch Cervantes-Helden ziehen für ein hehres Ziel in die weite Welt, fest davon überzeugt, für ritterliche Ideale und die Liebe ihr Leben aufzuopfern. Sancho Panza freilich zweifelt im Laufe des Romans immer stärker an der Sinnhaftigkeit des Unternehmens. Genau wie Don Quixote immer wieder lange Reden hält und versucht, seinen Gefährten, wenn schon nicht ideologisch zu festigen, dann doch wenigstens irgendwie bei der Stange oder Lanze zu halten, So muss auch Asieja immer wieder die Fahne für die baskische Sache hochhalten, damit Joseba, der sich allmählich doch nach Frau und Kind, nach Herd und Heimat sehnt, mit ihm seinen Traum weiterträumt.
7: Wir können gar kein Unrecht tun. Unmöglich. Selbst wenn wir wollten. Auch wenn es Kinder trifft. Zwischen uns muss nur Ordnung herrschen und die Chemie stimmen. Wir nehmen auch nicht jeden auf. Hinterher kommen noch Maulwürfe oder Leute ohne Prinzipien. Du siehst ja, was mit der Äther passiert ist. Was für ein beschissenes Ende nach so langen Jahren des Kampfes. Eines Tages, wenn unsere Mission beendet ist, kehren wir in unser Dorf zurück. Ich in meins, du in deins. Dann kannst du deinen Sohn in die Arme nehmen. Oder deine Tochter, ist ja egal. Du gibst dir einen Kuss, danach ein Geschenk. Hier, nimm. Ich bringe dir die Unabhängigkeit Euskal Herrias. Na, was sagst du? Damit hast du mich. Und das weißt du auch.
6: Der Fluss führt Joseba und Asier nach Toulouse. Dort wollen sie von einem Verbindungsmann der ETA erfahren, wo es ein Waffenversteck geben könnte. Denn ohne Waffen kein bewaffneter Kampf. Dieser Xalupa hat den Kampf längst hinter sich gelassen. Stattdessen ist er in amoröse Händel verstrickt und verstrickt die jungen Männer gleich mit. Denn eine der Frauen, die bei ihm übernachten, findet Gefallen an den beiden jungen Idealisten. Besonders an dem frauenfeindlichen, im Grunde aber natürlich zutiefst frauenängstlichen Asier. Maria Cristina heißt sie, kommt ebenfalls aus dem Baskenland, ist vor ihrem Vater, der als Katholik und Armeeangehöriger ganz das alte Franco-Spanien verkörpert, geflüchtet und sieht in den beiden Jungen nun die Möglichkeit, ihrem Vater und seiner Welt kräftig eins auszuwischen.
7: Sie, extrovertiert und unverfroren, definierte sich als links, hob hervor ultralinks, erklärte, hauptsächlich um ihren Vater zu ärgern, dieses Schwein, das die Rechten wählte und darüber hinaus auch noch beim Militär war. Und um ihre Mutter zu nerven, die von morgens bis abends den Rosenkranz betete und eine fanatische Anhängerin unserer lieben Frau auf dem Pfeiler war. Sie schloss mit einer mathematischen Gleichung. Faschist plus Betschwester gleich linksradikale Tochter.
6: Geschickt weitet Aramburu damit nach guter Hälfte des Romans das Panorama. Nicht nur fügt er mit Maria Cristina eine muntere Farbe hinzu, er bringt eine ganz neue Dynamik ins Gefüge. Vom Kammerspiel zieht er Fabula auf die große Bühne. Ja, die Fahrt geht alsbald über die Pyrenäen. Es kommt zur Konfrontation mit dem Oberst, man macht sich auf die Suche nach den Waffen, doch die finden sich nicht. Vermutlich hat Xalupa sie auf die falsche Fährte gelockt, um sie alle drei loszuwerden. Und spätestens als Asier und Maria Cristina den Schlafsack teilen, wittert Joseba die Chance, die bescheuerte Aktion abzubrechen und zurückzukehren ins heimische Dorf, zur eigenen Familie, um endlich herauszufinden, ob er Vater einer Tochter oder eines Sohnes ist. Sein Freund aber zeigt sich, Bettgenossin hin oder her, weiterhin als betonharter Ideologe. Ein kleiner Fanatiker ohne Geld und frische Unterhose.
7: Glücksgefühle machen die Menschen dumm. Sie vergessen zu kämpfen, sie werden faul. Die Glücklichen denken nur an Konsum und Swimmingpools, an Urlaub, Strand und Disco. Das ist nichts anderes als Unterstützung des repressiven Systems. Genau das will die herrschende Klasse doch. Guck dir die Menschen auf dem Fußballplatz an. Lärmen wie die Affen. Ihre Mannschaft gewinnt. Das ist für sie das höchste Glücksgefühl. Oder wenn sie in der Lotterie gewinnen. Glückliche Menschen sind ziemliche Schafe.
6: Asier und Joseba freilich sind ebenfalls Schafe, wenn auch auf einer anderen Weide. Ohne das Ende vorwegnehmen zu wollen. Trotz des Romantitels hat man nie den Eindruck, dass hier wild fabuliert wird. Im Gegenteil. Aramburu pflegt bis zum Schluss seinen unaufgeregten Realismus, einen durchaus soziologischen Blick auf die Gesellschaft, geschult nicht nur an Cervantes, sondern auch an Balzac und Tschechow. Mit leichter Hand entwirft er in Fabula das Bild jugendlicher Verblendung. Dabei gibt er seine Protagonisten nie der Lächerlichkeit preis. Die beiden sind zwei liebenswerte Helden des Scheiterns. Was Aramburu hier erzählt, ist keine reine Komödie, sondern eine zeitlose Tragikomödie. Die beiden Antihelden stehen für ganze Generationen von jungen Männern, die für ihre Überzeugung oder, je nachdem wie man es sieht, für ihre fixen Ideen ihre Heimat und ihre Familien verlassen haben, um andere Menschen und Familien in deren Heimat zu töten. Dass aus hehren Idealen und jugendlichen Träumen immer wieder auch blutiger Ernst wird, schwingt in diesem temporeichen, witzigen und doch niemals oberflächlichen Roman immer mit.
5: Tobias Lehmkuhl war das über Fernando Aramburu Fabula, das Buch der Woche hier im Deutschlandfunk. Willi Zurbrüggen hat den Roman aus dem Spanischen übersetzt und erschienen ist er im Rowohlt Verlag. 304 Seiten, 24 Euro. Hier geht es jetzt im Programm weiter mit Forschung aktuell und KI verstehen. Weitere Rezensionen und Gespräche aus dem literarischen Leben finden Sie auch in der Deutschlandfunk-App. Und morgen um 16.10 Uhr, da gibt es dann einen neuen Büchermarkt. Ich danke fürs Zu- und Weiterhören. Mein Name ist Wiebke Boromka. Haben Sie noch einen guten Tag.

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1: Carina, hast du schon mal was geklaut?
2: Ja. Aber es war keine Absicht, ich schwör's. Also ich habe so den Klassiker gemacht, ich bin durch den Supermarkt gegangen, ich hatte so ein Scan-Gerät dabei und dann bin ich an einer Stelle auf ein Problem gestoßen, nämlich das Brot ließ sich nicht scannen. Und dann dachte ich, okay, das kläre ich irgendwie an der Kasse. Und dann bin ich dann an diese Selbstkassiererkassen gegangen mit meinem Gerät, habe das alles eingegeben, bin aus dem Supermarkt, hatte voll die gute Laune und dachte, yeah, das war sehr entspannt. Um dann festzustellen, Moment mal, diese Nummer mit dem Brot habe ich gar nicht geklärt. Das heißt, kurz gesagt, ich habe ein Brot geklaut, aber ich wollte es wirklich nicht. Und du?
1: Also ich lasse gern auf Presseterminen mal einen Kugelschreiber mitgehen. aber ich habe jetzt noch nie was in einem Laden geklaut, soweit ich weiß. Also da lege ich natürlich immer alle Produkte aufs Band oder scanne sie bei der Self-Checkout-Kasse ein. Bis auf letzten Samstag.
3: Okay, ich habe das jetzt alles in so einem Korb gesammelt, aber ehrlich gesagt muss ich den Korb ja hier lassen. Ich packe das jetzt alles einfach mal in meine Tasche.
1: Letzten Samstag war ich im Supermarkt.
3: Und dann würde ich mich auf den Weg machen. An der Kasse ist eine leichte Schlange. Aber die ignoriere ich jetzt einfach. Ich latsche jetzt einfach mal vorbei.
1: Und um ehrlich zu sein, ich bin mit meinem Einkauf einfach rausspaziert, ohne an der Kasse zu zahlen.
2: Ich bin dermaßen schockiert, weil das überhaupt nicht zu dir passt, Feli.
1: Wie kriminell ich wirklich bin, klären wir später.
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2: Hallo und herzlich willkommen zu einer neuen Folge von KI verstehen mit Carina Schröder und einer leichten Erkältung, die heute auch dabei ist. Aber nichts würde mich davon abhalten, KI verstehen mit Friederike Weich zu machen. Die sitzt mir hier gegenüber und wir wollen reden. Also wir sind ja nicht nur Kolleginnen, sondern auch Freundinnen und wir essen gern.

0: gleichen Supermärkten gefunden. Also die naheliegendste Frage ist, warum landet welches Produkt im Supermarkt und spielt da vielleicht KI auch eine Rolle?
1: Also ich würde so sagen, zu dieser ganzen Frage KI in der Produktentwicklung müssen wir einfach mal nochmal eine extra Folge planen. Das wird, glaube ich, auch ein super gutes Thema. Also warum genau die Kirschblüte offenbar gerade Schokoladengeschmack der Stunde ist, kann ich dir jetzt nicht sagen. Klingt aber wirklich fantastisch. Aber was durchaus eben eine Rolle spielen könnte, ist, in welchem Markt diese neuen Schokoladen gelauncht wurden und wo genau im Regal sie platziert wurden. Weil ein Punkt, der mich da direkt ein bisschen überrascht hat, obwohl es mich vielleicht nicht so überraschen sollte, ist, das Supermarktsortiment wird definitiv von der Demografie der jeweiligen Kundschaft beeinflusst.
0: Also man könnte sagen, ein Berliner Supermarkt im sehr gut betuchten Zehlendorf oder in Prenzlauer Berg, der stellt sein Sortiment anders zusammen als jetzt zum Beispiel ein Supermarkt in Kreuzberg oder Neukölln, wo Menschen wahrscheinlich, zumindest im Schnitt, weniger Geld für ihre Lebensmitteleinkäufe ausgeben oder auch ausgeben können.
1: Genau, und ich glaube, überrascht hat mich das nur insofern, dass ich halt den Eindruck habe, Supermärkte sind in den letzten Jahren immer einheitlicher geworden. Also, keine Ahnung, kennst du eine Lidl-Filiale, dann kennst du alle Lidl-Filialen. Aber auf der Mikroebene gibt es dann halt eben doch Unterschiede.
2: Also normalerweise startet man immer in einem Supermarkt mit einem frischen Erlebnis. Man startet mit Backwaren, mit Gemüse, mit Obst und hat am Ende dann die Tiefkühlware. Das heißt, insgesamt ist das Layout sehr, sehr standardisiert von Supermärkten. Aber wie die Plätze verteilt werden und wie viel und wie breit und lang die Regalmeter sind für einzelne Produkte, das wird auf jeden Fall danach entschieden, wie groß die Nachfrage ist.
1: Das ist Charlotte Köhler. Sie ist Juniorprofessorin für Betriebswirtschaftslehre und Business Analytics an der Europa-Universität Viadrina. Und sie hat mir auch erklärt, damit Supermärkte an jedem Standort genauso ein möglichst zuverlässig, konstantes und auf die Zielgruppe optimiertes Angebot aufrechterhalten können, müssen halt wirklich erstaunlich viele Daten erhoben werden, weil zwei der doofsten Dinge, die einem Supermarkt passieren können, sind einmal das Szenario A, es gibt einen riesigen Vorrat an zum Beispiel Sommertrüffeln in der Filiale, aber niemand kauft diese Sommertrüffel und deshalb landen sie am Schluss halt im Müll, weil sie abgelaufen sind. Oder Szenario B, ich komme in den Markt und bin bereit, ein kleines Vermögen für Sommertrüffel auszugeben. Und dann gibt es aber ausgerechnet an diesem Tag keine Sommertrüffel mehr.
0: Oh, Feli, können wir bitte aufhören, über Trüffel zu sprechen? Also irgendwie habe ich das Gefühl, du vermittelst einen ganz falschen Eindruck. Und außerdem weißt du, dass ich Pilz überhaupt nicht mag. Wir können das doch auch, weiß ich nicht, Sauce Hollandaise nennen. Also Sauce Hollandaise braucht man doch gerade für Spargel und sowas.
1: Ja, die ist auch saisonal, das stimmt. Okay, also ich weiß, was du meinst. Diese Prognosen lassen sich halt wirklich für jedes einzelne Produkt im Supermarkt machen. Und um dir einen Eindruck zu geben, wie viele Bereiche sich da optimieren lassen und wie wertvoll diese Informationen für die Märkte sind, habe ich mir mal eine Studie angeschaut, die Ende letzten Jahres im Informs Journal of Applied Analytics erschienen ist. Da haben die Forschenden ein Programm zur Lieferketten- und Sortimentoptimierung evaluiert, das Aldi Süd nach der Pandemie eingeführt hat. Dabei wurden so insbesondere so aktionsware Sachen optimiert, also Produkte, die nicht dauerhaft im Sortiment sind. Wir müssen hier jetzt gar nicht so voll ins Detail gehen. Die Studie war auch irgendwie sehr mathelastig, fand ich. Ausgewertet wurden auf jeden Fall aber unter anderem Daten zur Haltbarkeit, Verfügbarkeit, Nachfrage und Platzierung von Produkten und wie sich auch die Mitarbeitenden in den Optimierungsprozess mit einbinden lassen. Und laut Konklusion spart Aldi Süd durch dieses neue Programm mehrere Millionen Stunden an Arbeitszeit bei den Mitarbeitenden. Der Verlust durch abgelaufene oder reduzierte Ware wurde um 29% reduziert und insgesamt erhöht sich durch diese Maßnahmen der Profit von Aldi Süd jährlich im zweistelligen Millionenbereich.
0: Ich finde das immer so erstaunlich, wie, also wir betonen ja auch gerne, und das stimmt ja, Menschen sind so wahnsinnig individuell und trotzdem finde ich es so dermaßen erstaunlich, dass man offensichtlich so bestimmte Dinge so gut voraussehen kann und planen kann. Und ich meine, auch das ist ja eben aus Daten lesen, was in Zukunft passieren wird, eine der Dinge, die man mit KI immer wieder versucht. Aber das bringt uns gleich zum Thema. Also um das zu schaffen, brauchst du ja jede Menge Daten.
1: Ja, auf jeden Fall. Und die werden natürlich an ganz verschiedenen Stellen teilweise auch sehr automatisiert schon gesammelt und erhoben. Vieles davon ist jetzt erstmal noch keine KI im engsten Sinne, aber diese Daten trainieren dann halt natürlich irgendwann wieder Algorithmen, die eben unter anderem zum Beispiel die Produktbestellung heute schon regulieren. Ich habe darüber mit Anja Kern, Professorin für Betriebswirtschaftslehre und Studiengangsleiterin Internationaler Handel an der Dualen Hochschule Baden-Württemberg-Mosbach gesprochen und mit Florian Deiber. Er ist der Leiter

0: Leiter des Bereichs Innovative Retail Laboratory am Deutschen Forschungszentrum für Künstliche Intelligenz. Und die beiden haben mir wirklich so mehrere Beispiele genannt. Unter anderem ganz klassisch bei der Warenannahme werden halt natürlich die Paletten gescannt und damit wird dann eben automatisch heute erfasst, welche Waren im Lager sind. Aber zunehmend werden auch Kameras und Sensoren direkt an den Regalen eingesetzt, die dann eben auch erkennen können, wenn ein Produkt zur Neige geht und eben aufgefüllt werden muss. Bis dahin, dass dann auch automatisch nachbestellt wird, wenn ein Produkt im Lager eben fast aufgebraucht ist. Und darüber habe ich letzte Woche auch kurz mit Ralf gesprochen, weil er hat ja zu Neura Robotics recherchiert. Es gibt ganz konkret auch Forschung an Robotik, die eben erkennt, wenn ein Produkt am falschen Ort steht, zum Beispiel im Markt oder leer wird. Und ich bin auch sicher, dass die Roboter in Zukunft dann eben auch dafür da sein werden, die Regale umzusortieren oder neu aufzufüllen.
1: Das war jetzt aber nur die eine Sache. Also wir haben über Angebote gesprochen, aber da gibt es ja noch die andere, nämlich uns Verbraucher, die Nachfrage. Lass uns da nochmal drauf schauen. Also du meintest ja vorhin, das sind auch extrem attraktive Daten für die Supermärkte.
0: Ja, auf jeden Fall. Und weil Märkte eben verstanden haben, wie wertvoll diese Informationen sind, kommen wir jetzt zu einem ganz zentralen Thema, die Supermarkt-Apps.
1: Oh ja, okay. Ich glaube, man kann mit jeder Zuversicht sagen, es gibt keinen Supermarkt mehr, der nicht eine eigene App hat. Das heißt, wenn man irgendwie Lust hat, sich damit zu beschäftigen, kann man jeden Tag in diesen Apps Zeit verbringen, gucken, wo es besondere Angebote gibt, wo man Treuepunkte sammeln kann, wo man irgendwie Rabatte kriegt, keine Ahnung was. Ich finde das echt ein bisschen anstrengend. Also ich habe für einen Supermarkt, wo wir vor allem hingehen, eine App, aber nicht von allen Supermärkten. Geht es dir auch so?
0: Ich habe jetzt erst für diese Recherche mir tatsächlich Apps zugelegt. Jeder Supermarkt hat halt wirklich, aber wie du gesagt hast, diese eigenen Angebote. Und daran merkt man halt eben auch, diese Daten sind so wertvoll, dass sich die halt auch niemand entgehen lassen möchte. Die Apps haben meiner Wahrnehmung nach richtig geboomt, auch in den letzten Jahren. Teilweise werden sie auch richtig aggressiv beworben. Und die Märkte haben mit diesen Apps halt natürlich die Option, so User-Profile zu erstellen mit individuellem Konsum, der für jede Person dann eben in der App hinterlegt ist. Und sie tragen auch ganz maßgeblich zur Individualisierung des Einkaufsprozesses bei. Das hat mir Anja Kern erklärt.
2: Das ist eben eine der möglichen Felder der KI, dass man personalisiert eben Angebote erstellt, im Einzelhandel vielleicht durch Empfehlungen, individuelle Empfehlungen auf der App, dass nur sie diesen Rabatt überhaupt bekommen. Aber es ist ja erstmal auch der Schritt, sie überhaupt darauf aufmerksam zu machen.
1: Okay, das habe ich mir schon gedacht. Das hat ja quasi so ein bisschen Social Media Vibes, ne? Also wir haben einen Algorithmus, der uns individualisiert Angebote im Supermarkt irgendwie gibt. Wobei bei dieser Aussage gerade von Anja Kern schwingt auch so ein bisschen mit, dass es vermutlich so ist. Denn ich denke, ähnlich wie bei diesen ganzen Tech-Giganten, dass auch so Supermärkte uns nicht so gerne hinter die Kulissen schauen lassen, würde ich jetzt mal sagen. Gibt es denn auch so physische Daten aus dem Supermarkt selber? Also werde ich jetzt schon getrackt, wenn ich einkaufe?
0: Auf jeden Fall wird unser Einkaufsverhalten grundsätzlich erhoben und diese Daten, die beeinflussen auch schon wirklich lange, wie Supermärkte zum Beispiel einfach grundsätzlich aufgebaut sind. Also die BWL-Professorin Charlotte Köhler hatte mir erklärt, Klassikerprodukte wie frisches Obst, Milchprodukte und eben auch die berühmten Eier, die man eben irgendwie immer sucht, also ich zumindest,
1: ich auch.
0: Die werden halt oft wirklich strategisch so platziert, dass man im Markt möglichst weite Strecken zurücklegt, weil wer so wie ich wirklich viel Zeit im Supermarkt verbringt, der kauft natürlich auch mehr. Charlotte Köhler hat mir auch gesagt, in den allermeisten Supermärkten werden wir jetzt nicht bei jedem Schritt getrackt. Aber die Menge an physischen Daten, die im Markt gesammelt wird, die nimmt auf jeden Fall zu. Weil die Märkte haben nicht nur ein Interesse dran, eben zu sehen, was am Ende auf unserem Kassenbon draufsteht, sondern eben auch, welche Routen wir im Markt laufen, wie lange wir im Markt bleiben, an welchen Stellen wir zum Beispiel stehen bleiben und wie wir die Einkaufserfahrung im Markt insgesamt so bewerten.
1: Nach dem, was ich da gerade gehört habe, denke ich, also es ist natürlich die eine Seite der Supermarkt, aber ich glaube auch die Kunden wollen ja eigentlich, dass das Einkaufserlebnis irgendwie schön für die ist. Also so ein bisschen Interesse daran, dass diese Daten vielleicht analysiert werden. Zumindest zum ganz, ganz kleinen Teil haben die wahrscheinlich auch.
0: Ja, das stimmt, finde ich auch. Und hier zeigt auch die Datenlage, es gibt einen Moment im Einkaufsprozess, da sinkt die Laune der Kundschaft signifikant. Carina, hast du eine Vermutung, an welchem Punkt das ist?
1: An der Kasse, würde ich sagen.
0: Sehr
1: die
0: gut.
1: Leute, die Schlangen, ich meine, niemand auf dieser Welt hat das, glaube ich, noch nicht erlebt, dass man an der Kasse steht und irgendwer schreit von hinten, können Sie mal noch eine Karte aufmachen? Also
0: Genau. Und man muss dann natürlich sein Geld da lassen, das ist auch nicht optimal.
1: Ja.
0: Also gerade in diesem Bereich haben Supermärkte deshalb natürlich auch besonders viele Ambitionen, den Prozess zu optimieren, weil bezahlen dauert lang, ist aufwendig, weil alle Produkte ja auch immer wieder ausgepackt werden müssen und es braucht auch viel Personal. Und ich finde die Entwicklung der letzten Jahre hier ehrlich gesagt fast so ein bisschen lustig. Auch darüber habe ich mich unter anderem mit Charlotte Köhler unterhalten, weil das Ziel der Märkte ist es natürlich, Schlangen und Personal zu reduzieren, weil das spart Geld. Und deshalb wurden in den letzten Jahren in ganz, ganz vielen Märkten diese Self-Checkout-Kassen installiert. Problem eins mit diesen Kassen, ich weiß nicht, ob du dich da noch so dran erinnerst, Carina, aber also in der Anfangszeit haben die einfach nicht so gut funktioniert. Also die Bedienung war einfach kompliziert. Es kam irgendwie auch andauernd zu so Fehlermeldungen. Das heißt, Personalkosten sind jetzt irgendwie nicht so runtergegangen, weil einfach diese Self-Checkout-Bereich-Kassen gefühlt jedes Mal 5 Leute gleichzeitig da unterstützen mussten, weil man beim Einkaufen andauernd Hilfe gebraucht hat. Das zweite Problem ist, irgendwann lief der Bezahlvorgang mit den Kassen zwar besser, aber die Märkte haben irgendwie festgestellt, die Leute nehmen das mit dem selber Scannen manchmal irgendwie nicht ganz so ernst.
1: Oder vergessen das Brot.
0: Man will gar nicht sagen, dass das immer auch mutwillig passiert. Ich habe eine Erhebung gefunden, die Anfang des Jahres erschienen ist. Demnach gibt es an diesen Self-Checkout-Kassen Inventurdifferenzen von bis zu 30%. Also
1: wow.
0: Das heißt nicht, dass die alle tatsächlich Diebstahl betreiben. Es können eben auch Messfehler oder eben irgendwelche Probleme beim Scannen sein. Aber ich finde auch ziemlich signifikant. Inzwischen gibt es sowas wie Wiegekontrollen. Also nach dem Scannen muss das Produkt ja auf so ein Ablagefach gelegt werden und das System prüft dann, ob das Gewicht auch ungefähr mit dem übereinstimmt, was so eine Banane oder beziehungsweise wahrscheinlich eher ein teureres Produkt, so eine Maracuja wiegt oder so. Dann gibt es auch zunehmend Kameras mit Bilderkennungssystemen, die dann eben auch erkennen, ob ein Produkt gescannt worden ist. Also das soll eben Skip-Scanning vermeiden, also dass man eben aus Versehen vergisst, etwas zu scannen. Und es soll eben auch vermeiden, dass ein teures Produkt als ein günstigeres eingegeben wird, der sogenannte Banana-Trick, also dass man die günstige Banane scannt und dann eben die teurere Maracuja einsteckt.
1: So, und jetzt an dieser Stelle müssen wir zu meinem Lieblingsthema kommen, denn ich schäme mich nicht dafür, es immer wieder anzubringen. Wir müssen nochmal über den Datenschutz sprechen, weil wir haben jetzt darüber geredet, dass da ganz viele Daten gesammelt werden. Würdest du denn sagen, ist das problematisch, was und wie viele Daten da gesammelt werden?
0: Also ich finde, gerade wenn wir jetzt über solche Supermarkt-Apps sprechen, dann sollte jeder Mensch einfach selbst entscheiden, wie sensibel sind meine Daten hier und wo ist hier vielleicht auch meine persönliche Grenze. Das ist ja alles vollkommen legitim. Also wenn eine Person sagt, hey, wenn der Supermarkt meines Vertrauens hier meinen Wocheneinkauf kennt und ich dafür passende Angebote bekomme, vielleicht auch tolle Schnäppchen kriege und vielleicht sogar eine entspanntere Einkaufserfahrung habe, ist das für mich ein super Deal, wunderbar. Aber wie so oft bei diesem Thema wünsche ich mir halt einfach nur, dass diese Entscheidung bewusst getroffen wird. Also ich vermute halt einfach mal, das ist nicht immer der Fall. Also vielleicht lädt man sich diese Supermarkt-App ja doch in erster Linie deshalb runter, weil man eben irgendwelche Treuepunkte bekommt oder spezielle Coupons, die es eben nur in dieser App gibt. Und man macht sich vielleicht eben nicht so ganz klar bewusst, welche Art von Daten man damit teilt. Ich kann zumindest von mir selber sagen, dass mir erst im Gespräch mit Charlotte Köhler so richtig bewusst geworden ist, in welchen Bereichen diese Supermarkt-Einkaufsdaten halt doch auch ein bisschen eher sensibel sein könnten. Wer Hundefutter kauft, hat wahrscheinlich einen Hund zu Hause. Wer Windeln kauft, hat sehr wahrscheinlich einen Säugling oder ein Kleinkind zu Hause. Wer glutenfreie Produkte kauft, hat vielleicht Zöliakie. Eine Person, die vielleicht eher Diät- oder fettreduzierte Produkte kauft, will vielleicht abnehmen. All diese Infos könnten in das individuelle NutzerInnenprofil in so einer App einfließen. Und der letzte Punkt, auf den Charlotte Köhler mich auch noch hingewiesen hat, Menschen, die regelmäßig solche Apps nutzen, die liefern auch dann Informationen, wenn sie gar nicht einkaufen gehen. Weil wir haben ja einfach alle gewisse Routinen. Das, was du vorhin auch gesagt hast, man denkt immer, man ist so individuell, aber letztlich sind wir doch ein bisschen Gewohnheitstiere. Wer jede Woche einen ähnlichen Einkauf im selben Supermarkt macht und dann plötzlich eine Woche nicht auftaucht, ist vielleicht im Urlaub oder krank oder weggezogen. Ich will aber gleichzeitig jetzt auch wirklich niemanden paranoid machen. Also so unter dem Motto Big Brother's watching you. Ich denke, für die Perspektive hilft es, sich einfach bewusst zu machen, wofür sammeln die Märkte diese Daten. Und ich behaupte jetzt mal, für Supermärkte ist es jetzt in der Regel keine Priorität, irgendwie sehr spezifische und individuelle Gesundheitsdaten über uns zu sammeln und damit irgendwie dann an Geld ranzukommen oder so, sondern sie wollen halt diese Infos ganz konkret nutzen, um ihre Verkäufe und damit ihren Umsatz zu steigern. Aber apropos Big Brothers watching you, ich würde dir gerne noch von meiner persönlichen Einkaufserfahrung berichten, von der ich dir ganz am Anfang erzählt hatte.
1: Du meinst deinen Ausflug in die Kriminalität, als du selber Langfinger gespielt hast, in den Supermarkt gegangen bist, Produkte mitgenommen hast, ohne sie zu bezahlen, was nebenbei gesagt wirklich nochmal überhaupt nicht zu dir passt?
0: Genau der.
1: Mhm, okay.
3: Okay, also ich muss jetzt gerade, um reinzukommen, eine App scannen und habe eine kurze Einführung hier bekommen von einem Mitarbeiter.
0: Also ich war hierfür in einem besonders ausgerüsteten Supermarkt und zwar in einer speziellen Rewe-Filiale in Berlin, von der es deutschlandweit auch nur so eine Handvoll gibt. Und zwar ist dieser Rewe mit einem Pick-and-Go-System ausgestattet, das eben dafür sorgen soll, dass ich in den Markt reinspazieren kann, mir alle Produkte aus den Regalen nehme, die ich gerne hätte und dann einfach wieder rausspazieren kann. Und das System erkennt automatisch, was ich gekauft habe und zieht mir das automatisch über die App von meinem Konto ab. Ganz witzig, diese Filiale ist gar nicht so weit von wo ich wohne. Ich war da irgendwie schon ein paar Mal einkaufen, ohne das zu wissen, was das für eine Spezialausrüstung gibt in diesem Markt. Mir ist aber damals schon aufgefallen, dass es zwei so Schranken am Eingang gibt und durch die eine kommt man eben nur durch, wenn man diese spezielle Pick-and-Go-App scannt. Das Gepiepse, was man hier hört, das sind irgendwie Leute, die durch die falsche Schranke rennen. Die gibt dann jedes Mal Alarm. Weil ich die App zum ersten Mal verwendet habe, hat mir ein Mitarbeiter am Anfang ganz freundlich eben eine kurze Einführung gegeben. Also erstmal musste ich mich ausweisen, um nachzuweisen, dass ich volljährig bin zum Beispiel auch, falls ich Alkohol kaufen will. Und der Mitarbeiter hat mir dann erklärt, dass ich darauf achten muss, dass niemand mit mir zusammen durch diese Schranke am Eingang durchläuft, weil sonst zahle ich nämlich nicht nur für meinen Einkauf, sondern auch für den der Person, die mit mir durch diese Schranke durchlatscht.
1: Also mein Pro-Tipp, das nächste Mal im Supermarkt Fedi suchen und sich einfach an sie ranklammern. Vielleicht bezahlt sie dann den Einkauf für einen.
0: Genau, nein. Aber dann konnte ich zumindest loslegen. Also ich habe erstmal die Decken angeschaut. Natürlich, die waren gepflastert mit so großen, runden, schwarzen 360-Grad-Kameras.
3: Okay, ich habe jetzt gerade mal ein paar Bananen abgewogen und einen Saft mitgenommen.
0: Und ich habe natürlich versucht, das System so ein bisschen herauszufordern. Also ich habe mir immer mal wieder so ein paar Produkte genommen und sie wieder zurückgelegt und dann natürlich auch frisches Obst genommen. Und das muss man dann tatsächlich selber abwiegen. Und dieser Klebezettel, der da dann rauskommt, den muss man einfach wegschmeißen, weil die Kameras an der Waage erkennen automatisch, wie viel Obst das ist und wie viel es wiegt und was der Preis dementsprechend ist. Das gleiche System gibt es mit Pfand. Also ich kann Pfandflaschen abgeben und das Kamerasystem erkennt dann automatisch, wie viel ich abgegeben habe. Nur den Pfandbon muss ich dann eben auch wieder mitnehmen, sonst bekommt jemand anderes meinen Pfand. Und sogar von den frischen Backwaren habe ich mir dann einfach mal so ein Körnerbrötchen rausgenommen.
3: Okay, ich nehme so ein Saatenbrötchen.
0: Und dann war ich irgendwann fertig und wollte gehen. Aber ich hatte mir am Eingang halt so einen kleinen Einkaufskorb genommen, wie man das halt macht. Und den musste ich ja jetzt an der Kasse gar nicht ausräumen. Das heißt, ich hatte dann irgendwie diesen skurrilen Moment, wo ich mitten im Markt stand und alle Einkäufe aus diesem Korb in meine private Handtasche reingestopft habe, was sich schon irgendwie echt falsch angefühlt hat. Und dann habe ich dem Fußvolk an der Schlange in der Kasse nochmal irgendwie so einen überheblichen Blick zugeworfen.
1: Wie man das machen muss, ja.
0: Und bin dann einfach aus dem Laden rausgegangen.
3: Ich glaube, ich muss hier einmal scannen. Oder? Vielleicht muss ich auch gar nicht scannen.
4: Ohne Scannen.
3: Ah, okay, toll. Danke. Ciao, schönen Abend.
1: Aber du hast dich dabei wahnsinnig unwohl gefühlt.
0: Ja, also es hat sich einfach irgendwie ein bisschen wie Stehlen angefühlt. Ich habe dann eine Minute gewartet und dann aber tatsächlich auch eine Mail von meinem Zahlungsdienstleister bekommen. Ich kann dir auch meine Rechnung mal noch zeigen. Es hat funktioniert und in der App sieht man dann eben, was genau abgerechnet wurde. Und es gab bei mir keine Fehler. Es war alles korrekt.
1: Wow.
0: Falls Fehler gemacht werden, wurde mir gesagt, können bis zu 15 Euro direkt in der App rückerstattet werden. Und die Frage, die sich dir jetzt vermute ich mal stellt, ist natürlich auch die zur Datensicherheit. Man wird ja durchgescannt in diesem Markt. Also ich habe das natürlich auch gefragt bzw. online dazu gelesen und angeblich ist es tatsächlich so, dass dieses Videomaterial, was von all den Menschen in den Märkten erstellt wird, automatisch gelöscht wird, sobald man den Fuß zurück auf die Straße stellt. Ich finde es faszinierend, was es mit meinem Kopf gemacht hat, weil ich bin mit der Einstellung reingegangen, habe gesagt, ich will das nicht in Zukunft machen. Ich lösche diesen Account auf jeden Fall wieder und das ist mir viel zu viel Überwachung. Aber es war schon echt ganz cool, muss ich sagen.
1: Es ist komisch, ne? Weil ich bin ja auch jemand, der wirklich immer die Self-Checkout-Kassen benutzt, also der gar nicht mehr zu KassiererInnen geht, obwohl ich selber länger im Supermarkt gearbeitet habe und an der Kasse gesessen habe. Das war ein wunderbarer Job. Aber trotzdem bin ich mittlerweile in meinem Alltag so, ich höre dann einen Podcast und dann bin ich mit mir selber beschäftigt. Deswegen will ich beim Einkaufen irgendwie meine Ruhe haben. Trotzdem, das, was du beschreibst, schreckt mich total ab und wäre, glaube ich, meine Grenze. Das möchte ich nicht, glaube ich. Also das kleine bisschen, ich habe noch diese Kontrolle, dass ich das selber gescannt habe, das, glaube ich, möchte ich mir bewahren. Also bei allem, was du erzählt hast, habe ich das Gefühl, man kann so gewisse Trends ablesen. Also es braucht weniger Mitarbeitende im Markt selber, Checkout-Kassen werden intelligenter, es gibt Roboter, die vielleicht in Zukunft auch Regale einräumen. Also als jemand, der selber halt im Supermarkt gearbeitet hat, bin ich da so ein bisschen zwiegespalten. Geht uns da gerade ganz viel Menschlichkeit verloren?
0: Also ich sehe das ähnlich wie du auch irgendwie ein bisschen zwiegespalten, weil die Realität ist, also teilweise haben Supermärkte akuten Fachkräftemangel. Das heißt, das Narrativ, ja, KI klaut den Menschen hier die Arbeitsplätze weg, greift jetzt nicht unbedingt in jedem Fall. Die Realität ist aber auch, der Job im Supermarkt verändert sich, also vielleicht teilweise auch positiv. In der Zukunft wird es wahrscheinlich einfach weniger Menschen geben, die Kisten schleppen und Regale einräumen müssen, weil das eben verstärkt Robotik dann macht. Aber auch wahrscheinlich wird in Zukunft mehr Verantwortung gefragt sein. Also vielleicht auch einfach mehr IT-Wissen, mehr Orchestrieren von Technologie im Markt. Vielleicht würden dann eben zum Beispiel Menschen wie du, die einfach mal ein paar Monate Geld verdienen wollen, einen Nebenverdienst haben möchten, in Zukunft gar nicht mehr die Chance bekommen, in so einem Markt zu arbeiten.
1: Vielleicht braucht man dann eher Leute, die diese Technologie überwachen und vielleicht das IT-Know-how mitbringen, das Wissen mitbringen.
0: Genau.
1: Und das bringt uns ja zu einem anderen Punkt. Also Supermärkte, die sind ja auch kritische Infrastruktur. Wir brauchen den Lebensmittelhandel.
0: Ja, absolut. Ich finde, man vergisst das so schnell, aber in der Pandemie haben wir ja alle irgendwie so eine Ahnung davon bekommen, wie schnell wir Menschen auch nervös und teilweise auch wirklich fast panisch werden können, wenn bestimmte Produkte nicht mehr ganz so zahlreich wie sonst im Markt verfügbar sind. Und das macht Supermärkte und auch die ganze Logistik dahinter natürlich auch zur Zielscheibe für Angriffe von außen. Dazu hat mir auch Professor Anja Kern noch ein Beispiel genannt.
2: Wir waren mit dem Kurs auf einer Abschlussreise in Hamburg und waren dort im Containerterminal, haben ein vollautomatisiertes Containerterminal und uns wurde auch dort gesagt, dass das Zielscheibe ist, ja, täglich oder regelmäßig von Cyberangriffen, um eben gerade das zu tun, um hier sämtliche Lieferketten lahmzulegen.
0: Carina, würdest du vor diesem Hintergrund sagen, Lebensmittelversorgung muss auch ohne KI funktionieren?
1: Definitiv. Ich glaube, da sind wir uns einig. Die Realität wird aber sein, es wird irgendwann nicht mehr ohne IT, ohne Technik funktionieren. Ich glaube, da müssen wir uns gar nichts vormachen. Die wird immer essentieller, auch um vielleicht Geld zu sparen, um effizienter zu sein, um irgendwie vielleicht auch, um es mal positiv auszudrücken, mehr Menschen versorgen zu können. Und deswegen glaube ich, wir kommen da gar nicht drum rum und KI wird einfach nicht mehr wegzudenken sein. Aber das ist jetzt mein Fazit. Wie ist denn deine Profimeinung? Nach dem, was du so recherchiert hast, würdest du sagen, KI wird immer wichtiger im Supermarkt oder ist jetzt schon unheimlich wichtig im Supermarkt?
0: Auf jeden Fall. Das absolute Ziel der Märkte ist logischerweise mehr Umsatz zu machen. Dafür werden so viele hilfreiche Daten wie möglich gesammelt. Ich finde diesen Punkt, dass man eben sich selbst bewusst macht, dass diese Daten gesammelt werden, relevant und dass man auch eine bewusste Entscheidung trifft, welche Daten man mit den Märkten teilen möchte und wie viel das eben auch einem wert ist. Und ich würde an dieser Stelle gerne nochmal ein Plädoyer für Vielfalt eben halten. Also diese durchdigitalisierten Supermärkte, ja, die werden kommen, aber ich finde, dafür dürfen dann aber auch nicht alle Wochenmärkte und die letzten Tante-Emma-Läden verschwinden. Also auf die zählen wir dann eben, falls der Cyberangriff auf den ersten Supermarkt funktioniert.
1: Vielen Dank, liebe Fedi, für diese tolle Recherche. Und wir sagen jetzt tschüss.
0: Tschüss.
4: Sternzeit, 10. Mai. James Webb und die Asteroidenrettung des Mondes. Vor einigen Monaten sorgte der Asteroid 2024 YR4 für Aufsehen. Zunächst schien es, er könne in einigen Jahren die Erde treffen. Dann sah es so aus, als würde er auf den Mond stürzen. Nun ist doch dieses Szenario ausgeschlossen. Gewissheit brachte das James-Webb-Teleskop. Es hat im Februar den etwa 60 Meter großen Brocken beobachtet. Der war zu der Zeit rund 500 Millionen Kilometer entfernt. Das war auch für das Webb-Team eine echte Herausforderung. Schließlich wurde die Position des äußerst leuchtschwachen Gesteinsbrockens am Himmel vermessen und damit ließ sich die Bahn von YR4 schlagartig sehr viel besser vorausberechnen. Anfang des Jahres bestand noch eine etwa 4%ige Wahrscheinlichkeit, dass das Objekt 2 Tage vor Weihnachten 2032 auf den Mond kracht. Dank der präzisen Bahnbestimmung durch James Webb ist nun klar, dass der Asteroid 20.000 Kilometer entfernt am Mond vorbeifliegt. Für den Begleiter der Erde mag das eine erfreuliche Kunde sein. Für die Wissenschaft ist es bedauerlich. Denn der Einschlag des Asteroiden hätte einen neuen, etwa 1 Kilometer großen Krater in die Mondlandschaft geschlagen. Es wäre interessant gewesen, das dann frisch freigelegte Material zu untersuchen. Die Rettung des Mondes zeigt, wie vielseitig James Webb ist. Das Teleskop kann Galaxien, die mehr als 12 Milliarden Lichtjahre entfernt sind, genauso gut beobachten wie kleine Gesteinsbrocken irgendwo in den Weiten des Sonnensystems.

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1: Uhr, die Nachrichten. Der Ärzteverband Marburger Bund hat sich dafür ausgesprochen, den Verkauf von hochprozentigem Alkohol in Supermärkten, Tankstellen und Kiosken zu verbieten. Der Verband forderte auf seiner Hauptversammlung lizenzierte Stellen. Auf diese solle sich der Verkauf starker alkoholischer Getränke beschränken. Zur Begründung hieß es, Alkoholkonsum gehöre zu den größten vermeidbaren Gesundheitsrisiken. Besonders junge Menschen müssten daher besser geschützt und der Zugang deutlich strenger geregelt werden. Der Marburger Bund unterstützte daher auch Pläne des Bundesfamilienministeriums, das sogenannte begleitete Trinken für Jugendliche abzuschaffen. Bislang ist es als Ausnahme erlaubt, Bier, Wein und Sekt auch an 14-Jährige zu verkaufen, solange die Eltern dabei sind. Die Vorsitzende des Deutschen Gewerkschaftsbundes Fahimi hat vor sozialen Einschnitten durch Reformvorhaben der Bundesregierung gewarnt. Fahimi sagte zum Auftakt des DGB-Bundeskongresses in Berlin, man dürfe Reformen nicht mit sozialer Härte verwechseln. Man werde klare rote Linien ziehen gegen jeden weiteren Eingriff in das Arbeitszeitgesetz, bei der Ablehnung einer Ausweitung von Befristungen oder einer Abschaffung des Rechts auf Teilzeit. Außerdem nannte Fahimi die Änderungen für die gesetzlichen Krankenkassen einen, Zitat, Verschiebebahnhof zulasten der arbeitenden Menschen. Beim Bundeskongress werden in den kommenden Tagen auch Bundeskanzler Merz, Arbeits- und Sozialministerin Baas und Finanzminister Klingbeil erwartet. Der Vorschlag von Kreml-Chef Putin, Altkanzler Schröder als Vermittler im russischen Krieg gegen die Ukraine einzusetzen, stößt in der Bundespolitik vielfach auf Ablehnung. Die Bundesregierung bezeichnete den Vorstoß als Scheinangebot. Die Verhandlungsoption sei nicht glaubwürdig, weil Russland seine Bedingungen nicht geändert habe. Auch Vertreter von Grünen und Linkspartei äußerten sich skeptisch. Der SPD-Außenpolitiker Achmetowitsch sagte dagegen dem Spiegel, das Angebot müsse ernsthaft geprüft werden. Man könne nicht akzeptieren, dass allein die USA und Russland über die Zukunft der Ukraine entschieden. Ziel müsse es sein, mit an den Verhandlungstisch zu kommen. Der AfD-Außenpolitiker Frohnmeier erklärte, jede Vermittlung, die dazu beitrage, das Sterben auf beiden Seiten zu beenden, sei zu begrüßen. Schröder und der russische Präsident sind seit langem befreundet. Der 82-jährige Sozialdemokrat steht wegen Tätigkeiten für russische Öl- und Gaskonzerne in der Kritik. Der Iran hat eine Antwort auf den US-Vorschlag zur Beendigung des Krieges an Pakistan als Vermittler weitergegeben. Das berichtete die staatliche Nachrichtenagentur IRNA. Wie genau die Antwort lautet, ist nicht bekannt. Bei dem Vorschlag aus Washington handelt es sich um eine 14 Punkte umfassende Absichtserklärung, die dem Iran bislang zur Prüfung vorlag. Ziel ist es, den Rahmen für Verhandlungen zu schaffen. Medienberichten zufolge werden auch Lockerungen der US-Sanktionen diskutiert. Insidern zufolge hat der Iran zuvor die Durchfahrt eines Flüssigerdgastankers über die Straße von Hormus als vertrauensbildende Maßnahme genehmigt. Unterdessen haben Kuwait und die Vereinigten Arabischen Emirate trotz der geltenden Waffenruhe Angriffe durch mutmaßlich iranische Drohnen gemeldet. Seit Beginn des Irankriegs hatte Teheran noch mehrere Golfstaaten attackiert. Dort liegen unter anderem wichtige US-Militärstützpunkte. Vor der Küste Teneriffas läuft die Evakuierung des Kreuzfahrtschiffes Hondius, auf dem das Hantavirus ausgebrochen war. Nach Angaben des spanischen Gesundheitsministeriums wurden zunächst 14 Spanier am Hafen von Granadilla an Land gebracht. Auch 5 Franzosen sind inzwischen ausgeflogen worden. 4 deutsche Passagiere sollen über die Niederlande nach Deutschland transportiert werden. Auf dem Schiff befanden sich zuletzt etwa 150 Menschen aus 23 Ländern. Aufgrund der langen Inkubationszeit des Hantavirus gelten sie dennoch als Hochrisikokontakte. 6 Menschen hatten sich auf dem Kreuzfahrtschiff nachweislich mit dem Virus infiziert, 3 davon starben. Das Wetter in der Nacht wolkig bis stark bewölkt. Von Süden und Südwesten zur Mitte hin sich ausbreitende, teils starke Gewitter, 13 bis 6 Grad. Am Tag mal stark bewölkt, vom Südwesten bis in die Mitte, bis in den Nordosten zunächst kräftiger Regen. Zwischen Oberrhein, Alpenrand und Lausitz Schauer und teils starke Gewitter, dann 9 bis 20 Grad. Und die weiteren Aussichten am Dienstag wechselnd bewölkt und gebietsweise Regen. Das waren die Nachrichten.
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2: Im Studio ist Martin Krebers. Guten Tag. Zu teuer, zu groß, zu fett, zu links. Das sind Anwürfe, denen sich der öffentlich-rechtliche Rundfunk seit Jahren stellen muss. Wenn dann auch noch die Glaubwürdigkeit durch KI-Bilder gestört wird, dann fühlen sich die Kritiker des Systems erst recht bestätigt. Und die Kritik am öffentlich-rechtlichen Rundfunk ist populär. Die AfD möchte die Medienstaatsverträge kündigen. In der Union träumen manche von einer Fusion von ARD und ZDF, um den Rundfunkbeitrag spürbar zu senken. Über Glaubwürdigkeit, Demokratie und Traumschiff sprechen wir in den Deutschlandfunk Kulturfragen mit dem Intendanten des Zweiten Deutschen Fernsehens, Dr. Norbert Himmler. Herzlich willkommen.
3: Hallo, Herr Grabers.
2: Eines Ihrer Traditionsformate, Herr Himmler, der ZDF-Fernsehgarten, ist heute zur Ausstrahlung dieser Sendung in die 40. Saison gestartet. Was genau schätzt Norbert Himmler am Fernsehgarten?
3: Das ist eine echt wertvolle Tradition, weil es geht eben bei uns nicht nur darum, Menschen zu informieren und die Demokratie zu retten, sondern Menschen auch direkt und auch durchaus emotional zu erreichen und damit dann aber auch Werte zu vermitteln. Und wenn Sie den Fernsehgarten wirklich mal von Anfang bis Ende schauen, dann werden Sie sehen, dass in dieser 40-jährigen Tradition dafür auch eine ganze Menge erreicht wurde. Wir haben jeden Sonntag im Sommer 6.000 Menschen bei uns auf dem Lerchenberg, wo sonst wenig Menschen sich verirren. Und die erleben dann auch mal Fernsehen und öffentlich-rechtliches Fernsehen hautnah.
2: Das ist ja tatsächlich ein herrliches Gelände, samt Pool bei Ihnen auf dem Lerchenberg. Wird der Pool eigentlich auch für den Betriebssport genutzt oder nur als Kulisse?
3: Wir wären nicht das ZDF, wenn es nicht eine Verwaltungsanordnung gäbe, dass wir Mitarbeitende nicht in den Pool dürften.
2: Das ist bedauerlich, aber nachvollziehbar. Wenn Sie in die berühmten Gremien oder in die Landtage gehen, um denen zu erklären, wozu es öffentlich-rechtliches Fernsehen unbedingt braucht, wie weit vorne in der Argumentation fällt dann der Fernsehgarten?
3: Na, die Unterhaltung fällt schon ganz weit vorne. Der Fernsehgarten jetzt mit den 40 Jahren Tradition und Verbundenheit ist da genauso wichtig wie zum Beispiel Bares für Rares. Ich finde, dass wir in allen Gattungen und Genres uns auch unterscheiden müssen von den Privatsendern, aber auch, gerade weil wir öffentlich-rechtlich sind, den Zuschauenden, den Nutzenden auch einen Mehrwert bieten. Wenn Sie mal Bares für Rares anschauen, dann lernen Sie jedes Mal etwas über die Geschichte, über die Gegenstände, über die Menschen, die dahinter stehen. Und das ist gutes öffentlich-rechtliches Fernsehen und gehört genauso dazu wie Heute Show oder das Heute Journal.
2: Beim Klassiker Kollegen Wetten, das war kurz nach dem 40. Schluss. Wie lange blüht es noch im Garten?
3: Oh, noch sehr ziemlich lange, da bin ich mir sehr sicher. Und Glückwunsch an die Kolleginnen und Kollegen, eine Marke so lange, so gut aufrechtzuerhalten, vor allen Dingen weiterzuentwickeln und modernisieren, das ist eine echte Kunst. Und ich sage Ihnen, in Zeiten, wo alles immer mehr diversifiziert und sich auflöst und über Plattformen betrieben wird, sind solche Kernmarken total wichtig für uns.
2: Das mit den Argumenten, Herr Himmler, für einen starken öffentlich-rechtlichen Rundfunk, das ist ja Ihr Kerngeschäft als Intendant. Sie müssen all den Kritikern, vor allem denen in der Politik, immer wieder erklären, warum es sie braucht und sie ihr Geld wert sind. Ist das in den letzten Jahren schwieriger geworden?
3: Es ist anspruchsvoller geworden, wobei ich mich ehrlich gesagt manchmal wundere, warum man gerade in diesen Zeiten die Dinge nochmal von Grund auf erklären muss. Vielleicht mal 4 kurze Thesen dazu. Mittlerweile verkündet jeder auf jeder Plattform seine eigene Wahrheit. Zweite These, man hört nur noch manchmal gerne das, was zum eigenen Weltbild passt und will gar nicht andere Meinungen hören. Dritte These, das Handwerk des Journalismus, das Sie und ich betreiben, muss man tatsächlich von Grund auf erklären, warum Faktencheck, verifizieren, Zusammenhänge aufzeigen wichtig ist und dass es eben nicht jeder kann, sondern dass man gelernt haben muss, wie man damit umgeht. Und Sie haben es eben schon angesprochen, im KI-Zeitalter wird es auch für uns Expertinnen und Experten immer schwerer, das Wahre von dem Gefälschten zu unterscheiden.
2: Im Gespräch bleiben, das ist ja Ihre Aufgabe. Und trotzdem schlägt gerade dem öffentlich-rechtlichen Rundfunk seit Jahren so viel massive Kritik entgegen. Was ist Ihre Erklärung dafür, dass Sie da so im Zentrum stehen?
3: Sie haben vorhin in Ihrer Einleitung ein paar Dinge ja schon angeteasert, die Sie ansprechen wollen, haben dabei die schönen Worte zu fett und zu teuer benannt. Ich finde, wir sollten da mal vielleicht einsteigen. Ich finde nicht, dass das ZDF zu fett und zu teuer ist für das, was wir leisten und vor allen Dingen, wie wir es machen. Das ZDF ist extrem schlank aufgestellt in Mainz in der Zentrale, ein nationaler Sender, hocheffizient. Unser Personalkostenanteil ist bei 15%. Vergleichen Sie das mal mit anderen Sendergruppen. Und wir machen dafür erstaunlich vieles und vor allen Dingen erstaunlich gutes Programm. Und darüber wird man immer diskutieren müssen und auch nachweisen müssen, wir sparen, wir bauen Personal ab und trotzdem liefern wir mehr Qualität. Und da werde ich nicht müde, das auch überall zu erklären.
2: Aber manchen ist es einfach zu viel. Zu viel Sport, zu viel Silbereisen, zu links. Wir kommen auf diese Punkte noch. Zuerst aber mal der Rundfunkbeitrag, Herr Himmler. Nicht jeder versteht, warum er oder sie dafür überhaupt zahlen muss. Auch dann, wenn man ZDF, ARD oder auch uns, das Deutschlandradio, nicht nutzt. Sind die 18,64 Euro und wenn es nach Ihnen ginge, bald 18,94 Euro pro Monat angemessen?
3: Ich rechne es mal um, auch das sei mir erlaubt, das ZDF-Programm mit all seinen Angeboten, Hauptprogramm, Neo, Info, Phoenix, Kika, all das, was dazugehört, Dreisat, Arte, kostet den Nutzenden am Tag 15 Cent. Gehen Sie mal in den Kiosk, Herr Grebbers, und versuchen für 15 Cent ein journalistisch hochwertiges Produkt zu kriegen und schauen mal, was Sie dann dafür vom ZDF bekommen. Also ich glaube, der Anteil, den das ZDF bekommt am System und das, was wir dafür leisten, ist sehr gut vertretbar. Und ich stehe auch dazu, dass das, was wir von den Bürgerinnen und Bürgern verlangen, einen Beitrag zu leisten für das, was wir tun, für ganz wichtig ist für unsere Demokratie. Sie sehen das in anderen Staaten, wo es diesen Beitrag so nicht gibt, wie es da um das journalistische System bestellt ist. Und da bin ich froh, dass wir hier in Deutschland leben.
2: Aber ich kann mich ja eben nicht pro Tag entscheiden. Ich muss es jeden Monat zahlen und dann sind 18,94 Euro viel Geld. Vor allem, wenn man dann auch noch Netflix schaut und ein Digitalabo bei der Lokalzeitung hat. Da rechnen die Leute inzwischen dreimal nach, ob sie sich das leisten wollen.
3: Ja, aber Journalismus, guter Journalismus, gutes Programm, auch gute Unterhaltung, Herr Grebbers, gibt es eben nicht umsonst und kostenlos. Das ist doch das, was uns gerade große Schwierigkeiten bereitet, dass die Tageszeitungen, die unter einem Riesendruck sind, merken, wie sie abgegriffen werden von den Google-Suchmaschinen und KIs. Wenn irgendwann keiner mehr Qualitätsinhalte produziert, kann man auch nichts mehr googeln. Jedenfalls nichts mehr, worauf man sich verlassen kann. Von daher finde ich es schon wichtig, dass wir in einer so großen und reichen Demokratie uns es leisten, im besten Sinne des Wortes, guten Journalismus und gutes Programm auch zu produzieren für alle. Linear gucken nicht mehr viele und selbst die Jüngeren immer weniger. Aber wenn man mal fragt, welche Marken des ZDF regelmäßig konsumiert werden, wir haben ja schon ein paar davon eben besprochen, dann sind dann viele Menschen erstaunt, was sie dann doch nutzen, egal auf welchem Ausspielweg.
2: Der Chef der thüringischen Staatskanzlei, Stefan Gruner, CDU, sieht den Rundfunkbeitrag unter, Zitat, Legitimationszwang. Das sagte er auf den Medientagen Mitteldeutschland. Sie waren auch da, Herr Himmler. Was bedeutet für Sie der Begriff Legitimationszwang? Wie verstehen Sie den CDU-Mann da?
3: Ich würde ihn umwandeln in den Begriff Legitimationspflicht. Wenn wir das Privileg haben, und das unterstreiche ich dreimal, dass wir diese Beitragsfinanzierung, diese automatische Beitragsfinanzierung haben, dann stehen wir auch unter einer hohen Pflicht dafür, Qualität zu liefern, umfassend zu informieren, ausgewogen zu sein, aber auch Sport und gute Unterhaltung zu bieten. Wir sind ein Unterhaltungsmedium, da gehören diese Gattungen und Genres ganz genauso dazu. Von daher über Legitimation, das würde ich sofort unterschreiben, das haben wir immer wieder zu beweisen und auch den Menschen gegenüber nahezulegen, warum es uns braucht und dass wir aber auch einen guten Job machen. Und vielleicht den einen Satz, diese 18 Euro, die Sie eben zitiert haben, wenn Sie mal schauen, wie das aus Sicht der Bürgerinnen und Bürger sich entwickelt hat, wie stabil dieser Beitrag über die letzten 15 Jahre war, dann sind wir ein System, was anders als alle anderen Preissteigerungen um uns herum sehr, sehr stabil geblieben ist. Und auch das, finde ich, muss man in aller Ehrlichkeit und Offenheit sagen. Wir sparen viel ARD und ZDF und das hat sich im Beitrag auch niedergeschlagen.
2: Jetzt haben Sie gerade wieder die Unterhaltung sehr betont. Sie sind ein Unterhaltungsprogramm. Was ist denn im Kern an einer Marke wie dem Traumschiff oder dem Bergdoktor öffentlich-rechtlich?
3: In jeder guter Unterhaltung steckt ein Mehrwert drin. Und wenn Sie den Bergdoktor als moderne Serie sich anschauen, werden dort Dinge besprochen und verhandelt, die das menschliche Miteinander im privaten, aber auch im beruflichen Zusammenleben relevant machen. Und zu sehen, wie man da auch moderne Themen verhandelt und eben nicht nur in einer, Entschuldigung, zu verkopften Dokumentation oder Reportage, sondern eben auch durchaus mit emotionalem Zugang zu den Menschen ist elementar wichtig, ist im Übrigen diesem Medium auch inhärent. Und es zu leugnen oder herauszudrängen oder zu sagen, die Öffentlich-Rechtlichen machen bitte nur noch Arte und Phoenix, wäre eben nicht den Grundversorgungsauftrag, den wir haben, eingelöst. Wir müssen in jedem Genre, da bin ich bei Ihnen, diskutieren, ist es das wert, dass wir es tun und mit welchem Aufwand tun wir es. Deshalb sparen wir auch bei den Sportrechten und. Aber in bestimmten Bereichen wäre ich immer dafür und würde es verteidigen, dass wir quasi das ganze Portfolio anbieten müssen, linear wie nonlinear.
2: Es gab im Heute-Journal viel Wirbel um ein KI-generiertes Bild. Sie haben Konsequenzen gezogen, die Regeln im ZDF nachgeschärft und trotzdem blieb bei mir ein Argument des CDU-Politikers Nathanael Leminski hängen, Chef der nordrhein-westfälischen Staatskanzlei. Er ist wichtiger Medienminister und sagte, es würde ihm Sorge machen, Zitat, wenn die Qualität nicht mehr so viel zählt, solange die Botschaft stimmt. Zitat Ende. Hat er da einen Punkt? Lieber Bild zur Botschaft als Kontext zum Bild.
3: Herr Leminski ist ja Mitglied des Fernsehrats des Zweiten Deutschen Fernsehens und daher hat er da vor und hinter den Kulissen mit uns, daran merken Sie übrigens auch, wie gut Aufsicht bei uns funktioniert, intensiv diesen Fall besprochen und diskutiert. Und von daher, die Fragen lasse ich mir nicht nur gefallen, sondern die müssen wir uns auch tatsächlich stellen. Wie konnte es zu so einem Fehler kommen? Ich fand das in Ihrer Einleitung sehr treffend gesagt. Gerade in Zeiten, wo man nicht weiß, wem man noch glauben kann, ist Glaubwürdigkeit eines der wichtigsten Dinge, die der öffentlich-rechtliche Rundfunk ausmacht und den wir auch immer hochhalten. Und wenn das gestört wird, so war, glaube ich, eben Ihre Formulierung, dann haben wir darum zu kämpfen, das wieder zurechtzurücken. In dem Fall sind dort Bilder in einen Beitrag gekommen, die nicht so geprüft waren, wie das unsere Qualitätsstandards erfordern. Und wenn Sie die Aufarbeitung mal beobachtet haben, dann haben wir diesen Fehler klar benannt. Wir haben auch die Ursachen hinter den Kulissen sehr intensiv diskutiert. Am Schluss geht es hier um Handwerk. Genauso wie bei Ihnen beim Deutschlandfunk sind wir zu einer sauberen und klaren Recherche verpflichtet und auch nur die Bilder zu verwenden, die wir auch eindeutig einordnen können. Herr Grebers, das in diesen Zeiten, da beneide ich Sie manchmal beim Deutschlandfunk, aber auch Sie müssen ja bei O-Tönen genauso aufpassen, die Ihnen zugespielt werden aus dem Iran oder aus Kriegs- und Krisenregionen. Immer wichtiger, dass wir auch aus erster Hand berichten können und auch verifizieren können, was wir zeigen und verbreiten. Hochanspruchsvoll, aber genau das macht ja unseren Unterschied aus.
2: Unbedingt und trotzdem hört man da raus, wenn man dem Minister dazu hört, es gibt eine Portion Misstrauen inzwischen seitens der Politik in ihre journalistische Ausgewogenheit, wenn hier der Chef einer so wichtigen Staatskanzlei seiner Sorge so öffentlich Ausdruck verleiht. Besorgt Sie das?
3: Naja, Misstrauen muss mich immer besorgen, weil mein Slogan, ein ZDF für alle, heißt ja auch, dass wir das Vertrauen von allen Nutzenden erreichen müssen. Und wenn unsere sogenannten Stakeholder uns die Stirne runzeln und sagen, was macht ihr da, dann ist das etwas, was ich sehr ernst nehme. Und deshalb haben wir das ja auch so ausführlich, übrigens öffentlich ausführlich im Fernsehrat diskutiert. Die Debatte um Ausgewogenheit im Öffentlich-Rechtlichen, die gibt es seit ich denken kann. Und dass gerade konservative Staatskanzleien uns im ZDF ganz besonders unter die Lupe nehmen, ist auch nichts Neues. Aber ich denke, dass wir auch gerade diesen Fall gemeinsam sehr gut aufgearbeitet haben. Und um es deutlich zu sagen, das darf nicht passieren. Wir haben ja auch klare Konsequenzen gezogen. Aber Sie sehen auch, welches andere Medium, erst recht die großen amerikanischen Plattformen, würden überhaupt den Fehler korrigieren und wären überhaupt in der Lage, das so klar und öffentlich zu diskutieren. Das macht auch Qualität aus.
2: Die Landesregierungen haben Ihnen Reformen aufgetragen. Sender werden zusammengestellt oder gestrichen. Das ZDF wird auf seine eigenständige Programmfamilie, wie Sie das immer genannt haben, also ZDF Info und ZDF Neo, verzichten müssen. Wie sehr schmerzt Sie das?
3: Das schmerzt mich insofern, weil gerade die beiden Kanäle ZDF Neo und Info die reichweitenstärksten Digitalkanäle erst recht bei einem jungen Publikum waren. Wir haben uns ja vor 17 Jahren begonnen zu diversifizieren, wie das ja im Medienbereich überall dann auch üblich war und übrigens auch erfolgreich war. Und dass das an dieser Stelle jetzt ein Ende findet, schmerzt mich. Ich bin aber umgekehrt wirklich froh und erleichtert, dass wir gemeinsam mit der ARD es geschafft haben, eben die drei reichweitenstärksten und auch profiliertesten Kanäle fortsetzen zu können. Sie haben ein Enddatum, spätestens 2032. Das mag auch sein Gutes haben, weil die Digitalisierung beschleunigt sich und von daher wird das Streaming-Netzwerk immer wichtiger und die Politik hat uns diesen sehr wichtigen Hinweis jetzt auch ins Stammbuch geschrieben. Trotzdem bin ich der Meinung, solange man, und das wird schon noch eine Weile der Fall sein, linear sehr viele, auch junge Menschen erreichen kann, dann sollten wir das auch mit Werbe tun.
2: Phoenix, bislang gleichberechtigt betrieben von ZDF und WDR, geht in die Zuständigkeit des WDR über und sie liefern zu. Kann der WDR besser Ereignisse und Informationen als das ZDF?
3: Nein, wissen Sie, wenn wir alle immer Effizienz vom Öffentlich-Rechtlichen verlangen, dann ist es doch ein ganz klarer Schritt, dass wir sagen, da hat die Politik komplett recht, wenn ihr gemeinsam Kanäle betreibt, dann macht das bitte unter einer klaren Federführung und Ägide. Und so teilen wir uns das jetzt auf, brüderlich und geschwisterlich gemeinsam. Phoenix wird federgeführt, eindeutig federgeführt vom WDR, der das sehr wohl und gut kann. Dreisat wird eindeutig federgeführt vom ZDF, sowie Info und Neo dann genauso auch. Und damit sind wir insgesamt, Kika könnte ich jetzt noch genauso aufzählen und Funk. Damit haben wir auch an dieser Stelle eine in der Hierarchie und Art, wie wir sie auch betreiben, sehr klare Struktur.
2: Und warum nicht ARD und ZDF gleich ganz zusammenlegen? Die Idee hat die CDU-Landtagsfraktion in Sachsen, auch in Sachsen-Anhalt, formuliert. Ist also das Zusammenstreichen der Digitalkanäle erst der Anfang?
3: Die Idee gab es schon immer, da könnte ich jetzt zu Dieter Stolte und meinen Vorgängern zurückgreifen. Die kommt immer wieder in Wellen. Das heißt nicht, dass ich sie nicht ernst nehme. Die Frage um die Effizienz und Größe des ganzen Systems, Herr Gräbers, die kann man immer stellen. Ne? Braucht man 8 bis 9 Milliarden, um die Bevölkerung in Deutschland so zu informieren? Und natürlich würden wir das System auf der grünen Wiese erfinden, würden wir es anders erfinden. Jetzt kann ich aber nur gerade in den Zeiten, die wir gerade hier diskutieren und die ich beschrieben habe, davor warnen, wo Plattformen immer mächtiger werden, Information immer schwieriger wird, ausgerechnet an diesem System die Axt anzulegen. Das ist richtig und gut, dass wir in einem großen und reichen Land mit über 80 Millionen Menschen 2 Haupt- und Vollprogramme haben, eine Tagesschau, Tagesthemen auf der einen Seite und die Heute und Heute-Journal auf der anderen Seite, die die Menschen informieren. Und daran schauen Sie in andere europäischen Länder und erst recht nach USA, würde ich nichts ändern.
2: Das überzeugt die AfD nicht, die in Umfragen stärkste Kraft in Sachsen-Anhalt ist, auch in Mecklenburg-Vorpommern. In beiden Ländern finden in diesem Jahr Landtagswahlen statt und die AfD, die möchte den öffentlich-rechtlichen Rundfunk in der Form abschalten, vor allem natürlich die Landesrundfunkanstalten, also die Medienstaatsverträge kündigen. Wie konkret ist diese Gefahr aus Ihrer Sicht?
3: Wenn es eine absolute Mehrheit und damit einen Ministerpräsidenten von der AfD in einem der genannten Länder gäbe, dann wäre es eine konkrete Situation, die ja auch schon in den Parteiprogrammen Niederschlag gefunden hat. Also von daher nehme ich das durchaus ernst. Jetzt würde ich mal abwarten, wie die Wahlen ausgehen und würde auch nicht alles herbeireden, was theoretisch denkbar ist. Aber klar, das Szenario gibt's.
2: Wir haben heute viel über das klassische lineare Fernsehen gesprochen. Herr Himmler, Ihre WDR-Kollegin, die Intendantin Katrin Fernau, will massiv umschichten ins Digitale. Die Ressourcen im WDR, sagte sie in einem Interview, würden noch zu 90% im klassischen TV-Programm hängen. Perspektivisch soll die Hälfte aller Ressourcen ins Digitale fließen. Das wäre ein dramatischer Richtungswechsel. Welche Vorstellung haben Sie da für das ZDF?
3: Als ich vor 4,5 Jahren mein Amt angetreten habe, war eines der ersten Maßnahmen, dass wir uns genau das angeschaut haben, wie ist die Verteilung von Geld auf der einen Seite in Programm und Programm, welches Publikum erreichen wir damit? Und da haben wir festgestellt, dass wir zu viel tatsächlich noch in klassische Ausspielformen und Programme stecken und haben deshalb vor 4,5 Jahren die Maßnahme ergriffen, 100 Millionen Euro Programmgeld umzuschichten, eben aus diesen klassischen und mehr linear fokussierten Bereichen hin in die nonlinearen, in die digitalen und auch in die Genres und Publika, die wir bislang zu wenig angesprochen haben. Das ist Gott sei Dank nicht nur passiert, sondern auch erfolgreich passiert. Also wir haben bis gerade die Analyse gemacht, wie viel neue Publika wir damit erreichen konnten und auch ganz andere Verbreitungswege bedient haben. Wir legen jetzt nochmal nach den 4 Jahren. Es werden jetzt weitere 50 Millionen Euro Programmgeld umgeschichtet. Und ich glaube, dass das Geheimnis der Zukunft auch sein wird. Mit großer Flexibilität, und da hilft es mir, dass ich als nationaler Sender quasi alles mit meiner Geschäftsleitung in einer Hand habe. Wir müssen ebenso schnell reagieren, wie zum einen die technologische Entwicklung ist, auf die Verbreitungswege dann auch umleiten und zum anderen auch die Nutzungsgewohnheiten sich ändern. Und ich glaube, wenn wir das gut verstehen, immer von der einen in die andere Richtung so umzuändern, dass wir dabei immer mindestens das Gleiche, wenn nicht noch mehr Publikum erreichen, dann machen wir es richtig. Also wir sind da längst dabei und das macht der WDR jetzt auch.
2: Und trotzdem ist kein digitales Angebot im Streaming so erfolgreich wie YouTube. 72% der Menschen ab 14 Jahren nutzen YouTube, ARD, ZDF, Arte und Dreisat zusammengenommen, kommen auf 60%. Da ist also noch Luft nach oben.
3: Ja, ist immer die Frage. Also YouTube ist weltweit die größte Plattform für Bewegtbild. Ich würde mich jetzt nicht mit jedem Segment in YouTube vergleichen wollen. Also da sind Bereiche darin, da würden Sie mich erst recht fragen, Herr Grebbers, was macht denn da das ZDF zu suchen? Ne? Aber das macht natürlich ein Volumen auch weltweit aus, mit dem es schwer sich zu vergleichen ist. Trotzdem haben Sie recht, es gewinnen YouTube und andere Bewegtbildplattformen an Reichweite, wo sich unsere Mediatheken oder das Streaming-Netzwerk auch messen lassen muss. Ich finde es ganz beruhigend, weil wir tun uns da ja zusammen mit der ARD. Die technologische Basis wird jetzt komplett gemeinsam. Deutschlandradio ist ja auch mit im Boot in einer Firma programmiert. Also alles, was unter der Motorhaube ist, werden wir technologisch gemeinsam vorantreiben. Und wir haben eine erstaunliche Reichweite. Wir liegen vor allen anderen Plattformen, Amazon und Netflix in Deutschland, wenn man ARD, ZDF und auch das Deutschlandradio zusammen nimmt. Das heißt, wir haben verglichen mit allen anderen Ländern in Europa, sogar weltweit, wenn ich es richtig sehe, als Öffentlich-Rechtliche hier, eine sehr gute Voraussetzung. Trotzdem brauchen wir die anderen Plattformen, um auf die Programme in unseren Mediatheken aufmerksam zu machen. Es wird immer ein Wechselspiel sein und ich weiß nicht, welche Plattform oder Social-Media-Aktivität in 2-3 Jahren upcoming sein wird. Auch da müssen wir flexibel sein, aber im Kern will ich eine unabhängige Plattform deshalb haben, weil die Algorithmen, die wir haben, die einzig transparenten sind. Man kann, was auf unseren Plattformen passiert, können Sie nachsehen und nachlesen. Das ist eben bei YouTube nicht der Fall. Welches Programm da weit oben landet, kann keiner genau sagen und ist in der Hand von wenigen. Und das dürfen wir hier in Europa nicht so weit kommen lassen.
2: Norbert Himmler, Intendant des ZDF. In einer Sendung mit dem Namen Kulturfragen müssen wir über Ihre Kulturangebote sprechen. Dreisat wird erstmal nicht abgeschaltet, aber perspektivisch sollen Dreisat-Inhalte in Arte überführt werden. Was bedeutet das konkret für Dreisat, das ja bei Ihnen in Mainz produziert wird?
3: Also ich halte Dreisat als Sender wie auch quasi als Inhaltelieferant für wirklich extrem wichtig. Das ist der deutschsprachige Kulturraum. Und wenn Sie schauen, was da von den Salzburger Festspielen bis zur Leipziger Buchmesse alles produziert und gemacht wird, dann ist das schützens- und erhaltens- und auch ausbauenswert. Und ich finde es auch wichtig, dass das einen seinen eigenen linearen Verbreitungsweg hat.
2: Auch behält?
3: Dass Dreisat auch behält in den nächsten Jahren, ja. Das Dreisat, und jetzt komme ich zur Antwort auf Ihre Frage, dabei enger mit Arte zusammenarbeiten kann und soll, ist für mich aber genauso selbstverständlich. Und das bedeutet, dass wir schauen müssen, dass wir, Arte ist ja auf dem Weg zu einer europäisierten Plattform, einer Ausspielung der Inhalte für viele Länder in Europa, auch der Übersetzung der Inhalte für viele Sprachen in Europa, und den deutschsprachigen Kulturraum dort gut zu integrieren und quasi gemeinsam mit den tollen Arte-Programmen auf eine Plattform zu heben. Klammer auf, auch hier ist ja die gemeinsame technologische Basis und das Streaming-Netzwerk der Nucleus, Klammer zu. Das, finde ich, ist die Zukunft.
2: Das heißt, Ihre Kooperation mit den Schweizern, mit den Österreichern, die soll überführt werden in die deutsch-französische Kooperation, nämlich Arte.
3: Ja, in eine gemeinsame Verbreitung der Inhalte auf einer großen Kulturplattform. Das ist doch, wäre doch eine Vision, der wir uns alle anschließen könnten. Und trotzdem haben die Marken für sich genommen, Arte und Dreisat, logischerweise auch ihre Berechtigung, weil sie ja auch wieder für einen eigenen Inhaltekosmos stehen. Den dann aber auch in der Verbreitung gut zusammenzubringen, das ist die Aufgabe für die Zukunft.
2: Wir stehen am Ende unseres Gesprächs, aber Sie stehen am Anfang Ihrer zweiten Amtszeit als ZDF-Intendant. Im März sind Sie wiedergewählt worden. Werden wir mehr von Ihnen sehen und hören als in Ihrer ersten Amtszeit?
3: War Ihnen das zu wenig, Herr Grebbers?
2: Naja, mein Eindruck war, dass in den Reform- und Vertrauensdebatten um den öffentlich-rechtlichen Rundfunk Norbert Himmler die Gefechte manchmal den ARD-Kollegen überlassen hat.
3: Der Eindruck trügt nicht immer an der Stelle. Man muss nicht in jedes Gefecht gehen, aber seien Sie sicher, in den nächsten 5 Jahren werde ich in jedes wichtige Gefecht gehen, um das, wofür wir hier stehen, was wir tun, nämlich wirklich Qualitätsprogramme in einer sehr kritischen Zeit an möglichst viele Menschen zu bringen, nicht nur zu verteidigen, sondern auch nach vorne zu bringen.
2: Sonntagabend, lieber Herr Himmler, ganz unter uns, Tatort oder Herzkino?
3: Auch manchmal mit meiner Frau ein gutes Glas Wein trinken.
2: Und den Fernseher auslassen.
3: Glauben Sie mir, ich gucke sehr, sehr viel, aber nicht immer Sonntagabend.
2: Das waren die Kulturfragen im Deutschlandfunk, aufgezeichnet am 7. Mai 2026 an Norbert Himmler, Intendant des ZDF. Lieber Herr Himmler, herzlichen Dank für Ihre Zeit.
3: Vielen Dank an Sie.
2: Diese Kulturfragen können Sie wie immer nachhören in der Deutschlandfunk-App. Mein Name ist Martin Krebers. Ich wünsche Ihnen noch einen schönen Sonntag.
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4: Museen als sogenannte dritte Orte, also soziale Treffpunkte, sind schon länger im Gespräch. Aber wie können Museen die gesamte Gesellschaft ansprechen und abbilden? Darum geht es ab heute in der Jahrestagung des Deutschen Museumsbundes. Wie die Welterbestadt Brügge neue Besucher anziehen will, darum geht es gleich auch. Außerdem Stephen Kings The Shining als Oper, eine Falstaff-Überschreibung am Wiener Burgtheater und das Wiener Staatsballett zeigt amerikanisches Tanztheater. Am Mikrofon begrüßt sie Anja Reinhardt. Das Museum war ursprünglich ein elitärer Ort, eine fürstliche Wunderkammer, in der Herrscher ihre Sammlungen aufbewahrten und vielleicht sogar ein bisschen systematisierten. Zu sehen bekam das nur ein kleiner Kreis. Mit der Emanzipation des Bürgertums änderte sich das zwar, aber bis weit ins 20. Jahrhundert hinein blieb das Museum ein heiliger Tempel. Die Hemmschwelle für Menschen, die nicht dem Bildungsbürgertum angehören, ist auch heute noch recht hoch. Dabei gibt es seit einigen Jahren vielfach Initiativen, die Hürden abzubauen, auch mit Angeboten zum Mitmachen. Wie Museen möglichst viele gesellschaftliche Gruppen ansprechen können, darüber wird seit heute bei der Jahrestagung des Deutschen Museumsbundes in Münster nachgedacht. Mit dabei ist auch Reinhard Spieler, Direktor des Sprengelmuseums in Hannover und Mitglied des Vorstands im Deutschen Museumsbund. Ich habe ihn gefragt, sind die Besucher heute diverser als noch vor 20 Jahren oder ist da immer noch sehr viel Luft nach oben?
5: Also ich würde sagen, sie sind definitiv deutlich diverser, aber Luft nach oben ist immer noch, weil sich die Gesellschaft eben in den letzten 20 Jahren auch noch mal massiv verändert hat. Also ich habe noch in Erinnerung, kurz nach der Wende, so Anfang der 90er Jahre, da war das erste Mal die Rede von Multikulti. Und damals war das noch fast so ein amüsierter, fast humoresk gemeinter Begriff für so ein bisschen anarchische Kultur, ist dann aber schnell eigentlich ins Negative gekippt. Und jetzt 30 Jahre später, 35 Jahre später, braucht man gar nicht mehr von Multikulti reden, weil die gesellschaftliche Realität ist einfach so, dass wir in jeder Schulklasse irgendwie eine Vielfalt von Backgrounds haben und wir erstmal die Sprachfragen klären müssen. Das ist längst Realität. Und wenn wir all diese Menschen, die jetzt in den letzten 20, 30 Jahren auch zu uns gekommen sind und hier leben, als Publikum ernst nehmen wollen, dann ist da natürlich noch viel Luft nach oben und wir müssen da auch erst lernen, wie können wir die ansprechen? Was bringen sie für Erfahrungen mit?
4: Aber grundsätzlich ist es schon so, dass die Museen heute möglichst inklusiv und divers sein wollen. Die Frage ist aber, ob das Museum ja letztlich überhaupt alle repräsentieren kann oder ob genau das letztlich auch wieder ja zwangsläufig neue Ausschlüsse produziert.
5: Ja, das ist sicherlich so. Also wir können nie allen recht machen, aber wir können schon deutlich mehr tun, um uns zu öffnen. Und es geht ja nicht nur um die Frage jetzt von Migration und kulturellen Backgrounds.

0: BesucherInnen mit besonderen Einschränkungen. Was können wir für ganz junge BesucherInnen tun, für Mütter und kleine Kinder, was für alte Menschen, vielleicht sogar auch für alte Menschen, die so mobilitätseingeschränkt sind, dass sie gar nicht mehr ins Museum kommen, können wir die auch noch adressieren? Auch das gehört zu unserem Auftrag in einer Gesellschaft, wo wir viele Menschen erreichen wollen.
1: Es geht ja letztlich auch nicht nur darum, die Menschen ins Museum zu holen, sondern auch im Museum diverser zu werden. Also die Sammlungen sollen verschiedene kulturelle Erfahrungen sichtbarer machen. Dagegen regt sich vor allen Dingen auf konservativer Seite Protest. Aber letztlich war es doch so, dass Sammlungen immer im Fluss waren.
0: Absolut. Also das ist ja auch der Ansatz jetzt unserer Tagung. Wir wollen eigentlich Mut machen und zeigen, dass Vielfalt eine Stärke ist. Das macht uns interessanter. Wir haben bestimmte Objekte und mit jeder neuen Fragestellung wird doch deutlich, wie interessant die Objekte sind, weil sie immer wieder neue Geschichten erzählen können. Und das wollen wir eben auch aktivieren, um möglichst viele Erfahrungen anzusprechen, die Menschen mitbringen. Die Objekte geben es eben oft her. Es geht dann einmal darum, das Personal auch diverser zu machen, um vielleicht das, was wir in der Gesellschaft vorfinden, auch im Haus selber zu haben, um das besser zu verstehen, besser umsetzen zu können. Es gilt dann aber auch, die Objekte entsprechend neu zu sehen. Und das macht definitiv, glaube ich, ein Museum interessanter. Und am Ende würde ich auch sagen, es ist tatsächlich auch ein wirtschaftlicher Druck, der dahinter steht. Die Boomer, die so um 1964 geborenen, die werden jetzt noch 10, 15 Jahre ins Museum gehen. Wenn das weniger wird, wenn die nicht mehr können, wird sich das Publikum massiv anders darstellen und dann haben wir nicht mehr die Menge, sondern dann müssen wir eben doch gucken, von den weniger gewordenen, dass wir da möglichst viele ansprechen können. Sonst wird das nicht funktionieren.
1: Sagt Reinhard Spieler, Direktor des Sprengelmuseums in Hannover und Vorstandsmitglied im Deutschen Museumsbund. Und jetzt zu einer Stadt, von der man sagen kann, dass sie zumindest im Zentrum sehr museal ist, das belgische Gent. Der Reichtum aus burgundischen Zeiten ist immer noch sichtbar. Böse gesagt hat Gent ein ähnliches Problem wie Brügge. Es wirkt ein bisschen wie ein mittelalterliches Disneyland und ist in der Hochsaison von Touristen überlaufen. Mit der neuen Kunsthalle Brüsk will die Stadt nun auch ihre moderne Seite zeigen. Zur Eröffnung an diesem Wochenende schlägt das Brüsk eine Brücke vom Mittelalter bis zur zeitgenössischen Kunst. Sabine Oelze hat sich umgesehen.
2: Leicht zu finden ist sie nicht, die neue Kunsthalle Brüsk. Durch eine schmale Gasse geht es vorbei am Groninger Museum für flämische Kunst. Dann öffnet sich ein Garten und der Blick fällt auf einen langgestreckten Neubau. Viel Glas, Metall, heller Beton, horizontale Fensterbänder. Die Dächer sind abgeschrägt mit angedeuteten Giebeln. Die dunkelgrünen, stromerzeugenden Dachschindeln schimmern je nach Tageszeit wie das Wasser der Kanäle von Brügge.
3: We didn't want it to give a totally isolated building in the middle of a new park, but we're in the middle of UNESCO World Heritage. It looks really subtle. It's a building that you discover.
2: Es sei ihm nicht darum gegangen, einen isolierten Museumsbau zu schaffen, sagt Oliver Sahlens, einer der Architekten. Die Kunsthalle solle sich harmonisch in das historische Stadtbild einfügen. Sie solle entdeckt werden. Im Innern öffnet sich eine riesige Halle, die sogenannte Scala. Beton, Glas, breite Treppen, viel Licht und vor allem viel Fläche, frei zugänglich, auch ohne Eintrittskarte. Ein Café, ein Buchladen, Veranstaltungsräume. Auf den ersten Blick wirkt diese Eingangssituation allerdings fast einschüchternd unbelebt, wie eine Mischung aus Kongresszentrum und Flughafenfoyer.
4: It's an empty hall at this moment. It is meant to invite people to come here.
2: Die Leere sei nur vorübergehend, sagt Museumsdirektorin Christel Strubbe. Die Halle sei bewusst offen angelegt, auch um die enormen Besucherströme aufzunehmen, die jedes Jahr nach Brügge kommen. Die Kunsthalle Brüsk soll vieles gleichzeitig sein: Museum, Treffpunkt, Veranstaltungsort und Schaufenster für die kleineren Museen der Stadt. Die Ausstellungssäle liegen im Obergeschoss. Im Treppenhaus dazwischen zwei riesige Wandbilder der Künstlerin Laure Prouveau, 350 Quadratmeter groß, aufgetragen in Freskotechnik. Entstanden ist eine pastellfarbene, comicartige Überfülle aus Brügge-Impressionen. Für Laure Prouveau drückt dieses Wimmelbild aus Kirchtürmen, Pflanzen, Tieren und

0: Figuren das Ideal eines gemeinsamen Miteinanders aus.
1: It's so dense, it's a wee place, it's between the city and nature and how we connect to one another.
0: Zur Eröffnung der Kunsthalle treffen außerdem zwei völlig unterschiedliche Ausstellungen aufeinander, untergebracht in den gigantischen, 13 Meter hohen Hallen im Obergeschoss. Auf der einen Seite zeigt Refik Anadol seine Installation Latent City, ein KI-generierter Bilderstrom aus öffentlich verfügbaren Daten Brügges. Doch selbst der gigantische LED-Turm, verstärkt durch Spiegel, wirkt hier wie ein digitales Lagerfeuer in einem Flugzeughangar. Direkt gegenüber beginnt die Ausstellung Bigger Picture. Statt digitaler Bilder ist hier Brügges Geschichte zu entdecken, die einer global vernetzten Stadt im Mittelalter.
2: What we're trying to do with the bigger picture is to focus on Bruges, but explain how Bruges has been connected into lots of different networks and worlds since it's first mentioned in around about the year 850.
0: Brügge, sagt der britische Historiker und Kurator Peter Frankopan, sei im Mittelalter keine nordeuropäische Provinzstadt gewesen, sondern ein Knotenpunkt globaler Netzwerke. Die Ausstellung erzählt das beeindruckend anhand von einzelnen Objekten. Eine merowingische Haarspange, gefunden in der Gegend um Brügge, ein Gemälde von Hans Memling, dessen Pigmente aus dem Orient kamen. Pilger, Kreuzfahrer und Händler verbanden Brügge mit Jerusalem, dem Mittelmeerraum und der islamischen Welt. Noch einmal Direktorin Christel Struppe.
3: Both exhibitions start from Bruges. From the city, from the archives, from the museum collections.
0: Brüsque ist kein neues Wahrzeichen für Brügge. Einen Bilbao-Effekt braucht die flämische Stadt mit ihren Touristenmassen ohnehin nicht. Vielleicht liegt die Stärke dieses Hauses gerade darin. Brüsque ist vor allem eine Mehrzweckhalle, die sich unterordnet und verschiedene Funktionen übernehmen soll. Leider wirkt sie hier mitten im engen Zentrum ein bisschen überdimensioniert.
4: Sabine Oelze über die neue Kunsthalle Brüsque in der belgischen Stadt Brügge und nicht in Gent, wie ich vorhin fälschlicherweise gesagt habe. Der Roman The Shining von Stephen King ist auch durch die Verfilmung von Stanley Kubrick sehr bekannt. Jack Nicholson als axtschwingender Familienvater in einem eingeschneiten Berghotel, der auf eine Tür einhämmert. Diese Szene hat sich vermutlich in viele Köpfe eingebrannt. Die Familie mit kleinem Sohn hält im für die Wintermonate geschlossenen Hotel die Stellung. Allein sind sie aber scheinbar nicht, denn immer wieder tauchen andere Menschen auf und zumindest für den Vater verschwimmen Wahn und Wahrheit immer mehr. Vor einigen Jahren hat der US-amerikanische Komponist Paul Morabeck aus dem Stoff eine Oper gemacht. Gestern wurde The Shining zum ersten Mal in Europa inszeniert, am Staatstheater Regensburg von Sebastian Ritschel. Unsere Musikkritikerin Franziska Stürz hat sich das mit guten Nerven wahrscheinlich angeschaut. Franziska, ein Horror-Thriller als Oper, was will denn diese Version von The Shining in Regensburg erzählen?
5: Also auf alle Fälle möchte sie dem Roman von Stephen King erstmal gerecht werden. Es gab vor dieser europäischen Erstaufführung auch ein Gespräch mit Intendant und Regisseur Sebastian Ritschel, gemeinsam mit dem Librettisten Mark Campbell und eben Komponist Paul Moravec. Und ja, da wurde eben betont, dass Stephen King ja über die Verfilmung gar nicht glücklich war, dann auch erstmal reglementiert hat, dass mit seinem Stoff nichts weiter mehr angestellt werden soll, was ihn so vielleicht verfälscht oder anders liest. Dabei war ja der Film auch dann ein eigenes Meisterwerk. Es gibt also Auflagen, dürfen Elemente aus dem Film nicht vorkommen jetzt in der Inszenierung. Zum Beispiel diese Axt, ja, die ist eben Kubrick. Und deswegen geht es in der Oper erstmal ganz stark um diese Familie, also den Kampf der Familie, um dieses Glück, das sie suchen, um ehelichen und elterlichen Zusammenhalt gegen ja diese anderen bösen Mächte, die da eben wirken und die natürlich vor allen Dingen bei Jack, dem Vater, im Kopf stattfinden. Also das ist ein anderer Charakter auch in der Oper. Der ringt mit sich, der ist sehr ambivalent, der ist auch verletzlich und braucht einen tollen Darsteller und Sänger. Und das war in Regensburg Karl Rumstadt. Der hat mich absolut überwältigt in dieser Rolle. Und vielleicht hören wir ihn mal mit einem Ausschnitt aus seiner großen Soloszene am Anfang des zweiten Aktes.

0: Musik aus der Oper The Shining. Wahn und Wirklichkeit, ich habe das vorhin schon mal gesagt, vermischen sich ja in dieser Geschichte. The Shining, Tote und Geister tauchen auf. Wie wird das auf der Bühne dargestellt?
1: Ja, das ist auch wirklich meisterhaft gelöst in Regensburg von Sebastian Ritschl und seinem Bühnenbildner Sam Matwa. Also das ist tollste Technik. Alles, was das Regensburger Staatstheater, das es ja jetzt ist, zu bieten hat, wird da genutzt. Die Drehbühne, die Hebebühne. Es ist ein Hotelgebäude, das weiß ist und darauf wird projiziert. Also es gibt eben auch Videoprojektionen mit dieser grandiosen Berglandschaft. Dann gibt es ja einen Schneesturm und am Schluss auch nochmal eine ganz andere Schlussszene in einem anderen Setting. Und das ermöglichen eben diese Videoprojektionen. Sehr, sehr schnelle Perspektivwechsel, auch durch die Drehbühne, die Räume. Es geht ja wirklich vom Heizkeller bis in die Hotelzimmer, hinter denen sich dann auch eben gruselige Dinge verbergen, die dem kleinen Sohn da begegnet. Der ist ja mit dieser telepathischen Gabe versehen. Das wird durch Lichtregie gezeigt. Dann trifft er den Koch, Mr. Halloran, der diese Gabe auch hat. Und das sieht man durch die Kostüme von Barbara Blaschke. Also da sind wirklich alle Register gezogen der Inszenierungskunst, die den Zuschauenden da voll hineinziehen in diese Geschichte. Man ist wahnsinnig nah dran. Und es ist letztendlich aber von Anfang bis Ende eine richtig opulente und virtuose große Show.
0: Das klingt schon mal wie eine Empfehlung, aber ich würde jetzt doch ganz gerne nochmal über die Musik gesondert sprechen. Mhm. Der Filmregisseur Stanley Kubrick, der hatte mit seiner Musikauswahl zum Film eigentlich immer ein gutes Händchen, um die Geschichte auch musikalisch zu erzählen. Jetzt haben wir gerade einen Ausschnitt aus der Oper gehört. Ist das so die Tonlage, in der Moravec den Horror in Töne fasst?
1: Nee, das ist ganz also variabel. Ja. Also die beiden haben auch gesagt, sie sind begeistert von diesem Film und der Musik. Aber also Moravec ist auch bekennender Wagner-Fan und hat Leitmotive verwendet für die Charaktere und Stimmungen. Und dann zitiert er aber auch aus verschiedenen Musikstilen. Also wir haben da so 40er Jahre Tanzmusik, wenn es in die Vergangenheit geht und diese Geister aus der Vergangenheit auftauchen. Dann die Mutter, die Wendy, hat große emotionale Ausbrüche. Das ist dann richtig hochromantisch, dann wird es aber auch manchmal hysterisch und klingt mehr nach Richard Strauss und Elektra. Also wir sind da wirklich zwischen Musical, Filmmusik und dann auch also durchaus mal atonal und schrill. Es ist eine große Bandbreite und das hat Stefan Weselka mit dem Philharmonischen Orchester wirklich super rübergebracht. Also das gab am Schluss einfach stehende Ovationen und große Begeisterung.
0: Franziska Stürz über die europäische Erstaufführung der Oper The Shining nach Stephen King zu sehen am Staatstheater Regensburg. Vielen Dank.
1: Sehr gerne.
0: Shakespeares Falstaff aus Heinrich IV. Ist eine ganz andere Figur als Jack aus The Shining, eher ein bisschen lächerlich. Er prahlt, frisst und trinkt, das allerdings hat er mit Jack gemeinsam, ist feige, redegewandt und schamlos opportunistisch. Der österreichische Dramatiker Ewart Palmitzhofer hat diese Figur mit Blick auf die Gegenwart für sein neues Stück St. Falstaff überschrieben. Es geht um die Verrohung der Politik und die Konsequenzen für die Menschen. In Deutschland wurde das Stück schon mehrfach gezeigt, gestern zum ersten Mal auch in Österreich, am Wiener Burgtheater in der Regie von Karin Henkel. Unser Kritiker Martin Thomas Pesel berichtet.
2: Auf dem Wiener Rathausplatz erstrahlt schon das Eurovision Village in schillerndem Violett. Die Sonne scheint, es herrscht das Wetter für einen lauen Frühsommerabend im Freien. Doch bevor die Song Contest-Woche feierlich eröffnet wird, steht gegenüber im Burgtheater die letzte große Premiere der Saison an. Karin Henkel hat die österreichische Erstaufführung von Ewald Palmitzhofers Shakespeare-Überschreibung St. Falstaff inszeniert. So geht es also aus dem Hellen ins Dunkle. Thilo Reuter hat einen Raum praktisch ganz in Schwarz-Weiß entworfen, wie Bilder einer Überwachungskamera oder noch naheliegender Röntgenbilder. Die Bühne rahmt das gigantische Gerippe eines Brustkorbs, unter dem sich die Polit-Tragödie abspielt. Rechts im Vordergrund stapeln sich einige Bildschirme, auf denen, schwarz-weiß natürlich, die analogen Assoziationen nochmals gedoppelt werden. Augen, denen nichts entgeht, Überwachungsbilder. Sezierende Blicke, die unter die Haut gehen, Röntgenaufnahmen. Dazu hin und wieder ein paar ulkige Avatare. Denn Palmitzhofers Stück spielt, auch wenn die ironisch-nobel stilisierte Sprachpartitur es nicht auf den ersten Moment erkennen lässt, in unserer heutigen Zeit der Tracker, Handys und Videotelefonie. Davon abgesehen ist der Raum weitgehend leer. Ein paar Gerüste und rollbare Podeste erwecken den Eindruck des Unfertigen, einer Probensituation. Hier kommt das Ensemble anfangs zusammen und verlautbart nach der Art eines Shakespeare-Prologs, es werde nun diese Geschichte darbringen. Es sind nur 6, nicht wie vom Autor angeboten 8 SpielerInnen, diese aber zum Teil richtige Stars. Bibiana Beglau etwa, Maria Happel und in der Titelrolle des John Falstaff Birgit Minichmayr, bewährte Darstellerin überzeugender Dauertrunkenheit. Falstaff, ein Säufer und Vielfraß, stolpert nachts auf der Toilette seines Stammclubs über den bewusstlosen Harry, einen Jüngling, gespielt von Burgneuzugang Tristan Witzel, und rettet ihm das Leben, verliebt sich daraufhin ein bisschen in ihn. Harry ist, wie sich herausstellt, der illegitime Sohn des aktuell autoritär regierenden Königs Heinz, gespielt von Maria Happel. Der ist sterbenskrank und überlegt, ob er Harry oder lieber den Percy-Sohn als Nachfolger aufbauen soll. Diesen gibt Bibiana Beglau als engstirniges, minderbemitteltes Büblein, das seinen Harnfluss nicht unter Kontrolle hat. Der Kontrast zwischen Staatstragendem und Derbem regiert Palmitzhofers Text, zwischen Körperflüssigkeiten und den großen Themen der Zeit. Autoritarismus, Überforderung mit der Digitalität, egomanische Figuren und ihr Wunsch nach ewigem Leben. Das Stück bringt alles mit, was man sich von einem zeitgenössischen Drama wünscht. Es ist sprachlich ausgefeilt, aber dennoch sprechbar. Und statt dass nur Thesen vorgetragen werden, passiert auf der Bühne ganz schön viel. Kämpfe und Morde, Liebe und Intrige, Blut und Kotze. Das souveräne Ensemble, neben den bereits genannten auch Tim Wertz und Oliver Nägele, macht einen mehr als anständigen Job. Dennoch will es der Aufführung nie so recht gelingen, dem schönen Wetter Konkurrenz zu machen. Vielleicht, weil Regisseurin Karin Henkel angesichts der strengen Sprachpartitur der Vorlage ihre Stärken nicht ausspielen kann. In Henkels besten Inszenierungen gelang ihr die Verdichtung von klassischen Stoffen durch überraschende Bilder und Figureninterpretationen. Zuletzt experimentierte sie gern mit diskursiven Formen. Das alles geht hier nicht. Soll doch ein neuer Text einem Publikum präsentiert werden. Noch dazu an der Burg, jenem Theater, das dem Autor Ewald Palmitzhofer vor 11 Jahren seine erste Einladung zum Theatertreffen mit Die Unverheiratete bescherte. Während die Uraufführungsinszenierung am Münchner Residenztheater das Stück durch ein sinnliches und variables Bühnensetting emphatisch unterstützte, umgibt Henkel es eher mit statischer Abstraktion. Das verhindert eine richtige Sogwirkung. Schlecht ist die Inszenierung aber keineswegs. Gut möglich also, dass ein weniger sommerverträumtes Publikum an einem anderen Tag sich durchaus in die Handlung hineinziehen lässt.
0: Martin Thomas Pesel über St. Falstaff am Wiener Burgtheater, inszeniert von Karin Henkel. Und in Wien gab es auch eine Tanzpremiere. American Signatures ist ein neuer Ballettabend an der Volksoper, wo die Italienerin Alessandra Ferri, ehemals Prima Ballerina an der Mailänder Scala, für ihre erste Spielzeit verantwortlich ist. Ferri war davor 22 Jahre als erste Solistin beim American Ballet und kennt sich mit der amerikanischen Tanzszene bestens aus. Der Abend American Signatures mit dem Wiener Staatsballett umfasst 4 Werke aus dem 20. und 21. Jahrhundert und Wiebke Hüster hat sich das an der Volksoper in Wien angeschaut.
3: Vier Paare in bester Laune. Die Frauen in farbigen, ärmellosen Kleidern mit kurzen, schwingenden Röcken und passenden Zopfgummis. Die Männer in weißen Schläppchen und Socken, schwarzen Beintrikots und verschiedenfarbigen T-Shirts. Es ist eine Mischung aus Kostüm und Trainings- oder Probenkleidung. Der Hintergrund ist in einem matten, schwarz-schmutzigen Tiefblau ausgeleuchtet. Es ist ein Bild mit Tiefe, mit Perspektive. Robins 1945 entstandenes Interplay zur gleichnamigen Musik für Klavier und Orchester von Morton Gold. Robbins wählt diese zweidimensionale Abstraktion, um den Ton zu setzen für die verspielten, lässigen, zueinander und wieder voneinander wegströmenden Begegnungen der Paare zu 8. Sie bilden Kreise um die Tanzfläche, um den Solisten in der Mitte Platz zu machen, wie bei Volkstänzen in der Scheune, wie in einer Jazzbar oder wie bei den Hip-Hop-Battles heute. Robins Liebe zum Broadway, zum Musical, ließ ihn das Ansteckende, Mitreißende der großen Shows in das Ballett eintragen. Die Porträtkunst des Choreografen, die in Dances at a Gathering später in ihrer Intensität und Melancholie an Tschechows Dramen erinnert, ist 1945 noch nicht zu sehen. Aber die Natürlichkeit des Umgangs miteinander auf der Bühne ist bereits da. Tanowitz entstammt dieser amerikanischen Schule abstrakten Tanzes. Sie hat die Stile von Balanchine, Robbins und vor allem Merce Cunningham studiert. Das sieht man ihrem Dispatch Duet von 2022 für einen Mann und eine Frau auf Spitzenschuhen an. Ihre Syntax aber ist das ungewöhnlichste und brillanteste, was man im Moment im Ballett der Gegenwart erleben kann. Ihr Paar trägt weiße Ganztrikots, deren Brust und Schulter in Schwarz beim Mann und in Rot bei der Frau vom Weiß abstechen wie ein kleines Cape. Das gibt dem Paar die Sportlichkeit und passt zu der Virtuosität ihrer Anstrengungen. Nichts wirkt gekünstelt und nichts konventionell. Jede Bewegungsphase geht anders aus, als man denkt. Er dreht à la seconde, lässt aber allmählich das nach rechts 90 Grad gehaltene Spielbein absinken und die Drehung austrudeln wie einen müden Kreisel. Er führt die auf Spitze in Balance stehende Ballerina en promenade, aber gebückt wie ein Zwerg, der einen Schatz hebt. Das ist geheimnisvoll und manchmal komödiantisch, aber auf eine intellektuelle und mysteriöse und umwerfend schöne Weise. Was diese beiden überlegenen, echten Signaturstücke mit den anderen beiden Werken des Programms zu tun haben, erschließt sich nicht. La Lubovichs Duett Each in Their Own Time für zwei sinnlich sensible, in Leinen gekleidete Männer lässt Klaviermusik von Johannes Brahms zum Hintergrund einer weich gezeichneten und etwas langweiligen Zärtlichkeit werden. Und Jessica Langs Gruppenstück Let Me Mingle Tears With Thee zu Pergolesis Stabat Mater ist so offensichtlich vordergründig damit beschäftigt, das Leiden der Mutter Christi elegant aussehen zu lassen, dass es wirklich an die Substanz der religiösen Musik geht. Wenn man sein Gesicht wieder und wieder in den Händen birgt, auf dem Körper eines am Boden liegenden niederkniet oder ständig flehentliche Blicke unter Schleiern hervorschickt, ist das noch lange kein adäquater Ausdruck, noch lange kein Tanz von Schmerz und Trauer. Es benutzt und dekoriert eine zutiefst nahegehende Musik.
0: Wiebke Hüster über American Signatures, ein neuer Ballettabend an der Wiener Volksoper. Bundespräsident Frank-Walter Steinmeier hat bei der Verleihung des Ludwig-Börne-Preises an Christopher Clark in Frankfurt gesprochen. Mehr in den Kulturmeldungen mit Henning Hubert.
4: Die Verleihung hat Bundespräsident Steinmeier für einen Appell genutzt. Er will, dass endlich in Frankfurt das Haus der Demokratie gebaut wird. Seit 2020 herrsche zwischen Bund, Hessen und der Stadt Frankfurt Einigkeit, dass die Paulskirche, in der 1848 die erste deutsche Nationalversammlung tagte, zu einem Erinnerungs- und Lernort für die Demokratie werden solle. Er mahnte an, dass für das künftige Haus der Demokratie jetzt eine gemeinsame Trägerstiftung von Bund, Land und Stadt Frankfurt geschaffen werden sollte und man endlich verbindlich werden und einen Anfang machen sollte. Das Haus der Demokratie soll in der Nähe der Paulskirche als Ergänzung errichtet werden. Der genaue Standort und die Gestaltung sind noch unklar. Der in Cambridge lehrende Sir Christopher Clark wurde als mitreißender Erzähler von Geschichte mit dem Börne-Preis ausgezeichnet. Laut Vorstand erklärt er uns unbefangen, wie wir wurden, was wir sind und was aus uns werden kann. Clark ist unter anderem für sein Werk Die Schlafwandler bekannt. Darin geht es darum, wie die europäischen Großmächte 1914 in den Ersten Weltkrieg schlitterten. In Frankfurt sprach er auch darüber, warum heute die Stimmen von Historikern so gefragt sind.
5: Wir befinden uns in einer Zeit der Unsicherheit, die Verflüssigung der Politik. Die alten Volksparteien, die haben nicht mehr den Stand, den sie früher hatten. Die Menschen schauen nach neuen Orientierungen, wissen nicht, was als nächstes kommt. Es gibt zwar viel Turbulenz und Wandel, aber ohne ein gemeinsames Gefühl für die Fahrtrichtung.
4: Ludwig-Börne-Preisträger Christopher Clark. Das 35. Filmkunstfest Mecklenburg-Vorpommern in Schwerin geht heute zu Ende. Es zählte 18.000 Besucher. Wegen des großen Zuspruchs mussten nach Festivalangaben mehrere Kino-Zusatzvorführungen von DEFA-Film gegeben werden, in denen unter anderem Schauspieler Armin Müller-Stahl mitwirkte. Für sein Lebenswerk bekam der 95-jährige Schauspieler am Abend den Ehrenpreis Goldener Ochse von Ministerpräsidentin Schwesig überreicht. Ochsen sind Teil des Landeswappens. Armin Müller-Stahl hat in dutzenden Filmen in der Deutschen Demokratischen Republik, nach 1980 in der Bundesrepublik Deutschland und in Hollywood mitgespielt. Er sagte gestern in Schwerin:
6: Ich habe in meinem Leben schon einige Auszeichnungen für mein Lebenswerk erhalten. Und immer verkehrt, immer zu früh. Ich war mit meinem Lebenswerk noch nie fertig. Dieser goldene Ochse hat ein großes Zeitgefühl. Er kommt zur rechten Zeit. Und wenn man 96 Jahre wird, dann sollte man mit seinem Lebenswerk auch zum Ende kommen.
4: Armin Müller-Stahl in Schwerin. Der Hauptpreis Fliegender Ochse beim Filmkunstfest MV ging an den Spielfilm Our Girls von Regisseur Mike van Diem. In ihm geht es um Spannungen zwischen zwei befreundeten Paaren.
0: Das waren die Kulturmeldungen mit Henning Hübert. Was hinter der Aussage des russischen Präsidenten Wladimir Putin steckt, der vom Ende der Ukraine-Angelegenheit spricht, dazu gleich mehr in den Informationen am Abend nach den Nachrichten. Hier verabschiedet sich Anja Reinhardt. Danke fürs Zuhören und noch einen schönen Sonntagabend.

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1: Uhr die Nachrichten. Zunächst die Übersicht. Eine mögliche Vermittlerrolle für Altkanzler Schröder im russischen Krieg gegen die Ukraine wird in der Bundespolitik kritisch gesehen. Im Iran-Krieg hat Teheran eine Antwort auf den jüngsten US-Vorschlag für einen Waffenstillstand gegeben. Der Marburger Bund fordert ein Verkaufsverbot für harten Alkohol in Supermärkten, Tankstellen und Kiosken. Der Vorschlag von Kreml-Chef Putin, Altkanzler Schröder als Vermittler im russischen Krieg gegen die Ukraine einzusetzen, stößt in der Bundespolitik vielfach auf Ablehnung. Die Bundesregierung bezeichnete den Vorstoß als Scheinangebot. Die Verhandlungsoption sei nicht glaubwürdig, weil Russland seine Bedingungen nicht geändert habe. Auch Vertreter von Grünen und Linkspartei äußerten sich skeptisch. Der SPD-Außenpolitiker Achmetowitsch sagte dagegen dem Spiegel, das Angebot müsse ernsthaft geprüft werden. Man könne nicht akzeptieren, dass allein die USA und Russland über die Zukunft der Ukraine entschieden. Ziel müsse es sein, mit an den Verhandlungstisch zu kommen. Der AfD-Außenpolitiker Frohnmeier erklärte, jede Vermittlung, die dazu beitrage, das Sterben auf beiden Seiten zu beenden, sei zu begrüßen. Schröder und der russische Präsident sind seit langem befreundet. Der 82-jährige Sozialdemokrat steht wegen Tätigkeiten für russische Öl- und Gaskonzerne in der Kritik. Bis morgen gilt im Ukraine-Krieg eine dreitägige Waffenruhe. Beide Seiten berichteten allerdings von Angriffen. Der Iran hat eine Antwort auf den US-Vorschlag zur Beendigung des Krieges an Pakistan als Vermittler weitergegeben. Das berichtete die staatliche Nachrichtenagentur IRNA. Wie genau die Antwort lautet, ist nicht bekannt. Bei dem Vorschlag aus Washington handelt es sich um eine 14 Punkte umfassende Absichtserklärung, die dem Iran bislang zur Prüfung vorlag. Ziel ist es, den Rahmen für Verhandlungen zu schaffen. Medienberichten zufolge werden auch Lockerungen der US-Sanktionen diskutiert. Insidern zufolge hatte der Iran zuvor die Durchfahrt eines Flüssigerdgastankers über die Straße von Hormus als vertrauensbildende Maßnahme genehmigt. Unterdessen haben Kuwait und die Vereinigten Arabischen Emirate trotz der geltenden Waffenruhe Angriffe durch mutmaßlich iranische Drohnen gemeldet. Seit Beginn des Irankriegs hatte Teheran auch mehrere Golfstaaten attackiert. Dort liegen unter anderem wichtige US-Militärstützpunkte. Bei israelischen Angriffen im Südlibanon sind nach Angaben der libanesischen Regierung 2 Menschen getötet worden. Es soll sich um Hisbollah-nahe Sanitäter handeln. Die israelische Armee hatte Stützpunkte eines zur Terrormiliz gehörenden Komitees beschossen. Bereits gestern waren bei israelischen Drohnenangriffen mindestens 9 Menschen im Süden des Libanon getötet worden, wie das Gesundheitsministerium in Beirut mitteilte. Israel geht mit den Angriffen nach eigenen Angaben gegen die vom Iran unterstützte Hisbollah-Miliz vor. Seit dem 17. April gilt eigentlich eine Waffenruhe. Beide Seiten melden jedoch weiterhin Angriffe. Die Vorsitzende des Deutschen Gewerkschaftsbundes Fahimi hat vor sozialen Einschnitten durch Reformvorhaben der Bundesregierung gewarnt. Fahimi sagte zum Auftakt des DGB-Bundeskongresses in Berlin, man dürfe Reformen nicht mit sozialer Härte verwechseln. Man werde klare rote Linien ziehen gegen jeden weiteren Eingriff in das Arbeitszeitgesetz, bei der Ablehnung einer Ausweitung von Befristungen oder einer Abschaffung des Rechts auf Teilzeit. Außerdem nannte Fahimi die Änderungen für die gesetzlichen Krankenkassen einen, Zitat, Verschiebebahnhof zu Lasten der arbeitenden Menschen. Die Präsidentin der Deutschen Rentenversicherung Rosbach betonte auf dem Kongress die Stabilität der staatlichen Altersvorsorge. Die niedrige Geburtenrate in Deutschland sei ein ernstes Signal, aber kein Grund zu übermäßiger Sorge. Auch mit Blick auf die bevorstehende Rente der Babyboomer-Generation gebe es genug Reaktionszeit. Rosbach betonte, Demografie sei keine erfundene Bedrohung, aber eine Herausforderung, die man kenne. Beim Bundeskongress werden in den kommenden Tagen auch Bundeskanzler Merz, Arbeits- und Sozialministerin Baas und Finanzminister Klingbeil erwartet. Drei Wochen vor dem Bundesparteitag der FDP haben sich die Kandidaten für die Spitzenposten vorgestellt. Um den Parteivorsitz kandidieren der bisherige stellvertretende FDP-Chef Kubicki und der nordrhein-westfälische Landesvorsitzende Höhne. Kubicki sagte in Berlin, die FDP müsse in den Meinungsumfragen schnell wieder die 5%-Hürde erreichen, sonst werde die Partei nicht mehr wahr oder ernst genommen. Er warb mit seiner politischen Erfahrung. Der zweite Kandidat um den Vorsitz, Höhne, sieht die Partei in einer Vertrauenskrise. Daher brauche es neue Köpfe, betonte er. Im Bundestag ist die FDP derzeit nicht vertreten. Zuletzt war sie auch aus den Landtagen von Baden-Württemberg und Rheinland-Pfalz ausgeschieden. Die gesamte Führung um den bisherigen Parteichef Dürr war daraufhin zurückgetreten. Der Ärzteverband Marburger Bund hat sich dafür ausgesprochen, den Verkauf von hochprozentigem Alkohol in Supermärkten, Tankstellen und Kiosken zu verbieten. Der Verband forderte auf seiner Hauptversammlung lizenzierte Stellen. Auf diese solle sich der Verkauf starker alkoholischer Getränke beschränken. Zur Begründung hieß es, Alkoholkonsum gehöre zu den größten vermeidbaren Gesundheitsrisiken. Besonders junge Menschen müssten daher besser geschützt und der Zugang deutlich strenger geregelt werden. Der Marburger Bund unterstützte daher auch Pläne des Bundesfamilienministeriums, das sogenannte begleitete Trinken für Jugendliche abzuschaffen. Bislang ist es als Ausnahme erlaubt, Bier, Wein und Sekt auch an 14-Jährige zu verkaufen, solange die Eltern dabei sind. Deutschland hat rein rechnerisch seine natürlichen Ressourcen für dieses Jahr aufgebraucht. Darauf macht die Organisation Global Footprint Network aufmerksam. Die Berechnung besagt, wenn alle Menschen der Erde so viele natürliche Rohstoffe verbrauchen und CO2 ausstoßen würden wie die in Deutschland, wäre die jährliche Biokapazität des Planeten bereits heute am 10. Mai aufgebraucht. Der sogenannte Erdüberlastungstag wird auch für andere Länder und international berechnet. Weltweit fiel das Datum letztes Jahr auf den 24. Juli. Vor der Küste Teneriffas läuft die Evakuierung des Kreuzfahrtschiffs Hondius, auf dem das Hunter-Virus ausgebrochen war. Nach Angaben des spanischen Gesundheitsministeriums wurden zunächst 14 Spanier am Hafen von Granadilla an Land gebracht. Auch 5 Franzosen sind inzwischen ausgeflogen worden. 4 deutsche Passagiere sollen über die Niederlande nach Frankfurt am Main und dann weiter in die Heimat transportiert werden. Zuvor hatten medizinische Teams alle Menschen an Bord untersucht. Keiner der Passagiere und Crewmitglieder hat demnach Symptome. Auf dem Schiff befanden sich zuletzt etwa 150 Menschen aus 23 Ländern. Aufgrund der langen Inkubationszeit des Hunter-Virus gelten sie dennoch als Hochrisikokontakte. 6 Menschen hatten sich auf dem Kreuzfahrtschiff nachweislich mit dem Virus infiziert, 3 davon starben. Der australische Historiker und Autor Christopher Clark hat in Frankfurt am Main den Ludwig-Börne-Preis erhalten. Bundespräsident Steinmeier sagte bei der Verleihung in der Paulskirche, Clark sei nicht nur einer der besten Kenner preußischer, deutscher und europäischer Geschichte. Er habe zudem die große Begabung, darüber verständlich und unterhaltsam sowie pointiert und ernsthaft schreiben zu können. Clark ist Professor für neuere europäische Geschichte an der Universität von Cambridge. Der Ludwig-Börne-Preis wird für herausragende Essays, Kritik und Reportagen verliehen und ist mit 20.000 Euro dotiert. Im ersten Sonntagsspiel der Fußball-Bundesliga hat der Hamburger SV den SC Freiburg mit 3:2 geschlagen. Zur Stunde spielt der erste FC Köln gegen den FC Heidenheim. Am Abend trifft der FSV Mainz auf Union Berlin. Und hier noch einmal die Übersicht. Eine mögliche Vermittlerrolle für Altkanzler Schröder im russischen Krieg gegen die Ukraine wird in der Bundespolitik kritisch gesehen. Im Iran-Krieg hat Teheran eine Antwort auf den jüngsten US-Vorschlag für einen Waffenstillstand gegeben. Der Marburger Bund fordert ein Verkaufsverbot für harten Alkohol in Supermärkten, Tankstellen und Kiosken. Das Wetter. In der Nacht wolkig bis stark bewölkt. Von Süden und Südwesten zur Mitte hin sich ausbreitende, teils starke Gewitter. 13 bis 6 Grad. Für den Abend gibt es eine Unwetterwarnung des Deutschen Wetterdienstes vor schwerem Gewitter in Rheinland-Pfalz und dem Saarland. Am Tag meist stark bewölkt. Vom Südwesten über die Mitte bis in den Nordosten zunächst kräftiger Regen. Zwischen Oberrhein, Alpenrand und Lausitz Schauer und teils starke Gewitter. 9 bis 20 Grad. Und die weiteren Aussichten: am Dienstag wechselnd bewölkt und gebietsweise Regen, 8 bis 16 Grad. Das waren die Nachrichten.
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2: Mit Manfred Götzke einen schönen guten Abend. Eine Militärparade ohne militärisches Gerät. Eine sehr kurze Ansprache von Putin vor nur wenigen Staatsgästen. Wohl auch aus Sorge vor ukrainischen Drohnenangriffen fiel der russische Tag des Sieges gestern bescheidener aus als in den letzten Jahren. Gestern Abend gab Russlands Präsident dann noch eine außerordentliche Pressekonferenz, in der sagte er, Zitat, ich glaube, dass die Ukraine-Angelegenheit sich dem Ende zuneigt. Ob ein baldiges Ende seines Angriffskrieges tatsächlich wahrscheinlicher geworden ist, das besprechen wir gleich. Außerdem geht es nach Berlin. Die Koalition sucht alternative Entlastungsmöglichkeiten für die Bürger, nachdem die 1.000-Euro-Prämie im Bundesrat gescheitert ist. Und wir berichten über die Situation der mit dem tödlichen Hunter-Virus infizierten Kreuzfahrtpassagiere. Ab 18.40 dann im Hintergrund geht es um giftige Chemikalien wie PFAS, das Trinkwasser belasten. Russlands Präsident Wladimir Putin spricht also von einem Kriegsende. Er bringt seinen langjährigen Freund, den Altkanzler Gerhard Schröder, als möglichen Unterhändler ins Gespräch. Außerdem sagte er gestern Abend, er sei zu direkten Gesprächen mit dem ukrainischen Präsidenten Selenskyj bereit. Ich möchte über diese bemerkenswerte Pressekonferenz am Tag des Sieges gegen Nazi-Deutschland mit unserer Osteuropa-Expertin Sabine Adler sprechen. Frau Adler, wie ist diese Aussage von Putin zu verstehen? Deutet er eine diplomatische Öffnung an oder ist das ein Scheinangebot?
3: Putin hat ja gesagt, ich denke, die Sache neigt sich dem Ende zu, aber es ist noch eine ernste Angelegenheit. Und da ist doch eine gewaltige Portion Vorsicht auch drin, denn andererseits ist es ja auch so, Putin selbst könnte den Krieg sofort beenden, indem er seine Armee abzieht aus der Ukraine. Und dass er das nicht tut und dass er auch kein einziges Wort verloren hat, weder in der Ansprache auf dem Roten Platz noch in der Pressekonferenz, dass er etwa von seinen Kriegszielen abrücken würde, also Entmilitarisierung der Ukraine, Entnazifizierung, die Einverleibung der 5 ukrainischen Regionen. All das hat er nicht erwähnt und deshalb kann man eigentlich eher davon ausgehen, dass ein so allgemeiner Satz, ich denke, die Sache neigt sich dem Ende zu, eher so in Richtung Bevölkerung geht, dass die beruhigt werden soll, denn die spürt den Krieg jetzt immer mehr. Und Putin erkennt vermutlich auch, dass Russlands Größe jetzt zugleich seine Schwäche ist, denn das Land kann eben nicht überall flächendeckend vor den gezielten Angriffen der Ukraine geschützt werden.
2: Ist diese Pressekonferenz, vorher diese eher klägliche Militärparade, also ein Zeichen der aktuellen Schwäche des russischen Regimes?
3: Unbedingt. Also es hat gezeigt, dass Russland riesige Probleme hat, die Parade zu sichern. Denn unter anderem ist eine ukrainische Drohne vor einigen Tagen nur wenige Kilometer vom Roten Platz in ein Hochhaus in Moskau eingeschlagen. Und dazu kommt Putins Angst auch um seine eigene Person. Also Kriegsgerät abzuziehen und damit auf dem Roten Platz kilometerlange Reihen von Kriegstechnik aufzufahren und zu sichern, das wäre einfach zu gefährlich gewesen in seinen Augen. Und auf der anderen Seite ist es auch so, dass Putin überhaupt keine militärischen Erfolge mehr für Russland verzeichnen kann. Und das ist umso erstaunlicher, weil ja die Ukraine durch den Iran-Krieg immer weniger Luftabwehrwaffen in den USA kaufen kann. Also man hätte jetzt auch gedacht, das ist so ein Moment, wo Russland eigentlich noch mal richtig stark werden kann und Erfolge vorweisen kann, Landgewinne vorweisen kann. Und was jetzt in den letzten Tagen auch noch eine Rolle gespielt hat, ist die Angst vor Machtkämpfen im Umfeld von Putin. All das könnte dazu geführt haben, dass dieser Eindruck von gestern eben der war, der er war.
2: Und momentan scheint die Ukraine, Sie haben es ja auch schon angedeutet, einen Lauf zu haben. Und im Drohnenkrieg scheint die Ukraine überlegen zu sein, oder?
3: Ja, das ist so. Und das erzeugt natürlich wirklich große Unruhe in der Bevölkerung. Also die ukrainischen Langstreckendrohnen, die treffen eben Ziele inzwischen weit im russischen Hinterland und nicht nur einmal alle paar Monate, sondern eben doch jetzt sehr häufig. Also man trifft Perm oder Jekaterinburg und nicht nur Leningrad, also die Leningrader Region oder Tuapse am Schwarzen Meer. Und das Ganze tut die Ukraine, um eben Waffenfabriken und Militäranlagen zu zerstören und auch um Gas- und Ölexport und damit eben die Finanzierung des Krieges zu erschweren. Und das, was die Bevölkerung davon mitkriegt, ist unter anderem, dass es eine riesige Umweltbelastung gibt, also zum Beispiel Ölverschmutzung im Schwarzen Meer, dicke Rauchwolken, die das Atmen erschweren. Und dazu kommt, und das auch in Regionen, wo nicht direkt solche Angriffe erfolgt sind, dass es Einschränkungen des mobilen Internets zum Beispiel gibt und dass angeblich auch aus Sicherheitsgründen ein kontrolliertes Internet wie in China aufgebaut wird. Und das führt richtig zu Frust in der ganzen Bevölkerung.
2: Mhm. Putin hat gestern Gerhard Schröder als Vermittler ins Spiel gebracht. Einige SPD-Außenpolitiker haben sich heute auch schon offen dafür gezeigt. Aber ist das überhaupt eine realistische Option?
3: Ja, Putin hat gesagt, Schröder wäre der bevorzugte Kandidat. Und er könnte sich auch noch jemand vorstellen, dem die Europäer vertrauen und der keine bösen Dinge über uns, Zitat, gesagt hat. Schröder selbst hat sich ja noch nicht geäußert, aber in der Vergangenheit den Krieg als völkerrechtswidrig bezeichnet. Allerdings ist wirklich fraglich, ob die Ukraine, die Bundesregierung, die hat sich ja schon geäußert, jedenfalls es gibt eine Äußerung, dass es ein Schein, dass das Ganze ein Scheinangebot ist. Und auch in der Europäischen Union, ob man wirklich Schröder als Vermittler und Verhandler vertrauen würde. Da ist ein großes Fragezeichen dran zu machen. Und auch nicht zu vergessen, auch Donald Trump wird sich nicht so gern aus den Verhandlungen herausdrängen lassen. Zumal, wenn es jetzt vielleicht Bewegung gibt.
2: Wladimir Putin sprach gestern auf einer Pressekonferenz über ein baldiges Ende der, Zitat, Ukraine-Angelegenheit. Wie das zu bewerten ist, das habe ich mit unserer Osteuropa-Expertin Sabine Adler besprochen. Vielen Dank. Und wir wechseln in die Innenpolitik. Tankrabatt und 1.000-Euro-Prämie der Arbeitgeber. Das sind die Maßnahmen, mit denen die Regierung die Bürger in der Energiekrise entlasten wollte. Während der Tankrabatt, wenn überhaupt, nur so semi funktioniert, ist die Entlastungsprämie Ende der Woche am Veto des Bundesrates komplett gescheitert. Auch deshalb will die Koalition jetzt in Sachen umfassender Steuerreform aufs Tempo drücken. Damit sollen langfristig kleine und mittlere Einkommen entlastet werden. Diese Steuerreform-Debatte war auch Thema auf dem Kongress des Deutschen Gewerkschaftsbundes. Der wurde heute in Berlin eröffnet. Franka Belan.
4: Kai Wegner ist selbst Gewerkschaftsmitglied und Christdemokrat und regierender Bürgermeister von Berlin. Was er in seinem Grußwort zur Eröffnung des DGB-Kongresses in der Hauptstadt zu sagen hat, kommt durchaus gut an. Denn indirekt kritisiert Wegner seinen Parteivorsitzenden. Debatten über Basisrenten verunsichern die Menschen, betont er. Mit Blick auf die Steuerpolitik allerdings ist er beim Kanzler, bei Friedrich Merz.
5: Wir sollten in diesem Land nicht über weitere Erhöhungen von Steuern, insbesondere von der Mehrwertsteuer, reden, meine Damen und Herren. Die Mehrwertsteuer muss sogar deutlich gesenkt werden, insbesondere in dem Bereich von Grundnahrungsmitteln, meine Damen und Herren. Grundnahrungsmittel muss sich jeder leisten können in diesem Land.
4: Nach der Schlappe im Bundesrat, dem Scheitern der 1.000-Euro-Prämie, konzentriert sich die Diskussion nun auf andere Entlastungsmöglichkeiten. SPD-Chef Lars Klingbeil drängt am Rande seines Kanada-Besuches auf die ohnehin geplante Steuerreform.
6: Wie können Menschen, die jetzt wirklich unter den Jahren der Krise auch leiden und das direkt im Geldbeutel merken, wie können die entlastet werden?
4: Natürlich hat der Finanzminister mit seiner Forderung, die Superreichen stärker zu belasten, die DGB-Vorsitzende an seiner Seite. Yasmin Fahimi, einst SPD-Generalsekretärin, macht zum Auftakt des Bundeskongresses klare Ansagen in Richtung Union.
7: Wir wollen, dass an echten Zukunftslösungen gearbeitet wird, statt an immer neuen Privilegien für die Klasse der Superreichen. Das ist kein Klassenkampf, das ist einfach eine Frage der Gerechtigkeit.
4: Der Kanzler ist allerdings strikt gegen Steuererhöhungen für Spitzenverdiener. Auch CSU-Chef Markus Söder bekräftigt im Interview mit Welt am Sonntag, keine Erhöhung beim Spitzensteuersatz, bei der Erbschaftssteuer und bei der Vermögensteuer. Allerdings deutet Bayerns Ministerpräsident Kompromissbereitschaft an, wenn es um die sogenannte Reichensteuer geht. Bei sehr hohen Einkommen ab etwa 300.000 Euro kann sich Söder eine höhere Belastung vorstellen. Aber der Spitzensteuersatz zählt ausdrücklich nicht dazu, bekräftigt er, weil er bereits ab 70.000 Euro greift und damit auch Mittelständler, Handwerker und Facharbeiter betrifft.
8: I will not sugarcoat it. Working with our coalition partner isn't always easy.
4: Ich will da gar nicht schönreden, unterstreicht Friedrich Merz bei einem Besuch der schwedischen Konservativen. Die Zusammenarbeit mit den Sozialdemokraten ist nicht immer einfach, aber sie ist notwendig. Wie in Schweden wolle auch er in Deutschland nicht das Feld den Radikalen überlassen.
8: We will not leave our country in the hand of radical forces. You don't do that and we won't do that either in Germany, dear friends and colleagues.
4: Von der Reformfähigkeit der Regierung wird abhängen, ob der Vormarsch der Rechtspopulisten von der AfD gestoppt werden kann. Das ist seine Botschaft. Wie schwer sein Besuch beim DGB-Kongress am kommenden Dienstag werden dürfte, davon bekommt Merz heute schon mal einen Vorgeschmack. Auch wir wollen das Land reformieren, betont die Gewerkschaftsvorsitzende.
7: Wer allerdings Reformen mit sozialer Härte verwechselt, der wird in uns keinen Partner finden.
4: Jasmin Fahimi kritisiert, dass die Gesundheitsreform zu sehr auf Kosten der Versicherten gehe. Sie spielt auf Äußerungen des Kanzlers an, wonach die Deutschen zu wenig arbeiten würden, und macht eine kämpferische Ansage.
7: Deswegen wird eine ganz starke und klare Botschaft dieses Kongresses sein und bleiben: Hände weg vom 8-Stunden-Tag.
4: Rente, Gesundheit, Steuern. Die Gewerkschaften setzen darauf, dass die SPD ihre Interessen in der Regierung vertritt. Morgen schon wird auch der Vizekanzler beim DGB sprechen. Für SPD-Chef Lars Klingbeil dürfte es erneut ein Spagat werden zwischen parteipolitischer Profilierung und den Zwängen des Regierungshandelns in einer Koalition mit der Union.
2: Franka Belan berichtete aus unserem Hauptstadtstudio. Ebenfalls aufs Reformtempo drückt die Bundesgesundheitsministerin Nina Wagen. Nach der Reform der gesetzlichen Krankenversicherung hat sie Ideen zur Reform der Pflegeversicherung nachgelegt. Auch da gibt es ein Riesendefizit. Wagen macht dafür unter anderem pflegebedürftige Kinder mit ADHS verantwortlich. Das kam nicht gut an, wie Dietrich Karl Meurer berichtet.
9: Auslöser der Kritik sind Aussagen Wagens in der Rheinischen Post. Die Gesundheitsministerin hatte gesagt, seit der Reform des Pflegebegriffs bekämen heute auch Gruppenleistungen, an die damals niemand gedacht habe. Dazu zählten viele Kinder und Jugendliche mit ADHS. Die Stiftung Patientenschutz wirft der CDU-Politikerin deshalb vor, pflegebedürftige Kinder für die Finanzprobleme mitverantwortlich zu machen. Doch viele Betroffene hätten schwere Erkrankungen und brauchten Hilfe im Alltag. Auch die Linke kritisiert die Reformpläne. Fraktionschef Sören Pellmann wirft Wagen vor, bei besonders schwachen Menschen sparen zu wollen. Zustimmung kommt dagegen vom Verband der privaten Krankenversicherung. Die Pflegeversicherung müsse sich stärker auf Menschen mit hohem Pflegebedarf konzentrieren. Nach Angaben der Ministerin fehlen der Pflegeversicherung nächstes Jahr rund 7,5 Milliarden Euro. 2028 könnten es mehr als 15 Milliarden sein. Wagen will strengere Regeln für Pflegegrade prüfen. Und Menschen mit höheren Einkommen sollen mehr Beiträge zahlen. Über die Reform entscheiden Bundestag und Bundesrat. Sie könnte frühestens nächstes Jahr in Kraft treten.
2: Dietrich Karl Meurer berichtete. Heute Morgen ist das Kreuzfahrtschiff MS Hondius, auf dem das tödliche Hantavirus ausgebrochen ist, in Teneriffa angekommen. Seitdem läuft unter strengsten Sicherheitsvorkehrungen die Evakuierung. Die ersten Passagiere und Crewangehörigen wurden auch schon ausgeflogen. Die Bürger auf Teneriffa blicken derweil mit gemischten Gefühlen auf die ganze Aktion. Da ist der Wunsch zu helfen, aber auch die Angst, dass das Virus mit den Passagieren von Bord geht und Ähnliches droht wie zu Corona-Zeiten. Franka Welz.
10: Sie wollten hier keine Probleme, sagt Agustin Rodriguez, Besitzer eines rustikalen Hotels in dem Örtchen San Miguel de Abona, abseits der großen Bettenburgen auf Teneriffa. Die ersten Erfahrungen mit Covid haben wir hier gemacht, auf den Kanaren. Das erste abgeriegelte Hotel mit 1000 Menschen drin, das war bei Playa de las Americas. Das war keine angenehme Situation. Wir leben hier vom Tourismus und wenn es wieder so ein Problem gibt, dann kommt das uns sehr ungelegen. Etwa auf halber Strecke zwischen San Miguel de Abona und dem Hafen von Granadilla liegt San Isidro. Ursprünglich mal eine reine Schlafstadt für Beschäftigte in der Tourismusindustrie, heute eine lebendige Kleinstadt mit rund 28.000 Einwohnern. Hier gehen die Meinungen auseinander. Adrian Jiménez Mendoza sagt, man müsse den Menschen an Bord der MV Hondius helfen. Es sind schließlich Menschen, das steht außer Frage. Ehrlich gesagt gibt es viele Leute, vor allem in sozialen Netzwerken, die dagegen sind, insbesondere angesichts dessen, was mit dem Coronavirus passiert ist. Sehen Sie, die Menschen haben große Angst und das verstehe ich natürlich, aber in erster Linie sind es Menschen und wir sollten ihnen helfen, wo immer es geht. Trini Roja Garcia sieht das weniger gelassen. Was wir denken, Mann, du kannst dir ja vorstellen, was hier los ist. Noch eine Pandemie, noch eine. Das sind Schurken. Bei der anderen haben sie auch gesagt, dass es keine Pandemie werden kann. Und schau mal, was das angerichtet hat. Ich bin wirklich empört. Einige Meter weiter steht Alex Mendes hinter dem Tresen seiner kubanischen Konditorei. Er sagt, er versuche seine Kundschaft aufzuklären. Wir versuchen unseren Kindern die richtigen Werte zu vermitteln. Wir sprechen hier von Menschen, die eine bestimmte Situation durchgemacht haben. Außerdem wird dieses Thema stark politisiert. Politik ist überall, sie ist Teil unseres Alltags, verstehst du? Aber wir sind in erster Linie Menschen. Und wenn es darum geht, Hilfe zu leisten, egal wem und wir es können, dann müssen wir das tun. Morgen könntest du es sein oder dein Kind, das auf diesem Schiff ankommt. Im Hafen selbst spricht am späten Abend unter anderem der Generaldirektor der Weltgesundheitsorganisation WHO, Tedros Adhanom Ghebreyesus, vor Journalistinnen und Journalisten aus aller Welt. Das Hunter-Virus sei nicht mit dem Coronavirus zu vergleichen. Außerdem sei Solidarität der beste Schutz.
11: Solidarity, because that's our best immunity. It's only when we support each other that we can respond more effectively.
10: Nur wenn wir uns gegenseitig unterstützen, können wir wirksamer auf Viren oder Ausbrüche wie diesen reagieren. Und es ist auch eine moralische Pflicht. Das zeigt Spanien und auch die Menschen auf Teneriffa zeigen es. Denn besonders in diesen schwierigen Zeiten in unserer Welt, ihr wisst ja, wie sie sich zum Negativen verändert, sind Güte und Solidarität so wichtig. Deshalb bin ich hier, um das zu bezeugen. Und ich weiß, dass wir das gemeinsam schaffen werden.
11: So, that's why I'm here, to witness that. And I know we will do this together.
10: Ebenfalls gekommen sind gleich drei spanische Regierungsvertreterinnen und Vertreter. Gesundheitsministerin Monica Garcia, Innenminister Fernando Grande Marlaska sowie der für die Koordination mit den autonomen Regionen Spaniens zuständige Minister Ángel Víctor Torres. Ihre Botschaft: Sorgt euch nicht. Wir stehen vor einer Herausforderung, aber wir sind gut vorbereitet.
2: Franka Welz berichtete aus Teneriffa. Einer der fünf nach Frankreich zurückgeholten Passagiere zeigt Symptome des Hunter-Virus. Das meldete vor wenigen Minuten der französische Premierminister Le Cornu auf X. Die deutschen Passagiere wurden derweil in die Niederlande ausgeflogen und sollen Anfang der Woche ihre Quarantäne in Deutschland antreten. Julia Macher.
12: In Beibooten, in kleinen Gruppen, wurde ein Großteil der Passagiere sowie ein Teil der Crew der MV Hondius an Land gebracht. Vom Hafen Granadilla im Südosten Teneriffas brachten Busse des spanischen Katastrophenschutzes die Menschen zum 10 Minuten entfernten Flughafen, an die Startbahn, zu den abflugbereiten Charter- und Militärmaschinen. Vor dem Landgang hatte ein Ärzteteam alle Passagiere untersucht, keiner von ihnen zeigt bisher Symptome. Eine Gefahr für die Inselbevölkerung bestehe nicht, so Virginia Barcones, Direktorin des spanischen Zivilschutzes. Wir haben von Anfang an gesagt, dass die Menschen auf den Kanaren beruhigt sein können, weil es in keinem Fall zu einem Kontakt mit der Zivilbevölkerung kommen werde. Die gesamte Rückführungsaktion findet in eigens abgesperrten und bewachten Bereichen statt. Das Personal, das in Kontakt zu den Passagieren tritt, hat die entsprechenden Schutzausrüstungen. Auch seine Sicherheit ist garantiert.
13: para garantizar su bienestar.
12: Die vier deutschen Passagiere fliegen gemeinsam mit Personen aus den Niederlanden, Belgien, Griechenland und Lateinamerika zunächst in die Niederlande, reisen von dort begleitet von Ärzten nach Deutschland. Das letzte Flugzeug soll morgen die Kanareninsel Teneriffa verlassen, das Kreuzfahrtschiff anschließend Kurs auf Rotterdam nehmen. Die Rückführung ist logistisch aufwendig. 23 Länder sind an ihr beteiligt. Sowohl der Generaldirektor der Weltgesundheitsorganisation WHO wie auch der Papst haben sich für die Solidarität und die Aufnahme der MV Hondius durch Spanien bedankt.
2: Julia Macher berichtete, in Gaza ist die Situation für die Menschen auch Monate nach dem Waffenstillstand vom Oktober katastrophal. Denn abgesehen davon, dass Israel weniger bombardiert, ist nichts gelöst. Die Hamas hat die Waffen nicht niedergelegt und die Bewohner können bis heute nicht in ihre Häuser zurück, beziehungsweise dem, was davon übrig ist. Mehr als 2 Millionen Menschen leben zusammengedrängt auf weniger der Hälfte des ursprünglichen Gebiets. Eine besondere Rolle nimmt dabei die sogenannte gelbe Linie ein. Sie markiert die faktische Grenze zwischen den verbliebenen palästinensischen Wohngebieten und der von Israel kontrollierten Pufferzone. Das Annähern an diese gelbe Linie ist lebensgefährlich. Julia Segador berichtet.
14: Niemand in Gaza kann sich sicher fühlen, trotz Waffenruhe. In Khan Yunis trifft eine Rakete, aus einem Hubschrauber abgefeuert, wie Augenzeugen berichten, einen Wagen. Flammen lodern. Ein Mann wird zunächst mit dem Sanitätswagen in ein Krankenhaus gebracht, wo er kurze Zeit später stirbt. Alltag im Gazastreifen, der viele Menschen frustriert. Seit Beginn der Waffenruhe im Oktober vergangenen Jahres sollen mehr als 800 Menschen durch Beschuss getötet worden sein, berichten lokale Gesundheitsbehörden und Hilfsorganisationen. Die Vereinten Nationen stufen diese Zahlen als glaubwürdig ein. Auch deshalb meint Abu Omar al-Nafar aus Gaza City im Interview mit der Nachrichtenagentur Reuters, die vereinbarte Waffenruhe gebe es gar nicht. Israel, unser Feind, kennt keine Waffenruhe und hält sich weder an internationale Verträge noch an Gesetze oder humanitäres Völkerrecht. Der Feind arbeitet Tag und Nacht darauf hin, die palästinensische Sache zu beenden. Besonders gefährlich ist die Situation an der sogenannten gelben Linie, die Markierung, die den Gazastreifen teilt. Östlich der Linie kontrolliert Israels Armee das Gebiet, westlich davon hat die Terrororganisation Hamas das Sagen. Ein Team der ARD trifft Munair Rajab al-Kashash. Er lebt in Al-Tofach, ganz im Osten von Gaza-Stadt, buchstäblich nur wenige Meter von der gelben Linie entfernt. Er zeigt auf die Abgrenzung. Für ihn ist es eine Linie des Todes. Die gelbe Linie bedeutet, dass wir uns in Gefahr befinden. Panzer sind überall und die feindlichen Kräfte beschießen uns. Überall herrscht Beschuss. Sie treffen wahllos jeden Ort. Das Übertreten oder Annähern an die sogenannte gelbe Linie gilt als lebensgefährlich. Das israelische Militär verfolgt dort eine rigide Politik. Wer der Markierung zu nahe kommt, muss damit rechnen, getötet zu werden. Während die Linie ursprünglich als Zwischenlösung in Trumps Friedensplan gedacht war, wird sie zunehmend als neue Grenze gesehen. Dass der Friedensplan von US-Präsident Trump weiter umgesetzt wird und schon zeitnahe die Phase 2 beginnt, ist unwahrscheinlich. Hierzu müsste die Terrororganisation Hamas entwaffnet werden. Die jüngsten Aussagen des hochrangigen Hamas-Funktionärs Khalil al-Khaya im arabischen Sender Al Jazeera machen deutlich, dass die Terrororganisation dazu nicht bereit ist. Bedauerlicherweise konzentrieren sich alle nur auf die Waffen, aber die sind ein verbrieftes Recht des palästinensischen Volkes auf seinem Weg zur Eigenstaatlichkeit sowie zur Durchsetzung seiner legitimen

0: Militär sowie unseren Sicherheitsbehörden erteilt. Für die kriegsgeschundene Zivilbevölkerung sind das keine guten Nachrichten. Die meisten Palästinenser in dem schmalen Küstenstreifen haben alles verloren. Sie leben seit mehr als 2,5 Jahren als Flüchtlinge in der eigenen Heimat unter prekärsten Bedingungen. Die hygienischen Verhältnisse sind unbeschreiblich. Die Vereinten Nationen haben eben erst erklärt, dass mehr als 80% der untersuchten Notunterkünfte mit Ratten und Ungeziefer verseucht sind. Vor allem schlafende Kinder werden häufig von Ratten in Zehen und Finger und sogar in die Gesichter gebissen. Die sogenannte gelbe Linie markiert die neue militärische Grenze. Sie ist aber auch die Kante einer humanitären Katastrophe, an der die Zivilbevölkerung Gazas zwischen Trümmern, Seuchen und politischer Ausweglosigkeit zerrieben wird.
1: Die humanitäre Lage in Gaza ist katastrophal, Julio Segador berichtete aus Tel Aviv. Und jetzt schauen wir auf den Sport von diesem Wochenende mit meinem Kollegen Julian Tilders.
2: Ja, guten Abend auch von meiner Seite. Erstmal zur Fußball-Bundesliga der Männer. Der Hamburger SV gewinnt zu Hause gegen den SC Freiburg. Mats Nicholson mit dem Spielbericht.
3: Der HSV verabschiedet sich mit einem total verdienten Sieg vom eigenen Publikum. Die frühe Führung durch Jatta konnte Martanovic für Freiburg umgehend ausgleichen. In der zweiten Hälfte aber gelang den Hamburgern der Doppelschlag. Der mal wieder überragende Vuskovic traf per Freistoß zum 2:1. Der gerade eingewechselte Balde legte das 3:1 nach. Martanovic Anschlusstor kam zu spät. Freiburg hat die Europapokalteilnahme in der kommenden Saison noch nicht sicher. Der Hamburger SV wird diese Saison definitiv als bester Nordclub beenden.
2: Und im Abendspiel zwischen Köln und Heidenheim steht's gerade in der 48. Minute 2:1 für Heidenheim. Das heißt, Heidenheim jetzt auch mit 26 Punkten erhält weiterhin die Hoffnung auf den Klassenerhalt aufrecht. Später um 19.30 Uhr spielen noch Mainz und Union Berlin gegeneinander. In der zweiten Bundesliga ist der Abstieg von Preußen Münster nun besiegelt nach einem Unentschieden gegen Darmstadt. Sarah Schwedmann berichtet.
4: Im vorletzten Spiel der Saison holen die Preußen nur einen Punkt zu Hause gegen den SV Darmstadt. 1:1 nach einer frühen Führung, aber auch nach einer frühen roten Karte gegen Kapitän Jorrit Hendricks waren die Lilien zu stark, machten das 1:1, hätten sogar auf 2:1 davonziehen können. Ein verschossener Strafstoß durch Isaac Liedberg, der von Jonas Schenk, dem Keeper, gehalten wurde, bedeutete aber letztendlich das Unentschieden. Preußen Münster spielt in der kommenden Saison nicht mehr in der zweiten Liga, sondern in der dritten.
2: Fortuna Düsseldorf verschafft sich hingegen im Abstiegskampf etwas Luft mit einem Überraschungssieg gegen den Aufstiegskandidaten SV Elversberg, Luise Kropf.
5: Das waren Big Points für Fortuna Düsseldorf im Abstiegskampf in der zweiten Fußball-Bundesliga. Total überraschend, aber unterm Strich auch irgendwo verdient, hat Fortuna Düsseldorf 3:1 gegen die SV Elversberg gewonnen. Cedric Itten mal wieder mit einem Doppelpack. Lejoncourt mit einem Eigentor, das das frühe 1:0 für die Düsseldorfer einleitete, relativ früh im Spiel. Von Elversberg kam relativ wenig, erstmal offensiv und dann auch in der Zweikampfführung. Und dementsprechend Düsseldorf mit dem 3:1-Sieg über die SV Elversberg. Und das bedeutet, Düsseldorf kann noch aus eigener Kraft den Klassenerhalt schaffen. Nächste Woche im Spiel gegen Greuther Fürth. Das große Endspiel um den Klassenverbleib. Düsseldorf gewinnt 3:1 gegen Elversberg.
2: Und die Spielvereinigung Greuther Fürth muss als Tabellenvorletzter weiter zittern nach einer 1:2-Niederlage bei Hertha BSC. Rüber zum Radsport. Bei der dritten Etappe des Giro d'Italia, der Italien-Rundfahrt, holt sich der Franzose Paul Magnier seinen zweiten Tagessieg. Holger Gerska mit dem Rennbericht.
6: Der dritte Tag in Bulgarien war der erste ohne einen großen, das Rennen beeinflussenden Massensturz. So gab es auf einer breiten Zielgeraden in Sofia einen packenden Dreikampf der drei Topsprinter dieser Rundfahrt, die auf dem Zielstrich nur durch wenige Zentimeter voneinander getrennt waren. Gewonnen hat, wie schon zum Auftakt, der jüngste dieses Trios, der 22-jährige Franzose Paul Magnier, als cleverster im Finale. Denn Jonathan Milan, der italienische Sprinter des deutschen Lidl-Teams, war zu früh im Wind und musste sich mit Platz 2 begnügen. Dritter wurde der Niederländer Dylan Groenewegen aus dem kleinen Unibet-Team, das vom deutschen Tour-Rekord-Etappensieger Marcel Kittel gecoacht wird. Bester deutscher Sprinter in diesem Finale war wie am Freitag Pascal Ackermann wieder auf Platz 7. Das rosa Trikot des Spitzenreiters nimmt der Sieger der zweiten Etappe, der Uruguayer Thomas Silva, mit nach Italien, wo der Giro nach einem Transfertag am Dienstag fortgesetzt wird. Zweiter der Gesamtwertung bleibt Florian Storck.
2: Und noch zum Tennis. Der beste deutsche Spieler Alexander Zverev steht beim ATP-Turnier in Rom im Achtelfinale.

0: Alle Matthias Merget.
1: Alexander Zverev hat sich von seinen gesundheitlichen Problemen gut erholt. Der zweimalige Sieger des Turniers, der zuletzt über Fieber klagte, gewann sein zweites Match ohne Probleme. Zuvor hatte Zverev noch geschwächt gegen seinen Landsmann Daniel Altmaier gesiegt. Diesmal war sein Arbeitstag schon nach 74 Minuten beendet. Gegen den aufstrebenden Blocks hatte Zverev bereits beim Turnier in München in zwei Sätzen gewonnen. In der nächsten Runde trifft der an Position 2 gesetzte Hamburger entweder auf Tommy Paul aus den USA oder den Italiener Luciano Darderi. Rom ist das letzte der drei Sandplatz-Masters der Saison. Danach warten auf Zverev noch sein Heimturnier am Hamburger Rotenbaum und die French Open als Höhepunkt des Frühjahrs.
0: Matthias Merget mit Infos aus der Tenniswelt.
2: Ja, Julian Tilders hatte den Sport von diesem Wochenende und das waren die Informationen an diesem Sonntagabend. Weitere aktuelle Infos dann ab 23.10 Uhr in unserer Sendung Das war der Tag. Ich bin Manfred Götzke. Bis hierhin, vielen Dank fürs Zuhören.
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4: Vor Eduard auf dem Tisch steht ein Glas Leitungswasser, so wie sie es jahrelang getrunken haben. Er, seine Frau und die beiden Kinder. Ohne zu wissen, dass das Wasser mit PFAS belastet war. Gesundheitsgefährdenden Chemikalien.
5: Das ist ein ganz schwieriges Gefühl. Vor allem, wenn man Kinder hat, ist das noch so viel, viel dramatischer für einen selber. Das denkt man so, ja, scheiße. Aber wenn man dann so zurückblickt und denkt, okay, man hat seine Kinder hier mit quasi 10 Jahre lang gefüttert, dann ist das ein gemischtes Gefühl.
4: Eduard will seinen vollen Namen nicht öffentlich nennen. Er und seine Frau, sie war damals schwanger, sind vor 12 Jahren nach Willich gezogen. Die Stadt mit rund 50.000 Einwohnern liegt am Niederrhein. Im Norden ist das Ruhrgebiet, im Osten die nordrhein-westfälische Landeshauptstadt Düsseldorf. Im Willicher Stadtteil Anrath, inmitten von Feldern, pumpen die Stadtwerke Grundwasser aus dem Boden. Das wird aufbereitet, um bei den Bürgern als Trinkwasser aus dem Hahn zu fließen. Aber das Grundwasser hier ist belastet mit PFAS, den sogenannten Ewigkeitschemikalien. Seit Eduard und seine Frau das eher zufällig erfahren haben, machen sie sich Sorgen.
5: Das ist halt, so wie ich das verstehe, auch so eine Sache, die man ja auch nicht von heute auf morgen dann rausfindet. Ob man jetzt selber irgendwie Schaden davon trägt, kann sein, dass man an Leberzirrhose in 10 Jahren irgendwie stirbt und keiner wird das zurückführen auf, ach ja, damals gab es ja diesen PFAS-Skandal.
4: PFAS, das steht für per- und polyfluorierte Alkylsubstanzen. Es gibt mehr als 10.000 dieser Stoffe, so die Schätzung. Sie werden industriell hergestellt und vereinen Eigenschaften, die in der Natur kaum zusammen vorkommen. PFAS sind zugleich extrem stabil, fett- und wasserabweisend und hitzebeständig. Sie sorgen zum Beispiel dafür, dass Wasser an Regenjacken abperlt und Fett an Pommes frites Tüten, dass Bratkartoffeln nicht an der Teflonpfanne kleben und Löschschaum Flammen schnell erstickt. PFAS stecken in Zahnseide, Imprägnierspray, Wegwerfbechern und vielen anderen alltäglichen Produkten. Sie werden in der Industrie genutzt, von Medizin bis Raumfahrt. Aber sie bleiben nicht dort, sondern gelangen in die Umwelt, bei der Produktion, Nutzung und Entsorgung. Mittlerweile sind sie tatsächlich überall. Sie lassen sich weltweit in der Luft, im Boden, im Wasser und in der Nahrung nachweisen und im Blut fast aller Menschen, wie Studien zeigen. Die Konzentrationen sind nicht immer besorgniserregend hoch, aber PFAS sind allgegenwärtig. Jochen Kuckelkorn leitet beim Umweltbundesamt das Fachgebiet Toxikologie des Trink- und Badebeckenwassers. Er sagt, in der großen Gruppe der PFAS seien einige Stoffe sehr gut untersucht, andere nicht.
6: Also PFAS können die Leber schädigen, können teilweise krebserregend sein, können die Entwicklung schädigen, zum Beispiel über verringerte Geburtengewichte. Sie können aber auch die Fruchtbarkeit beeinträchtigen, sie können das Immunsystem beeinflussen.
4: Aber das Mantra der Toxikologie sei, die Dosis macht das Gift. Seit Anfang des Jahres gelten EU-weit Grenzwerte für PFAS im Trinkwasser. In der deutschen Trinkwasserverordnung ist dadurch jetzt festgelegt, pro Liter dürfen es nicht mehr als 100 Nanogramm sein. Das sind 0,1 Mikrogramm. Der Grenzwert betrifft nicht alle, sondern die Summe von 20 besonders verbreiteten und giftigen PFAS. Wasserversorger müssen sicherstellen, dass die Grenzwerte eingehalten werden. So auch die Stadtwerke Willig. Mit insgesamt 19 Brunnen fördern sie Grundwasser, um es zu Trinkwasser aufzubereiten. 4 davon sind in Willig-Anrath. Etwa 1 Kilometer von ihnen entfernt ist ein kleines Gewerbegebiet. Bis 2017 zerlegte dort eine Firma Feuerlöscher und entsorgte PFAS-haltige Löschmittel offenbar nicht fachgerecht. Leidtragende sind Willig und teils auch umliegende Kommunen, die in der Vergangenheit mit belastetem Wasser aus Anrath versorgt wurden. Christian Pakusch ist Bürgermeister von Willig.
7: Dieser PFAS-Schaden ist ja durch einen Dritten entstanden. Das war ein Unternehmen, was Feuerlöscher entsorgt hat. Und da muss man natürlich den Schaum, der da drin ist, eigentlich vernünftig verarbeiten. Und das ist leider an der Stelle nicht passiert, sondern die PFAS-Teilchen sind bei uns im Grundwasser gelandet. Und da arbeiten wir heute dran, dass wir das wegbekommen.
4: Um die Grenzwerte einzuhalten, mussten die Stadtwerke Willig eine spezielle Filtrationsanlage installieren für 1,4 Millionen Euro. Der Betrieb soll etwa 200.000 Euro pro Jahr kosten. Auf den Stichtag, den 12. Januar 2026, seitdem der PFAS-Grenzwert gilt, haben sich Wasserversorger und Behörden schon länger vorbereitet. Deshalb entdeckten die Stadtwerke Willig die hohe Belastung im Grundwasser, sagt der technische Leiter Daniel Wolter.
8: Also die erste Probe 2023 haben wir deswegen genommen, nicht weil wir geahnt haben, dass wir da ein Problem haben, sondern weil wir wussten, dass aufgrund der novellierten Trinkwasserverordnung, die jetzt ab diesem Jahr in Kraft ist mit den entsprechenden Grenzwerten, diese PFAS-Wertestoffe eben zu überwachen sind im Trinkwasser.
4: Bei den Probemessungen stellte sich heraus, im Grundwasser der 4 Brunnen in Willig-Anrath waren hohe PFAS-Werte. Ein besonderes Problem, PFOS. Einer der giftigsten Stoffe aus der PFAS-Gruppe war laut dem zuständigen Gesundheitsamt die Hauptbelastung im Wasser. Das Umweltbundesamt gab 2019 eine Empfehlung für PFOS heraus. Für stillende oder schwangere Frauen und Kinder unter 2 Jahren soll die Konzentration im Trinkwasser eine bestimmte Grenze nicht überschreiten. Falls das doch passiert, sollte zum Beispiel unbelastetes Wasser zur Verfügung gestellt werden. Da es nur eine Empfehlung ist, entscheidet darüber das jeweilige Gesundheitsamt. Das für Willig zuständige Amt sah keine Gefährdung und gab keine Warnung heraus, Leitungswasser zu trinken, auch nicht für die sensiblen Gruppen. Obwohl die Empfehlung des Umweltbundesamts für die giftige Einzelsubstanz PFOS mehrfach überschritten wurde. PFOS gehört zu den 20 PFAS, die der neue EU-Grenzwert regelt. Nachdem sie die Belastung entdeckten, konnten die Stadtwerke Willig zunächst nur die Wasserförderung aus den betroffenen Brunnen drosseln. Verlässlich unter dem neuen Grenzwert bleibt die Konzentration aber erst, seitdem Ende Januar die neue Anlage in Betrieb ging, die PFAS mit Aktivkohle filtert. Kürzlich wollte der Williger Bürger Eduard wissen, wie viele PFAS sich in seinem Körper angesammelt haben. Er und seine Familie haben nicht nur jahrelang Leitungswasser getrunken, sondern auch mit Grundwasser Gemüse auf ihrem Grundstück bewässert. Kürzlich bestellte sich Eduard im Internet für 200 Euro einen Test, um sein Blut auf PFAS untersuchen zu lassen.
5: Zumindest brauche ich nicht die ganze Familie zu testen, sondern einfach nur mich, weil wir trinken das gleiche Wasser, wir machen die gleichen Sachen hier im Haus. Und wenn es dann bei mir erhöht, dann ist es ganz bestimmt auch bei allen anderen erhöht.
4: Ein niederländisches Labor testete sein Blut auf verschiedene Substanzen der PFAS-Gruppe. Das Ergebnis schockierte Eduard. In der Probe seines Serums waren fast 23 Nanogramm PFOS pro Milliliter, die giftige Einzelsubstanz, von der im Willicher Grundwasser besonders viel gemessen worden war. Über einem Wert von 20 Nanogramm PFOS pro Milliliter Blutplasma können laut Umweltbundesamt gesundheitliche Beeinträchtigungen nicht ausgeschlossen werden. Seit die Aktivkohle-Filtrationsanlage in Betrieb ist, sind die PFAS-Werte im Trinkwasser von Willig weit unter dem Grenzwert. Dennoch sind die Umwelt- und Gesundheitsgefahren vor Ort nicht gebannt. Experten messen nun, wie das Grundwasser fließt, um zu ermitteln, wie schnell sich die sogenannte PFAS-Fahne ausbreitet, sagt Daniel Wolter von den Stadtwerken.
9: Denn wir dürfen nicht vergessen, wir sind jetzt betroffen. Aber die Kommunen Krefeld, die Kommunen St. Tönis sind nicht ganz so weit entfernt von uns. Und wenn sich die Fahne dorthin ausbreitet, dann hat man das nächste große Problem.
4: Thorsten Remzmar ist Professor an der Universität Leipzig. Am dortigen Helmholtz-Zentrum für Umweltforschung untersucht er unter anderem, wie sich PFAS in der Umwelt verhalten. Bei Stichproben von Grund- und Trinkwasser finde man in der Regel PFAS in geringen Mengen. Für Konzentrationen, die die Trinkwasserqualität gefährden können, gäbe es drei Hauptquellen.
10: Also Einträge von Feuerlöschschäumen ins Grundwasser. Das sind im Zweiten illegale Ausbringungen von Klärschlamm auf landwirtschaftlichen Flächen. Und das Dritte sind tatsächlich aber auch Produktionsstandorte und Standorte, an denen PFAS in großen Mengen eingesetzt werden in der chemischen Produktion.
4: Das Ausmaß der Belastung in Europa zeigt das Forever Pollution Project. Dieses journalistisch-wissenschaftliche Projekt dokumentiert fast 23.000 Orte, an denen sich PFAS nachweisen lassen. Darunter auch Hotspots, die besonders belastet sind. Bekannte PFAS-Hotspots in Deutschland sind etwa Rastatt in Baden, die Möhnetalsperre in Nordrhein-Westfalen oder Gendorf in Bayern. In Rastatt und an der Möhnetalsperre wurden wahrscheinlich unter anderem PFAS-haltige Schlämme auf Äckern ausgebracht. Im sogenannten Chemiepark Gendorf haben Firmen jahrzehntelang PFAS produziert. In Frankreich hatten die neuen EU-Grenzwerte für PFAS schon Konsequenzen. Nachdem Probemessungen zu hohe Belastungen ergeben hatten, gab es in einigen Kommunen Beschränkungen, Leitungswasser zu trinken. Dazu gehörte auch die Kleinstadt Saint-Louis im Elsass. Hier und in den umliegenden Dörfern galt von Mai bis Dezember 2025 ein Trinkverbot für schwangere und stillende Frauen, Kinder unter 2 Jahren und Menschen mit geschwächtem Immunsystem. Dieser Mann aus Saint-Louis machte sich Sorgen um sein kleines Kind und seine Eltern.
11: Ich habe angefangen, Wasserflaschenpackungen zu kaufen, jede Woche, fast jeden Tag, um die Familie zu versorgen. Das ändert meinen Alltag, weil es Platz wegnimmt. Es ist zusätzliche Umweltverschmutzung, weil man Plastikflaschen kauft.
4: Auch hier war Löschschaum die Ursache. In Saint-Louis gibt es einen Flughafen, den Euro-Airport Basel-Mulhouse. Bis vor knapp 10 Jahren nutzte die Feuerwehr bei dortigen Übungen PFAS-haltigen Löschschaum. Das war so vorgeschrieben. 2023 entdeckte die zuständige Gesundheitsbehörde die hohen PFAS-Werte. Von der Verschmutzung des Wassers waren rund 60.000 Menschen betroffen. Bruno Wollenschneider ist Präsident des Flughafen-Anwohnervereins. Er sagt, sein Verein habe gefordert, das Wasser zu filtern. 2025 ließen 10 Freiwillige ihr Blut auf PFAS testen.
12: Die Ergebnisse entsprachen, würde ich sagen, der Verschmutzung des Grundwassers. Wir haben im Blut sehr hohe Werte gefunden. Verglichen mit dem Durchschnitt der Bevölkerung sind wir unter den 5-10% der am stärksten mit PFAS belasteten Menschen in Frankreich.
4: Wenig später folgte das Verbot für die besonders sensiblen Bevölkerungsgruppen. Damit alle wieder Leitungswasser trinken konnten, installierten Saint-Louis und die umliegenden Kommunen zunächst mobile Filteranlagen. Bis 2027 sollen feste Filteranlagen folgen. Die geschätzten Kosten liegen bei insgesamt 20 Millionen Euro. Dazu jährlich 600.000 Euro für den Betrieb. Auch wenn der Flughafen sich bereit erklärt hat, bis zu 10 Millionen Euro zu übernehmen, sieht es so aus, als ob Steuerzahler und die Wasserkunden vor Ort für den Großteil der Kosten aufkommen werden müssen. Auch in Willich am Niederrhein werden sich die Kosten für den Bau und Betrieb der neuen Filtrationsanlage wohl bei den Wasserkunden bemerkbar machen. Ein 4-Personen-Haushalt müsse mit etwa 50 Euro Mehrkosten pro Jahr rechnen, sagt Daniel Wolter von den Stadtwerken.
9: Es ist natürlich eine relativ umfangreiche Baumaßnahme. Also Sie müssen sich das so vorstellen, Wasser kommt bei uns nicht aus dem Boden und wird dann in die Leitung eingespeist und kommt zu Ihnen zum Wasserhahn, sondern es sind verschiedene Aufbereitungsstufen notwendig.
4: Und in dieses bestehende System musste die Aktivkohlefilterung eingebunden werden. Die Anlage steht auf dem Gelände des Wasserwerks in Willich an Rath. Über die Felder hinweg sieht man sie schon von Weitem. 8 hohe, dunkle Filterbehälter nebeneinander aufgereiht. Jeder fast 20 Kubikmeter. Die Stadtwerke Willich müssen die Qualität ihres Trinkwassers regelmäßig überprüfen. Für die Untersuchungen beauftragen sie auch das EWW-Zentrum Wasser in Mülheim an der Ruhr. Ulrich Borchers leitet dort den Geschäftsbereich Wasserqualität. Es gäbe 3 Wege, um PFAS aus dem Trinkwasser zu bekommen.
13: Diese Lösungen sind entweder Aufbereitung des Wassers oder eben Ressourcenmaßnahmen, dass man sagt, habe ich andere Brunnen, die ich benutzen kann, die weniger belastet sind. Oder drittens, dass man Wasser im Prinzip im Verbundsystem von anderen Wasserversorgern bezieht.
4: Das gängigste Verfahren sei die Aufbereitung mit Aktivkohle. Aber auch diese Methode hat ihre Grenzen. Kleinere PFAS-Moleküle lassen sich mit Aktivkohle schlechter entfernen als größere. Je mehr kleine Moleküle es gibt, desto öfter müssen die Filter ausgetauscht werden. Und Grenzwerte im Trinkwasser, da sind sich viele Forscher einig, reichen ohnehin nicht aus, um die Gesundheitsgefahren durch PFAS zu bannen. Da sie sich nicht abbauen, reichern sie sich immer weiter in der Umwelt an. Einige Einzelsubstanzen sind in der EU bereits verboten. Die Industrie fand dafür dann PFAS mit ähnlichen Eigenschaften. Aber diese haben oft die gleichen problematischen Folgen für die Gesundheit, sagt der Umweltchemiker Thorsten Remzma.
10: Wir müssen einfach grundsätzlich die Menge an PFAS, mit der wir umgehen, drastisch reduzieren, egal ob es der eine Stoff oder der andere Stoff ist.
4: Es gibt einen Vorstoß, alle PFAS in der EU weitgehend zu verbieten. Den entsprechenden Vorschlag haben das Umweltbundesamt und andere Behörden erarbeitet, zusammen mit Behörden aus Dänemark, Schweden, Norwegen und den Niederlanden. Er liegt nun der Europäischen Chemikalienagentur in Helsinki vor und wird wissenschaftlich bewertet, voraussichtlich bis Ende des Jahres. Die Agentur schreibt, auf dieser Basis werde die Europäische Kommission eine Beschränkung vorschlagen und die EU-Mitgliedstaaten würden darüber abstimmen. Toxikologe Jochen Kuckelkorn vom Umweltbundesamt sagt, dass PFAS im Trinkwasser landen, passiere sozusagen am Ende der Kette.
6: Sagen, es wäre sinnvoller und zielführender, am Anfang der Kette anzusetzen, nämlich bei der Produktion und beim Einsatz von den PFAS.
4: Hinzu käme, dass Menschen den Großteil der PFAS nicht über das Trinkwasser aufnehmen.
6: Also man rechnet grob gesagt damit, dass über das Trinkwasser ungefähr 10% eher weniger der PFAS in den Körper gelangen und der Hauptteil tatsächlich über Lebensmittel. Und bei Lebensmitteln sind dann insbesondere Fleisch- und Fischprodukte wirklich deutlich höher PFAS belastet als Trinkwasser.
4: Für Fisch, Fleisch, Eier und Meeresfrüchte gibt es in der EU seit 2023 vorgeschriebene Höchstgehalte an PFAS. Auch über die Haut, etwa durch Kosmetik oder die Luft, gelangen PFAS in den Körper. Dennoch spielt Wasser eine besondere Rolle. Und im Trinkwasser sind PFAS nicht nur eins von vielen, sondern ein besonders großes Problem, sagt Ulrich Borchers vom EWW-Zentrum Wasser.
13: Die sind tatsächlich real gesehen von Besorgnis, dass man sagt, wenn eine Verbraucherin dieses Wasser sehr lange konsumiert, könnte gegebenenfalls wirklich ein echtes gesundheitliches Problem daraus resultieren.
4: Deshalb gelten für Trinkwasser nun besonders strenge Grenzwerte. Mit den verfügbaren technischen Lösungen könnten die Wasserversorger aber Leitungswasser liefern, das die Verbraucher trinken können, ohne sich Sorgen machen zu müssen.
13: Natürlich zu einem gewissen Preis, aber zumindest die Trinkwasserqualität, die wir aus dem Hahn beziehen, die ist jetzt sicherlich Stand heute eigentlich überall in Ordnung.
4: Die Stadtwerke in Willich planen, die Verursacher der Verunreinigung, in dem Fall mutmaßlich den Eigentümer des Grundstücks, wo die Feuerlöscher zerlegt wurden, auf Schadensersatz zu verklagen. Bürgermeister Christian Parkusch hofft, den Schaden so etwas reduzieren zu können.
7: Aber ich glaube, es wäre fatal, wenn wir als Wasserwerk, wir als Stadt, das auf sich beruhen lassen würden. Und es gibt die Möglichkeit der zivilrechtlichen Inanspruchnahme und das werden wir auch in aller Deutlichkeit durchziehen.
4: PFAS werden seit Jahrzehnten industriell produziert und gelangen in die Umwelt. In Willich zeigen sich die Folgen für die Allgemeinheit. Umweltschäden, Gesundheitsrisiken, steigende Kosten für Trinkwasser. Und die Frage, wer dafür die Verantwortung trägt. Fest steht, Die Regeln werden noch verschärft. Ab 2028 gilt für 4 besonders giftige PFAS ein noch strengerer Grenzwert.
3: Das war der Hintergrund. Chemikalien, wie PFAS das Trinkwasser belasten. Eine Deutschlandfunkproduktion von März 2026 von Alexandra Duong. Redaktion Bastian Rode.
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21: Uhr die Nachrichten. Teheran hat Stellung zum US-Vorschlag zur Beendigung des Iran-Kriegs genommen. Der Iran habe seine Antwort an den Vermittler Pakistan übergeben, berichteten mehrere Staatsmedien. Demnach strebe Teheran eine Beendigung des Krieges an allen Fronten, einschließlich des Libanons, an. Zudem wolle man die Sicherheit des Schiffsverkehrs gewährleisten. Der jüngste Vorschlag aus Washington enthielt Vereinbarungen zur Beendigung des Krieges, zur Wiederöffnung der Straße von Hormus und zum Rückbau des iranischen Atomprogramms. Die Atomfrage wolle Teheran erst zu einem späteren Zeitpunkt erörtern, hieß es im Staatsfernsehen. Vom Weißen Haus liegt noch Reaktion auf die iranische Antwort vor. Die Waffenruhe zwischen Russland und der Ukraine bleibt weiterhin brüchig. Die Ukraine meldeten 3 Tote nach russischen Drohnenangriffen an der Front. Das russische Verteidigungsministerium warf der Ukraine seinerseits Angriffe mit Drohnen vor. Derweil ist der Vorschlag von Kremlchef Putin, Altkanzler Schröder als Vermittler im Krieg einzusetzen, in Deutschland auf Ablehnung gestoßen. Die Bundesregierung bezeichnete den Vorstoß als Scheinangebot. Die Verhandlungsoption sei nicht glaubwürdig, weil Russland seine Bedingungen nicht geändert habe. Auch Vertreter von Grünen und Linkspartei äußerten sich skeptisch. Der SPD-Außenpolitiker Achmetowitsch plädierte dagegen im Spiegel dafür, das Angebot ernsthaft zu prüfen. Der AfD-Außenpolitiker Frohnmeier erklärte, jede Vermittlung, die dazu beitrage, das Sterben auf beiden Seiten zu beenden, sei zu begrüßen. 4 deutsche Passagiere des von einem Hantavirus-Ausbruch betroffenen Kreuzfahrtschiffs Hondius sind auf dem Weg nach Deutschland. Ein niederländisches Flugzeug hob mit ihnen und 22 weiteren Passagieren und Besatzungsmitgliedern des Schiffes von der Kanareninsel Teneriffa ab. Die Maschine soll nach Informationen der deutschen Presseagentur am niederländischen Militärflughafen in Eindhoven landen. Die Deutschen sollen von dort nach Frankfurt gebracht werden. Anschließend müssen sie in Quarantäne. Zuvor waren im Rahmen der laufenden Evakuierungsaktion auf Teneriffa 3 Flugzeuge jeweils mit Spaniern, Franzosen und Kanadiern gestartet. Ein französischer Passagier zeigte während des Rückfluges Symptome, wie Frankreichs Premier Le Cornu auf der Plattform X mitteilte. Auf dem Schiff befanden sich etwa 150 Menschen aus 23 Ländern. Aufgrund der langen Inkubationszeit des Hantavirus gelten sie als Hochrisikokontakte. In Frankfurt haben mehrere tausend Menschen gegen einen Ausbau der Autobahn A5 protestiert. An der Fahrraddemonstration beteiligten sich nach Angaben des Allgemeinen Deutschen Fahrradclubs rund 5000 Personen. Die Route führte unter anderem über die A648 und die A66. Aufgerufen hatte das Bündnis Stopp A5-Ausbau, zu dem zahlreiche Initiativen und Verbände gehören, darunter Pro Bahn, der Verkehrsclub Deutschland und Fridays for
0: for Future. Man fordere eine klare Absage an den geplanten 10-spurigen Ausbau der Autobahn. Dieser löse keine Verkehrsprobleme, hieß es. Eine Studie der Autobahn GmbH hatte 2024 ein steigendes Verkehrsaufkommen auf der A5 prognostiziert und den Ausbau des Abschnitts vom Frankfurter Kreuz bis zur Anschlussstelle Friedberg als technisch möglich festgestellt. In Italien müssen sich Reisende morgen auf Störungen im Flugverkehr einstellen. Grund sind Streiks bei der italienischen Flugsicherung und der Fluglinie EasyJet, wie aus einer Übersicht des Verkehrsministeriums des Landes hervorgeht. Bei der italienischen Fluggesellschaft ITA fallen nach eigenen Angaben fast 40% der Flüge aus, darunter auch ins Ausland. In Deutschland wird unter anderem die Verbindung Frankfurt-Rom betroffen sein. EasyJet gab an, einige Verbindungen von oder nach Italien seien gestrichen worden. Passagiere wurden aufgerufen, sich auf den Websites zum Status ihrer Flüge zu informieren. Im ersten Sonntagsspiel der Fußball-Bundesliga hat der Hamburger SV den SC Freiburg mit 3:2 geschlagen. Zur Stunde spielt der 1. FC Köln gegen den FC Heidenheim. Am Abend trifft der FSV Mainz auf Union Berlin. Das Wetter: in der Nacht wolkig bis stark bewölkt, von Süden und Südwesten zur Mitte hin sich ausbreitende, teils starke Gewitter, 13 bis 6 Grad. Für den Abend gibt es eine Unwetterwarnung des Deutschen Wetterdienstes vor schwerem Gewitter in Rheinland-Pfalz und dem Saarland. Am Tag meist stark bewölkt, vom Südwesten über die Mitte bis in den Nordosten zunächst kräftiger Regen, zwischen Oberrhein-Alpenrand und Lausitz Schauer und teils starke Gewitter, 9 bis 20 Grad.
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0: Auch in dieser Woche hat es wieder ein Hin und Her gegeben mit Zolldrohungen aus den USA gegen die Europäische Union. Erst drohte US-Präsident Donald Trump mit sofortigen neuen Zöllen auf europäische Autos. Dann gab er einen Aufschub bis zum US-amerikanischen Unabhängigkeitstag am 4. Juli. Für die Institutionen der EU stellt sich immer drängender die Frage, wie sie damit umgehen sollen. Unser Brüssel-Korrespondent Moritz Küpper kommentiert.
1: Angedrohte Zollerhöhungen auf Pkw und Lkw, die ausbleiben. Beschwerden über ausbleibende Verlässlichkeit gefolgt von, Zitat, großartigem Telefonat mit EU-Kommissionspräsidentin Ursula von der Leyen sowie eine neue Frist bis zum 250. Jahrestag der USA. Am 4. Juli. Es war mal wieder eine dieser verrückten Wochen des Donald Trump. Der US-Präsident treibt seine globalen Allmachtsfantasien in seiner zweiten Amtszeit nicht nur militärisch, sondern vor allem durch eine aggressive Zollpolitik voran. Ob diese juristisch hält, scheint dem US-Präsidenten dabei egal, wie ebenfalls in dieser Woche das Urteil eines US-Handelsgerichts zeigt. Ein Vorgehen, das, passend zu Trumps Charakter, erratisch, impulsiv und daher unkalkulierbar daherkommt und mit dem die Europäische Union umgehen muss. Zu bedeutend sind die wirtschaftlichen Beziehungen, zu existenziell die sicherheitspolitische, sprich militärische Abhängigkeit der Europäer. Dass Trump dies weiß und auch in wirtschaftspolitischen Auseinandersetzungen einsetzt, hat ebenfalls diese Woche gezeigt, in die, wieder als Ankündigung, die Meldung eines US-Truppenabzugs aus Europa schwappte. Erneut stellt sich also die Frage, wie umgehen mit dem tönenden, aber eventuell tönernden, Stichwort Justiz, Vorgehen Donald Trumps. In den Monaten von Trumps zweiter Amtszeit haben sich nun verschiedene Stile herausgebildet. Einschmeichen, wie es vor allem NATO-Generalsekretär Mark Rutte tut, harte Kante, Widerworte von Spaniens Ministerpräsident Pedro Sanchez, mal so beim deutschen Bundeskanzler Friedrich Merz. Oder mit einem Augenzwinkern, wie es jüngst beim Staatsbesuch in den USA dem britischen König Charles gelungen ist. Letzterer muss jedoch im politischen Alltag keine Verhandlungen führen. Wie umgehen also mit Donald Trump? Es ist die entscheidende Frage und sie wirft jenseits der transatlantischen Beziehungen auch ein Schlaglicht auf das institutionelle Ringen innerhalb der Europäischen Union. Denn auch in Brüssel gibt es verschiedene Ansätze. Während die für Handel zuständige Kommission Trump mit einem aus europäischer Sicht eher unvorteilhaften Deal von 15% Zölle auf EU-Waren bei Zollfreiheit für die US-Produkte entgegenkommt und diesen Deal schnell umgesetzt sehen will, bremst das Parlament. Es brauche Schutzklauseln für den Fall, dass die USA sich nicht an die Vereinbarungen halten, dass US-Gerichte das Ganze einkassieren. Auch für eine zeitliche Befristung treten die Parlamentarier ein, und verzögern damit den Prozess. Unter den EU-Mitgliedsländern dominiert dagegen, wie bei der Kommission, der Ruf umsetzen. Der Druck auf die Parlamentarier, die einzig direkt gewählte EU-Institution, war und ist daher gewaltig. Sehr laut soll es bei den nächtlichen Trilogverhandlungen in dieser Woche geworden sein, berichten Teilnehmer. Doch das Parlament bleibt inhaltlich hart gegenüber den anderen EU-Institutionen, damit auch gegenüber Donald Trump, und darf sich durch die neue Frist bis zum 4. Juli sowie die Handelsurteile in den USA bestätigt sehen. Natürlich, auch die USA haben recht, wenn sie auf eine Umsetzung drängen. Doch in den nächsten Wochen kann, von Seiten der Europäer, der Deal nun umgesetzt werden. Mit Schutzklauseln, fristgerecht. Das ist eine gute Nachricht in einer Welt, in der demokratische Werte, rechtsstaatliche Prinzipien und multilaterale Vereinbarungen immer weiter unter Druck geraten. Und dass das EU-Parlament sich innerhalb der EU-Institutionen behauptet hat und eine klare Haltung gezeigt hat, spricht nicht nur für die Abgeordneten, sondern auch für die EU insgesamt. Passend also zum Europatag an diesem Wochenende, der in diesem Jahr zum 40. Mal begangen wird.
21: Sie hörten einen Kommentar von Moritz Küpper. Die Redaktion hatte Manfred Götzke.
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2: Mit Julian Tilders. Schönen guten Abend. In dieser Ausgabe von Sport am Sonntag nehmen wir Sie mit ins Machtzentrum des Fußballs. Wir beleuchten im Rahmen unserer WM-Serie, wie die Milliardeneinnahmen des Weltverbands dem FIFA-Präsidenten Gianni Infantino seine Machtposition sichern. Mit Macht drängen auch die beiden kriegstreibenden Länder Russland und Belarus zurück auf die Bühne des Weltsports. Unter der Woche hat das Internationale Olympische Komitee nun zumindest die Beschränkungen gegen belarussische Sportlerinnen und Sportler aufgehoben. Wir schauen auf diese Debatte unter anderem am Beispiel des Weltboxverbands. Außerdem hier bei Sport am Sonntag ein Interview mit Ex-Radprofi Marcel Kittel zur Italien-Rundfahrt und ein Blick in die nordamerikanische Frauen-Basketball-Liga WNBA.

0: Belarus darf trotz seiner Beteiligung am russischen Angriffskrieg gegen die Ukraine wieder ganz normal an Olympischen Spielen teilnehmen. Vollwertig, unter eigener Flagge und mit eigener Hymne. Das also die Entscheidung des IOC von unter der Woche. Für den Hauptaggressoren Russland gilt das zwar noch nicht, aber die Gespräche laufen offenbar. Immer mehr internationale Sportverbände haben ihre Wettbewerbe wieder für russische und belarussische Sportlerinnen und Sportler unter neutraler Flagge geöffnet oder sogar eine vollwertige Rückkehr ermöglicht, zuletzt zum Beispiel der Weltschwimmverband. Aber auch der Weltboxverband ändert seinen bisherigen Kurs. Was steckt hinter dieser Entwicklung in der Sportwelt? Jennifer Stange hat nachgeforscht.
1: Donnerstagnachmittag nach der monatlichen Sitzung des Internationalen Olympischen Komitees. Rund 100 Journalistinnen und Journalisten sind zur digitalen Pressekonferenz zugeschaltet.
2: Wir haben sehr deutlich gemacht, dass wir wollen, dass alle Athletinnen und Athleten teilnehmen.
1: IOC-Präsidentin Kirsty Coventry, selbst früher Olympiasiegerin im Schwimmen, stellt sich den Fragen der internationalen Presse. Die olympische Idee, macht Coventry deutlich, sei universell. Und dann sagt sie, dass Athletinnen aus Belarus wieder an Olympischen Spielen teilnehmen dürfen.
2: Das belarussische Olympische Komitee wurde nie suspendiert und befand sich immer im guten Ansehen.
1: Das IOC argumentiert dabei institutionell und juristisch. Das belarussische Olympische Komitee habe formal nie gegen die Olympische Charta verstoßen. Mit diesem Rückzug auf olympische Prinzipien entfernt sich das IOC von seinem bisherigen Kurs, belarussische und russische Sportlerinnen und Sportler wegen des Kriegs gegen die Ukraine nur als sogenannte individuelle neutrale AthletInnen teilnehmen zu lassen. Auch nach Nachfrage bleibt offen, warum das IOC seinen Kurs ausgerechnet jetzt lockert. Und auf die Frage, ob sogar russische AthletInnen demnächst vollständig auf die olympische Bühne zurückkehren werden, sagt IOC-Präsidentin Coventry.
2: Mit dem russischen Olympischen Komitee hat es einige sehr konstruktive Gespräche gegeben.
1: Noch bleibt das russische Olympische Komitee suspendiert. Der Ton des IOC gegenüber Russland wirkt inzwischen aber deutlich offener. Der Präsident des russischen Olympischen Komitees unterstütze weiterhin öffentlich den Krieg gegen die Ukraine und habe zuletzt die annektierte Krim besucht und trotzdem konstruktive Gespräche. Auf neue Dopingvorwürfe angesprochen, verweist die IOC-Präsidentin auf die Welt-Anti-Doping-Agentur WADA. Hintergrund ist ein Bericht des Investigativportals The Insider. Demnach teilen sich das russische Dopingsystem und staatliche Geheimdienststrukturen dieselben Büros und Führungspersonal. Der Bericht knüpft an frühere Vorwürfe staatlich organisierten Dopings in Russland. Und trotz dieser neuen Vorwürfe öffnen Verbände ihre Wettbewerbe wieder. Unter Schwimmweltverband World Aquatics dürfen russische und belarussische AthletInnen seit Mitte April wieder vollwertig antreten. Ende April zog World Boxing nach, zumindest mit einer Starterlaubnis unter neutraler Flagge. Das überrascht selbst langjährige Beobachter des Sports, wie den früheren Box-Bundestrainer Adolf, Spitzname Ale Angrik.
3: Normalerweise haben wir ja gesagt, dass die Sportler erst wieder teilnehmen können, wenn der Ukraine-Krieg beendet ist. Und solange wie der Krieg mit der Ukraine stattfindet, würde ich nicht dafür sein.
1: Warum der Kurswechsel gerade jetzt kommt, könne er sich kaum erklären.
3: World Boxing ist natürlich daran interessiert, über 2028 also wieder nominiert zu werden. Es kann schon sein, dass das der Hintergrund ist.
1: Der Boxsport steht unter Druck. Erst vergangenes Jahr bestätigte das IOC Boxen überhaupt wieder für die Olympischen Spiele 2028 in Los Angeles. Ob die Sportart langfristig olympisch bleibt, ist weiter offen. Das IOC betont immer wieder, die internationalen Verbände seien unabhängig bei Entscheidungen. World Boxing verweist in seiner Antwort an den Deutschlandfunk allerdings ausdrücklich auf den Kurs des IOC gegenüber Russland und Belarus. Gleichzeitig kündigt der Verband umfassende Prüfverfahren für AthletInnen besagter Länder an. Unabhängige sollen mögliche Verbindungen zum Militär oder Sicherheitsbehörden prüfen. Wie genau das aussehen wird und wer das macht, ist laut World Boxing noch unklar. Das Problem wird bleiben, sagt der ehemalige Bundestrainer Ale Angrik, der in der DDR aufgewachsen ist.
3: Das Verhältnis zwischen Staat und Sport ist, wie es praktisch früher mal in der DDR war. Der Sport wird natürlich dort auch vom Staat genutzt, um für ihn Propaganda zu machen.
1: World Boxing betont zwar, russische und belarussische AthletInnen dürfen künftig nur als sogenannte neutrale Sportler, also ohne Flagge, Hymne oder nationale Symbole antreten. Doch Rob Keeler von der Athletenorganisation Global Athlete hält dieses Modell für gescheitert.
4: Die Idee neutraler Athletinnen und Athleten greift zu kurz. International würden die Sportlerinnen und Sportler weiterhin als Russen und Russinnen wahrgenommen und auch in Russland selbst als Vertreter ihres Landes.
1: Verbände und auch das IOC argumentieren häufig, es gehe vor allem darum, SportlerInnen nicht für politische Konflikte zu bestrafen. Rob Keeler bezweifelt das.
5: So when they're a part of the system, they either agree to accept.
4: Wenn sie Teil dieses Systems sind, akzeptieren sie es oder sie werden ausgeschlossen. Die Athletinnen und Athleten werden dabei als politische Figuren genutzt, um Russlands Ansehen im Sport zu stärken.
1: Ähnlich argumentiert auch die internationale Initiative Play the Game, die sich seit Jahren kritisch mit Machtstrukturen im internationalen Sport beschäftigt. Gründer Jens Seier Andersen kritisiert, dass sich diese Normalisierung auf immer mehr Ebenen des Sports ausweite. Bei den Paralympics durften russische und belarussische AthletInnen bereits wieder mit eigener Flagge und Hymne antreten. Und bei den Youth Olympic Games im Herbst im Senegal könnte die nächste vulnerable Gruppe in den Mittelpunkt dieser Debatte rücken.
6: It is really concerning.
4: Es wäre wirklich besorgniserregend und fast unmoralisch, junge Athletinnen und Athleten zu Versuchskaninchen dieser Politik zu machen.
6: To be guinea pigs for the policy.
0: Jennifer Stange über den Weltboxverband World Boxing und die sportpolitische Lage mit Russland und Belarus. Wir bleiben auf der Weltbühne, wechseln aber die Sportart. Die Fußball-WM steht vor der Tür. In einem Monat startet das Turnier in den USA, Kanada und Mexiko. Und es gibt eine Zahl, die viele Menschen sicherlich nach Luft schnappen lässt. 11 Milliarden US-Dollar. Das ist die Prognose für die Einnahmen der FIFA durch die WM. Es wäre ein Höchstwert in der Geschichte der Fußball-WM und für die FIFA. Und dieser große Haufen Geld sichert vor allem die Machtposition von Gianni Infantino, dem FIFA-Präsidenten. Khaled Nahar über die Rolle des Geldes im System Infantino.
7: Seit 2016 steht Gianni Infantino an der FIFA-Spitze und das soll nach seinem Wunsch auch noch länger so bleiben.
8: I'm honored.
9: Ich fühle mich geehrt und bin zugleich demütig. Ich möchte euch, den 211 Mitgliedsverbänden, als erstes sagen, dass ich im kommenden Jahr für die Wahl zum FIFA-Präsidenten kandidieren werde. Vielen Dank.
10: Thank you very much.
7: Sagte Infantino beim FIFA-Kongress vor wenigen Tagen im kanadischen Vancouver. Nächstes Jahr wird in Rabat in Marokko gewählt. Oder zumindest wird so getan. Zweimal schon wurde Infantino wieder gewählt oder besser gesagt per Akklamation, also mit Applaus, bestätigt. Gegenkandidaten? Fehlanzeige. Die Verbände aus Südamerika, Asien und Afrika haben Infantino längst ihre Unterstützung für 2027 zugesagt, was alleine schon für eine Mehrheit reicht.
11: More. Actually, much.
9: Mehr. Sogar viel mehr wird noch kommen. Also macht euch bereit.
11: Get ready.
7: Noch viel mehr? Das ist für die Wähler auf dem FIFA-Kongress in der Regel eins. Mehr Geld. Seit seinem Amtsantritt als FIFA-Präsident vor 10 Jahren brachte Infantino etwas mehr als 5 Milliarden US-Dollar über das sogenannte FIFA-Forward-Programm unter die 211 Mitgliedsverbände. Jetzt verspricht Infantino 20% mehr Geld für die Verbände. Mindestens. Für viele kleinere Verbände, und das weiß Infantino sehr genau, sind diese Mittel entscheidend.
9: Ohne die FIFA gäbe es in 150 Ländern der Welt keinen Fußball. Fußball gibt es dort dank der Einnahmen, die wir durch die Weltmeisterschaft generieren.
7: The World Cup. Die WM ist mit Abstand der größte Faktor bei den Einnahmen der FIFA. Der Verkauf von Fernsehrechten, Tickets, VIP-Paketen und Sponsoring sollen der FIFA bei der WM 2026 insgesamt 11 Milliarden US-Dollar bringen. Nutznießer dieses Geldes sind am Ende weitgehend die Mitglieder der FIFA. Der DFB erhielt seit 2016 insgesamt 14 Millionen US-Dollar über das Forward-Programm. Dem kleinen Fußballverband der Turks und Caicos-Inseln im Atlantik wurden von der FIFA 18,5 Millionen US-Dollar zugesprochen. Auf dieser Inselgruppe leben weniger als 50.000 Menschen. Und trotzdem gilt bei der FIFA, jeder Verband hat genau eine Stimme. Für Nick McGeehan von der Menschenrechtsorganisation Fair Square ist die Verteilung dieses Geldes ein grundsätzliches Problem. Denn dadurch werden die Verbände abhängig vom FIFA-Geld. Zu welchem Preis?
12: And what do they get? What do they provide the FIFA president in return?
8: Was geben Sie dem FIFA-Präsidenten im Gegenzug? Stimmen. So funktioniert das System letztendlich. Sepp Blatter, damals Präsident, erkannte diesen Mechanismus und begriff, dass er den Mitgliedsverbänden nur genügend Geld geben musste, um deren Loyalität zu sichern. Infantino hat dieses System genommen und es nur weiter angekurbelt.
7: McKeown kritisiert auch, dass das Geld in manchen Ländern versickern oder veruntreut werden könnte. Bei der FIFA heißt es dazu, dass es fortlaufende Kontrollen zur zweckmäßigen Nutzung aller Mittel gebe. Details gibt es keine. Die Wirkung dieser Zahlungen spricht auch die australische Whistleblowerin Bonita Mersiades an. Sie war als Mediendirektorin Teil von Australiens gescheiterter WM-Bewerbung für das Jahr 2022. Mersiades veröffentlichte Bücher und kritisierte immer wieder die alte und die neue FIFA. Zu den Zahlungen aus dem Förderprogramm meint sie:
10: He gives more money to.
12: Er gewährt jedem der 211 Mitgliedsverbände sowie den 6 Kontinentalverbänden mehr Geld. Und was bewirkt das im FIFA-System? Das sorgt dafür, dass du weiterhin zum Präsidenten gewählt wirst. Oder schlimmer noch, dass sich dir gar niemand entgegenstellt. Wenn eine Demokratie richtig funktionieren soll, braucht man eine Art Opposition.
7: 2016, nach den Verhaftungen und der Ära Blatter, sollte eigentlich Schluss sein mit der skandalumwitterten FIFA. Reformen wurden eingeführt. Eine davon war, dass es weniger Kommissionen, Komitees und Expertengruppen geben sollte. Diese standen im alten System stets im Verdacht, nur einen Zweck zu haben: die Verbandspräsidenten mit Posten und entsprechenden Aufwandsentschädigungen zu versorgen. Aus 26 wurden durch die Reform 9. Inzwischen hat die FIFA die Zahl der Gremien aber in ganz neue Dimensionen gebracht. Seit 2024 gibt es 35. Als Gianni Infantino im Frühjahr 2025 beim Kongress der UEFA in Belgrad ans Rednerpult trat, machte er den Verbandschefs dort ein Versprechen.
9: Wenn wir die neuen FIFA-Komitees eingerichtet haben, wird jeder Präsident von jedem Verband weltweit, also natürlich auch der europäischen, Mitglied eines FIFA-Komitees sein.
13: Will be member of a FIFA. Komitee.
7: Welche Beträge die Verbandschefs in den neuen Komitees einnehmen werden, veröffentlichte die FIFA bislang nicht. Eine Anfrage des Deutschlandfunks ließ der Weltverband unkommentiert. Bonita Mersiades vermutet das alte Kalkül hinter den neuen Gremien.
12: Auf diese Weise kann man sicherstellen, dass verschiedene Menschen und diejenigen, denen man zu Dank verpflichtet ist, Stellen bekommen, die ihnen gefallen. Und die Zahl der Ausschüsse zu erhöhen, ist ein klassischer Weg, um sicherzustellen, dass absolut nichts erledigt wird, dass keiner dieser Ausschüsse ernsthaft wichtig ist. Sie halten nur große Reden.
7: 2016 wurden einige Reformen eingeführt. Die Mehrheit der 211 Nationalverbände stimmte 2024 dafür, mehrere wieder abzuschaffen. Aber hatte die neue Struktur überhaupt eine Chance, die FIFA zu verbessern? Nick McGeehan winkt ab.
8: Der entscheidende strukturelle Missstand bei der FIFA wurde nie beseitigt, nämlich die finanziellen Beziehungen zwischen der Führungsspitze und den Mitgliedsverbänden. Und solange wir dieses System nicht ändern, wird die FIFA, egal ob Infantino oder jemand anderes an der Spitze steht, die dysfunktionale Organisation bleiben, die sie ist.
7: Infantinos nächste Amtszeit würde 2031 enden. Dann darf er wegen einer anderen Reform eigentlich nicht nochmal antreten. Seit 2016 gilt eine Amtszeitbegrenzung. Diese könnte er nur mit einer Statutenänderung beseitigen. Abstimmen darüber müssten die 211 Nationalverbände.
11: Thank you very much.
0: Ein Beitrag von Khaled Naha. 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
14: Der HSV verabschiedet sich mit einem total verdienten Sieg vom eigenen Publikum. Die frühe Führung durch Jatta konnte Matanovic für Freiburg umgehend ausgleichen. In der zweiten Hälfte aber gelang den Hamburgern der Doppelschlag. Der mal wieder überragende Vucevic traf per Freistoß zum 2:1. Der gerade eingewechselte Balde legte das 3:1 nach. Matanovic Anschlusstor kam zu spät. Freiburg hat die Europapokalteilnahme in der kommenden Saison noch nicht sicher. Der Hamburger SV wird diese Saison definitiv als bester Nordclub beenden.
0: Das war der Spielbericht aus der Fußball-Bundesliga der Männer von Mats Nicholson. Der Hamburger SV gewinnt also zu Hause gegen den SC Freiburg. Wir schauen in die zweite Liga, denn Fortuna Düsseldorf macht sich mit einem Sieg gegen den Aufstiegskandidaten Elversberg Luft im Tabellenkeller. Luise Kropf.
15: Das waren Big Points im Abstiegskampf für Fortuna Düsseldorf. 3:1, der überraschend hohe, aber auch verdiente Sieg der Fortuna gegen den Tabellenzweiten aus Elversberg. Ein Eigentor brachte die Fortuna früh im Spiel in Führung. 1:0, 26. Spielminute. Cedric Itten erhöhte dann noch auf 2:0 kurz vor der Pause. Kurz nach der Pause traf dann wieder Itten für Fortuna Düsseldorf. 3:0. Erst in der Nachspielzeit fiel der einzige Gegentreffer an diesem Nachmittag für die Fortuna. Oberdorf erzielte per Eigentor das 1:3. Düsseldorf hat durch den Sieg gegen Elversberg den Klassenerhalt in der eigenen Hand. Vor dem 34. Spieltag liegt die Fortuna über dem Strich in Liga 2. Das Finale im Abstiegskampf verspricht Spannung pur, zumal Düsseldorf am letzten Spieltag auf die direkte Konkurrenz Greuther Fürth trifft.
0: Und Greuther Fürth steht weiter enorm unter Druck. Der Tabellenvorletzte verliert nämlich bei Hertha BSC. Guido Ringel.
16: So brutal kann der Fußball sein. Bessere Mannschaft, Chancen gleich für 3 Spiele, 60 Minuten Überzahl in einem so wichtigen Spiel gegen den Abstieg. Und dennoch die Niederlage. Das 1:2 in Berlin für die Franken ein schwerer Schlag, weil so vieles richtig lief für die Mannschaft von Trainer Heiko Vogel. Allein Klaus und Futkoy hätten zusammen 6 Tore erzielen müssen, vor allem nachdem der Berliner Brekalo nach einer halben Stunde und einer Notbremse vom Platz musste. Aber es ist die alte Weisheit, wer seine Chancen nicht nutzt, wird bestraft. Hertha kam nach Kontersituationen zu 2 Treffern in der zweiten Halbzeit, der Anschluss von Futkoy per Kopf in der 89. Minute zu spät, um noch was gerade zu rücken. Während also die Konkurrenz im Kampf gegen den Abstieg gepunktet hat, vergibt Greuther Fürth eine große Chance beim 1:2 in Berlin.
0: Fürth hofft und bangt also bis zur letzten Minute. Es kommt zum Showdown am letzten Spieltag in Düsseldorf. Der Abstieg von Preußen Münster ist hingegen offiziell nach einem Unentschieden gegen Darmstadt. Sarah Schwedmann.
17: Mit viel Applaus und gleichzeitig aber auch Tränen in den Augen haben die Fans von Preußen Münster ihre Mannschaft in die dritte Liga verabschiedet. Für die minimale Chance, noch den Abstiegsrelegationsplatz zu erreichen, hätte der Tabellenletzte gegen den SV Darmstadt nicht nur gewinnen müssen. Die Konkurrenten Düsseldorf und Fürth hätten beide auch verlieren müssen. Mit dem Düsseldorfer Sieg und Münsters 1:1 gegen Darmstadt ist für die Adlerträger nach 2 Jahren erstmal Schluss in der zweiten Liga. Im letzten Heimspiel war die Unterstützung von den Rängen noch mal groß. Besonders nach der frühen Führung durch Shin Yamada flammte noch mal Hoffnung auf. Nach dem Ausgleich für Darmstadt und einer roten Karte gegen Preußen-Kapitän Jorrit Hendricks machten die Düsseldorfer im Fernduell mit ihrem Sieg gegen Elversberg aber alles klar und besiegelten den Abstieg der Preußen.
0: Sarah Schwedmann über den Abstieg von Preußen Münster in die dritte Liga. Jetzt nochmal zurück in die erste Liga. Das Abendspiel zwischen Köln und Heidenheim ist jetzt aus. Und der lange abgeschriebene 1. FC Heidenheim, der sorgt mit einem Sieg in Köln für ein dramatisches Abstiegsfinale am kommenden letzten Spieltag. Holger Dahl.
18: Heidenheim ist eine Ansammlung von Stehaufmännchen, gewinnt mit 3:1 beim 1. FC Köln und verschafft sich im Abstiegskampf, im Kampf um den Relegationsplatz der ersten Fußball-Bundesliga eine richtig gute Ausgangsposition. 3:1 Sieg in Köln, weil Schöppner früh traf in der 8. Spielminute, nochmal Ausgleich Köln durch Bülter in der 10. Spielminute. Eigentor der Kölner durch Lund nach einer halben Stunde und dann das letzte Tor der Partie, wieder Schöppner für Heidenheim in der 72. Spielminute. In der Tabelle die letzten 3, Wolfsburg, Heidenheim und St. Pauli. Alle punktgleich, weil Heidenheim in Köln mit 3:1 gewinnt.
0: Rüber zum Radsport. Bei der 3. Etappe des Giro d'Italia holt sich der Franzose Paul Magnier seinen 2. Tagessieg. Holger Gersker mit dem Rennbericht.
19: Der 3. Tag in Bulgarien war der 1. ohne einen großen, das Rennen beeinflussenden Massensturz. So gab es auf einer breiten Zielgeraden in Sofia einen packenden Dreikampf der 3 Topsprinter dieser Rundfahrt, die auf dem Zielstrich nur durch wenige Zentimeter voneinander getrennt waren. Gewonnen hat, wie schon zum Auftakt, der jüngste dieses Trios, der 22-jährige Franzose Paul Magnier, als cleverster im Finale. Denn Jonathan Milan, der italienische Sprinter des deutschen Lidl-Teams, war zu früh im Wind und musste sich mit Platz 2 begnügen. 3. wurde der Niederländer Dylan Groenewegen aus dem kleinen Unibet-Team, das vom deutschen Tour-Rekord-Etappensieger Marcel Kittel gecoacht wird. Bester deutscher Sprinter in diesem Finale war wie am Freitag Pascal Ackermann wieder auf Platz 7. Das rosa Trikot des Spitzenreiters nimmt der Sieger der zweiten Etappe, der Uruguayer Thomas Silva, mit nach Italien, wo der Giro nach einem Transfertag am Dienstag fortgesetzt wird. Zweiter der Gesamtwertung bleibt Florian Storck.
0: Marcel Kittel ist einer der besten deutschen Radprofis der Geschichte und seit gut einem halben Jahr Sprinttrainer beim aufstrebenden Team Unibet Rose Rockets. Es ist die erste große Rundfahrt für dieses Team, das es erst seit etwa 3 Jahren gibt und das bisher eigentlich noch zweitklassig auf der Pro Tour unterwegs ist. Aber dank einer Wildcard, also einer extra Einladung für den Giro, hat das Team jetzt den ersten großen Auftritt auf der sportlichen Bühne. Auf der Social-Media-Bühne sind die Rockets allerdings schon länger ein Top-Team. Kein Wunder, wenn der Gründer des Teams ein YouTuber ist. Das Team will rebellisch sein, sich selbst nicht zu ernst nehmen und sehr viel Nähe zu den Fans zulassen, aber eben auch professionellen Radsport betreiben. Über seinen Arbeitgeber, seine neue Rolle und den Giro habe ich mit Marcel Kittel im Vorfeld gesprochen und ich wollte zuerst von ihm wissen, wie er den Perspektivwechsel vom Fahrer zum Trainer erlebt.
20: Boah, also es ist eine total schöne Rolle, weil auch hier ja alle Vorbereitungen, alle Emotionen dann auch am Wettkampftag, das kommt ja alles zusammen. Es ist ein toller Mix aus ja, Spannung, Neugierde, was passiert und am Ende eben auch Hoffnung. Und das macht irgendwie so ja den Topsport für mich dann auch aus und sind einfach total schöne Tage jetzt auch.
0: Hoffnung worauf? Also was ist denn das sportliche Ziel so insgesamt?
20: Ja, wir versuchen in dem Giro d'Italia eine Etappe zu gewinnen. Das ist uns unser erklärtes Ziel. Wir haben eine starke Sprintermannschaft mitgenommen mit Dylan Groenewegen als unseren Kapitän und ja Mann im Finale sozusagen, der den Sprint dann eben auch nach Hause bringen muss. Davor sind einfach viele starke auch Leadouts, Leute, Rennfahrer, die dann eben die Sprint auch vorbereiten. Und ich denke, die Kombination ist für uns super gut. Die passt gut, die hat im Frühjahr gut funktioniert. Und ja, deswegen da die Hoffnung und der Wunsch, das Ziel eben mit diesem Männern auch jetzt beim Giro erfolgreich zu sein.
0: Vom Aktiven zum Trainer, hatten Sie diesen einen Moment, den Jüngere manchmal so beim Altern spüren, also nach dem Motto, oh Gott, jetzt bin ich der Trainer und ich erzähle den Jungen, was sie tun sollen? Also sehen Sie im Spiegel auf einmal einen Ihrer alten Trainer?
20: Ja, irgendwie, also das ist auch so ein Rollenwechsel. Klar, ich habe schon jetzt oft das Gefühl, dass ich sozusagen der Alte bin. Ich bin ja jetzt auch nur 37, aber die meisten sind 23, 24 Jahre alt. Und dann kommen auch schon mal Sprüche, dass ich dann der Daddy bin, so ungefähr. Das ist erstmal ein bisschen weird am Anfang, aber das macht am Ende auch Spaß. Und ich glaube, das ist auch der richtige Mix. Und ich muss auch sagen, ich bin nicht da, um Ansagen zu machen für die Jungs, sondern ich will sie gerne mitnehmen, auch mit auf die Reise und eben auch mit ihnen zusammen klare Ziele setzen, aber halt auch erreichen. Und mein Support müssen sie nutzen können, um dann am Ende das Rennen selber zu bestimmen, weil ich sitze selber nicht im Radrennen, sondern im Auto dahinter. Und es ist ganz wichtig, dass die Jungs natürlich ihren eigenen Weg gehen.
0: Haben Sie denn irgendwelche Methoden oder Inhalte von Ihren alten Trainern quasi recycelt?
20: Ja, ich glaube, am Ende geht es vor allem darum, man arbeitet ja mit Menschen zusammen. Ne? Also das eine ist, sag ich mal, die kalte Trainingswissenschaft. Da bin ich aber auch gar nicht der Experte drin. Wir haben also in Anführungsstrichen echte Trainer, die halt die Trainingspläne steuern und ich bin eher für sag ich mal, das dazwischen drin verantwortlich. Also wie entsteht dieses Team, dieses Sprintteam, wie bereiten wir uns auf die Wettkämpfe vor, da nochmal Plan, Ziel, Ausführung, das

0: Social Media, auch wenn ich in einem Team bin, was extrem viel Wert auf Social Media legt und
1: darauf
0: genau dort
1: eben auch entstanden ist.
0: Ja. aber wenn man es mal spezifischer nimmt, auch in der Radprofi-Welt ist extrem viel Wissenschaft reingekommen. Es sind noch mehr Details zu beachten und das stimmt, die sind alle wichtig, aber am Ende ist es extrem schwer, zwischen all diesen verschiedenen kleinen Dingen eben trotzdem noch den roten Faden zu finden und den auch vor allem nicht zu verlieren. Und das ist, glaube ich, das Allerwichtigste, dass wir den weiter festhalten und uns auf das fokussieren, was wir bewegen können, verändern können und wo wir gut drin sind.
1: Jetzt waren Sie ja eben früher selbst ein Sprintstar. Sie haben 4 Giro-Etappen auch gewonnen in Ihrer aktiven Karriere. Wenn Sie daran zurückdenken, gab es irgendwie eine Sache, die bei allen 4 Siegen ähnlich war? Also was war der Faktor? War der Lead-Out besonders gut? Haben die Teamkollegen Sie immer gut reingebracht in den Sprint? Was war's?
0: Ja, es war, glaube ich, erstmal der Fakt, dass ich keine von diesen 4 Etappen überhaupt in Italien gewonnen habe. Also immer nur beim großen Start der Italien-Rundfahrt dann außerhalb Italiens. Das ist vielleicht so ein besonderer Fakt, aber insgesamt war es immer vor allem auch eine Team-Performance. Und ich glaube, das darf man auch nicht vergessen. Wir müssen diese Balance finden, dann natürlich unseren einen Mann ins Finale zu bringen. Aber davor steht immer eine Team-Performance, eine Mannschaft, die dort eben das vorbereitet. Und das war bei mir früher wichtig und das ist auch jetzt noch wichtig.
1: Dann sprechen wir über Ihren Arbeitgeber. Sie haben den Social-Media-Faktor schon benannt. Ich erkläre es auch mal kurz unseren Zuhörerinnen und Zuhörern. Das erste Mal sind die Unibet Rose Rockets bei einer Grand Tour am Start. Das Team wurde ja vor 4 Jahren von einem ehemaligen Radprofi und mittlerweile YouTuber gegründet. Es gibt in sozialen Medien eben knallige Inhalte. Das Team will coolen Radsport bieten, Offenheit für Fans. Und viele Experten nennen die Rockets das spannendste Projekt im Radsport. Sie kennen ja die klassischen Radsportteams als Aktiver. Finden Sie jetzt die klassischen Teams ein bisschen langweilig?
0: Ja, nein, also ich habe größten Respekt vor allen Kollegen, was die Rockets einfach ganz besonders macht. Wir wollen ja das most oder best followable Team auch eben werden, dass man uns also auf Social Media am besten folgen kann, sehen kann, sehr transparent sehen kann, was wir machen. In guten, aber auch in schweren Momenten, das gehört eben auch dazu. Und ich glaube, das ist der wesentliche Unterschied zu allen anderen Teams. Wir sind nicht so in Anführungsstrichen glattgeleckt, sondern da gibt es noch Ecken und Kanten. Wir posten auch mal ein Meme über uns, wenn es einfach nicht so gut lief. Und das, glaube ich, trauen sich andere Teams auch nicht, weil da ist wirklich nur Topsport und alles auf den Sieg ausgerichtet. Und diese Lockerheit, die wir dadurch kriegen, auch diesen Raum für uns zu schaffen, dass wir auch mal, sag ich mal, scheitern dürfen, das gibt uns, glaube ich, gerade so viel Energie und erzeugt einen unheimlichen Vibe auch in unserem Team.
1: Gibt es denn für Sie vielleicht doch auch zumindest eine Grenze, also dass vielleicht auch mal zu viel Fokus auf Social Media liegt? Ab wann könnte das vielleicht doch der sportlichen Leistung schaden?
0: Na, da können wir, glaube ich, direkt ganz transparent sein. Das ist bei uns natürlich eine Diskussion. Wir haben ein ganz großes Medienteam bei jedem Rennen mit, um diese YouTube-Filme, aber auch alle anderen Social-Media-Content zu produzieren. Und klar ist es wichtig, dann eben auch die richtige Balance zu finden. Aber auch da wieder Stichwort Teamwork, viel Kommunikation, um die Ziele gut zu setzen. Wir sind eine absolut professionelle Sportmannschaft, die aber gleichzeitig eben auch diesen Einblick geben möchte. Das gut in Balance zu bringen, das ist nicht immer einfach. Auch gerade beim Giro, wir haben einen Teambus. Viele wollen dort in den Bus rein, aber die Rennfahrer brauchen zum Beispiel natürlich auch ihre Ruhe. Aber ich denke, dass wir da einen sehr guten Weg gefunden haben, weil eben die Wege auch kurz bei uns sind. Alle haben Bock, alle verstehen das, wo wir herkommen und was wir auch brauchen. Deswegen macht das also echt viel Spaß.
1: Wie geht's weiter nach dem Giro? Also ich denke mal, langfristig wollen Sie ja auf jeden Fall zur Tour de France mit Ihrem Team, oder?
0: Ja, also wir sind ja, oder die Mannschaft, das ist übrigens die 4. Saison ja auch erst für das Team, ist ja mit dem ganzen Gedanken und Wunsch auch gestartet, irgendwann stehen wir mal am Tourstart. Ja. Und wenn man sich überlegt, vor 4 Jahren waren das 3 YouTuber, die gesagt haben, ja okay, wir fahren zur Tour, wir gründen unser Team, dann weiß man ja ungefähr, wie die Reaktionen ausgefallen sind. Aber jetzt stehen wir beim Start des Giros und nächste Saison ist die Möglichkeit auch wieder über eine Wildcard dann hoffentlich auch bei der Tour de France an den Start gehen zu dürfen. Das bleibt unser Ziel, auf höchstem Level eben auch sportliche Leistung abzuliefern. Und dafür arbeiten wir hart und freuen uns auf jeden Schritt, den wir in diese Richtung nehmen können.
1: Sagt Marcel Kittel, ehemaliger Weltklasse-Sprinter und mittlerweile Sprinttrainer bei den Unibet Rose Rockets. In London ist das Finale der Tischtennis-Männer durch bei der WM und China schlägt Japan mit 3:0, ist dadurch zum 12. Mal in Folge Mannschaftsweltmeister. Heute Vormittag haben die chinesischen Frauen sich den WM-Titel auch schon geholt, auch im Finale gegen Japan, allerdings ein knappes 3:2, nur für China in Anführungszeichen. Das deutsche Frauenteam, das hat ja die Bronzemedaille auch geholt und stand dann mit auf dem Treppchen später bei der Siegerehrung. Nach der Siegerehrung der Frauen konnte ich mit Annette Kaufmann sprechen, deutsche Nationalspielerin. Erstmal habe ich sie gefragt,

0: fragt, wie sie das Finale zwischen Japan und China erlebt hat.
1: Tatsächlich haben wir erstmal alle selbstständig auf dem iPad geguckt und dann irgendwann versammelt in der Einspielhalle Karten zu spielen und das Spiel währenddessen zu gucken. Zumindest für mich ist es so rübergekommen, dass die Chinesen auf jeden Fall nervös waren. Also nachdem Miwa Harimoto ja vorgelegt hatte mit dem erstmaligen Sieg gegen Wang Manju, war das schon erstmal eine kleine Sensation, weil ich glaube, Head-to-Head stand sie 0-11 gegen Wang Manju. Da hat man auch schon irgendwie in der Einspielhalle diese angespannte Stimmung gespürt. Auch als es dann 2-1 für Japan stand, alle wurden irgendwie so ein bisschen hektisch. Aber am Ende hat es dann China souverän noch nach Hause gebracht. Ich glaube, da ist einfach die Erfahrung, aber auch die Nation selbst einfach so stark, dass sie in so einer kniffligen Situation auch in der Lage sind, das zu drehen und nach Hause zu bringen.
0: Sie haben Ihr eigenes Ziel ja auch trotzdem erreicht, also eine Medaille zu holen. Die Bronzene ist es geworden. Vor der WM haben Sie ja als Team angekündigt, wenn es eine Medaille wird, dann springen Sie mit dem ganzen Team in die Themse.
1: Wir sind nicht reingesprungen.
0: Sie sind nicht reingesprungen.
1: Die Wasserqualität ist leider echt schlecht und wir haben uns alle irgendwie ein bisschen geekelt, irgendwie da reinzuspringen. Deswegen holen wir das auf jeden Fall nach. Wir wissen noch nicht, wo und wie oder ob wir das überhaupt irgendwie nachholen können. Aber das war auch eigentlich nur so dahingesagt, aber dass das dann wirklich so passiert, war dann auch schon nochmal surreal. Also in der Vergangenheit haben wir ja auch 2022 das letzte Mal eine WM-Medaille geholt. Das war meine damals erste Team-Weltmeisterschaft in China und das war ja auch eine Sensation. Aber dass wir das jetzt diesmal auch schaffen konnten, trotz eigentlich einer schwierigen Auslosung, hat uns, glaube ich, alle so ein bisschen überrascht. Aber wir sind wirklich einfach froh und das mit dem Wasser müssen wir dann irgendwie nachholen oder einen Kompromiss finden.
0: Vielleicht ist ja beim nächsten Austragungsort, wenn Sie dann wieder eine Medaille holen, die Wasserqualität im örtlichen Fluss oder im Meer oder wo auch immer dann besser. Sie haben ja als Team eine sehr erfolgreiche Zeit, unter anderem auch Europameisterin geworden im vergangenen Jahr. Jetzt WM-Bronze. Was sind denn so die Erfolgsfaktoren?
1: Ich denke, unser Teamgeist, also neben dem Fakt, dass wir einfach sehr starke individuelle Spielerinnen sind, also wir haben wirklich jedes einzelne Spielsystem, das man haben kann in unserem Team, was uns einfach sehr variabel und sehr gefährlich macht. Wir sind wirklich ein Team neben dem Tisch, aber auch am Tisch. Die kämpfen alle für das gleiche Ziel und da ist wirklich der Zusammenhalt sehr hoch. Also egal, wer spielt, wer nicht spielt, jemand muss Bananen holen, Wasser auffüllen, sonst was. Also wir sind da wirklich ein Team und unterstützen uns da gegenseitig so gut es geht und tun das, was derjenige in dem Sinne gerade braucht. Ich glaube einfach, diesen Zusammenhalt, den wir haben, das macht uns besonders und das gibt uns auch vielleicht so die letzten 1-2% in so wichtigen Fünfsatzspielen wie gegen Hongkong beispielsweise.
0: Und was fehlt noch zu den Top-Nationen China und Japan zum Beispiel?
1: Ja, die Top-Nationen sind einfach zu stark. Ich würde sagen, wir haben auf jeden Fall unsere Chancen. Ich glaube, da müssen wir einfach spielerisch auf ein neues Level kommen. Also ich meine, Sabine als Nummer 9 der Welt ist wirklich unfassbar stark gewesen, hatte ja auch Chancen, Han Ying auch ihre Chancen gehabt. Also es ist jetzt nicht so, dass wir chancenlos sind, aber es sind immer die letzten 5-6%, die dann fehlen. Und die sind halt aber auf so einem Niveau entscheidend. Also ich denke halt einfach, diese Qualität mit der Konstanz, die die Chinesen und Japaner an den Tisch bringen, ist einfach noch nicht auf dem Level bei uns. Daran müssen wir noch arbeiten. Aber ich glaube, wir können auch einfach mit dem dritten Platz und einfach auch dem Fakt, dass wir in den Top 4 besten Mannschaften der Welt sind, sehr zufrieden sein.
0: Sie haben jetzt zum ersten Mal diesen neuen Modus erlebt. Also kurze Erklärung für unsere Zuhörerinnen und Zuhörer. Keine klassische Gruppenphase mehr, sondern zwei verschiedene Gruppenphasen. Die weltbesten 7 Teams, dazu haben Sie auch gehört, mit Deutschland plus Gastgeber England, die mussten eine eigene kleine Vorrunde spielen, um ihre Setzposition für die K.O.-Runde auszuspielen. Und die anderen 56 ungesetzten Teams haben untereinander 24 Plätze für diese K.O.-Runde ausgespielt. Es gab daran viel Kritik, auch vom Deutschen Tischtennisbund. Wie hat sich dieser neue Modus denn als Spielerin für Sie angefühlt?
1: Naja, also es war natürlich am Anfang irgendwie cool, dass viele Zuschauer da waren, einfach weil wir von Anfang an Top-Spiele hatten. Es ist aber auch ein bisschen fragwürdig, dass beispielsweise China, die in der Gruppenphase 2 Spiele verloren haben, jetzt bei den Herren im Finale zum Beispiel stehen. Japan haben auch 2 Spiele verloren gegen Deutschland und gegen Frankreich in der Gruppe und auch im Finale. Also das ist schon irgendwie fragwürdig, aber für mich als Spielerin hat sich das eigentlich nicht so ganz anders angefühlt. Also ich meine, klar war es am Anfang ein bisschen ungewohnt, dass man von Start auf hochqualitative Spiele hatte und gar nicht so wirklich diese Zeit hatte, sich an die Bedingungen zu gewöhnen, auch einfach, wie man im Spiel dann sich fühlt, weil Tailing ist ja nochmal was ganz anderes.
0: Würden Sie sagen, dieser Modus kann bleiben oder hätten Sie doch wieder lieber den klassischen Modus, wie er bisher war, zurück?
1: Ich würde tatsächlich sogar den klassischen Modus zurückhaben wollen, einfach weil ja das auch irgendwie von der Struktur, von der Länge des Turniers auch eine ganz andere Intensität hat. Aber ich kenne auch viele, die dann beispielsweise das System jetzt mögen. Für mich ist in dem Sinne okay gewesen, weil wir einfach sehr viele gute Spieler hatten. Aber ja, ich denke nicht, dass es dieses System irgendwie die nächsten Male geben wird, weil ich glaube, das hat wirklich viel Kritik auch einfach bekommen.
0: Sagt Annett Kaufmann, deutsche Nationalspielerin im Tischtennis, die mit dem Team WM-Bronze geholt hat. Vom Tischtennis zum Tennis. Der beste deutsche Tennisprofi Alexander Zverev steht beim ITP-Turnier in Rom im Achtelfinale. Matthias Merget berichtet.
2: Alexander Zverev hat sich von seinen gesundheitlichen Problemen gut erholt. Der zweimalige Sieger des Turniers, der zuletzt über Fieber klagte, gewann sein zweites Match ohne Probleme. Zuvor hatte Zverev noch geschwächt gegen seinen Landsmann Daniel Altmaier gesiegt. Diesmal war sein Arbeitstag schon nach 74 Minuten beendet. Gegen den aufstrebenden Blocks hatte Zverev bereits beim Turnier in München in 2 Sätzen gewonnen. In der nächsten Runde trifft der an Position 2 gesetzte Hamburger entweder auf Tommy Paul aus den USA oder den Italiener Luciano Darderi. Rom ist das letzte der 3 Sandplatz-Masters der Saison. Danach warten auf Zverev noch sein Heimturnier am Hamburger Rotenbaum und die French Open als Höhepunkt des Frühjahrs.
0: Matthias Merget mit Infos aus der Tenniswelt.

0: Nochmal zurück zum Fußball, zur Bundesliga der Frauen. Werder Bremen feiert ein 7:0 über das bereits abgestiegene Tabellenschlusslicht Jena. Olaf Rathje.
1: Ein perfekter Heimabschluss für die beste Saison der Vereinsgeschichte. Vor 1752 Fans stellten die Bremerinnen mit diesem 7:0 gegen den Tabellenletzten aus Jena den Vereinsrekord für ihren höchsten Bundesligasieg ein. Überragende Spielerin war dabei Larissa Mühlhaus, die in ihrem letzten Heimspiel 3 Tore erzielte. Mühlhaus wird den Club verlassen und wurde vor dem Spiel genau wie 8 weitere Mannschaftskolleginnen verabschiedet.
0: Außerdem gewinnt Hoffenheim mit 2:0 bei Union Berlin. Das, was für Mädchen und Frauen in den allermeisten Ländern dieser Welt einfach ein schönes Freizeiterlebnis ist oder sogar ein Beruf, nämlich Fußballspielen, ist für afghanische Mädchen und Frauen hochpolitisch und vor allem gefährlich, denn die machthabenden Taliban unterdrücken besonders Frauen in der afghanischen Gesellschaft. Und das war und ist natürlich für das afghanische Fußballnationalteam der Frauen ein großes Problem. Unter der Woche hat die FIFA den Weg nun für ein Comeback der afghanischen Fußballerinnen auf internationaler Bühne freigemacht und auf dem FIFA-Kongress in Vancouver entschieden, Teams eine Spielgenehmigung auch dann erteilen zu können, wenn sie die Anerkennung durch ihren Nationalverband nicht haben. Nationalspielerin Mosal Sadat erinnert sich an den langen und steinigen Weg der Fußballerinnen, seitdem die Taliban die Macht an sich gerissen haben, in unserem Sportgespräch, was mein Kollege Raphael Späth geführt hat.
2: Sehr chaotisch. Wir hatten uns schon lange vorher versteckt. Wir hatten schon lange vor der Eroberung Kabuls durch die Taliban mit dem Training aufgehört, weil es für uns einfach zu riskant war. Und als sie dann die Macht übernahmen, war alles vorbei. Jeder hat versucht, um sein Leben zu rennen. Wir konnten sehen, wie chaotisch die Lage am Flughafen war. Und ich und meine Teamkolleginnen erhielten Nachrichten und Drohungen so auf die Art, okay, jetzt wo die Regierung nicht mehr da ist, wer wird euch dann beschützen? Und so weiter. Dann haben sie unsere Flagge heruntergerissen und das war für mich einfach herzzerreißend, vor allem, weil ich mich eher als Kind meines Landes sehe, als ein Kind meiner Eltern. Und es war so hart mit anzusehen, wie sie auf die Flagge traten, diese wunderschöne dreifarbige, auf die wir so stolz sind. Und einfach zu sehen, wie plötzlich alles zusammenbrach, als wäre all die harte Arbeit umsonst gewesen und man würde in der Zeit reisen, aber 20 Jahre zurück. Und ja, wir haben angefangen, Kontakt zu Leuten wie Khalida Popal aufzunehmen, unsere Ex-Kapitänin, die schon 2011 geflohen ist. Sie war unsere Hauptansprechpartnerin, denn wir wussten, wenn die Taliban uns in die Finger bekommen, ist es vorbei. Wir würden den nächsten Morgen nicht mehr erleben. Das ist so vielen Menschen passiert. Sie haben damit angefangen, ehemalige Militärangehörige ins Visier zu nehmen und sie zu entführen. Und ich war mir dessen sehr wohl bewusst, weil auch mein Bruder wie die meisten meiner Familienmitglieder zu dieser Zeit beim Militär war. Und er hat mir immer wieder gesagt, bleibt zu Hause, geht nicht nach draußen und so weiter, bis ich ein Visum erhalten habe und zum Flughafen fahren konnte. Das war dann der nächste Überlebenskampf, durch die Tore der Taliban zu gehen und sich zu tarnen, damit man nicht erkannt wird. Und dann hat jemand das Team erkannt und gesagt, oh, da sind die Fußballspielerinnen. Und da ist bei uns Panik ausgebrochen. Wir haben uns getrennt, wir wussten, nein, nein, nein, das geht nicht. Wenn wir als Team gehen, müssen wir uns aufteilen, weil die Leute uns erkennen werden. Und dann, nach so vielen chaotischen Situationen, in denen wir von unseren Familien und Angehörigen getrennt wurden, haben wir es irgendwie ins Innere des Flughafens geschafft. Ich flog dann in einem Militärflugzeug nach Dubai und nach all dem kamen wir nach Australien, das jetzt unser Zuhause ist.
0: Das ganze Sportgespräch von Raphael Späth mit Spielerin Mosal Sadat können Sie heute um 23.30 Uhr im Programm hören oder natürlich in der Deutschlandfunk-App. Und Raphael Späth verdient sich für diese Sendung ein extra Fleißkärtchen, denn er hat sich nicht nur mit den afghanischen Fußballerinnen befasst, sondern für uns auch noch einen ausgeruhten Blick auf die WNBA geworfen. Seit diesem Wochenende läuft die neue Saison in der nordamerikanischen Frauenbasketballliga. 5 deutsche Spielerinnen sind dabei, so viele wie noch nie. Heute in den frühen Morgenstunden deutscher Zeit haben zum Beispiel Leonie Fiebig und Satu Sabayi mit New York Liberty den ersten Sieg gefeiert. Es ist die 30. Saison der WNBA und die Liga hat sich in den vergangenen Jahren zur populärsten und finanzstärksten Frauensportliga der Welt entwickelt. Ein Grund zum Feiern für die Liga, aber der Erfolg sorgt auch für großes Streitpotenzial. Raphael Späth berichtet.
3: Für Cathy Engelbert endet an diesem Wochenende die turbulenteste Saisonpause in der WNBA-Geschichte.
4: This has been the busiest offseason in WNBA history.
3: Engelbert steht seit 2019 als Commissioner an der Spitze der WNBA. Eine Liga, die von den Funktionären des Männerpendants der NBA vor genau 30 Jahren gegründet wurde, die zum Großteil immer noch von der NBA und deren Teambesitzern kontrolliert wird, die sich in den vergangenen Jahren aber auch als eine der erfolgreichsten Sportligen der USA etabliert hat. Obwohl die Finanzen nicht offen einsehbar sind, gehen Expertinnen und Experten davon aus, dass sich die Einnahmen der WNBA seit 2019 vervierfacht haben. Die Liga expandiert, der Spielplan wird voller, die Saison von Jahr zu Jahr länger, die Einnahmen steigen. Das Problem? Die Spielerinnen bekamen vom Geldregen in den vergangenen Jahren prozentual kaum etwas ab, erklärt Sportökonom David Barry.
5: Weil die Gehälter bisher nicht an die Einnahmen der Liga geknüpft waren, ist der Prozentsatz mit den Jahren in den Keller gesunken. Letzte Saison hat die Liga knapp 440 Millionen Dollar eingenommen, das Durchschnittsgehalt lag aber wie in den Jahren zuvor bei nur 120.000 Dollar. Das heißt, die Spielerinnen wurden an weniger als 5% der Einnahmen beteiligt.
6: They're getting less than 5%. That's what they got last year.
3: Zum Vergleich, in der Männerliga der NBA haben die Spieler ein Anrecht auf 40% der Einnahmen. Um das zu ändern, hat die Spielerinnenvereinigung mit der Liga in den vergangenen Monaten einen neuen Tarifvertrag ausgehandelt. Erst vor ein paar Wochen wurde der Deal geschlossen. Ein großer Erfolg aus Sicht von WNBA-Chefin Cathy Engelbert. Sie betont, die Verhandlungen hätten zur größten Gehaltserhöhung in der Sportgeschichte geführt.
7: It led to a deal that delivered the single largest pay increase in the history of sport. And from day one, we were aligned around a few key principles.
3: Man sei sich von Tag 1 in den Grundprinzipien einig gewesen, sagt Engelbert. Die Gehälter müssten erhöht und die Bedingungen für Spielerinnen verbessert, vor allem aber die WNBA selbst für langfristigen Erfolg ausgerichtet werden. Doch zur Wahrheit gehört, die Verhandlungen in den vergangenen Monaten waren sehr zäh. Lange stand ein Streik der Spielerinnen im Raum, weil die Liga nicht bereit war, die wie bei den Männern geforderten 40% der Einnahmen abzutreten. Die WNBA-Offiziellen beharrten lange auf maximal 14%, erzählt Sportökonom David Barry, weil nach eigenen Angaben trotz Rekordeinnahmen noch rote Zahlen geschrieben werden.
8: And they learned that if they do that, the players will take a pay cut.
5: Und die Liga hat gelernt, dass man mit dieser Argumentation die Spieler dazu bringt, weniger Geld zu fordern. Das gleiche Spiel haben sie 2011 mit den Männern gespielt. Es ist immer die gleiche Argumentation. Wir verlieren Geld, wir machen Verluste. Und die Spieler lenken ein und verlangen weniger Gehalt.
3: Im Dezember behauptete die WNBA, bei einer Spielerinnenbeteiligung von 30% bis zu 700 Millionen US-Dollar Verluste zu machen. Im März dann die Einigung auf 20%.
8: At 20%, they were drinking champagne.
5: Bei 20% lassen sie also auf einmal die Champagnerkorken knallen. Aber warum? Das ist die große Frage, die so irritiert. Warum wird jetzt Champagner getrunken? Das ergibt mathematisch keinen Sinn. Nach eigenen Angaben schreibt man ja angeblich immer noch Verluste, selbst bei 20% Beteiligung. Die einzige Antwort ist, sie haben sich diese 700 Millionen nur ausgedacht. Das war eine Lüge.
8: 700 million can't be right. They made that up. That was a lie.
3: Ein ernster Vorwurf von Sportökonom David Barry, der sich leider nicht überprüfen lässt. Die Liga hält ihre Finanzzahlen weiterhin unter Verschluss. Trotzdem ist die Stimmung im Spielerinnenlager nach dem Deal gut. Topstar Nafisa Collier, die Vizepräsidentin der Spielerinnengewerkschaft, sieht den neuen Tarifvertrag als großen Schritt nach vorne, auch wenn das eigentliche Ziel am Ende verfehlt wurde.
9: Even though that's not like where we want to end up, it's a huge step for us.
8: I think they were happy about it because relative to where they were, that's a step forward.
5: Ich glaube, sie sind zufrieden damit, weil es ein Schritt nach vorne ist im Vergleich zu dem, was vorher war.
3: Sagt Sportökonom David Barry.
5: Und die Einnahmen werden ja nur weiter steigen. Letzte Saison waren es über 400 Millionen. Nächstes Jahr kommt ein neuer TV-Vertrag dazu, der noch einmal 200 Millionen in die Kassen spült. Wir sprechen also von 20% eines immer größer werdenden Einnahmepools, was bedeutet, dass die Spielerinnen jetzt auch Millionenverträge bekommen. Und wenn du vorher 200.000 Dollar pro Jahr verdient hast und jemand dir jetzt 1,5 Millionen anbietet, dann siehst du das als großen Schritt nach vorne, auch wenn du rational weißt, dass es eigentlich 3 oder 4 Millionen sein müssten.
3: Mit dem neuen Tarifvertrag beginnt für Liga und Spielerinnen ein neues Kapitel. Während in den letzten 30 Jahren das Fundament gelegt wurde, sollen die nächsten 30 jetzt dafür genutzt werden, den Sport weiter voranzubringen und das volle Potenzial des Frauenbasketballs auszuschöpfen, betont WNBA-Chefin Engelbert.
7: The past 30 years have been about building the foundation. The next 30 are about scaling the game, unlocking what's possible for the entirety of the women's basketball and women's sport.
3: In den kommenden 3 Jahren wird die Liga vergrößert, von 13 auf 18 Teams. Cathy Engelbert möchte mit der WNBA auch neue Märkte außerhalb der USA erschließen. Den Auftakt dazu gab es am Freitag vor ausverkaufter Halle in Toronto. Mit Toronto Tempo spielt seit diesem Jahr auch erstmals ein Team aus Kanada in der größten Frauenbasketballliga der Welt, die wohl noch lange nicht am Ende ihrer Entwicklung steht.
0: Ein Beitrag von Raphael Spätz. Rüber in die Handball-Bundesliga der Männer. Die Füchse Berlin setzen sich beim THW Kiel mit 35:28 durch. Thomas Kos.
10: Ein wichtiger Erfolg für das Team von Trainer Nicola Krickau im Rennen um die direkte Champions-League-Qualifikation. Allerdings taten sich die Füchse gegen den ersatzgeschwächten THW Kiel in den ersten 50 Minuten schwer. Mehrmals konnten die Kieler vor den 10.000 Fans in der ausverkauften Ostseehalle eine 3- oder 4-Tore-Führung der Berliner ausgleichen. Erst in den letzten 10 Minuten häuften sich die Fehler bei den Gastgebern und diese bestraften die Füchse gnadenlos und zogen nach einem 25:25 deutlich davon. Torwart Milo Savelyev erwischte einen guten Tag mit 15 Paraden und vorne traf Matthias Gitzel als bester 8-mal. Mit diesem wichtigen Auswärtssieg beim Rekordmeister bleiben die Berliner dran mit einem Punkt Rückstand am Tabellenzweiten SG Flensburg-Handewitt. Platz 2 würde am Saisonende die direkte Qualifikation für die Königsklasse bedeuten.
0: Und dem SC Magdeburg fehlt nach einem 41:28 Erfolg gegen Hamburg nur noch ein Sieg zum sicheren Meistertitel in der Handball-Bundesliga. Noch der Zwischenstand vom ganz späten Abendspiel der Fußball-Bundesliga zwischen Mainz und Union Berlin. Da steht es nach einer knappen halben Stunde noch 0:0. Und damit bedanke ich mich bei Ihnen fürs Zuhören, auch im Namen des Teams, Regie, Produktion und Assistenz. Das war Sport am Sonntag mit Julian Tilders. Schönen Abend Ihnen noch.

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2: Von der Seine an die Ems, so lautet der Titel des Konzerts von Thierry Escaich, das wir in der St. Antoniuskirche in Papenburg im Emsland aufgezeichnet haben. Thierry Escaich konnte sich in Papenburg so richtig austoben, wenn er schon um die 100 Register auf 4 Klaviaturen zur Verfügung hatte.
3: Als ich hier in der Kirche angekommen bin, habe ich erstmal mit allen Registern improvisiert, um ihren Klang zu entdecken. Danach erst adaptiere ich mein geplantes Programm für das Instrument. Ich bin ja nicht der Sklave der Orgel. Ich habe meinen eigenen Stil und den versuche ich halt mit den Möglichkeiten, die mir vor Ort zur Verfügung stehen, umzusetzen.
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5: Die Nachrichten. Der CSU-Vorsitzende Söder hält die vom Bundesrat vorerst gestoppte Entlastungsprämie von 1.000 Euro für Beschäftigte für endgültig gescheitert. Söder sagte im ARD-Fernsehen, die Prämie sei eine gut gemeinte Idee gewesen, dann aber in der Wirtschaft auf großen Widerstand gestoßen. Zudem wäre der Steuerausfall bei fast allen Ländern so hoch gewesen, dass keines mehr eine Chance gesehen habe, zuzustimmen. Der bayerische Ministerpräsident sprach sich dafür aus, das für die Maßnahme eingeplante Geld stattdessen in die Einkommenssteuerreform zu investieren. Der wirtschaftspolitische Sprecher der SPD-Fraktion Roloff hatte im Deutschlandfunk dagegen vorgeschlagen, auch weiterhin über die Prämie als Teil eines Entlastungspakets zu diskutieren. Bundeskanzler Merz, CDU, kündigte Gespräche über andere Möglichkeiten zur Entlastung an. Für Dienstag ist eine Sitzung des Koalitionsausschusses geplant. Nach wiederholten Verletzungen des lettischen Luftraums durch Drohnen ist Lettlands Verteidigungsminister Sprūts zurückgetreten. Regierungschefin Siliņa hatte ihn dazu aufgefordert. Sprūts habe ihr Vertrauen und das der Öffentlichkeit verloren, schrieb sie auf der Plattform X. Weiter teilte sie mit, dass der Offizier Raivis Melnis neuer Verteidigungsminister werde. In Lettland waren in der Nacht zum Donnerstag 2 Drohnen abgestürzt, die nach Militärangaben von Russland aus in den Luftraum des baltischen EU- und NATO-Landes eingeflogen waren. Eine Drohne stürzte auf ein Öllager. Die Tanks waren leer, es gab keine Opfer. Zuvor hatte es bereits 2 ähnliche Zwischenfälle in dem Land gegeben, das an Russland und Belarus grenzt. Bei israelischen Luftangriffen im Gazastreifen sind palästinensischen Behörden zufolge mindestens 3 Menschen getötet worden. Unter den Opfern seien 2 Mitglieder der von der Terrororganisation Hamas geführten Polizei, teilten die Gesundheitsbehörden mit. Eigentlich gilt seit Oktober eine von den USA vermittelte Waffenruhe im Gazastreifen, die aber immer wieder gebrochen wird. Auch im Südlibanon gab es erneut israelische Angriffe. Nach Angaben der libanesischen Regierung wurden 2 Menschen getötet. Es soll sich dabei um der Hisbollah nahestehende Sanitäter gehandelt haben. Bereits gestern waren libanesischen Angaben zufolge mindestens 9 Menschen durch israelische Angriffe getötet worden. Teheran hat Stellung zum US-Vorschlag zur Beendigung des Iran-Kriegs genommen. Der Iran habe seine Antwort an den Vermittler Pakistan übergeben, berichteten mehrere Staatsmedien. Demnach strebe Teheran eine Beendigung des Krieges an allen Fronten, einschließlich des Libanons, an. Zudem wolle man die Sicherheit des Schiffsverkehrs gewährleisten. Der jüngste Vorschlag aus Washington enthielt Vereinbarungen zur Beendigung des Krieges, zur Wiederöffnung der Straße von Hormus und zum Rückbau des iranischen Atomprogramms. Die Atomfrage wolle Teheran erst zu einem späteren Zeitpunkt erörtern, hieß es im Staatsfernsehen. Vom Weißen Haus liegt noch keine Reaktion auf die iranische Antwort vor. Venezuela hat Umweltschäden an seiner Küste durch eine Ölpest in Trinidad und Tobago gemeldet. Das Außenministerium in Caracas teilte in einem Schreiben an die internationale Gemeinschaft mit, betroffen seien Ökosysteme in den Bundesstaaten Sucre und Delta Amacuro sowie im Golf von Paria. Die Ölverschmutzung stelle eine Bedrohung für Mangroven, Feuchtgebiete und das ökologische Gleichgewicht der Region dar. Venezuela teilte nicht mit, wann es auf einen Ölaustritt aufmerksam wurde. Die Regierung von Trinidad und Tobago hat sich zu einer Ölpest weder geäußert noch eine solche bestätigt. Trinidad und Tobago erschließt Öl- und Gasvorkommen sowohl an Land als auch in flachen Gewässern. In der Fußball-Bundesliga hat der FC Heidenheim beim 1. FC Köln mit 3:1 gewonnen. Damit kann der Verein am letzten Spieltag weiter auf den Klassenerhalt hoffen. Zuvor hatte der Hamburger SV gegen den SC Freiburg mit 3:2 gesiegt. Zur Stunde spielt der FSV Mainz gegen Union Berlin. Das Wetter. In der Nacht wolkig bis stark bewölkt, von Süden und Südwesten zur Mitte hin sich ausbreitende, teils starke Gewitter, 13 bis 6 Grad. Am Tag meist stark bewölkt, vom Südwesten über die Mitte bis in den Nordosten zunächst kräftiger Regen, zwischen Oberrhein, Alpenrand und Lausitz Schauer und teils starke Gewitter, 9 bis 20 Grad. Und die weiteren Aussichten, am Dienstag wechselnd bewölkt und gebietsweise Regen, 8 bis 16 Grad. Das waren die Nachrichten.
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6: 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In der heutigen Sendung tauchen wir ganz tief ein. Ins Moor. Herzlich willkommen bei Dokudrops, dem Magazin für kurzes dokumentarisches Audio. Ich bin Judith Geffert. Moore. Auf den ersten Blick sind das unscheinbare, flache und wässrige Landschaften. Auf den zweiten sind sie farbenfroh, tiefgründig, vielfältig. Früher waren Moore in vielen Regionen Europas verbreitet. Heute ist davon kaum noch was übrig. In den letzten Jahrhunderten haben Menschen sie entwässert oder trockengelegt, um den Boden für die Landwirtschaft zu nutzen. In Deutschland sind über 90% der natürlichen Moore inzwischen zerstört. Und das hat bis heute einen Einfluss auf das Aussterben von Tier- und Pflanzenarten und auf unser Klima. Denn intakte Moore speichern riesige Mengen an Kohlenstoff. Sie filtern das Grundwasser und sind deshalb ein wichtiger Baustein für den Schutz unseres Klimas. Wer heute noch weitreichende Moorlandschaften sehen möchte, kann zum Beispiel in den Norden Englands, nach Schottland oder Irland fahren. Und eine davon besuchen wir mit unserem ersten Stück. Wir hören uns gemeinsam durch die Schichten des Moores. Die wässrig feuchten obersten 2 bis 5 Zentimeter, zu denen noch Licht, Sauerstoff und somit Leben durchdringen, gehören zum sogenannten Akrotelm. Hier entsteht Torf. Abgestorbene Pflanzenteile, die nicht vollständig zersetzt werden können und sich deshalb langsam, aber sicher ansammeln. Sie befinden sich in einem Schwebezustand des verzögerten Sterbens. Nicht mehr lebendig, aber auch noch nicht ganz zersetzt. In die nächste Schicht, das Kathotelm, dringt kaum noch Sauerstoff. Der Torf wird nur noch sehr langsam zersetzt, verdichtet sich, wird zusammengepresst und somit konserviert. Ludwig Berger und Laura Harrington ergründen die Sounds der Moore der North Pennines im nördlichen England und bringen das, was tief im Moor verborgen ist, an die akustische Oberfläche. In ihrem Stück Moor House.
7: Auf 550 Metern im Hochland.
8: Moor House, North Pennines.
7: Über dem Deckenmoor.

0: heather, deer grass,
1: auf der lebenden Schicht,
0: cotton grass,
1: das Akrotellen,
0: drowned kitten moss,

0: Kiebitze, Wiesenpieper, Erika, Rasenbinse, spießblättriges Torfmoos. Moore sind extrem artenreiche Landschaften. Ein paar der Pflanzen und Tiere, die dort leben, haben uns Ludwig Berger und Laura Harrington in ihrem Stück Moorhaus vorgestellt. Und in den vielen Schichten des Moores verstecken sich noch ganz andere Geheimnisse. Moorbutter zum Beispiel, auf Englisch Bog Butter. In Tierhaut oder Rinde eingewickelte Butter, die vor Hunderten oder manchmal sogar vor Tausenden von Jahren von Menschen im Moor vergraben worden ist. Im Torf, auf Englisch Peat, wird sie über lange Zeit konserviert. Katie Revel nimmt uns mit auf eine kulinarische Reise durch die Geschichte des Moores. Moorbutterrezept von Katie Revel.
1: My name is Isabella Mulhall. I'm an archaeologist in the Irish Antiquities Division of the National Museum of Ireland, where I have, amongst other things, responsibility for peatland objects. In other words, finds of archaeological objects from Ireland's bogs.
2: Moorbutterrezept. Zubereitung. Ein Tag. Gesamtzeit ca. 2 bis 3000 Jahre. Schwierigkeit. Einfach.
1: Bog butter, it's essentially ancient butter that has been preserved by being deposited or buried in bogs, sometimes for up to thousands of years.
2: Zutaten: Milch. Zubehör: Holzkiste, Tontopf, Tierhaut oder Baumrinde. Torfmoor: Schaufel.
1: Butter has been buried in bogs for a wide number of reasons. I suppose one of the most important ones would have been the preservative qualities of peat.
2: Zubereitung: Teil 1. Butter machen. Die Sahne von der frischen Rohmilch abschöpfen und aufrühren, bis sich das Fett von der Buttermilch trennt. Diese Butter wird schnell ranzig. Indem man sie in einem Torfmoor vergräbt, kann man die Haltbarkeit verlängern. Ganz praktisch, wenn Sie die Butter länger aufbewahren möchten, zum Beispiel für harte Zeiten.
1: The conditions in the bogs are anaerobic. In other words, oxygen is not present for bacteria to feed on, and then in turn, bacteria doesn't cause decomposition of any organic matter that's placed in the bog.
2: Die Butter in ein Holz- oder Tongefäß füllen oder in Birkenrinde oder Tierhaut einwickeln.
1: Butter has been contained or wrapped by a variety of means. So, for example, we have animal membranes, animal skin, animal bladders. We also have plant-derived wrappings, such as bark, grass, and so forth. And in some cases, it was just placed directly into the bog without any apparent wrapping as well.
2: Eine Stelle im nächstgelegenen Torfmoor aufsuchen. Graben. Den mit Butter gefüllten Behälter vorsichtig in den Torf legen und wieder bedecken. Weiterleben. Vielleicht müssen Sie umsiedeln, etwa wegen einer Hungersnot oder aufgrund eines Konflikts. Vielleicht sterben Sie. Vielleicht vergessen Sie einfach, wo genau Sie Ihre Butter begraben haben. Zubereitung. Teil 2. Ganz langsam, Schicht für Schicht, Folgendes über die Butter legen. Eine gute Menge abgestorbenes Torfmoos. Dazu nach Belieben etwas Wollgras, Heidekraut, Aphodil und Rohrkolben. Durch die Staunässe, den niedrigen pH-Wert und die geringe Sauerstoffzufuhr werden sich diese Pflanzen nicht vollständig zersetzen. Sie werden in einem Schwebezustand bleiben. Sogenannter Torf. Noch mehr Moos hinzufügen, zusammen mit den Körpern von Insekten, Fröschen und Vögeln. Bekassinen zum Beispiel, Brachvögel, Wiesenpieper, Feldlerchen. Verlorene Gegenstände um die Butter herum ansammeln lassen. Ein Hufeisen, ein paar Münzen, ein Lederbeutel. Die Zeit vergehen lassen. Über der Butter finden Feste statt, sowie Geburten, Begräbnisse, Invasionen, Freuden und Leiden. Tief im Torf ruht die Butter. Giftstoffe von entfernten Fabriken zwischen die Moosschichten streuen, zusammen mit der Asche von noch entfernteren Vulkanen. Betrübt zuschauen, wie ein Entwässerungsgraben durch einen anderen Teil des Moores gegraben wird. Warten. Es ist fast soweit. Die Klimaveränderungen im Umfeld der Butter beobachten. Bemerken, wie der uralte Lauf der Jahreszeiten sich auflöst. Zubereitung, Teil 3. Es ist endlich Zeit. Vielleicht ist es eine Bäuerin. Vielleicht sticht jemand Torf, um das Haus zu heizen. Als die Person mit dem Spaten in den Boden sticht, stößt sie auf etwas. Ein blassgelbes Leuchten vor dem schwarzen Torf. Neugierig gräbt sie den Klumpen aus. Moorbutter.
1: Our job then is to ensure that we try to replicate that bog environment as quickly as possible. So we put it into a cool, dark, waterlogged environment. And then once the conservators have treated the object, then it can go on display or go into a reserve collection.
2: Vorsichtig aufbewahren, womöglich in einem Museum. Diese Butter ist nicht für den Verzehr geeignet.
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0: Oh, schaurig ist's, übers Moor zu gehen, wenn es wimmelt vom Heiderauche, sich wie Phantome die Dünste drehen und die Ranke häkelt am Strauche. Unter jedem Tritte ein Quellchen springt, wenn aus der Spalte es zischt und singt. Oh, schaurig ist's, übers Moor zu gehen, wenn das Röhricht knistert im Hauche. Vielleicht kennt ihr diese Zeilen aus dem Gedicht »Der Knabe im Moor« von Annette von Droste-Hülshoff. Darin läuft ein Junge durch eine Moorlandschaft, die ihn bis in die Knochen mit Angst erfüllt. Geister und Untote begegnen ihm. Am Ende findet er aber sicher wieder nach Hause. In der Romantik ist das Moor ein literarisches Motiv für das Dazwischen. Ein Ort zwischen Leben und Tod, zwischen Angst und Geborgenheit. Ein Ort für das längst Vergessene, das Verdrängte, das wieder an die Oberfläche kommt. Ein Ort der Vergänglichkeit, des Verschwindens und gleichzeitig des Haltbarmachens, des Aufbewahrens von Vergangenem. Tia Morgan beschreibt einen solchen Schwebezustand in ihrem Kurzhörspiel »Für schlechte Tage«. Was passiert, wenn wir um einen geliebten Menschen trauern? Wir leben in Erinnerungen, die ins Heute greifen. Der Chatverlauf mit der Freundin ist noch da, aber neue Nachrichten bleiben ewig ungelesen. Das Kissen riecht noch nach ihr, aber sie wird nie wieder zu Besuch sein. Ein kleiner Hinweis vorab, es geht in diesem Hörspiel auch um Suizid. Passt also beim Hören gut auf euch auf. Für schlechte Tage von Tia Morgan.
4: Kannst du dich noch erinnern, dass du immer gesagt hast, ein Song kann alles retten? Zumindest für einen Abend. Einfach loslassen und... Dann hast du mich vom Bett gezogen und mich gezwungen, mit dir zu tanzen. 2 Minuten 20 Sekunden. Danach geht's dir besser, hast du gesagt. 100 Pro. Du warst immer so überzeugt, du hast immer so geklungen, als wärst du dir ganz sicher mit allem. Ich habe heute unsere Playlist gesucht. Soundtrack für schlechte Tage. Keine Ahnung, ob du es mitbekommst. Aber ich habe sie direkt gelöscht. An dem Tag, an dem, als mein scheiß Handy vibriert hat. Ich gehe nie ans Handy. Phone Anxiety. hast immer Witze drüber gemacht. Irgendwann verpasst du die Chance deines Lebens, hast du gesagt. Und dann bist du rangegangen und hast dich als mich ausgegeben, einfach so. Dabei ist deine Stimme viel tiefer als meine. Rauer. Als wärst du seit 50 Jahren eine Kettenraucherin. Obwohl ich viel mehr geraucht habe. Zumindest bis ich aufgehört habe. Du warst so sauer auf mich. Nur weil du es nicht geschafft hast.

Ich habe wieder angefangen. Zufrieden? Dass du echt wegen sowas sauer warst. Jedenfalls war es das Erste, was ich gemacht habe. Die Playlist löschen. Wie so ein Reflex oder so. Alles weg, was du nicht brauchst, hast du immer gesagt. Nur, dass ich es heute gebraucht habe. Aber sie ist noch da. 30 Tage wiederherstellbar. Heute ist Tag 29. Ich kenne sie alle auswendig. Ich habe dir den Song geschickt. Irgendwie glaube ich immer noch, dass du irgendwann antwortest. Ich habe auf Insta gelesen, man soll die Leute, die am meisten lachen, öfter fragen, wie es ihnen wirklich geht. Vielleicht hätte ich dich öfter fragen sollen, wie es dir wirklich geht. Weißt du noch, wie du mich gefragt hast, ob ich an ein Leben danach glaube? Das war das erste Mal, dass du bei mir übernachtet hast. Es war ultra heiß und wir haben die Matratzen auf den Balkon gelegt und dann lagen wir da, haben in den orange-grauen Himmel gestarrt und unsere Schultern haben sich berührt. Unsere kleinen Finger. Klar, hast du gesagt. Irgendwo muss die Energie doch hin. Ja, ich glaube, ich habe genickt oder so. Dann hast du meine Hand genommen und ganz fest zugedrückt. Ich habe die ganze Nacht YouTube-Videos geschaut. Menschen, bei denen es nicht geklappt hat, alle sagen, sie hätten es bereut. Schon im Fallen, schon während sie... Scheiße. Ich halte mich dran fest. Dass du dir wirklich sicher warst. Du warst doch echt kein Mensch, der unüberlegt irgendwelche Sachen macht. Aber warum hast du nicht mit mir drüber gesprochen? Oder hast du es gesagt und ich habe es einfach nicht gecheckt? Hast du gedacht, ich halte es nicht aus? Hast du gedacht, ich halte dich auf? Oder war es dir egal? War ich dir einfach egal? Ich war die ganze Zeit da. Und du hast mir nicht mal eine Chance gegeben. Du hast einfach entschieden. Das ist so feige. Das ist so scheiße feige. Du hast mich einfach alleine gelassen mit dieser ganzen Scheiße hier.

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Nach deinem Anti-Schuppen-Shampoo. Citrus Fresh. Wenn ich mein Gesicht tief genug reindrücke, dann spüre ich dich, dann ist es so, als würdest du mich umarmen. Ich vermisse dich so doll. Ich weiß gar nicht, was ich machen soll.

Ich habe dir den Song geschickt. Ich sehe, wenn er zugestellt wird. Magisches Denken. Vielleicht hörst du ihn dir an. 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

0: Für schlechte Tage von Tia Morgen. Mit Amal Keller. Ton Christoph Richter.
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0: Vielen Dank fürs Zuhören. Das war Doku-Drops, das Magazin für kurzes dokumentarisches Audio. Doku-Drops wird kuratiert von Ingo Kottkamp und mir, Judith Geffert. Heute mit Stücken von Ludwig Berger und Laura Harrington, Katie Revel und Tia Morgen. Ton Christoph Richter und die AutorInnen. Moderation Judith Geffert. 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
2: Und jetzt geht es gleich weiter mit der nächsten Folge. Ich stelle mir vor, als ich ein Kind war, sind fast alle meine Freunde an Hunger gestorben. Und ich selber wäre auch fast an Hunger gestorben.
3: Die Leichen liegen auf der Straße. Ihr Worber der Kannibalismus.
2: Und dann sehe ich Jahre später einen Film, da heißt es, dieses Land, gemeint ist mein Land, dieses Land ist reich und üppig. Ich stelle mir vor, ich konnte als Kind Arabisch sprechen. War ganz normal. Und jetzt verstehe ich kein Wort mehr.
4: Signala vybije se úplně, tak jsem měla takový pocit z toho.
5: Als würde sie wie ein Handy unaufhörlich nach Empfang suchen, bis der Akku irgendwann leer ist.
2: Willkommen bei den Doku-Drops, unserem Magazin für Kurzdokus, Folge 12, Unvergessen. Es dreht sich heute alles um Erinnerung, verschüttete, wiederbelebte, weitergetragene Erinnerung und um Sprache, Sprechen, Zuhören, Übersetzen, Weitersprechen. Wie oft bei den Doku-Drops denken wir ein bisschen um die Ecke. Haben Sie Lust mitzukommen? Dann fangen wir jetzt an. Die Hungersnot in der Sowjetunion 1946-47, nicht zu verwechseln mit dem Holodomor 1932-33, kostete unzählige Menschen das Leben. Sie fand vor allem auf dem Gebiet der heutigen Ukraine und Moldau statt. Sie hatte auch mit einer Dürre zu tun, hätte aber verhindert oder stark eingedämmt.

0: Doku Vers Pervers auf Rumänisch und Russisch. Und damit wir uns Vers Pervers besser annähern können, wie gesagt, heute geht es auch um Sprache, Sprechen und Übersetzen, hören wir zunächst einen Remix dieser Kurzdoku. Vers Pervers Remix von Norbert Lang.
1: M-am întâlnit cu cineva care are o memorie perversă în acest domeniu. Și ea mi-a zis că da, eu nu mi-amintesc să fi strâns cineva produsele. Avea 5 ani. Produsele de la noi. Țin minte că bunica strângea ierburi și improviza ceva de mâncat. Și că ea se servea pentru că se infecția de tuberculoză.
2: Die Erinnerung, die so nicht stimmen kann. Die Erinnerung an den Hunger nach dem Krieg. Die Erinnerung an die Sowjets, die erobern Moldau. Manche sagen, es ist die Dürre. Aber Moskau hilft nicht und erhöht die Lebensmittelpreise und lehnt Hilfe aus dem Ausland ab. Die Erinnerung. Das fünfjährige Mädchen und ihr Großvater. Der arbeitet in der Kolchose. Heimlich merkt er dann auf die Kühe. Ein paar Tropfen kommen noch. Das halbe Glas Milch, das Mädchen trinkt. Es trinkt die Milch und überlebt. Und andere sterben. Die Zahlen sind hoch. Die Leichen liegen auf der Straße. Ihr Worber der Kannibalisen. Das Mädchen ist heute eine alte Frau. Sie wird gefragt. Der Hund ist Saulat Vacile. Woher waren die Kühe? Und sie sagt. Da wären nur diese Kaninise. Vielleicht aus dem Ausland. Als hätte Stalin versucht, den Menschen zu helfen. Dabei gehörten die Kühe vorher den Bauern selbst. Und als man sie verstaatlichte, kam der Hunger. Der Hund ist Saulat Vacile. Der Hund ist Saulat Vacile. Woher waren die Kühe? Na, wer neue Granice? Die Frage auf Rumänisch, die Antwort auf Russisch, die Aufforderung. Man solle doch Russisch sprechen. Die humanitäre Sprache. Das hört man heute noch. Dass es früher besser war. Das hört man heute noch. Aber auch die anderen. Die Großeltern, die erzählen, wie groß der Hunger, wie groß die Zerstörung. Nachkommenden, die sagen, wie groß die Demütigung.

0: wie falsch die Erinnerung und was wirklich war.
1: Vers pervers Remix von Norbert Lang. Er, Norbert Lang, hat das Original gehört, es auf sich wirken lassen, hat recherchiert zur Hungersnot in Moldau 1946-47 und auch auf die Musik hat er sich hörend und nachempfindend eingelassen. Er hat, wie Borsch, einer Historikerin zugehört, die Stimmen und Zeugnisse dieser Hungersnot gesammelt und dabei festgestellt hat, wie die Erinnerung persönlich Betroffener durch spätere Propaganda überformt und nachträglich korrumpiert wurde. So wie bei dem Mädchen, das im Alter mutmaßt, die Kühe, deren paar Tropfen Milch ihr das Leben gerettet haben, wären vielleicht eine Hilfslieferung aus dem Ausland gewesen, was definitiv nicht der Fall war. Auf diese Weise öffnet Norbert Lang uns die Ohren für das Original, das wir jetzt hören. Wieder geht es darum, wie und ob die Hungersnot erinnert wird. In diesem Original kommt noch ein zusätzliches Detail dazu, nämlich ein Ausschnitt aus einem Dokumentar-Propagandafilm aus dem Jahr 1962, wo Moldau als üppiges und reiches Land mit von der Sonne getränkten Weintrauben beschrieben wird. Vers pervers von Borsch.

0: Vers pervers von Borsch. Dahinter verbirgt sich die moldauische Künstlerin Madalina Ciocanu. Wie kamen wir überhaupt auf diese Kurzdoku in rumänischer Sprache?
1: I'm Anna Maria Pravicenko, producer and sound artist for Semisilent, a platform for sound art, radio art and film recording created in 2016 in Bucharest.
0: Anna Maria Pravicenko haben wir, das Team von DokuDrops, bei einem Radiofestival in Florenz kennengelernt. Wir wollten eigentlich nur ein ganz kurzes Interview mit ihr führen, aber es dauerte länger, weil Anna Maria ein Anliegen hatte.
1: It starts with the problem of a small language, Romanian. It's a language that is shared by Romanians only. And there is a diaspora, but no one is doing production for diaspora. Radio stops on the borders. All of a sudden, in a part of Europe where we have many different languages and we don't understand each other. Romanian is a Latin island in a Slavic sea.
0: Als Rumänin fand sie, was passiert eigentlich mit dem, was wir denken und sagen und produzieren, wenn es jenseits unserer Landesgrenzen, wo das Romanische endet und das Slawische beginnt, kaum jemand versteht.
1: But also we are not thinking about the reception. When you are addressed in the language you are the most familiar with, the chances to have more receptivity, open pores and to be more welcome to new content or to new point of view are bigger because it's made for you. You hear it, it's there and it's for you.
0: Sie wünscht sich einfach mehr Resonanz, weil sie auf der Webseite semisilent.ro zahlreiche Hörstücke mit viel Liebe und vielen Gedanken produziert. Das Interview ist inzwischen über ein Jahr her, aber uns von den DokuDrops hat es weiter beschäftigt. Wir pflegen ja die Kunst der Kurzdoku und wir interessieren uns auch für die internationale Szene. Aber wenn man mal ehrlich ist, die meisten nicht-deutschen Kurzdokus, die wir so spielen, sind eben Englisch. Oder manchmal Französisch. Gibt es da nicht noch mehr zu entdecken? Wird nicht in jeder Sprache, jeweils auf ihre eigene Weise, anders produziert, anders gedacht, anders gehört? Und wie kann man so eine Kurzdoku eigentlich übersetzen und übersetzend weiterdenken? Gibt es da nicht mehr als eine Möglichkeit?
1: I think we are stuck. We are stuck in a place of laziness somehow. We don't think it through. My idea would be to create a research group, to bring people who are thinking about this and to try to think about different types of methods and then meet authors and support them in looking for the best way to integrate the translation if it's needed in a work, if we decide the work is traveling or when we want to give it the chance to travel somehow.
0: Dem wollen wir mal auf der Spur bleiben in dieser Sendung und bestimmt auch noch in zukünftigen.

0: Die Protagonistin unserer nächsten Kurzdoku hat eine arabische Vergangenheit und eine tschechische Gegenwart. Das ist nicht immer so ganz leicht in Einklang zu bringen. Martina Pochler begleitet sie dabei. Bei tastenden Suchbewegungen, beim Heraufbeschwören einer Erinnerung, die einmal ganz stark und intensiv und einmal wie abgerissen ist. Und Vivien Schütz führt diesen Prozess weiter, indem sie die Kurzdoku übersetzt und dabei zugleich über sie nachdenkt. Ein Lied, Gerüche, Worte, laute Worte, geflüsterte Worte und der Versuch, eine Verbindung wiederherzustellen. Vor Beirut, vor Linda, von Martina Pochler, übersetzt und bearbeitet von Vivien Schütz.
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2: pro Beirut.
1: A budu večer. Ale zkus k tomu dát nějaký kontext. To je známá melodie, ne?
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3: Linda bittet ihre Mutter, für Beirut zu spielen. Das Lied hat ihre Kindheit begleitet. Und ihre Mutter verbindet es noch immer mit dem Libanon.

0: Vor Beirut, vor Linda von Martina Puchler. Übersetzt und bearbeitet von Vivien Schütz. Das waren die Doku-Drops, Folge 12, Unvergessen. Mit Kurzdokus von Borsch, alias Madalina Czocanu, Norbert Lang, Martina Puchler und Vivien Schütz. Redaktion und Konzeption Judith Geffert und Ingo Kottkamp. Moderiert habe ich, Ingo Kottkamp. Produktion Deutschlandfunk 2026. Wenn Ihnen, wenn euch das gefallen hat, gibt es noch mehr Doku-Drops zu entdecken. Kurzdokus über Nichtstun.
1: Ich mache eine Inventur meiner Hosentaschen.
0: Langeweile.
2: So oft Langeweile sagen, wie es geht, bis es keinen Sinn mehr macht.
0: Generationenverbindungen.
3: Werde ich dich verstehen?
4: Ja.
0: Über Landschaften.
3: 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Die Landschaft spricht.
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5: Moorbutterrezept. Zubereitung. Ein Tag. Gesamtzeit. Circa 2.000 bis 3.000 Jahre. Schwierigkeit. Einfach.
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1: Uhr die Nachrichten. Die Waffenruhe zwischen Russland und der Ukraine bleibt weiterhin brüchig. Laut dem ukrainischen Präsidenten Selenskyj hat die russische Seite seit Beginn der dreitägigen Feuerpause zwar von massiven Luft- und Raketenangriffen abgesehen, die Attacken entlang der Frontlinie seien jedoch nicht eingestellt worden. Selenskyj sagte in einer Videoansprache, in den vergangenen 24 Stunden habe Russland rund 150 Angriffsaktionen gestartet. Auch das russische Militär warf der Ukraine Provokationen und Angriffe vor. Die Feuerpause soll bis einschließlich morgen gelten. Derweil ist ein Vorschlag von Kreml-Chef Putin, Altkanzler Schröder als Vermittler im Krieg einzusetzen, in Deutschland großenteils auf Ablehnung gestoßen. Die Bundesregierung bezeichnete den Vorstoß als Scheinangebot. Auch Vertreter von Grünen und Linkspartei äußerten sich skeptisch. Der SPD-Außenpolitiker Achmetovic plädierte dagegen im Spiegel dafür, das Angebot ernsthaft zu prüfen. Der AfD-Außenpolitiker Frohnmeier begrüßte den Vorschlag aus dem Kreml. Nach wiederholten Verletzungen des lettischen Luftraums durch Drohnen ist Lettlands Verteidigungsminister Sprūts zurückgetreten. Regierungschefin Siliņa hatte ihn dazu aufgefordert. Sprūts habe ihr Vertrauen und das der Öffentlichkeit verloren, schrieb sie auf der Plattform X. Weiter teilte sie mit, dass der Offizier Raivis Melnis neuer Verteidigungsminister werde. In Lettland waren in der Nacht zum Donnerstag zwei Drohnen abgestürzt, die nach Militärangaben von Russland aus in den Luftraum des baltischen EU- und NATO-Landes eingeflogen waren. Eine Drohne stürzte auf ein Öllager. Die Tanks waren leer, es gab keine Opfer. Zuvor hatte es bereits zwei ähnliche Zwischenfälle in dem Land gegeben, das an Russland und Belarus grenzt. Teheran hat Stellung zum US-Vorschlag zur Beendigung des Iran-Kriegs genommen. Der Iran habe seine Antwort an den Vermittler Pakistan übergeben, berichteten mehrere Staatsmedien. Demnach strebe Teheran eine Beendigung des Krieges an allen Fronten, einschließlich des Libanons, an. Zudem wolle man die Sicherheit des Schiffsverkehrs gewährleisten. Der jüngste Vorschlag aus Washington enthielt Vereinbarungen zur Beendigung des Krieges, zur Wiederöffnung der Straße von Hormus und zum Rückbau des iranischen Atomprogramms. Die Atomfrage wolle Teheran erst zu einem späteren Zeitpunkt erörtern, hieß es im Staatsfernsehen. Vom Weißen Haus liegt noch keine Reaktion auf die iranische Antwort vor. Der CSU-Vorsitzende Söder hält die vom Bundesrat vorerst gestoppte Entlastungsprämie von 1.000 Euro für Beschäftigte für endgültig gescheitert. Söder sagte im ARD-Fernsehen, die Prämie sei eine gut gemeinte Idee gewesen, dann aber in der Wirtschaft auf großen Widerstand gestoßen. Zudem wäre der Steuerausfall bei fast allen Ländern so hoch gewesen, dass keines mehr eine Chance gesehen habe, zuzustimmen. Der bayerische Ministerpräsident sprach sich dafür aus, dass für die Maßnahme eingeplante Geld stattdessen in die Einkommensteuerreform zu investieren. Der wirtschaftspolitische Sprecher der SPD-Fraktion Roloff hatte im Deutschlandfunk dagegen vorgeschlagen, auch weiterhin über die Prämie als Teil eines Entlastungspakets zu diskutieren. Bundeskanzler Merz, CDU, kündigte Gespräche über andere Möglichkeiten zur Entlastung an. Für Dienstag ist eine Sitzung des Koalitionsausschusses geplant. 4 deutsche Passagiere des von einem Hantavirus-Ausbruch betroffenen Kreuzfahrtschiffs Hondius sind mit einem Evakuierungsflug in den Niederlanden angekommen. Die Maschine hatte die Deutschen und 22 weitere Passagiere und Besatzungsmitglieder des Schiffes von der Kanareninsel Teneriffa nach Eindhoven ausgeflogen. Jetzt sollen die Bundesbürger nach Frankfurt gebracht werden. Anschließend müssen sie in Quarantäne. In der Fußball-Bundesliga hat der FC Heidenheim beim 1. FC Köln mit 3:1 gewonnen. Damit kann der Verein am letzten Spieltag weiter auf den Klassenerhalt hoffen. Zuvor hatte der Hamburger SV gegen den SC Freiburg mit 3:2 gesiegt. Zur Stunde spielt der FSV Mainz gegen Union Berlin. Das Wetter: in der Nacht wolkig bis stark bewölkt, von Süden und Südwesten zur Mitte hin sich ausbreitende, teils starke Gewitter, 13 bis 6 Grad. Am Tag meist stark bewölkt, vom Südwesten über die Mitte bis in den Nordosten zunächst kräftiger Regen, zwischen Oberrhein, Alpenrand und Lausitz Schauer und teils starke Gewitter, 9 bis 20 Grad. Und die weiteren Aussichten: am Dienstag wechselnd bewölkt und gebietsweise Regen, 8 bis 16 Grad. Das waren die Nachrichten.
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2: Mit Simon Schomecker am Mikrofon. Ich grüße Sie herzlich. Wir schippern heute von der Seine an die Ems. Denn so lautet der Titel des Konzerts von Thierry Escaich, das wir am 4. September 2025 in der St. Antoniuskirche in Papenburg im Emsland aufgezeichnet haben. Thierry Escaich ist unter anderem neben seinem berühmten Kollegen Olivier Latrie seit 2024 einer der Titularorganisten von Notre-Dame in Paris. Seitdem kann der 60-Jährige regelmäßig an der wieder aufgebauten Cavaillé-Coll-Hauptorgel spielen, die zum Glück bei dem verheerenden Brand 2019 nicht zerstört wurde. Angefangen hat die musikalische Karriere von Thierry Escaich auf dem Akkordeon.
3: I decided to play accordion when I was perhaps 5 or 4.
4: Mit 4 oder 5 Jahren hatte ich bereits entschieden, dass ich Akkordeon spielen wollte. Meine Familie stammt aus der Arbeiterklasse und dort war das Akkordeon sehr beliebt. Ich bemerkte sehr schnell, wie vielseitig dieses Instrument doch ist. Man konnte Partymusik darauf spielen, aber auch Walzer oder Tango. Meine Karriere begann also mit Volksweisen und Popularmusik. Ich habe als Kind sogar schon Stücke von Astor Piazzolla gespielt oder eben Musette-Walzer. All diese Einflüsse kombiniere ich heute, wenn ich komponiere, mit klassischer Musik.
3: I try to combine the tradition of the Musette, the popular music, the jazz music with the modernity of the classical music. For me it's very important to make a link between the both.
2: Wie das klingt, werden wir im Laufe der nächsten 2 Stunden in verschiedenen Eigenkompositionen und Improvisationen von Thierry Escaich erleben. Aber nach Papenburg hatte der Musiker auch Literatur von bekannten Komponisten mitgebracht. Unter anderem von Felix Mendelssohn Bartholdy oder Louis Vierne, die beide für die Orgel geschrieben haben. Die Königin der Instrumente entdeckte Thierry Escaich, der 1965 in Nogent-sur-Marne, südöstlich von Paris, geboren wurde, etwa 3 Jahre nach dem Akkordeon für sich.
3: When I was 7, my mother used to take me at the mass.
4: Als ich 7 Jahre alt war, hat mich meine Mutter mit zu uns in die Kirche, in die Messe genommen. Den Gottesdienst an sich fand ich damals langweilig. Aber ich habe sehr interessiert dem alten Organisten dabei zugehört, wie er improvisierte. Zugegeben, er spielte ziemlich schlecht, aber es hat gereicht, um mich zu faszinieren. Nach der Messe bin ich zu ihm gegangen und habe gefragt, ob ich nicht auch einmal spielen dürfte. Und er ließ mich. Ich war Akkordeonist und hatte überhaupt keine Ahnung von der Orgel. Aber es muss sich dann wohl so gut angehört haben, dass der Pfarrer zu mir meinte, wenn du nach der Messe spielen kannst, warum spielst du dann nicht einfach auch mal in der Messe? Und so habe ich mit 7 Jahren meine Organistenkarriere gestartet, beim Spielen im Gottesdienst.
3: I learned my job with accompanying the masses.
2: Ähnlich früh, mit 11 Jahren, hat Felix Mendelssohn Bartholdy seine Karriere als Organist und vor allem als Komponist für die Orgel gestartet. Er war wohl gerne alleine in der Kirche, um sich auszuprobieren und von dem Berliner Organisten August Wilhelm Bach zu lernen. Er war übrigens kein Nachkomme von der berühmten Leipziger Bach-Dynastie. Am 3. Mai 1821 schrieb der 12-jährige Mendelssohn an seinen Lehrer:
5: Was sagt der Küster, lieber Herr Bach? Können wir heute Nachmittag spielen? Gibt es keine Hochzeit, keine Einsegnung? Haben Sie die Güte, mir durch Überbringer dieses Briefes auf meine vielen Fragen Antwort sagen zu lassen? Ist nun von allen diesen Dingen heute keine Störung zu befürchten, so stehe ich um puncto 4 an dem Turm, mit meiner Schwester, wie Sie es erlaubt haben. Grüßen Sie doch Präludium und Fuge aus G-Moll. Ich schwitze jetzt über einer Orgelfuge, die nächster Tage zur Welt kommen wird. Allen Prinzipalpfeifen meinen herzlichen Gruß, Ihr ergebener F. Mendelssohn.
2: Die letzten und auch die bekanntesten Orgelkompositionen von Felix Mendelssohn Bartholdy sind die 6 Orgelsonaten Opus 65. Mit dem ersten Werk aus dieser Reihe, der Orgelsonate in F-Moll, hat Thierry Escaich sein Konzert in Papenburg eröffnet. Wir hören ihn an der Walker-Orgel von St. Antonius mit den Sätzen Allegro moderato e serioso, Adagio, Andante recitativo und Allegro assai vivace.

0: Das Konzertdokument der Woche im Deutschlandfunk ist hier mit der ersten Orgelsonate in F-Moll von Felix Mendelssohn Bartholdy. Wir senden heute eine Aufzeichnung vom 4. September 2025 aus der St. Antoniuskirche in Papenburg mit Thierry Esquèche an der großen Walker-Orgel. Von Mendelssohn gibt es bekanntlich 6 Orgelsonaten, die Thierry Esquèche vor allem wegen ihrer kompositorischen Qualität schätzt.
1: Gerade die erste Sonate ist für mich wie eine Oper, ein Wechsel zwischen Arie und Rezitativ. Ich entwickle bei den Melodien immer richtige Gefühle, könnte manchmal weinen vor Rührung.
0: Diese musikalische Vielseitigkeit kommt besonders dadurch zustande, dass sich Mendelssohn von dem Schema gelöst hat, das zum Beispiel typisch für Johann Sebastian Bachs Triosonaten ist. Dort gibt es konsequent 2 schnelle Sätze und einen langsamen Satz. Mendelssohn hat seine Sonaten viel freier konzipiert. Die Anzahl der Sätze variiert. Die 1., 2., 4. und 6. Sonate bestehen aus 4 Sätzen, bei der 5. sind es 3 und bei der 3. 2. Als typische Sonatenmerkmale sind aber vor allem noch die Tempowechsel von Satz zu Satz und Leittonarten erkennbar geblieben. Zunächst hatte Mendelssohn 3 Sonaten geplant. Aber am 10. April 1845 schrieb der Komponist an den Verlag Breitkopf und Hertel:
2: Das Werk für Orgel, wovon ich Ihnen zu Anfang des Winters sprach, habe ich nun beendigt. Es ist aber größer geworden, als ich früher selbst gedacht habe. Es sind nämlich 6 Sonaten, in denen ich meine Art, die Orgel zu behandeln und dieselbe zu denken, niederzuschreiben versucht habe. Deswegen möchte ich nun gern, dass Sie als ein Werk herauskämen.
0: Die gerade gehörte Formulierung »meine Art, die Orgel zu behandeln und dieselbe zu denken« wird in der Musikwissenschaft als eine Art Meilenstein angesehen. Denn zu Mendelssohns Lebzeiten während der Frühromantik haben sich renommierte Komponisten nur wenig bis gar nicht für die Orgel interessiert, zumindest was neue Stücke anbelangte. Deswegen und natürlich auch wegen seiner offenen Denkweise über die Stilistik der Sonate wird Mendelssohn heute als der Begründer der romantischen Orgelsonate gesehen. Und er hat modernen Komponisten damit gezeigt, dass strenge Muster wie bei Johann Sebastian Bach eben keine Pflicht sind. Das gilt auch für einen von Thierry Esquèches Vorgängern an Notre Dame, für Pierre Cochereau. Er wurde 1924 in Paris geboren und hatte schon mit 12 Jahren den Plan, Konzertorganist zu werden. Seine Lehrer waren unter anderem Maurice Durufle und Marcel Dupré. Außerdem schätzte er André Fleury und Charles Tournemire. Der englische Musikwissenschaftler Anthony Hammond hat zu Cochereaus Entwicklung geschrieben, dass der Organist
2: kein ausschließliches Produkt von Marcel Dupré war. Gemessen an der Anzahl von Jahren und Monaten wurde Cochereau länger und intensiver von Tournemires Improvisationsstil via Fleury und Durufle beeinflusst. Was man aufgrund dessen als tonsprachlich-stilistisches Ergebnis erwartet, ist die expressionistische Farbigkeit und spirituelle Intensität von Tournemire, gefiltert durch die strukturelle Disziplin Duprés. Und genau das charakterisiert Cochereaus Musik.
0: Cochereau wuchs in den 1930er und 1940er Jahren auf, als der Jazz ganz groß wurde. Daraus hat er auch gerne Elemente übernommen. Außerdem war er dafür bekannt, sehr rhythmisch zu spielen und die Orgel gewissermaßen als Percussion-Instrument zu benutzen. Thierry Esquèche hält das Lebenswerk von seinem Notre-Dame-Vorgänger schwer in Ehren. Das hat er auch in Papenburg vorgeführt mit Cochereaus Scherzo Symphonique. Es geht erst leise, aber schon rhythmisch beschwingt los. Und zum Ende hin hatte ich im Konzert wirklich das Gefühl, dass Thierry Esquèche eine Hammond-Orgel mit schnell drehendem Leslie-Lautsprecher und pulsierendem Fußbass spielt.

0: Da lässt Thierry Esquèche den jazzig tremolierenden Schlussakkord nochmal anschwellen im Scherzo Symphonique von seinem Notre-Dame-Vorgänger Pierre Cochereau. Das Konzertdokument der Woche im Deutschlandfunk ist hier mit einem Mitschnitt vom 4. September 2025 aus der St. Antoniuskirche in Papenburg. Dort hat Thierry Esquèche im Rahmen des Musikfestes Bremen gespielt. Die große Walker-Orgel wurde 1927 eigentlich gar nicht für eine Kirche gebaut, sondern sie stand ursprünglich im Konzertsaal des Hans-Sachs-Hauses. Das ist eins der beiden Rathäuser in Gelsenkirchen. Nach einem Umbau des Hauses Anfang der 2000er Jahre fiel der Saal weg und für die Orgel gab es keine Verwendung mehr. Das Instrument mit 99 Registern auf 4 Manualen, also Tastenreihen und Pedal, war dann mehrere Jahre eingelagert bei der Firma Romanus Seifert in Kevela, die es auch ab 2019 in Papenburg aufgebaut hat. Seitdem erklingt dort auch wieder das Fernwerk, das nach einem akustischen Umbau des Saals in Gelsenkirchen außer Betrieb gesetzt worden war. Die Pfeifen stehen auf der obersten Stufe des Chorpodestes an der rechten Kirchenwand neben dem Altarraum. Für Thierry Esquèche hat das die Gestaltungsmöglichkeiten stark erweitert.
1: Ihnen wird es sicherlich am Anfang bei der Mendelssohn-Sonate aufgefallen sein. Da habe ich ständig zwischen der Hauptorgel und dem Fernwerk gewechselt. Wie ich die einzelnen Werke der Orgel einsetze, entscheide ich nach der Struktur eines Stückes und nach dem Charakter der einzelnen Passagen. Ich stelle mir bei der Orgelsonate einen großen Chor als Hauptakteur vor, der sich sozusagen die Bälle mit einem kleineren Ensemble zuspielt, das zwischendurch Choräle singt. Und dieses Bild versuche ich auf jede einzelne Orgel, an der ich spiele, zu übertragen. Schließlich ist kein Instrument wie das andere. Und wenn ich ein Fernwerk zur Verfügung habe, ist das ein großer Luxus. Denn ich liebe es, den Klang im Raum zu bewegen. Das geht mit einer Chororgel wie in Papenburg natürlich wunderbar.
0: Pfeifen kann man bei der Walker-Orgel auf den ersten Blick nicht sehen. Die Hauptorgel auf der Empore steht nämlich in einem Gehäuse mit geschwungenen grauen Lamellen. Sie lassen sich in verschiedenen Farben hinterleuchten und dann erst werden die Pfeifen sichtbar. Auch das Fernwerk steht hinter solchen Lamellen. Der fahrbare Spieltisch, auf dem die Tasten mit kunstvollen Holzornamenten eingefasst sind, befindet sich unten in der Kirche. Das macht es für Organistinnen und Organisten, die den direkten Klang auf der Empore gewohnt sind, schwierig. Denn der Ton kommt wegen der großen Entfernung verzögert an. Man muss also quasi blind spielen und sich auf seine Finger- und Fußsätze und das einstudierte Spieltempo verlassen. Erfahrene Leute wissen damit umzugehen und spielen dann auch gerne mal eigene Kompositionen, wie Thierry Esquèche. Er legt übrigens Wert darauf, immer gleichermaßen als Organist, Komponist und Improvisator bezeichnet zu werden.
1: In meinem Musikerleben hängt für mich alles zusammen. Wenn ich zum Beispiel am Pariser Konservatorium, wo ich selbst studiert habe, die Kunst der Fuge unterrichte, lassen mich meine Studierenden immer improvisieren. Denn sie wissen, dadurch bekommen wir Einfälle für Kompositionen. So versuche ich den jungen Leuten meine Energie und meinen Erfindergeist zu übertragen. Also die Improvisation ist ein wichtiges Element für mich, um überhaupt erstmal Inspirationen zu bekommen. Und wenn ich den Unterricht beendet habe, bleiben mir so manche Improvisationen direkt im Ohr. Ich rekonstruiere sie, wenn ich wieder in Notre Dame spiele. Und da haben sich schon einige neue Stücke daraus

0: 1987, when I was appointed, I was still with Marie-Madeleine Durufle.
1: Als ich 1997 als Organist in Saint-Étienne-du-Mont anfing, spielte Marie-Madeleine Durufle immer noch ab und zu Messen. Sie zu treffen war sehr wichtig für mich, denn sie hat mich mit der Tonsprache ihres Mannes vertraut gemacht. Es war nie ein Stil, dem ich nachgeeifert habe. Trotzdem wurde es einer meiner Einflüsse, vor allem bei meinen 3 Motetten für 12 Stimmen und Orgel. Aber mein größtes Vorbild für mich ist Béla Bartók. Denn genau wie ich hat er Folklore-Elemente seines Landes mit klassischer Musik kombiniert. Eins meiner Lieblingsstücke von ihm ist die Sonate für 2 Klaviere und Schlagwerk.
0: For instance, one of my favorite pieces in the story of the music is the Sonate for 2 Pianos and Percussion.

0: The form is like a bit of sonata, bit of symphony.
1: Für mich ist dieses Werk wie eine Mischung aus Sinfonie und Sonate, aber gleichzeitig ist es eben sehr modern und für mich sehr anregend. Dann kommen ja noch meine eigenen biografischen Einflüsse dazu, die Musette-Walzer oder der Tango auf dem Akkordeon, aber auch Gregorianik und Romantik.
2: Und ähnlich wie Pierre Cochereau ist auch Thierry Escaich ein großer Fan von rhythmisch betonter Musik.
1: Natürlich sind Harmonie, Kontrapunkt und Klangfarben wichtig, aber am Anfang steht der Rhythmus. Er ist einfach die Grundlage der Musik. Ein Rhythmus kann schnell oder langsam sein, aber er gibt einem Stück Struktur. Wie Sie in meinen Kompositionen hören werden, ich brauche einfach diesen ständigen Puls in der Musik.
2: Wir werden Thierry Escaich gleich mit seiner Eigenkomposition Trois Poèmes, also drei Gedichte, hören. Das Stück heißt nicht umsonst so. Die Grundlage haben wirklich Gedichte geliefert.
1: Ich lasse mich beim Komponieren und Improvisieren gerne von Literatur inspirieren. So habe ich zum Beispiel in mein Te Deum über den Brand und den Wiederaufbau von Notre Dame Texte von Victor Hugo einfließen lassen. Vor gut 20 Jahren hat mir mein 2008 verstorbener Freund, der Autor und Dichter Alain Suyede, einige seiner Gedichte geschickt. Drei davon haben mich inhaltlich so berührt, dass ich sie unbedingt vertonen musste. Eigentlich ist das daraus entstandene Werk Trois Poèmes für Orgel und Chor gedacht. Wenn ich es aber als Orgel-Solostück spiele, müssen trotzdem irgendwo die Texte zu lesen sein. Nur mit ihnen versteht das Publikum die Musik. Schließlich habe ich mich beim Komponieren sehr stark vom Textinhalt leiten lassen.
0: It's very important to keep the atmosphere of the poetry.
2: Beim Konzert in Papenburg waren die Gedichte auf einer Großleinwand im Altarraum zu lesen, auf der sonst Thierry Escaich beim Spielen gezeigt wurde, gefilmt von mehreren Kameras. Wir hören den Musiker nun wieder an der Walker-Orgel und vor jedem Satz der Trois Poèmes das zugehörige Gedicht.
3: O Natal, Geburtsgewässer des Universums. Eingehüllt in die Windeln des Sehens saugt das Neugeborene mit seinen Augen die Fabel der Welt auf. Fleisch und Stoff. In den Falten wird die Quelle all unserer Träume erahnt und verzerrt. Der Kristall des Herzens sammelt die natürlichen Wasser des Universums. Erfinde die Welt. Erwache zur ersten Stille des Blicks. Wenn uns alles unwissentlich in der Wärme eines Schreis geschenkt wird. Die Welt wird geboren, wenn du ihr mit offenen Armen entgegengehst.

Le Masque, die Maske des Todes. Der starre, undurchdringliche Blick des Todes, die konturlose Maske. Eines Tages werden wir ihm gegenübertreten. Eines Tages wird er auf uns zeigen. Wird es eine Stimme sein? Ein müdes Verlangen? Ein Schrei? Eine Farbe? Man kann es nicht wissen. Es wird der Schrei eines Kindes oder das Murmeln eines Geistes sein. Und plötzlich, mit von seiner Gegenwart verbrannten Augen, werden wir seinen Ruf unter allen anderen erkennen.

Vers l'espérance, der Hoffnung entgegen. Was jagt und verdreht uns, spielt mit uns hinter unseren Masken? Was leidet und rebelliert in uns trotz unserer Träume? Wer bist du, traurige, stumme Materie? Aus welcher Himmelsecke bist du der vergessliche Bote? Aus welcher Not bist du der unergründliche Abgrund? Was trägt uns, ruft uns und erhebt uns über uns selbst in die Hoffnung?

Der Hoffnung entgegen, der dritte Satz aus Thierry Esquèches Trois Poèmes, die der Komponist selbst bei seinem Konzert in der St. Antoniuskirche in Papenburg gespielt hat. Dort haben wir am 4. September 2025 im Rahmen des Musikfestes Bremen für Sie aufgezeichnet. Das Stück eben wurde eigentlich für Orgel und Chor geschrieben. Wie diese Besetzung klingt, das hören wir bis zu den Nachrichten. Danach gibt's mehr Musik aus Papenburg. Hier sind jetzt erstmal Thierry Esquèches und das Ensemble Sequenza 9-3 unter der Leitung von Catherine Simon-Pietri. Sie singen und spielen den schon erwähnten ersten Satz aus den drei Motetten für 12 Stimmen und Orgel, der stark von Maurice Durufle beeinflusst ist.

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1: Uhr die Nachrichten. Inmitten der Bemühungen um eine diplomatische Lösung des Irankriegs ist die geltende Waffenruhe erneut verletzt worden. Kuwait und die Vereinigten Arabischen Emirate meldeten Angriffe von mutmaßlich iranischen Drohnen. Unterdessen sandte Teheran eine Antwort auf den US-Vorschlag zur Beilegung des Konflikts. Details zu der Stellungnahme sind nicht bekannt, auch aus Washington gab es noch keine Reaktion. Die USA hatten eine 14 Punkte umfassende Absichtserklärung vorgelegt mit dem Ziel, den Rahmen für Verhandlungen über Irans Atomprogramm zu schaffen und die freie Schifffahrt in der Straße von Hormus wiederherzustellen. Katar warnte den Iran davor, die Meerenge als Druckmittel zu nutzen. In einem Telefonat mit dem iranischen Außenminister Araghchi sagte Katars Regierungschef Al-Thani, die Krise werde sich sonst nur verschärfen. Israels Ministerpräsident Netanyahu betonte, der Krieg gegen den Iran sei noch nicht vorbei. Er sagte dem US-Sender CBS, nach seiner Ansicht seien noch nicht alle Kriegsziele erreicht. So müsse unter anderem im Iran noch das angereicherte Uran sichergestellt werden. Die im Iran inhaftierte Friedensnobelpreisträgerin Narges Mohammadi ist nach Angaben ihrer Stiftung in ein Krankenhaus in Teheran verlegt worden. Die 54-jährige Iranerin lag nach einem Herzinfarkt seit mehr als einer Woche auf der Intensivstation eines Krankenhauses in der Stadt Zanjan im Nordwesten des Landes. Mohammadi sei eine Aussetzung ihrer Strafe gegen Zahlung einer hohen Kaution gewährt worden, hieß es in einer Mitteilung der Stiftung. Ihre Behandlung übernehmen nun von ihr selbst ausgewählte Fachärzte. Mohammadi war 2023 für ihren Einsatz gegen die Unterdrückung von Frauen und gegen die Todesstrafe im Iran mit dem Friedensnobelpreis ausgezeichnet worden. Anfang Februar wurde sie nach Angaben ihres Anwalts erneut zu mehreren Jahren Haft wegen Verschwörung und propagandistischer Aktivitäten verurteilt. Menschenrechtsaktivisten fordern ihre Freilassung. Am Freitag appellierten auch die USA an Teheran, Mohammadi sofort aus dem Gefängnis zu entlassen. Der Vorschlag von Kreml-Chef Putin, Altkanzler Schröder als Vermittler im russischen Krieg gegen die Ukraine einzusetzen, ist in der Bundespolitik vielfach auf Ablehnung gestoßen. Die Bundesregierung bezeichnete den Vorstoß als Scheinangebot. Auch Vertreter von Grünen und Linkspartei äußerten sich skeptisch. Der SPD-Außenpolitiker Achmetovic plädierte im Spiegel hingegen dafür, das Angebot ernsthaft zu prüfen. Der AfD-Außenpolitiker Frohnmeier erklärte, jede Vermittlung, die dazu beitrage, das Sterben auf beiden Seiten zu beenden, sei zu begrüßen. Schröder und der russische Präsident sind seit langem befreundet. Der 82-jährige Sozialdemokrat steht wegen Tätigkeiten für russische Öl- und Gaskonzerne in der Kritik. Der CSU-Vorsitzende Söder hält die vom Bundesrat vorerst gestoppte Entlastungsprämie von 1.000 Euro für Beschäftigte für endgültig gescheitert. Söder sagte im ARD-Fernsehen, die Prämie sei eine gut gemeinte Idee gewesen, dann aber in der Wirtschaft auf großen Widerstand gestoßen. Zudem wäre der Steuerausfall bei fast allen Ländern so hoch gewesen, dass keines mehr eine Chance gesehen habe, zuzustimmen. Der bayerische Ministerpräsident sprach sich dafür aus, das für die Maßnahme eingeplante Geld stattdessen in die Einkommenssteuerreform zu investieren. Der wirtschaftspolitische Sprecher der SPD-Fraktion Roloff hatte im Deutschlandfunk dagegen vorgeschlagen, auch weiterhin über die Prämie als Teil eines Entlastungspakets zu diskutieren. Bundeskanzler Merz, CDU, kündigte Gespräche über andere Möglichkeiten zur Entlastung an. Für Dienstag ist eine Sitzung des Koalitionsausschusses geplant. Im Abendspiel der Fußball-Bundesliga hat Union Berlin beim FSV Mainz mit 3:1 gewonnen. Zuvor siegte auch der FC Heidenheim beim 1. FC Köln mit 3:1. Im ersten Sonntagsspiel hatte sich der Hamburger SV mit 3:2 gegen den SC Freiburg durchgesetzt. Das Wetter? In der Nacht wolkig bis stark bewölkt, von Süden und Südwesten zur Mitte hin sich ausbreitende, teils starke Gewitter, 13 bis 6 Grad. Für den Abend gibt es eine Unwetterwarnung des Deutschen Wetterdienstes vor schwerem Gewitter in Rheinland-Pfalz und dem Saarland. Am Tag meist stark bewölkt, vom Südwesten über die Mitte bis in den Nordosten zunächst kräftiger Regen, zwischen Oberrhein-Alpenrand und Lausitz Schauer und teils starke Gewitter, 9 bis 20 Grad. Das waren die Nachrichten.
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2: Weiterhin mit Simon Schomecker am Mikrofon und mit dem zweiten Teil des Orgelkonzerts von Thierry Escaich, einem der Titularorganisten von Notre-Dame in Paris. Wir haben für Sie am 4. September 2025 in der St. Antoniuskirche in Papenburg aufgezeichnet, wo Thierry Escaich im Rahmen des Musikfestes Bremen an der Walker-Orgel gespielt hat. Der Musiker hatte ein Programm mit vorwiegend moderner Literatur vorbereitet, meistens von Komponisten aus Frankreich. Und da durfte natürlich Igor Strawinsky nicht fehlen. Der Schüler von Nikolai Rimsky-Korsakow lebte ab 1920 in Frankreich, bevor er 20 Jahre später in die USA ausgewandert ist. Schon 1910 war Igor Strawinsky zum ersten Mal nach Paris gereist, wo dann auch sein Ballett Der Feuervogel uraufgeführt wurde. Thierry Escaich hat es für die Orgel adaptiert.
3: Firebird.
4: Der Feuervogel ist einfach ein Stück, das seinem Namen alle Ehre macht. Es strotzt nur so vor Energie und Klangfarben. Gerade im zweiten und dritten Satz, in der Berceuse und dem Finale, kann man als Musiker so richtig schön explodieren. Das brauche ich einfach. Für mich ist das wie eine Droge.
2: Für Igor Strawinsky selbst war der Feuervogel der Durchbruch als Komponist in Zusammenarbeit mit Sergei Diaghilev. Er war Gründer des avantgardistischen Tanzensembles Ballet Russe und die beiden Herren haben noch einige andere erfolgreiche Produktionen geschaffen, unter anderem Petruschka. Genau wie Petruschka hat auch der Feuervogel ein russisches Volksmärchen als Grundlage. In diesem Fall erzählt das Stück von Prinz Ivan, der den brillanten Feuervogel entdeckt, ihn verfolgt und einfängt. Danach hat Prinz Ivan aber Mitleid mit dem besonderen Tier, lässt es frei und als Dank belohnt der Vogel den Prinzen mit einer magischen Feder, mit der er den Feuervogel bei Gefahr zu sich rufen kann. Igor Strawinsky hat die Musik damals quasi auf den blauen Dunst komponiert, wie er in seinen Memoiren schreibt.
5: Ich hatte bereits an den Feuervogel zu denken begonnen, als ich im Herbst 1909 von der Sommervilla im wolynischen Ustilu nach St. Petersburg zurückkehrte. Obwohl ich diesen Auftrag noch gar nicht sicher hatte, der tatsächlich nicht vor Dezember kam, mehr als einen Monat, nachdem ich zu komponieren begonnen hatte. Ich erinnere mich an den Tag, als mich Diaghilev telefonisch anrief, um los zu sagen, und an seine Überraschung, als ich sagte, dass ich bereits begonnen hätte.
2: Eine glückliche Fügung also, die Igor Strawinsky wohl dermaßen befeuert hat, dass er sogar seinen Urlaub auf der Datscha der befreundeten Familie Rimsky-Korsakow opferte, um an dem Stück zu komponieren. Aber er hatte auch noch genug Zeit, um sich intensiv mit Andrei, mit dem Sohn von Nikolai Rimsky-Korsakow, zu unterhalten. Über seinen Landaufenthalt schrieb Igor Strawinsky:
5: Ich fuhr dorthin für einen Urlaub in Birkenwäldern und frischer Schneeluft. Doch stattdessen begann ich am Feuervogel zu arbeiten. Andrei Rimsky-Korsakow war zu dieser Zeit bei mir, wie noch öfters in den folgenden Monaten. Aus diesem Grund ist der Feuervogel ihm gewidmet.
2: Für das Ballettensemble wiederum muss Igor Strawinskys Komposition eine ganz schöne Herausforderung gewesen sein. Denn die Tonsprache des Komponisten war oft alles andere als harmonisch, weil Strawinsky die bis dahin gängigen, romantisch geprägten Kompositionsmuster durchbrechen wollte. Über die Probenphase zum Danse Infernal, also zum Höllentanz des Prinzen, schrieb der Choreograf Michel Fokin:
5: Von dem Moment an, als das Ensemble die ersten Takte hörte, waren sie alle nur entsetzt darüber, dass es in der Musik keine Melodie gab und sie anders war als das, was sie am Marientheater zu tanzen gewohnt waren. Manche von ihnen sagten sogar, dass es überhaupt nicht nach Musik klänge.
2: Aber natürlich gibt es im Feuervogel auch melodischere, leisere Teile wie die Berceuse, also ein Schlaflied, mit dem der Vogel Prinz Ivan einlullt. Diese Stellen waren für das Ballettensemble einfacher einzustudieren.

Die musikalischen Kontraste des Oiseau de Feu, so lautet der Originaltitel der Komposition, stellt uns Thierry Esquèche gleich in seiner Orgeltranskription der letzten drei Sätze vor. Genau wie früher schon César Franck bezeichnet Esquèche die Orgel gerne als sein Orchester. Denn eine Orgel möchte von ihrer Disposition, also von ihrer Registerzusammenstellung her, ein Orchester aus einer bestimmten Epoche abbilden. In Papenburg haben wir es mit einer romantischen Orgel zu tun. Anders als bei barock disponierten Instrumenten gibt es hier erstens wesentlich mehr Register und vor allem Register, die neben Blasinstrumenten auch Streicher nachahmen wollen. Die Walker Orgel ist also bestens dafür geeignet, moderne Orchesterliteratur wiederzugeben. Den vollen Dynamikumfang, vom leisen Geigenpart bis hin zur kraftvollen Posaunenstelle, fährt Thierry Esquèche jetzt aus. Im Konzert war es sehr eindrucksvoll zu beobachten, wie der Organist auf den Pedalen regelrecht Akrobatik veranstaltet hat, um schnelle Kontrabassstellen zu spielen, wie am Anfang des Höllentanzes, dem dritten Satz aus dem Feuervogel. Auf ihn folgen die Berceuse und das Finale.

0: Da entschwebt er in die Ferne, Igor Strawinskys Feuervogel, hier majestätisch dargeboten von Thierry Esquèche auf der Walker-Orgel der Papenburger St. Antoniuskirche. Auch wenn in der Kirche keine Gemälde von Feuervögeln zu sehen sind, passt die Musik doch irgendwie zu der farbenfrohen Deckenbemalung im Gewölbe. Sie wurde in den Jahren 1911 und 1912 von dem Kirchenmaler Gerhard Lamers geschaffen und ist sein am besten erhaltenes Werk. Die Bilder zeigen Szenen aus der Heilsgeschichte, Fantasiegebäude und viele teilweise sagenhaft fantastische Pflanzen und Tiere. Zu sehen sind unter anderem Darstellungen von Drachen, von Fasanen, Pfauen und weiteren Vögeln, von Eichhörnchen und auch Fabelwesen. Die Bilder bereichern die Innenarchitektur des neugotischen Gotteshauses von 1877, die vor allem von roten und grün glasierten Ziegeln lebt. Sie bilden an den Säulen und an den Gewölberippen Rauten- und Kreuzmuster. Die Fenster von Glaskünstlerin Ehrentrud Trost zeigen aufwendig gestaltete Bibelszenen. Als Thierry Esquèche die Meditation aus den Pièces en Style Libre von Louis Vierne gespielt hat, hatte ich das Gefühl, dass das Stück für genau so einen Raum komponiert worden ist. In gewisser Weise stimmt das auch, denn es sind liturgische Melodien für die Gabenbereitung, wie der Komponist selbst schreibt.
1: Die Stücke dieser Sammlung sind so berechnet, dass sie während der normalen Dauer eines Offertoriums gespielt werden können. Sie sind für ein Harmonium mit 4,5 Registern und für eine Orgel mit 2 Manualen und Pedal mit 18 bis 20 Registern gedacht. Es versteht sich von selbst, dass die Registrierung hier eine allgemeine Angabe zur Klangfarbe ist und dass diese Registrierung je nach den Künstlern zur Verfügung stehenden Instrumenten geändert werden kann. Alle Stücke dieser Sammlung können vollständig mit den Händen gespielt werden. Wenn sie auf einer Orgel mit Pedal gespielt werden, ist es ratsam, die Passagen, in denen das Pedal verwendet wird, auf die Hände aufzuteilen.
0: Thierry Esquèche konnte sich da in Papenburg so richtig austoben, wenn er schon um die 100 Register auf 4 Klaviaturen zur Verfügung hatte. Die Musik von Louis Vierne, der unter anderem Schüler von César Franck und Charles-Marie Widor war, spielt für Thierry Esquèche eine besondere Rolle in seiner Karriere.
2: Ich bin nun seit März 2024 Titularorganist an Notre Dame in Paris, also noch relativ neu dabei. Und wir heutigen Kirchenmusiker treten in ganz schön große Fußstapfen, wenn man bedenkt, dass auch Louis Vierne schon an Notre Dame gewirkt hat. Mir ist es wichtig, sein Erbe mitzupflegen.
0: Dieses Erbe trägt Thierry Esquèche dann auch gerne regelmäßig aus den Mauern von Notre Dame heraus und hinein in die Mauern und an die Orgel, zum Beispiel von St. Antonius in Papenburg. Im Konzert hat er der großen Walker-Orgel bei der Meditation auch wirklich meditative, singende Klänge entlockt, indem er viele streichende Register verwendet hat. Und deren Lautstärke lässt sich dank verstellbarer Jalousien an gleich 3 Werken der Orgel so schön an- und abschwellen. Ich bin mir sicher, dass bei Ihnen gleich das Kopfkino angehen wird und Sie eine feierliche Gabenbereitung am Altar sehen, den Teil der Messe, für den das Stück gedacht ist.

0: Da will man doch gerne Messdienerin oder Messdiener sein, oder? Bei so einer ergreifenden Begleitmusik für die Gabenbereitung. Das war die Meditation von Louis Vian, hier gespielt von einem seiner Nachfolger an Notre-Dame in Paris, Thierry Esquèche. Sie hören das Konzertdokument der Woche im Deutschlandfunk mit einer Aufnahme vom 4. September 2025 aus der Papenburger St. Antoniuskirche im Rahmen des Musikfestes Bremen. Thierry Esquèche hatte im ersten Teil der Sendung schon erzählt, dass er sehr gerne auf der Orgel improvisiert und daraus neue Kompositionen entwickelt. Die Improvisation setzt Thierry Esquèche aber auch ein, um sich auf Konzerte vorzubereiten, auch auf das in Papenburg.
1: When I arrive in this hall,
2: als ich hier in der Kirche angekommen bin, habe ich erstmal mit allen Registern improvisiert, um ihren Klang zu entdecken. Dadurch bekomme ich ein besseres Gefühl für die jeweilige Orgel. Danach erst adaptiere ich mein geplantes Programm für das Instrument. Ich bin ja nicht der Sklave der Orgel. Ich habe meinen eigenen Stil. Und den versuche ich halt mit den Möglichkeiten, die mir vor Ort zur Verfügung stehen, umzusetzen. Ich integriere sozusagen die Orgel in mein persönliches Universum.
1: And I adapt these possibilities at my own universe.
0: Wenn er improvisiert, nimmt Thierry Esquèche diese besondere Disziplin der Orgelmusik immer sehr wörtlich.
2: Ich muss wirklich im letzten Moment, bevor ich anfange, die Vorgaben für eine Improvisation bekommen. Ich vergleiche mich da immer mit einem Extremsportler, der den Adrenalinkick durch ein gewisses Gefahrenpotenzial sucht. Diese unvorbereitete Situation gibt mir Energie, um etwas Gutes zu entwickeln. Würde ich eine Improvisation vorbereiten, würde das Ergebnis sicher langweilig klingen, wie eine schlechte Gemeindebegleitung. Ich meine, natürlich braucht es für diese Disziplin eine Menge Hintergrundwissen über Harmonien und Kompositionsmuster. Wenn ich die aber abrufen kann, und ich habe über die Jahrzehnte viel Repertoire angesammelt, entstehen daraus beim Improvisieren wirklich neue Dinge.
0: Und dieses Prinzip hat Thierry Esquèche dann auch in Papenburg durchgezogen, bei seinem Improvisationsblock Triptyque Improvisé, also jeweils drei Variationen über ein Thema. Ralf Stieve, der Organist von St. Antonius, hat seinem berühmten französischen Kollegen diverse Noten von kurzen Stücken hingelegt. Die hat Thierry Esquèche einmal kurz überflogen, einen Moment nachgedacht und nach kurzer Zeit losgelegt. Herausgekommen sind Improvisationen über »Hey yo, spann den Wagen an« und das norddeutsche Volkslied »Dat du min Liebste bist«.

0: Da hört man doch den absoluten Improvisationsprofi raus und die große musikalische Bandbreite. Thierry Escaige, Titularorganist an Notre Dame in Paris, hat an der Walker-Orgel von St. Antonius in Papenburg improvisiert. Über die Volkslieder »Hey, yo, spann den Wagen an« und »Dat du min Liebste bist«. Das war dann auch das Ende des offiziellen Konzertteils. Wir haben am 4. September 2025 für Sie aufgenommen im Rahmen des Musikfestes Bremen. Eben hatte Thierry Escaige schon erzählt, dass er sich beim Improvisieren eine Orgel, die er noch nicht kennt, für sich und seine Klangvorstellungen erschließt. Den Klang vergleicht er auch gerne mal mit berühmten Orchestern.
1: Bei der Papenburger Walker-Orgel ist mir gleich ihr dunkler, romantischer Charakter aufgefallen. Auf ihr lassen sich auch gut Stücke, zum Beispiel von Richard Wagner, interpretieren. Ich hatte bei meinem Konzert und auch beim Üben das Gefühl, ich höre die Wiener Philharmoniker mit einer großen Klangtiefe.
0: Thierry Escaige hat für die vollbesetzte Kirche dann auch nochmal die Wiener Philharmoniker aus der Orgel gezaubert. Allerdings nicht mit einem für sie typischen Stück. Die Zugabe war natürlich eine weitere Improvisation. Diesmal ohne fremde Vorlage, sondern eine spontan erdachte Fantaisie pour Orgue.

Die Fantaisie pour Orgue, spontan improvisiert von Thierry Esquesch. Der Titularorganist von Notre-Dame in Paris hat an der Walker-Orgel der St. Antonius-Kirche in Papenburg gespielt. Dort haben wir am 4. September 2025 aufgezeichnet im Rahmen des Musikfestes Bremen.

Damit neigt sich das Konzertdokument der Woche im Deutschlandfunk so langsam dem Ende zu. Aber wir werden Thierry Esquèche bis ran an die Nachrichten noch einmal hören. Jetzt in seiner vorigen Wirkungsstätte. Bevor er sein Amt an Notre-Dame angetreten hat, war er 27 Jahre lang Organist an der Kirche Saint-Étienne-du-Mont in Paris. Dort hat er natürlich auch etliche Aufnahmen eingespielt an der großen Orgel, deren kunstvoll geschnitztes Gehäuse von 1630 noch voll erhalten ist und die unter anderem auch durch Aristide Cavalier-Coll erweitert wurde. An diesem Instrument erinnert Thierry Esquèche jetzt noch einmal an seinen berühmten Vorgänger an Notre-Dame, an Louis Vierne. Hier sind die Najade, zu Deutsch Wassernymphen, mit denen ich Sie in Richtung neue Woche hinaussegeln lasse. Wenn Sie mögen, können Sie diese Sendung noch einmal hören und weiterempfehlen in der DLF-Audiothek. Ich bin Simon Schomecker, sage danke fürs Zuhören, tschüss und noch einen schönen Sonntagabend.

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1: Uhr die Nachrichten. US-Präsident Trump hat die vom Iran übermittelte Antwort auf den Vorschlag der Vereinigten Staaten zur Beendigung des Krieges zurückgewiesen. Trump schrieb in seinem Online-Dienst, diese sei völlig inakzeptabel. Eine Begründung für seine Einschätzung nannte er nicht. Von iranischer Seite war ein Vorschlag über den Vermittler Pakistan an Washington weitergegeben worden. Einem Bericht der iranischen Nachrichtenagentur Tasnim zufolge wurden darin unter anderem ein Ende des Kriegs an allen Fronten, die Aufhebung der Sanktionen gegen Teheran und ein Stopp der Blockade iranischer Häfen genannt. Der Vorschlag aus Washington umfasste 14 Punkte mit dem Ziel, einen Rahmen für zunächst 30 Tage dauernde Verhandlungen zu schaffen und die freie Schifffahrt in der Straße von Hormus wiederherzustellen. Katar warnte den Iran davor, die Meerenge als Druckmittel zu nutzen. In einem Telefonat mit dem iranischen Außenminister Araghchi sagte Katars Regierungschef Al-Thani, die Krise werde sich sonst verschärfen. Bei israelischen Luftangriffen im Gazastreifen sind palästinensischen Behörden zufolge mindestens 3 Menschen getötet worden. Unter den Opfern seien 2 Mitglieder der von der Terrororganisation Hamas geführten Polizei, teilten die Gesundheitsbehörden mit. Eigentlich gilt seit Oktober eine von den USA vermittelte Waffenruhe im Gazastreifen, die aber immer wieder gebrochen wird. Auch im Südlibanon gab es erneut israelische Angriffe. Nach Angaben der libanesischen Regierung wurden 2 Menschen getötet. Es soll sich dabei um der Hisbollah nahestehende Sanitäter gehandelt haben. Bereits gestern waren libanesischen Angaben zufolge mindestens 9 Menschen durch israelische Angriffe getötet worden. Nach wiederholten Verletzungen des lettischen Luftraums durch Drohnen ist Lettlands Verteidigungsminister Sprūts zurückgetreten. Regierungschefin Siliņa hatte ihn dazu aufgefordert. Sprūts habe ihr Vertrauen und das der Öffentlichkeit verloren, schrieb sie auf der Plattform X. Weiter teilte sie mit, dass der Offizier Raivis Melnis neuer Verteidigungsminister werde. In Lettland waren in der Nacht zum Donnerstag 2 Drohnen abgestürzt, die nach Militärangaben von Russland aus in den Luftraum des baltischen EU- und NATO-Landes eingeflogen waren. Eine Drohne stürzte auf ein Öllager. Die Tanks waren leer, es gab keine Opfer. Zuvor hatte es bereits 2 ähnliche Zwischenfälle in dem Land gegeben, das an Russland und Belarus grenzt. 4 deutsche Passagiere des von einem Hantavirus-Ausbruch betroffenen Kreuzfahrtschiffs Hondius sind auf dem Weg in die Heimat. Ein niederländisches Flugzeug hob mit ihnen und 22 weiteren Passagieren und Besatzungsmitgliedern des Schiffes von der Kanareninsel Teneriffa ab. Nach der Landung auf dem niederländischen Militärflughafen in Eindhoven sollen die Bundesbürger nach Frankfurt gebracht werden. Anschließend müssen sie in Quarantäne. Der CSU-Vorsitzende Söder hält die vom Bundesrat vorerst gestoppte Entlastungsprämie von 1.000 Euro für Beschäftigte für endgültig gescheitert. Söder sagte im ARD-Fernsehen, die Prämie sei eine gut gemeinte Idee gewesen, dann aber in der Wirtschaft auf großen Widerstand gestoßen. Auch Mecklenburg-Vorpommerns Ministerpräsidentin Schwesig sprach sich im selben Sender dagegen aus, das Vorhaben der Prämie im Vermittlungsausschuss weiter zu verfolgen. Sie rate der Bundesregierung, diese vom Tisch zu nehmen, sagte die SPD-Politikerin. Der wirtschaftspolitische Sprecher der SPD-Fraktion Roloff hatte im Deutschlandfunk zuvor noch vorgeschlagen, auch weiterhin über die Prämie als Teil eines Entlastungspakets zu diskutieren. Bundeskanzler Merz, CDU, kündigte Gespräche über andere Möglichkeiten zur Entlastung an. Für Dienstag ist eine Sitzung des Koalitionsausschusses geplant. Im Abendspiel der Fußball-Bundesliga hat Union Berlin beim FSV Mainz mit 3:1 gewonnen. Zuvor siegte auch der FC Heidenheim beim 1. FC Köln mit 3:1. Im ersten Sonntagsspiel hatte sich der Hamburger SV mit 3:2 gegen den SC Freiburg durchgesetzt. Das Wetter. In der Nacht nur im äußersten Nordwesten noch meist trocken, sonst zunehmend regnerisch. Südlich von Mosel und Main auch Gewitter, teils mit Starkregen, 13 bis 2 Grad. Am Tag meist stark bewölkt, mit viel Regen, teils mit kräftigen Gewittern. Anfangs nur im Nordseeumfeld noch aufgelockert und weitgehend trocken, 8 bis 20 Grad. und die weiteren Aussichten am Dienstag wechselnd bewölkt und gebietsweise Regen 8 bis 16 Grad. Das waren die Nachrichten.
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2: Herzlich willkommen zu unserem Journal vor Mitternacht. Ich bin Rainer Brandes. Die Männerfreundschaft zwischen Ex-Bundeskanzler Gerhard Schröder und Russlands Machthaber Wladimir Putin besteht offenbar immer noch fort. Jedenfalls hat Putin nun seinen alten Freund Schröder als Vermittler im Ukraine-Krieg vorgeschlagen. Was dahinter steckt und wie das in Deutschland ankommt, darüber berichten wir gleich. Die Gewerkschaften machen mobil gegen die drohenden Sozialkürzungen durch die Bundesregierung und in Wien startet die Eurovisionswoche. Was ein mörderischer Angriffskrieg ist, das nennt Russlands Machthaber Wladimir Putin die ukrainische Angelegenheit. Und diese Angelegenheit, meint Putin, könne nach seinem Gefühl bald vorbei sein und helfen könne dabei doch Altbundeskanzler Gerhard Schröder. Also der Mann, der sich nie von seinem Freund Putin distanziert hat. Björn Blaschke berichtet.
3: Die Pressekonferenz war eher eine Propagandashow unter Beteiligung williger russischer Medienschaffender. Kreml-Chef Wladimir Putin stellte sich einmal mehr als Mann dar, der grundsätzlich immer zu Gesprächen bereit ist. Zum Beispiel mit dem ukrainischen Präsidenten Volodymyr Zelensky. Ich schlage dieses Treffen nicht vor. Sollte es jedoch jemand tun, so möge er bitte kommen. Wer sich treffen möchte, soll nach Moskau kommen. Ein Treffen in einem Drittstaat ist ebenfalls möglich, jedoch nur unter der Voraussetzung, dass endgültige Einigungen über einen Friedensvertrag erzielt werden. Einen Vertrag, der auf eine langfristige, historische Perspektive ausgelegt sein sollte. Ein Treffen mit Putin in Moskau hatte Zelensky zuvor mehrfach abgelehnt. Und ein langfristiger Friedensvertrag wirkt momentan unwahrscheinlich. Die Ukraine hat Russland in jüngerer Vergangenheit verschiedene Schläge verpasst. Die setzen Putin und seine Leute unter Druck. Zelensky wird in dieser Situation wohl alles versuchen, das zu verstärken und umso vehementer Putins Forderungen zurückweisen. Denn wenn Zelensky beispielsweise, wie von Putin verlangt, ukrainische Staatsgebiete an Russland abtreten würde, würde er Verfassungsbruch begehen und wohl politischen Selbstmord. Trotzdem gab Putin vor, er meine, dass sich der Krieg dem Ende zuneige, dem Einfluss des Westens auf die Ukraine zum Trotz. Sie versprachen Hilfe und begannen Spannungen mit Russland zu schüren, die bis heute andauern. Ich glaube, die Dinge neigen sich dem Ende zu. Doch es bleibt eine ernste Angelegenheit. Fragt sich, wie es dann in dieser Situation zum Ende des Krieges kommen soll. Putin selbst sagte, er sehe die Bemühungen der USA, Frieden zwischen der Ukraine und Russland zu schaffen. Aber er sei auch nicht abgeneigt, mit Europäern zu verhandeln. Persönlich würde ich, wenn es darauf ankäme, den ehemaligen Bundeskanzler der Bundesrepublik Deutschland, Herrn Schröder, vorziehen. Aber ganz allgemein gilt, lassen Sie die Europäer einen Anführer wählen, dem Sie vertrauen, aber der auch nicht schlecht über uns gesprochen hat. Sie sind uns willkommen. Wir haben niemals Nein zu Verhandlungen gesagt. Niemals. Altkanzler Gerhard Schröder als Vermittler, der 82-jährige Sozialdemokrat, von 1998 bis 2005 Kanzler, steht seit Jahren unter anderem wegen seiner Freundschaft zu Putin in der Kritik. Obendrein arbeitete er jahrelang für russische Öl- und Gaskonzerne. Zwar hat er Russlands Angriffskrieg gegen die Ukraine auch als völkerrechtswidrig bezeichnet, aber trotzdem wirkt es unwahrscheinlich, dass gerade Putin-Freund Schröder beispielsweise als offizieller Vermittler der Europäer benannt wird. Mit allem, was der Kreml-Chef nach der Siegesparade zum 9. Mai sagte, hat er wohl einmal mehr Nebelkerzen gezündet. Er gibt Gesprächsbereitschaft und Friedenswillen vor und handelt völlig anders. Davon will er wohl sein eigenes Volk, das zunehmend kriegsmüde ist, ablenken und auch US-Präsident Donald Trump, den Putin nicht verprellen möchte.
2: Für das ARD-Studio Moskau berichtete Björn Blaschke aus Köln. In Deutschland ist der Altkanzler und Sozialdemokrat Gerhard Schröder seit Beginn des russischen Angriffskrieges weitgehend isoliert. Die Reaktionen auf Putins Vorschlag, ihn zum Vermittler zu machen, stößt in Berlin auf ein geteiltes Echo. Dietrich Karl Meurer.
4: Aus Regierungskreisen heißt es, man habe die Äußerungen Putins zur Kenntnis genommen. Sie reihten sich ein in eine Serie von Scheinangeboten. Solange Moskau seine Forderungen nicht ändere, gelte die Idee als wenig glaubwürdig. Aus Sicht der Bundesregierung gilt eine verlängerte Waffenruhe als erster Test für die Ernsthaftigkeit des Vorschlags. Ähnlich äußert sich der außenpolitische Sprecher der SPD-Bundestagsfraktion Adis Achmetovic. Er fordert aber, jedes Angebot müsse ernsthaft geprüft werden. Europa müsse mit am Verhandlungstisch sitzen. Dagegen spricht der frühere Chef des Auswärtigen Ausschusses des Bundestages, Michael Roth von der SPD, von einem Manöver. Auch Grünen-Ko-Fraktionschefin Britta Hasselmann weist den Vorschlag Putins zurück. Russlands Präsident könne den Krieg selbst beenden. Linken-Fraktionschef Sören Pellmann sieht in der Idee Putins kein neutrales Vermittlungsangebot, sondern ein politisches Signal mit Konfliktpotenzial. Fabio De Masi vom BSW hält eine Prüfung des Vorschlags für sinnvoll.
2: Aus Berlin berichtete Dietrich Karl Meurer. Das Kreuzfahrtschiff MV Hondius liegt im Hafen von Teneriffa. Und jetzt werden die Passagiere und Besatzungsmitglieder nach und nach von Bord geholt und in ihre Heimatländer ausgeflogen. 4 Deutsche sind am Abend in Eindhoven in den Niederlanden gelandet. Von dort sollen sie weiter nach Deutschland gebracht werden. An Bord war ja das Hunter-Virus ausgebrochen und ein französischer Passagier, der schon im Flugzeug saß, der soll jetzt Krankheitssymptome gezeigt haben. Aus Teneriffa, Julia Macher.
5: In Beibooten, in kleinen Gruppen, wurde ein Großteil der Passagiere sowie ein Teil der Crew der MV Hondius an Land gebracht. Vom Hafen Granadilla im Südosten Teneriffas brachten Busse des spanischen Katastrophenschutzes die Menschen zum 10 Minuten entfernten Flughafen an die Startbahn zu den abflugbereiten Charter- und Militärmaschinen. Vor dem Landgang hatte ein Ärzteteam alle Passagiere untersucht. Eine Gefahr für die Inselbevölkerung bestehe nicht, so Virginia Barcones, Direktorin des spanischen Zivilschutzes. Wir haben von Anfang an gesagt, dass die Menschen auf den Kanaren beruhigt sein können, weil es in keinem Fall zu einem Kontakt mit der Zivilbevölkerung kommen werde. Die gesamte Rückführungsaktion findet in eigens abgesperrten und bewachten Bereichen statt. Das Personal, das in Kontakt zu den Passagieren tritt, hat die entsprechenden Schutzausrüstungen. Auch seine Sicherheit ist garantiert. Die Rückführung ist logistisch aufwendig. 23 Länder sind an ihr beteiligt. Sowohl der Generaldirektor der Weltgesundheitsorganisation WHO wie auch der Papst haben sich für die Solidarität und die Aufnahme der MV Hondius durch Spanien bedankt.
2: Julia Macher berichtete. 1.000 Euro steuerfrei vom Arbeitgeber als Entlastungsprämie. So hatte sich das die Bundesregierung gedacht, die Rechnung aber ohne die Arbeitgeber und auch ohne die Länder gemacht. Die haben das Vorhaben dann im Bundesrat gestoppt. Und einer der Länderchefs, Bayerns Ministerpräsident Markus Söder, der empfiehlt die Idee jetzt auch ganz zu beerdigen. Im ARD-Bericht aus Berlin hat der CSU-Politiker gesagt:
6: An so einem Punkt muss man mal überlegen, macht es dann einen Sinn, etwas weiter zu verfolgen, mit dem Kopf durch die Wand zu gehen? Ich rate davon ab. Ich bin ja der einzige Ländervertreter im Koalitionsausschuss. Mein Rat ist dringend, davon abzulassen.
2: Sagt Markus Söder. Aber es gibt ja auch noch die anderen Baustellen der Koalition. Gesundheits-, Pflege-, Rentenreform und die Steuern. Die Gewerkschaften machen schon mal mächtig Druck gegen Sozialkürzungen und für höhere Steuern für Reiche. Das tun sie auch beim Bundeskongress des Deutschen Gewerkschaftsbundes in Berlin, der heute begonnen hat. Frank Kapellan berichtet.
7: Kai Wegner ist selbst Gewerkschaftsmitglied und Christdemokrat und regierender Bürgermeister von Berlin. Was er in seinem Grußwort zur Eröffnung des DGB-Kongresses in der Hauptstadt zu sagen hat, kommt durchaus gut an. Denn indirekt kritisiert Wegner seinen Parteivorsitzenden. Debatten über Basisrenten verunsichern die Menschen, betont er. Mit Blick auf die Steuerpolitik allerdings ist er beim Kanzler, bei Friedrich Merz.
8: Wir sollten in diesem Land nicht über weitere Erhöhungen von Steuern, insbesondere von der Mehrwertsteuer, reden, meine Damen und Herren. Die Mehrwertsteuer muss sogar deutlich gesenkt werden, insbesondere in dem Bereich von Grundnahrungsmitteln, meine Damen und Herren. Grundnahrungsmittel muss sich jeder leisten können in diesem Land.
7: Nach der Schlappe im Bundesrat, dem Scheitern der 1.000-Euro-Prämie, konzentriert sich die Diskussion nun auf andere Entlastungsmöglichkeiten. SPD-Chef Lars Klingbeil drängt am Rande seines Kanada-Besuches auf die ohnehin geplante Steuerreform.
9: Wie können Menschen, die jetzt wirklich unter den Jahren der Krise auch leiden und das direkt im Geldbeutel merken, wie können die entlastet werden?
7: Natürlich hat der Finanzminister mit seiner Forderung, die Superreichen stärker zu belasten, die DGB-Vorsitzende an seiner Seite. Yasmin Fahimi, einst SPD-Generalsekretärin, macht zum Auftakt des Bundeskongresses klare Ansagen in Richtung Union.
10: Wir wollen, dass an echten Zukunftslösungen gearbeitet wird, statt an immer neuen Privilegien für die Klasse der Superreichen. Das ist kein Klassenkampf, das ist einfach eine Frage der Gerechtigkeit.
7: Der Kanzler ist allerdings strikt gegen Steuererhöhungen für Spitzenverdiener. Auch CSU-Chef Markus Söder bekräftigt im Interview mit Welt am Sonntag, keine Erhöhung beim Spitzensteuersatz, bei der Erbschaftssteuer und bei der Vermögensteuer. Allerdings deutet Bayerns Ministerpräsident Kompromissbereitschaft an, wenn es um die sogenannte Reichensteuer geht. Bei sehr hohen Einkommen ab etwa 300.000 Euro kann sich Söder eine höhere Belastung vorstellen. Aber der Spitzensteuersatz zählt ausdrücklich nicht dazu, bekräftigt er, weil er bereits ab 70.000 Euro greift und damit auch Mittelständler, Handwerker und Facharbeiter betrifft.
11: I will not sugarcoat it. Working with our coalition partner isn't always easy.
7: Ich will da gar nicht schönreden, unterstreicht Friedrich Merz bei einem Besuch der schwedischen Konservativen. Die Zusammenarbeit mit den Sozialdemokraten ist nicht immer einfach, aber sie ist notwendig. Wie in Schweden wolle auch er in Deutschland nicht das Feld den Radikalen überlassen.
11: We will not leave our country in the hand of radical forces. You don't do that and we won't do that either in Germany, dear friends and colleagues.
7: Von der Reformfähigkeit der Regierung wird abhängen, ob der Vormarsch der Rechtspopulisten von der AfD gestoppt werden kann. Das ist seine Botschaft. Wie schwer sein Besuch beim DGB-Kongress am kommenden Dienstag werden dürfte, davon bekommt Merz heute schon mal einen Vorgeschmack. Auch wir wollen das Land reformieren, betont die Gewerkschaftsvorsitzende.
10: Wer allerdings Reformen mit sozialer Härte verwechselt, der wird in uns keinen Partner finden.
7: Yasmin Fahimi kritisiert, dass die Gesundheitsreform zu sehr auf Kosten der Versicherten gehe. Sie spielt auf Äußerungen des Kanzlers an, wonach die Deutschen zu wenig arbeiten würden, und macht eine kämpferische Ansage.
10: Deswegen wird eine ganz starke und klare Botschaft dieses Kongresses sein und bleiben: Hände weg vom 8-Stunden-Tag.
7: Rente, Gesundheit, Steuern. Die Gewerkschaften setzen darauf, dass die SPD ihre Interessen in der Regierung vertritt. Morgen schon wird auch der Vizekanzler beim DGB sprechen. Für SPD-Chef Lars Klingbeil dürfte es erneut ein Spagat werden zwischen parteipolitischer Profilierung und den Zwängen des Regierungshandelns in einer Koalition mit der Union.
2: Aus unserem Hauptstadtstudio berichtete Frank Kapellan. Und in seinem Bericht haben Sie ja gerade schon kurz den Bundesfinanzminister gehört. Lars Klingbeil war bis heute Morgen nämlich noch in Kanada. Und auch wenn es dort um ganz andere Themen ging, die deutsche Debatte um Sozial- und Steuerreformen hat Klingbeil bis nach Toronto verfolgt. Von dort berichtet Philipp Eckstein.
12: Oh, very pleased to meet you, Minister Champagne. Welcome to Canada.
13: Wer auch immer in den Weg von Kanadas Finanzminister François-Philippe Champagne gerät, darf sich auf ein paar laute, freundliche Worte gefasst machen. Willkommen in Kanada. Für seinen Gast aus Deutschland, Bundesfinanzminister Lars Klingbeil, hat sich Champagne oder auch Champagne, je nachdem, ob er gerade Englisch oder Französisch spricht, gleich 2 Tage freigeräumt.
12: Yeah, my friend Lars, which is an amazing friend.
13: Mein Freund Lars, ein großartiger Freund. Wieder und wieder beteuert der kanadische Minister die engen Beziehungen.
14: Lieber François-Philippe,
13: nennt Klingbeil seinen Amtskollegen, sagt, Kanada sei für Deutschland ein wichtiger, enger, ein verlässlicher Partner.
14: A close and reliable partner.
12: Partner.
13: Bei Champagne klingt das dann so.
12: They call us the natural partners.
13: Sie nennen uns natürliche Partner.
12: I call us natural friends.
13: Ich nenne uns natürliche Freunde. Kanadas Finanzminister trifft mit Klingbeil Wirtschaftsvertreter, Politiker. Gemeinsam touren sie auch durch eine Werkhalle des Flugzeugbauers Bombardier. Dort gibt es Applaus für die Angestellten und Smalltalk. Von einem aus Deutschland ausgewanderten Facharbeiter will Klingbeil wissen.
14: For the World Cup, your fingers crossed for Germany.
13: Drückt er bei den anstehenden Fußball-Weltmeisterschaften Deutschland oder Kanada die Daumen?
15: And for Canada.
13: Beiden natürlich. Die Antwort ganz nach Finanzminister Champagnes Geschmack. Gruppenfotos, Applaus, Händeschütteln, warme Worte. So geht das 2 Tage lang in einem fort. Torontos Bürgermeisterin Olivia Chow hat sich für ein kurzes Treffen mit Klingbeil extra zu ihrem schwarzen Blazer einen roten und einen goldenen Schal angezogen.
16: I thought, you know, red and gold.
13: Wo Klingbeil auch hinkommt, die deutsch-kanadische Freundschaft wird zelebriert. Doch so unterhaltsam das teilweise ist, so ernst der Hintergrund. Kanada steht genau wie Deutschland enorm unter Druck. Die so wichtigen Beziehungen zu den USA unter US-Präsident Trump werden sie hart auf die Probe gestellt. Gewissheiten wanken und so versichert Klingbeil.
17: Es gibt vieles, was Deutschland und Kanada gemeinsam haben. Wir setzen beide Länder auf Stärke durch Kooperation. Wir sind gerade in einer Phase, in der wir eigene Resilienz erhöhen und Abhängigkeiten reduzieren, damit man uns nicht international erpressen kann.
13: Noch mehr wirtschaftliche Zusammenarbeit bei der Energieversorgung, bei Rohstoffen, künstlicher Intelligenz und in der Rüstungsproduktion. Immer wieder wird das bei dem Besuch angekündigt, ja beschworen, ohne dass es aber konkreter wird.
17: Wie wirklich Weltklasse unsere U-Boote sind,
13: erzählt Klingbeil in mehreren Gesprächen auch Premier Mark Carney. Doch einen Durchbruch gibt es auch hier nicht. Seit vielen Monaten werben Deutschland und Südkorea um einen Großauftrag der kanadischen Marine. Ausgang weiter offen. Der Besuch in Toronto, für Klingbeil hätten das halbwegs entspannte Tage werden können, wären da nicht die Nachrichten aus Berlin.
18: Ja, muss nicht drum herum reden, dass die letzten Wochen nicht gut waren.
13: Noch in Kanada macht Klingbeil öffentlich. Am Dienstag wird der Koalitionsausschuss tagen. Er möchte, dass
18: diese Koalition wieder in einen anderen Modus schaltet, nämlich das Miteinander, die großen Dinge in diesem Land hinzubekommen.
13: Die positive Energie aus Kanada. Vielleicht kann Klingbeil davon zumindest etwas mit zurück nach Berlin bringen.
2: Finanzminister Klingbeil in Kanada, Philipp Eckstein, berichtete. Femizide, also Morde an Frauen, nur weil sie Frauen sind. Sie wurden in Deutschland lange nicht als solche wahrgenommen. Da war dann oft die Rede von Beziehungsdramen. Bundesjustizministerin Stefanie Hubig von der SPD will nun das Strafrecht verschärfen. Christina Nagel.
19: Frauen und Mädchen besser vor Gewalt zu schützen, ist das erklärte Ziel der Justizministerin. Gerade erst hat der Bundestag eine Reform des Gewaltschutzgesetzes verabschiedet und die Einführung der elektronischen Fußfessel beschlossen. Nun wagt sich Hubig an ein weiteres rechtlich komplexes Thema, eine Verschärfung des Strafrechts mit Blick auf Femizide. Es geht darum, dass Täter, die Frauen wegen ihres Geschlechts umbringen, wegen Mordes verurteilt werden. Das stellte die Justizministerin Ende November im Gespräch mit Phoenix klar, sei grundsätzlich auch schon heute möglich.
20: Wenn ein Mann Besitzdenken hat und sagt, weil die Frau sich von mir trennen will, töte ich sie, dann ist das schon von Gerichten als Mord verurteilt worden aus niedrigen Beweggründen. Und das sind auch aus meiner Sicht niedrige Beweggründe.
19: Aber, so Hubig in der Bild am Sonntag, in der Rechtsprechung gebe es auch immer noch Entscheidungen mit Verweis zum Beispiel auf Eifersucht. Dann sei es Rage, der Täter sei vermindert schuldfähig und könne wegen Totschlags verurteilt werden, was zu einer geringeren Strafe führt. Dass hier nachgeschärft werden muss, in diesem Punkt sind sich Union und SPD schon länger einig. Die Absicht ist auch im Koalitionsvertrag festgehalten. Eine Änderung des Mordparagraphen aber, darauf hat Justizministerin Hubig immer wieder hingewiesen, ist nicht einfach. Der Paragraph sei anspruchsvoll und ausgefeilt.
20: Der hat eine jahrzehntelange Rechtsprechung, die dahinter steht, und der wirft die höchste Strafe aus, nämlich lebenslang. Das ist der Paragraph bei uns im Strafgesetzbuch, der die höchste Strafe ausgibt.
19: Jede Änderung müsse gut überlegt sein. Jetzt scheint die SPD-Politikerin einen Weg gefunden zu haben, wie man das Gesetz so ändern kann, dass Tötungen aus geschlechtsspezifischen Motiven als Mord gewertet werden können, was sich dann auch entsprechend im Strafmaß widerspiegelt.
2: Ein Bericht von Christina Nagel. Kommendes Wochenende steigt in Wien das Finale des Eurovision Song Contests. Und schon heute Abend hat sich die Stadt in Feierlaune gebracht. Allerdings, noch nie war der ESC auch politisch so aufgeladen. Der Streit um die Teilnahme des israelischen Rundfunks polarisiert. Aus Wien, David Freches.
15: Welcome to Vienna, Sarah Engels and the delegation of Germany.
21: Die ESC-Woche in Wien. Sie hat Sonntagabend offiziell begonnen mit dem türkisen Teppich, einer Art Parade vor dem Wiener Rathaus, bei dem die Sänger, Künstlerinnen und Gruppen aus allen Teilnehmerländern symbolisch in der Stadt ankommen. Ein Event bei bestem Wetter und guter Laune. Die deutsche Sängerin Sarah Engels hatte Zeit für Anreiseanekdoten.
22: Ja, mein Koffer ist verloren gegangen. Der ist dann irgendwann auf Griechenland gelandet. Deswegen war es ein bisschen schwierig, aber der Koffer ist zum Glück wieder aufgetaucht und jetzt ist er da.
21: So locker und leicht wie auf dem türkisen Teppich wird es in Wien diese Woche nicht überall. Schon seit längerem gilt die zweithöchste Sicherheitsstufe. Rund um die Wiener Stadthalle, also dem Ort, an dem Dienstag und Donnerstag die beiden Halbfinals stattfinden und Samstag das große Finale, sind die Straßen großräumig abgesperrt. Ein dichtes Netz aus Rettungskräften macht sich bereit. Susanne Drapalik ist die Präsidentin des Samariterbund in Wien und sagt:
23: Der wichtigste Punkt ist, dass wir zusammen mit Polizei und Feuerwehr, mit denen wir seit Jahren zusammenarbeiten, hier eine Mannschaft auf die Beine gestellt haben, um hoffentlich nur, sage ich immer, so wenig wie möglich versorgen zu müssen.
21: Damit das auch so kommt, sind rund um die Halle und an anderen Orten in der Stadt Taschen verboten. Stattdessen gilt Handy, Schlüssel, Portemonnaie. Erlaubt ist nur, was in die Hosentasche passt. Nationalfahnen hingegen dürfen in die Halle mit rein, wenn sie ein Zertifikat nach der geltenden Brandschutznorm haben. Auch Palästina- und Israel-Flaggen, wie die Verantwortlichen in den zurückliegenden Tagen und Wochen immer betont haben. Die Debatte um die Teilnahme Israels begleitet den ESC schon lange. Für Samstag ist deshalb in der Nähe der Stadthalle eine Demo mit 3000 Personen angekündigt. Direkt vor Ort ist der Protest verboten. Es gibt eine Platzsperre. Diese Sicherheitsvorkehrungen seien notwendig, sagte Wiens Bürgermeister Michael Ludwig am Samstag, als seine Rede zum Europatag von Free Palestine-Aktivisten gestört wurde.
24: Und wir werden alle Sicherheitsvorkehrungen treffen, dass alle Künstlerinnen und Künstler auftreten können hier in Wien. Wir lassen uns hier nicht wegterrorisieren, das sage ich ganz offen.
21: Bekundungen für und gegen die israelische Teilnahme sind ein Aspekt vor dem ESC in Wien dieser Tage.
2: Und wir blicken jetzt noch in die Zeitungskommentare von morgen, zusammengestellt von Eva Wittekind. Katrin Degenhardt präsentiert sie.
1: Zahlreiche Zeitungen kommentieren den Vorschlag von Russlands Präsident Putin, Altkanzler Schröder als Vermittler im Ukraine-Krieg einzusetzen. Die Frankfurter Allgemeine Zeitung hält Schröder für ungeeignet. Der frühere Bundeskanzler stand lange im Sold Russlands. Er wäre also weder zwischen Kiew und Moskau ein neutraler Makler, noch zwischen Europa und Moskau. In der Ukraine wird ihm niemand Vertrauen schenken, auch in Europa sollte es keiner tun. Schröder ist Putins Mann, dass er sich nach dem Ausscheiden aus dem Amt für großes Geld aus Russland entschieden hat, disqualifiziert ihn heute als Diplomaten. Die Stuttgarter Zeitung stellt fest, wenn sich Putin nun Altkanzler Gerhard Schröder als Vermittler wünscht, dann ist das eine überdurchschnittlich schlechte Idee. Schröder spricht für niemanden außer für Schröder. Er steht nicht für die EU und er hat kein Mandat für Deutschland. An Selbstbewusstsein fehlt es dem Ex-Kanzler zwar nicht, das diplomatische Geschick ist Schröder in den vergangenen Jahren allerdings abhanden gekommen. Man dürfe nichts unversucht lassen, den Krieg in Europa zu beenden, meint hingegen die Neue Osnabrücker Zeitung. Schröder hat zwar viele Menschen in Deutschland enttäuscht, als er nach dem Kanzleramt auf die Payroll russischer Gaskonzerne wechselte, aber er hat auch immer deutlich gesagt, dass er Putins Angriff auf die Ukraine für einen schweren Fehler hält. Er scheint einer der wenigen, vielleicht der einzige westliche Ex-Politiker zu sein, der mit Putin noch ehrlich reden kann. Mag sein, dass ein Erfolg gerade nicht realistisch erscheint, aber offen halten sollte man sich die Option Schröder unbedingt. Deutsche Befindlichkeiten gegenüber dem Altkanzler müssen da hintanstehen. Themenwechsel. Nach dem Stopp der geplanten Prämie für Bürgerinnen und Bürger durch den Bundesrat hält die Diskussion über finanzielle Entlastungen an. Die Saarbrücker Zeitung schreibt, die Länder haben ihre Muskeln spielen lassen, insbesondere die der Union. Das lässt mit Blick auf eine Steuerreform nichts Gutes erahnen. Manch einer spricht gar von einer Meuterei der eigenen Leute gegen den Kanzler. Soweit ist es noch nicht. Aber die Berliner Koalition sollte die Lehre ziehen, dass sie nicht gegen die Länder regieren kann, sondern nur mit ihnen. Die Volksstimme aus Magdeburg beobachtet, die Reaktion von Kanzler Merz auf das Nein des Bundesrates zur 1.000-Euro-Inflationsprämie wirkt wie das Eingeständnis der Ratlosigkeit. Nachdem Schwarz-Rot damit gescheitert ist, ist klar, jeder Plan B kostet Milliarden. Aber der Bund hat schon jetzt eine Haushaltslücke von 100 Milliarden Euro. Das Problem: für durchdachte Reformen fehlt die Zeit, für schnelle Entlastungen der Bürger das Geld.
2: Die Presseschau mit Katrin Degenhardt. Gleich gibt es hier das Sportgespräch mit Raphael Späth. Da geht es um Frauen in Afghanistan und den Fußball. Das war der Tag im Deutschlandfunk. Ich bin Rainer Brandes. Kommen Sie gut durch diese Nacht.
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3: Heute mit Raphael Späth, hallo. 5 Jahre ist es jetzt her, dass die Taliban in Afghanistan wieder die Kontrolle übernommen haben. Innerhalb weniger Wochen wurden Jahre des Fortschritts zunichte gemacht, vor allem für die Frauen im Land, denen von heute auf morgen jegliche Rechte genommen wurden. Vielen blieb nichts anderes als die Flucht ins Ausland, vor allem den Sportlerinnen. Auch die afghanischen Fußballerinnen, die schon vor der Machtübernahme der Taliban gegen gesellschaftliche Tabus gekämpft hatten, wurden mit Hilfe ausländischer Regierungen und NGOs in alle Teile der Welt ausgeflogen. Vom afghanischen Fußballverband, der seitdem ebenfalls von den Taliban kontrolliert wird, wurde das Team offiziell aufgelöst. Und trotzdem haben die Fußballerinnen im Exil versucht, von der FIFA, dem Fußballweltverband, als unabhängiges Nationalteam anerkannt zu werden. Lange ohne Erfolg, obwohl durch Petitionen und Kampagnen mit Hollywoodstars und Menschenrechtlerinnen der öffentliche Druck immer größer wurde. Letztes Jahr hat die FIFA dann eingelenkt. Im November fanden die ersten Spiele des neuen afghanischen Teams statt. Afghan Women United heißt dieses Team, komplett finanziert von der FIFA mit professionellem Trainerstab. Den nächsten großen Schritt gab es dann vor ein paar Tagen.
4: The FIFA Council today took a very important decision to allow this team of refugee Afghanistan women to participate in official FIFA competitions.
3: FIFA-Präsident Gianni Infantino verkündet feierlich eine Entscheidung des FIFA-Rats. Es wird eine Ausnahmeregelung für das afghanische Frauennationalteam geben, das ab sofort unabhängig vom eigenen Nationalverband Afghanistan bei offiziellen FIFA-Länderspielen vertreten wird. 5 Jahre lang haben die Fußballerinnen aus Afghanistan auf diese Ankündigung gewartet. Im Deutschlandfunk Sportgespräch sprechen wir jetzt mit einer dieser Fußballerinnen. Mursal Sadat lebt seit der Machtübernahme der Taliban 2021 in Australien. Sie arbeitet inzwischen auch als Aktivistin, hat Kampagnen mitgegründet, die Mädchen und Frauen in Afghanistan unterstützen. Sie hat im November als Teil des afghanischen Flüchtlingsteams die ersten Länderspiele miterlebt. Und sie war bei der FIFA-Ratssitzung und der anschließenden Verkündung Infantinos per Videocall zugeschaltet. Deshalb wollte ich zuerst einmal von ihr wissen, wie sie diesen Moment erlebt hat.
5: Es war so ein aufregender Moment. Wir haben sehr lange auf diesen Moment gewartet und uns dafür eingesetzt. Nicht nur für uns, sondern auch für die Frauen in Afghanistan, von denen wir wissen, dass sie derzeit keine Rechte haben. Und es war einfach unglaublich aufregend. In dem Moment haben wir uns professionell verhalten. Wir haben alle geklatscht, aber danach waren wir alle völlig aus dem Häuschen. Endlich haben wir es geschafft. In all meinen Vorträgen, die ich in den letzten 3 Jahren gehalten habe, habe ich darüber gesprochen. All die Kampagnen und all die Schulen, die mich eingeladen haben, haben jetzt mitbekommen, dass wir endlich anerkannt wurden und sind geschockt. Wow, ihr habt das Unmögliche möglich gemacht. Und ich sage, ja, wir haben es geschafft.
6: And they're like, wow, you made an impossible possible. And I'm like, yeah, we did it.
3: Sie waren ja Teil des Teams, das im November die ersten Freundschaftsspiele für Afghanistan bestritten hat. Wie waren denn die letzten Monate seitdem für Sie? Hat die FIFA Sie da auf dem Laufenden gehalten? War das Vorfreude oder doch eher banges Warten darauf, ob die FIFA das tatsächlich auch durchziehen und verkünden würde?
5: Wir haben nach den Spielen in Marokko weiter mit der FIFA als Afghan Women United zusammengearbeitet und hatten immer noch Mentoring und Treffen mit den Trainern und so weiter. Wir hatten zwar keine Ahnung von der Ankündigung oder was die FIFA tun würde, aber ich bin sehr gut im Vorhersagen. Und als der FIFA-Präsident uns die offizielle Flagge der Afghan Women United in Marokko überreicht hat, hat er auch gesagt, damit verspreche ich euch, dass ihr bald offiziell spielen werdet. Als wir dann nach dem Spiel ins Hotel kamen, habe ich gesagt, Mädels, wir werden bald anerkannt. Und sie haben mich gefragt, woher weißt du das? Und ich war mir sicher wegen dieses Versprechens. Ein FIFA-Präsident macht keine leeren Versprechungen. Er wird sein Wort definitiv halten. Er hat es versprochen und er ist Vater von Töchtern, also weiß er, was passiert, wenn er das nicht einhält. Als wir dann die Nachricht bekommen haben, dachte ich, ja, endlich hat meine Intuition gesiegt und es ist passiert. Es war einfach so unglaublich.
6: It happened, you know. It was just so amazing.
0: Why was it so important?
3: Warum war es wichtig, dass die FIFA sich jetzt auch langfristig dazu verpflichtet hat, ihr Team zu unterstützen?
6: I guess because FIFA always claims to be the home of the players.
5: Weil die FIFA immer behauptet, die Heimat der Spieler und die Familie für alle Fußballer auf der ganzen Welt zu sein und sie das jetzt beweisen musste. Weil wir darauf hinarbeiten, das Gleichgewicht zwischen Frauen- und Männerfußball herzustellen, mussten wir zeigen, dass wir auf der richtigen Seite der Geschichte stehen. Und es gibt immer eine Entscheidung, einen Moment, der das verändert, ob man auf der falschen oder der richtigen Seite steht. Und angesichts der aktuellen Situation der afghanischen Frauen in den letzten 5 Jahren, dass ihnen sogar der Zugang zu Bildung und Schulen verwehrt wurde, wusste die FIFA, dass sie einen Schritt tun musste, um uns einzubeziehen, auch wenn das bedeutet, ihre eigenen Regeln zu ändern und eine langfristige Lösung zu finden. Ich weiß, dass das bei einem Dachverband so viele Jahre dauert, weil es ja eine ganz neue Situation war. Deshalb wissen wir das alle zu schätzen. Auch die Tatsache, dass die FIFA bewiesen hat, dass sie tatsächlich die Heimat der Fußballspielerinnen auf der ganzen Welt ist.
6: The home of the soccer players around the world.
0: Yeah, I want to talk about the entire journey, how we got.
3: Wir sprechen später noch über diesen langen Prozess mit der FIFA bis zu dieser Entscheidung jetzt 2026. Aber ich möchte zunächst einmal kurz auf Ihren persönlichen Werdegang eingehen.

0: Und dann hat mich meine Sportlehrerin entdeckt und gesagt, du bist ziemlich schnell, ich brauche dich unbedingt in der Fußballmannschaft. Und das war der Moment, der mein Leben verändert hat. Denn durch den Fußball habe ich mich integriert gefühlt und hatte das Gefühl, dass mich niemand verurteilt, dass ich irgendwo dazugehöre. Und das gab mir ein Selbstvertrauen, das ich während meiner gesamten 11-jährigen Schulzeit nicht hatte. Die Mursal von heute, das Mädchen, das vor Tausenden von Zuschauern steht, spricht, spielt und so ein geselliger Mensch ist, existiert also nur dank des Fußballs. Deshalb habe ich mit diesem Sport angefangen, auch wenn es für ein Land wie Afghanistan schwer war, Frauen im Fußball zu akzeptieren. Selbst für meine eigene Familie schien es im ersten Jahr einfach unmöglich. Irgendwann haben sie sich damit abgefunden. Aber ja, es war mehr als nur ein Spiel. Es war Freiheit, ein sicherer Ort. Und nachdem ich zum ersten Mal für die Nationalmannschaft gespielt hatte, wurde mir klar, dass es ein Weg ist, mich für Frauen einzusetzen, die nicht einmal die Chance haben, einen Ball zu kicken.
1: Ja, darauf möchte ich noch etwas näher eingehen. Sie haben vorhin erwähnt, dass es für Frauen und Mädchen in Afghanistan schwierig ist, Fußball zu spielen. Als Sie angefangen haben, wie gesellschaftlich akzeptiert war das denn damals? Wie hat Ihre Familie darauf reagiert?
0: Es war nicht wirklich gesellschaftlich akzeptiert, weil die Leute dachten, wenn man Fußball oder irgendeinen Sport treibt, sei man eine vulgäre Person und habe sich von der Religion abgewandt und so weiter. Im Grunde war es also ein Irrglaube, der den Menschen aufgezwungen wurde, auch meinem Vater. Mein Vater war strikt dagegen, weil mein Vorfahre der Prophet ist, Friede sei mit ihm, und wir somit die Erben der Blutlinie sind. Und mein Vater meinte, wie kannst du eine solche Schande für die Blutlinie, für die Familie sein. Bis ein geistlicher Gelehrter meinem Vater aufgezeigt hat, dass der Islam nie verboten hat, Sport zu treiben. Tatsächlich gab es zu Zeiten des Propheten Frauen, die wussten, wie man mit Schwertern, Pfeil und Bogen und all dem kämpft, die reiten konnten und Kommandantinnen waren. Und heute sind all diese Dinge Sport. Das hat mein Vater dann eingesehen. Als ich dann meinen Vater und meine Familie auf meiner Seite hatte, 70% der Gesellschaft waren zwar dagegen, aber sie waren mein Schutzschild, haben meine Eltern sich immer schützend vor mich gestellt. Sie haben gesagt, wir glauben voll und ganz an unsere Tochter und wissen, dass sie dazu fähig ist und dass sie eine eigenständige Persönlichkeit ist. 2017, als ich mit dem Fußball anfing, hatten wir nur zwei Nationalmannschaften, die U17 und die A-Nationalmannschaft und eine Liga für Frauen. Aber natürlich muss jemand die Last auf sich nehmen und den Weg für andere ebnen. 2021 hatten wir dann schon 6 Nationalmannschaften, darunter eine U15. Und wir hatten 3 verschiedene Ligen für Frauen, von denen eine komplett von Frauen trainiert wurde. Das war eine unglaubliche Verbesserung für uns, um die Denkweise und Ideologie der Gesellschaft Stück für Stück zu verändern. Natürlich mussten wir auch viel aufgeben, aber ich glaube, das war es wert. Und jetzt sind wir leider wieder 20 Jahre zurückgeworfen worden.
1: In welcher Phase Ihrer Karriere befanden Sie sich denn 2021, als die Taliban die Macht übernommen haben?
0: Ich habe für die Nationalmannschaft gespielt und hatte gerade mein Diplom in Grafikdesign abgeschlossen. Ich war eine sehr junge Absolventin. Ich war gerade mal fast 19, als ich meinen Abschluss gemacht habe. Aber ja, da nahm alles plötzlich eine sehr drastische Wendung und die Taliban haben die Kontrolle über das Land übernommen. Die USA zogen sich sehr schnell zurück und übergaben die Macht nie ordnungsgemäß an die Regierung. Wir haben alles verloren. Und für jemanden, der über die Jahre hinweg so offen über die Taliban und das, wozu sie fähig sind, gesprochen hat, im nationalen Fernsehen und überall, sogar während des sogenannten Friedensprozesses, also der Verhandlungen mit den Taliban, erinnere ich mich, dass ich mit der BBC gesprochen und gesagt habe, dass sich die Taliban niemals ändern werden. Man kann sie nicht ändern. Sobald sie an der Macht sind, sobald sie zurückkommen, wird es genauso sein wie Ende der 90er Jahre, als wir gesehen haben, dass Frauen nichts haben werden. Und genau das ist passiert. Ich hatte also Angst um mein Leben, meine Teamkolleginnen auch. Und es war einfach eine so chaotische Situation.
2: It was just such a chaotic situation.
3: Yeah, can you elaborate a bit on that? Because for us,
1: können Sie das etwas näher beschreiben? Wir in Deutschland haben das ja nur durch die Brille der Medien und durch Bilder in den sozialen Medien erlebt. Aber wie war das damals in Afghanistan, insbesondere als Fußballerin, die kein Blatt vor den Mund nimmt?
0: Wie ich schon erwähnt habe, sehr chaotisch. Wir hatten uns schon lange vorher versteckt. Wir hatten schon lange vor der Eroberung Kabuls durch die Taliban mit dem Training aufgehört, weil es für uns einfach zu riskant war. Und als sie dann die Macht übernahmen, war alles vorbei. Jeder hat versucht, um sein

0: Leben zu rennen. Wir konnten sehen, wie chaotisch die Lage am Flughafen war. Und ich und meine Teamkolleginnen erhielten Nachrichten und Drohungen so auf die Art, okay, jetzt wo die Regierung nicht mehr da ist, wer wird euch dann beschützen? Und so weiter. Dann haben sie unsere Flagge heruntergerissen und das war für mich einfach herzzerreißend, vor allem, weil ich mich eher als Kind meines Landes sehe, als ein Kind meiner Eltern. Und es war so hart mit anzusehen, wie sie auf die Flagge traten, diese wunderschöne dreifarbige, auf die wir so stolz sind. Und einfach zu sehen, wie plötzlich alles zusammenbrach, als wäre all die harte Arbeit umsonst gewesen und man würde in der Zeit reisen, aber 20 Jahre zurück. Und ja, wir haben angefangen, Kontakt zu Leuten wie Khalida Popal aufzunehmen, unsere Ex-Kapitänin, die schon 2011 geflohen ist. Sie war unsere Hauptansprechpartnerin, denn wir wussten, wenn die Taliban uns in die Finger bekommen, ist es vorbei. Wir würden den nächsten Morgen nicht mehr erleben. Das ist so vielen Menschen passiert. Sie haben damit angefangen, ehemalige Militärangehörige ins Visier zu nehmen und sie zu entführen. Und ich war mir dessen sehr wohl bewusst, weil auch mein Bruder, wie die meisten meiner Familienmitglieder, zu dieser Zeit beim Militär war. Und er hat mir immer wieder gesagt, bleibt zu Hause, geht nicht nach draußen und so weiter, bis ich ein Visum erhalten habe und zum Flughafen fahren konnte. Das war dann der nächste Überlebenskampf, durch die Tore der Taliban zu gehen und sich zu tarnen, damit man nicht erkannt wird. Und dann hat jemand das Team erkannt und gesagt, oh, da sind die Fußballspielerinnen. Und da ist bei uns Panik ausgebrochen. Wir haben uns getrennt, wir wussten, nein, nein, nein, das geht nicht. Wenn wir als Team gehen, müssen wir uns aufteilen, weil die Leute uns erkennen werden. Und dann, nach so vielen chaotischen Situationen, in denen wir von unseren Familien und Angehörigen getrennt wurden, haben wir es irgendwie ins Innere des Flughafens geschafft. Ich flog dann in einem Militärflugzeug nach Dubai und nach all dem kamen wir nach Australien, das jetzt unser Zuhause ist.
1: Wie wichtig war es denn, dass Sie das alles nicht alleine durchstehen mussten, sondern zusammen mit Ihren Teamkolleginnen?
2: It was very important, like that emotional support.
0: Es war sehr wichtig, diese emotionale Unterstützung, denn ich hatte meine Familie nicht dabei. Ich war ganz auf mich allein gestellt, ein Teenager. Und all das alleine durchzumachen, besonders als jemand, der eine sehr starke Geräuschphobie hat, wenn es laute Schüsse oder so gibt, zucke ich einfach zusammen und kann mich nicht wirklich konzentrieren. Es war also gut, in diesem Moment jemanden zu haben, der meine Hand hielt, eine Schulter zum Ausweinen. Ich erinnere mich auch daran, wie wir dort gewartet haben. Vielleicht erinnern sich manche noch, es gab am Flughafen in Kabul eine große Explosion an einem Tor, an dem Soldaten standen. Wir waren an diesem Tor und es waren noch etwa 6 von uns übrig und die Soldaten sagten so etwas wie, tut uns leid, wir können nicht alle 5 oder 10 Minuten zurückkommen und jeweils 2 von euch mitnehmen, weil das einfach zu riskant ist. Und ich habe dort mit meinen 6 Teamkolleginnen über 7 Stunden lang gewartet. Und als ich dort hungrig und durstig stand und all diese Menschen beobachtet habe, die herumrannten und versuchten, Hilfe zu suchen, habe ich die Hoffnung verloren. Während dieser ganzen 7 Stunden haben meine Teamkolleginnen geweint. Und ich war diejenige, die gesagt hat, nein, es ist okay, sie kommen zurück. Sie werden uns nicht allein lassen und so weiter. Aber irgendwann war dann mein Handy-Akku leer. Ich war die Letzte, die noch etwas Akku hatte. Und da fing ich tatsächlich an zu weinen. Ich dachte mir, weißt du was, das war's. Vielleicht hat das Schicksal das für uns vorgesehen. Das war's. Und ich erinnere mich noch heute an meine beste Freundin, Nasia. Sie war eine Schulter, an der ich mich ausweinen konnte. Und das war damals sehr wichtig. Auch auf dieser gesamten Reise in diesem neuen Land, die mit der neuen Sprache begann, dem Englischlernen, der Anpassung an die neue Kultur, den Fußball wiederzufinden, trotz des Schmerzes, keine Familie zu haben. Es war sehr wichtig, eine Gruppe von Spielerinnen oder eine zweite Familie zu haben, mit der man buchstäblich aufgewachsen ist und die dieselbe Sprache spricht wie man selbst. Sie erleben denselben Schmerz wie man selbst und können einen besser verstehen als jeder andere. Und sie sind da, um einen zu unterstützen, auch wenn man sich vielleicht nicht immer gut versteht. Aber wenn etwas Schlimmes passiert, sind sie sofort da, um einen zu unterstützen. Und man weiß, dass man jemanden hat. Das war wirklich wichtig.
1: Wie schwer waren denn diese ersten paar Monate im Exil und wie hat der Fußball dabei geholfen, mit diesem Trauma umzugehen?
0: Die ersten paar Monate waren sehr schwer, besonders für mich, weil mein Bruder, der in der Armee war, von den Taliban entführt wurde und ich dann fast 2 Wochen lang nichts von ihm hörte. Ihm gelang es zu fliehen und meine Familie musste innerhalb von 2 Tagen das Land verlassen, was eine schier unmögliche Aufgabe und Mission war. Und während dieser ganzen Zeit habe ich nur geweint und meine Freundinnen waren da, um mich zu unterstützen. Ich bin damals auch in eine sehr tiefe Depression gefallen und hatte diese Überlebensschuld, die wir alle mit uns trugen. trugen, weil wir unsere Familien nicht retten konnten. Der Fußball war dabei wieder eine Art Zufluchtsmöglichkeit, wo ich mich zu Hause fühlen konnte. Ich konnte alles vergessen und einfach nur im Moment sein. Und selbst heute noch, wenn ich den Fußballplatz betrete und anfange, den Ball herumzukicken, fühle ich mich wie zu Hause. Ich habe das Gefühl, dass ich schon immer hier war. Und das ist das einzige Zuhause, das ich wirklich als mein Zuhause bezeichnen kann. Denn nirgendwo auf der Welt fühlt es sich fremd an. Fußball war für uns also immer eine Flucht aus der Realität und ein Mittel zum Überleben. Für Menschen auf der ganzen Welt mag es vielleicht nur ein lustiges Spiel sein, das man genießen kann und so. Aber für manche Menschen ist es tatsächlich eine Frage des Überlebens.
2: For some people, it's actually survival.
1: Und genau das betont und predigt die FIFA ja auch immer wieder. Das ist ja eines der großen Slogans, die Kraft des Fußballs. Habt ihr als Team erwartet, dass die FIFA euch in dieser Zeit helfen würde? Und welche Hilfe habt ihr tatsächlich erhalten?
0: Nun ja, wir haben erwartet, dass die FIFA uns in dieser Zeit und bei der Evakuierung und so weiterhelfen würde. Aber leider hatten wir vielleicht nicht die richtigen Kontakte, um sie zu erreichen. Und man weiß ja, wie das ist, wenn man die offizielle Website und so durchgeht. Das kann sehr lange dauern. Und nach der Auswanderung nach Australien war es eine harte Zeit für uns, weil wir unser Land wieder vertreten wollten. Aber die FIFA wusste nicht, wie. Immer wieder kam nur, nein, tut uns leid, das geht nicht. Und wir haben aber betont, wir müssen das so machen, weil wir keinen Verband haben. Aber uns wurde gesagt, so etwas hatten wir noch nie. Ihr müsst über euren Verband gehen. Aber unser Verband steht unter der Kontrolle der Taliban, das geht nicht. Und dann haben wir all diese großartigen Menschenrechtsaktivisten dazu gebracht, sich unserer Initiative anzuschließen. Wir haben mehr als 200.000 Unterschriften gesammelt und haben weitergemacht, obwohl uns alle sagten, dass es unmöglich sei. Bis die FIFA 2025 mit an Bord war. Und dann ist es uns gelungen, zusammenzuarbeiten und das jetzt für 2026 zu verwirklichen.
2: Yeah, make this happen for 2026.
3: It was almost 4 years. Did you feel like you were making any?
1: Das waren fast 4 Jahre. Hatten Sie in dieser Zeit das Gefühl, Fortschritte zu machen, oder hat man da im Grunde nur gegen eine Wand geredet und immer wieder die gleiche Antwort bekommen?
2: I'm being honest, for the first.
0: Ich bin ehrlich, in den ersten 3 Jahren bis zur Frauenweltmeisterschaft 2023 in Australien hatte ich das Gefühl, dass wir einfach in einer Sackgasse stecken, weil die Weltmeisterschaft vor der Tür stand. Wir haben von der Seitenlinie zugeschaut. Alle FIFA-Offiziellen waren da, aber haben sich nicht mit uns getroffen, obwohl wir darum gebeten hatten. Und das war wirklich herzzerreißend. Und ja, ich dachte mir, weißt du was? Vielleicht soll es einfach nicht sein. Es gab Zeiten, in denen wir die Hoffnung verloren haben. Es gab Zeiten, in denen wir dachten, wir verschwenden einfach nur Zeit. Wir hatten als Team gemeinsam beschlossen, zusammenzubleiben und in der 4. Landesliga anzufangen, obwohl das für uns nur eine sehr einfache Liga war. Wir haben jedes Spiel hoch gewonnen und hätten uns einzeln bei einigen Profivereinen vorstellen können, um hier einfach unsere Profikarriere als Fußballspielerinnen neu zu starten. Aber als Team zusammenzubleiben war sehr wichtig, auch wenn das bedeutet, dass wir Jahre unseres Lebens opfern und in einer niedrigen Liga spielen mussten. Aber als Team zusammenzubleiben war das Wichtigste für uns. Und es hat uns sehr geholfen, weil wir das möglich gemacht haben. 2024 war dann das Jahr, in dem wir das Gefühl hatten, dass langsam etwas ins Rollen kommt, weil wir einige Rückmeldungen hatten und wir Treffen vereinbaren konnten, vor allem mit Sarai Behrmann von der FIFA. Und sie ist absolut der süßeste Mensch, der liebenswerteste Mensch überhaupt. Ich erinnere mich noch gut an unser erstes Treffen. Ich saß in diesem Raum auf genau diesem Stuhl und sprach mit ihr und sie meinte, wir wissen nicht, wie wir das hinbekommen, denn normalerweise läuft das über den nationalen Verband und wir versuchen, das mit dem Verband zu klären. Und ich sagte, Sarai, ich weiß, dass es schwer nachvollziehbar für dich ist, aber da ich aus Afghanistan komme, kann ich dir sagen, dass es über den Verband unmöglich ist, weil man mit diesen Leuten nicht verhandeln kann. Und dann sagte sie, ich verspreche dir, ich werde mein Bestes tun. Und sie hat ihr Versprechen gehalten. Wir waren die Ersten in der Geschichte des Fußballs, die ein Land als Flüchtlingsmannschaft vertreten haben. Die afghanischen Frauen haben sich zusammengeschlossen und spielen Freundschaftsspiele. Wir sind die Ersten, die ihr Land aus dem Exil vertreten und ich prahle gerne damit, afghanische Frauen schreiben Geschichte.
2: I like to brag. Afghan women makes history.
1: War das sozusagen die wichtigste Lektion, die Sie in dieser Zeit gelernt haben? Einfach Geduld haben, am Prozess festhalten und dranbleiben?
0: Ja, das war tatsächlich die wichtigste Lektion, die ich gelernt habe. Und die Tatsache, dass wir manchmal nur aus unserer eigenen Sichtweise und Perspektive schauen. Aber es gibt zu jeder Geschichte auch andere Perspektiven und wir müssen wirklich versuchen, alles aus einem anderen Blickwinkel zu sehen. Und ja, jetzt, wo ich es aus einer ganz anderen Perspektive betrachte, merke ich, dass ich im Laufe der Jahre gelernt habe, geduldig zu sein und die Hoffnung nicht zu verlieren. Denn selbst wenn wir alles verlieren, wie Nelson Mandela sagt, haben wir immer noch Hoffnung und das ist die stärkste Waffe. Und ich bin im Moment fest davon überzeugt, dass Hoffnung und Geduld der Schlüssel zum Erfolg sind. Und wenn man weiß, dass man auf der richtigen Seite steht, muss man eigentlich gar nichts ändern. Man muss einfach dranbleiben und alles wird sich auf einmal fügen.
2: Stick with it and everything will be put together at once.
3: Yeah, and it was put together relatively fast from that first announcement in 2025. You had.
1: Und es hat sich nach dieser ersten Ankündigung im Jahr 2025 dann ja auch relativ schnell zusammengefügt. Die FIFA hat weltweit Trainingslager für die afghanischen Spielerinnen organisiert, hat den finalen Kader ausgewählt und ein professionelles Trainerteam zur Seite gestellt. Und dann gab es die ersten Freundschaftsspiele im November in Marokko, die wir bereits erwähnt haben. Wie war es denn, nach so vielen Jahren endlich wieder auf dem Platz zu stehen, die Nationalhymne zu hören und zu wissen, dass man sein eigenes Land wieder offiziell vertritt, das Ganze noch vor dem FIFA-Präsidenten auf der Tribüne?
2: It was very emotional and personal, because after those long years that we waited and waited, it finally happened.
0: Es war sehr emotional und persönlich, denn nach all den langen Jahren, in denen wir gewartet und gewartet haben, war es endlich soweit. Nach fast 4 Jahren dort zu stehen, auf die Flagge zu blicken und die Nationalhymne zu hören, das war einfach ein unglaublicher Stolz. Und ich erinnere mich noch daran, als ich durch die Umkleidekabine ging und mich umschaute, die Trikots sah und all das. Da habe ich so heftig geweint. Wir hatten vor dem Spiel eine Runde auf dem Spielfeld, haben einfach ein paar Fotos gemacht und so. Ich erinnere mich noch, dass ich diejenige war, die sich nicht einkriegen konnte. Und dann waren alle um mich herum und haben versucht, mich zu beruhigen. Und ich dachte nur, ich kann das nicht glauben, es passiert einfach. Nach so vielen langen Jahren, nach dem Warten und Warten und Warten, haben wir endlich eine Plattform, um unsere Stimmen für unsere Schwestern zu Hause zu erheben, damit sie etwas haben, zu dem sie aufschauen können, damit sie wissen, dass es irgendwo da draußen ein Vorbild für sie gibt. Es geht um mehr als nur darum, dass wir Fußball spielen. Es geht um die Mädchen, die zu uns aufschauen, die wissen, dass es eine Gruppe von Frauen gibt, die ihr Bestes geben, um ihre Stimme zu sein. Und dass der FIFA-Präsident da war, uns eine Flagge überreichte, unser Trikot trug und uns unterstützte, hat uns sehr viel bedeutet. Es war diese große Unterstützung, die die Hoffnung am Leben erhalten hat.
1: Wie waren denn die Reaktionen der Frauen und Mädchen in Afghanistan?
0: Sie haben uns alle unterstützt, als wir unser erstes und unser zweites Spiel verloren haben, denn wir hatten natürlich nicht viel Zeit und mussten das Turnier sehr kurzfristig nach Marokko verlegen, wodurch unsere Vorbereitung zu kurz kam. Da haben einige Männer auf Social Media geschrieben, oh, diese Mädchen, warum spielen die überhaupt? Schaut sie euch an. Sie können das Land nicht vertreten. Einige von ihnen sind nackt. Weil die meisten unserer Spielerinnen sich dafür entschieden haben, ohne Hijab zu spielen. Und das ist okay. Das ist ihre Entscheidung. Sie sind Frauen und das ist ihr Körper. Aber ich fand es toll zu sehen, wie die Frauen meines Landes wirklich unter jedem einzelnen dieser Kommentare mit diesen Männern diskutiert haben, so auf die Art, wer zum Teufel seid ihr, dass ihr sagen könnt, ob sie uns vertreten dürfen oder nicht. Wir sind die Frauen und wir sind stolz auf sie, dass sie uns vertreten. Wir wollen, dass sie uns vertreten. Es steht den Männern nicht zu entscheiden, wer die Frauen vertritt. Und ich fand das toll. Wir mussten uns darüber keine Sorgen machen, denn wir wissen, dass es diese Frauen gibt und dass sie zu uns aufschauen und stolz auf uns sind. Und das war einfach genug.
2: There are those women and they're looking up to us and they're proud of us and that was just enough.
1: Viele Frauen auf der ganzen Welt, nicht nur in Afghanistan, sondern in vielen Teilen der Welt, befinden sich ja immer noch in einer Situation, in der sie aktiv unterdrückt werden. Sie können sich nicht frei äußern, sie können nicht regelmäßig Fußball spielen. Was ist denn Ihre Botschaft an genau diese Frauen, die sich in einer ähnlichen Situation befinden wie die Frauen und Mädchen in Afghanistan momentan?
0: Ich möchte Ihnen sagen, dass ich das auch durchgemacht habe. Ich war in Ihrer Lage und ich glaube nicht, dass sich jemand besser in Sie hineinversetzen kann als ich. Aber die Sache ist die, Sie sind die wahren Champions. Wir sind Ihr Sprachrohr. Wir spiegeln nur wieder, was Sie durchmachen. Und ich glaube, diese Mannschaft ist nicht nur eine Hoffnung für Frauen in Afghanistan, sondern eine Hoffnung für Frauen auf der ganzen Welt, die unterdrückt werden und denen das Recht verwehrt ist, an sich selbst zu glauben, Hoffnung zu haben und niemals aufzugeben. Es gibt immer einen anderen Weg. Selbst wenn wir an 100 verschlossene Türen stoßen, wird sich definitiv eine für uns öffnen, wenn wir beharrlich bleiben. Und als Menschenrechtsaktivistin möchte ich Ihnen jetzt sagen, dass ich mein Bestes geben werde, solange mein Herz schlägt und ich atme, um mich für Sie einzusetzen und darauf hinzuarbeiten, dass Frauen auf der ganzen Welt frei und emanzipiert sind und ihre grundlegenden Menschenrechte genießen, denn sie gestalten die Zukunft. Und diese Macht habt ihr als Frauen. Ihr könnt jede Barriere durchbrechen. Glaubt an euch, macht weiter und gebt nicht auf.
2: You can break any barrier and you can shape it as well. So just believe in yourself. Keep going, don't give up.
1: Sagt Mursal Sadat, afghanische Fußballnationalspielerin. Wir haben über die historische Entscheidung der FIFA gesprochen, das afghanische Flüchtlingsteam ab sofort offiziell als Nationalteam anzuerkennen. Das war das Deutschlandfunk Sportgespräch. Das komplette Interview zum Nachhören finden Sie wie gewohnt in der Deutschlandfunk App. Mein Name ist Raphael Späth. Ich bedanke mich fürs Zuhören. Bis zum nächsten Mal.
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1: Null Uhr, es ist Montag, der 11. Mai, die Nachrichten. US-Präsident Trump hat die vom Iran übermittelte Antwort auf den Vorschlag der Vereinigten Staaten zur Beendigung des Krieges zurückgewiesen. Trump schrieb in seinem Online-Dienst, diese sei völlig inakzeptabel. Eine Begründung für seine Einschätzung nannte er nicht. Von iranischer Seite war ein Vorschlag über den Vermittler Pakistan an Washington weitergegeben worden. Einem Bericht der iranischen Nachrichtenagentur Tasnim zufolge wurden darin unter anderem ein Ende des Kriegs an allen Fronten, die Aufhebung der Sanktionen gegen Teheran und ein Stopp der Blockade iranischer Häfen genannt. Der Vorschlag aus Washington umfasste 14 Punkte mit dem Ziel, einen Rahmen für zunächst 30 Tage dauernde Verhandlungen zu schaffen und die freie Schifffahrt in der Straße von Hormus wiederherzustellen. Katar warnte den Iran davor, die Meerenge als Druckmittel zu nutzen. In einem Telefonat mit dem iranischen Außenminister Araghchi sagte Katars Regierungschef Al-Thani, die Krise werde sich sonst verschärfen. Der hohe Repräsentant der Staatengemeinschaft in Bosnien-Herzegowina, Schmidt, hat nach fast 5 Jahren im Amt seinen Rücktritt erklärt. Wie die Frankfurter Allgemeine Zeitung unter Berufung auf Schmidts Behörde berichtet, werde der CSU-Politiker im Dienst bleiben, bis ein Nachfolger gefunden sei. Vorausgegangen waren der Zeitung zufolge monatelange Bemühungen der USA, Schmidt als hohen Repräsentanten abzusetzen. Der Deutsche wolle im UNO-Sicherheitsrat morgen eindringlich vor einem drohenden Zerfall Bosniens warnen, insbesondere mit Blick auf die Abspaltungsbestrebungen der serbischen Teilrepublik. Deren führender Politiker Dodik hatte zuletzt Rückendeckung von US-Präsident Trump erhalten. Das Amt des Hohen Repräsentanten gibt es seit Ende des Krieges in Bosnien im Jahr 1995. Er soll die Einhaltung des Friedensvertrages von Dayton überwachen, der unter Vermittlung der USA zustande gekommen war. Der Vorschlag von Kreml-Chef Putin, Altkanzler Schröder als Vermittler im russischen Krieg gegen die Ukraine einzusetzen, ist in der Bundesrepublik vielfach auf Ablehnung gestoßen. Die Bundesregierung bezeichnete den Vorstoß als Scheinangebot. Auch Vertreter von Grünen und Linkspartei äußerten sich skeptisch. Der SPD-Außenpolitiker Achmetowitsch plädierte im Spiegel hingegen dafür, das Angebot ernsthaft zu prüfen. Der AfD-Außenpolitiker Frohnmeier erklärte, jede Vermittlung, die dazu beitrage, das Sterben auf beiden Seiten zu beenden, sei zu begrüßen. Schröder und der russische Präsident sind seit langem befreundet. Der 82-jährige Sozialdemokrat steht wegen Tätigkeiten für russische Öl- und Gaskonzerne in der Kritik. Bis heute gilt im Ukraine-Krieg nach Vermittlung von US-Präsident Trump eine dreitägige Waffenruhe. Nach Angaben des ukrainischen Präsidenten Selenskyj gab es dennoch russische Angriffe an der Front. Russlands Militär beschuldigte seinerseits die Ukraine, die Feuerpause nicht einzuhalten. Der CSU-Vorsitzende Söder hält die vom Bundesrat vorerst gestoppte Entlastungsprämie von 1.000 Euro für Beschäftigte für endgültig gescheitert. Söder sagte im ARD-Fernsehen, die Prämie sei eine gut gemeinte Idee gewesen, dann aber in der Wirtschaft auf großen Widerstand gestoßen. Auch Mecklenburg-Vorpommerns Ministerpräsidentin Schwesig sprach sich im selben Sender dagegen aus, das Vorhaben der Prämie im Vermittlungsausschuss weiterzuverfolgen. Sie rate der Bundesregierung, diese vom Tisch zu nehmen, sagte die SPD-Politikerin. Der wirtschaftspolitische Sprecher der SPD-Fraktion Roloff hatte im Deutschlandfunk zuvor noch vorgeschlagen, auch weiterhin über die Prämie als Teil eines Entlastungspakets zu diskutieren. Bundeskanzler Merz, CDU, kündigte Gespräche über andere Möglichkeiten zur Entlastung an. Für Dienstag ist eine Sitzung des Koalitionsausschusses geplant. Im Abendspiel der Fußball-Bundesliga hat Union Berlin beim FSV Mainz mit 3:1 gewonnen. Zuvor siegte auch der FC Heidenheim beim 1. FC Köln mit 3:1. Im ersten Sonntagsspiel hatte sich der Hamburger SV mit 3:2 gegen den SC Freiburg durchgesetzt. Das Wetter in der Nacht nur im äußersten Nordwesten noch meist trocken, sonst zunehmend regnerisch, südlich von Mosel und Main auch Gewitter. teils mit Starkregen, 13 bis 2 Grad. Das waren die Nachrichten.
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2: Herzlich willkommen. Wie können Museen es schaffen, vielfältige Perspektiven zu sammeln? Darum geht's bei der Jahrestagung des Deutschen Museumsbundes und auch gleich hier bei uns in Fazit. Dann sind wir bei einer neuen Bühnenadaption von Joachim Meyerhoffs jüngstem Roman »Man kann auch in die Höhe fallen«. Publikumserfolg ist wohl garantiert. Wir schauen uns das Brüsk an, eine neue Kunsthalle im belgischen Brügge, sind bei einer Opernuraufführung in München und hören, warum eine Ausstellung von ostdeutsch geprägten Künstlerinnen und Künstlern der Wendegeneration auch gut im Ruhrgebiet funktioniert. Musikalisch starten wir mit der britischen Band Cassia und der Aufforderung Don't make a scene.

0: Sie hören Fazit Kultur vom Tage. Rund 900 Museumsexpertinnen und Experten treffen sich ab heute bei der Jahrestagung des Deutschen Museumsbunds in Münster. Thema diesmal Museen in der pluralen Gesellschaft. Es geht zum einen darum, wie die Institutionen das Interesse und die Bedürfnisse unterschiedlichster Menschen unserer Gesellschaft wecken und erfüllen, aber auch darum, wie die Sammlungen vielfältige Perspektiven spiegeln. Ein wichtiges Thema auch für Iris Eden. Seit 4 Jahren ist sie Direktorin des Deutschen Hygienemuseums in Dresden. Sie hat Sozial- und Kulturanthropologie studiert, auch Religionswissenschaften und Hispanistik, bringt also selbst schon mal vielfältige Perspektiven mit. Sie ist Beisitzerin im Vorstand des Deutschen Museumsbunds und moderiert morgen auf der Jahrestagung ein Panel zur Ausrichtung der Sammlungen. Guten Abend, Frau Edenheiser.
1: Guten Abend.
0: An welchem Punkt stehen Sie denn, wenn wir gleich mal an diesem Beispiel bleiben, in Dresden, was die kritische Betrachtung Ihrer Sammlung angeht?
1: Ja, wir sind als Deutsches Hygienemuseum vielleicht nicht unbedingt das klassische Beispiel für die deutsche Museumslandschaft. Wir haben ja eine sehr spezifische Sammlungsgeschichte. Das Haus hat über Jahrzehnte das produziert, was es ausgestellt hat. Also es hat in dem Sinne nicht klassisch gesammelt. Und eine wirklich museale Sammlung ist erst ab den 1990er Jahren im engeren Sinne entstanden. Dennoch, wir bilden natürlich nicht die super diverse Gesellschaft ab, in der wir leben. Das müssen wir natürlich auch für unsere Sammlung ganz ehrlich konstatieren. Wir sind das in den letzten Jahren mit verschiedenen Projekten angegangen, mit Sammlungsaufrufen, mit verschiedenen Formaten partizipativen Sammelns, aber auch mit Forschungsprojekten. Wir hatten zum Beispiel das Projekt Dinge und Sexualitäten, das ist auch gefördert worden, wo wir unsere historische Sammlung zu Dingen der Sexualität mit unterschiedlichen Perspektiven befragt haben, auch quergelesen haben und auch neue Objekte gesammelt haben. Oder wir haben jetzt im letzten Jahr das Projekt Bin ich schön? Mit Ausrufezeichen abgeschlossen. Da ging es um Alltagspraktiken der Schönheit. Und da haben wir mit der Stadtgesellschaft zusammengesammelt und das in den letzten Raum unserer Dauerausstellung gebracht und dort jeweils die Geschichten dazu erzählt. Und in diesem Projekt ging es eben explizit auch nochmal darum, Sammlungslücken auch aufzufüllen und Perspektiven ins Haus zu bringen, die dort unterrepräsentiert sind. Insgesamt muss man aber natürlich sagen, dass der Trend, und da möchten wir natürlich auch mit dem Deutschen Museumsbund und der Tagung hinwirken, dass es doch von der Projektlogik weggehen muss zu strukturellen Veränderungen. Und es kommt wirklich vor allem auch auf die Haltung an und auf die Perspektiven der Personen, die im Haus arbeiten und die man einstellt in die Institution, die einfach eine Sammlung wirklich nachhaltig diversifizieren.
0: Sie werden ja dieses Thema vielfältige Perspektiven sammeln auf der Jahrestagung mit 3 Kolleginnen diskutieren. Wen haben Sie sich da ausgewählt? Das scheint ja schon irgendwie ein Wegweiser zu sein. Alle 3 bringen biografisch, glaube ich, migrantische multiple Perspektiven ein.
1: Also das sind Maike van Rijn, Aurora Rodoneau und Martella La Galante. Kollegin, die ich sehr schätze, die unterschiedliche Hintergründe und Lebensumstände mitbringen. Es geht auch in der Tagung und auch bei dem Panel, das ich moderiere, auch nicht ausschließlich um Einwanderungsbiografien, sondern wirklich auch um Diversität und Vielfalt in der Breite. Und wir werden aus unterschiedlichen Perspektiven auf das Thema schauen. Also Maike van Rijn leitet die kunst- und kulturgeschichtliche Abteilung im Landesmuseum Württemberg in Stuttgart und kann eben tatsächlich auch aus einer Leitungsperspektive darüber berichten, was es heißt, Sammlungen zu diversifizieren, wie das in einer großen Institution auch aufgesetzt werden kann, was es für Herausforderungen mit sich bringt, was vielleicht auch für Widerstände, aber gleichzeitig auch was für Spaß und was für Reichtum und neue Erkenntnisse das mit sich bringt. Aurora Rodoneau ist zurzeit Kuratorin für Migrationsgeschichte am Stadtmuseum Berlin und hat sehr vielfältige Erfahrungen sowohl innerhalb von Institutionen als auch außerhalb mit dem Thema migrantische Geschichten und Objekte in Institutionen zu bringen. Sie macht das schon seit fast 2 Dekaden und kann da wirklich auch nochmal einen Blick über die Wellen, in denen sozusagen die Debatte auch in Deutschland verlaufen ist, mitbringen. Und Martella La Galante ist aus dem Deutschen Hygienemuseum, so wie ich, und erzählt von einem Projekt, das wir im letzten Jahr gemacht haben, das ich gerade schon erwähnt habe, nämlich Bin ich schön. Und wir werden dann ins Gespräch mit dem Publikum gehen, weil wir davon ausgehen, dass natürlich bei all den Kollegen aus der deutschen Museumslandschaft auch sehr viel Expertise, vielleicht auch Fragen, Kommentare, und weiteres da ist, das in die Runde eingebracht werden möchte. Und insofern werden wir das dann in eine Fischbowl-Diskussion öffnen.
0: Ihr Ansatz entspricht ja so gar nicht dem kulturpolitischen Kurs, den die AfD gern umsetzen würde. Ist das auch ein Grund, warum sich der Deutsche Museumsbund in diesem Jahr verstärkt mit diesen Fragen beschäftigt?
1: Ja, wir versuchen mit dem Deutschen Museumsbund eben immer gesellschaftlich relevante Fragen, die für uns kulturpolitisch bedeutsam sind, die für uns in der Museumslandschaft eine große Rolle spielen, aufzugreifen. Und wir sehen die Integration vielfältiger Perspektiven, die Diversifizierung unserer Institutionen, unserer Sammlungen, vor allem anderen, auch was zu Museen gehört, als ganz essentiell, um gesellschaftlich relevant zu bleiben und um auch unseren kulturellen Beitrag zur Stärkung von Demokratie zum Beispiel auch zu leisten. Und insofern ist das durchaus eine Setzung zu sagen, wir beschäftigen uns mit Vielfalt, mit Diversität, auch wenn das gerade von der politischen Agenda nicht mehr so ganz oben priorisiert wird.
0: Und wenn Sie eben gesagt haben, am Beispiel des Landesmuseums Württemberg würde man gut diskutieren können, vor was für Herausforderungen die da stehen. Was sind das für Herausforderungen?
1: Ja, zum einen sind ja die meisten Museen bei uns im 19., Anfang des 20. Jahrhunderts entstanden, auch in der Hochzeit des Nationalismus. Die Sammlungen sind sehr stark männlich geprägt. Sie haben eben oft auch historisch eine sehr nationale Perspektive. Sie sind natürlich weiß. Sie sind heteronormativ, also all diese Kategorien, diese Ismen, die in den letzten Jahren natürlich sehr stark auch in die Kritik und auch zu Recht in die Kritik geraten sind, die finden wir in den Sammlungen natürlich zutiefst repräsentiert. Und wir sehen dort ganz viele Perspektiven, die in unserer Gesellschaft heute eine Rolle spielen. Und da geht es um Einwanderungsgeschichte, da geht es aber auch um ganz viele andere Perspektiven, die sehen wir in den Sammlungen so nicht abgebildet, beziehungsweise sie sind nicht herausgearbeitet. Also wenn wir vielfältige Perspektiven auf Sammlungen werfen wollen, dann tun wir das von zwei Richtungen. Also zum einen betrachten wir die historischen Sammlungen neu und versuchen eben nochmal andere Geschichten rauszuholen, die wir dort vielleicht bisher auch übersehen haben oder nicht sehen wollten. Und wir müssen natürlich auch gleichzeitig neu sammeln, um die Dinge, die in den Sammlungen tatsächlich nicht drin sind, einfach reinzubekommen und auch damit einfach gesellschaftlich auch relevant zu bleiben und die Realität außerhalb unserer Museumsmauern auch einfach abzubilden und gleichzeitig dadurch natürlich auch bis zu einem gewissen Grad mitgestalten zu können.
0: Vielfältige Perspektiven sammeln, darüber wird bei der Jahrestagung des Deutschen Museumsbunds in Münster diskutiert. Mit dabei ist Iris Edenheiser, Direktorin des Deutschen Hygienemuseums in Dresden. Und ich danke Ihnen sehr fürs Gespräch, Frau Edenheiser.
1: Vielen Dank.

0: Ti sta bene, neue Musik der Crookie Gang. Das sind Italien begeisterte Musikerinnen und Musiker aus Deutschland, die mit Vorliebe deutsche Poptexte ins Italienische übersetzen. Sie hören Fazit. Ach, diese Lücke, diese entsetzliche Lücke. Joachim Meyerhoffs autobiografischer Erfolgsroman, der hat es ja längst auf die Bühne und die große Kinoleinwand geschafft, erreicht ein Millionenpublikum. Und auch sein jüngster Roman ist auf dem besten Weg dahin. Man kann auch in die Höhe fallen. Als Buch vor 2 Jahren erschienen und jetzt von dem Theaterregisseur Jan Bosse und der Schauspielerin Anne Müller auf die Bühne des Badischen Staatstheaters Karlsruhe gebracht. Beide haben auch schon zusammen die Lücke adaptiert. Ein Publikumserfolg. Mal hören, ob Sie daran anknüpfen können. Marie-Dominique Wetzel ist unsere Premierenkritikerin. Hallo, guten Abend.
1: Guten Abend.
0: Für alle, die das Buch nicht gelesen haben, worum geht es in diesem Joachim Meyerhoff-Roman, seinem 6.
1: Ja, in diesem 6. Band ist Joachim Meyerhoff schon Mitte 50, hatte einen Schlaganfall, hat eine zweite Familie gegründet und ist von Wien nach Berlin gezogen. Das alles wächst ihm über den Kopf. Er hat eine Sinn- und Schaffenskrise und beschließt, für eine Weile zu seiner Mutter nach Norddeutschland zu ziehen. Die Mutter ist aber keineswegs eine Gluckenmutter, sondern eine unabhängige, coole Frau, die wie eine gesenkte Sau Auto fährt, auf Kormorane schießt und im kalten Meer schwimmen geht. Und sie weiß, ihren Sohn zu nehmen, gibt ihm wie alle Mütter gut gemeinte Ratschläge, wie schreib doch mal längere Sätze oder mahnt ihn doch mal rauszugehen, Äpfel zu pflücken oder zur Aufmunterung ihr beim Holzhacken zuzusehen. Sohn und Mutter haben also einen guten Draht zueinander und bei ihr auf dem Land kommt Meyerhoff dann langsam wieder aus seinem schwarzen Loch heraus.
0: Gespielt wird das hier alles von der Schauspielerin Anne Müller. Sie steht in Karlsruhe allein auf der Bühne, nicht ganz, mit einem Musiker ist auch dabei. Aber Meyerhoff erzählt ja in seinem Buch sehr viele Anekdoten mit ständig wechselndem Personal. Wie funktioniert das denn, so ein vielstimmiger Monolog?
1: Ja, so kann man sagen, ein vielstimmiger Monolog. Anne Müller schlüpft in ganz viele Rollen, auch wieder kurz in die Rolle der Großeltern, die sie im vorherigen Teil, ach, diese Lücke, diese entsetzliche Lücke, ja schon gespielt hatte. Damals hat sie dann auch noch alle Lehrerinnen und Lehrer an der Schauspielschule gespielt. Da gab es also viel mehr Personal. Diesmal konzentriert sich der Theaterabend hauptsächlich auf Mutter und Sohn.
0: Und die hören wir hier.
2: Hallo Mama, das ist ja toll, dass du mich abholst, mein lieber, lieber Sohn, wie du aussiehst, käsebleich und ganz schwarz angezogen. Weißt du, genauso stelle ich mir ehrlich gesagt den Tod vor, wenn er mich irgendwann mal holen kommt. Fehlt ehrlich gesagt nur noch die Sense. Ja, Mama, das ist eben so. Ja, mein lieber Sohn, du denkst immer, dass ich deines Beistandes bedarf.

0: fantastisch aus und komme bestens allein zurecht.
1: Anne Müller wechselt also die Rollen. Wie wird das denn szenisch aufgelöst?
2: Ja, also ganz viel passiert natürlich über die Kostüme. Wenn Anne Müller die Mutter spielt, da wirft sie sich gerne mal einen knalllila Morgenrock über. Und als neuer Verehrer der Mutter schlüpft sie in einen goldenen Anzug. Oder als Großmutter, die ja auch Schauspielerin war, trägt sie ein ausladendes Barockkleid. Und als Joachim Meyerhoff steht Anne Müller eigentlich die meiste Zeit in grauen Boxershorts und weißem Achselhemd auf der Bühne. Es gibt aber auch ja einen Dialog zwischen Mutter und Sohn. Da wechselt Anne Müller ständig den Standort. Also als Mutter sitzt sie im Sessel und läuft dann schnell zum Konzertflügel, wo sie den Part des Sohnes dann spricht. Und den Weg dahin nutzt sie, um dem Publikum zu erklären, wie toll das doch ist, dass wir jetzt mal genau nachverfolgen können, wie SchauspielerInnen eben von einer Rolle in die andere schlüpfen. Und ja, damit aber auch ein bisschen was passiert auf der Bühne, fährt sie auch mal mit einer Hebebühne rein, mal tanzt sie eine Art Pas de Deux mit einem Saugroboter. Und es gibt auch jede Menge Songs an dem Abend, haben wir ja schon gehört, denn Anne Müller ist nicht nur eine tolle Schauspielerin, sondern sie kann auch gut singen. Begleitet wird sie von dem Pianisten Matthias Flake, den sie dann auch immer mal wieder anspielen kann. Also ist sie nicht so ganz allein auf der Bühne. Und die Songs, die sind natürlich immer eine willkommene Abwechslung und fungieren auch als Stimmungsverstärker. Also mal gibt es ein zartes Schlaflied, aber auch ja, berühmte Musical-Hits.
1: Wie ist das denn dadurch, dass Anne Müller als Frau die Erzählerin ist? Rückt Meyerhoff, der ja im Buch der Erzähler ist, da als männlicher Autor in den Hintergrund? Also kann man sich eher von ihm und seiner ja auch bekannten Bühnenpräsenz lösen?
2: Ja, und ich finde, das ist eine der größten Stärken dieser Inszenierung von Jan Bosse, dass Anne Müller Joachim Meyerhoff spielt. Das bringt natürlich Distanz rein. Ich meine, Joachim Meyerhoff balanciert das ja auch in seinem Roman gut aus. Er hat ja einfach ein sehr, sehr gutes Gespür fürs Timing. Und immer wenn man so denkt, so jetzt ist auch dann mal wieder genug mit empfindsamer Künstlerpersönlichkeit, dann ist er ja selbstkritisch und selbstironisch genug, um wieder die Kurve zu bekommen. Und in der Karlsruher Bühnenfassung, ja, da tritt sie ja auch die Schauspielerin Anne Müller andauernd wieder aus ihrer Rollen oder aus ihren Rollen heraus und kommentiert auch, was sie da tut. Also das bringt dann auch nochmal so eine Distanz. Mit. Sie schimpft dann auch mal über den lamoyanten Mitfünfziger. Und wenn man Anne Müller so auf der Bühne sieht, vergisst man eben leichter, dass es sich um autobiografische Texte handelt. Ja? Obwohl man ja in den Roman von Meyerhoff auch nie so ganz genau weiß, was jetzt Dichtung und Wahrheit ist. Also ich denke mal, die gute Story und die gute Pointe, die steht da auf jeden Fall an erster Stelle. Aber so gnadenlos er ja auch austeilen kann, er stellt seine Figuren ja nie bloß und alle sind vielschichtig. Besonders eben auch die Mutter, die der eigentliche Star des Abends ist, sehr passend zum heutigen Muttertag. Denn sie ist ja nicht nur die strahlende, unabhängige, coole Frau, sondern da werden auch ein paar weniger schöne Erinnerungen aus der Kindheit hochgespült. Und Joachim Meyerhoff sagt ja auch mal, die schmerzlichen Stellen werden bei ihm immer etwas überzuckert.
1: Könnte das in Karlsruhe wieder so ein Erfolg werden wie schon die Lücke?
2: Ja, ich denke schon. Also zumindest gab es Standing Ovations heute Abend und es macht ja auch wirklich Spaß, Anne Müller dabei zuzusehen, wie sie so über die Bühne fegt und sie hat einfach eine tolle Bühnenpräsenz und der Abend macht auch deswegen besonders Spaß, weil sie ja auch viel übers Theaterspielen erzählt. Anne Müller baut erstmal die komplette Bühne um und platziert das Publikum anders, um die beste Spielposition zu finden und dann wird mit viel Aufwand ein neuer Bühnenvorhang aufgehängt und sie lässt sich vom Schnürboden abseilen und wirft auch einfach mal so en passant ein bisschen Goldstaub in die Luft, verbreitet also auch etwas Bühnenzauber und ja, und vor allem Anne Müller ist eine dieser Schauspielerinnen, die eigentlich nur sie selbst ist, wenn sie andere spielt.
1: Marie-Dominik Wetzel über die heutige Premiere von Man kann auch in die Höhe fallen am Badischen Staatstheater Karlsruhe. Danke und schönen Restabend.
2: Vielen Dank, ebenso. Tschüss.
1: Jetzt machen wir einen Kurztrip ins belgische Brügge, eine der am besten erhaltenen mittelalterlichen Städte Europas, im Jahr 2000 von der UNESCO zum Weltkulturerbe erklärt. Lange war man bemüht, diese Postkarten-Idylle vor allem zu bewahren. Doch seit einigen Jahren versucht die Stadt schon auch, ihr Image etwas zu ändern, hin zu einer lebendigen Kulturmetropole. Rund 8 Millionen Touristen kommen pro Jahr nach Brügge und finden ein neues Museumsviertel vor, mitten im historischen Zentrum. Und Herzstück dieses Projekts ist die neue Kunsthalle Brüsk. An diesem Wochenende wurde das Haus mit 2 Ausstellungen eröffnet und Sabine Oelze hat sich umgesehen.
3: Leicht zu finden ist sie nicht, die neue Kunsthalle Brüsk. Durch eine schmale Gasse geht es vorbei am Gröninger Museum für flämische Kunst. Dann öffnet sich ein Garten und der Blick fällt auf einen langgestreckten Neubau. Viel Glas, Metall, heller Beton, horizontale Fensterbänder. Die Dächer sind abgeschrägt mit angedeuteten Giebeln. Die dunkelgrünen, stromerzeugenden Dachschindeln schimmern je nach Tageszeit wie das Wasser der Kanäle von Brügge.
4: We didn't want it to give a totally isolated building in the middle of a new park, but we're in the middle of UNESCO World Heritage. It looks really subtle. It's a building that you discover.
3: Es sei ihm nicht darum gegangen, einen isolierten Museumsbau zu schaffen, sagt Oliver Sahlens, einer der Architekten. Die Kunsthalle solle sich harmonisch in das historische Stadtbild einfügen. Sie solle entdeckt werden. Im Innern öffnet sich eine riesige Halle, die sogenannte Scala. Beton, Glas, breite Treppen, viel Licht und vor allem viel Fläche, frei zugänglich, auch ohne Eintrittskarte. Ein Café, ein Buchladen, Veranstaltungsräume. Auf den ersten Blick wirkt diese Eingangssituation allerdings fast einschüchternd unbelebt, wie eine Mischung aus Kongresszentrum und Flughafenfoyer.
5: It's an empty hall at this moment. It is meant to invite people to come here.
3: Die Leere sei nur vorübergehend, sagt Museumsdirektorin Christel Strubbe. Die Halle sei bewusst offen angelegt, auch um die enormen Besucherströme aufzunehmen, die jedes Jahr nach Brügge kommen. Die Kunsthalle Brüsk soll vieles gleichzeitig sein: Museum, Treffpunkt, Veranstaltungsort und Schaufenster für die kleineren Museen der Stadt. Die Ausstellungssäle liegen im Obergeschoss, im Treppenhaus dazwischen zwei riesige Wandbilder der Künstlerin Laure Prouveau, 350 Quadratmeter groß, aufgetragen in Freskotechnik. Entstanden ist eine pastellfarbene, comicartige Überfülle aus Brügge-Impressionen. Für Laure Prouveau drückt dieses Wimmelbild aus Kirchtürmen, Pflanzen, Tieren und Figuren das Ideal eines gemeinsamen Miteinanders aus.
5: It's so dense, it's a wee place, it's between the city and nature and how we connect to one another.
3: Zur Eröffnung der Kunsthalle treffen außerdem zwei völlig unterschiedliche Ausstellungen aufeinander, untergebracht in den gigantischen 13 Meter hohen Hallen im Obergeschoss. Auf der einen Seite zeigt Refik Anadol seine Installation Latent City, ein KI-generierter Bilderstrom aus öffentlich verfügbaren Daten Brügges. Doch selbst der gigantische LED-Turm, verstärkt durch Spiegel, wirkt hier wie ein digitales Lagerfeuer in einem Flugzeughangar. Direkt gegenüber beginnt die Ausstellung Bigger Picture. Statt digitaler Bilder ist hier Brügges Geschichte zu entdecken, die einer global vernetzten Stadt im Mittelalter.
6: What we're trying to do with the bigger picture is to focus on Bruges, but explain how Bruges has been connected into lots of different networks and worlds since it's first mentioned in around about the year 850.
3: Brügge, sagt der britische Historiker und Kurator Peter Frankopan, sei im Mittelalter keine nordeuropäische Provinzstadt gewesen, sondern ein Knotenpunkt globaler Netzwerke. Die Ausstellung erzählt das beeindruckend anhand von einzelnen Objekten. Eine merowingische Haarspange, gefunden in der Gegend um Brügge, ein Gemälde von Hans Memling, dessen Pigmente aus dem Orient kamen. Pilger, Kreuzfahrer und Händler verbanden Brügge mit Jerusalem, dem Mittelmeerraum und der islamischen Welt. Noch einmal Direktorin Christel Strubbe.
5: Both exhibitions start from Bruges. From the city, from the archives, from the museum collections.
3: Brüsk ist kein neues Wahrzeichen für Brügge. Einen Bilbao-Effekt braucht die flämische Stadt mit ihren Touristenmassen ohnehin nicht. Vielleicht liegt die Stärke dieses Hauses gerade darin. Brüsk ist vor allem eine Mehrzweckhalle, die sich unterordnet und verschiedene Funktionen übernehmen soll. Leider wirkt sie hier mitten im engen Zentrum ein bisschen überdimensioniert.
1: Die neue Kunsthalle Brüsk im belgischen Brügge. Wieder eine Stecknadel auf der Landkarte interessanter Kulturtrips.

0: Bob Dylans Knockin' on Heaven's Door klopft hier an im Song Rise der Londoner Musikerin Gabrielle.
1: Oper.
0: Es ist eine ungewöhnliche Musikerkarriere. Der Australier Brett Dean, heute Mitte 60, hat als Bratschist angefangen und war so erfolgreich, dass er fast 15 Jahre bei den Berliner Philharmonikern gespielt hat. Doch das Musizieren war ihm nicht genug. Schon früh hat er angefangen, auch zu komponieren, ebenfalls erfolgreich, etwa sein vielfach aufgeführte Oper Hamlet. Heute nun wurde an der Bayerischen Staatsoper ein neues Stück von Brett Dean uraufgeführt, Of One Blood.

0: im Laufe des Jahres fortgesetzt hat. Zum Abschluss möchte ich vielleicht meinen Außenminister zitieren, der dieses Jahr am Internationalen Tag des Gedenkens an den Holocaust sagte, dass die Vereinigten Staaten, wie Sie wissen, weiterhin entschlossen dafür eintreten, den Antisemitismus zu bekämpfen, den Überlebenden des Holocaust und ihren Hinterbliebenen Gerechtigkeit widerfahren zu lassen und die Integrität des Gedenkens an den Holocaust zu gewährleisten.
1: The United States, you know, maintains its strong commitment to fighting antisemitism, seeking a measure of justice for Holocaust survivors and heirs and ensuring the integrity of Holocaust memory.
2: Das sagt Alan Dramain. Sie ist Sondergesandte der US-Regierung für Holocaust-Fragen. Die Fragen in unserem Interview der Woche hat Sebastian Engelbrecht gestellt.

0: Sie hören die Radionacht im Deutschlandfunk, gleich um 20 vor 2. Italien setzt seit einiger Zeit wieder stärker auf Härte. Die Regierung von Giorgia Meloni hat Jugendstrafen verschärft, neue Delikte geschaffen und mehr junge Täter landen im Gefängnis. Problem ist aber, die Gefängnisse sind schon jetzt überfüllt. Es fehlt an Personal, an Betreuung, an Perspektiven. Immer wieder gibt es Gewalt und Suizide. Eigentlich soll Strafvollzug auf Resozialisierung setzen, doch viele in Italien fragen inzwischen, ja, wie soll das denn funktionieren unter solchen Bedingungen? Verena Schelter hat junge Häftlinge gesprochen, Angehörige getroffen und Menschen, die hinter Gefängnismauern um Veränderung kämpfen.
1: Es ist nicht so leicht, einen Termin bei Claudio Burgio zu bekommen, doch an diesem Tag soll es klappen. In einem Vorort von Mailand. Freut mich sehr.
2: Freut mich.
1: Claudio Burgio verbringt viel Zeit im Gefängnis. Denn er ist Gefängnispfarrer in Beccaria, dem Mailänder Jugendgefängnis. Wenn er nicht dort ist, versucht er, jugendlichen Straftätern zu helfen. In der Organisation Kairos, die er mitgegründet hat. Insgesamt leben etwa 80 Jungs zwischen 14 und 25 Jahren in Kairos. Damit ist jeder Platz in der Organisation belegt. Die meisten Jugendlichen hier saßen bereits im Gefängnis und haben dort teilweise ziemlich schlimme Dinge erlebt, wie ich später lernen werde. Resozialisierung funktioniere hauptsächlich über Bildung, sagt Don Claudio. Doch damit die fruchtet, müssten erst einmal die Grundlagen geschaffen werden.
3: Diese Jungs sind es überhaupt nicht gewohnt, gehört zu werden. Dass jemand für sie da ist, ihnen ohne Vorurteile zuhört, ist etwas völlig Neues für sie. Aber wenn Vertrauen entsteht, dann schaffen sie es, auch über depressive Zustände, Ängste oder schmerzhafte Erfahrungen zu sprechen. Man muss in ihre Geschichten eintauchen, um ihnen zu helfen, positiv auf ihr Leben zu blicken.
1: Ein Weg, sich auszudrücken, ist Musik. Don Claudio geht rüber in den anderen Gebäudeteil. Neben dem Speisesaal befindet sich dort ein für viele Jugendliche sehr wichtiger Ort von Kairos. Ein professionelles Musikstudio, aus Spenden finanziert. Kairos arbeitet sogar mit Universal zusammen. Mitarbeiter des Labels helfen bei Gestaltung und Vermarktung der hier produzierten Songs. Hier will Morgan bald seinen nächsten Song aufnehmen.
4: Kommt rein.
1: Vor einigen Monaten hat er hier seinen ersten Song produziert. Sogar ein Video durften sie drehen. Man kann es auf YouTube sehen.
4: Das ist mein Künstlername.
5: Jambo.
1: Morgan ist 21, halbweise im Heim aufgewachsen. Er ist früh mit Drogen in Kontakt gekommen und mit 17 zum ersten Mal im Gefängnis gelandet. Im Moment ist Morgan auf Bewährung draußen.

0: 8 Monate hat er gesessen. Jetzt darf er unter strengen Auflagen den Rest seiner Haftstrafe in Kairos verbüßen.
1: Für mich ist das Gefängnis ein negativer Ort, weil man dort immer als schlechterer Mensch herauskommt. Am Ende trifft man Leute, da weiß dann einer etwas Illegales, ein anderer etwas anderes und so weiter. Am Ende gehst du raus mit mehr krimineller Erfahrung. Auch weil sie dir dort keine Möglichkeit geben, etwas anderes zu tun. Ich erinnere mich, ich hatte da 2 Tage pro Woche so eine Art Schule, jeweils 2 Stunden. Aber ehrlich gesagt, reicht das nicht. Weil den Rest der Zeit sitzt du nur rum, drehst Däumchen und machst nichts.
0: Ins Gefängnis will er nie wieder, sagt er mir. Organisationen wie Kairos sollen helfen, dass genau das auch nicht wieder passiert. In Italien gibt es viele solcher Einrichtungen. Sie sind meist in privater Trägerschaft, werden aber hauptsächlich vom Staat finanziert. Die Rückfallquote von Jugendlichen, die ihre Strafe in einer Gemeinschaft wie Kairos verbüßen, liegt dem italienischen Justizministerium zufolge immerhin bei unter 20%. Viel niedriger, als wenn sie die Zeit nur im Gefängnis absitzen würden.
2: Meiner Meinung nach ist das Gefängnis nie eine Lösung, schon gar nicht für Minderjährige. Im italienischen Rechtssystem gilt der Jugendvollzug als letztes Mittel, die sogenannte Extrema Ratio. In diesem Jahr ist, vielleicht auch gerade aufgrund einiger Gesetzesdekrete, die Zahl der Jugendlichen in Jugendstrafanstalten exponentiell angestiegen. Das hat das System ein wenig in die Knie gezwungen.
0: Sagt Don Claudio. Was das genau für die Gefängnisse und vor allem für die Jugendlichen bedeutet, wird sich später herausstellen. Der nächste Morgen, kurz vor 8. Ein junger Mann kommt aus einem der Wohngebäude von Kairos herausspaziert. Er heißt Brian und ist ziemlich auffällig. Denn er hat mehrere Tattoos im Gesicht, Tränen und unter seinem rechten Auge steht AK-47. Auch Brian ist auf Bewährung und bei Kairos untergebracht. Vor kurzem hat er einen Job in einem Tierheim gefunden. Da fährt ihn eine Erzieherin jetzt hin. Denn zu seinen Auflagen gehört, dass er die Einrichtung nur in Begleitung verlassen darf. Im Tierheim angekommen, zieht sich Brian um und holt Schaufel und Besen. Hier sind hauptsächlich Hunde untergebracht. Brian öffnet eine Box, holt einen dunklen Mischlingshund heraus und bringt ihn in einen Zwinger. 2 Minuten nimmt er sich Zeit zu spielen, dann geht Brian zurück zur Box und kehrt große Hundehaufen zusammen.
3: Die Box ist sauber, jetzt kommen die anderen dran.
4: Das sind noch ganz schön viele.
0: Brian ist 21 Jahre alt. Mehr als 4 Jahre hat er bereits im Knast verbracht. Zu seinem Vater hatte er nie Kontakt. Seine Mutter hat Alkohol- und Drogenprobleme. Deswegen sind Brian und seine Geschwister hauptsächlich im Heim groß geworden. Mit 11 ist er das erste Mal aus dem Heim ausgerissen, hat Drogen genommen, Diebstähle begangen und wurde mehrfach von der Polizei aufgegriffen. Mit 14 landete er das erste Mal im Gefängnis.
5: In Italien nennt sich das Verschärfung. Wenn du aus dem Heim abhaust, verhaftet dich die Polizei und steckt dich für einen Monat ins Gefängnis. Das ist mir 6-mal passiert. Dann hat der Richter gesagt, Schluss, du bleibst im Gefängnis, weil du sowieso immer wieder abhaust.
0: 1 Jahr und 8 Monate wird er im Mailänder Jugendgefängnis Beccaria bleiben. Bis Weihnachten 2022. Beccaria wird zu diesem Zeitpunkt renoviert. Die Baustelle ist ein Schwachpunkt. Die Gefängnismauern sind plötzlich nicht mehr unüberwindbar. Brian nutzt das aus. Gemeinsam mit 6 anderen bricht er aus.
5: Naja, am Ende haben wir es geschafft. Nur hat das dann nichts gebracht. Als sie mich nach 3 Tagen verhaftet haben, haben sie mich in das Erwachsenengefängnis in Busto Arsizio gesteckt. Nach 2 Jahren wurde ich in ein anderes Gefängnis nach Bergamo verlegt, aus Sicherheitsgründen. Das bedeutet, wenn du zu viel Ärger machst, zu viele Schäden anrichtest, dann verlegen sie dich. Ich habe zu viel gestritten, mit den Wärtern und anderen Insassen.
0: Irgendwann in dieser Zeit entscheidet er sich, sein Leben in den Griff zu kriegen. Und das hat auch mit den Dingen zu tun, die er im Erwachsenengefängnis gesehen hat.
5: Ja, ich habe jemanden sterben sehen. Es war ein heroinabhängiger Junge mit heftigen Entzugserscheinungen. Ich habe Leute gesehen, die sich den Mund und die Augen zugenäht haben, um mit dem Richter sprechen zu können oder um eine Erlaubnis für Freigang zu bekommen. Einmal hat sich jemand auf der Treppe selbst erstochen. Es ist eine völlig andere Welt. Manche glauben, das Gefängnis ist so wie in den Filmen, aber so ist es nicht.
0: Brian redet sehr nüchtern über all diese Dinge. Drogen, Gewalt und auch der Tod scheinen für ihn alltäglich zu sein. Jetzt hat er durch Kairos die Chance bekommen, den Absprung aus der Kriminalität zu schaffen. Genau wie Morgan, der im Studio von Kairos bald seinen neuen Song aufnehmen will und auf einen Plattenvertrag hofft. Doch nicht alle halten durch. Nur wenige Monate später wird nur noch einer von beiden in Kairos sein. Allein im Jahr 2024 haben sich 91 Häftlinge in italienischen Gefängnissen das Leben genommen. In Italien ein Rekordhoch. Wie kann das sein? Vincenzo Mascia ist Mitglied der Gewerkschaft der Gefängnispolizei und hat jahrelang als Wärter in verschiedenen italienischen Gefängnissen gearbeitet.
6: Praticamente detenuto.
7: Psychisch kranke Häftlinge warten oft monatelang darauf, in eine entsprechende Einrichtung verlegt zu werden. Sie bleiben oft monatelang im normalen Gefängnis, ohne angemessene Behandlung. Eine so große Anzahl psychisch Kranker im Gefängnis führt zu ständiger Gewalt gegen Mitgefangene, gegen das Personal, gegen Ärzte, gegen die Sozialarbeiter. Die Gewalt wird immer mehr.
0: Bislang war das vor allem ein Problem in Erwachsenengefängnissen. Doch nun geraten sogar auch die Jugendgefängnisse zunehmend unter Druck. Und das hat auch mit der Politik zu tun.
7: Auf dem Papier sieht unsere Verfassung vor, dass Strafe nicht nur strafend, sondern vor allem resozialisierend sein soll. Doch die ständige Einführung von Gesetzesdekreten in Italien führt dazu, dass selbst in leichten Fällen Untersuchungshaft angewendet wird. Es handelt sich also um ein rein politisches Problem.
0: Eines dieser Dekrete ist das sogenannte Caivano-Dekret, benannt nach einer Kleinstadt, einige Kilometer nördlich von Neapel. Caivano gehört zu den berüchtigsten sozialen Brennpunkten Italiens. Hier herrschen Armut und die Camorra. Im August 2023 gerät die Stadt landesweit in die Schlagzeilen. Eine Gruppe Jugendliche hat in einem verlassenen Sportzentrum zwei Mädchen im Alter von 10 und 12 Jahren brutal vergewaltigt. Der Fall erschüttert ganz Italien, wirft ein Schlaglicht auf die zunehmende Jugendgewalt, vor allem im Süden. Kurz darauf verabschiedet die Regierung das Caivano-Dekret. Vereinfacht gesagt, können Jugendliche damit leichter ins Gefängnis gesteckt werden. Seit Einführung des Dekrets im August 2023 ist die Zahl der jugendlichen Gefängnisinsassen um 60% angestiegen. Erstmals sind die Jugendgefängnisse in Italien überfüllt. Aber halten strengere Strafen Jugendliche wirklich davon ab, Gewalttaten zu verüben? Etwa 20 Kilometer weiter schieben sich die Touristen durch die engen Gassen der Altstadt von Neapel. Die Küstenstadt am Vesuv ist ein Touristen-Hotspot geworden. Für Besucher gilt sie als sicher. Doch abseits der Touristen-Hotspots gehört die Region zu den ärmsten Italiens. Die Arbeitslosigkeit ist hoch. Am Segelhafen wartet bereits Vincenzo Mogera. Er bricht heute zu einem besonderen Segelturn auf einem besonderen Boot. Denn mit diesem Boot wurden einst Menschen über das Mittelmeer geschmuggelt. Die italienische Küstenwache hat es beschlagnahmt und der Organisation Jonathan Onlus geschenkt. Sie kümmert sich um jugendliche Gewaltverbrecher. Und Vincenzo ist der Leiter dieser Organisation.
8: Die Jungs verwandeln sich an Bord in eine Crew, in ein Team. Der Skipper auf dem Boot kann ihnen alles sagen. Sie führen es aus, weil sie ihn als Autorität anerkennen.
0: Fünf Jugendliche sind an Bord. Der Älteste ist 18 Jahre. Die meisten sind deutlich jünger. Alle haben schwere Straftaten begangen.
8: Neapel hat im Bereich der Jugendkriminalität eine ganz eigene Besonderheit. Man muss bedenken, zur wirtschaftlichen, sozialen und kulturellen Rückständigkeit dieser Region kommt die Präsenz einer gefestigten, organisierten Kriminalität hinzu. Studien in diesem Bereich sprechen von rund 150 Camorra-Clans, die in der Gegend aktiv sind.
0: Die Camorra ist eine der ältesten und mächtigsten kriminellen Organisationen Italiens. Auch wenn nicht alle jugendlichen Straftäter Camorristen sind, gehört Gewalt für viele Jugendliche zum Alltag. Und Jugendkriminalität in Neapel bedeutet nicht selten Gruppenvergewaltigungen, Drogenhandel, bewaffneter Raub, manchmal sogar Mord. Skipper Michele übergibt das Steuerrad an Ciro. Ciro heißt eigentlich anders. Er trägt Brille, hat noch ein paar Pickel im Gesicht und kaum Bartwuchs. Bedingung für das Gespräch: man darf ihn nicht nach seiner Tat fragen. Ciro ist nicht der Einzige in seiner Familie, der mit dem Gesetz in Konflikt geraten ist und der im Gefängnis saß.
1: Denn im Gefängnis bist du 23 von 24 Stunden in deiner Zelle eingeschlossen. Du machst gar nichts. Du musst Glück haben, wenn es an einem Tag Aktivitäten gibt.
0: Ob er glaubt, dass härtere Strafen Jugendliche von Gewalttaten abhalten können?
1: Wenn ein Junge dieses Leben bewusst wählt, dann ist es ihm egal. Weil er weiß, dass nur zwei Dinge passieren können. Entweder Gefängnis oder Tod. Wenn ein Junge bestimmte Dinge nur macht, um gesehen zu werden, dann denkt er vielleicht zweimal nach. Wozu 10 oder 15 Jahre Gefängnis riskieren? Aber wer dieses Leben liebt, für den macht es keinen Unterschied.
0: Erst nach dem Gespräch erzählt Erzieher Vincenzo, dass Ciro einen anderen Jungen im Streit getötet hat. Trotzdem sitzt er jetzt hier auf dem Boot, anstatt im Gefängnis. Im Laufe dieser Recherche zeigt sich immer mehr, wie sehr im italienischen System, vor allem bei jugendlichen Straftätern, die Resozialisierung im Vordergrund steht. Dieser Gedanke gilt grundsätzlich auch im Gefängnis. Doch weil die immer voller werden, wird genau das immer schwieriger. Ein Jugendgefängnis gerät besonders häufig in die Schlagzeilen: Beccaria, das Jugendgefängnis in Mailand. In den Medien kursieren Bilder, die von einer Überwachungskamera aufgenommen wurden. Sie sollen zeigen, wie die Mitglieder der Gefängnispolizei minderjährige Häftlinge misshandeln. Es laufen Ermittlungen gegen über 40 Personen. Darunter sogar ehemalige Gefängnisdirektoren, weil sie die Gewalt stillschweigend geduldet hätten. Nach mehreren Versuchen stimmt das Justizministerium einem Besuch des Mailänder Jugendgefängnisses zu. Elvira Naducci leitet den Ausbildungsbereich von Beccaria. Ein Gefängnispolizist folgt auf Schritt und Tritt. Elvira bleibt in einem dunklen Treppenhaus stehen.
9: Hier geht es runter zu den Elektrowerkstätten. Wir gehen erstmal hoch zu den anderen Werkstätten.
0: Der Gefängnispolizist schaut durch ein kleines Fenster in einer schweren Eisentür. Dann schließt er auf. Erzieherin Elvira geht vor in die Küche.
10: Buongiorno. Ci sono visite?
9: Besuch ist da.
10: Buongiorno.
0: Sechs Jungs sind dabei, Gemüse zu schnippeln, Soße zu kochen und Teig anzurühren. Manche der Jugendlichen deuten an, dass sie nur ein-, zweimal die Woche für wenige Stunden an diesen Aktivitäten teilnehmen dürfen und sonst nur in ihren Zellen sind. In den vergangenen Jahren waren in Beccaria immer mal wieder mehr als doppelt so viele Häftlinge untergebracht, als Plätze zur Verfügung stehen. Etwas abseits der Werkstätten und des Zellentrakts wartet Raffaele Cristofaro in seinem Büro. Seit gut einem Jahr ist er Kommandant der Gefängnispolizei. Ihm zufolge sei die größte Herausforderung die große Zahl der Häftlinge.
8: Wenn wir die Anzahl reduzieren könnten, könnten wir eine hohe Qualität der Ausbildung, des Unterrichts und der Aktivitäten bieten. Und zwar so, dass diese auch wirklich ihrem ursprünglichen Ziel entsprechen, wie zum Beispiel eine Ausbildung zum Friseur oder Barbier. Das aber geht nur, wenn die Zahlen niedrig sind.
0: Eine gute halbe Stunde mit dem Auto entfernt, auf der anderen Seite von Mailand, befindet sich Don Claudios Organisation Kairos. Hier sind Brian, der im Tierheim arbeitet, und Morgan, der Musiker, untergebracht. Doch Erzieher Daniele Sericoni hat schlechte Nachrichten.
11: Morgan l'ha fatta grossa. Grave. Grave.
7: Morgan hat richtig Mist gebaut. Er hat sich und einem anderen Jungen geschadet, einem Freund, den er schon länger kennt. Er hat eine größere Menge Drogen ins Gefängnis geschmuggelt, als er seinen Kumpel dort besuchen wollte. Ob man das Naivität nennen kann, weiß ich gar nicht. Ich kann es einfach nicht begreifen.
11: È un'ingenuità, non so neanche se chiamarla ingenuità, io non riesco a comprendere.
0: Dass Morgan nicht mehr da ist, scheint ihm sichtlich nahe zu gehen. Spätestens jetzt wird klar, wie langwierig die Arbeit mit den Jugendlichen ist, wie viel Geduld man braucht und dass es eben immer wieder Rückschläge gibt. Aber es gibt auch gute Nachrichten.
12: Eccolo là, Brian.
7: Ah, da ist Brian. Komm mal her, du bist hier der Star.
0: Erinnerst du dich?
5: Ja, klar.
0: Brian, der Junge mit den Gesichtstattoos, strahlt vor Freude. Er ist nach wie vor in Kairos, arbeitet immer noch im Tierheim und von dort hat er gerade eben was mitgebracht. Eine kleine graue Katze. Brian hat die Erzieher überredet, dass er sie behalten darf. Wenn er so weitermacht, sich an die Regeln in Kairos und an seine Bewährungsauflagen hält, kann er den Absprung schaffen.
13: Italiens Strafvollzug, Resozialisierung zwischen Anspruch und Realität. Ein Hintergrund war das von Verena Schelter.

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Zwei Uhr, die Nachrichten. Vier deutsche Passagiere des von einem Hunter-Virus-Ausbruch betroffenen Kreuzfahrtschiffs Hondius sind auf dem Weg zurück in ihre Heimat. Sie wurden von Rettungswagen am militärischen Teil des Flughafens Eindhoven abgeholt, wohin sie zuvor mit einer Evakuierungsmaschine gemeinsam mit 22 weiteren Passagieren und Besatzungsmitgliedern des Schiffes von der Kanareninsel Teneriffa ausgeflogen worden waren. Für die Deutschen ist eine Quarantäne in ihren jeweiligen Bundesländern vorgesehen. Über die konkreten Maßnahmen entscheiden dort die zuständigen Gesundheitsämter. Die Evakuierung des Kreuzfahrtschiffes hatte gestern begonnen. Am ersten Tag waren laut dem spanischen Gesundheitsministerium insgesamt 94 Passagiere und Crewmitglieder ausgeflogen worden. Heute sollen zwei weitere Flugzeuge zum Einsatz kommen. Die gesetzlichen Krankenkassen fordern Bund und Länder zu einer höheren Kostenbeteiligung auf, um die Pflegeversicherung zu entlasten. Der Vorsitzende des Spitzenverbandes Blatt sagte der Rheinischen Post, würden die Länder etwa die Investitionskosten in den Heimen übernehmen, könnten alle Bewohner sofort um durchschnittlich rund 500 Euro pro Monat entlastet werden. Der Bund wiederum habe noch 5 Milliarden Euro Corona-Schulden bei der Pflegeversicherung. Der GKV-Verbandschef sprach von der größten Bewährungsprobe der Pflegeversicherung seit ihrer Einführung vor 31 Jahren. Zuletzt hatte Bundesgesundheitsministerin Warken baldige Reformvorschläge angekündigt, um die Finanznot zu lindern. In diesem Zusammenhang warnte die CDU-Politikerin vor einem Minus von 22,5 Milliarden Euro in der Pflegeversicherung in den kommenden zwei Jahren. US-Präsident Trump hat die vom Iran übermittelte Antwort auf den Vorschlag der Vereinigten Staaten zur Beendigung des Krieges zurückgewiesen. Trump schrieb in seinem Online-Dienst, diese sei völlig inakzeptabel. Eine Begründung für seine Einschätzung nannte er nicht und warf Teheran eine bereits jahrzehntelange Verzögerungstaktik vor. Von iranischer Seite war ein Vorschlag über den Vermittler Pakistan an Washington weitergegeben worden. Laut der iranischen Nachrichtenagentur Tasnim wurden darin unter anderem ein Ende des Krieges an allen Fronten, die Aufhebung der Sanktionen gegen Teheran und ein Stopp der Blockade iranischer Häfen genannt. Der Vorschlag aus Washington